0: 20 Vereine, Institutionen und Unternehmen. Ein weiterer Höhepunkt war die Auszeichnung der Gewinner des Malwettbewerbs zum 20-jährigen Bestehen des Bitterfelder Bogens. 120 Bilder von Kindern und Jugendlichen waren eingereicht worden. Aus 20 ausgewählten Arbeiten konnten die Besucher ihre Favoriten wählen. Insgesamt wurden 570 Stimmen abgegeben. Den ersten Platz holte Larissa Gavrilova vom Jugendclub Linde. Ihr Bild zeigte den Bitterfelder Bogen mit Pflanzen, einem Flugzeug und Dinosauriern. Ausgezeichnet wurde sie von Oberbürgermeister Armin Schenk und Kulturbotschafterin Jana Respondek. Unterstützt wird die Kommunallounge von der kommunalen Familie, darunter auch die Stadtwerke Bitterfeld-Wolfen.
1: Ich denke, das ist ein Teil unseres Unternehmensziels. Unser Claim ist ja auf gute Nachbarschaft. Und insofern betrachten wir das nicht nur so als Floskel, sondern der wirtschaftliche Erfolg, den die Stadtwerke und alle kommunalen Unternehmen auch haben, der soll natürlich in die Region zurückfließen.
0: Für die Besucher ist dabei vor allem entscheidend, was tatsächlich auf dem Platz passiert. Deshalb haben wir uns bei der Eröffnung umgehört.
2: Ich finde das echt cool hier. Wir kommen vom Schwabenland. Und ja, wir kennen uns da oben halt nicht aus, aber ich finde das schön hier.
3: Wir sind mehr oder weniger jetzt so reingestolpert, ohne das zu wissen, was hier los ist.
4: Es ist wunderschön. Wir sind sehr positiv überrascht. Die Leute sind sehr freundlich. Es ist ein ganz toller Ort, ein sonniger, schöner Ort. Also da gehen die Herzen auf. Ganz toll. Wir freuen uns, hier sein zu dürfen. Und das Event finde ich super klasse. Ganz tolle Idee.
5: Wir finden es schön. Wir waren letztes Jahr schon da und jetzt sind wir dieses Jahr wieder hier.
6: Zumindest mal vorbeikommen.
7: Gemütlich, ja.
8: Ja, ist richtig schön. Ich finde es auch, die Sonne drückt zwar ein bisschen, aber wenn man hier so sitzt auf den Sitzkissen, ist es sehr entspannt.
9: Ich finde es sehr schön, aber traurig, dass so wenig gekommen sind.
0: Die Rückmeldungen fallen überwiegend positiv aus. Besonders die Aussicht auf regelmäßige Veranstaltungen und mehr Leben in der Innenstadt kommt bei den Besuchern gut an. Auch am Abend verändert sich der Innenhof durch die Gestaltung deutlich.
1: Also ich muss sagen, am Anfang, man hatte eine Vorstellung, es gab ja auch viele animierte Bilder vorher, aber wenn man es dann so sieht, insbesondere am Abend, wir haben es gestern schon mal sehen können, mit einer entsprechenden Beleuchtung, dann ist das natürlich eine tolle Atmosphäre, gerade vor der Kulisse hier.
0: Ganz fertig ist die Lounge noch nicht. Geplant sind eine vollständige Einfriedung sowie später auch Lösungen für Schatten und schlechtes Wetter.
10: Wir haben natürlich noch ganz viele Ideen. Im kommenden Jahr soll die gesamte Einfriedung des Areals erfolgen. Es ist auch in späteren Schritten geplant, eine Verschattung oder auch eine Variante für schlechteres Wetter zu schaffen, sodass man die Fläche also auch ganzjährig nutzen kann.
0: Aus einer Idee zur 800-Jahr-Feier ist damit ein dauerhafter Treffpunkt entstanden. Jetzt soll die Kommunallounge regelmäßig mit Veranstaltungen gefüllt werden. Und so auch die Bitterfelder Innenstadt ein Stück lebendiger machen.
11: Das Bernburger Bündnis für Demokratie und Toleranz gegen Rechtsextremismus und Gewalt plant weitere Aktionen der Verständigungsorte auf dem Bernburger Karlsplatz. Mitglieder des Bündnisses wollen Passanten zum Gespräch einladen. Während dieser Gespräche am Gartenzaun steht die Frage im Mittelpunkt: Was wünsche ich mir für Sachsen-Anhalt? Bei diesen Gesprächen über den Gartenzaun soll Verständigung ohne Bewertung und Belehrung möglich werden. Für kurze Zeiträume soll ein Ort geschaffen werden, an denen Menschen einander ausreden lassen und wirklich zuhören. Diese weiteren Verständigungsorte finden am Freitag, 14. August, und am Dienstag, den 18. August, jeweils von 10 bis 13 Uhr auf dem Bernburger Karlsplatz statt.

0: Herzlich willkommen, liebe Zuschauer, zur August-Ausgabe der Finanznews 2026. Ich begrüße dazu Roland Görg, den stellvertretenden Bereichsleiter des Vermögensanlagezentrums der Kreissparkasse Anhalt-Bitterfeld. Guten Tag.
1: Guten Tag, hallo.
0: Wie lief es denn an den Börsen im Monat Juli?
1: Ja, DAX, Dow Jones und Eurostoxx sind zum Monatsende im Plus. Und der Ölpreis ist im Vergleich zum Vormonat stark gestiegen.
0: Und wie sehen die Werte für den Juli im

0: Einzelnen aus?
1: Der DAX ist um 2,5% gestiegen, von 24.996 auf 25.629 Punkte. Der Eurostoxx verbesserte sich um 0,5% von 6.328 auf 6.358 Punkte. Der Dow Jones erhöhte sich von 52.366 auf 52.484 Punkte um 0,2%. Der Euro wurde etwas stärker, war am 30.06. noch mit 1,14 und jetzt am 31.07. mit 1,15. Der Rohölpreis stieg von 70,46 auf 96,95 US-Dollar an, um rund 37,6%. Und der EZB-Hauptrefinanzierungszinssatz blieb bei 2,4% konstant.
0: Im Juni hat sich ja der DAX recht verhalten entwickelt. Wie sieht der Verlauf im Juli aus?
1: Ja, der DAX konnte im Juli einen Zugewinn von ca. 600 Punkten tätigen, das heißt um ca. 2,5%. Und somit stieg der Deutsche Leitindex im Juli deutlich stärker als im Vormonat. Im Monatsverlauf hat auch die anhaltende Unsicherheit bezüglich des Iran-Krieges immer wieder auch mal zu Schwankungen geführt. Und aufgrund des weiteren recht schwierigen wirtschaftlichen und geopolitischen Umfeldes bleibt daher die weitere Entwicklung mal abzuwarten.
0: Der IFO-Geschäftsklimaindex hat sich ja als wichtiger Indikator für die wirtschaftliche Entwicklung in Deutschland dargestellt. Wie sehen die Werte für den Monat Juli aus?
1: Ja, der Geschäftsklimaindex, der ist im Juli nun zum dritten Mal in Folge gestiegen. Das ist ein deutliches Zeichen für eine Trendumkehr und auch für bessere Aussichten insgesamt für das Wirtschaftswachstum. Trotz der jüngsten Krisen im Nahen Osten zeigen sich die Unternehmen recht widerstandsfähig. Energiepreise, Lieferengpässe und auch die Rohstoffknappheit wirkten sich dabei weniger stark auf die Stimmung der Unternehmen aus. Hoffnung wird auch in die fiskalpolitischen Reformen der Bundesregierung gesetzt.
0: Herr Görg, gibt es bereits erste Zahlen zur Entwicklung des Bruttoinlandsprodukts im ersten Halbjahr 2026?
1: Ja, die deutsche Konjunktur, die hat sich im ersten Halbjahr deutlich robuster entwickelt als erwartet. Insgesamt ist eine Steigerung des Bruttoinlandsproduktes von 0,9% zu verzeichnen. Und vor dem Hintergrund dieser Belastungen durch den Iran-Konflikt und den Energiepreisanstieg ist es ein durchaus recht positives Ergebnis. Insgesamt ist die deutsche Wirtschaft 2026 nun wiederum auf den Wachstumspfad zurückgekehrt.
0: Herr Görg, die gesetzliche Rente allein wird ja künftig für viele Menschen nicht mehr ausreichen. Warum wird das Thema private Vorsorge und Vermögensbildung für unsere Zuschauer immer wichtiger?
1: Ja, die Menschen, die spüren von selber, dass sie sich stärker nun um ihre finanzielle Zukunft kümmern müssen, um dann letztendlich auch den eigenen Lebensstandard im Alter zu sichern bzw. zu halten. Und gleichzeitig wiederum sind aber die Preise auch in den vergangenen Jahren gestiegen und viele fragen sich natürlich, wie kann ich letztendlich mein Geld so einsetzen, dass daraus langfristig mehr finanzielle Sicherheit entsteht. Und genau deshalb wird die private Vermögensbildung immer wichtiger.
0: In Ihrer aktuellen Monatswerbung bewerben Sie das neue Produkt S-Neo. Wie unterstützt S-Neo Ihre Kunden bei dem Einstieg in den Wertpapier oder in das Wertpapiersparen?
1: Ja, dieses S-Neo, das ist neu. Das bietet einen einfachen digitalen Zugang zum Wertpapiersparen und ist direkt in der Sparkassen-App zu finden. Oft fällt dabei der erste Schritt recht schwer, da manche das Thema als kompliziert empfinden und Sorge vor Risiken haben. Aber S-Neo senkt letztendlich die Hürden für die Menschen, die sich mit dem Wertpapiersparen beschäftigen möchten und hier einen einfachen und vertrauten Zugang suchen.
0: Viele Menschen sind beim Thema Wertpapiere ja noch recht zurückhaltend. Wie nehmen Sie ihnen die Sorge?
1: Na gut, Wertpapiersparen ist nicht mit Spekulation zu verwechseln und zu vergleichen. Wer letztendlich langfristig Vermögen aufbauen möchte, hat mit gut gestreuten Wertpapieren natürlich bessere Chancen als mit Geld, das dauerhaft unverzinst oder niedrig verzinst auf Konten oder Sparbüchern liegt. Natürlich schwanken die Kurse, aber mit einem passenden Portfolio, regelmäßigen Sparraten und einem langen Anlagehorizont lassen sich die Risiken besser einordnen und auch begrenzen. Entscheidend ist hierbei nicht der schnelle Gewinn, sondern ein planvoller Vermögensaufbau über Jahre bzw. über Jahrzehnte.
0: Warum bieten Sie als Haus dies als digitales Angebot an?
1: Na gut, die App, die macht den Einstieg in das Wertpapiersparen einfacher, aber die Sparkasse an der Bitterfeld bleibt selbstverständlich als Ansprechpartner vor Ort erhalten. Und mit S-Neo vereinen wir den digitalen Fortschritt mit der gewohnten Verlässlichkeit unserer Berater in den entsprechenden Geschäftsstellen.
0: Herr Görg, welche Termine stehen denn in den nächsten Wochen an?
1: Aktuelle Konjunkturdaten des ZDW werden wieder am 18. August veröffentlicht und das IFO-Institut veröffentlicht

0: aktuellen Ergebnisse zum Geschäftsklimaindex am 25. August.
1: Herr Görg, ich bedanke mich bei Ihnen für die interessanten Ausführungen und wir, liebe Zuschauer, sehen uns dann am 9. September wieder zu der nächsten Ausgabe der Finanznews. Natürlich dann mit dem Rückblick auf den Monat August. Bis dahin, machen Sie es gut und auf Wiedersehen.
0: Auf Wiedersehen.
1: Wenn sich die Dämmerung über die alte Burg legt und die letzten Sonnenstrahlen verschwinden, beginnt im Zoo Aschersleben eine ganz besondere Reise. Nach den großen Erfolgen in den Jahren 2021 und 2024 kehrt das außergewöhnliche Lichtevent nachts im Zoo zurück. Intensiver, farbenprächtiger und emotionaler denn je. Im Spätsommer verwandelt der Cottbuser Lichtkünstler Jörn Hanitsch die Tieranlage bereits zum dritten Mal in eine faszinierende Welt aus Licht und Schatten. Über 70 neue Installationen und eindrucksvolle Projektionen in den Baumkronen lassen den Zoo in einem spektakulären Farbenmeer erstrahlen. Auf der Terrasse am Dschungelcafé sorgen sommerliche für eine entspannte Atmosphäre. Zwischen leuchtenden Installationen und warmen Sommerabenden lädt dieser besondere Ort dazu ein, im Licht zu verweilen und den Abend entspannt ausklingen zu lassen. Weitere Informationen über die Lichterwelten und zu den Terminen findet man auf der Homepage des Zoos. Vom 20. bis zum 24. August bleibt das Felsenbad in Landsberg aufgrund des Bergfestes geschlossen. Alle Dauerkartenbesitzer erhalten kostenlosen Eintritt für das Bergfest 2026 bei Vorlage ihrer Dauerkarte. Damit sind wir am Ende unserer heutigen Ausgabe der Nachrichten. Schauen jetzt noch auf das Wetter und auf die Meldungen aus der Region. Wir sehen uns dann, wenn Sie mögen, am Donnerstag ab 18 Uhr wieder. Bis dahin. Machen Sie es gut und auf Wiedersehen.
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5: Zum Donnerstag steigen die Temperaturen um 4 Grad an. Heißt, wir erreichen eine Maximaltemperatur von 29 Grad Celsius. Dabei bleibt es den gesamten Tag über sonnig und trocken. Der Wind ist hauptsächlich aus dem Osten zu erwarten. Mehr als eine leichte Brise wird es nicht. In den kommenden Tagen steigen die Temperaturen weiter. Also viel Trinken nicht vergessen.
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7: Wahlplakate beschädigt. Die Wahl in Sachsen-Anhalt rückt immer näher und überall im Bundesland sieht man Wahlwerbung im öffentlichen Raum. In vielen Städten und Gemeinden kam es bereits vermehrt zur Beschädigung von Wahlplakaten. Auch Dessau blieb davon nicht verschont. So wurden einige Wahlplakate im Lustgarten Opfer von Vandalismus. Die Elbe in Dessau-Roßlau bekommt gerade die Auswirkungen der langen Trockenperiode zu spüren. In Dessau ist der Pegelstand des Flusses so niedrig wie schon lange nicht mehr. Am Sonntag, den 9. August, erreichte er seinen vorzeitigen Tiefststand mit nur 44 cm. Der niedrigste bekannte Wasserstand liegt zwar bei 20 cm, das ist aber auch schon über 60 Jahre her. In Roßlau kann man aktuell sogar ein Allzeitrekordtief messen. Bisher lag der niedrigste bekannte Wasserstand in der Schifferstadt bei 32 cm. Ein Wert aus dem August 2018. Am 10.8. diesen Jahres erreichte der Pegel in Roßlau einen Stand von 26 cm. In ganz Sachsen-Anhalt ist das Niedrigwasser ein Problem. So hat auch der Pegelstand der Elbe bei Magdeburg einen Allzeit-Tiefstwert erreicht. Wie das Wasserstraßen- und Schifffahrtsamt Elbe in ihrer Hochwasservorhersage vom Montag, den 10. August, angibt, könnte der Pegel in Dessau sogar noch weiter sinken. Für den 14.8. geben sie einen auf 5 cm gerundeten Wert von 40 cm an. Dabei handelt es sich allerdings nur um eine Abschätzung. Wie es genau mit dem Pegel der Elbe weitergeht, werden die nächsten Tage zeigen. Ein Wasserentnahme- und Gießverbot hat die Stadt Dessau-Roßlau jedenfalls noch nicht ausgesprochen. Im vergangenen Jahr gab es in der Doppelstadt aufgrund der lang anhaltenden Trockenperiode für den Zeitraum vom 1. Juli bis zum 30. September eine Allgemeinverfügung zur Beschränkung der Wasserentnahme aus Oberflächengewässern und Grundwasser. Die Wasserentnahme aus oberirdischen Gewässern mittels Pumpen war untersagt. Zudem durften Brunnen zur Bewässerung von privaten und öffentlichen Grünflächen sowie Sportanlagen zwischen 10 und 18 Uhr nicht genutzt werden. Aktuell gibt es derartige Verbote schon in mehreren Kreisen im Land. Neue Bänke aufgestellt. In der Ferdinand-von-Schill-Straße tut sich aktuell einiges. So wurden die Bauarbeiten im östlichen Teil der Straße beendet. Weiter geht es aktuell mit Tiefbauarbeiten sowie der Neugestaltung der Fahrbahnoberfläche und den Seitenbereichen auf Höhe der Kreuzung Ferdinand-von-Schill-Straße, Johannesstraße, Hans-Heinen-Straße. Neue Sitzgelegenheiten kann man im Bereich des Johannesviertels aber bereits nutzen. In der Ferdinand-von-Schill-Straße stehen diese auf Höhe einer dort angesiedelten Seniorenresidenz und Laden zum Sitzen und Verweilen ein. In der Johannesstraße wurde eine ganze Sitzlandschaft fertiggestellt, welche durchaus etwas ungewöhnlich aussieht. Unterschiedliche Bänke aus Holz, mit und ohne Lehne, nehmen die Einfassung der dortigen Baumscheiben auf und verbinden sich zu einer einzigartigen Sitzlandschaft. Die Entwürfe dafür stammen vom Fachbereich Design der Hochschule Anhalt. Zur Umsetzung der Maßnahme konnte auch auf Fördermittel aus dem Programm Förderung des sozialen Zusammenhalts des Landes Sachsen-Anhalt zurückgegriffen werden. Baum für Adventsmarkt gesucht. Der Verein zur Förderung der Stadtkultur Dessau e.V. sucht aktuell zusammen mit dem Dessauer Adventsmarkt nach einem Baum. Jedoch soll es kein gewöhnliches Gehölz sein. So will man einen gut gewachsenen und mindestens 16 Meter hohen Weihnachtsbaum für den diesjährigen Dessauer Adventsmarkt finden. In den sozialen Medien hat man dazu aufgerufen. Wer einen passenden Baum hat, den er für den Markt spenden will, kann sich unter weihnachtsbaum@dessauer-adventsmarkt.de melden. Die eigene Adresse, ein bis zwei Fotos des Baumes sowie die Telefonnummer zur Terminvereinbarung für die Vorortbesichtigung sollten dabei mitgesendet werden. Man hofft, bald einen passenden Baum zu finden, damit auch der diesjährige Adventsmarkt auf dem Dessauer Marktplatz wieder etwas ganz Besonderes wird. 24 Jahre ist es her, aber bei vielen Dessauern ist es wahrscheinlich immer noch als eines der einschneidendsten Ereignisse der Stadt im Kopf geblieben. Die Rede ist vom ersten Jahrhunderthochwasser im August 2002. 11 Jahre später kam das zweite Jahrhunderthochwasser. Nach 2002 war man in der Stadt an Elbe und Mulde jedoch besser auf das extreme Ereignis vorbereitet. Dafür sorgte auch die Interessengemeinschaft Hochwasserschutz Elbe-Mulde e.V. Um an die beiden Hochwasser zu erinnern, aber auch um ausgiebig zu feiern, lud der Verein am 1. August wieder zum alljährlichen Sandsackfest an die Elbe in Dessau-Ziebig ein.
8: 2002 war also unser erlebtes Hochwasser, dann 2013 wieder, aber nach 2002 haben wir uns hier in Ziebig zusammengefunden und haben festgestellt, dass es ganz wichtig ist, dass wir untereinander uns kennen, dass wir miteinander kommunizieren, damit wir auch uns untereinander helfen können. Und wir kennen ja den Hochwasserschutz, einmal den technischen Hochwasserschutz, den operativen. Und für den operativen Hochwasserschutz ist es einfach wichtig, dass wir auch zwischendurch Übungen machen, dass es Deichläufer gibt und so weiter. Und das ist alles nach dem Hochwasser 2002 entstanden. Und da haben wir gesagt, wir wollen nicht nur arbeiten, sondern auch mal feiern, auch das Schöne genießen. Und deswegen dadurch ist das Sandsackfest entstanden.
7: Über mehr als 20 Jahre hat sich das Sandsackfest immer weiterentwickelt und bietet mittlerweile ein umfangreiches Programm für zahlreiche Besucher an. Einfach ist es für die Projektgruppe Sandsackfest, welche für die Organisation zuständig ist, aber nicht immer. In diesem Jahr konnte man sich jedoch über Unterstützung freuen.
8: Ja, wir haben damals gesagt, die Interessengemeinschaft ist ja neutral. Wir haben alle Parteien zusammengetrommelt, wir haben alle Gemeinden zusammengetrommelt und haben gesagt, wir wollen das gemeinschaftlich wuppen. Letztendlich, wenn es nach Arbeit riecht, dann bleibt immer nur ein kleiner Kern übrig. Und wir sind jetzt, sage ich mal, 6, 7 Leute, die das jedes Jahr machen und die das auch im Prinzip finanziell vorfinanzieren. Und wir hoffen dann immer, dass wir unterm Strich nach dem Fest auch bei Null wieder rauskommen. Und dieses Jahr haben wir auch, wie letztes Jahr auch, Fördermittel von der Stadt bekommen. Über den Stadtbezirksbeirat ist Geld für uns genehmigt worden, sodass wir das ein bisschen lockerer nehmen können.
7: Ab 17 Uhr startete das Sandsackfest in diesem Jahr. Bei freiem Eintritt wurde für alle Besucher eine Menge geboten.
8: Auch wir haben es dieses Jahr ein bisschen größer aufgebaut. Wir wollen so ein bisschen Anlauf nehmen, weil wir nächstes Jahr 25 Jahre feiern. Wir haben ja 2002 das Hochwasser gehabt, 2027 würden wir 25 Jahre. Und wir haben diesmal auch ein bisschen früher angefangen, damit für die Kinder was dabei ist. Und auch natürlich mit dem Hintergedanken, die Jugend so ein bisschen an das Thema heranzuführen. Denn wir brauchen bei den Deichläufern nicht nur Senioren, sondern auch jüngere Leute. Also der Nachwuchs muss kommen. Und da haben wir hinten für die Familien Hüpfburg, Kinderschminken und Clown Trixi kommt noch. Ja, und dann für die Erwachsenen gibt es hier verschiedene Köstlichkeiten. Einmal Wörlitzer Brauerei mit gegrilltem und Getränken aller Art. Den Weinhandel, also Angelikas Weinhandel mit köstlichen Weinen. Den Foodtruck hier aus Ziebig, Donna Pasta mit Nudelgerichten, sodass auch was Vegetarisches dabei ist. Ja, was haben wir noch? Und die Kugelkutsche. Das Wetter spricht ja Gott sei Dank auch für uns. Wir haben heute Morgen im strömenden Regen aufgebaut, aber jetzt scheint die Sonne und ich glaube, wir kriegen auch Eis verkauft. Wir haben eine Band aus Berlin angeheuert, das ist die Kapelle Blank. Und aus der Kapelle Blank kristallisiert sich noch ein Duo heraus, die werden im Wechsel dann spielen.
7: Für die Interessensgemeinschaft Hochwasserschutz Elbe-Mulde ist ein ganz wichtiger Aspekt beim Fest, aber natürlich auch der Austausch untereinander und dass alle Einwohner der Doppelstadt noch näher zusammenrücken. Im nächsten Jahr steht dann, wie bereits erwähnt, die Jubiläumsausgabe des Fests an. Genaue Ideen dafür hat man zwar noch nicht, will sich aber zeitnah zusammensetzen und darüber beraten. Und deine Frau muss nicht immer

0: Hallo und herzlich willkommen, liebe Zuschauer, zur Mittwochsausgabe der RBB Aktuellen Nachrichten. Am 16. August im örtlichen Freibad in Aschersleben, beim nächsten Seepferdchensonntag im Salzlandkreis, können Kinder und Jugendliche nachweisen, welche Schwimmfähigkeiten sie über die Ferientage vielleicht neu erreicht haben und dass sie für ein Abzeichen reichen. Der Arbeiter-Samariter-Bund Salzland wird die Aktion ausrichten, gemeinsam mit dem Ballhaus Aschersleben. Die Teilnahme kostet nichts, jedenfalls nicht für die jungen Schwimmer. Denn Idee und Initiative gehen von Landrat und Kreisverwaltung in Zusammenarbeit mit der Salzland-Sparkasse aus. Der Salzlandkreis hatte die Seepferdchensonntage ins Leben gerufen, um sowohl die Schwimmvereine als auch die Heranwachsenden beim Schwimmenlernen zu unterstützen. Der Gedanke, Begeisterung für das Schwimmen wecken, für mehr Sicherheit sorgen und langfristig auch Nachwuchs für den Rettungsdienst gewinnen. Beim Auftakt in Aalsleben nutzten 34 Kinder und Jugendliche das Angebot. Im Bitterfelder Rathaus Innenhof gibt es jetzt einen neuen Ort für Veranstaltungen und Begegnungen. Die Kommunallounge soll künftig regelmäßig genutzt werden und damit auch das Leben in der Innenstadt bereichern.
1: Mitten in Bitterfeld gibt es einen neuen Ort zum Treffen, Feiern und Verweilen. Im Rathaus Innenhof ist die Kommunallounge eröffnet worden. Bühne, Beleuchtung und verschiedene Sitzmöglichkeiten sollen den Platz künftig regelmäßig zum Veranstaltungsort machen.
2: Die Idee geht zurück auf ein besonderes Event, 800 Jahre Bitterfeld. Da haben wir das erste Mal ja probiert, wie kann man diesen Innenhof gestalten, kann man hier zusätzlich auch Programm anbieten. Es ist damals gemacht worden und es war sehr erfolgreich.
1: Nach der Premiere zur 800-Jahr-Feier und weiteren Veranstaltungen im vergangenen Sommer wurde aus dem zeitweisen Angebot nun eine dauerhafte Einrichtung. Der Umbau erfolgte in kurzer Zeit. Fertig ist die Lounge aber noch nicht.
3: Sehr zufrieden. Innerhalb kürzester Zeit ist es uns hier also gelungen, eine nachhaltige Infrastruktur zu entwickeln, über eine Bühne, über Stromversorgung, über Trinkwasserversorgung. Und wir haben auch den ersten Schritt Richtung Einfriedung getan. Im Torbogen befindet sich mittlerweile eine feste Vergitterung.
1: Genutzt werden soll die Fläche möglichst vielfältig. Vereine, Institutionen, Unternehmen und andere Veranstalter können die vorhandene Infrastruktur nutzen. Ziel ist es, Veranstaltungen einfacher und mit weniger Aufwand auf die Beine zu stellen.
4: Wir haben uns an die 800-Jahr-Feier zurückerinnert und an das, was in 2025 die Sommerlounge war. Und haben gesagt, dann lasst es uns richtig machen. Richtig heißt für uns eine feste Bühne, die immer bleibt, Technik, die immer bleibt, Sitzmöglichkeiten, die alle nutzen können und Beleuchtung und auch Zaun drumherum aus Sicherheitsgründen, dass das alles passt. Damit das Ziel, und das ist wirklich so, dass wir möglichst viele unterschiedliche Anbieter haben, ob das jetzt Vereine sind oder Firmen, die sagen, wir machen eine Präsentation, wir machen eine kleine Lesung. Alles Mögliche soll ja durchgeführt werden.
1: Wie vielfältig die Angebote sein können, zeigte sich bereits bei der Eröffnung. Beim ersten Marktplatz der Talente präsentierten sich rund 20

0: sich Vereine, Institutionen und Unternehmen. Ein weiterer Höhepunkt war die Auszeichnung der Gewinner des Malwettbewerbs zum 20-jährigen Bestehen des Bitterfelder Bogens. 120 Bilder von Kindern und Jugendlichen waren eingereicht worden. Aus 20 ausgewählten Arbeiten konnten die Besucher ihre Favoriten wählen. Insgesamt wurden 570 Stimmen abgegeben. Den ersten Platz holte Larissa Gavrilova vom Jugendclub Linde. Ihr Bild zeigte den Bitterfelder Bogen mit Pflanzen, einem Flugzeug und Dinosauriern. Ausgezeichnet wurde sie von Oberbürgermeister Armin Schenk und Kulturbotschafterin Jana Respondek. Unterstützt wird die Kommunallounge von der kommunalen Familie, darunter auch die Stadtwerke Bitterfeld-Wolfen.
1: Ich denke, das ist ein Teil unseres Unternehmensziels. Unser Claim ist ja auf gute Nachbarschaft. Und insofern betrachten wir das nicht nur so als Floskel, sondern der wirtschaftliche Erfolg, den die Stadtwerke und alle kommunalen Unternehmen auch haben, der soll natürlich in die Region zurückfließen.
0: Für die Besucher ist dabei vor allem entscheidend, was tatsächlich auf dem Platz passiert. Deshalb haben wir uns bei der Eröffnung umgehört.
2: Ich finde das echt cool hier. Wir kommen vom Schwabenland. Und ja, wir kennen uns da oben halt nicht aus, aber ich finde das schön hier.
3: Wir sind mehr oder weniger jetzt so reingestolpert, ohne das zu wissen, was hier los ist.
4: Es ist wunderschön. Wir sind sehr positiv überrascht. Die Leute sind sehr freundlich. Es ist ein ganz toller Ort, ein sonniger, schöner Ort. Also da gehen die Herzen auf. Ganz toll. Wir freuen uns, hier sein zu dürfen. Und das Event finde ich super klasse. Ganz tolle Idee.
5: Wir finden es schön. Wir waren letztes Jahr schon da und jetzt sind wir dieses Jahr wieder hier.
6: Zumindest mal vorbeigucken.
7: Gemütlich, ja.
8: Ja, ist richtig schön. Ich finde es auch, die Sonne drückt zwar ein bisschen, aber wenn man hier so sitzt auf den Sitzkissen, ist es sehr entspannt.
9: Ich finde es sehr schön, aber traurig, dass so wenig gekommen sind.
0: Die Rückmeldungen fallen überwiegend positiv aus. Besonders die Aussicht auf regelmäßige Veranstaltungen und mehr Leben in der Innenstadt kommt bei den Besuchern gut an. Auch am Abend verändert sich der Innenhof durch die Gestaltung deutlich.
1: Also ich muss sagen, am Anfang, man hatte eine Vorstellung, es gab hier auch viele animierte Bilder vorher, aber wenn man es dann so sieht, insbesondere am Abend, wir haben es gestern schon mal sehen können, mit einer entsprechenden Beleuchtung, dann ist das natürlich eine tolle Atmosphäre, gerade vor der Kulisse hier.
0: Ganz fertig ist die Lounge noch nicht. Geplant sind eine vollständige Einfriedung sowie später auch Lösungen für Schatten und schlechtes Wetter.
10: Wir haben natürlich noch ganz viele Ideen. Im kommenden Jahr soll die gesamte Einfriedung des Areals erfolgen. Es ist auch in späteren Schritten geplant, eine Verschattung oder auch eine Variante für schlechteres Wetter zu schaffen, sodass man die Fläche also auch ganzjährig nutzen kann.
0: Aus einer Idee zur 800-Jahr-Feier ist damit ein dauerhafter Treffpunkt entstanden. Jetzt soll die Kommunallounge regelmäßig mit Veranstaltungen gefüllt werden und so auch die Bitterfelder Innenstadt ein Stück lebendiger machen.
11: Das Bernburger Bündnis für Demokratie und Toleranz gegen Rechtsextremismus und Gewalt plant weitere Aktionen der Verständigungsorte auf dem Bernburger Karlsplatz. Mitglieder des Bündnisses wollen Passanten zum Gespräch einladen. Während dieser Gespräche am Gartenzaun steht die Frage im Mittelpunkt: Was wünsche ich mir für Sachsen-Anhalt? Bei diesen Gesprächen über den Gartenzaun soll Verständigung ohne Bewertung und Belehrung möglich werden. Für kurze Zeiträume soll ein Ort geschaffen werden, an denen Menschen einander ausreden lassen und wirklich zuhören. Diese weiteren Verständigungsorte finden am Freitag, 14. August, und am Dienstag, den 18. August, jeweils von 10 bis 13 Uhr auf dem Bernburger Karlsplatz statt.

0: Herzlich willkommen, liebe Zuschauer, zur August-Ausgabe der Finanznews 2026. Ich begrüße dazu Roland Görg, den stellvertretenden Bereichsleiter des Vermögensanlagezentrums der Kreissparkasse Anhalt-Bitterfeld. Guten Tag.
1: Guten Tag. Hallo.
0: Wie lief es denn an den Börsen im Monat Juli?
1: Ja, DAX, Dow Jones und Eurostox sind zum Monatsende im Plus. Und der Ölpreis ist im Vergleich zum Vormonat stark gestiegen.
0: Und wie sehen die Werte für den Juli im

0: Einzelnen aus?
1: Der DAX ist um 2,5% gestiegen, von 24.996 auf 25.629 Punkte. Der Eurostoxx verbesserte sich um 0,5%, von 6.328 auf 6.358 Punkte. Der Dow Jones erhöhte sich von 52.366 auf 52.484 Punkte um 0,2%. Der Euro wurde etwas stärker, war am 30.06. noch mit 1,14 und jetzt am 31.07. mit 1,15. Der Rohölpreis stieg von 70,46 auf 96,95 US-Dollar an, um rund 37,6%. Und der EZB-Hauptrefinanzierungszinssatz blieb bei 2,4% konstant.
0: Im Juni hat sich ja der DAX recht verhalten entwickelt. Wie sieht der Verlauf im Juli aus?
1: Ja, der DAX konnte im Juli einen Zugewinn von ca. 600 Punkten tätigen, das heißt um ca. 2,5%. Und somit stieg der deutsche Leitindex im Juli deutlich stärker als im Vormonat. Im Monatsverlauf hat auch die anhaltende Unsicherheit bezüglich des Iran-Krieges immer wieder auch mal zu Schwankungen geführt. Und aufgrund des weiteren recht schwierigen wirtschaftlichen und geopolitischen Umfeldes bleibt daher die weitere Entwicklung mal abzuwarten.
0: Der IFO-Geschäftsklimaindex hat sich ja als wichtiger Indikator für die wirtschaftliche Entwicklung in Deutschland dargestellt. Wie sehen die Werte für den Monat Juli aus?
1: Ja, der Geschäftsklimaindex, der ist im Juli nun zum dritten Mal in Folge gestiegen. Das ist ein deutliches Zeichen für eine Trendumkehr und auch für bessere Aussichten insgesamt für das Wirtschaftswachstum. Trotz der jüngsten Krisen im Nahen Osten zeigen sich die Unternehmen recht widerstandsfähig. Energiepreise, Lieferengpässe und auch die Rohstoffknappheit wirkten sich dabei weniger stark auf die Stimmung der Unternehmen aus. Hoffnung wird auch in die fiskalpolitischen Reformen der Bundesregierung gesetzt.
0: Herr Görg, gibt es bereits erste Zahlen zur Entwicklung des Bruttoinlandsprodukts im ersten Halbjahr 2026?
1: Ja, die deutsche Konjunktur, die hat sich im ersten Halbjahr deutlich robuster entwickelt als erwartet. Insgesamt ist eine Steigerung des Bruttoinlandsproduktes von 0,9% zu verzeichnen. Und vor dem Hintergrund dieser Belastungen durch den Iran-Konflikt und den Energiepreisanstieg ist es ein durchaus recht positives Ergebnis. Insgesamt ist die deutsche Wirtschaft 2026 nun wiederum auf den Wachstumspfad zurückgekehrt.
0: Herr Görg, die gesetzliche Rente allein wird ja künftig für viele Menschen nicht mehr ausreichen. Warum wird das Thema private Vorsorge und Vermögensbildung für unsere Zuschauer immer wichtiger?
1: Ja, die Menschen, die spüren von selber, dass sie sich stärker nun um ihre finanzielle Zukunft kümmern müssen, um dann letztendlich auch den eigenen Lebensstandard im Alter zu sichern bzw. zu halten. Und gleichzeitig wiederum sind aber die Preise auch in den vergangenen Jahren gestiegen und viele fragen sich natürlich, wie kann ich letztendlich mein Geld so einsetzen, dass daraus langfristig mehr finanzielle Sicherheit entsteht. Und genau deshalb wird die private Vermögensbildung immer wichtiger.
0: In Ihrer aktuellen Monatswerbung bewerben Sie das neue Produkt S-Neo. Wie unterstützt S-Neo Ihre Kunden bei dem Einstieg in den Wertpapier oder in das Wertpapiersparen?
1: Ja, dieses S-Neo, das ist neu. Das bietet einen einfachen digitalen Zugang zum Wertpapiersparen und ist direkt in der Sparkassen-App zu finden. Oft fällt dabei der erste Schritt recht schwer, da manche das Thema als kompliziert empfinden und Sorge vor Risiken haben. Aber S-Neo senkt letztendlich die Hürden für die Menschen, die sich mit dem Wertpapiersparen beschäftigen möchten und hier einen einfachen und vertrauten Zugang suchen.
0: Viele Menschen sind beim Thema Wertpapiere ja noch recht zurückhaltend. Wie nehmen Sie ihnen die Sorge?
1: Na gut, Wertpapiersparen ist nicht mit Spekulation zu verwechseln und zu vergleichen. Wer letztendlich langfristig Vermögen aufbauen möchte, hat mit gut gestreuten Wertpapieren natürlich bessere Chancen als mit Geld, das dauerhaft unverzinst oder niedrig verzinst auf Konten oder Sparbüchern liegt. Natürlich schwanken die Kurse, aber mit einem passenden Portfolio, regelmäßigen Sparraten und einem langen Anlagehorizont lassen sich die Risiken besser einordnen und auch begrenzen. Entscheidend ist hierbei nicht der schnelle Gewinn, sondern ein planvoller Vermögensaufbau über Jahre bzw. über Jahrzehnte.
0: Warum bieten Sie als Haus dies als digitales Angebot an?
1: Na gut, die App, die macht den Einstieg in das Wertpapiersparen einfacher, aber die Sparkasse an der Bitterfeld bleibt selbstverständlich als Ansprechpartner vor Ort erhalten. Und mit S-Neo vereinen wir den digitalen Fortschritt mit der gewohnten Verlässlichkeit unserer Berater in den entsprechenden Geschäftsstellen.
0: Herr Görg, welche Termine stehen denn in den nächsten Wochen an?
1: Aktuelle Konjunkturdaten des ZDW werden wieder am 18. August veröffentlicht und das IFO-Institut veröffentlicht die

0: aktuellen Ergebnisse zum Geschäftsklimaindex am 25. August.
1: Herr Görg, ich bedanke mich bei Ihnen für die interessanten Ausführungen und wir, liebe Zuschauer, sehen uns dann am 9. September wieder zu der nächsten Ausgabe der Finanznews. Natürlich dann mit dem Rückblick auf den Monat August. Bis dahin, machen Sie es gut und auf Wiedersehen.
0: Auf Wiedersehen.
1: Wenn sich die Dämmerung über die alte Burg legt und die letzten Sonnenstrahlen verschwinden, beginnt im Zoo Aschersleben eine ganz besondere Reise. Nach den großen Erfolgen in den Jahren 2021 und 2024 kehrt das außergewöhnliche Lichtevent nachts im Zoo zurück. Intensiver, farbenprächtiger und emotionaler denn je. Im Spätsommer verwandelt der Cottbuser Lichtkünstler Jörn Hanitsch die Tieranlage bereits zum dritten Mal in eine faszinierende Welt aus Licht und Schatten. Über 70 neue Installationen und eindrucksvolle Projektionen in den Baumkronen lassen den Zoo in einem spektakulären Farbenmeer erstrahlen. Auf der Terrasse am Dschungelcafé sorgen sommerliche Beats für eine entspannte Atmosphäre. Zwischen leuchtenden Installationen und warmen Sommerabenden lädt dieser besondere Ort dazu ein, im Licht zu verweilen und den Abend entspannt ausklingen zu lassen. Weitere Informationen über die Lichterwelten und zu den Terminen findet man auf der Homepage des Zoos. Vom 20. bis zum 24. August bleibt das Felsenbad in Landsberg aufgrund des Bergfestes geschlossen. Alle Dauerkartenbesitzer erhalten kostenlosen Eintritt für das Bergfest 2026 bei Vorlage ihrer Dauerkarte. Damit sind wir am Ende unserer heutigen Ausgabe der Nachrichten. Schauen jetzt noch auf das Wetter und auf die Meldungen aus der Region. Wir sehen uns dann, wenn Sie mögen, am Donnerstag ab 18 Uhr wieder. Bis dahin. Machen Sie es gut und auf Wiedersehen.
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5: Zum Donnerstag steigen die Temperaturen um 4 Grad an. Heißt, wir erreichen eine Maximaltemperatur von 29 Grad Celsius. Dabei bleibt es den gesamten Tag über sonnig und trocken. Der Wind ist hauptsächlich aus dem Osten zu erwarten. Mehr als eine leichte Brise wird es nicht. In den kommenden Tagen steigen die Temperaturen weiter. Also viel Trinken nicht vergessen.
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7: Wahlplakate beschädigt. Die Wahl in Sachsen-Anhalt rückt immer näher und überall im Bundesland sieht man Wahlwerbung im öffentlichen Raum. In vielen Städten und Gemeinden kam es bereits vermehrt zur Beschädigung von Wahlplakaten. Auch Dessau blieb davon nicht verschont.

liegt zwar bei 20 Zentimetern, das ist aber auch schon über 60 Jahre her. In Roßlau kann man aktuell sogar ein Allzeitrekordtief messen. Bisher lag der niedrigste bekannte Wasserstand in der Schifferstadt bei 32 Zentimetern. Ein Wert aus dem August 2018. Am 10.8. diesen Jahres erreichte der Pegel in Roßlau einen Stand von 26 Zentimetern. In ganz Sachsen-Anhalt ist das Niedrigwasser ein Problem. So hat auch der Pegelstand der Elbe bei Magdeburg einen Allzeit-Tiefstwert erreicht. Wie das Wasserstraßen- und Schifffahrtsamt Elbe in ihrer Hochwasservorhersage vom Montag, den 10. August, angibt, könnte der Pegel in Dessau sogar noch weiter sinken. Für den 14.8. geben sie einen auf 5 cm gerundeten Wert von 40 cm an. Dabei handelt es sich allerdings nur um eine Abschätzung. Wie es genau mit dem Pegel der Elbe weitergeht, werden die nächsten Tage zeigen. Ein Wasserentnahme- und Gießverbot hat die Stadt Dessau-Roßlau jedenfalls noch nicht ausgesprochen. Im vergangenen Jahr gab es in der Doppelstadt aufgrund der lang anhaltenden Trockenperiode für den Zeitraum vom 1. Juli bis zum 30. September eine Allgemeinverfügung zur Beschränkung der Wasserentnahme aus Oberflächengewässern und Grundwasser. Die Wasserentnahme aus oberirdischen Gewässern mittels Pumpen war untersagt. Zudem durften Brunnen zur Bewässerung von privaten und öffentlichen Grünflächen sowie Sportanlagen zwischen 10 und 18 Uhr nicht genutzt werden. Aktuell gibt es derartige Verbote schon in mehreren Kreisen im Land. Neue Bänke aufgestellt. In der Ferdinand-von-Schill-Straße tut sich aktuell einiges. So wurden die Bauarbeiten im östlichen Teil der Straße beendet. Weiter geht es aktuell mit Tiefbauarbeiten sowie der Neugestaltung der Fahrbahnoberfläche und den Seitenbereichen auf Höhe der Kreuzung Ferdinand-von-Schill-Straße, Johannesstraße, Hans-Heinen-Straße. Neue Sitzgelegenheiten kann man im Bereich des Johannesviertels aber bereits nutzen. In der Ferdinand-von-Schill-Straße stehen diese auf Höhe einer dort angesiedelten Seniorenresidenz und Laden zum Sitzen und Verweilen ein. In der Johannesstraße wurde eine ganze Sitzlandschaft fertiggestellt, welche durchaus etwas ungewöhnlich aussieht. Unterschiedliche Bänke aus Holz, mit und ohne Lehne, nehmen die Einfassung der dortigen Baumscheiben auf und verbinden sich zu einer einzigartigen Sitzlandschaft. Die Entwürfe dafür stammen vom Fachbereich Design der Hochschule Anhalt. Zur Umsetzung der Maßnahme konnte auch auf Fördermittel aus dem Programm Förderung des sozialen Zusammenhalts des Landes Sachsen-Anhalt zurückgegriffen werden. Baum für Adventsmarkt gesucht. Der Verein zur Förderung der Stadtkultur Dessau e.V. sucht aktuell zusammen mit dem Dessauer Adventsmarkt nach einem Baum. Jedoch soll es kein gewöhnliches Gehölz sein. So will man einen gut gewachsenen und mindestens 16 Meter hohen Weihnachtsbaum für den diesjährigen Dessauer Adventsmarkt finden. In den sozialen Medien hat man dazu aufgerufen. Wer einen passenden Baum hat, den er für den Markt spenden will, kann sich unter weihnachtsbaum@dessauer-adventsmarkt.de melden. Die eigene Adresse, 1 bis 2 Fotos des Baumes sowie die Telefonnummer zur Terminvereinbarung für die Vorortbesichtigung sollten dabei mitgesendet werden. Man hofft, bald einen passenden Baum zu finden, damit auch der diesjährige Adventsmarkt auf dem Dessauer Marktplatz wieder etwas ganz Besonderes wird. »24 Jahre ist es her, aber bei vielen Dessauern ist es wahrscheinlich immer noch als eines der einschneidendsten Ereignisse der Stadt im Kopf geblieben. Die Rede ist vom ersten Jahrhundert-Hochwasser im August 2002. 11 Jahre später kam das zweite Jahrhundert-Hochwasser. Nach 2002 war man in der Stadt an Elbe und Mulde jedoch besser auf das extreme Ereignis vorbereitet.« Dafür sorgte auch die Interessengemeinschaft Hochwasserschutz Elbe-Mulde e.V. Um an die beiden Hochwasser zu erinnern, aber auch um ausgiebig zu feiern, lud der Verein am 1. August wieder zum alljährlichen Sandsackfest an die Elbe in Dessau-Ziebig.

0: ein?
1: 2002 war also unser erlebtes Hochwasser, dann 2013 wieder, aber nach 2002 haben wir uns hier in Siebig zusammengefunden und haben festgestellt, dass es ganz wichtig ist, dass wir untereinander uns kennen, dass wir miteinander kommunizieren, damit wir auch uns untereinander helfen können. Und wir kennen ja den Hochwasserschutz, einmal den technischen Hochwasserschutz, den operativen. Und für den operativen Hochwasserschutz ist es einfach wichtig, dass wir auch zwischendurch Übungen machen, dass es Deichläufer gibt und so weiter. Und das ist alles nach dem Hochwasser 2002 entstanden. Und da haben wir gesagt, wir wollen nicht nur arbeiten, sondern auch mal feiern, auch das Schöne genießen. Und deswegen dadurch ist das Sandsackfest entstanden.
0: Über mehr als 20 Jahre hat sich das Sandsackfest immer weiterentwickelt und bietet mittlerweile ein umfangreiches Programm für zahlreiche Besucher an. Einfach ist es für die Projektgruppe Sandsackfest, welche für die Organisation zuständig ist, aber nicht immer. In diesem Jahr konnte man sich jedoch über Unterstützung freuen.
1: Ja, wir haben damals gesagt, die Interessengemeinschaft ist ja neutral. Wir haben alle Parteien zusammengetrommelt, wir haben alle Gemeinden zusammengetrommelt und haben gesagt, wir wollen das gemeinschaftlich wuppen. Letztendlich, wenn es nach Arbeit riecht, dann bleibt immer nur ein kleiner Kern übrig und wir sind jetzt, sage ich mal, sechs, sieben Leute, die das jedes Jahr machen und die das auch im Prinzip finanziell vorfinanzieren. Und wir hoffen dann immer, dass wir unterm Strich nach dem Fest auch bei Null wieder rauskommen. Und dieses Jahr haben wir auch, wie letztes Jahr, auch Fördermittel von der Stadt bekommen. Über den Stadtbezirksbeirat ist Geld für uns genehmigt worden, sodass wir das ein bisschen lockerer nehmen können.
0: Ab 17 Uhr startete das Sandsackfest in diesem Jahr. Bei freiem Eintritt wurde für alle Besucher eine Menge geboten.
1: Auch wir haben es dieses Jahr ein bisschen größer aufgebaut. Wir wollen so ein bisschen Anlauf nehmen, weil wir nächstes Jahr 25 Jahre feiern. Wir haben ja 2002 das Hochwasser gehabt. 2027 würden wir 25 Jahre. Und wir haben diesmal auch ein bisschen früher angefangen, damit für die Kinder was dabei ist. Und auch natürlich mit dem Hintergedanken, die Jugend so ein bisschen an das Thema heranzuführen. Denn wir brauchen bei den Deichläufern nicht nur Senioren, sondern auch jüngere Leute. Also der Nachwuchs muss kommen. Und da haben wir hinten für die Familien Hüpfburg, Kinderschminken und Clown Trixi kommt noch. Ja, und dann für die Erwachsenen gibt es hier verschiedene Köstlichkeiten. Einmal Wörlitzer Brauerei mit gegrilltem und Getränken aller Art. Den Weinhandel, also Angelikas Weinhandel mit köstlichen Weinen. Den Foodtruck hier aus Ziebig, Donner Pasta mit Nudelgerichten, sodass auch was Vegetarisches dabei ist. Ja, was haben wir noch? Und die Kugelkutsche. Das Wetter spricht ja Gott sei Dank auch für uns. Wir haben heute Morgen im strömenden Regen aufgebaut, aber jetzt scheint die Sonne und ich glaube, wir kriegen auch Eis verkauft. Wir haben eine Band aus Berlin angeheuert. Das ist die Kapelle Blank. Und aus der Kapelle Blank kristallisiert sich noch ein Duo heraus. Die werden im Wechsel dann spielen.
0: Für die Interessensgemeinschaft Hochwasserschutz Elbe-Mulde ist ein ganz wichtiger Aspekt beim Fest, aber natürlich auch der Austausch untereinander und dass alle Einwohner der Doppelstadt noch näher zusammenrücken. Im nächsten Jahr steht dann, wie bereits erwähnt, die Jubiläumsausgabe des Fests an. Genaue Ideen dafür hat man zwar noch nicht, will sich aber zeitnah zusammensetzen und darüber beraten.
2: Und deine Frau muss nicht immer allein.

0: Hallo und herzlich willkommen, liebe Zuschauer, zur Mittwochsausgabe der RBB Aktuellen Nachrichten. Am 16. August im örtlichen Freibad in Aschersleben, beim nächsten Seepferdchensonntag im Salzlandkreis, können Kinder und Jugendliche nachweisen, welche Schwimmfähigkeiten sie über die Ferientage vielleicht neu erreicht haben und dass sie für ein Abzeichen reichen. Der Arbeiter-Samariter-Bund Salzland wird die Aktion ausrichten, gemeinsam mit dem Ballhaus Aschersleben. Die Teilnahme kostet nichts, jedenfalls nicht für die jungen Schwimmer. Denn Idee und Initiative gehen von Landrat und Kreisverwaltung in Zusammenarbeit mit der Salzland-Sparkasse aus. Der Salzlandkreis hatte die Seepferdchensonntage ins Leben gerufen, um sowohl die Schwimmvereine als auch die Heranwachsenden beim Schwimmenlernen zu unterstützen. Der Gedanke, Begeisterung für das Schwimmen wecken, für mehr Sicherheit sorgen und langfristig auch Nachwuchs für den Rettungsdienst gewinnen. Beim Auftakt in Aalsleben nutzten 34 Kinder und Jugendliche das Angebot. Im Bitterfelder Rathaus Innenhof gibt es jetzt einen neuen Ort für Veranstaltungen und Begegnungen. Die Kommunallounge soll künftig regelmäßig genutzt werden und damit auch das Leben in der Innenstadt bereichern.
1: Mitten in Bitterfeld gibt es einen neuen Ort zum Treffen, Feiern und Verweilen. Im Rathaus Innenhof ist die Kommunallounge eröffnet worden. Bühne, Beleuchtung und verschiedene Sitzmöglichkeiten sollen den Platz künftig regelmäßig zum Veranstaltungsort machen.
2: Die Idee geht zurück auf ein besonderes Event, 800 Jahre Bitterfeld. Da haben wir das erste Mal ja probiert, wie kann man diesen Innenhof gestalten, kann man hier zusätzlich auch Programme anbieten. Es ist damals gemacht worden und es war sehr erfolgreich.
1: Nach der Premiere zur 800-Jahr-Feier und weiteren Veranstaltungen im vergangenen Sommer wurde aus dem zeitweisen Angebot nun eine dauerhafte Einrichtung. Der Umbau erfolgte in kurzer Zeit. Fertig ist die Lounge aber noch nicht.
3: Sehr zufrieden. Innerhalb kürzester Zeit ist es uns hier also gelungen, eine nachhaltige Infrastruktur zu entwickeln, über eine Bühne, über Stromversorgung, über Trinkwasserversorgung. Und wir haben auch den ersten Schritt Richtung Einfriedung getan. Im Torbogen befindet sich mittlerweile eine feste Vergitterung.
1: Genutzt werden soll die Fläche möglichst vielfältig. Vereine, Institutionen, Unternehmen und andere Veranstalter können die vorhandene Infrastruktur nutzen. Ziel ist es, Veranstaltungen einfacher und mit weniger Aufwand auf die Beine zu stellen.
4: Wir haben uns an der 800-Jahr-Feier zurückerinnert und an das, was in 2025 die Sommerlounge war. Und haben gesagt, dann lasst es uns richtig machen. Richtig heißt für uns eine feste Bühne, die immer bleibt, Technik, die immer bleibt, Sitzmöglichkeiten, die alle nutzen können und Beleuchtung und auch Zaun drumherum aus Sicherheitsgründen, dass das alles passt. Damit das Ziel, und das ist wirklich so, dass wir möglichst viele unterschiedliche Anbieter haben, ob das jetzt Vereine sind oder Firmen, die sagen, wir machen eine Präsentation, wir machen eine kleine Lesung. Alles Mögliche soll ja durchgeführt werden.
1: Wie vielfältig die Angebote sein können, zeigte sich bereits bei der Eröffnung. Beim ersten Marktplatz der Talente präsentierten sich rund 20 Vereine, Institutionen und Unternehmen. Ein weiterer Höhepunkt war die Auszeichnung der Gewinner des Malwettbewerbs zum 20-jährigen Bestehen des Bitterfelder Bogens. 120 Bilder von Kindern und Jugendlichen waren eingereicht worden. Aus 20 ausgewählten Arbeiten konnten die Besucher ihre Favoriten wählen. Insgesamt wurden 570 Stimmen abgegeben. Den ersten Platz holte Larissa Gavrilova vom Jugendclub Linde. Ihr Bild zeigte den Bitterfelder Bogen mit Pflanzen, einem Flugzeug und Dinosauriern. Ausgezeichnet wurde sie von Oberbürgermeister Armin Schenk und Kulturbotschafterin Jana Respondek. Unterstützt wird die Kommunallounge von der kommunalen Familie, darunter auch die Stadtwerke Bitterfeld-Wolfen.
5: Ich denke, das ist ein Teil unseres Unternehmensziels. Unser Claim ist ja auf gute Nachbarschaft. Und insofern betrachten wir das nicht nur so als Floskel, sondern der wirtschaftliche Erfolg, den die Stadtwerke und alle kommunalen Unternehmen auch haben, der soll natürlich in die Region zurückfließen.
1: Für die Besucher ist dabei vor allem entscheidend, was tatsächlich auf dem Platz passiert. Deshalb haben wir uns bei der Eröffnung umgehört.
6: Ich finde das echt cool hier. Wir kommen vom Schwabenland. Und ja, wir kennen uns da oben halt mal aus.

0: finde es schön hier.
1: Wir sind mehr oder weniger jetzt so reingestolpert, ohne das zu wissen, was hier los ist.
2: Es ist wunderschön. Wir sind sehr positiv überrascht. Die Leute sind sehr freundlich. Es ist ein ganz toller Ort, ein sonniger, schöner Ort. Also da gehen die Herzen auf. Ganz toll. Wir freuen uns, hier sein zu dürfen. Und das Event finde ich super klasse. Ganz tolle Idee.
3: Wir finden es schön. Wir waren letztes Jahr schon da und jetzt sind wir dieses Jahr wieder hier.
4: Zumindest mal vorbeigucken.
5: Gemütlich, ja.
6: Ja, ist richtig schön. Ich finde es auch, die Sonne drückt zwar ein bisschen, aber wenn man hier so sitzt auf den Sitzkissen, ist es sehr entspannt.
7: Ich finde es sehr schön, aber traurig, dass so wenig gekommen sind.
8: Die Rückmeldungen fallen überwiegend positiv aus. Besonders die Aussicht auf regelmäßige Veranstaltungen und mehr Leben in der Innenstadt kommt bei den Besuchern gut an. Auch am Abend verändert sich der Innenhof durch die Gestaltung deutlich.
9: Also ich muss sagen, am Anfang, man hatte eine Vorstellung, es gab hier auch viele animierte Bilder vorher, aber wenn man es dann so sieht, insbesondere am Abend, wir haben es gestern schon mal sehen können, mit einer entsprechenden Beleuchtung, dann ist das natürlich eine tolle Atmosphäre, gerade vor der Kulisse hier.
8: Ganz fertig ist die Lounge noch nicht. Geplant sind eine vollständige Einfriedung sowie später auch Lösungen für Schatten und schlechtes Wetter.
10: Wir haben natürlich noch ganz viele Ideen. Im kommenden Jahr soll die gesamte Einfriedung des Areals erfolgen. Es ist auch in späteren Schritten geplant, eine Verschattung oder auch eine Variante für schlechteres Wetter zu schaffen, sodass man die Fläche also auch ganzjährig nutzen kann.
8: Aus einer Idee zur 800-Jahr-Feier ist damit ein dauerhafter Treffpunkt entstanden. Jetzt soll die Kommunallounge regelmäßig mit Veranstaltungen gefüllt werden und so auch die Bitterfelder Innenstadt ein Stück lebendiger machen.
11: Das Bernburger Bündnis für Demokratie und Toleranz gegen Rechtsextremismus und Gewalt plant weitere Aktionen der Verständigungsorte auf dem Bernburger Karlsplatz. Mitglieder des Bündnisses wollen Passanten zum Gespräch einladen. Während dieser Gespräche am Gartenzaun steht die Frage im Mittelpunkt: Was wünsche ich mir für Sachsen-Anhalt? Bei diesen Gesprächen über den Gartenzaun soll Verständigung ohne Bewertung und Belehrung möglich werden. Für kurze Zeiträume soll ein Ort geschaffen werden, an denen Menschen einander ausreden lassen und wirklich zuhören. Diese weiteren Verständigungsorte finden am Freitag, 14. August, und am Dienstag, den 18. August, jeweils von 10 bis 13 Uhr auf dem Bernburger Karlsplatz statt.

0: Herzlich willkommen, liebe Zuschauer, zur August-Ausgabe der Finanznews 2026. Ich begrüße dazu Roland Görg, den stellvertretenden Bereichsleiter des Vermögensanlagezentrums der Kreissparkasse Anhalt-Bitterfeld. Guten Tag.
1: Guten Tag. Hallo.
0: Wie lief es denn an den Börsen im Monat Juli?
1: Ja, DAX, Dow Jones und Eurostoxx sind zum Monatsende im Plus. Und der Ölpreis ist im Vergleich zum Vormonat stark gestiegen.
0: Und wie sehen die Werte für den Juli im Einzelnen aus?
1: Der DAX ist um 2,5% gestiegen, von 24.996 auf 25.629 Punkte. Der Eurostoxx verbesserte sich um 0,5%, von 6.328 auf 6.358 Punkte. Der Dow Jones erhöhte sich von 52.366 auf 52.484 Punkte um 0,2%. Der Euro wurde etwas stärker, war am 30.06. noch mit 1,14 und jetzt am 31.07. mit 1,15. Der Rohölpreis stieg von 70,46 auf 96,95 US-Dollar an, um rund 37,6%. Und der EZB-Hauptrefinanzierungszinssatz blieb bei 2,4% konstant.
0: Im Juni hat sich ja der DAX recht verhalten entwickelt. Wie sieht der Verlauf im Juli aus?
1: Ja, der DAX konnte im Juli einen Zugewinn von ca. 600 Punkten tätigen, das heißt um ca. 2,5%. Und somit stieg der deutsche Leitindex im Juli deutlich stärker als im Vormonat. Im Monatsverlauf hat auch die anhaltende Unsicherheit bezüglich des Iran-Krieges immer wieder auch mal zu Schwankungen geführt. Und aufgrund des weiteren recht schwierigen wirtschaftlichen und geopolitischen Umfeldes bleibt daher die weitere Entwicklung mal abzuwarten.
0: Der IFO-Geschäftsklimaindex hat sich ja als wichtiger Indikator für die wirtschaftliche Entwicklung in Deutschland dargestellt. Wie sehen die Werte für den Monat Juli aus?
1: Ja, der Geschäftsklimaindex, der ist im Juli nun zum dritten Mal in Folge gestiegen. Das ist ein deutliches Zeichen für eine Trendumkehr und auch für bessere Aussichten insgesamt für das Wirtschaftswachstum. Trotz der jüngsten Krisen im Nahen Osten zeigen sich die Unternehmen recht widerstandsfähig. Energiepreise, Lieferengpässe und auch die Rohstoffknappheit wirkten sich dabei weniger stark auf die Stimmung der Unternehmen aus. Hoffnung wird auch in die fiskalpolitischen Reformen der Bundesregierung gesetzt.
0: Herr Görg, gibt es bereits erste Zahlen zur Entwicklung des Bruttoinlandsprodukts im ersten Halbjahr 2026?
1: Ja, die deutsche Konjunktur, die hat sich im ersten Halbjahr deutlich robuster entwickelt als erwartet. Insgesamt ist eine Steigerung des Bruttoinlandsproduktes von 0,9% zu verzeichnen. Und vor dem Hintergrund dieser Belastungen durch den Iran-Konflikt und den Energiepreisanstieg ist es ein durchaus recht positives Ergebnis. Insgesamt ist die deutsche Wirtschaft 2026 nun wiederum auf den Wachstumspfad zurückgekehrt.
0: Herr Görg, die gesetzliche Rente allein wird ja künftig für viele Menschen nicht mehr ausreichen. Warum wird das Thema private Vorsorge und Vermögensbildung für unsere Zuschauer immer wichtiger?
1: Ja, die Menschen, die spüren von selber, dass sie sich stärker nun um ihre finanzielle Zukunft kümmern müssen, um dann letztendlich auch den eigenen Lebensstandard im Alter zu sichern bzw. zu halten. Und gleichzeitig wiederum sind aber die Preise auch in den vergangenen Jahren gestiegen und viele fragen sich natürlich, wie kann ich letztendlich mein Geld so einsetzen, dass daraus langfristig mehr finanzielle Sicherheit entsteht. Und genau deshalb wird die private Vermögensbildung immer wichtiger.
0: 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Wie unterstützt S-Neo Ihre Kunden bei dem Einstieg in den Wertpapier oder in das Wertpapiersparen?
1: Ja, dieses S-Neo, das ist neu. Das bietet einen einfachen digitalen Zugang zum Wertpapiersparen und ist direkt in der Sparkassen-App zu finden. Oft fällt dabei der erste Schritt recht schwer, da manche das Thema als kompliziert empfinden und Sorge vor Risiken haben. Aber S-Neo senkt letztendlich die Hürden für die Menschen, die sich mit dem Wertpapiersparen beschäftigen möchten und hier einen einfachen und vertrauten Zugang suchen.
0: Viele Menschen sind beim Thema Wertpapiere ja noch recht zurückhaltend. Wie nehmen Sie ihnen die Sorge?
1: Na gut, Wertpapiersparen ist nicht mit Spekulation zu verwechseln und zu vergleichen. Wer letztendlich langfristig Vermögen aufbauen möchte, hat mit gut gestreuten Wertpapieren natürlich bessere Chancen als mit Geld, das dauerhaft unverzinst oder niedrig verzinst auf Konten oder Sparbüchern liegt. Natürlich schwanken die Kurse, aber mit einem passenden Portfolio, regelmäßigen Sparraten und einem langen Anlagehorizont lassen sich die Risiken besser einordnen und auch begrenzen. Entscheidend ist hierbei nicht der schnelle Gewinn, sondern ein planvoller Vermögensaufbau über Jahre bzw. über Jahrzehnte.
0: Warum bieten Sie als Haus dies als digitales Angebot an?
1: Na gut, die App, die macht den Einstieg in das Wertpapiersparen einfacher. Aber die Sparkasse an der Bitterfeld bleibt selbstverständlich als Ansprechpartner vor Ort erhalten. Und mit SNEO vereinen wir den digitalen Fortschritt mit der gewohnten Verlässlichkeit unserer Berater in den entsprechenden Geschäftsstellen.
0: Herr Görg, welche Termine stehen denn in den nächsten Wochen an?
1: Aktuelle Konjunkturdaten des ZDW werden wieder am 18. August veröffentlicht. Und das IFO-Institut veröffentlicht die aktuellen Ergebnisse zum Geschäftsklimaindex am 25. August.
0: Herr Görg, ich bedanke mich bei Ihnen für die interessanten Ausführungen und wir, liebe Zuschauer, sehen uns dann am 9. September wieder zu der nächsten Ausgabe der Finanznews. Natürlich dann mit dem Rückblick auf den Monat August. Bis dahin, machen Sie es gut und auf Wiedersehen.
1: Auf Wiedersehen.
0: Wenn sich die Dämmerung über die alte Burg legt und die letzten Sonnenstrahlen verschwinden, beginnt im Zoo Aschersleben eine ganz besondere Reise. Nach den großen Erfolgen in den Jahren 2021 und 2024 kehrt das außergewöhnliche Lichtevent nachts im Zoo zurück. Intensiver, farbenprächtiger und emotionaler denn je. Im Spätsommer verwandelt der Cottbuser Lichtkünstler Jörn Hanitsch die Tieranlage bereits zum dritten Mal in eine faszinierende Welt aus Licht und Schatten. Über 70 neue Installationen und eindrucksvolle Projektionen in den Baumkronen lassen den Zoo in einem spektakulären Farbenmeer erstrahlen. Auf der Terrasse am Dschungelcafé sorgen sommerliche Beats für eine entspannte Atmosphäre. Zwischen leuchtenden Installationen und warmen Sommerabenden lädt dieser besondere Ort dazu ein, im Licht zu verweilen und den Abend entspannt ausklingen zu lassen.

0: Weitere Informationen über die Lichterwelten und zu den Terminen findet man auf der Homepage des Zoos. Vom 20. bis zum 24. August bleibt das Felsenbad in Landsberg aufgrund des Bergfestes geschlossen. Alle Dauerkartenbesitzer erhalten kostenlosen Eintritt für das Bergfest 2026 bei Vorlage ihrer Dauerkarte. Damit sind wir am Ende unserer heutigen Ausgabe der Nachrichten. Schauen jetzt noch auf das Wetter und auf die Meldungen aus der Region. Wir sehen uns dann, wenn Sie mögen, am Donnerstag ab 18 Uhr wieder. Bis dahin machen Sie es gut und auf Wiedersehen.
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4: Zum Donnerstag steigen die Temperaturen um 4 Grad an. Heißt, wir erreichen eine Maximaltemperatur von 29 Grad Celsius. Dabei bleibt es den gesamten Tag über sonnig und trocken. Der Wind ist hauptsächlich aus dem Osten zu erwarten. Mehr als eine leichte Brise wird es nicht. In den kommenden Tagen steigen die Temperaturen weiter, also viel Trinken nicht vergessen.
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6: Wahlplakate beschädigt. Die Wahl in Sachsen-Anhalt rückt immer näher und überall im Bundesland sieht man Wahlwerbung im öffentlichen Raum. In vielen Städten und Gemeinden kam es bereits vermehrt zur Beschädigung von Wahlplakaten. Auch Dessau blieb davon nicht verschont. So wurden einige Wahlplakate im Lustgarten Opfer von Vandalismus. Die Elbe in Dessau-Roßlau bekommt gerade die Auswirkungen der langen Trockenperiode zu spüren. In Dessau ist der Pegelstand des Flusses so niedrig wie schon lange nicht mehr. Am Sonntag, den 9. August, erreichte er seinen vorzeitigen Tiefstand mit nur 44 cm. Der niedrigste bekannte Wasserstand liegt zwar bei 20 cm, das ist aber auch schon über 60 Jahre her. In Roßlau kann man aktuell sogar ein Allzeitrekordtief messen. Bisher lag der niedrigste bekannte Wasserstand in der Schifferstadt bei 32 cm. Ein Wert aus dem August 2018. Am 10.8. diesen Jahres erreichte der Pegel in Roßlau einen Stand von 26 cm. In ganz Sachsen-Anhalt ist das Niedrigwasser ein Problem. So hat auch der Pegelstand der Elbe bei Magdeburg einen Allzeit-Tiefstwert erreicht. Wie das Wasserstraßen- und Schifffahrtsamt Elbe in ihrer Hochwasservorhersage vom Montag, den 10. August, angibt, könnte der Pegel in Dessau sogar noch weiter sinken. Für den 14.8. geben Sie einen auf 5 cm gerundeten Wert von 40 cm an. Dabei handelt es sich allerdings nur um eine Abschätzung. Wie es genau mit dem Pegel der Elbe weitergeht, werden die nächsten Tage zeigen. Ein Wasserentnahme- und Gießverbot hat die Stadt Dessau-Roßlau jedenfalls noch nicht ausgesprochen. Im vergangenen Jahr gab es in der Doppelstadt aufgrund der lang anhaltenden Trockenperiode für den Zeitraum vom 1. Juli bis zum 30. September eine Allgemeinverfügung zur Beschränkung der Wasserentnahme aus Oberflächengewässern und Grundwasser. Die Wasserentnahme aus oberirdischen Gewässern mittels Pumpen war untersagt. Zudem durften Brunnen zur Bewässerung von privaten und öffentlichen Grünflächen sowie Sportanlagen zwischen 10 und 18 Uhr nicht genutzt werden. Aktuell gibt es derartige Verbote schon in mehreren Kreisen im Land. Neue Bänke aufgestellt. In der Ferdinand-von-Schill-Straße tut sich aktuell einiges. So wurden die Bauarbeiten im östlichen Teil der Straße beendet. Weiter geht es aktuell mit Tiefbauarbeiten sowie der Neugestaltung der Fahrbahnoberfläche und den Seitenbereichen auf Höhe der Kreuzung Ferdinand-von-Schill-Straße, Johannesstraße, Hans-Heinen-Straße. Neue Sitzgelegenheiten kann man im Bereich des Johannesviertels aber bereits nutzen. In der Ferdinand-von-Schill-Straße stehen diese auf Höhe einer dort angesiedelten Seniorenresidenz und laden zum Sitzen und Verweilen ein. In der Johannesstraße wurde eine ganze Sitzlandschaft fertiggestellt, welche durchaus etwas ungewöhnlich aussieht. Unterschiedliche Bänke aus Holz, mit und ohne Lehne, nehmen die Einfassung der dortigen Baumscheiben auf und verbinden sich zu einer einzigartigen Sitzlandschaft. Die Entwürfe dafür stammen vom Fachbereich Design der Hochschule Anhalt. Zur Umsetzung der Maßnahme konnte auch auf Fördermittel aus dem Programm Förderung des sozialen Zusammenhalts des Landes Sachsen-Anhalt zurückgegriffen werden. Baum für Adventsmarkt gesucht. Der Verein zur Förderung der Stadtkultur Dessau e.V. sucht aktuell zusammen mit dem Dessauer Adventsmarkt nach einem Baum. Jedoch soll es kein gewöhnliches Gehölz sein. So will man einen gut gewachsenen und mindestens 16 Meter hohen Weihnachtsbaum für den diesjährigen Dessauer Adventsmarkt finden. In den sozialen Medien hat man dazu aufgerufen. Wer einen passenden Baum hat, den er für den Markt spenden will, kann sich unter weihnachtsbaum@dessauer-adventsmarkt.de melden. Die eigene Adresse, ein bis zwei Fotos des Baumes sowie die Telefonnummer zur Terminvereinbarung für die Vorortbesichtigung sollten dabei mitgesendet werden. Man hofft, bald einen passenden Baum zu finden, damit auch der diesjährige Adventsmarkt auf dem Dessauer Marktplatz wieder etwas ganz Besonderes wird. »24 Jahre ist es her, aber bei vielen Dessauern ist es wahrscheinlich immer noch als eines der einschneidendsten Ereignisse der Stadt im Kopf geblieben. Die Rede ist vom ersten Jahrhundert-Hochwasser im August 2002. 11 Jahre später kam das zweite Jahrhundert-Hochwasser. Nach 2002 war man in der Stadt an Elbe und Mulde jedoch besser auf das extreme Ereignis vorbereitet.« Dafür sorgte auch die Interessengemeinschaft Hochwasserschutz Elbe-Mulde e.V. Um an die beiden Hochwasser zu erinnern, aber auch um ausgiebig zu feiern, lud der Verein am 1. August wieder zum alljährlichen Sandsackfest an die Elbe in Dessau-Ziebig ein.
7: 2002 war also unser erlebtes Hochwasser, dann 2013 wieder, aber nach 2002 haben wir uns hier in Ziebig zusammengefunden und haben festgestellt, dass es ganz wichtig ist, dass wir untereinander uns kennen, dass wir miteinander kommunizieren, damit wir auch uns untereinander helfen können. Und wir kennen ja den Hochwasserschutz, einmal den technischen Hochwasserschutz, den operativen. Und für den operativen Hochwasserschutz ist es einfach wichtig, dass wir auch zwischendurch Übungen machen, dass es Deichläufer gibt und so weiter. Und das ist alles nach dem Hochwasser 2002 entstanden. Und da haben wir gesagt, wir wollen nicht nur arbeiten, sondern auch mal feiern, auch das Schöne genießen. Und deswegen dadurch ist das Sandsackfest entstanden.
6: Über mehr als 20 Jahre hat sich das Sandsackfest

0: Bergfest immer weiterentwickelt und bietet mittlerweile ein umfangreiches Programm für zahlreiche Besucher an. Einfach ist es für die Projektgruppe Sandsackfest, welche für die Organisation zuständig ist, aber nicht immer. In diesem Jahr konnte man sich jedoch über Unterstützung freuen.
1: Ja, wir haben damals gesagt, die Interessengemeinschaft ist ja neutral. Wir haben alle Parteien zusammengetrommelt, wir haben alle Gemeinden zusammengetrommelt und haben gesagt, wir wollen das gemeinschaftlich wuppen. Letztendlich, wenn es nach Arbeit riecht, dann bleibt immer nur ein kleiner Kern übrig. Und wir sind jetzt, sage ich mal, 6, 7 Leute, die das jedes Jahr machen und die das auch im Prinzip finanziell vorfinanzieren. Und wir hoffen dann immer, dass wir unterm Strich nach dem Fest auch bei Null wieder rauskommen. Und dieses Jahr haben wir auch, wie letztes Jahr, auch Fördermittel von der Stadt bekommen. Über den Stadtbezirksbeirat ist Geld für uns genehmigt worden, sodass wir das ein bisschen lockerer nehmen können.
0: Ab 17 Uhr startete das Sandsackfest in diesem Jahr. Bei freiem Eintritt wurde für alle Besucher eine Menge geboten.
1: Auch wir haben es dieses Jahr ein bisschen größer aufgebaut. Wir wollen so ein bisschen Anlauf nehmen, weil wir nächstes Jahr 25 Jahre feiern. Wir haben ja 2002 das Hochwasser gehabt, 2027 würden wir 25 Jahre. Und wir haben diesmal auch ein bisschen früher angefangen, damit für die Kinder was dabei ist. Und auch natürlich mit dem Hintergedanken, die Jugend so ein bisschen an das Thema heranzuführen. Denn wir brauchen bei den Deichläufern nicht nur Senioren, sondern auch jüngere Leute. Also der Nachwuchs muss kommen. Und da haben wir hinten für die Familien Hüpfburg, Kinderschminken und Clown Trixie kommt noch. Ja, und dann für die Erwachsenen gibt es hier verschiedene Köstlichkeiten. Einmal Wörlitzer Brauerei mit gegrilltem und Getränken aller Art. Den Weinhandel, also Angelikas Weinhandel mit köstlichen Weinen. Den Foodtruck hier aus Ziebig, Donner Pasta mit Nudelgerichten, sodass auch was Vegetarisches dabei ist. Ja, was haben wir noch? Und die Kugelkutsche. Das Wetter spricht ja Gott sei Dank auch für uns. Wir haben heute Morgen im strömenden Regen aufgebaut, aber jetzt scheint die Sonne und ich glaube, wir kriegen auch Eis verkauft. Wir haben eine Band aus Berlin angeheuert, das ist die Kapelle Blank. Und aus der Kapelle Blank kristallisiert sich noch ein Duo heraus, die werden im Wechsel dann spielen.
0: Für die Interessensgemeinschaft Hochwasserschutz Elbe-Mulde ist ein ganz wichtiger Aspekt beim Fest, aber natürlich auch der Austausch untereinander und dass alle Einwohner der Doppelstadt noch näher zusammenrücken. Im nächsten Jahr steht dann, wie bereits erwähnt, die Jubiläumsausgabe des Fests an. Genaue Ideen dafür hat man zwar noch nicht, will sich aber zeitnah zusammensetzen und darüber beraten.

0: Hallo und herzlich willkommen, liebe Zuschauer, zur Mittwochsausgabe der RBB Aktuellen Nachrichten. Am 16. August im örtlichen Freibad in Aschersleben, beim nächsten Seepferdchensonntag im Salzlandkreis, können Kinder und Jugendliche nachweisen, welche Schwimmfähigkeiten sie über die Ferientage vielleicht neu erreicht haben und dass sie für ein Abzeichen reichen. Der Arbeiter-Samariter-Bund Salzland wird die Aktion ausrichten, gemeinsam mit dem Ballhaus Aschersleben. Die Teilnahme kostet nichts, jedenfalls nicht für die jungen Schwimmer. Denn Idee und Initiative gehen von Landrat und Kreisverwaltung in Zusammenarbeit mit der Salzland-Sparkasse aus. Der Salzlandkreis hatte die Seepferdchensonntage ins Leben gerufen, um sowohl die Schwimmvereine als auch die Heranwachsenden beim Schwimmenlernen zu unterstützen. Der Gedanke, Begeisterung für das Schwimmen wecken, für mehr Sicherheit sorgen und langfristig auch Nachwuchs für den Rettungsdienst gewinnen. Beim Auftakt in Alsleben nutzten 34 Kinder und Jugendliche das Angebot. Im Bitterfelder Rathaus Innenhof gibt es jetzt einen neuen Ort für Veranstaltungen und Begegnungen. Die Kommunallounge soll künftig regelmäßig genutzt werden und damit auch das Leben in der Innenstadt bereichern.
1: Mitten in Bitterfeld gibt es einen neuen Ort zum Treffen, Feiern und Verweilen. Im Rathaus Innenhof ist die Kommunallounge eröffnet worden. Bühne, Beleuchtung und verschiedene Sitzmöglichkeiten sollen den Platz künftig regelmäßig zum Veranstaltungsort machen.
2: Die Idee geht zurück auf ein besonderes Event, 800 Jahre Bitterfeld. Da haben wir das erste Mal ja probiert, wie kann man diesen Innenhof gestalten, kann man hier zusätzlich auch Programme anbieten. Es ist damals gemacht worden und es war sehr erfolgreich.
1: Nach der Premiere zur 800-Jahr-Feier und weiteren Veranstaltungen im vergangenen Sommer wurde aus dem zeitweisen Angebot nun eine dauerhafte Einrichtung. Der Umbau erfolgte in kurzer Zeit. Fertig ist die Lounge aber noch nicht.
3: Sehr zufrieden. Innerhalb kürzester Zeit ist es uns hier also gelungen, eine nachhaltige Infrastruktur zu entwickeln, über eine Bühne, über Stromversorgung, über Trinkwasserversorgung. Und wir haben auch den ersten Schritt Richtung Einfriedung getan. Im Torbogen befindet sich mittlerweile eine feste Vergitterung.
1: Genutzt werden soll die Fläche möglichst vielfältig. Vereine, Institutionen, Unternehmen und andere Veranstalter können die vorhandene Infrastruktur nutzen. Ziel ist es, Veranstaltungen einfacher und mit weniger Aufwand auf die Beine zu stellen.
4: Wir haben uns an die 800-Jahr-Feier zurückerinnert und an das, was in 2025 die Sommerlounge war. Und haben gesagt, dann lasst es uns richtig machen. Richtig heißt für uns eine feste Bühne, die immer bleibt, Technik, die immer bleibt, Sitzmöglichkeiten, die alle nutzen können und Beleuchtung und auch Zaun drumherum aus Sicherheitsgründen, dass das alles passt. Damit das Ziel, und das ist wirklich so, dass wir möglichst viele unterschiedliche Anbieter haben, ob das jetzt Vereine sind oder Firmen, die sagen, wir machen eine Präsentation, wir machen eine kleine Lesung. Alles Mögliche soll ja durchgeführt werden.
1: Wie vielfältig die Angebote sein können, zeigte sich bereits bei der Eröffnung. Beim ersten Marktplatz der Talente präsentierten sich rund 20 Vereine, Institutionen und Unternehmen. Ein weiterer Höhepunkt war die Auszeichnung der Gewinner des Malwettbewerbs zum 20-jährigen Bestehen des Bitterfelder Bogens. 120 Bilder von Kindern und Jugendlichen waren eingereicht worden. Aus 20 ausgewählten Arbeiten konnten die Besucher ihre Favoriten wählen. Insgesamt wurden 570 Stimmen abgegeben. Den ersten Platz holte Larissa Gavrilova vom Jugendclub Linde. Ihr Bild zeigte den Bitterfelder Bogen mit Pflanzen, einem Flugzeug und Dinosauriern. Ausgezeichnet wurde sie von Oberbürgermeister Armin Schenk und Kulturbotschafterin Jana Respondek. Unterstützt wird die Kommunallounge von der kommunalen Familie, darunter auch die Stadtwerke Bitterfeld-Wolfen.
5: Ich denke, das ist ein Teil unseres Unternehmensziels. Unser Claim ist ja auf gute Nachbarschaft. Und insofern betrachten wir das nicht nur so als Floskel, sondern der wirtschaftliche Erfolg, den die Stadtwerke und alle kommunalen Unternehmen auch haben, der soll natürlich in die Region zurückfließen.
1: Für die Besucher ist dabei vor allem entscheidend, was tatsächlich auf dem Platz passiert. Deshalb haben wir uns bei der Eröffnung umgehört.
6: Ich finde das echt cool hier. Das ist, wir kommen vom Schwabenland. Und ja, wir kennen uns da oben halt nicht aus, aber ich finde das schön hier.
7: Wir sind mehr oder weniger jetzt so reingestolpert, ohne das zu wissen, was hier los ist.
8: Es ist wunderschön. Wir sind sehr positiv überrascht. Die Leute sind sehr freundlich. Es ist ein ganz toller Ort, ein sonniger, schöner Ort. Also da gehen die Herzen auf. Ganz toll. Wir freuen uns, hier sein zu dürfen. Und das Event finde ich super klasse. Ganz tolle Idee.
9: Wir finden es schön. Wir waren letztes Jahr schon da und jetzt sind wir dieses Jahr wieder hier.
10: Zumindest mal vorbeikommen.
11: Gemütlich, ja.
12: Ja, ist richtig schön. Ich finde es auch, die Sonne drückt zwar ein bisschen, aber wenn man hier so sitzt auf den Sitzkissen, ist es sehr entspannt.
13: Ich finde es sehr schön, aber traurig, dass so wenig gekommen sind.
1: Die Rückmeldungen fallen überwiegend positiv aus. Besonders die Aussicht auf regelmäßige Veranstaltungen und mehr Leben in der Innenstadt kommt bei den Besuchern gut an. Auch am Abend verändert sich der Innenhof durch die Gestaltung deutlich.
5: Also ich muss sagen, am Anfang, man hatte eine Vorstellung, es gab hier auch viele animierte Bilder vorher, aber wenn man es dann so sieht, insbesondere am Abend, wir haben es gestern schon mal sehen können, mit einer entsprechenden Beleuchtung, dann ist das natürlich eine tolle Atmosphäre, gerade vor der Kulisse hier.
1: Ganz fertig ist die Lounge noch nicht. Geplant sind eine vollständige Einfriedung sowie später auch Lösungen für Schatten und schlechtes Wetter.
3: Wir haben natürlich noch ganz viele Ideen. Im kommenden Jahr soll die gesamte Einfriedung des Areals erfolgen. Es ist auch in späteren Schritten geplant, eine Verschattung oder auch eine Variante für schlechteres Wetter zu schaffen, sodass man die Fläche also auch ganzjährig nutzen kann.
1: Aus einer Idee zur 800-Jahr-Feier ist damit ein dauerhafter Treffpunkt entstanden. Jetzt soll die Kommunallounge regelmäßig mit Veranstaltungen gefüllt werden und so auch die Bitterfelder Innenstadt ein Stück lebendiger machen.
0: Das Bernburger Bündnis für Demokratie und Toleranz gegen Rechtsextremismus und Gewalt plant weitere Aktionen der Verständigungsorte auf dem Bernburger Karlsplatz. Mitglieder des Bündnisses wollen Passanten zum Gespräch einladen. Während dieser Gespräche am Gartenzaun steht die Frage im Mittelpunkt: Was wünsche ich mir für Sachsen-Anhalt? Bei diesen Gesprächen über den Gartenzaun soll Verständigung ohne Bewertung und Belehrung möglich werden. Für kurze Zeiträume soll ein Ort geschaffen werden, an denen Menschen einander ausreden lassen und wirklich zuhören. Diese weiteren Verständigungsorte finden am Freitag, 14. August, und am Dienstag, den 18. August, jeweils von 10 bis 13 Uhr auf dem Bernburger Karlsplatz statt.

0: Herzlich willkommen, liebe Zuschauer, zur August-Ausgabe der Finanznews 2026. Ich begrüße dazu Roland Görg, den stellvertretenden Bereichsleiter des Vermögensanlagezentrums der Kreissparkasse Anhalt-Bitterfeld. Guten Tag.
1: Guten Tag, hallo.
0: Wie lief es denn an den Börsen im Monat Juli?
1: Ja, DAX, Dow Jones und Eurostoxx sind zum Monatsende im Plus. Und der Ölpreis ist im Vergleich zum Vormonat stark gestiegen.
0: Und wie sehen die Werte für den Juli im Einzelnen aus?
1: Der DAX ist um 2,5% gestiegen, von 24.996 auf 25.629 Punkte. Der Eurostoxx verbesserte sich um 0,5%, von 6.328 auf 6.358 Punkte. Der Dow Jones erhöhte sich von 52.366 auf 52.484 Punkte um 0,2%. Der Euro wurde etwas stärker, war am 30.06. noch mit 1,14 und jetzt am 31.07. mit 1,15. Der Rohölpreis stieg von 70,46 auf 96,95 US-Dollar an, um rund 37,6%. Und der EZB-Hauptrefinanzierungszinssatz blieb bei 2,4% konstant.
0: Im Juni hat sich ja der DAX recht verhalten entwickelt. Wie sieht der Verlauf im Juli aus?
1: Ja, der DAX konnte im Juli einen Zugewinn von ca. 600 Punkten tätigen, das heißt um ca. 2,5%. Und somit stieg der Deutsche Leitindex im Juli deutlich stärker als im Vormonat. Im Monatsverlauf hat auch die anhaltende Unsicherheit bezüglich des Iran-Krieges immer wieder auch mal zu Schwankungen geführt. Und aufgrund des weiteren recht schwierigen wirtschaftlichen und geopolitischen Umfeldes bleibt daher die weitere Entwicklung mal abzuwarten.
0: Der IFO-Geschäftsklimaindex hat sich ja als wichtiger Indikator für die wirtschaftliche Entwicklung in Deutschland dargestellt. Wie sehen die Werte für den Monat Juli aus?
1: Ja, der Geschäftsklimaindex, der ist im Juli nun zum dritten Mal in Folge gestiegen. Das ist ein deutliches Zeichen für eine Trendumkehr und auch für bessere Aussichten insgesamt für das Wirtschaftswachstum. Trotz der jüngsten Krisen im Nahen Osten zeigen sich die Unternehmen recht widerstandsfähig. Energiepreise, Lieferengpässe und auch die Rohstoffknappheit wirkten sich dabei weniger stark auf die Stimmung der Unternehmen aus. Hoffnung wird auch in die fiskalpolitischen Reformen der Bundesregierung gesetzt.
0: Herr Görg, gibt es bereits erste Zahlen zur Entwicklung des Bruttoinlandsprodukts im ersten Halbjahr 2026?
1: Ja, die deutsche Konjunktur, die hat sich im ersten Halbjahr deutlich robuster entwickelt als erwartet. Insgesamt ist eine Steigerung des Bruttoinlandsproduktes von 0,9% zu verzeichnen. Und vor dem Hintergrund dieser Belastungen durch den Iran-Konflikt und den Energiepreisanstieg ist es ein durchaus recht positives Ergebnis. Insgesamt ist die deutsche Wirtschaft 2026 nun wiederum auf den Wachstumspfad zurückgekehrt.
0: Herr Görg, die gesetzliche Rente allein wird ja künftig für viele Menschen nicht mehr ausreichen. Warum wird das Thema private Vorsorge und Vermögensbildung für unsere Zuschauer immer wichtiger?
1: Ja, die Menschen, die spüren von selber, dass sie sich stärker nun um ihre finanzielle Zukunft kümmern müssen, um dann letztendlich auch den eigenen Lebensstandard im Alter zu sichern bzw. zu halten. Und gleichzeitig wiederum sind aber die Preise auch in den vergangenen Jahren gestiegen und viele fragen sich natürlich, wie kann ich letztendlich mein Geld so einsetzen, dass daraus langfristig mehr finanzielle Sicherheit entsteht. Und genau deshalb wird die private Vermögensbildung immer wichtiger.
0: In Ihrer aktuellen Monatswerbung bewerben Sie das neue Produkt S-Neo. Wie unterstützt S-Neo Ihre Kunden bei dem Einstieg in den Wertpapier oder in das Wertpapiersparen?
1: Ja, dieses S-Neo, das ist neu. Das bietet einen einfachen digitalen Zugang zum Wertpapiersparen und ist direkt in der Sparkassen-App zu finden. Oft fällt dabei der erste Schritt recht schwer, da manche das Thema als kompliziert empfinden und Sorge vor Risiken haben. Aber S-Neo senkt letztendlich die Hürden für die Menschen, die sich mit dem Wertpapiersparen beschäftigen möchten und hier einen einfachen und vertrauten Zugang suchen.
0: Viele Menschen sind beim Thema Wertpapiere ja noch recht zurückhaltend. Wie nehmen Sie ihnen die Sorge?
1: Na gut, Wertpapiersparen ist nicht mit Spekulation zu verwechseln und zu vergleichen. Wer letztendlich langfristig Vermögen aufbauen möchte, hat mit gut gestreuten Wertpapieren natürlich bessere Chancen als mit Geld, das dauerhaft unverzinst oder niedrig verzinst auf Konten oder Sparbüchern liegt. Natürlich schwanken die Kurse, aber mit einem passenden Portfolio, regelmäßigen Sparraten und einem langen Anlagehorizont lassen sich die Risiken besser einordnen und auch begrenzen. Entscheidend ist hierbei nicht der schnelle Gewinn, sondern ein planvoller Vermögensaufbau über Jahre bzw. über Jahrzehnte.
0: Warum bieten Sie als Haus dies als digitales Angebot an?
1: Na gut, die App, die macht den Einstieg in das Wertpapiersparen einfacher. Aber die Sparkasse an der Bitterfeld bleibt selbstverständlich als Ansprechpartner vor Ort erhalten. Und mit SNEO vereinen wir den digitalen Fortschritt mit der gewohnten Verlässlichkeit unserer Berater in den entsprechenden Geschäftsstellen.
0: Herr Görg, welche Termine stehen denn in den nächsten Wochen an?
1: Aktuelle Konjunkturdaten des ZDW werden wieder am 18. August veröffentlicht. Und das IFO-Institut veröffentlicht die aktuellen Ergebnisse zum Geschäftsklimaindex am 25. August.
0: Herr Görg, ich bedanke mich bei Ihnen für die interessanten Ausführungen und wir, liebe Zuschauer, sehen uns dann am 9. September wieder zu der nächsten Ausgabe der Finanznews. Natürlich dann mit dem Rückblick auf den Monat August. Bis dahin, machen Sie es gut und auf Wiedersehen.
1: Auf Wiedersehen.
0: Wenn sich die Dämmerung über die alte Burg legt und die letzten Sonnenstrahlen verschwinden, beginnt im Zoo Aschersleben eine ganz besondere Reise. Nach den großen Erfolgen in den Jahren 2021 und 2024 kehrt das außergewöhnliche Lichtevent nachts im Zoo zurück. Intensiver, farbenprächtiger und emotionaler denn je. Im Spätsommer verwandelt der Cottbuser Lichtkünstler Jörn Hanitsch die Tieranlage bereits zum dritten Mal in eine faszinierende Welt aus Licht und Schatten. Über 70 neue Installationen und eindrucksvolle Projektionen in den Baumkronen lassen den Zoo in einem spektakulären Farbenmeer erstrahlen. Auf der Terrasse am Dschungelcafé sorgen sommerliche für eine entspannte Atmosphäre. Zwischen leuchtenden Installationen und warmen Sommerabenden lädt dieser besondere Ort dazu ein, im Licht zu verweilen und den Abend entspannt ausklingen zu lassen. Weitere Informationen über die Lichterwelten und zu den Terminen findet man auf der Homepage des Zoos. Vom 20. bis zum 24. August bleibt das Felsenbad in Landsberg aufgrund des Bergfestes geschlossen. Alle Dauerkartenbesitzer erhalten kostenlosen Eintritt für das Bergfest 2026 bei Vorlage ihrer Dauerkarte. Damit sind wir am Ende unserer heutigen Ausgabe der Nachrichten. Schauen jetzt noch auf das Wetter und auf die Meldungen aus der Region. Wir sehen uns dann, wenn Sie mögen, am Donnerstag ab 18 Uhr wieder. Bis dahin. Machen Sie es gut und auf Wiedersehen. 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
4: Zum Donnerstag steigen die Temperaturen um 4 Grad an. Heißt, wir erreichen eine Maximaltemperatur von 29 Grad Celsius. Dabei bleibt es den gesamten Tag über sonnig und trocken. Der Wind ist hauptsächlich aus dem Osten zu erwarten. Mehr als eine leichte Brise wird es nicht. In den kommenden Tagen steigen die Temperaturen weiter. Also viel trinken nicht vergessen.
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7: Wahlplakate beschädigt. Die Wahl in Sachsen-Anhalt rückt immer näher und überall im Bundesland sieht man Wahlwerbung im öffentlichen Raum. In vielen Städten und Gemeinden kam es bereits vermehrt zur Beschädigung von Wahlplakaten. Auch Dessau blieb davon nicht verschont. So wurden einige Wahlplakate im Lustgarten Opfer von Vandalismus. Die Elbe in Dessau-Roßlau bekommt gerade die Auswirkungen der langen Trockenperiode zu spüren. In Dessau ist der Pegelstand des Flusses so niedrig wie schon lange nicht mehr. Am Sonntag, den 9. August, erreichte er seinen vorzeitigen Tiefststand mit nur 44 cm. Der niedrigste bekannte Wasserstand liegt zwar bei 20 cm, das ist aber auch schon über 60 Jahre her. In Roßlau kann man aktuell sogar ein Allzeitrekordtief messen. Bisher lag der niedrigste bekannte Wasserstand in der

0: Elbe in ihrer Hochwasservorhersage vom Montag, den 10. August, angibt, könnte der Pegel in Dessau sogar noch weiter sinken. Für den 14.8. geben sie einen auf 5 cm gerundeten Wert von 40 cm an. Dabei handelt es sich allerdings nur um eine Abschätzung. Wie es genau mit dem Pegel der Elbe weitergeht, werden die nächsten Tage zeigen. Ein Wasserentnahme- und Gießverbot hat die Stadt Dessau-Roßlau jedenfalls noch nicht ausgesprochen. Im vergangenen Jahr gab es in der Doppelstadt aufgrund der lang anhaltenden Trockenperiode für den Zeitraum vom 1. Juli bis zum 30. September eine Allgemeinverfügung zur Beschränkung der Wasserentnahme aus Oberflächengewässern und Grundwasser. Die Wasserentnahme aus oberirdischen Gewässern mittels Pumpen war untersagt. Zudem durften Brunnen zur Bewässerung von privaten und öffentlichen Grünflächen sowie Sportanlagen zwischen 10 und 18 Uhr nicht genutzt werden. Aktuell gibt es derartige Verbote schon in mehreren Kreisen im Land. Neue Bänke aufgestellt. In der Ferdinand-von-Schill-Straße tut sich aktuell einiges. So wurden die Bauarbeiten im östlichen Teil der Straße beendet. Weiter geht es aktuell mit Tiefbauarbeiten sowie der Neugestaltung der Fahrbahnoberfläche und den Seitenbereichen auf Höhe der Kreuzung Ferdinand-von-Schill-Straße, Johannesstraße, Hans-Heinen-Straße. Neue Sitzgelegenheiten kann man im Bereich des Johannesviertels aber bereits nutzen. In der Ferdinand-von-Schill-Straße stehen diese auf Höhe einer dort angesiedelten Seniorenresidenz und Laden zum Sitzen und Verweilen ein. In der Johannesstraße wurde eine ganze Sitzlandschaft fertiggestellt, welche durchaus etwas ungewöhnlich aussieht. Unterschiedliche Bänke aus Holz, mit und ohne Lehne, nehmen die Einfassung der dortigen Baumscheiben auf und verbinden sich zu einer einzigartigen Sitzlandschaft. Die Entwürfe dafür stammen vom Fachbereich Design der Hochschule Anhalt. Zur Umsetzung der Maßnahme konnte auch auf Fördermittel aus dem Programm Förderung des sozialen Zusammenhalts des Landes Sachsen-Anhalt zurückgegriffen werden. Baum für Adventsmarkt gesucht. Der Verein zur Förderung der Stadtkultur Dessau e.V. sucht aktuell zusammen mit dem Dessauer Adventsmarkt nach einem Baum. Jedoch soll es kein gewöhnliches Gehölz sein. So will man einen gut gewachsenen und mindestens 16 Meter hohen Weihnachtsbaum für den diesjährigen Dessauer Adventsmarkt finden. In den sozialen Medien hat man dazu aufgerufen. Wer einen passenden Baum hat, den er für den Markt spenden will, kann sich unter weihnachtsbaum@dessauer-adventsmarkt.de melden. Die eigene Adresse, ein bis zwei Fotos des Baumes sowie die Telefonnummer zur Terminvereinbarung für die Vorortbesichtigung sollten dabei mitgesendet werden. Man hofft, bald einen passenden Baum zu finden, damit auch der diesjährige Adventsmarkt auf dem Dessauer Marktplatz wieder etwas ganz Besonderes wird. »24 Jahre ist es her, aber bei vielen Dessauern ist es wahrscheinlich immer noch als eines der einschneidendsten Ereignisse der Stadt im Kopf geblieben. Die Rede ist vom ersten Jahrhundert-Hochwasser im August 2002. 11 Jahre später kam das zweite Jahrhundert-Hochwasser. Nach 2002 war man in der Stadt an Elbe und Mulde jedoch besser auf das extreme Ereignis vorbereitet.« Dafür sorgte auch die Interessengemeinschaft Hochwasserschutz Elbe-Mulde e.V. Um an die beiden Hochwasser zu erinnern, aber auch um ausgiebig zu feiern, lud der Verein am 1. August wieder zum alljährlichen Sandsackfest an die Elbe in Dessau-Ziebig ein.
1: 2002 war also unser erlebtes Hochwasser, dann 2013 wieder, aber nach 2002 haben wir uns hier in Ziebig zusammengefunden und haben festgestellt, dass es ganz wichtig ist, dass wir untereinander uns kennen, dass wir miteinander kommunizieren, damit wir auch uns untereinander helfen können. Und wir kennen ja den Hochwasserschutz, einmal den technischen Hochwasserschutz, den operativen. Und für den operativen Hochwasserschutz ist es einfach wichtig, dass wir auch zwischendurch Übungen machen, dass es Deichläufer gibt und so weiter. Und das ist alles nach dem Hochwasser 2020.

0: 2 entstanden. Und da haben wir gesagt, wir wollen nicht nur arbeiten, sondern auch mal feiern, auch das Schöne genießen. Und deswegen dadurch ist das Sandsackfest entstanden.
1: Über mehr als 20 Jahre hat sich das Sandsackfest immer weiterentwickelt und bietet mittlerweile ein umfangreiches Programm für zahlreiche Besucher an. Einfach ist es für die Projektgruppe Sandsackfest, welche für die Organisation zuständig ist, aber nicht immer. In diesem Jahr konnte man sich jedoch über Unterstützung freuen.
0: Ja, wir haben damals gesagt, die Interessengemeinschaft ist ja neutral. Wir haben alle Parteien zusammengetrommelt, wir haben alle Gemeinden zusammengetrommelt und haben gesagt, wir wollen das gemeinschaftlich wuppen. Letztendlich, wenn es nach Arbeit riecht, dann bleibt immer nur ein kleiner Kern übrig. Und wir sind jetzt, sage ich mal, 6, 7 Leute, die das jedes Jahr machen und die das auch im Prinzip finanziell vorfinanzieren. Und wir hoffen dann immer, dass wir unterm Strich nach dem Fest auch bei Null wieder rauskommen. Und dieses Jahr haben wir auch, wie letztes Jahr auch, Fördermittel von der Stadt bekommen. Über den Stadtbezirksbeirat ist Geld für uns genehmigt worden, sodass wir das ein bisschen lockerer nehmen können.
1: Ab 17 Uhr startete das Sandsackfest in diesem Jahr. Bei freiem Eintritt wurde für alle Besucher eine Menge geboten.
0: Auch wir haben es dieses Jahr ein bisschen größer aufgebaut. Wir wollen so ein bisschen Anlauf nehmen, weil wir nächstes Jahr 25 Jahre feiern. Wir haben ja 2002 das Hochwasser gehabt, 2027 würden wir 25 Jahre. Und wir haben diesmal auch ein bisschen früher angefangen, damit für die Kinder was dabei ist. Und auch natürlich mit dem Hintergedanken, die Jugend so ein bisschen an das Thema heranzuführen. Denn wir brauchen bei den Deichläufern nicht nur Senioren, sondern auch jüngere Leute. Also der Nachwuchs muss kommen. Und da haben wir hinten für die Familien Hüpfburg, Kinderschminken und Clown Trixi kommt noch. Ja, und dann für die Erwachsenen gibt es hier verschiedene Köstlichkeiten. Einmal Wörlitzer Brauerei mit gegrilltem und Getränken aller Art. Den Weinhandel, also Angelikas Weinhandel mit köstlichen Weinen. Den Foodtruck hier aus Ziebig, Donna Pasta mit Nudelgerichten, sodass auch was Vegetarisches dabei ist. Ja, was haben wir noch? Und die Kugelkutsche. Das Wetter spricht ja Gott sei Dank auch für uns. Wir haben heute Morgen im strömenden Regen aufgebaut, aber jetzt scheint die Sonne und ich glaube, wir kriegen auch Eis verkauft. Wir haben eine Band aus Berlin angeheuert, das ist die Kapelle Blank. Und aus der Kapelle Blank kristallisiert sich noch ein Duo heraus, die werden im Wechsel dann spielen.
1: Für die Interessensgemeinschaft Hochwasserschutz Elbe-Mulde ist ein ganz wichtiger Aspekt beim Fest, aber natürlich auch der Austausch untereinander und dass alle Einwohner der Doppelstadt noch näher zusammenrücken. Im nächsten Jahr steht dann, wie bereits erwähnt, die Jubiläumsausgabe des Fests an. Genaue Ideen dafür hat man zwar noch nicht, will sich aber zeitnah zusammensetzen und darüber beraten. Und deine Frau muss nicht immer allein.

0: Hallo und herzlich willkommen, liebe Zuschauer, zur Mittwochsausgabe der RBB Aktuellen Nachrichten. Am 16. August im örtlichen Freibad in Aschersleben, beim nächsten Seepferdchensonntag im Salzlandkreis, können Kinder und Jugendliche nachweisen, welche Schwimmfähigkeiten sie über die Ferientage vielleicht neu erreicht haben und dass sie für ein Abzeichen reichen. Der Arbeiter-Samariter-Bund Salzland wird die Aktion ausrichten, gemeinsam mit dem Ballhaus Aschersleben. Die Teilnahme kostet nichts, jedenfalls nicht für die jungen Schwimmer. Denn Idee und Initiative gehen von Landrat und Kreisverwaltung in Zusammenarbeit mit der Salzland-Sparkasse aus. Der Salzlandkreis hatte die Seepferdchensonntage ins Leben gerufen, um sowohl die Schwimmvereine als auch die Heranwachsenden beim Schwimmenlernen zu unterstützen. Der Gedanke, Begeisterung für das Schwimmen wecken, für mehr Sicherheit sorgen und langfristig auch Nachwuchs für den Rettungsdienst gewinnen. Beim Auftakt in Alsleben nutzten 34 Kinder und Jugendliche das Angebot. Im Bitterfelder Rathaus Innenhof gibt es jetzt einen neuen Ort für Veranstaltungen und Begegnungen. Die Kommunallounge soll künftig regelmäßig genutzt werden und damit auch das Leben in der Innenstadt bereichern.
1: Mitten in Bitterfeld gibt es einen neuen Ort zum Treffen, Feiern und Verweilen. Im Rathaus Innenhof ist die Kommunallounge eröffnet worden. Bühne, Beleuchtung und verschiedene Sitzmöglichkeiten sollen den Platz künftig regelmäßig zum Veranstaltungsort machen.
2: Die Idee geht zurück auf ein besonderes Event, 800 Jahre Bitterfeld. Da haben wir das erste Mal ja probiert, wie kann man diesen Innenhof gestalten, kann man hier zusätzlich auch Programme anbieten. Es ist damals gemacht worden und es war sehr erfolgreich.
1: Nach der Premiere zur 800-Jahr-Feier und weiteren Veranstaltungen im vergangenen Sommer wurde aus dem zeitweisen Angebot nun eine dauerhafte Einrichtung. Der Umbau erfolgte in kurzer Zeit. Fertig ist die Lounge aber noch nicht.
3: Sehr zufrieden. Innerhalb kürzester Zeit ist es uns hier also gelungen, eine nachhaltige Infrastruktur zu entwickeln, über eine Bühne, über Stromversorgung, über Trinkwasserversorgung. Und wir haben auch den ersten Schritt Richtung Einfriedung getan. Im Torbogen befindet sich mittlerweile eine feste Vergitterung.
1: Genutzt werden soll die Fläche möglichst vielfältig. Vereine, Institutionen, Unternehmen und andere Veranstalter können die vorhandene Infrastruktur nutzen. Ziel ist es, Veranstaltungen einfacher und mit weniger Aufwand auf die Beine zu stellen.
4: Wir haben uns an die 800-Jahr-Feier zurückerinnert und an das, was in 2025 die Sommerlounge war. Und haben gesagt, dann lasst es uns richtig machen. Richtig heißt für uns eine feste Bühne, die immer bleibt, Technik, die immer bleibt, Sitzmöglichkeiten, die alle nutzen können und Beleuchtung und auch Zaun drumherum aus Sicherheitsgründen, dass das alles passt. Damit das Ziel, und das ist wirklich so, dass wir möglichst viele unterschiedliche Anbieter haben, ob das jetzt Vereine sind oder Firmen, die sagen, wir machen eine Präsentation, wir machen eine kleine Lesung. Alles Mögliche soll ja durchgeführt werden.
1: Wie vielfältig die Angebote sein können, zeigte sich bereits bei der Eröffnung. Beim ersten Marktplatz der Talente präsentierten sich rund 20 Vereine, Institutionen und Unternehmen. Ein weiterer Höhepunkt war die Auszeichnung der Gewinner des Malwettbewerbs zum 20-jährigen Bestehen des Bitterfelder Bogens. 120 Bilder von Kindern und Jugendlichen waren eingereicht worden. Aus 20 ausgewählten Arbeiten konnten die Besucher ihre Favoriten wählen. Insgesamt wurden 570 Stimmen abgegeben. Den ersten Platz holte Larissa Gavrilova vom Jugendclub Linde. Ihr Bild zeigte den Bitterfelder Bogen mit Pflanzen, einem Flugzeug und Dinosauriern. Ausgezeichnet wurde sie von Oberbürgermeister Armin Schenk und Kulturbotschafterin Jana Respondek. Unterstützt wird die Kommunallounge von der kommunalen Familie, darunter auch die Stadtwerke Bitterfeld-Wolfen.
5: Ich denke, das ist ein Teil unseres Unternehmensziels. Unser Claim ist ja auf gute Nachbarschaft. Und insofern betrachten wir das nicht nur so als Floskel, sondern der wirtschaftliche Erfolg, den die Stadtwerke und alle kommunalen Unternehmen auch haben, der soll natürlich in die Region zurückfließen.
1: Für die Besucher ist dabei vor allem entscheidend, was tatsächlich auf dem

0: Platz passiert. Deshalb haben wir uns bei der Eröffnung umgehört.
1: Ich finde das echt cool hier. Wir kommen vom Schwabenland. Und ja, wir kennen uns da oben halt weit aus, aber ich finde es schön hier.
2: Wir sind mehr oder weniger jetzt so reingestolpert, ohne das zu wissen, was hier los ist.
3: Es ist wunderschön. Wir sind sehr positiv überrascht. Die Leute sind sehr freundlich. Es ist ein ganz toller Ort, ein sonniger, schöner Ort. Also da gehen die Herzen auf. Ganz toll. Wir freuen uns, hier sein zu dürfen. Und das Event finde ich super klasse. Ganz tolle Idee.
4: Wir finden es schön. Wir waren letztes Jahr schon da und jetzt sind wir dieses Jahr wieder hier.
5: Zumindest mal vorbeigucken.
6: Gemütlich, ja.
7: Ja, ist richtig schön. Ich finde es auch, die Sonne drückt zwar ein bisschen, aber wenn man hier so sitzt auf den Sitzkissen, ist es sehr entspannt.
8: Ich finde es sehr schön, aber traurig, dass so wenig gekommen sind.
0: Die Rückmeldungen fallen überwiegend positiv aus. Besonders die Aussicht auf regelmäßige Veranstaltungen und mehr Leben in der Innenstadt kommt bei den Besuchern gut an. Auch am Abend verändert sich der Innenhof durch die Gestaltung deutlich.
9: Also ich muss sagen, am Anfang, man hatte eine Vorstellung, es gab ja auch viele animierte Bilder vorher, aber wenn man es dann so sieht, insbesondere am Abend, wir haben es gestern schon mal sehen können, mit einer entsprechenden Beleuchtung, dann ist das natürlich eine tolle Atmosphäre, gerade vor der Kulisse hier.
0: Ganz fertig ist die Lounge noch nicht. Geplant sind eine vollständige Einfriedung sowie später auch Lösungen für Schatten und schlechtes Wetter.
10: Wir haben natürlich noch ganz viele Ideen. Im kommenden Jahr soll die gesamte Einfriedung des Areals erfolgen. Es ist auch in späteren Schritten geplant, eine Verschattung oder auch eine Variante für schlechteres Wetter zu schaffen, sodass man die Fläche also auch ganzjährig nutzen kann.
0: Aus einer Idee zur 800-Jahr-Feier ist damit ein dauerhafter Treffpunkt entstanden. Jetzt soll die Kommunallounge regelmäßig mit Veranstaltungen gefüllt werden und so auch die Bitterfelder Innenstadt ein Stück lebendiger machen.
11: Das Bernburger Bündnis für Demokratie und Toleranz gegen Rechtsextremismus und Gewalt plant weitere Aktionen der Verständigungsorte auf dem Bernburger Karlsplatz. Mitglieder des Bündnisses wollen Passanten zum Gespräch einladen. Während dieser Gespräche am Gartenzaun steht die Frage im Mittelpunkt: Was wünsche ich mir für Sachsen-Anhalt? Bei diesen Gesprächen über den Gartenzaun soll Verständigung ohne Bewertung und Belehrung möglich werden. Für kurze Zeiträume soll ein Ort geschaffen werden, an denen Menschen einander ausreden lassen und wirklich zuhören. Diese weiteren Verständigungsorte finden am Freitag, 14. August, und am Dienstag, den 18. August, jeweils von 10 bis 13 Uhr auf dem Bernburger Karlsplatz statt.

0: Herzlich willkommen, liebe Zuschauer, zur August-Ausgabe der Finanznews 2026. Ich begrüße dazu Roland Görg, den stellvertretenden Bereichsleiter des Vermögensanlagezentrums der Kreissparkasse Anhalt-Bitterfeld. Guten Tag.
1: Guten Tag, hallo.
0: Wie lief es denn an den Börsen im Monat Juli?
1: Ja, DAX, Dow Jones und Eurostox sind zum Monatsende im Plus. Und der Ölpreis ist im Vergleich zum Vormonat stark gestiegen.
0: Und wie sehen die Werte für den Juli im Einzelnen aus?
1: Der DAX ist um 2,5% gestiegen, von 24.996 auf 25.629 Punkte. Der Eurostox verbesserte sich um 0,5%, von 6.328 auf 6.358 Punkte. Der Dow Jones erhöhte sich von 52.366 auf 52.484 Punkte um 0,2%. Der Euro wurde etwas stärker, war am 30.06. noch mit 1,14 und jetzt am 31.07. mit 1,15. Der Rohölpreis stieg von 70,46 auf 96,95 US-Dollar an, um rund 37,6%. Und der EZB-Hauptrefinanzierungszinssatz blieb bei 2,4% konstant.
0: Im Juni hat sich ja der DAX recht verhalten entwickelt. Wie sieht der Verlauf im Juli aus?
1: Ja, der DAX konnte im Juli einen Zugewinn von ca. 600 Punkten tätigen, das heißt um ca. 2,5%. Und somit stieg der Deutsche Leitindex im Juli deutlich stärker als im Vormonat. Im Monatsverlauf hat auch die anhaltende Unsicherheit bezüglich des Iran-Krieges immer wieder auch mal zu Schwankungen geführt. Und aufgrund des weiteren recht schwierigen wirtschaftlichen und geopolitischen Umfeldes bleibt daher die weitere Entwicklung mal abzuwarten.
0: Der IFO-Geschäftsklimaindex hat sich ja als wichtiger Indikator für die wirtschaftliche Entwicklung in Deutschland dargestellt. Wie sehen die Werte für den Monat Juli aus?
1: Ja, der Geschäftsklimaindex, der ist im Juli nun zum dritten Mal in Folge gestiegen. Das ist ein deutliches Zeichen für eine Trendumkehr und auch für bessere Aussichten insgesamt für das Wirtschaftswachstum. Trotz der jüngsten Krisen im Nahen Osten zeigen sich die Unternehmen recht widerstandsfähig. Energiepreise, Lieferengpässe und auch die Rohstoffknappheit wirkten sich dabei weniger stark auf die Stimmung der Unternehmen aus. Hoffnung wird auch in die fiskalpolitischen Reformen der Bundesregierung gesetzt.
0: Herr Görg, gibt es bereits erste Zahlen zur Entwicklung des Bruttoinlandsprodukts im ersten Halbjahr 2026?
1: Ja, die deutsche Konjunktur, die hat sich im ersten Halbjahr deutlich robuster entwickelt als erwartet. Insgesamt ist eine Steigerung des Bruttoinlandsproduktes von 0,9% zu verzeichnen. Und vor dem Hintergrund dieser Belastungen durch den Iran-Konflikt und den Energiepreisanstieg ist es ein durchaus recht positives Ergebnis. Insgesamt ist die deutsche Wirtschaft 2026 nun wiederum auf den Wachstumspfad zurückgekehrt.
0: Herr Görg, die gesetzliche Rente allein wird ja künftig für viele Menschen nicht mehr ausreichen. Warum wird das Thema private Vorsorge und Vermögensbildung für unsere Zuschauer immer wichtiger?
1: Ja, die Menschen, die spüren von selber, dass sie sich stärker nun um ihre finanzielle Zukunft kümmern müssen, um dann letztendlich auch den eigenen Lebensstandard im Alter zu sichern bzw. zu halten. Und gleichzeitig wiederum sind aber die Preise auch in den vergangenen Jahren gestiegen und viele fragen sich natürlich, wie kann ich letztendlich mein Geld so einsetzen, dass daraus langfristig mehr finanzielle Sicherheit entsteht. Und genau deshalb wird die private Vermögensbildung immer wichtiger.
0: In Ihrer aktuellen Monatswerbung bewerben Sie das neue Produkt S-Neo. Wie unterstützt S-Neo Ihre Kunden bei dem Einstieg in den Wertpapier oder in das Wertpapiersparen?
1: Ja, dieses S-Neo, das ist neu. Das bietet einen einfachen digitalen Zugang zum Wertpapiersparen und ist direkt in der Sparkassen-App zu finden. Oft fällt dabei der erste Schritt recht schwer, da manche das Thema als kompliziert empfinden und Sorge vor Risiken haben. Aber S-Neo senkt letztendlich die Hürden für die Menschen, die sich mit dem Wertpapiersparen beschäftigen möchten und hier einen einfachen und vertrauten Zugang suchen.
0: Viele Menschen sind beim Thema Wertpapiere ja noch recht zurückhaltend. Wie nehmen Sie ihnen die Sorge?
1: Na gut, Wertpapiersparen ist nicht mit Spekulation zu verwechseln und zu vergleichen. Wer letztendlich langfristig Vermögen aufbauen möchte, hat mit gut gestreuten Wertpapieren natürlich bessere Chancen als mit Geld, das dauerhaft unverzinst oder niedrig verzinst auf Konten oder Sparbüchern liegt. Natürlich schwanken die Kurse, aber mit einem passenden Portfolio, regelmäßigen Sparraten und einem langen Anlagehorizont lassen sich die Risiken besser einordnen und auch begrenzen. Entscheidend ist hierbei nicht der schnelle Gewinn, sondern ein planvoller Vermögensaufbau über Jahre bzw. über Jahrzehnte.
0: Warum bieten Sie als Haus dies als digitales Angebot an?
1: Na gut, die App, die macht den Einstieg in das Wertpapiersparen einfacher. Aber die Sparkasse an der Bitterfeld bleibt selbstverständlich als Ansprechpartner vor Ort erhalten. Und mit SNEO vereinen wir den digitalen Fortschritt mit der gewohnten Verlässlichkeit unserer Berater in den entsprechenden Geschäftsstellen.
0: Herr Görg, welche Termine stehen denn in den nächsten Wochen an?
1: Aktuelle Konjunkturdaten des ZDW werden wieder am 18. August veröffentlicht. Und das IFO-Institut veröffentlicht die aktuellen Ergebnisse zum Geschäftsklimaindex am 25. August.
0: Herr Görg, ich bedanke mich bei Ihnen für die interessanten Ausführungen und wir, liebe Zuschauer, sehen uns dann am 9. September wieder zu der nächsten Ausgabe der Finanznews, natürlich dann mit dem Rückblick auf den Monat August. Bis dahin, machen Sie es gut und auf Wiedersehen.
1: Auf Wiedersehen.
0: Wenn sich die Dämmerung über die alte Burg legt und die letzten Sonnenstrahlen verschwinden, beginnt im Zoo Aschersleben eine ganz besondere Reise. Nach den großen Erfolgen in den Jahren 2021 und 2024 kehrt das außergewöhnliche Lichtevent nachts im Zoo zurück. Intensiver, farbenprächtiger und emotionaler denn je. Im Spätsommer verwandelt der Cottbuser Lichtkünstler Jörn Hanitsch die Tieranlage bereits zum dritten Mal in eine faszinierende Welt aus Licht und Schatten. Über 70 neue Installationen und eindrucksvolle Projektionen in den Baumkronen lassen den Zoo in einem spektakulären Farbenmeer erstrahlen. Auf der Terrasse am Dschungelcafé sorgen sommerliche für eine entspannte Atmosphäre. Zwischen leuchtenden Installationen und warmen Sommerabenden lädt dieser besondere Ort dazu ein, im Licht zu verweilen und den Abend entspannt ausklingen zu lassen. Weitere Informationen über die Lichterwelten und zu den Terminen findet man auf der Homepage des Zoos. Vom 20. bis zum 24. August bleibt das Felsenbad in Landsberg aufgrund des Bergfestes geschlossen. Alle Dauerkartenbesitzer erhalten kostenlosen Eintritt für das Bergfest 2026 bei Vorlage ihrer Dauerkarte. Damit sind wir am Ende unserer heutigen Ausgabe der Nachrichten. Schauen jetzt noch auf das Wetter und auf die Meldungen aus der Region. Wir sehen uns dann, wenn Sie mögen, am Donnerstag ab 18 Uhr wieder. Bis dahin. Machen Sie es gut und auf Wiedersehen. 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
4: Zum Donnerstag steigen die Temperaturen um 4 Grad an. Heißt, wir erreichen eine Maximaltemperatur von 29 Grad Celsius. Dabei bleibt es den gesamten Tag über sonnig und trocken. Der Wind ist hauptsächlich aus dem Osten zu erwarten. Mehr als eine leichte Brise wird es nicht. In den kommenden Tagen steigen die Temperaturen weiter. Also viel Trinken nicht vergessen.
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7: Wahlplakate beschädigt. Die Wahl in Sachsen-Anhalt rückt immer näher und überall im Bundesland sieht man Wahlwerbung im öffentlichen Raum. In vielen Städten und Gemeinden kam es bereits vermehrt zur Beschädigung von Wahlplakaten. Auch Dessau blieb davon nicht verschont. So wurden einige Wahlplakate im Lustgarten Opfer von Vandalismus. Die Elbe in Dessau-Roßlau bekommt gerade die Auswirkungen der langen Trockenperiode zu spüren. In Dessau ist der Pegelstand des Flusses so niedrig wie schon lange nicht mehr. Am Sonntag, den 9. August, erreichte er seinen vorzeitigen Tiefststand mit nur 44 cm. Der niedrigste bekannte Wasserstand liegt zwar bei 20 cm, das ist aber auch schon über 60 Jahre her. In Roßlau kann man aktuell sogar ein Allzeitrekordtief messen. Bisher lag der niedrigste bekannte Wasserstand in der Schifferstadt bei 32 cm. Ein Wert aus dem August 2018. Am 10.8. diesen Jahres erreichte der Pegel in Roßlau einen Stand von 26 cm. In ganz Sachsen-Anhalt ist das Niedrigwasser ein Problem. So hat auch der Pegelstand der Elbe bei Magdeburg einen Allzeit-Tiefstwert erreicht. Wie das Wasserstraßen- und Schifffahrtsamt Elbe in ihrer Hochwasservorhersage vom Montag, den 10. August, angibt, könnte der Pegel in Dessau sogar noch weiter sinken. Für den 14.8. geben sie einen auf 5 cm gerundeten Wert von 40 cm an. Dabei handelt es sich allerdings nur um eine Abschätzung. Wie es genau mit dem Pegel der Elbe weitergeht, werden die nächsten Tage zeigen. Ein Wasserentnahme- und Gießverbot hat die Stadt Dessau-Roßlau jedenfalls noch nicht ausgesprochen. Im vergangenen Jahr gab es in der Doppelstadt aufgrund der lang anhaltenden Trockenperiode für den Zeitraum vom 1. Juli bis zum 30. September eine Allgemeinverfügung zur Beschränkung der Wasserentnahme aus Oberflächengewässern und Grundwasser. Die Wasserentnahme aus oberirdischen Gewässern mittels Pumpen war untersagt. Zudem durften Brunnen zur Bewässerung von privaten und öffentlichen Grünflächen sowie Sportanlagen zwischen 10 und 18 Uhr nicht genutzt werden. Aktuell gibt es derartige Verbote schon in mehreren Kreisen im Land. Neue Bänke aufgestellt. In der Ferdinand-von-Schill-Straße tut sich aktuell einiges. So wurden die Bauarbeiten im östlichen Teil der Straße beendet. Weiter geht es aktuell mit Tiefbauarbeiten sowie der Neugestaltung der Fahrbahnoberfläche und den Seitenbereichen auf Höhe der Kreuzung Ferdinand-von-Schill-Straße, Johannesstraße, Hans-Heinen-Straße. Neue Sitzgelegenheiten kann man im Bereich des Johannesviertels aber bereits nutzen. In der Ferdinand-von-Schill-Straße stehen diese auf Höhe einer dort angesiedelten Seniorenresidenz und Laden zum Sitzen und Verweilen ein. In der Johannesstraße wurde eine ganze Sitzlandschaft fertiggestellt, welche durchaus etwas ungewöhnlich aussieht. Unterschiedliche Bänke aus Holz, mit und ohne Lehne, nehmen die Einfassung der dortigen Baumscheiben auf und verbinden sich zu einer einzigartigen Sitzlandschaft. Die Entwürfe dafür stammen vom Fachbereich Design der Hochschule Anhalt. Zur Umsetzung der Maßnahme konnte auch auf Fördermittel aus dem Programm Förderung des sozialen Zusammenhalts des Landes Sachsen-Anhalt zurückgegriffen werden. Baum für Adventsmarkt gesucht. Der Verein zur Förderung der Stadtkultur Dessau e.V. sucht aktuell zusammen mit dem Dessauer Adventsmarkt nach einem Baum. Jedoch soll es kein gewöhnliches Gehölz sein. So will man einen gut gewachsenen und mindestens 16 Meter hohen Weihnachtsbaum für den diesjährigen Dessauer Adventsmarkt finden. In den sozialen Medien hat man dazu aufgerufen. Wer einen passenden Baum hat, den er für den Markt spenden will, kann sich unter weihnachtsbaum@dessauer-adventsmarkt.de melden. die eigene Adresse, ein bis zwei Fotos des Baumes sowie die Telefonnummer zur Terminvereinbarung für die Vorortbesichtigung sollten dabei mitgesendet werden. Man hofft, bald einen passenden Baum zu finden, damit auch der diesjährige Adventsmarkt auf dem Dessauer Marktplatz wieder etwas ganz Besonderes wird. »24 Jahre ist es her, aber bei vielen Dessauern ist es wahrscheinlich immer noch als eines der einschneidendsten Ereignisse der Stadt im Kopf geblieben. Die Rede ist vom ersten Jahrhundert-Hochwasser im August 2002. 11 Jahre später kam das zweite Jahrhundert-Hochwasser. Nach 2002 war man in der Stadt an Elbe und Mulde jedoch besser auf das extreme Ereignis vorbereitet.« Dafür sorgte auch die Interessengemeinschaft Hochwasserschutz Elbe-Mulde e.V. Um an die beiden Hochwasser zu erinnern, aber auch um ausgiebig zu feiern, lud der Verein am 1. August wieder zum alljährlichen Sandsackfest an die Elbe in Dessau-Ziebig ein.
8: 2002 war also unser erlebtes Hochwasser, dann 2013 wieder, aber nach 2002 haben wir uns hier in Ziebig zusammengefunden und haben festgestellt, dass es ganz wichtig ist, dass wir untereinander uns kennen, dass wir miteinander kommunizieren, damit wir auch uns untereinander helfen können. Und wir kennen ja den Hochwasserschutz, einmal den technischen Hochwasserschutz, den operativen. Und für den operativen Hochwasserschutz ist es einfach wichtig, dass wir auch zwischendurch Übungen machen, dass es Deichläufer gibt und so weiter. Und das ist alles nach dem Hochwasser 2002 entstanden. Und da haben wir gesagt, wir wollen nicht nur arbeiten, sondern auch mal feiern, auch das Schöne genießen. Und deswegen dadurch ist das Sandsackfest entstanden.
7: Über mehr als 20 Jahre hat sich das Sandsackfest immer weiterentwickelt und bietet mittlerweile ein umfangreiches Programm für zahlreiche Besucher an. Einfach ist es für die Projektgruppe Sandsackfest, welche für die Organisation zuständig ist, aber nicht immer. In diesem Jahr konnte man sich jedoch über Unterstützung freuen.
8: Ja, wir haben damals gesagt, die Interessengemeinschaft ist ja neutral. Wir haben alle Parteien zusammengetrommelt, wir haben alle Gemeinden zusammengetrommelt und haben gesagt, wir wollen das gemeinschaftlich wuppen. Letztendlich, wenn es nach Arbeit riecht, dann bleibt immer nur ein kleiner Kern übrig. Und wir sind jetzt, sage ich mal, 6, 7 Leute, die das jedes Jahr machen und die das auch im Prinzip finanziell vorfinanzieren. Und wir hoffen dann immer, dass wir unterm Strich nach dem Fest auch bei Null wieder rauskommen. Und dieses Jahr haben wir auch, wie letztes Jahr auch, Fördermittel von der Stadt bekommen. Über den Stadtbezirksbeirat ist Geld für uns genehmigt worden, sodass wir das ein bisschen lockerer nehmen können.
7: Ab 17 Uhr startete das Sandsackfest in diesem Jahr. Bei freiem Eintritt wurde für alle Besucher eine Menge geboten.
8: Auch wir haben es dieses Jahr ein bisschen größer aufgebaut. Wir wollen so ein bisschen Anlauf nehmen, weil wir nächstes Jahr 25 Jahre feiern. Wir haben ja 2002 das Hochwasser gehabt, 2027 würden wir 25 Jahre. Und wir haben diesmal auch ein bisschen früher angefangen, damit für die Kinder was dabei ist. Und auch natürlich mit dem Hintergedanken, die Jugend so ein bisschen an das Thema heranzuführen. Denn wir brauchen bei den Deichläufern nicht nur Senioren, sondern auch jüngere Leute. Also der Nachwuchs muss kommen. Und da haben wir hinten für die Familien Hüpfburg, Kinderschminken und Clown Trixi kommt noch. Ja, und dann für die Erwachsenen gibt es hier verschiedene Köstlichkeiten. Einmal Wörlitzer Brauerei mit gegrilltem und Getränken aller Art. Den Weinhandel, also Angelikas Weinhandel mit köstlichen Weinen. Den Foodtruck hier aus Ziebig, Donna Pasta mit Nudelgerichten, sodass auch was Vegetarisches dabei ist. Ja, was haben wir noch? Und die Kugelkutsche. Das Wetter spricht ja Gott sei Dank auch für uns. Wir haben heute Morgen im strömenden Regen aufgebaut, aber jetzt scheint die Sonne und ich glaube, wir kriegen auch Eis verkauft. Wir haben eine Band aus Berlin angeheuert, das ist die Kapelle Blank. Und aus der Kapelle Blank kristallisiert sich noch ein Duo heraus, die werden im Wechsel dann spielen.
7: Für die Interessensgemeinschaft Hochwasserschutz Elbe-Mulde ist ein ganz wichtiger Aspekt beim Fest, aber natürlich auch der Austausch untereinander und dass alle Einwohner der Doppelstadt noch näher zusammenrücken. Im nächsten Jahr steht dann, wie bereits erwähnt, die Jubiläumsausgabe des Fests an. Genaue Ideen dafür hat man zwar noch nicht, will sich aber zeitnah zusammensetzen und darüber beraten.

0: Hallo und herzlich willkommen, liebe Zuschauer, zur Mittwochsausgabe der RBB Aktuellen Nachrichten. Am 16. August im örtlichen Freibad in Aschersleben, beim nächsten Seepferdchensonntag im Salzlandkreis, können Kinder und Jugendliche nachweisen, welche Schwimmfähigkeiten sie über die Ferientage vielleicht neu erreicht haben und dass sie für ein Abzeichen reichen. Der Arbeiter-Samariter-Bund Salzland wird die Aktion ausrichten, gemeinsam mit dem Ballhaus Aschersleben. Die Teilnahme kostet nichts, jedenfalls nicht für die jungen Schwimmer. Denn Idee und Initiative gehen von Landrat und Kreisverwaltung in Zusammenarbeit mit der Salzland-Sparkasse aus. Der Salzlandkreis hatte die Seepferdchensonntage ins Leben gerufen, um sowohl die Schwimmvereine als auch die Heranwachsenden beim Schwimmenlernen zu unterstützen. Der Gedanke, Begeisterung für das Schwimmen wecken, für mehr Sicherheit sorgen und langfristig auch Nachwuchs für den Rettungsdienst gewinnen. Beim Auftakt in Alsleben nutzten 34 Kinder und Jugendliche das Angebot. Im Bitterfelder Rathaus Innenhof gibt es jetzt einen neuen Ort für Veranstaltungen und Begegnungen. Die Kommunallounge soll künftig regelmäßig genutzt werden und damit auch das Leben in der Innenstadt bereichern.
1: Mitten in Bitterfeld gibt es einen neuen Ort zum Treffen, Feiern und Verweilen. Im Rathaus Innenhof ist die Kommunallounge eröffnet worden. Bühne, Beleuchtung und verschiedene Sitzmöglichkeiten sollen den Platz künftig regelmäßig zum Veranstaltungsort machen.
2: Die Idee geht zurück auf ein besonderes Event, 800 Jahre Bitterfeld. Da haben wir das erste Mal ja probiert, wie kann man diesen Innenhof gestalten, kann man hier zusätzlich auch Programme anbieten. Es ist damals gemacht worden und es war sehr erfolgreich.
1: Nach der Premiere zur 800-Jahr-Feier und weiteren Veranstaltungen im vergangenen Sommer wurde aus dem zeitweisen Angebot nun eine dauerhafte Einrichtung. Der Umbau erfolgte in kurzer Zeit. Fertig ist die Lounge aber noch nicht.
3: Sehr zufrieden. Innerhalb kürzester Zeit ist es uns hier also gelungen, eine nachhaltige Infrastruktur zu entwickeln, über eine Bühne, über Stromversorgung, über Trinkwasserversorgung. Und wir haben auch den ersten Schritt Richtung Einfriedung getan. Im Torbogen befindet sich mittlerweile eine feste Vergitterung.
1: Genutzt werden soll die Fläche möglichst vielfältig. Vereine, Institutionen, Unternehmen und andere Veranstalter können die vorhandene Infrastruktur nutzen. Ziel ist es, Veranstaltungen einfacher und mit weniger Aufwand auf die Beine zu stellen.
4: Wir haben uns an die 800-Jahr-Feier zurückerinnert und an das, was in 2025 die Sommerlounge war. Und haben gesagt, dann lasst es uns richtig machen. Richtig heißt für uns eine feste Bühne, die immer bleibt, Technik, die immer bleibt, Sitzmöglichkeiten, die alle nutzen können und Beleuchtung und auch Zaun drumherum aus Sicherheitsgründen, dass das alles passt. Damit das Ziel, und das ist wirklich so, dass wir möglichst viele unterschiedliche Anbieter haben, ob das jetzt Vereine sind oder Firmen, die sagen, wir machen eine Präsentation, wir machen eine kleine Lesung. Alles Mögliche soll hier durchgeführt werden.
1: Wie vielfältig die Angebote sein können, zeigte sich bereits bei der Eröffnung. Beim ersten Marktplatz der Talente präsentierten sich rund 20 Vereine, Institutionen und Unternehmen. Ein weiterer Höhepunkt war die Auszeichnung der Gewinner des Malwettbewerbs zum 20-jährigen Bestehen des Bitterfelder Bogens. 120 Bilder von Kindern und Jugendlichen waren eingereicht worden. Aus 20 ausgewählten Arbeiten konnten die Besucher ihre Favoriten wählen. Insgesamt wurden 570 Stimmen abgegeben. Den ersten Platz holte Larissa Gavrilova vom Jugendclub Linde. Ihr Bild zeigte den Bitterfelder Bogen mit Pflanzen, einem Flugzeug und Dinosauriern. Ausgezeichnet wurde sie von Oberbürgermeister Armin Schenk und Kulturbotschafterin Jana Respondek. Unterstützt wird die Kommunallounge von der kommunalen Familie, darunter auch die Stadtwerke Bitterfeld-Wolfen.
5: Ich denke, das ist ein Teil unseres Unternehmensziels. Unser Claim ist ja auf gute Nachbarschaft. Und insofern betrachten wir das nicht nur so als Floskel, sondern der wirtschaftliche Erfolg, den die Stadtwerke und alle kommunalen Unternehmen auch haben, der soll natürlich in die Region zurückfließen.
1: Für die Besucher ist dabei vor allem entscheidend, was tatsächlich auf dem

0: Platz passiert. Deshalb haben wir uns bei der Eröffnung umgehört.
1: Ich finde das echt cool hier. Wir kommen vom Schwabenland. Und ja, wir kennen uns da oben halt nicht aus, aber ich finde es schön hier.
2: Wir sind mehr oder weniger jetzt so reingestolpert, ohne das zu wissen, was hier los ist.
3: Es ist wunderschön. Wir sind sehr positiv überrascht. Die Leute sind sehr freundlich. Es ist ein ganz toller Ort, ein sonniger, schöner Ort. Also da gehen die Herzen auf. Ganz toll. Wir freuen uns, hier sein zu dürfen. Und das Event finde ich super klasse. Ganz tolle Idee.
4: Wir finden es schön. Wir waren letztes Jahr schon da und jetzt sind wir dieses Jahr wieder hier.
5: Zumindest mal vorbeikommen.
6: Gemütlich, ja.
4: Ja, ist richtig schön. Ich finde es auch, die Sonne drückt zwar ein bisschen, aber wenn man hier so sitzt auf den Sitzkissen, ist es sehr entspannt.
7: Ich finde es sehr schön, aber traurig, dass so wenig gekommen sind.
0: Die Rückmeldungen fallen überwiegend positiv aus. Besonders die Aussicht auf regelmäßige Veranstaltungen und mehr Leben in der Innenstadt kommt bei den Besuchern gut an. Auch am Abend verändert sich der Innenhof durch die Gestaltung deutlich.
8: Also ich muss sagen, am Anfang, man hatte eine Vorstellung, es gab ja auch viele animierte Bilder vorher, aber wenn man es dann so sieht, insbesondere am Abend, wir haben es gestern schon mal sehen können, mit einer entsprechenden Beleuchtung, dann ist das natürlich eine tolle Atmosphäre, gerade vor der Kulisse hier.
0: Ganz fertig ist die Lounge noch nicht. Geplant sind eine vollständige Einfriedung sowie später auch Lösungen für Schatten und schlechtes Wetter.
9: Wir haben natürlich noch ganz viele Ideen. Im kommenden Jahr soll die gesamte Einfriedung des Areals erfolgen. Es ist auch in späteren Schritten geplant, eine Verschattung oder auch eine Variante für schlechteres Wetter zu schaffen, sodass man die Fläche also auch ganzjährig nutzen kann.
0: Aus einer Idee zur 800-Jahr-Feier ist damit ein dauerhafter Treffpunkt entstanden. Jetzt soll die Kommunal-Lounge regelmäßig mit Veranstaltungen gefüllt werden und so auch die Bitterfelder Innenstadt ein Stück lebendiger machen.
10: Das Bernburger Bündnis für Demokratie und Toleranz gegen Rechtsextremismus und Gewalt plant weitere Aktionen der Verständigungsorte auf dem Bernburger Karlsplatz. Mitglieder des Bündnisses wollen Passanten zum Gespräch einladen. Während dieser Gespräche am Gartenzaun steht die Frage im Mittelpunkt: Was wünsche ich mir für Sachsen-Anhalt? Bei diesen Gesprächen über den Gartenzaun soll Verständigung ohne Bewertung und Belehrung möglich werden. Für kurze Zeiträume soll ein Ort geschaffen werden, an denen Menschen einander ausreden lassen und wirklich zuhören. Diese weiteren Verständigungsorte finden am Freitag, 14. August, und am Dienstag, den 18. August, jeweils von 10 bis 13 Uhr auf dem Bernburger Karlsplatz statt.

0: Herzlich willkommen, liebe Zuschauer, zur August-Ausgabe der Finanznews 2026. Ich begrüße dazu Roland Görg, den stellvertretenden Bereichsleiter des Vermögensanlagezentrums der Kreissparkasse Anhalt-Bitterfeld. Guten Tag.
1: Guten Tag, hallo.
0: Wie lief es denn an den Börsen im Monat Juli?
1: Ja, DAX, Dow Jones und Eurostoxx sind zum Monatsende im Plus. Und der Ölpreis ist im Vergleich zum Vormonat stark gestiegen.
0: Und wie sehen die Werte für den Juli im Einzelnen aus?
1: Der DAX ist um 2,5% gestiegen, von 24.996 auf 25.629 Punkte. Der Eurostoxx verbesserte sich um 0,5%, von 6.328 auf 6.358 Punkte. Der Dow Jones erhöhte sich von 52.366 auf 52.484 Punkte um 0,2%. Der Euro wurde etwas stärker, war am 30.06. noch mit 1,14 und jetzt am 31.07. mit 1,15. Der Rohölpreis stieg von 70,46 auf 96,95 US-Dollar an, um rund 37,6%. Und der EZB-Hauptrefinanzierungszinssatz blieb bei 2,4% konstant.
0: Im Juni hat sich ja der DAX recht verhalten entwickelt. Wie sieht der Verlauf im Juli aus?
1: Ja, der DAX konnte im Juli einen Zugewinn von ca. 600 Punkten tätigen, das heißt um ca. 2,5%. Und somit stieg der Deutsche Leitindex im Juli deutlich stärker als im Vormonat. Im Monatsverlauf hat auch die anhaltende Unsicherheit bezüglich des Irankrieges immer wieder auch mal zu Schwankungen geführt. Und aufgrund des weiteren recht schwierigen wirtschaftlichen und geopolitischen Umfeldes bleibt daher die weitere Entwicklung mal abzuwarten.
0: Der IFO-Geschäftsklimaindex hat sich ja als wichtiger Indikator für die wirtschaftliche Entwicklung in Deutschland dargestellt. Wie sehen die Werte für den Monat Juli aus?
1: Ja, der Geschäftsklimaindex, der ist im Juli nun zum dritten Mal in Folge gestiegen. Das ist ein deutliches Zeichen für eine Trendumkehr und auch für bessere Aussichten insgesamt für das Wirtschaftswachstum. Trotz der jüngsten Krisen im Nahen Osten zeigen sich die Unternehmen recht widerstandsfähig. Energiepreise, Lieferengpässe und auch die Rohstoffknappheit wirkten sich dabei weniger stark auf die Stimmung der Unternehmen aus. Hoffnung wird auch in die fiskalpolitischen Reformen der Bundesregierung gesetzt.
0: Herr Görg, gibt es bereits erste Zahlen zur Entwicklung des Bruttoinlandsprodukts im ersten Halbjahr 2026?
1: Ja, die deutsche Konjunktur, die hat sich im ersten Halbjahr deutlich robuster entwickelt als erwartet. Insgesamt ist eine Steigerung des Bruttoinlandsproduktes von 0,9% zu verzeichnen. Und vor dem Hintergrund dieser Belastungen durch den Iran-Konflikt und den Energiepreisanstieg ist es ein durchaus recht positives Ergebnis. Insgesamt ist die deutsche Wirtschaft 2026 nun wiederum auf den Wachstumspfad zurückgekehrt.
0: Herr Görg, die gesetzliche Rente allein wird ja künftig für viele Menschen nicht mehr ausreichen. Warum wird das Thema private Vorsorge und Vermögensbildung für unsere Zuschauer immer wichtiger?
1: Ja, die Menschen, die spüren von selber, dass sie sich stärker nun um ihre finanzielle Zukunft kümmern müssen, um dann letztendlich auch den eigenen Lebensstandard im Alter zu sichern bzw. zu halten. Und gleichzeitig wiederum sind aber die Preise auch in den vergangenen Jahren gestiegen und viele fragen sich natürlich, wie kann ich letztendlich mein Geld so einsetzen, dass daraus langfristig mehr finanzielle Sicherheit entsteht. Und genau deshalb wird die private Vermögensbildung immer wichtiger.
0: In Ihrer aktuellen Monatswerbung bewerben Sie das neue Produkt S-Neo. Wie unterstützt S-Neo Ihre Kunden bei dem Einstieg in den Wertpapier oder in das Wertpapiersparen?
1: Ja, dieses S-Neo, das ist neu. Das bietet einen einfachen digitalen Zugang zum Wertpapiersparen und ist direkt in der Sparkassen-App zu finden. Oft fällt dabei der erste Schritt recht schwer, da manche das Thema als kompliziert empfinden und Sorge vor Risiken haben. Aber S-Neo senkt letztendlich die Hürden für die Menschen, die sich mit dem Wertpapiersparen beschäftigen möchten und hier einen einfachen und vertrauten Zugang suchen.
0: Viele Menschen sind beim Thema Wertpapiere ja noch recht zurückhaltend. Wie nehmen Sie ihnen die Sorge?
1: Na gut, Wertpapiersparen ist nicht mit Spekulation zu verwechseln und zu vergleichen. Wer letztendlich langfristig Vermögen aufbauen möchte, hat mit gut gestreuten Wertpapieren natürlich bessere Chancen als mit Geld, das dauerhaft unverzinst oder niedrig verzinst auf Konten oder Sparbüchern liegt. Natürlich schwanken die Kurse, aber mit einem passenden Portfolio, regelmäßigen Sparraten und einem langen Anlagehorizont lassen sich die Risiken besser einordnen und auch begrenzen. Entscheidend ist hierbei nicht der schnelle Gewinn, sondern ein planvoller Vermögensaufbau über Jahre bzw. über Jahrzehnte.
0: Warum bieten Sie als Haus dies als digitales Angebot an?
1: Na gut, die App, die macht den Einstieg in das Wertpapiersparen einfacher. Aber die Sparkasse an der Bitterfeld bleibt selbstverständlich als Ansprechpartner vor Ort erhalten. Und mit SNEO vereinen wir den digitalen Fortschritt mit der gewohnten Verlässlichkeit unserer Berater in den entsprechenden Geschäftsstellen.
0: Herr Görg, welche Termine stehen denn in den nächsten Wochen an?
1: Aktuelle Konjunkturdaten des ZDW werden wieder am 18. August veröffentlicht. Und das IFO-Institut veröffentlicht die aktuellen Ergebnisse zum Geschäftsklimaindex am 25. August.
0: Herr Görg, ich bedanke mich bei Ihnen für die interessanten Ausführungen und wir, liebe Zuschauer, sehen uns dann am 9. September wieder zu der nächsten Ausgabe der Finanznews. Natürlich dann mit dem Rückblick auf den Monat August. Bis dahin, machen Sie es gut und auf Wiedersehen.
1: Auf Wiedersehen.
0: Wenn sich die Dämmerung über die alte Burg legt und die letzten Sonnenstrahlen verschwinden, beginnt im Zoo Aschersleben eine ganz besondere Reise. Nach den großen Erfolgen in den Jahren 2021 und 2024 kehrt das außergewöhnliche Lichtevent nachts im Zoo zurück. Intensiver, farbenprächtiger und emotionaler denn je. Im Spätsommer verwandelt der Cottbuser Lichtkünstler Jörn Hanitsch die Tieranlage bereits zum dritten Mal in eine faszinierende Welt aus Licht und Schatten. Über 70 neue Installationen und eindrucksvolle Projektionen in den Baumkronen lassen den Zoo in einem spektakulären Farbenmeer erstrahlen. Auf der Terrasse am Dschungelcafé sorgen sommerliche Beats für eine entspannte

0: Atmosphäre. Zwischen leuchtenden Installationen und warmen Sommerabenden lädt dieser besondere Ort dazu ein, im Licht zu verweilen und den Abend entspannt ausklingen zu lassen. Weitere Informationen über die Lichterwelten und zu den Terminen findet man auf der Homepage des Zoos. Vom 20. bis zum 24. August bleibt das Felsenbad in Landsberg aufgrund des Bergfestes geschlossen. Alle Dauerkartenbesitzer erhalten kostenlosen Eintritt für das Bergfest 2026 bei Vorlage ihrer Dauerkarte. Damit sind wir am Ende unserer heutigen Ausgabe der Nachrichten. Schauen jetzt noch auf das Wetter und auf die Meldungen aus der Region. Wir sehen uns dann, wenn Sie mögen, am Donnerstag ab 18 Uhr wieder. Bis dahin. Machen Sie es gut und auf Wiedersehen.
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4: Zum Donnerstag steigen die Temperaturen um 4 Grad an. Heißt, wir erreichen eine Maximaltemperatur von 29 Grad Celsius. Dabei bleibt es den gesamten Tag über sonnig und trocken. Der Wind ist hauptsächlich aus dem Osten zu erwarten. Mehr als eine leichte Brise wird es nicht. In den kommenden Tagen steigen die Temperaturen weiter. Also viel trinken nicht vergessen.
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6: Wahlplakate beschädigt. Die Wahl in Sachsen-Anhalt rückt immer näher und überall im Bundesland sieht man Wahlwerbung im öffentlichen Raum. In vielen Städten und Gemeinden kam es bereits vermehrt zur Beschädigung von Wahlplakaten. Auch Dessau blieb davon nicht verschont. So wurden einige Wahlplakate im Lustgarten Opfer von Vandalismus. Die Elbe in Dessau-Roßlau bekommt gerade die Auswirkungen der langen Trockenperiode zu spüren. In Dessau ist der Pegelstand des Flusses so niedrig wie schon lange nicht mehr. Am Sonntag, den 9. August, erreichte er seinen vorzeitigen Tiefstand mit nur 44 cm. Der niedrigste bekannte Wasserstand liegt zwar bei 20 cm, das ist aber auch schon über 60 Jahre her. In Roßlau kann man aktuell sogar ein Allzeitrekordtief messen. Bisher lag der niedrigste bekannte Wasserstand in der Schifferstadt bei 32 cm. Ein Wert aus dem August 2018. Am 10.8. diesen Jahres erreichte der Pegel in Roßlau einen Stand von 26 cm. In ganz Sachsen-Anhalt ist das Niedrigwasser ein Problem. So hat auch der Pegelstand der Elbe bei Magdeburg einen Allzeittiefstwert erreicht. Wie das Wasserstraßen- und Schifffahrtsamt

0: Juli bis zum 30. September eine Allgemeinverfügung zur Beschränkung der Wasserentnahme aus Oberflächengewässern und Grundwasser. Die Wasserentnahme aus oberirdischen Gewässern mittels Pumpen war untersagt. Zudem durften Brunnen zur Bewässerung von privaten und öffentlichen Grünflächen sowie Sportanlagen zwischen 10 und 18 Uhr nicht genutzt werden. Aktuell gibt es derartige Verbote schon in mehreren Kreisen im Land. Neue Bänke aufgestellt. In der Ferdinand-von-Schill-Straße tut sich aktuell einiges. So wurden die Bauarbeiten im östlichen Teil der Straße beendet. Weiter geht es aktuell mit Tiefbauarbeiten sowie der Neugestaltung der Fahrbahnoberfläche und den Seitenbereichen auf Höhe der Kreuzung Ferdinand-von-Schill-Straße, Johannesstraße, Hans-Heinen-Straße. Neue Sitzgelegenheiten kann man im Bereich des Johannesviertels aber bereits nutzen. In der Ferdinand-von-Schill-Straße stehen diese auf Höhe einer dort angesiedelten Seniorenresidenz und Laden zum Sitzen und Verweilen ein. In der Johannesstraße wurde eine ganze Sitzlandschaft fertiggestellt, welche durchaus etwas ungewöhnlich aussieht. Unterschiedliche Bänke aus Holz, mit und ohne Lehne, nehmen die Einfassung der dortigen Baumscheiben auf und verbinden sich zu einer einzigartigen Sitzlandschaft. Die Entwürfe dafür stammen vom Fachbereich Design der Hochschule Anhalt. Zur Umsetzung der Maßnahme konnte auch auf Fördermittel aus dem Programm Förderung des sozialen Zusammenhalts des Landes Sachsen-Anhalt zurückgegriffen werden. Baum für Adventsmarkt gesucht. Der Verein zur Förderung der Stadtkultur Dessau e.V. sucht aktuell zusammen mit dem Dessauer Adventsmarkt nach einem Baum. Jedoch soll es kein gewöhnliches Gehölz sein. So will man einen gut gewachsenen und mindestens 16 Meter hohen Weihnachtsbaum für den diesjährigen Dessauer Adventsmarkt finden. In den sozialen Medien hat man dazu aufgerufen. Wer einen passenden Baum hat, den er für den Markt spenden will, kann sich unter weihnachtsbaum@dessauer-adventsmarkt.de melden. Die eigene Adresse, 1 bis 2 Fotos des Baumes sowie die Telefonnummer zur Terminvereinbarung für die Vorortbesichtigung sollten dabei mitgesendet werden. Man hofft, bald einen passenden Baum zu finden, damit auch der diesjährige Adventsmarkt auf dem Dessauer Marktplatz wieder etwas ganz Besonderes wird. "24 Jahre ist es her, aber bei vielen Dessauern ist es wahrscheinlich immer noch als eines der einschneidendsten Ereignisse der Stadt im Kopf geblieben. Die Rede ist vom ersten Jahrhundert-Hochwasser im August 2002. 11 Jahre später kam das zweite Jahrhundert-Hochwasser. Nach 2002 war man in der Stadt an Elbe und Mulde jedoch besser auf das extreme Ereignis vorbereitet. Dafür sorgte auch die Interessengemeinschaft Hochwasserschutz Elbe-Mulde e.V. Um an die beiden Hochwasser zu erinnern, aber auch um ausgiebig zu feiern, lud der Verein am 1. August wieder zum alljährlichen Sandsackfest an die Elbe in Dessau-Ziebig ein.
1: 2002 war also unser erlebtes Hochwasser, dann 2013 wieder, aber nach 2002 haben wir uns hier in Ziebig zusammengefunden und haben festgestellt, dass es ganz wichtig ist, dass wir untereinander uns kennen, dass wir miteinander kommunizieren, damit wir auch uns untereinander helfen können. Und wir kennen ja den Hochwasserschutz, einmal den technischen Hochwasserschutz, den operativen. Und für den operativen Hochwasserschutz ist es einfach wichtig, dass wir auch zwischendurch Übungen machen, dass es Deichläufer gibt und so weiter. Und das ist alles nach dem Hochwasser 2002 entstanden. Und da haben wir gesagt, wir wollen nicht nur arbeiten, sondern auch mal feiern, auch das Schöne genießen. Und deswegen dadurch ist das Sandsackfest entstanden.
0: Über mehr als 20 Jahre hat sich das Sandsackfest immer weiterentwickelt und bietet mittlerweile ein umfangreiches Programm für zahlreiche Besucher an. Einfach ist es für die Projektgruppe Sandsackfest, welche für die Organisation zuständig ist, aber nicht immer. In diesem Jahr konnte man sich jedoch über Unterstützung freuen.
1: Ja, wir haben damals gesagt, die Interessengemeinschaft ist ja neutral. Wir haben alle Parteien

0: zusammengetrommelt, wir haben alle Gemeinden zusammengetrommelt und haben gesagt, wir wollen das gemeinschaftlich wuppen. Letztendlich, wenn es nach Arbeit riecht, dann bleibt immer nur ein kleiner Kern übrig. Und wir sind jetzt, sage ich mal, 6, 7 Leute, die das jedes Jahr machen und die das auch im Prinzip finanziell vorfinanzieren. Und wir hoffen dann immer, dass wir unterm Strich nach dem Fest auch bei Null wieder rauskommen. Und dieses Jahr haben wir auch, wie letztes Jahr, auch Fördermittel von der Stadt bekommen. Über den Stadtbezirksbeirat ist Geld für uns genehmigt worden, sodass wir das ein bisschen lockerer nehmen können.
1: Ab 17 Uhr startete das Sandsackfest in diesem Jahr. Bei freiem Eintritt wurde für alle Besucher eine Menge geboten.
0: Auch wir haben es dieses Jahr ein bisschen größer aufgebaut. Wir wollen so ein bisschen Anlauf nehmen, weil wir nächstes Jahr 25 Jahre feiern. Wir haben ja 2002 das Hochwasser gehabt. 2027 würden wir 25 Jahre. Und wir haben diesmal auch ein bisschen früher angefangen, damit für die Kinder was dabei ist. Und auch natürlich mit dem Hintergedanken, die Jugend so ein bisschen an das Thema heranzuführen. Denn wir brauchen bei den Deichläufern nicht nur Senioren, sondern auch jüngere Leute. Also der Nachwuchs muss kommen. Und da haben wir hinten für die Familien Hüpfburg, Kinderschminken und Clown Trixi kommt noch. Ja, und dann für die Erwachsenen gibt es hier verschiedene Köstlichkeiten. Einmal Wörlitzer Brauerei mit gegrilltem und Getränken aller Art. Den Weinhandel, also Angelikas Weinhandel mit köstlichen Weinen. Den Foodtruck hier aus Ziebig, Donner Pasta mit Nudelgerichten, sodass auch was Vegetarisches dabei ist. Ja, was haben wir noch? Und die Kugelkutsche. Das Wetter spricht ja Gott sei Dank auch für uns. Wir haben heute Morgen im strömenden Regen aufgebaut, aber jetzt scheint die Sonne und ich glaube, wir kriegen auch Eis verkauft. Wir haben eine Band aus Berlin angeheuert. Das ist die Kapelle Blank. Und aus der Kapelle Blank kristallisiert sich noch ein Duo heraus. Die werden im Wechsel dann spielen.
1: Für die Interessensgemeinschaft Hochwasserschutz Elbe-Mulde ist ein ganz wichtiger Aspekt beim Fest, aber natürlich auch der Austausch untereinander und dass alle Einwohner der Doppelstadt noch näher zusammenrücken. Im nächsten Jahr steht dann, wie bereits erwähnt, die Jubiläumsausgabe des Fests an. Genaue Ideen dafür hat man zwar noch nicht, will sich aber zeitnah zusammensetzen und darüber beraten.
0: Und deine Frau muss nicht immer allein.

0: Hallo und herzlich willkommen, liebe Zuschauer, zur Mittwochsausgabe der RBB Aktuellen Nachrichten. Am 16. August im örtlichen Freibad in Aschersleben, beim nächsten Seepferdchensonntag im Salzlandkreis, können Kinder und Jugendliche nachweisen, welche Schwimmfähigkeiten sie über die Ferientage vielleicht neu erreicht haben und dass sie für ein Abzeichen reichen. Der Arbeiter-Samariter-Bund Salzland wird die Aktion ausrichten, gemeinsam mit dem Ballhaus Aschersleben. Die Teilnahme kostet nichts, jedenfalls nicht für die jungen Schwimmer. Denn Idee und Initiative gehen von Landrat und Kreisverwaltung in Zusammenarbeit mit der Salzland-Sparkasse aus. Der Salzlandkreis hatte die Seepferdchensonntage ins Leben gerufen, um sowohl die Schwimmvereine als auch die Heranwachsenden beim Schwimmenlernen zu unterstützen. Der Gedanke, Begeisterung für das Schwimmen wecken, für mehr Sicherheit sorgen und langfristig auch Nachwuchs für den Rettungsdienst gewinnen. Beim Auftakt in Alsleben nutzten 34 Kinder und Jugendliche das Angebot. Im Bitterfelder Rathaus Innenhof gibt es jetzt einen neuen Ort für Veranstaltungen und Begegnungen. Die Kommunallounge soll künftig regelmäßig genutzt werden und damit auch das Leben in der Innenstadt bereichern.
1: Mitten in Bitterfeld gibt es einen neuen Ort zum Treffen, Feiern und Verweilen. Im Rathaus Innenhof ist die Kommunallounge eröffnet worden. Bühne, Beleuchtung und verschiedene Sitzmöglichkeiten sollen den Platz künftig regelmäßig zum Veranstaltungsort machen.
2: Die Idee geht zurück auf ein besonderes Event, 800 Jahre Bitterfeld. Da haben wir das erste Mal ja probiert, wie kann man diesen Innenhof gestalten, kann man hier zusätzlich auch Programm anbieten. Es ist damals gemacht worden und es war sehr erfolgreich.
1: Nach der Premiere zur 800-Jahr-Feier und weiteren Veranstaltungen im vergangenen Sommer wurde aus dem zeitweisen Angebot nun eine dauerhafte Einrichtung. Der Umbau erfolgte in kurzer Zeit. Fertig ist die Lounge aber noch nicht.
3: Zufrieden. Innerhalb kürzester Zeit ist es uns hier also gelungen, eine nachhaltige Infrastruktur zu entwickeln, über eine Bühne, über Stromversorgung, über Trinkwasserversorgung. Und wir haben auch den ersten Schritt Richtung Einfriedung getan. Im Torbogen befindet sich mittlerweile eine feste Vergitterung.
1: Genutzt werden soll die Fläche möglichst vielfältig. Vereine, Institutionen, Unternehmen und andere Veranstalter können die vorhandene Infrastruktur nutzen. Ziel ist es, Veranstaltungen einfacher und mit weniger Aufwand auf die Beine zu stellen.
4: Wir haben uns an die 800-Jahr-Feier zurückerinnert und an das, was in 2025 die Sommerlounge war. Und haben gesagt, dann lasst es uns richtig machen. Richtig heißt für uns eine feste Bühne, die immer bleibt, Technik, die immer bleibt, Sitzmöglichkeiten, die alle nutzen können und Beleuchtung und auch Zaun drumherum aus Sicherheitsgründen, dass das alles passt. Damit das Ziel, und das ist wirklich so, dass wir möglichst viele unterschiedliche Anbieter haben, ob das jetzt Vereine sind oder Firmen, die sagen, wir machen eine Präsentation, wir machen eine kleine Lesung. Alles Mögliche soll hier durchgeführt werden.
1: Wie vielfältig die Angebote sein können, zeigte sich bereits bei der Eröffnung. Beim ersten Marktplatz der Talente präsentierten sich rund 20 Vereine, Institutionen und Unternehmen. Ein weiterer Höhepunkt war die Auszeichnung der Gewinner des Malwettbewerbs zum 20-jährigen Bestehen des Bitterfelder Bogens. 120 Bilder von Kindern und Jugendlichen waren eingereicht worden. Aus 20 ausgewählten Arbeiten konnten die Besucher ihre Favoriten wählen. Insgesamt wurden 570 Stimmen abgegeben. Den ersten Platz holte Larissa Gavrilova vom Jugendclub Linde. Ihr Bild zeigte den Bitterfelder Bogen mit Pflanzen, einem Flugzeug und Dinosauriern. Ausgezeichnet wurde sie von Oberbürgermeister Armin Schenk und Kulturbotschafterin Jana Respondek. Unterstützt wird die Kommunallounge von der kommunalen Familie, darunter auch die Stadtwerke Bitterfeld-Wolfen.
5: Ich denke, das ist ein Teil unseres Unternehmensziels. Unser Claim ist ja auf gute Nachbarschaft. Und insofern betrachten wir das nicht nur so als Floskel, sondern der wirtschaftliche Erfolg, den die Stadtwerke und alle kommunalen Unternehmen auch haben, der soll natürlich in die Region zurückfließen.
1: Für die Besucher ist dabei vor allem entscheidend, was tatsächlich auf dem Platz passiert. Deshalb haben wir uns bei der Eröffnung umgehört.
6: Ich finde das echt cool hier. Wir kommen vom Schwabenland. Und ja, wir kennen uns da oben halt weit aus, aber ich finde es schön hier.
7: Wir sind mehr oder weniger jetzt so reingestolpert, ohne das zu wissen, was hier los ist.
8: Es ist wunderschön. Wir sind sehr positiv überrascht. Die Leute sind sehr freundlich. Es ist ein ganz toller Ort, ein sonniger, schöner Ort. Also da gehen die Herzen auf. Ganz toll. Wir freuen uns, hier sein zu dürfen. Und das Event finde ich super klasse. Ganz tolle Idee.
9: Wir finden es schön.

0: Wir waren letztes Jahr schon da und jetzt sind wir dieses Jahr wieder hier.
1: Zumindest mal vorbeikommen.
2: Gemütlich, ja.
3: Ja, ist richtig schön. Ich finde es auch, die Sonne drückt zwar ein bisschen, aber wenn man hier so sitzt auf den Sitzkissen, ist es sehr entspannt.
4: Ich finde es sehr schön, aber traurig, dass so wenig gekommen sind.
5: Die Rückmeldungen fallen überwiegend positiv aus. Besonders die Aussicht auf regelmäßige Veranstaltungen und mehr Leben in der Innenstadt kommt bei den Besuchern gut an. Auch am Abend verändert sich der Innenhof durch die Gestaltung deutlich.
6: Also ich muss sagen, am Anfang, man hatte eine Vorstellung, es gab hier auch viele animierte Bilder vorher, aber wenn man es dann so sieht, insbesondere am Abend, wir haben es gestern schon mal sehen können, mit einer entsprechenden Beleuchtung, dann ist das natürlich eine tolle Atmosphäre, gerade vor der Kulisse hier.
5: Ganz fertig ist die Lounge noch nicht. Geplant sind eine vollständige Einfriedung sowie später auch Lösungen für Schatten und schlechtes Wetter.
7: Wir haben natürlich noch ganz viele Ideen. Im kommenden Jahr soll die gesamte Einfriedung des Areals erfolgen. Es ist auch in späteren Schritten geplant, eine Verschattung oder auch eine Variante für schlechteres Wetter zu schaffen, sodass man die Fläche also auch ganzjährig nutzen kann.
5: Aus einer Idee zur 800-Jahr-Feier ist damit ein dauerhafter Treffpunkt entstanden. Jetzt soll die Kommunal-Lounge regelmäßig mit Veranstaltungen gefüllt werden und so auch die Bitterfelder Innenstadt ein Stück lebendiger machen.
8: Das Bernburger Bündnis für Demokratie und Toleranz gegen Rechtsextremismus und Gewalt plant weitere Aktionen der Verständigungsorte auf dem Bernburger Karlsplatz. Mitglieder des Bündnisses wollen Passanten zum Gespräch einladen. Während dieser Gespräche am Gartenzaun steht die Frage im Mittelpunkt: Was wünsche ich mir für Sachsen-Anhalt? Bei diesen Gesprächen über den Gartenzaun soll Verständigung ohne Bewertung und Belehrung möglich werden. Für kurze Zeiträume soll ein Ort geschaffen werden, an denen Menschen einander ausreden lassen und wirklich zuhören. Diese weiteren Verständigungsorte finden am Freitag, 14. August, und am Dienstag, den 18. August, jeweils von 10 bis 13 Uhr auf dem Bernburger Karlsplatz statt.

0: Herzlich willkommen, liebe Zuschauer, zur August-Ausgabe der Finanznews 2026. Ich begrüße dazu Roland Görg, den stellvertretenden Bereichsleiter des Vermögensanlagezentrums der Kreissparkasse Anhalt-Bitterfeld. Guten Tag.
1: Guten Tag. Hallo.
0: Wie lief es denn an den Börsen im Monat Juli?
1: Ja, DAX, Dow Jones und Eurostox sind zum Monatsende im Plus. Und der Ölpreis ist im Vergleich zum Vormonat stark gestiegen.
0: Und wie sehen die Werte für den Juli im Einzelnen aus?
1: Der DAX ist um 2,5% gestiegen, von 24.996 auf 25.629 Punkte. Der Eurostox verbesserte sich um 0,5% von 6.328 auf 6.358 Punkte. Der Dow Jones erhöhte sich von 52.366 auf 52.484 Punkte um 0,2%. Der Euro wurde etwas stärker, war am 30.06. noch mit 1,14 und jetzt am 31.07. mit 1,15. Der Rohölpreis stieg von 70,46 auf 96,95 US-Dollar an, um rund 37,6%. Und der EZB-Hauptrefinanzierungszinssatz blieb bei 2,4% konstant.
0: Im Juni hat sich ja der DAX recht verhalten entwickelt. Wie sieht der Verlauf im Juli aus?
1: Ja, der DAX konnte im Juli einen Zugewinn von ca. 600 Punkten tätigen, das heißt um ca. 2,5%. Und somit stieg der Deutsche Leitindex im Juli deutlich stärker als im Vormonat. Im Monatsverlauf hat auch die anhaltende Unsicherheit bezüglich des Irankrieges immer wieder auch mal zu Schwankungen geführt. Und aufgrund des weiteren recht schwierigen wirtschaftlichen und geopolitischen Umfeldes bleibt daher die weitere Entwicklung mal abzuwarten.
0: Der IFO-Geschäftsklimaindex hat sich ja als wichtiger Indikator für die wirtschaftliche Entwicklung in Deutschland dargestellt. Wie sehen die Werte für den Monat Juli aus?
1: Ja, der Geschäftsklimaindex, der ist im Juli nun zum dritten Mal in Folge gestiegen. Das ist ein deutliches Zeichen für eine Trendumkehr und auch für bessere Aussichten insgesamt für das Wirtschaftswachstum. Trotz der jüngsten Krisen im Nahen Osten zeigen sich die Unternehmen recht widerstandsfähig. Energiepreise, Lieferengpässe und auch die Rohstoffknappheit wirkten sich dabei weniger

0: stark auf die Stimmung der Unternehmen aus. Hoffnung wird auch in die fiskalpolitischen Reformen der Bundesregierung gesetzt.
1: Herr Görg, gibt es bereits erste Zahlen zur Entwicklung des Bruttoinlandsprodukts im ersten Halbjahr 2026?
0: Ja, die deutsche Konjunktur, die hat sich im ersten Halbjahr deutlich robuster entwickelt als erwartet. Insgesamt ist eine Steigerung des Bruttoinlandsproduktes von 0,9% zu verzeichnen. Und vor dem Hintergrund dieser Belastungen durch den Iran-Konflikt und den Energiepreisanstieg ist es ein durchaus recht positives Ergebnis. Insgesamt ist die deutsche Wirtschaft 2026 nun wiederum auf den Wachstumspfad zurückgekehrt.
1: Herr Görg, die gesetzliche Rente allein wird ja künftig für viele Menschen nicht mehr ausreichen. Warum wird das Thema private Vorsorge und Vermögensbildung für unsere Zuschauer immer wichtiger?
0: Ja, die Menschen, die spüren von selber, dass sie sich stärker nun um ihre finanzielle Zukunft kümmern müssen, um dann letztendlich auch den eigenen Lebensstandard im Alter zu sichern bzw. zu halten. Und gleichzeitig wiederum sind aber die Preise auch in den vergangenen Jahren gestiegen und viele fragen sich natürlich, wie kann ich letztendlich mein Geld so einsetzen, dass daraus langfristig mehr finanzielle Sicherheit entsteht. Und genau deshalb wird die private Vermögensbildung immer wichtiger.
1: In Ihrer aktuellen Monatswerbung bewerben Sie das neue Produkt S-Neo. Wie unterstützt S-Neo Ihre Kunden bei dem Einstieg in den Wertpapier oder in das Wertpapiersparen?
0: Ja, dieses S-Neo, das ist neu. Das bietet einen einfachen digitalen Zugang zum Wertpapiersparen und ist direkt in der Sparkassen-App zu finden. Oft fällt dabei der erste Schritt recht schwer, da manche das Thema als kompliziert empfinden und Sorge vor Risiken haben. Aber S-Neo senkt letztendlich die Hürden für die Menschen, die sich mit dem Wertpapiersparen beschäftigen möchten und hier einen einfachen und vertrauten Zugang suchen.
1: Viele Menschen sind beim Thema Wertpapiere ja noch recht zurückhaltend. Wie nehmen Sie ihnen die Sorge?
0: Na gut, Wertpapiersparen ist nicht mit Spekulation zu verwechseln und zu vergleichen. Wer letztendlich langfristig Vermögen aufbauen möchte, hat mit gut gestreuten Wertpapieren natürlich bessere Chancen als mit Geld, das dauerhaft unverzinst oder niedrig verzinst auf Konten oder Sparbüchern liegt. Natürlich schwanken die Kurse, aber mit einem passenden Portfolio, regelmäßigen Sparraten und einem langen Anlagehorizont lassen sich die Risiken besser einordnen und auch begrenzen. Entscheidend ist hierbei nicht der schnelle Gewinn, sondern ein planvoller Vermögensaufbau über Jahre bzw. über Jahrzehnte.
1: Warum bieten Sie als Haus dies als digitales Angebot an?
0: Na gut, die App, die macht den Einstieg in das Wertpapiersparen einfacher, aber die Sparkasse an der Bitterfeld bleibt selbstverständlich als Ansprechpartner vor Ort erhalten. Und mit S-Neo vereinen wir den digitalen Fortschritt mit der gewohnten Verlässlichkeit unserer Berater in den entsprechenden Geschäftsstellen.
1: Herr Görg, welche Termine stehen denn in den nächsten Wochen an?
0: Aktuelle Konjunkturdaten des ZDW werden wieder am 18. August veröffentlicht und das IFO-Institut veröffentlicht die aktuellen Ergebnisse zum Geschäftsklimaindex am 25. August.
1: Herr Görg, ich bedanke mich bei Ihnen für die interessanten Ausführungen und wir, liebe Zuschauer, sehen uns dann am 9. September wieder zu der nächsten Ausgabe der Finanznews, natürlich dann mit dem Rückblick auf den Monat August. Bis dahin, machen Sie es gut und auf Wiedersehen.
0: Auf Wiedersehen.
1: Wenn sich die Dämmerung über die alte Burg legt und die letzten Sonnenstrahlen verschwinden, beginnt im Zoo Aschersleben eine ganz besondere Reise. Nach den großen Erfolgen in den Jahren 2021 und 2024 kehrt das außergewöhnliche Lichtevent nachts im Zoo zurück. Intensiver, farbenprächtiger und emotionaler denn je. Im Spätsommer verwandelt der Cottbuser Lichtkünstler Jörn Hanitsch die Tieranlage bereits zum dritten Mal in eine faszinierende Welt aus Licht und Schatten. Über 70 neue Installationen und eindrucksvolle Projektionen in den Baumkronen lassen den Zoo in einem spektakulären Farbenmeer erstrahlen. Auf der Terrasse am Dschungelcafé sorgen sommerliche Beats für eine entspannte Atmosphäre. Zwischen leuchtenden Installationen und warmen Sommerabenden lädt dieser besondere Ort dazu ein, im Licht zu verweilen und den Abend entspannt ausklingen zu lassen. Weitere Informationen über die Lichterwelten und zu den Terminen findet man auf der Homepage des Zoos. Vom 20. bis zum 24. August bleibt das Felsenbad in Landsberg aufgrund des Bergfestes geschlossen. Alle Dauerkartenbesitzer erhalten kostenlosen Eintritt für das Bergfest 2026 bei Vorlage ihrer Dauerkarte. Damit sind

0: Wir am Ende unserer heutigen Ausgabe der Nachrichten schauen jetzt noch auf das Wetter und auf die Meldungen aus der Region. Wir sehen uns dann, wenn Sie mögen, am Donnerstag ab 18 Uhr wieder. Bis dahin machen Sie es gut und auf Wiedersehen.
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4: Zum Donnerstag steigen die Temperaturen um 4 Grad an. Heißt, wir erreichen eine Maximaltemperatur von 29 Grad Celsius. Dabei bleibt es den gesamten Tag über sonnig und trocken. Der Wind ist hauptsächlich aus dem Osten zu erwarten. Mehr als eine leichte Brise wird es nicht. In den kommenden Tagen steigen die Temperaturen weiter, also viel Trinken nicht vergessen.
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6: Wahlplakate beschädigt. Die Wahl in Sachsen-Anhalt rückt immer näher und überall im Bundesland sieht man Wahlwerbung im öffentlichen Raum. In vielen Städten und Gemeinden kam es bereits vermehrt zur Beschädigung von Wahlplakaten. Auch Dessau blieb davon nicht verschont. So wurden einige Wahlplakate im Lustgarten Opfer von Vandalismus. Die Elbe in Dessau-Roßlau bekommt gerade die Auswirkungen der langen Trockenperiode zu spüren. In Dessau ist der Pegelstand des Flusses so niedrig wie schon lange nicht mehr. Am Sonntag, den 9. August, erreichte er seinen vorzeitigen Tiefstand mit nur 44 cm. Der niedrigste bekannte Wasserstand liegt zwar bei 20 cm, das ist aber auch schon über 60 Jahre her. In Roßlau kann man aktuell sogar ein Allzeitrekordtief messen. Bisher lag der niedrigste bekannte Wasserstand in der Schifferstadt bei 32 cm. Ein Wert aus dem August 2018. Am 10.8. diesen Jahres erreichte der Pegel in Roßlau einen Stand von 26 cm. In ganz Sachsen-Anhalt ist das Niedrigwasser ein Problem. So hat auch der Pegelstand der Elbe bei Magdeburg einen Allzeit-Tiefstwert erreicht. Wie das Wasserstraßen- und Schifffahrtsamt Elbe in ihrer Hochwasservorhersage vom Montag, den 10. August, angibt, könnte der Pegel in Dessau sogar noch weiter sinken. Für den 14.8. geben sie einen auf 5 cm gerundeten Wert von 40 cm an. Dabei handelt es sich allerdings nur um eine Abschätzung. Wie es genau mit dem Pegel der Elbe weitergeht, werden die nächsten Tage zeigen. Ein Wasserentnahme- und Gießverbot hat die Stadt Dessau-Roßlau jedenfalls noch nicht ausgesprochen. Im vergangenen Jahr gab es in der Doppelstadt aufgrund der lang anhaltenden Trockenperiode für den Zeitraum vom 1. Juli

0: Juli bis zum 30. September eine Allgemeinverfügung zur Beschränkung der Wasserentnahme aus Oberflächengewässern und Grundwasser. Die Wasserentnahme aus oberirdischen Gewässern mittels Pumpen war untersagt. Zudem durften Brunnen zur Bewässerung von privaten und öffentlichen Grünflächen sowie Sportanlagen zwischen 10 und 18 Uhr nicht genutzt werden. Aktuell gibt es derartige Verbote schon in mehreren Kreisen im Land. Neue Bänke aufgestellt. In der Ferdinand-von-Schill-Straße tut sich aktuell einiges. So wurden die Bauarbeiten im östlichen Teil der Straße beendet. Weiter geht es aktuell mit Tiefbauarbeiten sowie der Neugestaltung der Fahrbahnoberfläche und den Seitenbereichen auf Höhe der Kreuzung Ferdinand-von-Schill-Straße, Johannesstraße, Hans-Heinen-Straße. Neue Sitzgelegenheiten kann man im Bereich des Johannesviertels aber bereits nutzen. In der Ferdinand-von-Schill-Straße stehen diese auf Höhe einer dort angesiedelten Seniorenresidenz und laden zum Sitzen und Verweilen ein. In der Johannesstraße wurde eine ganze Sitzlandschaft fertiggestellt, welche durchaus etwas ungewöhnlich aussieht. Unterschiedliche Bänke aus Holz, mit und ohne Lehne, nehmen die Einfassung der dortigen Baumscheiben auf und verbinden sich zu einer einzigartigen Sitzlandschaft. Die Entwürfe dafür stammen vom Fachbereich Design der Hochschule Anhalt. Zur Umsetzung der Maßnahme konnte auch auf Fördermittel aus dem Programm Förderung des sozialen Zusammenhalts des Landes Sachsen-Anhalt zurückgegriffen werden. Baum für Adventsmarkt gesucht. Der Verein zur Förderung der Stadtkultur Dessau e.V. sucht aktuell zusammen mit dem Dessauer Adventsmarkt nach einem Baum. Jedoch soll es kein gewöhnliches Gehölz sein. So will man einen gut gewachsenen und mindestens 16 Meter hohen Weihnachtsbaum für den diesjährigen Dessauer Adventsmarkt finden. In den sozialen Medien hat man dazu aufgerufen. Wer einen passenden Baum hat, den er für den Markt spenden will, kann sich unter weihnachtsbaum@dessauer-adventsmarkt.de melden. Die eigene Adresse, ein bis zwei Fotos des Baumes sowie die Telefonnummer zur Terminvereinbarung für die Vorortbesichtigung sollten dabei mitgesendet werden. Man hofft, bald einen passenden Baum zu finden, damit auch der diesjährige Adventsmarkt auf dem Dessauer Marktplatz wieder etwas ganz Besonderes wird. »24 Jahre ist es her, aber bei vielen Dessauern ist es wahrscheinlich immer noch als eines der einschneidendsten Ereignisse der Stadt im Kopf geblieben. Die Rede ist vom ersten Jahrhundert-Hochwasser im August 2002. 11 Jahre später kam das zweite Jahrhundert-Hochwasser. Nach 2002 war man in der Stadt an Elbe und Mulde jedoch besser auf das extreme Ereignis vorbereitet.« Dafür sorgte auch die Interessengemeinschaft Hochwasserschutz Elbe-Mulde e.V. Um an die beiden Hochwasser zu erinnern, aber auch um ausgiebig zu feiern, lud der Verein am 1. August wieder zum alljährlichen Sandsackfest an die Elbe in Dessau-Ziebig ein.
1: 2002 war also unser erlebtes Hochwasser, dann 2013 wieder, aber nach 2002 haben wir uns hier in Ziebig zusammengefunden und haben festgestellt, dass es ganz wichtig ist, dass wir untereinander uns kennen, dass wir miteinander kommunizieren, damit wir auch uns untereinander helfen können. Und wir kennen ja den Hochwasserschutz, einmal den technischen Hochwasserschutz, den operativen. Und für den operativen Hochwasserschutz ist es einfach wichtig, dass wir auch zwischendurch Übungen machen, dass es Deichläufer gibt und so weiter. Und das ist alles nach dem Hochwasser 2002 entstanden. Und da haben wir gesagt, wir wollen nicht nur arbeiten, sondern auch mal feiern, auch das Schöne genießen. Und deswegen dadurch ist das Sandsackfest entstanden.
0: Über mehr als 20 Jahre hat sich das Sandsackfest immer weiterentwickelt und bietet mittlerweile ein umfangreiches Programm für zahlreiche Besucher an. Einfach ist es für die Projektgruppe Sandsackfest, welche für die Organisation zuständig ist, aber nicht immer. In diesem Jahr konnte man sich jedoch über Unterstützung freuen.
1: Ja, wir haben damals gesagt, die Interessengemeinschaft ist ja neutral. Wir haben alle Parteien zu

0: zusammengetrommelt, wir haben alle Gemeinden zusammengetrommelt und haben gesagt, wir wollen das gemeinschaftlich wuppen. Letztendlich, wenn es nach Arbeit riecht, dann bleibt immer nur ein kleiner Kern übrig. Und wir sind jetzt, sage ich mal, 6, 7 Leute, die das jedes Jahr machen und die das auch im Prinzip finanziell vorfinanzieren. Und wir hoffen dann immer, dass wir unterm Strich nach dem Fest auch bei Null wieder rauskommen. Und dieses Jahr haben wir auch, wie letztes Jahr, auch Fördermittel von der Stadt bekommen. Über den Stadtbezirksbeirat ist Geld für uns genehmigt worden, sodass wir das ein bisschen lockerer nehmen können.
1: Ab 17 Uhr startete das Sandsackfest in diesem Jahr. Bei freiem Eintritt wurde für alle Besucher eine Menge geboten.
0: Auch wir haben es dieses Jahr ein bisschen größer aufgebaut. Wir wollen so ein bisschen Anlauf nehmen, weil wir nächstes Jahr 25 Jahre feiern. Wir haben ja 2002 das Hochwasser gehabt. 2027 würden wir 25 Jahre. Und wir haben diesmal auch ein bisschen früher angefangen, damit für die Kinder was dabei ist. Und auch natürlich mit dem Hintergedanken, die Jugend so ein bisschen an das Thema heranzuführen. Denn wir brauchen bei den Deichläufern nicht nur Senioren, sondern auch jüngere Leute. Also der Nachwuchs muss kommen. Und da haben wir hinten für die Familien Hüpfburg, Kinderschminken und Clown Trixi kommt noch. Ja, und dann für die Erwachsenen gibt es hier verschiedene Köstlichkeiten. Einmal Wörlitzer Brauerei mit gegrilltem und Getränken aller Art. Den Weinhandel, also Angelikas Weinhandel mit köstlichen Weinen. Den Foodtruck hier aus Ziebig, Donner Pasta mit Nudelgerichten, sodass auch was Vegetarisches dabei ist. Ja, was haben wir noch? Und die Kugelkutsche. Das Wetter spricht ja Gott sei Dank auch für uns. Wir haben heute Morgen im strömenden Regen aufgebaut, aber jetzt scheint die Sonne und ich glaube, wir kriegen auch Eis verkauft. Wir haben eine Band aus Berlin angeheuert. Das ist die Kapelle Blank. Und aus der Kapelle Blank kristallisiert sich noch ein Duo heraus. Die werden im Wechsel dann spielen.
1: Für die Interessensgemeinschaft Hochwasserschutz Elbe-Mulde ist ein ganz wichtiger Aspekt beim Fest, aber natürlich auch der Austausch untereinander und dass alle Einwohner der Doppelstadt noch näher zusammenrücken. Im nächsten Jahr steht dann, wie bereits erwähnt, die Jubiläumsausgabe des Fests an. Genaue Ideen dafür hat man zwar noch nicht, will sich aber zeitnah zusammensetzen und darüber beraten.

0: Hallo und herzlich willkommen, liebe Zuschauer, zur Mittwochsausgabe der RBB Aktuellen Nachrichten. Am 16. August im örtlichen Freibad in Aschersleben, beim nächsten Seepferdchensonntag im Salzlandkreis, können Kinder und Jugendliche nachweisen, welche Schwimmfähigkeiten sie über die Ferientage vielleicht neu erreicht haben und dass sie für ein Abzeichen reichen. Der Arbeiter-Samariter-Bund Salzland wird die Aktion ausrichten, gemeinsam mit dem Ballhaus Aschersleben. Die Teilnahme kostet nichts, jedenfalls nicht für die jungen Schwimmer. Denn Idee und Initiative gehen von Landrat und Kreisverwaltung in Zusammenarbeit mit der Salzland-Sparkasse aus. Der Salzlandkreis hatte die Seepferdchensonntage ins Leben gerufen, um sowohl die Schwimmvereine als auch die Heranwachsenden beim Schwimmenlernen zu unterstützen. Der Gedanke, Begeisterung für das Schwimmen wecken, für mehr Sicherheit sorgen und langfristig auch Nachwuchs für den Rettungsdienst gewinnen. Beim Auftakt in Aalsleben nutzten 34 Kinder und Jugendliche das Angebot. Im Bitterfelder Rathaus Innenhof gibt es jetzt einen neuen Ort für Veranstaltungen und Begegnungen. Die Kommunallounge soll künftig regelmäßig genutzt werden und damit auch das Leben in der Innenstadt bereichern.
1: Mitten in Bitterfeld gibt es einen neuen Ort zum Treffen, Feiern und Verweilen. Im Rathaus Innenhof ist die Kommunallounge eröffnet worden. Bühne, Beleuchtung und verschiedene Sitzmöglichkeiten sollen den Platz künftig regelmäßig zum Veranstaltungsort machen.
2: Die Idee geht zurück auf ein besonderes Event, 800 Jahre Bitterfeld. Da haben wir das erste Mal ja probiert, wie kann man diesen Innenhof gestalten, kann man hier zusätzlich auch Programme anbieten. Es ist damals gemacht worden und es war sehr erfolgreich.
1: Nach der Premiere zur 800-Jahr-Feier und weiteren Veranstaltungen im vergangenen Sommer wurde aus dem zeitweisen Angebot nun eine dauerhafte Einrichtung. Der Umbau erfolgt in kurzer Zeit. Fertig ist die Lounge aber noch nicht.
3: Sehr zufrieden. Innerhalb kürzester Zeit ist es uns hier also gelungen, eine nachhaltige Infrastruktur zu entwickeln über eine Bühne, über Stromversorgung, über Trinkwasserversorgung. Und wir haben auch den ersten Schritt Richtung Einfriedung getan. Im Torbogen befindet sich mittlerweile eine feste Vergitterung.
1: Genutzt werden soll die Fläche möglichst vielfältig. Vereine, Institutionen, Unternehmen und andere Veranstalter können die vorhandene Infrastruktur nutzen. Ziel ist es, Veranstaltungen einfacher und mit weniger Aufwand auf die Beine zu stellen.
4: Wir haben uns an die 800-Jahr-Feier zurückerinnert und an das, was in 2025 die Sommerlounge war. Und haben gesagt, dann lasst es uns richtig machen. Richtig heißt für uns eine feste Bühne, die immer bleibt, Technik, die immer bleibt, Sitzmöglichkeiten, die alle nutzen können und Beleuchtung und auch Zaun drumherum aus Sicherheitsgründen, dass das alles passt. Damit das Ziel, und das ist wirklich so, dass wir möglichst viele unterschiedliche Anbieter haben, ob das jetzt Vereine sind oder Firmen, die sagen, wir machen eine Präsentation, wir machen eine kleine Lesung. Alles Mögliche soll ja durchgeführt werden.
1: Wie vielfältig die Angebote sein können, zeigte sich bereits bei der Eröffnung. Beim ersten Marktplatz der Talente präsentierten sich rund 20 Vereine, Institutionen und Unternehmen. Ein weiterer Höhepunkt war die Auszeichnung der Gewinner des Malwettbewerbs zum 20-jährigen Bestehen des Bitterfelder Bogens. 120 Bilder von Kindern und Jugendlichen waren eingereicht worden. Aus 20 ausgewählten Arbeiten konnten die Besucher ihre Favoriten wählen. Insgesamt wurden 570 Stimmen abgegeben. Den ersten Platz holte Larissa Gavrilova vom Jugendclub Linde. Ihr Bild zeigte den Bitterfelder Bogen mit Pflanzen, einem Flugzeug und Dinosauriern. Ausgezeichnet wurde sie von Oberbürgermeister Armin Schenk und Kulturbotschafterin Jana Respondek. Unterstützt wird die Kommunallounge von der kommunalen Familie, darunter auch die Stadtwerke Bitterfeld-Wolfen.
5: Ich denke, das ist ein Teil unseres Unternehmensziels. Unser Claim ist ja auf gute Nachbarschaft. Und insofern betrachten wir das nicht nur so als Floskel, sondern der wirtschaftliche Erfolg, den die Stadtwerke und alle kommunalen Unternehmen auch haben, der soll natürlich in die Region zurückfließen.
1: Für die Besucher ist dabei vor allem entscheidend, was tatsächlich auf dem Platz passiert. Deshalb haben wir uns bei der Eröffnung umgehört.
6: Ich finde das echt cool hier. Wir kommen vom Schwabenland. Und ja, wir kennen uns da oben halt weit aus, aber ich finde es schön hier.
7: Wir sind mehr oder weniger jetzt so reingestolpert, ohne das zu wissen, was hier los ist.
8: Es ist wunderschön. Wir sind sehr positiv überrascht. Die Leute sehr freundlich. Es ist ein ganz toller Ort, ein sonniger, schöner Ort. Also da gehen die Herzen auf. Ganz toll. Wir freuen uns, hier sein zu dürfen. Und das Event finde ich super klasse. Ganz tolle Idee.
9: Wir finden es schön.

0: Wir waren letztes Jahr schon da und jetzt sind wir dieses Jahr wieder hier.
1: Zumindest mal vorbeikommen.
2: Gemütlich, ja.
3: Ja, ist richtig schön. Ich finde es auch, die Sonne drückt zwar ein bisschen, aber wenn man hier so sitzt auf den Sitzkissen, ist es sehr entspannt.
1: Ich finde es sehr schön, aber traurig, dass so wenig gekommen sind.
4: Die Rückmeldungen fallen überwiegend positiv aus. Besonders die Aussicht auf regelmäßige Veranstaltungen und mehr Leben in der Innenstadt kommt bei den Besuchern gut an. Auch am Abend verändert sich der Innenhof durch die Gestaltung deutlich.
5: Also ich muss sagen, am Anfang, man hatte eine Vorstellung, es gab ja auch viele animierte Bilder vorher, aber wenn man es dann so sieht, insbesondere am Abend, wir haben es gestern schon mal sehen können, mit einer entsprechenden Beleuchtung, dann ist das natürlich eine tolle Atmosphäre, gerade vor der Kulisse hier.
4: Ganz fertig ist die Lounge noch nicht. Geplant sind eine vollständige Einfriedung sowie später auch Lösungen für Schatten und schlechtes Wetter.
6: Wir haben natürlich noch ganz viele Ideen. Im kommenden Jahr soll die gesamte Einfriedung des Areals erfolgen. Es ist auch in späteren Schritten geplant, eine Verschattung oder auch eine Variante für schlechteres Wetter zu schaffen, sodass man die Fläche also auch ganzjährig nutzen kann.
4: Aus einer Idee zur 800-Jahr-Feier ist damit ein dauerhafter Treffpunkt entstanden. Jetzt soll die Kommunallounge regelmäßig mit Veranstaltungen gefüllt werden. Und so auch die Bitterfelder Innenstadt ein Stück lebendiger machen.
7: Das Bernburger Bündnis für Demokratie und Toleranz gegen Rechtsextremismus und Gewalt plant weitere Aktionen der Verständigungsorte auf dem Bernburger Karlsplatz. Mitglieder des Bündnisses wollen Passanten zum Gespräch einladen. Während dieser Gespräche am Gartenzaun steht die Frage im Mittelpunkt: Was wünsche ich mir für Sachsen-Anhalt? Bei diesen Gesprächen über den Gartenzaun soll Verständigung ohne Bewertung und Belehrung möglich werden. Für kurze Zeiträume soll ein Ort geschaffen werden, an denen Menschen einander ausreden lassen und wirklich zuhören. Diese weiteren Verständigungsorte finden am Freitag, 14. August, und am Dienstag, den 18. August, jeweils von 10 bis 13 Uhr auf dem Bernburger Karlsplatz statt.

0: Herzlich willkommen, liebe Zuschauer, zur August-Ausgabe der Finanznews 2026. Ich begrüße dazu Roland Görg, den stellvertretenden Bereichsleiter des Vermögensanlagezentrums der Kreissparkasse Anhalt-Bitterfeld. Guten Tag.
1: Guten Tag, hallo.
0: Wie lief es denn an den Börsen im Monat Juli?
1: Ja, DAX, Dow Jones und Eurostoxx sind zum Monatsende im Plus. Und der Ölpreis ist im Vergleich zum Vormonat stark gestiegen.
0: Und wie sehen die Werte für den Juli im Einzelnen aus?
1: Der DAX ist um 2,5% gestiegen, von 24.996 auf 25.629 Punkte. Der Eurostoxx verbesserte sich um 0,5%, von 6.328 auf 6.358 Punkte. Der Dow Jones erhöhte sich von 52.366 auf 52.484 Punkte um 0,2%. Der Euro wurde etwas stärker, war am 30.06. noch mit 1,14 und jetzt am 31.07. mit 1,15. Der Rohölpreis stieg von 70,46 auf 96,95 US-Dollar an, um rund 37,6%. Und der EZB-Hauptrefinanzierungszinssatz blieb bei 2,4% konstant.
0: Im Juni hat sich ja der DAX recht verhalten entwickelt. Wie sieht der Verlauf im Juli aus?
1: Ja, der DAX konnte im Juli einen Zugewinn von ca. 600 Punkten tätigen, das heißt um ca. 2,5%. Und somit stieg der Deutsche Leitindex im Juli deutlich stärker als im Vormonat. Im Monatsverlauf hat auch die anhaltende Unsicherheit bezüglich des Iran-Krieges immer wieder auch mal zu Schwankungen geführt. Und aufgrund des weiteren recht schwierigen wirtschaftlichen und geopolitischen Umfeldes bleibt daher die weitere Entwicklung mal abzuwarten.
0: Der IFO-Geschäftsklimaindex hat sich ja als wichtiger Indikator für die wirtschaftliche Entwicklung in Deutschland dargestellt. Wie sehen die Werte für den Monat Juli aus?
1: Ja, der Geschäftsklimaindex, der ist im Juli nun zum dritten Mal in Folge gestiegen. Das ist ein deutliches Zeichen für eine Trendumkehr und auch für bessere Aussichten insgesamt für das Wirtschaftswachstum. Trotz der jüngsten Krisen im Nahen Osten zeigen sich die Unternehmen recht widerstandsfähig. Energiepreise, Lieferengpässe und auch die Rohstoffknappheit wirkten sich dabei weniger stark auf die Stimmung der Unternehmen aus. Hoffnung wird auch in die fiskalpolitischen Reformen der Bundesregierung gesetzt.
0: Herr Görg, gibt es bereits erste Zahlen zur Entwicklung des Bruttoinlandsprodukts im ersten Halbjahr 2026?
1: Ja, die deutsche Konjunktur, die hat sich im ersten Halbjahr deutlich robuster entwickelt als erwartet. Insgesamt ist eine Steigerung des Bruttoinlandsproduktes von 0,9% zu verzeichnen. Und vor dem Hintergrund dieser Belastungen durch den Iran-Konflikt und den Energiepreisanstieg ist es ein durchaus recht positives Ergebnis. Insgesamt ist die deutsche Wirtschaft 2026 nun wiederum auf den Wachstumspfad zurückgekehrt.
0: Herr Görg, die gesetzliche Rente allein wird ja künftig für viele Menschen nicht mehr ausreichen. Warum wird das Thema private Vorsorge und Vermögensbildung für unsere Zuschauer immer wichtiger?
1: Ja, die Menschen, die spüren von selber, dass sie sich stärker nun um ihre finanzielle Zukunft kümmern müssen, um dann letztendlich auch den eigenen Lebensstandard im Alter zu sichern bzw. zu halten. Und gleichzeitig wiederum sind aber die Preise auch in den vergangenen Jahren gestiegen und viele fragen sich natürlich, wie kann ich letztendlich mein Geld so einsetzen, dass daraus langfristig mehr finanzielle Sicherheit entsteht. Und genau deshalb wird die private Vermögensbildung immer wichtiger.
0: In Ihrer aktuellen Monatswerbung bewerben Sie das neue Produkt S-Neo. Wie unterstützt S-Neo Ihre Kunden bei dem Einstieg in den Wertpapier oder in das Wertpapiersparen?
1: Ja, dieses S-Neo, das ist neu. Das bietet einen einfachen digitalen Zugang zum Wertpapiersparen und ist direkt in der Sparkassen-App zu finden. Oft fällt dabei der erste Schritt recht schwer, da manche das Thema als kompliziert empfinden und Sorge vor Risiken haben. Aber S-Neo senkt letztendlich die Hürden für die Menschen, die sich mit dem Wertpapiersparen beschäftigen möchten und hier einen einfachen und vertrauten Zugang suchen.
0: Viele Menschen sind beim Thema Wertpapiere ja noch recht zurückhaltend. Wie nehmen Sie ihnen die Sorge?
1: Na gut, Wertpapiersparen ist nicht mit Spekulation zu verwechseln und zu vergleichen. Wer letztendlich langfristig Vermögen aufbauen möchte, hat mit gut gestreuten Wertpapieren natürlich bessere Chancen als mit Geld, das dauerhaft unverzinst oder niedrig verzinst auf Konten oder Sparbüchern liegt. Natürlich schwanken die Kurse, aber mit einem passenden Portfolio, regelmäßigen Sparraten und einem langen Anlagehorizont lassen sich die Risiken besser einordnen und auch begrenzen. Entscheidend ist hierbei nicht der schnelle Gewinn, sondern ein planvoller Vermögensaufbau über Jahre bzw. über Jahrzehnte.
0: Warum bieten Sie als Haus dies als digitales Angebot an?
1: Na gut, die App, die macht den Einstieg in das Wertpapiersparen einfacher. Aber die Sparkasse an der Bitterfeld bleibt selbstverständlich als Ansprechpartner vor Ort erhalten. Und mit SNEO vereinen wir den digitalen Fortschritt mit der gewohnten Verlässlichkeit unserer Berater in den entsprechenden Geschäftsstellen.
0: Herr Görg, welche Termine stehen denn in den nächsten Wochen an?
1: Aktuelle Konjunkturdaten des ZDW werden wieder am 18. August veröffentlicht. Und das IFO-Institut veröffentlicht die aktuellen Ergebnisse zum Geschäftsklimaindex am 25. August.
0: Herr Görg, ich bedanke mich bei Ihnen für die interessanten Ausführungen. Und wir, liebe Zuschauer, sehen uns dann am 9. September wieder zu der nächsten Ausgabe der Finanznews. Natürlich dann mit dem Rückblick auf den Monat August. Bis dahin, machen Sie es gut und auf Wiedersehen.
1: Auf Wiedersehen.
0: Wenn sich die Dämmerung über die alte Burg legt und die letzten Sonnenstrahlen verschwinden, beginnt im Zoo Aschersleben eine ganz besondere Reise. Nach den großen Erfolgen in den Jahren 2021 und 2024 kehrt das außergewöhnliche Lichtevent nachts im Zoo zurück. Intensiver, farbenprächtiger und emotionaler denn je. Im Spätsommer verwandelt der Cottbuser Lichtkünstler Jörn Hanitsch die Tieranlage bereits zum dritten Mal in eine faszinierende Welt aus Licht und Schatten. Über 70 neue Installationen und eindrucksvolle Projektionen in den Baumkronen lassen den Zoo in einem spektakulären Farbenmeer erstrahlen. Auf der Terrasse am Dschungelcafé sorgen sommerliche für eine entspannte Atmosphäre. Zwischen leuchtenden Installationen und warmen Sommerabenden lädt dieser besondere Ort dazu ein, im Licht zu verweilen und den Abend entspannt ausklingen zu lassen. Weitere Informationen über die Lichterwelten und zu den Terminen findet man auf der Homepage des Zoos. Vom 20. bis zum 24. August bleibt das Felsenbad in Landsberg aufgrund des Bergfestes geschlossen. Alle Dauerkartenbesitzer erhalten kostenlosen Eintritt für das Bergfest 2026 bei Vorlage ihrer Dauerkarte. Damit sind wir am Ende unserer heutigen Ausgabe der Nachrichten. Schauen jetzt noch auf das Wetter und auf die Meldungen aus der Region. Wir sehen uns dann, wenn Sie mögen, am Donnerstag ab 18 Uhr wieder. Bis dahin. Machen Sie es gut und auf Wiedersehen. 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
4: Zum Donnerstag steigen die Temperaturen um 4 Grad an. Heißt, wir erreichen eine Maximaltemperatur von 29 Grad Celsius. Dabei bleibt es den gesamten Tag über sonnig und trocken. Der Wind ist hauptsächlich aus dem Osten zu erwarten. Mehr als eine leichte Brise wird es nicht. In den kommenden Tagen steigen die Temperaturen weiter. Also viel Trinken nicht vergessen.
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7: Wahlplakate beschädigt. Die Wahl in Sachsen-Anhalt rückt immer näher und überall im Bundesland sieht man Wahlwerbung im öffentlichen Raum. In vielen Städten und Gemeinden kam es bereits vermehrt zur Beschädigung von Wahlplakaten. Auch Dessau blieb davon nicht verschont. So wurden einige Wahlplakate im Lustgarten Opfer von Vandalismus. Die Elbe in Dessau-Roßlau bekommt gerade die Auswirkungen der langen Trockenperiode zu spüren. In Dessau ist der Pegelstand des Flusses so niedrig wie schon lange nicht mehr. Am Sonntag, den 9. August, erreichte er seinen vorzeitigen Tiefststand mit nur 44 cm. Der niedrigste bekannte Wasserstand liegt zwar bei 20 cm, das ist aber auch schon über 60 Jahre her. In Roßlau kann man aktuell sogar ein Allzeitrekordtief messen. Bisher lag der niedrigste bekannte Wasserstand in der Schifferstadt bei 32 cm. Ein Wert aus dem August 2018. Am 10.8. diesen Jahres erreichte der Pegel in Roßlau einen Stand von 26 cm. In ganz Sachsen-Anhalt ist das Niedrigwasser ein Problem. So hat auch der Pegelstand der Elbe bei Magdeburg einen Allzeit-Tiefstwert erreicht. Wie das Wasserstraßen- und Schifffahrtsamt Elbe in ihrer Hochwasservorhersage vom Montag, den 10. August, angibt, könnte der Pegel in Dessau sogar noch weiter sinken. Für den 14.8. geben sie einen auf 5 cm gerundeten Wert von 40 cm an. Dabei handelt es sich allerdings nur um eine Abschätzung. Wie es genau mit dem Pegel der Elbe weitergeht, werden die nächsten Tage zeigen. Ein Wasserentnahme- und Gießverbot hat die Stadt Dessau-Roßlau jedenfalls noch nicht ausgesprochen. Im vergangenen Jahr gab es in der Doppelstadt aufgrund der lang anhaltenden Trockenperiode für den Zeitraum vom 1. Juli

0: Neue Bänke aufgestellt. In der Ferdinand-von-Schill-Straße tut sich aktuell einiges. So wurden die Bauarbeiten im östlichen Teil der Straße beendet. Weiter geht es aktuell mit Tiefbauarbeiten sowie der Neugestaltung der Fahrbahnoberfläche und den Seitenbereichen auf Höhe der Kreuzung Ferdinand-von-Schill-Straße, Johannesstraße, Hans-Heinen-Straße. Neue Sitzgelegenheiten kann man im Bereich des Johannesviertels aber bereits nutzen. In der Ferdinand-von-Schill-Straße stehen diese auf Höhe einer dort angesiedelten Seniorenresidenz und Laden zum Sitzen und Verweilen ein. In der Johannesstraße wurde eine ganze Sitzlandschaft fertiggestellt, welche durchaus etwas ungewöhnlich aussieht. Unterschiedliche Bänke aus Holz, mit und ohne Lehne, nehmen die Einfassung der dortigen Baumscheiben auf und verbinden sich zu einer einzigartigen Sitzlandschaft. Die Entwürfe dafür stammen vom Fachbereich Design der Hochschule Anhalt. Zur Umsetzung der Maßnahme konnte auch auf Fördermittel aus dem Programm Förderung des sozialen Zusammenhalts des Landes Sachsen-Anhalt zurückgegriffen werden. Baum für Adventsmarkt gesucht. Der Verein zur Förderung der Stadtkultur Dessau e.V. sucht aktuell zusammen mit dem Dessauer Adventsmarkt nach einem Baum. Jedoch soll es kein gewöhnliches Gehölz sein. So will man einen gut gewachsenen und mindestens 16 Meter hohen Weihnachtsbaum für den diesjährigen Dessauer Adventsmarkt finden. In den sozialen Medien hat man dazu aufgerufen. Wer einen passenden Baum hat, den er für den Markt spenden will, kann sich unter weihnachtsbaum@dessauer-adventsmarkt.de melden. Die eigene Adresse, ein bis zwei Fotos des Baumes sowie die Telefonnummer zur Terminvereinbarung für die Vorortbesichtigung sollten dabei mitgesendet werden. Man hofft, bald einen passenden Baum zu finden, damit auch der diesjährige Adventsmarkt auf dem Dessauer Marktplatz wieder etwas ganz Besonderes wird. »24 Jahre ist es her, aber bei vielen Dessauern ist es wahrscheinlich immer noch als eines der einschneidendsten Ereignisse der Stadt im Kopf geblieben. Die Rede ist vom ersten Jahrhundert-Hochwasser im August 2002. 11 Jahre später kam das zweite Jahrhundert-Hochwasser. Nach 2002 war man in der Stadt an Elbe und Mulde jedoch besser auf das extreme Ereignis vorbereitet.« Dafür sorgte auch die Interessengemeinschaft Hochwasserschutz Elbe-Mulde e.V. Um an die beiden Hochwasser zu erinnern, aber auch um ausgiebig zu feiern, lud der Verein am 1. August wieder zum alljährlichen Sandsackfest an die Elbe in Dessau-Ziebig ein.
1: 2002 war also unser erlebtes Hochwasser, dann 2013 wieder, aber nach 2002 haben wir uns hier in Ziebig zusammengefunden und haben festgestellt, dass es ganz wichtig ist, dass wir untereinander uns kennen, dass wir miteinander kommunizieren, damit wir auch uns untereinander helfen können. Und wir kennen ja den Hochwasserschutz, einmal den technischen Hochwasserschutz, den operativen. Und für den operativen Hochwasserschutz ist es einfach wichtig, dass wir auch zwischendurch Übungen machen, dass es Deichläufer gibt und so weiter. Und das ist alles nach dem Hochwasser 2002 entstanden. Und da haben wir gesagt, wir wollen nicht nur arbeiten, sondern auch mal feiern, auch das Schöne genießen. Und deswegen dadurch ist das Sandsackfest entstanden.
0: Über mehr als 20 Jahre hat sich das Sandsackfest immer weiterentwickelt und bietet mittlerweile ein umfangreiches Programm für zahlreiche Besucher an. Einfach ist es für die Projektgruppe Sandsackfest, welche für die Organisation zuständig ist, aber nicht immer. In diesem Jahr konnte man sich jedoch über Unterstützung freuen.
1: Ja, wir haben damals gesagt, die Interessengemeinschaft ist ja neutral. Wir haben alle Parteien zusammengetrommelt, wir haben alle Gemeinden zusammengetrommelt und haben gesagt, wir wollen das gemeinschaftlich wuppen. Letztendlich, wenn es nach Arbeit riecht, dann bleibt immer nur ein kleiner Kern übrig und wir sind jetzt, sage ich mal, 6, 7 Leute, die das jedes Jahr machen und die das auch im Prinzip finanziell vorfinanzieren. Und wir hoffen dann immer, dass wir unterm Strich nach dem Fest auch bei Null

0: wieder rauskommen. Und dieses Jahr haben wir auch, wie letztes Jahr, auch Fördermittel von der Stadt bekommen. Über den Stadtbezirksbeirat ist Geld für uns genehmigt worden, sodass wir das ein bisschen lockerer nehmen können.
1: Ab 17 Uhr startete das Sandsackfest in diesem Jahr. Bei freiem Eintritt wurde für alle Besucher eine Menge geboten.
0: Auch wir haben es dieses Jahr ein bisschen größer aufgebaut. Wir wollen so ein bisschen Anlauf nehmen, weil wir nächstes Jahr 25 Jahre feiern. Wir haben ja 2002 das Hochwasser gehabt. 2027 würden wir 25 Jahre. Und wir haben diesmal auch ein bisschen früher angefangen, damit für die Kinder was dabei ist. Und auch natürlich mit dem Hintergedanken, die Jugend so ein bisschen an das Thema heranzuführen. Denn wir brauchen bei den Deichläufern nicht nur Senioren, sondern auch jüngere Leute. Also der Nachwuchs muss kommen. Und da haben wir hinten für die Familien Hüpfburg, Kinderschminken und Clown Trixi kommt noch. Ja, und dann für die Erwachsenen gibt es hier verschiedene Köstlichkeiten. Einmal Wörlitzer Brauerei mit gegrilltem und Getränken aller Art. Den Weinhandel, also Angelikas Weinhandel mit köstlichen Weinen. Den Foodtruck hier aus Ziebig, Donna Pasta mit Nudelgerichten, sodass auch was Vegetarisches dabei ist. Ja, was haben wir noch? Und die Kugelkutsche. Das Wetter spricht ja Gott sei Dank auch für uns. Wir haben heute Morgen im strömenden Regen aufgebaut, aber jetzt scheint die Sonne und ich glaube, wir kriegen auch Eis verkauft. Wir haben eine Band aus Berlin angeheuert. Das ist die Kapelle Blank. Und aus der Kapelle Blank kristallisiert sich noch ein Duo heraus. Die werden im Wechsel dann spielen.
1: Für die Interessensgemeinschaft Hochwasserschutz Elbe-Mulde ist ein ganz wichtiger Aspekt beim Fest, aber natürlich auch der Austausch untereinander und dass alle Einwohner der Doppelstadt noch näher zusammenrücken. Im nächsten Jahr steht dann, wie bereits erwähnt, die Jubiläumsausgabe des Fests an. Genaue Ideen dafür hat man zwar noch nicht, will sich aber zeitnah zusammensetzen und darüber beraten. Und deine Frau muss nicht immer

0: Hallo und herzlich willkommen, liebe Zuschauer, zur Mittwochsausgabe der RBB Aktuellen Nachrichten. Am 16. August im örtlichen Freibad in Aschersleben, beim nächsten Seepferdchensonntag im Salzlandkreis, können Kinder und Jugendliche nachweisen, welche Schwimmfähigkeiten sie über die Ferientage vielleicht neu erreicht haben und dass sie für ein Abzeichen reichen. Der Arbeiter-Samariter-Bund Salzland wird die Aktion ausrichten, gemeinsam mit dem Ballhaus Aschersleben. Die Teilnahme kostet nichts, jedenfalls nicht für die jungen Schwimmer. Denn Idee und Initiative gehen von Landrat und Kreisverwaltung in Zusammenarbeit mit der Salzland-Sparkasse aus. Der Salzlandkreis hatte die Seepferdchensonntage ins Leben gerufen, um sowohl die Schwimmvereine als auch die Heranwachsenden beim Schwimmenlernen zu unterstützen. Der Gedanke, Begeisterung für das Schwimmen wecken, für mehr Sicherheit sorgen und langfristig auch Nachwuchs für den Rettungsdienst gewinnen. Beim Auftakt in Aalsleben nutzten 34 Kinder und Jugendliche das Angebot. Im Bitterfelder Rathaus Innenhof gibt es jetzt einen neuen Ort für Veranstaltungen und Begegnungen. Die Kommunallounge soll künftig regelmäßig genutzt werden und damit auch das Leben in der Innenstadt bereichern.
1: Mitten in Bitterfeld gibt es einen neuen Ort zum Treffen, Feiern und Verweilen. Im Rathaus Innenhof ist die Kommunallounge eröffnet worden. Bühne, Beleuchtung und verschiedene Sitzmöglichkeiten sollen den Platz künftig regelmäßig zum Veranstaltungsort machen.
2: Die Idee geht zurück auf ein besonderes Event, 800 Jahre Bitterfeld. Da haben wir das erste Mal ja probiert, wie kann man diesen Innenhof gestalten, kann man hier zusätzlich auch Programm anbieten. Es ist damals gemacht worden und es war sehr erfolgreich.
1: Nach der Premiere zur 800-Jahr-Feier und weiteren Veranstaltungen im vergangenen Sommer wurde aus dem zeitweisen Angebot nun eine dauerhafte Einrichtung. Der Umbau erfolgte in kurzer Zeit. Fertig ist die Lounge aber noch nicht.
3: Sehr zufrieden. Innerhalb kürzester Zeit ist es uns hier also gelungen, eine nachhaltige Infrastruktur zu entwickeln, über eine Bühne, über Stromversorgung, über Trinkwasserversorgung. Und wir haben auch den ersten Schritt Richtung Einfriedung getan. Im Torbogen befindet sich mittlerweile eine feste Vergitterung.
1: Genutzt werden soll die Fläche möglichst vielfältig. Vereine, Institutionen, Unternehmen und andere Veranstalter können die vorhandene Infrastruktur nutzen. Ziel ist es, Veranstaltungen einfacher und mit weniger Aufwand auf die Beine zu stellen.
4: Wir haben uns an der 800-Jahr-Feier zurückerinnert und an das, was in 2025 die Sommerlounge war. Und haben gesagt, dann lasst es uns richtig machen. Richtig heißt für uns eine feste Bühne, die immer bleibt, Technik, die immer bleibt, Sitzmöglichkeiten, die alle nutzen können und Beleuchtung und auch Zaun drumherum aus Sicherheitsgründen, dass das alles passt. Damit das Ziel, und das ist wirklich so, dass wir möglichst viele unterschiedliche Anbieter haben, ob das jetzt Vereine sind oder Firmen, die sagen, wir machen eine Präsentation, wir machen eine kleine Lesung. Alles Mögliche soll ja durchgeführt werden.
1: Wie vielfältig die Angebote sein können, zeigte sich bereits bei der Eröffnung. Beim ersten Marktplatz der Talente präsentierten sich rund 20 Vereine, Institutionen und Unternehmen. Ein weiterer Höhepunkt war die Auszeichnung der Gewinner des Malwettbewerbs zum 20-jährigen Bestehen des Bitterfelder Bogens. 120 Bilder von Kindern und Jugendlichen waren eingereicht worden. Aus 20 ausgewählten Arbeiten konnten die Besucher ihre Favoriten wählen. Insgesamt wurden 570 Stimmen abgegeben. Den ersten Platz holte Larissa Gavrilova vom Jugendclub Linde. Ihr Bild zeigte den Bitterfelder Bogen mit Pflanzen, einem Flugzeug und Dinosauriern. Ausgezeichnet wurde sie von Oberbürgermeister Armin Schenk und Kulturbotschafterin Jana Respondek. Unterstützt wird die Kommunallounge von der kommunalen Familie, darunter auch die Stadtwerke Bitterfeld-Wolfen.
5: Ich denke, das ist ein Teil unseres Unternehmensziels. Unser Claim ist ja auf gute Nachbarschaft. Und insofern betrachten wir das nicht nur so als Floskel, sondern der wirtschaftliche Erfolg, den die Stadtwerke und alle kommunalen Unternehmen auch haben, der soll natürlich in die Region zurückfließen.
1: Für die Besucher ist dabei vor allem entscheidend, was tatsächlich auf dem Platz passiert. Deshalb haben wir uns bei der Eröffnung umgehört.
6: Ich finde das echt cool hier. Das ist, wir kommen vom Schwabenland. Und ja, wir kennen uns da oben halt weit aus, aber ich finde es schön hier.
7: Wir sind mehr oder weniger jetzt so reingestolpert, ohne das zu wissen, was hier los ist.
8: Es ist wunderschön. Wir sind sehr positiv überrascht. Die Leute sind sehr freundlich. Es ist ein ganz toller Ort, ein sonniger, schöner Ort. Also da gehen die Herzen auf. Ganz toll. Wir freuen uns, hier sein zu dürfen. Und das Event finde ich super klasse. Ganz tolle Idee.
9: Wir finden es schön. Wir waren letztes Jahr schon da und jetzt sind wir dieses Jahr wieder hier.
10: Zumindest mal vorbeikommen.
11: Gemütlich, ja.
12: Ja, ist richtig schön. Ich finde es auch, die Sonne drückt zwar ein bisschen, aber wenn man hier so sitzt auf den Sitzkissen, ist es sehr entspannt.
13: Ich finde es sehr schön, aber traurig, dass so wenig gekommen sind.
1: Die Rückmeldungen fallen überwiegend positiv aus. Besonders die Aussicht auf regelmäßige Veranstaltungen und mehr Leben in der Innenstadt kommt bei den Besuchern gut an. Auch am Abend verändert sich der Innenhof durch die Gestaltung deutlich.
5: Also ich muss sagen, am Anfang, man hatte eine Vorstellung, es gab ja auch viele animierte Bilder vorher, aber wenn man es dann so sieht, insbesondere am Abend, wir haben es gestern schon mal sehen können, mit einer entsprechenden Beleuchtung, dann ist das natürlich eine tolle Atmosphäre, gerade vor der Kulisse hier.
1: Ganz fertig ist die Lounge noch nicht. Geplant sind eine vollständige Einfriedung sowie später auch Lösungen für Schatten und schlechtes Wetter.
3: Wir haben natürlich noch ganz viele Ideen. Im kommenden Jahr soll die gesamte Einfriedung des Areals erfolgen. Es ist auch in späteren Schritten geplant, eine Verschattung oder auch eine Variante für schlechteres Wetter zu schaffen, sodass man die Fläche also auch ganzjährig nutzen kann.
1: Aus einer Idee zur 800-Jahr-Feier ist damit ein dauerhafter Treffpunkt entstanden. Jetzt soll die Kommunallounge regelmäßig mit Veranstaltungen gefüllt werden und so auch die Bitterfelder Innenstadt ein Stück lebendiger machen.
0: Das Bernburger Bündnis für Demokratie und Toleranz gegen Rechtsextremismus und Gewalt plant weitere Aktionen der Verständigungsorte auf dem Bernburger Karlsplatz. Mitglieder des Bündnisses wollen Passanten zum Gespräch einladen. Während dieser Gespräche am Gartenzaun steht die Frage im Mittelpunkt: Was wünsche ich mir für Sachsen-Anhalt? Bei diesen Gesprächen über den Gartenzaun soll Verständigung ohne Bewertung und Belehrung möglich werden. Für kurze Zeiträume soll ein Ort geschaffen werden, an denen Menschen einander ausreden lassen und wirklich zuhören. Diese weiteren Verständigungsorte finden am Freitag, 14. August, und am Dienstag, den 18. August, jeweils von 10 bis 13 Uhr auf dem Bernburger Karlsplatz statt.

0: Herzlich willkommen, liebe Zuschauer, zur August-Ausgabe der Finanznews 2026. Ich begrüße dazu Roland Görg, den stellvertretenden Bereichsleiter des Vermögensanlagezentrums der Kreissparkasse Anhalt-Bitterfeld. Guten Tag.
1: Guten Tag, hallo.
0: Wie lief es denn an den Börsen im Monat Juli?
1: Ja, DAX, Dow Jones und Eurostox sind zum Monatsende im Plus. Und der Ölpreis ist im Vergleich zum Vormonat stark gestiegen.
0: Und wie sehen die Werte für den Juli im Einzelnen aus?
1: Der DAX ist um 2,5% gestiegen, von 24.996 auf 25.629 Punkte. Der Eurostox verbesserte sich um 0,5%, von 6.328 auf 6.358 Punkte. Der Dow Jones erhöhte sich von 52.366 auf 52.484 Punkte um 0,2%. Der Euro wurde etwas stärker, war am 30.06. noch mit 1,14 und jetzt am 31.07. mit 1,15. Der Rohölpreis stieg von 70,46 auf 96,95 US-Dollar an, um rund 37,6%. Und der EZB-Hauptrefinanzierungszinssatz blieb bei 2,4% konstant.
0: Im Juni hat sich ja der DAX recht verhalten entwickelt. Wie sieht der Verlauf im Juli aus?
1: Ja, der DAX konnte im Juli einen Zugewinn von ca. 600 Punkten tätigen, das heißt um ca. 2,5%. Und somit stieg der deutsche Leitindex im Juli deutlich stärker als im Vormonat. Im Monatsverlauf hat auch die anhaltende Unsicherheit bezüglich des Iran-Krieges immer wieder auch mal zu Schwankungen geführt. Und aufgrund des weiteren recht schwierigen wirtschaftlichen und geopolitischen Umfeldes bleibt daher die weitere Entwicklung mal abzuwarten.
0: Der IFO-Geschäftsklimaindex hat sich ja als wichtiger Indikator für die wirtschaftliche Entwicklung in Deutschland dargestellt. Wie sehen die Werte für den Monat Juli aus?
1: Ja, der Geschäftsklimaindex, der ist im Juli nun zum dritten Mal in Folge gestiegen. Das ist ein deutliches Zeichen für eine Trendumkehr und auch für bessere Aussichten insgesamt für das Wirtschaftswachstum. Trotz der jüngsten Krisen im Nahen Osten zeigen sich die Unternehmen recht widerstandsfähig. Energiepreise, Lieferengpässe und auch die Rohstoffknappheit wirkten sich dabei weniger stark auf die Stimmung der Unternehmen aus. Hoffnung wird auch in die fiskalpolitischen Reformen der Bundesregierung gesetzt.
0: Herr Görg, gibt es bereits erste Zahlen zur Entwicklung des Bruttoinlandsprodukts im ersten Halbjahr 2026?
1: Ja, die deutsche Konjunktur, die hat sich im ersten Halbjahr deutlich robuster entwickelt als erwartet. Insgesamt ist eine Steigerung des Bruttoinlandsproduktes von 0,9% zu verzeichnen. Und vor dem Hintergrund dieser Belastungen durch den Iran-Konflikt und den Energiepreisanstieg ist es durchaus recht positives.

0: Ergebnis. Insgesamt ist die deutsche Wirtschaft 2026 nun wiederum auf den Wachstumspfad zurückgekehrt.
1: Herr Görg, die gesetzliche Rente allein wird ja künftig für viele Menschen nicht mehr ausreichen. Warum wird das Thema private Vorsorge und Vermögensbildung für unsere Zuschauer immer wichtiger?
0: Tja, die Menschen, die spüren von selber, dass sie sich stärker nun um ihre finanzielle Zukunft kümmern müssen, um dann letztendlich auch den eigenen Lebensstandard im Alter zu sichern bzw. zu halten. Und gleichzeitig wiederum sind aber die Preise auch in den vergangenen Jahren gestiegen und viele fragen sich natürlich, wie kann ich letztendlich mein Geld so einsetzen, dass daraus langfristig mehr finanzielle Sicherheit entsteht. Und genau deshalb wird die private Vermögensbildung immer wichtiger.
1: In Ihrer aktuellen Monatswerbung bewerben Sie das neue Produkt S-Neo. Wie unterstützt S-Neo Ihre Kunden bei dem Einstieg in den Wertpapier oder in das Wertpapiersparen?
0: Ja, dieses S-Neo, das ist neu, das bietet einen einfachen digitalen Zugang zum Wertpapiersparen und ist direkt in der Sparkassen-App zu finden. Oft fällt dabei der erste Schritt recht schwer, da manche das Thema als kompliziert empfinden und Sorge vor Risiken haben. Aber S-Neo senkt letztendlich die Hürden für die Menschen, die sich mit dem Wertpapiersparen beschäftigen möchten und hier einen einfachen und vertrauten Zugang suchen.
1: Viele Menschen sind beim Thema Wertpapiere ja noch recht zurückhaltend. Wie nehmen Sie ihnen die Sorge?
0: Na gut, Wertpapiersparen ist nicht mit Spekulation zu verwechseln und zu vergleichen. Wer letztendlich langfristig Vermögen aufbauen möchte, hat mit gut gestreuten Wertpapieren natürlich bessere Chancen als mit Geld, das dauerhaft unverzinst oder niedrig verzinst auf Konten oder Sparbüchern liegt. Natürlich schwanken die Kurse, aber mit einem passenden Portfolio, regelmäßigen Sparraten und einem langen Anlagehorizont lassen sich die Risiken besser einordnen und auch begrenzen. Entscheidend ist hierbei nicht der schnelle Gewinn, sondern ein planvoller Vermögensaufbau über Jahre bzw. über Jahrzehnte.
1: Warum bieten Sie als Haus dies als digitales Angebot an?
0: Na gut, die App, die macht den Einstieg in das Wertpapiersparen einfacher, aber die Sparkasse an der Bitterfeld bleibt selbstverständlich als Ansprechpartner vor Ort erhalten. Und mit S-Neo vereinen wir den digitalen Fortschritt mit der gewohnten Verlässlichkeit unserer Berater in den entsprechenden Geschäftsstellen.
1: Herr Görg, welche Termine stehen denn in den nächsten Wochen an?
0: Aktuelle Konjunkturdaten des ZDW werden wieder am 18. August veröffentlicht und das IFO-Institut veröffentlicht die aktuellen Ergebnisse zum Geschäftsklimaindex am 25. August.
1: Herr Görg, ich bedanke mich bei Ihnen für die interessanten Ausführungen und wir, liebe Zuschauer, sehen uns dann am 9. September wieder zu der nächsten Ausgabe der Finanznews, natürlich dann mit dem Rückblick auf den Monat August. Bis dahin, machen Sie es gut und auf Wiedersehen.
0: Auf Wiedersehen.
1: Wenn sich die Dämmerung über die alte Burg legt und die letzten Sonnenstrahlen verschwinden, beginnt im Zoo Aschersleben eine ganz besondere Reise. Nach den großen Erfolgen in den Jahren 2021 und 2024 kehrt das außergewöhnliche Lichtevent nachts im Zoo zurück. Intensiver, farbenprächtiger und emotionaler denn je. Im Spätsommer verwandelt der Cottbuser Lichtkünstler Jörn Hanitsch die Tieranlage bereits zum dritten Mal in eine faszinierende Welt aus Licht und Schatten. Über 70 neue Installationen und eindrucksvolle Projektionen in den Baumkronen lassen den Zoo in einem spektakulären Farbenmeer erstrahlen. Auf der Terrasse am Dschungelcafé sorgen sommerliche Beats für eine entspannte Atmosphäre. Zwischen leuchtenden Installationen und warmen Sommerabenden lädt dieser besondere Ort dazu ein, im Licht zu verweilen und den Abend entspannt ausklingen zu lassen. Weitere Informationen über die Lichterwelten und zu den Terminen findet man auf der Homepage des Zoos. Vom 20. bis zum 24. August bleibt das Felsenbad in Landsberg aufgrund des Bergfestes geschlossen. Alle Dauerkartenbesitzer erhalten kostenlosen Eintritt für das Bergfest 2026 bei Vorlage ihrer Dauerkarte. Damit sind wir am Ende unserer heutigen Ausgabe der Nachrichten. Schauen jetzt noch auf das Wetter und auf die Meldungen aus der Region. Wir sehen uns dann, wenn Sie mögen, am Donnerstag ab 18 Uhr wieder. Bis dahin. Machen Sie es gut und auf Wiedersehen.
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5: Zum Donnerstag steigen die Temperaturen um 4 Grad an. Heißt, wir erreichen eine Maximaltemperatur von 29 Grad Celsius. Dabei bleibt es den gesamten Tag über sonnig und trocken. Der Wind ist hauptsächlich aus dem Osten zu erwarten. Mehr als eine leichte Brise wird es nicht. In den kommenden Tagen steigen die Temperaturen weiter. Also viel Trinken nicht vergessen.
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7: Wahlplakate beschädigt. Die Wahl in Sachsen-Anhalt rückt immer näher und überall im Bundesland sieht man Wahlwerbung im öffentlichen Raum. In vielen Städten und Gemeinden kam es bereits vermehrt zur Beschädigung von Wahlplakaten. Auch Dessau blieb davon nicht verschont. So wurden einige Wahlplakate im Lustgarten Opfer von Vandalismus. Die Elbe in Dessau-Roßlau bekommt gerade die Auswirkungen der langen Trockenperiode zu spüren. In Dessau ist der Pegelstand des Flusses so niedrig wie schon lange nicht mehr. Am Sonntag, den 9. August, erreichte er seinen vorzeitigen Tiefstand mit nur 44 cm. Der niedrigste bekannte Wasserstand liegt zwar bei 20 cm, das ist aber auch schon über 60 Jahre her. In Roßlau kann man aktuell sogar ein Allzeitrekordtief messen. Bisher lag der niedrigste bekannte Wasserstand in der Schifferstadt bei 32 cm. Ein Wert aus dem August 2018. Am 10.8. diesen Jahres erreichte der Pegel in Roßlau einen Stand von 26 cm. In ganz Sachsen-Anhalt ist das Niedrigwasser ein Problem. So hat auch der Pegelstand der Elbe bei Magdeburg einen Allzeit-Tiefstwert erreicht. Wie das Wasserstraßen- und Schifffahrtsamt Elbe in ihrer Hochwasservorhersage vom Montag, den 10. August, angibt, könnte der Pegel in Dessau sogar noch weiter sinken. Für den 14.8. geben sie einen auf 5 cm gerundeten Wert von 40 cm an. Dabei handelt es sich allerdings nur um eine Abschätzung. Wie es genau mit dem Pegel der Elbe weitergeht, werden die nächsten Tage zeigen. Ein Wasserentnahme- und Gießverbot hat die Stadt Dessau-Roßlau jedenfalls noch nicht ausgesprochen. Im vergangenen Jahr gab es in der Doppelstadt aufgrund der lang anhaltenden Trockenperiode für den Zeitraum vom 1. Juli bis zum 30. September eine Allgemeinverfügung zur Beschränkung der Wasserentnahme aus Oberflächengewässern und Grundwasser. Die Wasserentnahme aus oberirdischen Gewässern mittels Pumpen war untersagt. Zudem durften Brunnen zur Bewässerung von privaten und öffentlichen Grünflächen sowie Sportanlagen zwischen 10 und 18 Uhr nicht genutzt werden. Aktuell gibt es derartige Verbote schon in mehreren Kreisen im Land.

0: Neue Bänke aufgestellt. In der Ferdinand-von-Schill-Straße tut sich aktuell einiges. So wurden die Bauarbeiten im östlichen Teil der Straße beendet. Weiter geht es aktuell mit Tiefbauarbeiten sowie der Neugestaltung der Fahrbahnoberfläche und den Seitenbereichen auf Höhe der Kreuzung Ferdinand-von-Schill-Straße, Johannesstraße, Hans-Heinen-Straße. Neue Sitzgelegenheiten kann man im Bereich des Johannesviertels aber bereits nutzen. In der Ferdinand-von-Schill-Straße stehen diese auf Höhe einer dort angesiedelten Seniorenresidenz und Laden zum Sitzen und Verweilen ein. In der Johannesstraße wurde eine ganze Sitzlandschaft fertiggestellt, welche durchaus etwas ungewöhnlich aussieht. Unterschiedliche Bänke aus Holz, mit und ohne Lehne, nehmen die Einfassung der dortigen Baumscheiben auf und verbinden sich zu einer einzigartigen Sitzlandschaft. Die Entwürfe dafür stammen vom Fachbereich Design der Hochschule Anhalt. Zur Umsetzung der Maßnahme konnte auch auf Fördermittel aus dem Programm Förderung des sozialen Zusammenhalts des Landes Sachsen-Anhalt zurückgegriffen werden. Baum für Adventsmarkt gesucht. Der Verein zur Förderung der Stadtkultur Dessau e.V. sucht aktuell zusammen mit dem Dessauer Adventsmarkt nach einem Baum. Jedoch soll es kein gewöhnliches Gehölz sein. So will man einen gut gewachsenen und mindestens 16 Meter hohen Weihnachtsbaum für den diesjährigen Dessauer Adventsmarkt finden. In den sozialen Medien hat man dazu aufgerufen. Wer einen passenden Baum hat, den er für den Markt spenden will, kann sich unter weihnachtsbaum@dessauer-adventsmarkt.de melden. Die eigene Adresse, 1 bis 2 Fotos des Baumes sowie die Telefonnummer zur Terminvereinbarung für die Vorortbesichtigung sollten dabei mitgesendet werden. Man hofft, bald einen passenden Baum zu finden, damit auch der diesjährige Adventsmarkt auf dem Dessauer Marktplatz wieder etwas ganz Besonderes wird. "24 Jahre ist es her, aber bei vielen Dessauern ist es wahrscheinlich immer noch als eines der einschneidendsten Ereignisse der Stadt im Kopf geblieben. Die Rede ist vom ersten Jahrhundert-Hochwasser im August 2002. 11 Jahre später kam das zweite Jahrhundert-Hochwasser. Nach 2002 war man in der Stadt an Elbe und Mulde jedoch besser auf das extreme Ereignis vorbereitet. Dafür sorgte auch die Interessengemeinschaft Hochwasserschutz Elbe-Mulde e.V. Um an die beiden Hochwasser zu erinnern, aber auch um ausgiebig zu feiern, lud der Verein am 1. August wieder zum alljährlichen Sandsackfest an die Elbe in Dessau-Ziebig ein.
1: 2002 war also unser erlebtes Hochwasser, dann 2013 wieder, aber nach 2002 haben wir uns hier in Ziebig zusammengefunden und haben festgestellt, dass es ganz wichtig ist, dass wir untereinander uns kennen, dass wir miteinander kommunizieren, damit wir auch uns untereinander helfen können. Und wir kennen ja den Hochwasserschutz, einmal den technischen Hochwasserschutz, den operativen. Und für den operativen Hochwasserschutz ist es einfach wichtig, dass wir auch zwischendurch Übungen machen, dass es Deichläufer gibt und so weiter. Und das ist alles nach dem Hochwasser 2002 entstanden. Und da haben wir gesagt, wir wollen nicht nur arbeiten, sondern auch mal feiern, auch das Schöne genießen. Und deswegen dadurch ist das Sandsackfest entstanden.
0: Über mehr als 20 Jahre hat sich das Sandsackfest immer weiterentwickelt und bietet mittlerweile ein umfangreiches Programm für zahlreiche Besucher an. Einfach ist es für die Projektgruppe Sandsackfest, welche für die Organisation zuständig ist, aber nicht immer. In diesem Jahr konnte man sich jedoch über Unterstützung freuen.
1: Ja, wir haben damals gesagt, die Interessengemeinschaft ist ja neutral. Wir haben alle Parteien zusammengetrommelt, wir haben alle Gemeinden zusammengetrommelt und haben gesagt, wir wollen das gemeinschaftlich wuppen. Letztendlich, wenn es nach Arbeit riecht, dann bleibt immer nur ein kleiner Kern übrig. Und wir sind jetzt, sage ich mal, 6, 7 Leute, die das jedes Jahr machen und die das auch im Prinzip finanziell vorfinanzieren. Und wir hoffen dann immer, dass wir unterm Strich nach dem Fest auch bei Null

0: wieder rauskommen. Und dieses Jahr haben wir auch, wie letztes Jahr, auch Fördermittel von der Stadt bekommen. Über den Stadtbezirksbeirat ist Geld für uns genehmigt worden, sodass wir das ein bisschen lockerer nehmen können.
1: Ab 17 Uhr startete das Sandsackfest in diesem Jahr. Bei freiem Eintritt wurde für alle Besucher eine Menge geboten.
0: Auch wir haben es dieses Jahr ein bisschen größer aufgebaut. Wir wollen so ein bisschen Anlauf nehmen, weil wir nächstes Jahr 25 Jahre feiern. Wir haben ja 2002 das Hochwasser gehabt. 2027 würden wir 25 Jahre. Und wir haben diesmal auch ein bisschen früher angefangen, damit für die Kinder was dabei ist. Und auch natürlich mit dem Hintergedanken, die Jugend so ein bisschen an das Thema heranzuführen. Denn wir brauchen bei den Deichläufern nicht nur Senioren, sondern auch jüngere Leute. Also der Nachwuchs muss kommen. Und da haben wir hinten für die Familien Hüpfburg, Kinderschminken und Clown Trixi kommt noch. Ja, und dann für die Erwachsenen gibt es hier verschiedene Köstlichkeiten. Einmal Wörlitzer Brauerei mit gegrilltem und Getränken aller Art. Den Weinhandel, also Angelikas Weinhandel mit köstlichen Weinen. Den Foodtruck hier aus Ziebig, Donna Pasta mit Nudelgerichten, sodass auch was Vegetarisches dabei ist. Ja, was haben wir noch? Und die Kugelkutsche. Das Wetter spricht ja Gott sei Dank auch für uns. Wir haben heute Morgen im strömenden Regen aufgebaut, aber jetzt scheint die Sonne und ich glaube, wir kriegen auch Eis verkauft. Wir haben eine Band aus Berlin angeheuert. Das ist die Kapelle Blank. Und aus der Kapelle Blank kristallisiert sich noch ein Duo heraus. Die werden im Wechsel dann spielen.
1: Für die Interessensgemeinschaft Hochwasserschutz Elbe-Mulde ist ein ganz wichtiger Aspekt beim Fest, aber natürlich auch der Austausch untereinander und dass alle Einwohner der Doppelstadt noch näher zusammenrücken. Im nächsten Jahr steht dann, wie bereits erwähnt, die Jubiläumsausgabe des Fests an. Genaue Ideen dafür hat man zwar noch nicht, will sich aber zeitnah zusammensetzen und darüber beraten. Und deine Frau muss nicht immer

0: Hallo und herzlich willkommen, liebe Zuschauer, zur Mittwochsausgabe der RBB Aktuellen Nachrichten. Am 16. August im örtlichen Freibad in Aschersleben, beim nächsten Seepferdchensonntag im Salzlandkreis, können Kinder und Jugendliche nachweisen, welche Schwimmfähigkeiten sie über die Ferientage vielleicht neu erreicht haben und dass sie für ein Abzeichen reichen. Der Arbeiter-Samariter-Bund Salzland wird die Aktion ausrichten, gemeinsam mit dem Ballhaus Aschersleben. Die Teilnahme kostet nichts, jedenfalls nicht für die jungen Schwimmer. Denn Idee und Initiative gehen von Landrat und Kreisverwaltung in Zusammenarbeit mit der Salzland-Sparkasse aus. Der Salzlandkreis hatte die Seepferdchensonntage ins Leben gerufen, um sowohl die Schwimmvereine als auch die Heranwachsenden beim Schwimmenlernen zu unterstützen. Der Gedanke, Begeisterung für das Schwimmen wecken, für mehr Sicherheit sorgen und langfristig auch Nachwuchs für den Rettungsdienst gewinnen. Beim Auftakt in Alsleben nutzten 34 Kinder und Jugendliche das Angebot. Im Bitterfelder Rathaus Innenhof gibt es jetzt einen neuen Ort für Veranstaltungen und Begegnungen. Die Kommunallounge soll künftig regelmäßig genutzt werden und damit auch das Leben in der Innenstadt bereichern.
1: Mitten in Bitterfeld gibt es einen neuen Ort zum Treffen, Feiern und Verweilen. Im Rathaus Innenhof ist die Kommunallounge eröffnet worden. Bühne, Beleuchtung und verschiedene Sitzmöglichkeiten sollen den Platz künftig regelmäßig zum Veranstaltungsort machen.
2: Die Idee geht zurück auf ein besonderes Event, 800 Jahre Bitterfeld. Da haben wir das erste Mal ja probiert, wie kann man diesen Innenhof gestalten, kann man hier zusätzlich auch Programm anbieten. Es ist damals gemacht worden und es war sehr erfolgreich.
1: Nach der Premiere zur 800-Jahr-Feier und weiteren Veranstaltungen im vergangenen Sommer wurde aus dem zeitweisen Angebot nun eine dauerhafte Einrichtung. Der Umbau erfolgte in kurzer Zeit. Fertig ist die Lounge aber noch nicht.
3: Sehr zufrieden. Innerhalb kürzester Zeit ist es uns hier also gelungen, eine nachhaltige Infrastruktur zu entwickeln über eine Bühne, über Stromversorgung, über Trinkwasserversorgung. Und wir haben auch den ersten Schritt Richtung Einfriedung getan. Im Torbogen befindet sich mittlerweile eine feste Vergitterung.
1: Genutzt werden soll die Fläche möglichst vielfältig. Vereine, Institutionen, Unternehmen und andere Veranstalter können die vorhandene Infrastruktur nutzen. Ziel ist es, Veranstaltungen einfacher und mit weniger Aufwand auf die Beine zu stellen.
4: Wir haben uns an der 800-Jahr-Feier zurückerinnert und an das, was in 2025 die Sommerlounge war. Und haben gesagt, dann lasst es uns richtig machen. Richtig heißt für uns eine feste Bühne, die immer bleibt, Technik, die immer bleibt, Sitzmöglichkeiten, die alle nutzen können und Beleuchtung und auch Zaun drumherum aus Sicherheitsgründen, dass das alles passt. Damit das Ziel, und das ist wirklich so, dass wir möglichst viele unterschiedliche Anbieter haben, ob das jetzt Vereine sind oder Firmen, die sagen, wir machen eine Präsentation, wir machen eine kleine Lesung. Alles Mögliche soll ja durchgeführt werden.
1: Wie vielfältig die Angebote sein können, zeigte sich bereits bei der Eröffnung. Beim ersten Marktplatz der Talente präsentierten sich rund 20 Vereine, Institutionen und Unternehmen. Ein weiterer Höhepunkt war die Auszeichnung der Gewinner des Malwettbewerbs zum 20-jährigen Bestehen des Bitterfelder Bogens. 120 Bilder von Kindern und Jugendlichen waren eingereicht worden. Aus 20 ausgewählten Arbeiten konnten die Besucher ihre Favoriten wählen. Insgesamt wurden 570 Stimmen abgegeben. Den ersten Platz holte Larissa Gavrilova vom Jugendclub Linde. Ihr Bild zeigte den Bitterfelder Bogen mit Pflanzen, einem Flugzeug und Dinosauriern. Ausgezeichnet wurde sie von Oberbürgermeister Armin Schenk und Kulturbotschafterin Jana Respondek. Unterstützt wird die Kommunallounge von der kommunalen Familie, darunter auch die Stadtwerke Bitterfeld-Wolfen.
5: Ich denke, das ist ein Teil unseres Unternehmensziels. Unser Claim ist ja auf gute Nachbarschaft. Und insofern betrachten wir das nicht nur so als Floskel, sondern der wirtschaftliche Erfolg, den die Stadtwerke und alle kommunalen Unternehmen auch haben, der soll natürlich in die Region zurückfließen.
1: Für die Besucher ist dabei vor allem entscheidend, was tatsächlich auf dem Platz passiert. Deshalb haben wir uns bei der Eröffnung umgehört.
6: Ich finde das echt cool hier. Wir kommen vom Schwabenland. Und ja, wir kennen uns da oben halt weit aus, aber ich finde es schön hier.
7: Wir sind mehr oder weniger jetzt so reingestolpert, ohne das zu wissen, was hier los ist.
8: Es ist wunderschön. Wir sind sehr positiv überrascht. Die Leute sehr freundlich. Es ist ein ganz toller Ort, ein sonniger, schöner Ort. Also da gehen die Herzen auf. Ganz toll. Wir freuen uns, hier sein zu dürfen. Und das Event finde ich super klasse. Ganz tolle Idee.
9: Wir finden es schön. Wir waren letztes Jahr schon da und jetzt sind wir dieses Jahr wieder hier. Zumindest mal vorbeikommen.
10: Gemütlich, ja.
11: Ja, ist richtig schön. Ich finde es auch, die Sonne drückt zwar ein bisschen, aber wenn man hier so sitzt auf den Sitzkissen, ist es sehr entspannt.
12: Ich finde es sehr schön, aber traurig, dass so wenig gekommen sind.
1: Die Rückmeldungen fallen überwiegend positiv aus. Besonders die Aussicht auf regelmäßige Veranstaltungen und mehr Leben in der Innenstadt kommt bei den Besuchern gut an. Auch am Abend verändert sich der Innenhof durch die Gestaltung deutlich.
5: Also ich muss sagen, am Anfang, man hatte eine Vorstellung, es gab ja auch viele animierte Bilder vorher, aber wenn man es dann so sieht, insbesondere am Abend, wir haben es gestern schon mal sehen können, mit einer entsprechenden Beleuchtung, dann ist das natürlich eine tolle Atmosphäre, gerade vor der Kulisse hier.
1: Ganz fertig ist die Lounge noch nicht. Geplant sind eine vollständige Einfriedung sowie später auch Lösungen für Schatten und schlechtes Wetter.
3: Wir haben natürlich noch ganz viele Ideen. Im kommenden Jahr soll die gesamte Einfriedung des Areals erfolgen. Es ist auch in späteren Schritten geplant, eine Verschattung oder auch eine Variante für schlechteres Wetter zu schaffen, sodass man die Fläche also auch ganzjährig nutzen kann.
1: Aus einer Idee zur 800-Jahr-Feier ist damit ein dauerhafter Treffpunkt entstanden. Jetzt soll die Kommunallounge regelmäßig mit Veranstaltungen gefüllt werden. Und so auch die Bitterfelder Innenstadt ein Stück lebendiger machen.
0: Das Bernburger Bündnis für Demokratie und Toleranz gegen Rechtsextremismus und Gewalt plant weitere Aktionen der Verständigungsorte auf dem Bernburger Karlsplatz. Mitglieder des Bündnisses wollen Passanten zum Gespräch einladen. Während dieser Gespräche am Gartenzaun steht die Frage im Mittelpunkt: Was wünsche ich mir für Sachsen-Anhalt? Bei diesen Gesprächen über den Gartenzaun soll Verständigung ohne Bewertung und Belehrung möglich werden. Für kurze Zeiträume soll ein Ort geschaffen werden, an denen Menschen einander ausreden lassen und wirklich zuhören. Diese weiteren Verständigungsorte finden am Freitag, 14. August, und am Dienstag, den 18. August, jeweils von 10 bis 13 Uhr auf dem Bernburger Karlsplatz statt.

0: Herzlich willkommen, liebe Zuschauer, zur August-Ausgabe der Finanznews 2026. Ich begrüße dazu Roland Görg, den stellvertretenden Bereichsleiter des Vermögensanlagezentrums der Kreissparkasse Anhalt-Bitterfeld. Guten Tag.
1: Guten Tag. Hallo.
0: Wie lief es denn an den Börsen im Monat Juli?
1: Ja, DAX, Dow Jones und Eurostox sind zum Monatsende im Plus. Und der Ölpreis ist im Vergleich zum Vormonat stark gestiegen.
0: Und wie sehen die Werte für den Juli im Einzelnen aus?
1: Der DAX ist um 2,5% gestiegen, von 24.996 auf 25.629 Punkte. Der Eurostox verbesserte sich um 0,5%, von 6.328 auf 6.358 Punkte. Der Dow Jones erhöhte sich von 52.366 auf 52.484 Punkte um 0,2%. Der Euro wurde etwas stärker, war am 30.06. noch mit 1,14 und jetzt am 31.07. mit 1,15. Der Rohölpreis stieg von 70,46 auf 96,95 US-Dollar an, um rund 37,6%. Und der EZB-Hauptrefinanzierungszinssatz blieb bei 2,4% konstant.
0: Im Juni hat sich ja der DAX recht verhalten entwickelt. Wie sieht der Verlauf im Juli aus?
1: Ja, der DAX konnte im Juli einen Zugewinn von ca. 600 Punkten tätigen, das heißt um ca. 2,5%. Und somit stieg der Deutsche Leitindex im Juli deutlich stärker als im Vormonat. Im Monatsverlauf hat auch die anhaltende Unsicherheit bezüglich des Iran-Krieges immer wieder auch mal zu Schwankungen geführt. Und aufgrund des weiteren recht schwierigen wirtschaftlichen und geopolitischen Umfeldes bleibt daher die weitere Entwicklung mal abzuwarten.
0: Der IFO-Geschäftsklimaindex hat sich ja als wichtiger Indikator für die wirtschaftliche Entwicklung in Deutschland dargestellt. Wie sehen die Werte für den Monat Juli aus?
1: Ja, der Geschäftsklimaindex, der ist im Juli nun zum dritten Mal in Folge gestiegen. Das ist ein deutliches Zeichen für eine Trendumkehr und auch für bessere Aussichten insgesamt für das Wirtschaftswachstum. Trotz der jüngsten Krisen im Nahen Osten zeigen sich die Unternehmen recht widerstandsfähig. Energiepreise, Lieferengpässe und auch die Rohstoffknappheit wirkten sich dabei weniger stark auf die Stimmung der Unternehmen aus. Hoffnung wird auch in die fiskalpolitischen Reformen der Bundesregierung gesetzt.
0: Herr Görg, gibt es bereits erste Zahlen zur Entwicklung des Bruttoinlandsprodukts im ersten Halbjahr 2026?
1: Ja, die deutsche Konjunktur, die hat sich im ersten Halbjahr deutlich robuster entwickelt als erwartet. Insgesamt ist eine Steigerung des Bruttoinlandsproduktes von 0,9% zu verzeichnen. Und vor dem Hintergrund dieser Belastungen durch den Iran-Konflikt und den Energiepreisanstieg ist es ein durchaus recht positives Ergebnis.

0: Ergebnis. Insgesamt ist die deutsche Wirtschaft 2026 nun wiederum auf den Wachstumspfad zurückgekehrt.
1: Herr Dirk, die gesetzliche Rente allein wird ja künftig für viele Menschen nicht mehr ausreichen. Warum wird das Thema private Vorsorge und Vermögensbildung für unsere Zuschauer immer wichtiger?
0: Ja, die Menschen, die spüren von selber, dass sie sich stärker nun um ihre finanzielle Zukunft kümmern müssen, um dann letztendlich auch den eigenen Lebensstandard im Alter zu sichern bzw. zu halten. Und gleichzeitig wiederum sind aber die Preise auch in den vergangenen Jahren gestiegen und viele fragen sich natürlich, wie kann ich letztendlich mein Geld so einsetzen, dass daraus langfristig mehr finanzielle Sicherheit entsteht. Und genau deshalb wird die private Vermögensbildung immer wichtiger.
1: In Ihrer aktuellen Monatswerbung bewerben Sie das neue Produkt S-Neo. Wie unterstützt S-Neo Ihre Kunden bei dem Einstieg in den Wertpapier oder in das Wertpapiersparen?
0: Ja, dieses S-Neo, das ist neu. Das bietet einen einfachen digitalen Zugang zum Wertpapiersparen und ist direkt in der Sparkassen-App zu finden. Oft fällt dabei der erste Schritt recht schwer, da manche das Thema als kompliziert empfinden und Sorge vor Risiken haben. Aber S-Neo senkt letztendlich die Hürden für die Menschen, die sich mit dem Wertpapiersparen beschäftigen möchten und hier einen einfachen und vertrauten Zugang suchen.
1: Viele Menschen sind beim Thema Wertpapiere ja noch recht zurückhaltend. Wie nehmen Sie ihnen die Sorge?
0: Na gut, Wertpapiersparen ist sich nicht mit Spekulation zu verwechseln und zu vergleichen. Wer letztendlich langfristig Vermögen aufbauen möchte, hat mit gut gestreuten Wertpapieren natürlich bessere Chancen als mit Geld, das dauerhaft unverzinst oder niedrig verzinst auf Konten oder Sparbüchern liegt. Natürlich schwanken die Kurse, aber mit einem passenden Portfolio, regelmäßigen Sparraten und einem langen Anlagehorizont lassen sich die Risiken besser einordnen und auch begrenzen. Entscheidend ist hierbei nicht der schnelle Gewinn, sondern ein planvoller Vermögensaufbau über Jahre bzw. über Jahrzehnte.
1: Warum bieten Sie als Haus dies als digitales Angebot an?
0: Na gut, die App, die macht den Einstieg in das Wertpapiersparen einfacher, aber die Sparkasse an der Bitterfeld bleibt selbstverständlich als Ansprechpartner vor Ort erhalten. Und mit S-Neo vereinen wir den digitalen Fortschritt mit der gewohnten Verlässlichkeit unserer Berater in den entsprechenden Geschäftsstellen.
1: Herr Görg, welche Termine stehen denn in den nächsten Wochen an?
0: Aktuelle Konjunkturdaten des ZDW werden wieder am 18. August veröffentlicht und das IFO-Institut veröffentlicht die aktuellen Ergebnisse zum Geschäftsklimaindex am 25. August.
1: Herr Görg, ich bedanke mich bei Ihnen für die interessanten Ausführungen und wir, liebe Zuschauer, sehen uns dann am 9. September wieder zu der nächsten Ausgabe der Finanznews. Natürlich dann mit dem Rückblick auf den Monat August. Bis dahin machen Sie es gut und auf Wiedersehen.
0: Auf Wiedersehen.
1: Wenn sich die Dämmerung über die alte Burg legt und die letzten Sonnenstrahlen verschwinden, beginnt im Zoo Aschersleben eine ganz besondere Reise. Nach den großen Erfolgen in den Jahren 2021 und 2024 kehrt das außergewöhnliche Lichtevent nachts im Zoo zurück. Intensiver, farbenprächtiger und emotionaler denn je. Im Spätsommer verwandelt der Cottbuser Lichtkünstler Jörn Hanitsch die Tieranlage bereits zum dritten Mal in eine faszinierende Welt aus Licht und Schatten. Über 70 neue Installationen und eindrucksvolle Projektionen in den Baumkronen lassen den Zoo in einem spektakulären Farbenmeer erstrahlen. Auf der Terrasse am Dschungelcafé sorgen sommerliche für eine entspannte Atmosphäre. Zwischen leuchtenden Installationen und warmen Sommerabenden lädt dieser besondere Ort dazu ein, im Licht zu verweilen und den Abend entspannt ausklingen zu lassen. Weitere Informationen über die Lichterwelten und zu den Terminen findet man auf der Homepage des Zoos. Vom 20. bis zum 24. August bleibt das Felsenbad in Landsberg aufgrund des Bergfestes geschlossen. Alle Dauerkartenbesitzer erhalten kostenlosen Eintritt für das Bergfest 2026 bei Vorlage ihrer Dauerkarte. Damit sind wir am Ende unserer heutigen Ausgabe der Nachrichten. Schauen jetzt noch auf das Wetter und auf die Meldungen aus der Region. Wir sehen uns dann, wenn Sie mögen, am Donnerstag ab 18 Uhr wieder. Bis dahin. Machen Sie es gut und auf Wiedersehen.
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2: Zum Donnerstag steigen die Temperaturen um 4 Grad an. Heißt, wir erreichen eine Maximaltemperatur von 29 Grad Celsius. Dabei bleibt es den gesamten Tag über sonnig und trocken. Der Wind ist hauptsächlich aus dem Osten zu erwarten. Mehr als eine leichte Brise wird es nicht. In den kommenden Tagen steigen die Temperaturen weiter, also viel Trinken nicht vergessen.
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5: Wahlplakate beschädigt. Die Wahl in Sachsen-Anhalt rückt immer näher und überall im Bundesland sieht man Wahlwerbung im öffentlichen Raum. In vielen Städten und Gemeinden kam es bereits vermehrt zur Beschädigung von Wahlplakaten. Auch Dessau blieb davon nicht verschont. So wurden einige Wahlplakate im Lustgarten Opfer von Vandalismus. Die Elbe in Dessau-Roßlau bekommt gerade die Auswirkungen der langen Trockenperiode zu spüren. In Dessau ist der Pegelstand des Flusses so niedrig wie schon lange nicht mehr. Am Sonntag, den 9. August, erreichte er seinen vorzeitigen Tiefstand mit nur 44 cm. Der niedrigste bekannte Wasserstand liegt zwar bei 20 cm, das ist aber auch schon über 60 Jahre her. In Roßlau kann man aktuell sogar ein Allzeitrekordtief messen. Bisher lag der niedrigste bekannte Wasserstand in der Schifferstadt bei 32 cm. Ein Wert aus dem August 2018. Am 10.8. diesen Jahres erreichte der Pegel in Roßlau einen Stand von 26 cm. In ganz Sachsen-Anhalt ist das Niedrigwasser ein Problem. So hat auch der Pegelstand der Elbe bei Magdeburg einen Allzeit-Tiefstwert erreicht. Wie das Wasserstraßen- und Schifffahrtsamt Elbe in ihrer Hochwasservorhersage vom Montag, den 10. August, angibt, könnte der Pegel in Dessau sogar noch weiter sinken. Für den 14.8. geben sie einen auf 5 cm gerundeten Wert von 40 cm an. Dabei handelt es sich allerdings nur um eine Abschätzung. Wie es genau mit dem Pegel der Elbe weitergeht, werden die nächsten Tage zeigen. Ein Wasserentnahme- und Gießverbot hat die Stadt Dessau-Roßlau jedenfalls noch nicht ausgesprochen. Im vergangenen Jahr gab es in der Doppelstadt aufgrund der lang anhaltenden Trockenperiode für den Zeitraum vom 1. Juli bis zum 30. September eine Allgemeinverfügung zur Beschränkung der Wasserentnahme aus Oberflächengewässern und Grundwasser. Die Wasserentnahme aus oberirdischen Gewässern mittels Pumpen war untersagt. Zudem durften Brunnen zur Bewässerung von privaten und öffentlichen Grünflächen sowie Sportanlagen zwischen 10 und 18 Uhr nicht genutzt werden. Aktuell gibt es derartige Verbote schon in mehreren Kreisen im Land.

0: Seniorenresidenz und Laden zum Sitzen und Verweilen ein. In der Johannesstraße wurde eine ganze Sitzlandschaft fertiggestellt, welche durchaus etwas ungewöhnlich aussieht. Unterschiedliche Bänke aus Holz, mit und ohne Lehne, nehmen die Einfassung der dortigen Baumscheiben auf und verbinden sich zu einer einzigartigen Sitzlandschaft. Die Entwürfe dafür stammen vom Fachbereich Design der Hochschule Anhalt. Zur Umsetzung der Maßnahme konnte auch auf Fördermittel aus dem Programm Förderung des sozialen Zusammenhalts des Landes Sachsen-Anhalt zurückgegriffen werden. Baum für Adventsmarkt gesucht. Der Verein zur Förderung der Stadtkultur Dessau e.V. sucht aktuell zusammen mit dem Dessauer Adventsmarkt nach einem Baum. Jedoch soll es kein gewöhnliches Gehölz sein. So will man einen gut gewachsenen und mindestens 16 Meter hohen Weihnachtsbaum für den diesjährigen Dessauer Adventsmarkt finden. In den sozialen Medien hat man dazu aufgerufen. Wer einen passenden Baum hat, den er für den Markt spenden will, kann sich unter weihnachtsbaum@dessauer-adventsmarkt.de melden. Die eigene Adresse, 1 bis 2 Fotos des Baumes sowie die Telefonnummer zur Terminvereinbarung für die Vorortbesichtigung sollten dabei mitgesendet werden. Man hofft, bald einen passenden Baum zu finden, damit auch der diesjährige Adventsmarkt auf dem Dessauer Marktplatz wieder etwas ganz Besonderes wird. "24 Jahre ist es her, aber bei vielen Dessauern ist es wahrscheinlich immer noch als eines der einschneidendsten Ereignisse der Stadt im Kopf geblieben. Die Rede ist vom ersten Jahrhundert-Hochwasser im August 2002. 11 Jahre später kam das zweite Jahrhundert-Hochwasser. Nach 2002 war man in der Stadt an Elbe und Mulde jedoch besser auf das extreme Ereignis vorbereitet. Dafür sorgte auch die Interessengemeinschaft Hochwasserschutz Elbe-Mulde e.V. Um an die beiden Hochwasser zu erinnern, aber auch um ausgiebig zu feiern, lud der Verein am 1. August wieder zum alljährlichen Sandsackfest an die Elbe in Dessau-Ziebig ein.
1: 2002 war also unser erlebtes Hochwasser, dann 2013 wieder, aber nach 2002 haben wir uns hier in Ziebig zusammengefunden und haben festgestellt, dass es ganz wichtig ist, dass wir untereinander uns kennen, dass wir miteinander kommunizieren, damit wir auch uns untereinander helfen können. Und wir kennen ja den Hochwasserschutz, einmal den technischen Hochwasserschutz, den operativen. Und für den operativen Hochwasserschutz ist es einfach wichtig, dass wir auch zwischendurch Übungen machen, dass es Deichläufer gibt und so weiter. Und das ist alles nach dem Hochwasser 2002 entstanden. Und da haben wir gesagt, wir wollen nicht nur arbeiten, sondern auch mal feiern, auch das Schöne genießen. Und deswegen dadurch ist das Sandsackfest entstanden.
0: Über mehr als 20 Jahre hat sich das Sandsackfest immer weiterentwickelt und bietet mittlerweile ein umfangreiches Programm für zahlreiche Besucher an. Einfach ist es für die Projektgruppe Sandsackfest, welche für die Organisation zuständig ist, aber nicht immer. In diesem Jahr konnte man sich jedoch über Unterstützung freuen.
1: Ja, wir haben damals gesagt, die Interessengemeinschaft ist ja neutral. Wir haben alle Parteien zusammengetrommelt, wir haben alle Gemeinden zusammengetrommelt und haben gesagt, wir wollen das gemeinschaftlich wuppen. Letztendlich, wenn es nach Arbeit riecht, dann bleibt immer nur ein kleiner Kern übrig und wir sind jetzt, sage ich mal, 6, 7 Leute, die das jedes Jahr machen und die das auch im Prinzip finanziell vorfinanzieren. Und wir hoffen dann immer, dass wir unterm Strich nach dem Fest auch bei Null wieder rauskommen. Und dieses Jahr haben wir auch, wie letztes Jahr auch, Fördermittel von der Stadt bekommen. Über den Stadtbezirksbeirat ist Geld für uns genehmigt worden, sodass wir das ein bisschen lockerer nehmen können.
0: Ab 17 Uhr startete das Sandsackfest in diesem Jahr. Bei freiem Eintritt wurde für alle Besucher eine Menge geboten.
1: Auch wir haben es dieses Jahr ein bisschen größer aufgebaut. Wir wollen so ein bisschen Anlauf nehmen, weil wir nächstes Jahr 25 Jahre feiern. Wir haben ja 2002 das Hochwasser gehabt, 2027 würden wir 25 Jahre. Und wir haben diesmal auch ein bisschen früher angefangen, damit für die Kinder

0: was dabei ist. Und auch natürlich mit dem Hintergedanken, die Jugend so ein bisschen an das Thema heranzuführen. Denn wir brauchen bei den Deichläufern nicht nur Senioren, sondern auch jüngere Leute. Also der Nachwuchs muss kommen. Und da haben wir hinten für die Familien Hüpfburg, Kinderschminken und Clown Trixi kommt noch. Ja, und dann für die Erwachsenen gibt es hier verschiedene Köstlichkeiten. Einmal Wörlitzer Brauerei mit gegrilltem und Getränken aller Art. Den Weinhandel, also Angelikas Weinhandel mit köstlichen Weinen. Den Foodtruck hier aus Ziebig, Donner Pasta mit Nudelgerichten, sodass auch was Vegetarisches dabei ist. Ja, was haben wir noch? Und die Kugelkutsche. Das Wetter spricht ja Gott sei Dank auch für uns. Wir haben heute Morgen im strömenden Regen aufgebaut, aber jetzt scheint die Sonne und ich glaube, wir kriegen auch Eis verkauft. Wir haben eine Band aus Berlin angeheuert. Das ist die Kapelle Blank. Und aus der Kapelle Blank kristallisiert sich noch ein Duo heraus. Die werden im Wechsel dann spielen.
1: Für die Interessensgemeinschaft Hochwasserschutz Elbe-Mulde ist ein ganz wichtiger Aspekt beim Fest, aber natürlich auch der Austausch untereinander und dass alle Einwohner der Doppelstadt noch näher zusammenrücken. Im nächsten Jahr steht dann, wie bereits erwähnt, die Jubiläumsausgabe des Fests an. Genaue Ideen dafür hat man zwar noch nicht, will sich aber zeitnah zusammensetzen und darüber beraten.
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0: Hallo und herzlich willkommen, liebe Zuschauer, zur Mittwochsausgabe der RBB Aktuellen Nachrichten. Am 16. August im örtlichen Freibad in Aschersleben, beim nächsten Seepferdchensonntag im Salzlandkreis, können Kinder und Jugendliche nachweisen, welche Schwimmfähigkeiten sie über die Ferientage vielleicht neu erreicht haben und dass sie für ein Abzeichen reichen. Der Arbeiter-Samariter-Bund Salzland wird die Aktion ausrichten, gemeinsam mit dem Ballhaus Aschersleben. Die Teilnahme kostet nichts, jedenfalls nicht für die jungen Schwimmer. Denn Idee und Initiative gehen von Landrat und Kreisverwaltung in Zusammenarbeit mit der Salzland-Sparkasse aus. Der Salzlandkreis hatte die Seepferdchensonntage ins Leben gerufen, um sowohl die Schwimmvereine als auch die Heranwachsenden beim Schwimmenlernen zu unterstützen. Der Gedanke, Begeisterung für das Schwimmen wecken, für mehr Sicherheit sorgen und langfristig auch Nachwuchs für den Rettungsdienst gewinnen. Beim Auftakt in Alsleben nutzten 34 Kinder und Jugendliche das Angebot. Im Bitterfelder Rathaus Innenhof gibt es jetzt einen neuen Ort für Veranstaltungen und Begegnungen. Die Kommunallounge soll künftig regelmäßig genutzt werden und damit auch das Leben in der Innenstadt bereichern.
1: Mitten in Bitterfeld gibt es einen neuen Ort.

0: Ort zum Treffen, Feiern und Verweilen. Im Rathausinnenhof ist die Kommunallounge eröffnet worden. Bühne, Beleuchtung und verschiedene Sitzmöglichkeiten sollen den Platz künftig regelmäßig zum Veranstaltungsort machen.
1: Die Idee geht zurück auf ein besonderes Event, 800 Jahre Bitterfeld. Da haben wir das erste Mal ja probiert, wie kann man diesen Innenhof gestalten, kann man hier zusätzlich auch Programm anbieten. Es ist damals gemacht worden und es war sehr erfolgreich.
0: Nach der Premiere zur 800-Jahr-Feier und weiteren Veranstaltungen im vergangenen Sommer wurde aus dem zeitweisen Angebot nun eine dauerhafte Einrichtung. Der Umbau erfolgte in kurzer Zeit. Fertig ist die Lounge aber noch nicht.
2: Sehr zufrieden. Innerhalb kürzester Zeit ist es uns hier also gelungen, eine nachhaltige Infrastruktur zu entwickeln, über eine Bühne, über Stromversorgung, über Trinkwasserversorgung. Und wir haben auch den ersten Schritt Richtung Einfriedung getan. Im Torbogen befindet sich mittlerweile eine feste Vergitterung.
0: Genutzt werden soll die Fläche möglichst vielfältig. Vereine, Institutionen, Unternehmen und andere Veranstalter können die vorhandene Infrastruktur nutzen. Ziel ist es, Veranstaltungen einfacher und mit weniger Aufwand auf die Beine zu stellen.
3: Wir haben uns an der 800-Jahr-Feier zurückerinnert und an das, was in 2025 die Sommerlounge war. Und haben gesagt, dann lasst es uns richtig machen. Richtig heißt für uns eine feste Bühne, die immer bleibt, Technik, die immer bleibt, Sitzmöglichkeiten, die alle nutzen können und Beleuchtung und auch Zaun drumherum aus Sicherheitsgründen, dass das alles passt. Damit das Ziel, und das ist wirklich so, dass wir möglichst viele unterschiedliche Anbieter haben, ob das jetzt Vereine sind oder Firmen, die sagen, wir machen eine Präsentation, wir machen eine kleine Lesung, alles Mögliche soll ja durchgeführt werden.
0: Wie vielfältig die Angebote sein können, zeigte sich bereits bei der Eröffnung. Beim ersten Marktplatz der Talente präsentierten sich rund 20 Vereine, Institutionen und Unternehmen. Ein weiterer Höhepunkt war die Auszeichnung der Gewinner des Malwettbewerbs zum 20-jährigen Bestehen des Bitterfelder Bogens. 120 Bilder von Kindern und Jugendlichen waren eingereicht worden. Aus 20 ausgewählten Arbeiten konnten die Besucher ihre Favoriten wählen. Insgesamt wurden 570 Stimmen abgegeben. Den ersten Platz holte Larissa Gavrilova vom Jugendclub Linde. Ihr Bild zeigte den Bitterfelder Bogen mit Pflanzen, einem Flugzeug und Dinosauriern. Ausgezeichnet wurde sie von Oberbürgermeister Armin Schenk und Kulturbotschafterin Jana Respondek. Unterstützt wird die Kommunallounge von der kommunalen Familie, darunter auch die Stadtwerke Bitterfeld-Wolfen.
4: Ich denke, das ist ein Teil unseres Unternehmensziels. Unser Claim ist ja auf gute Nachbarschaft. Und insofern betrachten wir das nicht nur so als Floskel, sondern der wirtschaftliche Erfolg, den die Stadtwerke und alle kommunalen Unternehmen auch haben, der soll natürlich in die Region zurückfließen.
0: Für die Besucher ist dabei vor allem entscheidend, was tatsächlich auf dem Platz passiert. Deshalb haben wir uns bei der Eröffnung umgehört.
5: Ich finde das echt cool hier. Wir kommen vom Schwabenland. Und ja, wir kennen uns da oben halt weit aus, aber ich finde das schön hier.
6: Wir sind mehr oder weniger jetzt so reingestolpert, ohne das zu wissen, was hier los ist.
7: Es ist wunderschön. Wir sind sehr positiv überrascht. Die Leute sind sehr freundlich. Es ist ein ganz toller Ort, ein sonniger, schöner Ort. Also da gehen die Herzen auf. Ganz toll. Wir freuen uns, hier sein zu dürfen. Und das Event finde ich super klasse. Ganz tolle Idee.
8: Wir finden es schön. Wir waren letztes Jahr schon da und jetzt sind wir dieses Jahr wieder hier.
9: Zumindest mal vorbeikommen.
10: Gemütlich, ja.
11: Ja, ist richtig schön. Ich finde es auch, die Sonne drückt zwar ein bisschen, aber wenn man hier so sitzt auf den Sitzkissen, ist es sehr entspannt.
12: Ich finde es sehr schön, aber traurig, dass so wenig gekommen sind.
0: Die Rückmeldungen fallen überwiegend positiv aus. Besonders die Aussicht auf regelmäßige Veranstaltungen und mehr Leben in der Innenstadt kommt bei den Besuchern gut an. Auch am Abend verändert sich der Innenhof durch die Gestaltung deutlich.
4: Also ich muss sagen, am Anfang, man hatte eine Vorstellung, es gab ja auch viele animierte Bilder vorher, aber wenn man es dann so sieht, insbesondere am Abend, wir haben es gestern schon mal sehen können, mit einer entsprechenden Beleuchtung, dann ist das natürlich eine tolle Atmosphäre, gerade vor der Kulisse hier.
0: Ganz fertig ist die Lounge noch nicht. Geplant sind eine vollständige Einfriedung sowie später auch Lösungen für Schatten und schlechtes Wetter.
2: Wir haben natürlich noch ganz viele Ideen. Im kommenden Jahr soll die gesamte Einfriedung des Areals erfolgen. Es ist auch in späteren Schritten geplant,

0: eine Verschattung oder auch eine Variante für schlechteres Wetter zu schaffen, sodass man die Fläche also auch ganzjährig nutzen kann.
1: Aus einer Idee zur 800-Jahr-Feier ist damit ein dauerhafter Treffpunkt entstanden. Jetzt soll die Kommunallounge regelmäßig mit Veranstaltungen gefüllt werden und so auch die Bitterfelder Innenstadt ein Stück lebendiger machen.
2: Das Bernburger Bündnis für Demokratie und Toleranz gegen Rechtsextremismus und Gewalt plant weitere Aktionen der Verständigungsorte auf dem Bernburger Karlsplatz. Mitglieder des Bündnisses wollen Passanten zum Gespräch einladen. Während dieser Gespräche am Gartenzaun steht die Frage im Mittelpunkt: Was wünsche ich mir für Sachsen-Anhalt? Bei diesen Gesprächen über den Gartenzaun soll Verständigung ohne Bewertung und Belehrung möglich werden. Für kurze Zeiträume soll ein Ort geschaffen werden, an denen Menschen einander ausreden lassen und wirklich zuhören. Diese weiteren Verständigungsorte finden am Freitag, 14. August, und am Dienstag, den 18. August, jeweils von 10 bis 13 Uhr auf dem Bernburger Karlsplatz statt.

0: Herzlich willkommen, liebe Zuschauer, zur August-Ausgabe der Finanznews 2026. Ich begrüße dazu Roland Görg, den stellvertretenden Bereichsleiter des Vermögensanlagezentrums der Kreissparkasse Anhalt-Bitterfeld. Guten Tag.
1: Guten Tag, hallo.
0: Wie lief es denn an den Börsen im Monat Juli?
1: Ja, DAX, Dow Jones und Eurostoxx sind zum Monatsende im Plus. Und der Ölpreis ist im Vergleich zum Vormonat stark gestiegen.
0: Und wie sehen die Werte für den Juli im Einzelnen aus?
1: Der DAX ist um 2,5% gestiegen, von 24.996 auf 25.629 Punkte. Der Eurostoxx verbesserte sich um 0,5%, von 6.328 auf 6.358 Punkte. Der Dow Jones erhöhte sich von 52.366 auf 52.484 Punkte um 0,2%. Der Euro wurde etwas stärker, war am 30.06. noch mit 1,14 und jetzt am 31.07. mit 1,15. Der Ölpreis stieg von 70,46 auf 96,95 US-Dollar an, um rund 37,6%. Und der EZB-Hauptrefinanzierungszinssatz blieb bei 2,4% konstant.
0: Im Juni hat sich ja der DAX recht verhalten entwickelt. Wie sieht der Verlauf im Juli aus?
1: Ja, der DAX konnte im Juli einen Zugewinn von ca. 600 Punkten tätigen, das heißt um ca. 2,5%. Und somit stieg der Deutsche Leitindex im Juli deutlich stärker als im Vormonat. Im Monatsverlauf hat auch die anhaltende Unsicherheit bezüglich des Iran-Krieges immer wieder auch mal zu Schwankungen geführt. Und aufgrund des weiteren recht schwierigen wirtschaftlichen und geopolitischen Umfeldes bleibt daher die weitere Entwicklung mal abzuwarten.
0: Der IFO-Geschäftsklimaindex hat sich ja als wichtiger Indikator für die wirtschaftliche Entwicklung in Deutschland dargestellt. Wie sehen die Werte für den Monat Juli aus?
1: Ja, der Geschäftsklimaindex, der ist im Juli nun zum dritten Mal in Folge gestiegen. Das ist ein deutliches Zeichen für eine Trendumkehr und auch für bessere Aussichten insgesamt für das Wirtschaftswachstum. Trotz der jüngsten Krisen im Nahen Osten zeigen sich die Unternehmen recht widerstandsfähig. Energiepreise, Lieferengpässe und auch die Rohstoffknappheit wirkten sich dabei weniger stark auf die Stimmung der Unternehmen aus. Hoffnung wird auch in die fiskalpolitischen Reformen der Bundesregierung gesetzt.
0: Herr Görg, gibt es bereits erste Zahlen zur Entwicklung des Bruttoinlandsprodukts im ersten Halbjahr 2026?
1: Ja, die deutsche Konjunktur, die hat sich im ersten Halbjahr deutlich robuster entwickelt als erwartet. Insgesamt ist eine Steigerung des Bruttoinlandsproduktes von 0,9% zu verzeichnen. Und vor dem Hintergrund dieser Belastungen durch den Iran-Konflikt und den Energiepreisanstieg ist es ein durchaus recht positives Ergebnis. Insgesamt ist die deutsche Wirtschaft 2026 nun wiederum auf den Wachstumspfad zurückgekehrt.
0: Herr Görg, die gesetzliche Rente allein wird ja künftig für viele Menschen nicht mehr ausreichen. Warum wird das Thema private Vorsorge und Vermögensbildung für unsere Zuschauer immer wichtiger?
1: Ja, die Menschen, die spüren von selber, dass sie sich stärker nun um ihre finanzielle Zukunft kümmern müssen, um dann letztendlich auch den eigenen Lebensstandard im Alter zu sichern bzw. zu halten. Und gleichzeitig wiederum sind aber die Preise auch in den vergangenen Jahren gestiegen und viele fragen sich natürlich, wie kann ich letztendlich

0: ich mein Geld so einsetzen, dass daraus langfristig mehr finanzielle Sicherheit entsteht. Und genau deshalb wird die private Vermögensbildung immer wichtiger.
1: In Ihrer aktuellen Monatswerbung bewerben Sie das neue Produkt S-Neo. Wie unterstützt S-Neo Ihre Kunden bei dem Einstieg in den Wertpapier oder in das Wertpapiersparen?
0: Ja, dieses S-Neo, das ist neu. Das bietet einen einfachen digitalen Zugang zum Wertpapiersparen und ist direkt in der Sparkassen-App zu finden. Oft fällt dabei der erste Schritt recht schwer, da manche das Thema als kompliziert empfinden und Sorge vor Risiken haben. Aber S-Neo senkt letztendlich die Hürden für die Menschen, die sich mit dem Wertpapiersparen beschäftigen möchten und hier einen einfachen und vertrauten Zugang suchen.
1: Viele Menschen sind beim Thema Wertpapiere ja noch recht zurückhaltend. Wie nehmen Sie ihnen die Sorge?
0: Na gut, Wertpapiersparen ist nicht mit Spekulation zu verwechseln und zu vergleichen. Wer letztendlich langfristig Vermögen aufbauen möchte, hat mit gut gestreuten Wertpapieren natürlich bessere Chancen als mit Geld, das dauerhaft unverzinst oder niedrig verzinst auf Konten oder Sparbüchern liegt. Natürlich schwanken die Kurse, aber mit einem passenden Portfolio, regelmäßigen Sparraten und einem langen Anlagehorizont lassen sich die Risiken besser einordnen und auch begrenzen. Entscheidend ist hierbei nicht der schnelle Gewinn, sondern ein planvoller Vermögensaufbau über Jahre bzw. über Jahrzehnte.
1: Warum bieten Sie als Haus dies als digitales Angebot an?
0: Na gut, die App, die macht den Einstieg in das Wertpapiersparen einfacher, aber die Sparkasse an der Bitterfeld bleibt selbstverständlich als Ansprechpartner vor Ort erhalten. Und mit S-Neo vereinen wir den digitalen Fortschritt mit der gewohnten Verlässlichkeit unserer Berater in den entsprechenden Geschäftsstellen.
1: Herr Görg, welche Termine stehen denn in den nächsten Wochen an?
0: Aktuelle Konjunkturdaten des ZDW werden wieder am 18. August veröffentlicht. Und das IFO-Institut veröffentlicht die aktuellen Ergebnisse zum Geschäftsklimaindex am 25. August.
1: Herr Görg, ich bedanke mich bei Ihnen für die interessanten Ausführungen und wir, liebe Zuschauer, sehen uns dann am 9. September wieder zu der nächsten Ausgabe der Finanznews. Natürlich dann mit dem Rückblick auf den Monat August. Bis dahin, machen Sie es gut und auf Wiedersehen.
0: Auf Wiedersehen.
1: Wenn sich die Dämmerung über die alte Burg legt und die letzten Sonnenstrahlen verschwinden, beginnt im Zoo Aschersleben eine ganz besondere Reise. Nach den großen Erfolgen in den Jahren 2021 und 2024 kehrt das außergewöhnliche Lichtevent nachts im Zoo zurück. Intensiver, farbenprächtiger und emotionaler denn je. Im Spätsommer verwandelt der Cottbuser Lichtkünstler Jörn Hanitsch die Tieranlage bereits zum dritten Mal in eine faszinierende Welt aus Licht und Schatten. Über 70 neue Installationen und eindrucksvolle Projektionen in den Baumkronen lassen den Zoo in einem spektakulären Farbenmeer erstrahlen. Auf der Terrasse am Dschungelcafé sorgen sommerliche für eine entspannte Atmosphäre. Zwischen leuchtenden Installationen und warmen Sommerabenden lädt dieser besondere Ort dazu ein, im Licht zu verweilen und den Abend entspannt ausklingen zu lassen. Weitere Informationen über die Lichterwelten und zu den Terminen findet man auf der Homepage des Zoos. Vom 20. bis zum 24. August bleibt das Felsenbad in Landsberg aufgrund des Bergfestes geschlossen. Alle Dauerkartenbesitzer erhalten kostenlosen Eintritt für das Bergfest 2026 bei Vorlage ihrer Dauerkarte. Damit sind wir am Ende unserer heutigen Ausgabe der Nachrichten. Schauen jetzt noch auf das Wetter und auf die Meldungen aus der Region. Wir sehen uns dann, wenn Sie mögen, am Donnerstag ab 18 Uhr wieder. Bis dahin. Machen Sie es gut und auf Wiedersehen.
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0: Zum Donnerstag steigen die Temperaturen um 4 Grad an. Heißt, wir erreichen eine Maximaltemperatur von 29 Grad Celsius. Dabei bleibt es den gesamten Tag über sonnig und trocken. Der Wind ist hauptsächlich aus dem Osten zu erwarten. Mehr als eine leichte Brise wird es nicht. In den kommenden Tagen steigen die Temperaturen weiter, also viel Trinken nicht vergessen.
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4: Wahlplakate beschädigt. Die Wahl in Sachsen-Anhalt rückt immer näher und überall im Bundesland sieht man Wahlwerbung im öffentlichen Raum. In vielen Städten und Gemeinden kam es bereits vermehrt zur Beschädigung von Wahlplakaten. Auch Dessau blieb davon nicht verschont. So wurden einige Wahlplakate im Lustgarten Opfer von Vandalismus. Die Elbe in Dessau-Roßlau bekommt gerade die Auswirkungen der langen Trockenperiode zu spüren. In Dessau ist der Pegelstand des Flusses so niedrig wie schon lange nicht mehr. Am Sonntag, den 9. August, erreichte er seinen vorzeitigen Tiefststand mit nur 44 cm. Der niedrigste bekannte Wasserstand liegt zwar bei 20 cm, das ist aber auch schon über 60 Jahre her. In Roßlau kann man aktuell sogar ein Allzeitrekordtief messen. Bisher lag der niedrigste bekannte Wasserstand in der Schifferstadt bei 32 cm. Ein Wert aus dem August 2018. Am 10.8. diesen Jahres erreichte der Pegel in Roßlau einen Stand von 26 cm. In ganz Sachsen-Anhalt ist das Niedrigwasser ein Problem. So hat auch der Pegelstand der Elbe bei Magdeburg einen Allzeit-Tiefstwert erreicht. Wie das Wasserstraßen- und Schifffahrtsamt Elbe in ihrer Hochwasservorhersage vom Montag, den 10. August, angibt, könnte der Pegel in Dessau sogar noch weiter sinken. Für den 14.8. geben sie einen auf 5 cm gerundeten Wert von 40 cm an. Dabei handelt es sich allerdings nur um eine Abschätzung. Wie es genau mit dem Pegel der Elbe weitergeht, werden die nächsten Tage zeigen. Ein Wasserentnahme- und Gießverbot hat die Stadt Dessau-Roßlau jedenfalls noch nicht ausgesprochen. Im vergangenen Jahr gab es in der Doppelstadt aufgrund der lang anhaltenden Trockenperiode für den Zeitraum vom 1. Juli bis zum 30. September eine Allgemeinverfügung zur Beschränkung der Wasserentnahme aus Oberflächengewässern und Grundwasser. Die Wasserentnahme aus oberirdischen Gewässern mittels Pumpen war untersagt. Zudem durften Brunnen zur Bewässerung von privaten und öffentlichen Grünflächen sowie Sportanlagen zwischen 10 und 18 Uhr nicht genutzt werden. Aktuell gibt es derartige Verbote schon in mehreren Kreisen im Land.
5: Neue Bänke aufgestellt. In der Ferdinand-von-Schill-Straße tut sich aktuell einiges. So wurden die Bauarbeiten im östlichen Teil der Straße beendet. Weiter geht es aktuell mit Tiefbauarbeiten sowie der Neugestaltung der Fahrbahnoberfläche und den Seitenbereichen auf Höhe der Kreuzung Ferdinand-von-Schill-Straße, Johannesstraße, Hans-Heinen-Straße. Neue Sitzgelegenheiten kann man im Bereich des Johannesviertels aber bereits nutzen. In der Ferdinand-von-Schill-Straße stehen diese auf Höhe einer dort angesiedelten Seniorenresidenz und laden zum Sitzen und Verweilen ein. In der Johannesstraße wurde eine ganze Sitzlandschaft fertiggestellt, welche durchaus etwas ungewöhnlich aussieht. Unterschiedliche Bänke aus Holz, mit und ohne Lehne, nehmen die Einfassung der dortigen Baumscheiben auf und verbinden sich zu einer einzigartigen Sitzlandschaft. Die Entwürfe dafür stammen vom Fachbereich Design der Hochschule Anhalt. Zur Umsetzung der Maßnahme konnte auch auf Fördermittel aus dem Programm Förderung des sozialen Zusammenhalts des Landes Sachsen-Anhalt zurückgegriffen werden. Baum für Adventsmarkt gesucht. Der Verein zur Förderung der Stadtkultur Dessau e.V. sucht aktuell zusammen mit dem Dessauer Adventsmarkt nach einem Baum. Jedoch soll es kein gewöhnliches Gehölz sein. So will man einen gut gewachsenen und mindestens 16 Meter hohen Weihnachtsbaum für den diesjährigen Dessauer Adventsmarkt finden. In den sozialen Medien hat man dazu aufgerufen. Wer einen passenden Baum hat, den er für den Markt spenden will, kann sich unter weihnachtsbaum@dessauer-adventsmarkt.de melden. Die eigene Adresse, 1 bis 2 Fotos des Baumes sowie die Telefonnummer zur Terminvereinbarung für die Vorortbesichtigung sollten dabei mitgesendet werden. Man hofft, bald einen passenden Baum zu finden, damit auch der diesjährige Adventsmarkt auf dem Dessauer Marktplatz wieder etwas ganz Besonderes wird. »24 Jahre ist es her, aber bei vielen Dessauern ist es wahrscheinlich immer noch als eines der einschneidendsten Ereignisse der Stadt im Kopf geblieben. Die Rede ist vom ersten Jahrhundert-Hochwasser im August 2002. 11 Jahre später kam das zweite Jahrhundert-Hochwasser. Nach 2002 war man in der Stadt an Elbe und Mulde jedoch besser auf das extreme Ereignis vorbereitet.« Dafür sorgte auch die Interessengemeinschaft Hochwasserschutz Elbe-Mulde e.V. Um an die beiden Hochwasser zu erinnern, aber auch um ausgiebig zu feiern, lud der Verein am 1. August wieder zum alljährlichen Sandsackfest an die Elbe in Dessau-Ziebig ein.
6: 2002 war also unser erlebtes Hochwasser, dann 2013 wieder, aber nach 2002 haben wir uns hier in Ziebig zusammengefunden und haben festgestellt, dass es ganz wichtig ist, dass wir untereinander uns kennen, dass wir miteinander kommunizieren, damit wir auch uns untereinander helfen können. Und wir kennen ja den Hochwasserschutz, einmal den technischen Hochwasserschutz, den operativen. Und für den operativen Hochwasserschutz ist es einfach wichtig, dass wir auch zwischendurch Übungen machen, dass es Deichläufer gibt und so weiter. Und das ist alles nach dem Hochwasser 2002 entstanden. Und da haben wir gesagt, wir wollen nicht nur arbeiten, sondern auch mal feiern, auch das Schöne genießen. Und deswegen dadurch ist das Sandsackfest entstanden.
5: Über mehr als 20 Jahre hat sich das Sandsackfest immer weiterentwickelt und bietet mittlerweile ein umfangreiches Programm für zahlreiche Besucher an. Einfach ist es für die Projektgruppe Sandsackfest, welche für die Organisation zuständig ist, aber nicht immer. In diesem Jahr konnte man sich jedoch über Unterstützung freuen.
6: Ja, wir haben damals gesagt, die Interessengemeinschaft ist ja neutral. Wir haben alle Parteien zusammengetrommelt, wir haben alle Gemeinden zusammengetrommelt und haben gesagt, wir wollen das gemeinschaftlich wuppen. Letztendlich, wenn es nach Arbeit riecht, dann bleibt immer nur ein kleiner Kern übrig und wir sind jetzt, sage ich mal, 6, 7 Leute, die das jedes Jahr machen und die das auch im Prinzip finanziell vorfinanzieren. Und wir hoffen dann immer, dass wir unterm Strich nach dem Fest auch bei Null wieder rauskommen. Und dieses Jahr haben wir auch, wie letztes Jahr auch, Fördermittel von der Stadt bekommen. Über den Stadtbezirksbeirat ist Geld für uns genehmigt worden, sodass wir das ein bisschen lockerer nehmen können.
5: Ab 17 Uhr startete das Sandsackfest in diesem Jahr. Bei freiem Eintritt wurde für alle Besucher eine Menge geboten.
6: Auch wir haben es dieses Jahr ein bisschen größer aufgebaut. Wir wollen so ein bisschen Anlauf nehmen, weil wir nächstes Jahr 25 Jahre feiern. Wir haben ja 2002 das Hochwasser gehabt. 2027 würden wir 25 Jahre. Und wir haben diesmal auch ein bisschen früher angefangen, damit für die Kinder was.

0: dabei ist. Und auch natürlich mit dem Hintergedanken, die Jugend so ein bisschen an das Thema heranzuführen. Denn wir brauchen bei den Deichläufern nicht nur Senioren, sondern auch jüngere Leute. Also der Nachwuchs muss kommen. Und da haben wir hinten für die Familien Hüpfburg, Kinderschminken und Clown Trixi kommt noch. Ja, und dann für die Erwachsenen gibt es hier verschiedene Köstlichkeiten. Einmal Wörlitzer Brauerei mit gegrilltem und Getränken aller Art. Den Weinhandel, also Angelikas Weinhandel mit köstlichen Weinen. Den Foodtruck hier aus Ziebig, Donna Pasta mit Nudelgerichten, sodass auch was Vegetarisches dabei ist. Ja, was haben wir noch? Und die Kugelkutsche. Das Wetter spricht ja Gott sei Dank auch für uns. Wir haben heute Morgen im strömenden Regen aufgebaut, aber jetzt scheint die Sonne und ich glaube, wir kriegen auch Eis verkauft. Wir haben eine Band aus Berlin angeheuert, das ist die Kapelle Blank. Und aus der Kapelle Blank kristallisiert sich noch ein Duo heraus, die werden im Wechsel dann spielen.
1: Für die Interessensgemeinschaft Hochwasserschutz Elbe-Mulde ist ein ganz wichtiger Aspekt beim Fest, aber natürlich auch der Austausch untereinander und dass alle Einwohner der Doppelstadt noch näher zusammenrücken. Im nächsten Jahr steht dann, wie bereits erwähnt, die Jubiläumsausgabe des Fests an. Genaue Ideen dafür hat man zwar noch nicht, will sich aber zeitnah zusammensetzen und darüber beraten. Und deine Frau muss nicht immer

0: Hallo und herzlich willkommen, liebe Zuschauer, zur Mittwochsausgabe der RBB Aktuellen Nachrichten. Am 16. August im örtlichen Freibad in Aschersleben, beim nächsten Seepferdchensonntag im Salzlandkreis, können Kinder und Jugendliche nachweisen, welche Schwimmfähigkeiten sie über die Ferientage vielleicht neu erreicht haben und dass sie für ein Abzeichen reichen. Der Arbeiter-Samariter-Bund Salzland wird die Aktion ausrichten, gemeinsam mit dem Ballhaus Aschersleben. Die Teilnahme kostet nichts, jedenfalls nicht für die jungen Schwimmer. Denn Idee und Initiative gehen von Landrat und Kreisverwaltung in Zusammenarbeit mit der Salzland-Sparkasse aus. Der Salzlandkreis hatte die Seepferdchensonntage ins Leben gerufen, um sowohl die Schwimmvereine als auch die Heranwachsenden beim Schwimmenlernen zu unterstützen. Der Gedanke, Begeisterung für das Schwimmen wecken, für mehr Sicherheit sorgen und langfristig auch Nachwuchs für den Rettungsdienst gewinnen. Beim Auftakt in Alsleben nutzten 34 Kinder und Jugendliche das Angebot. Im Bitterfelder Rathaus Innenhof gibt es jetzt einen neuen Ort für Veranstaltungen und Begegnungen. Die Kommunallounge soll künftig regelmäßig genutzt werden und damit auch das Leben in der Innenstadt bereichern.
1: Mitten in Bitterfeld gibt es einen neuen Ort zum Treffen, Feiern und Verweilen. Im Rathaus Innenhof ist die Kommunallounge eröffnet worden. Bühne, Beleuchtung und verschiedene Sitzmöglichkeiten sollen den Platz künftig regelmäßig zum Veranstaltungsort machen.
2: Die Idee geht zurück auf ein besonderes Event, 800 Jahre Bitterfeld. Da haben wir das erste Mal ja probiert, wie kann man diesen Innenhof gestalten, kann man hier zusätzlich auch Programme anbieten. Es ist damals gemacht worden und es war sehr erfolgreich.
1: Nach der Premiere zur 800-Jahr-Feier und weiteren Veranstaltungen im vergangenen Sommer wurde aus dem zeitweisen Angebot nun eine dauerhafte Einrichtung. Der Umbau erfolgte in kurzer Zeit. Fertig ist die Lounge aber noch nicht.
3: Sehr zufrieden. Innerhalb kürzester Zeit ist es uns hier also gelungen, eine nachhaltige Infrastruktur zu entwickeln, über eine Bühne, über Stromversorgung, über Trinkwasserversorgung. Und wir haben auch den ersten Schritt Richtung Einfriedung getan. Im Torbogen befindet sich mittlerweile eine feste Vergitterung.
1: Genutzt werden soll die Fläche möglichst vielfältig. Vereine, Institutionen, Unternehmen und andere Veranstalter können die vorhandene Infrastruktur nutzen. Ziel ist es, Veranstaltungen einfacher und mit weniger Aufwand auf die Beine zu stellen.
4: Wir haben uns an die 800-Jahr-Feier zurückerinnert und an das, was in 2025 die Sommerlounge war. Und haben gesagt, dann lasst es uns richtig machen. Richtig heißt für uns eine feste Bühne, die immer bleibt, Technik, die immer bleibt, Sitzmöglichkeiten, die alle nutzen können und Beleuchtung und auch Zaun drumherum aus Sicherheitsgründen, dass das alles passt. Damit das Ziel, und das ist wirklich so, dass wir möglichst viele unterschiedliche Anbieter haben, ob das jetzt Vereine sind oder Firmen, die sagen, wir machen eine Präsentation, wir machen eine kleine Lesung. Alles Mögliche soll ja durchgeführt werden.
1: Wie vielfältig die Angebote sein können, zeigte sich bereits bei der Eröffnung. Beim ersten Marktplatz der Talente präsentierten sich rund 20 Vereine, Institutionen und Unternehmen. Ein weiterer Höhepunkt war die Auszeichnung der Gewinner des Malwettbewerbs zum 20-jährigen Bestehen des Bitterfelder Bogens. 120 Bilder von Kindern und Jugendlichen waren eingereicht worden. Aus 20 ausgewählten Arbeiten konnten die Besucher ihre Favoriten wählen. Insgesamt wurden 570 Stimmen abgegeben. Den ersten Platz holte Larissa Gavrilova vom Jugendclub Linde. Ihr Bild zeigte den Bitterfelder Bogen mit Pflanzen, einem Flugzeug und Dinosauriern. Ausgezeichnet wurde sie von Oberbürgermeister Armin Schenk und Kulturbotschafterin Jana Respondek. Unterstützt wird die Kommunallounge von der kommunalen Familie, darunter auch die Stadtwerke Bitterfeld-Wolfen.
5: Ich denke, das ist ein Teil unseres Unternehmensziels. Unser Claim ist ja auf gute Nachbarschaft. Und insofern betrachten wir das nicht nur so als Floskel, sondern der wirtschaftliche Erfolg, den die Stadtwerke und alle kommunalen Unternehmen auch haben, der soll natürlich in die Region zurückfließen.
1: Für die Besucher ist dabei vor allem entscheidend, was tatsächlich auf dem Platz passiert. Deshalb haben wir uns bei der Eröffnung umgehört.
6: Ich finde das echt cool hier. Wir kommen vom Schwabenland. Und ja, wir kennen uns da oben halt weit aus, aber ich finde es schön hier.
7: Wir sind mehr oder weniger jetzt so reingestolpert, ohne das zu wissen, was hier los ist.
8: Es ist wunderschön. Wir sind sehr positiv überrascht. Die Leute sind sehr freundlich. Es ist ein ganz toller Ort, ein sonniger, schöner Ort. Also da gehen die Herzen auf. Ganz toll. Wir freuen uns, hier sein zu dürfen. Und das Event finde ich super klasse. Ganz tolle Idee.
9: Wir finden es schön. Wir waren letztes Jahr schon da und jetzt sind wir dieses Jahr wieder hier.
10: Zumindest mal vorbeikommen.
11: Gemütlich, ja.
9: Ja, ist richtig schön. Ich finde es auch, die Sonne drückt zwar ein bisschen, aber wenn man hier so sitzt auf den Sitzkissen, ist es sehr entspannt.
12: Ich finde es sehr schön, aber traurig, dass so wenig gekommen sind.
1: Die Rückmeldungen fallen überwiegend positiv aus. Besonders die Aussicht auf regelmäßige Veranstaltungen und mehr Leben in der Innenstadt kommt bei den Besuchern gut an. Auch am Abend verändert sich der Innenhof durch die Gestaltung deutlich.
5: Also ich muss sagen, am Anfang, man hatte eine Vorstellung, es gab ja auch viele animierte Bilder vorher, aber wenn man es dann so sieht, insbesondere am Abend, wir haben es gestern schon mal sehen können, mit einer entsprechenden Beleuchtung, dann ist das natürlich eine tolle Atmosphäre, gerade vor der Kulisse hier.
1: Ganz fertig ist die Lounge noch nicht. Geplant sind eine vollständige Einfriedung sowie später auch Lösungen für Schatten und schlechtes Wetter.
3: Wir haben natürlich noch ganz viele Ideen. Im kommenden Jahr soll die gesamte Einfriedung des Areals erfolgen. Es ist auch in späteren Schritten geplant.

0: Und eine Verschattung oder auch eine Variante für schlechteres Wetter zu schaffen, sodass man die Fläche also auch ganzjährig nutzen kann.
1: Aus einer Idee zur 800-Jahr-Feier ist damit ein dauerhafter Treffpunkt entstanden. Jetzt soll die Kommunal-Lounge regelmäßig mit Veranstaltungen gefüllt werden und so auch die Bitterfelder Innenstadt ein Stück lebendiger machen.
2: Das Bernburger Bündnis für Demokratie und Toleranz gegen Rechtsextremismus und Gewalt plant weitere Aktionen der Verständigungsorte auf dem Bernburger Karlsplatz. Mitglieder des Bündnisses wollen Passanten zum Gespräch einladen. Während dieser Gespräche am Gartenzaun steht die Frage im Mittelpunkt: Was wünsche ich mir für Sachsen-Anhalt? Bei diesen Gesprächen über den Gartenzaun soll Verständigung ohne Bewertung und Belehrung möglich werden. Für kurze Zeiträume soll ein Ort geschaffen werden, an denen Menschen einander ausreden lassen und wirklich zuhören. Diese weiteren Verständigungsorte finden am Freitag, 14. August, und am Dienstag, den 18. August, jeweils von 10 bis 13 Uhr auf dem Bernburger Karlsplatz statt.

0: Herzlich willkommen, liebe Zuschauer, zur August-Ausgabe der Finanznews 2026. Ich begrüße dazu Roland Görg, den stellvertretenden Bereichsleiter des Vermögensanlagezentrums der Kreissparkasse Anhalt-Bitterfeld. Guten Tag.
1: Guten Tag. Hallo.
0: Wie lief es denn an den Börsen im Monat Juli?
1: Ja, DAX, Dow Jones und Eurostox sind zum Monatsende im Plus. Und der Ölpreis ist im Vergleich zum Vormonat stark gestiegen.
0: Und wie sehen die Werte für den Juli im Einzelnen aus?
1: Der DAX ist um 2,5% gestiegen, von 24.996 auf 25.629 Punkte. Der Eurostox verbesserte sich um 0,5%, von 6.328 auf 6.358 Punkte. Der Dow Jones erhöhte sich von 52.366 auf 52.484 Punkte um 0,2%. Der Euro wurde etwas stärker, war am 30.06. noch mit 1,14 und jetzt am 31.07. mit 1,15. Der Rohölpreis stieg von 70,46 auf 96,95 US-Dollar an, um rund 37,6%. Und der EZB-Hauptrefinanzierungszinssatz blieb bei 2,4% konstant.
0: Im Juni hat sich ja der DAX recht verhalten entwickelt. Wie sieht der Verlauf im Juli aus?
1: Ja, der DAX konnte im Juli einen Zugewinn von ca. 600 Punkten tätigen, das heißt um ca. 2,5%. Und somit stieg der Deutsche Leitindex im Juli deutlich stärker als im Vormonat. Im Monatsverlauf hat auch die anhaltende Unsicherheit bezüglich des Iran-Krieges immer wieder auch mal zu Schwankungen geführt. Und aufgrund des weiteren recht schwierigen wirtschaftlichen und geopolitischen Umfeldes bleibt daher die weitere Entwicklung mal abzuwarten.
0: Der IFO-Geschäftsklimaindex hat sich ja als wichtiger Indikator für die wirtschaftliche Entwicklung in Deutschland dargestellt. Wie sehen die Werte für den Monat Juli aus?
1: Ja, der Geschäftsklimaindex, der ist im Juli nun zum dritten Mal in Folge gestiegen. Das ist ein deutliches Zeichen für eine Trendumkehr und auch für bessere Aussichten insgesamt für das Wirtschaftswachstum. Trotz der jüngsten Krisen im Nahen Osten zeigen sich die Unternehmen recht widerstandsfähig. Energiepreise, Lieferengpässe und auch die Rohstoffknappheit wirkten sich dabei weniger stark auf die Stimmung der Unternehmen aus. Hoffnung wird auch in die fiskalpolitischen Reformen der Bundesregierung gesetzt.
0: Herr Görg, gibt es bereits erste Zahlen zur Entwicklung des Bruttoinlandsprodukts im ersten Halbjahr 2026?
1: Ja, die deutsche Konjunktur, die hat sich im ersten Halbjahr deutlich robuster entwickelt als erwartet. Insgesamt ist eine Steigerung des Bruttoinlandsproduktes von 0,9% zu verzeichnen. Und vor dem Hintergrund dieser Belastungen durch den Iran-Konflikt und den Energiepreisanstieg ist es ein durchaus recht positives Ergebnis. Insgesamt ist die deutsche Wirtschaft 2026 nun wiederum auf den Wachstumspfad zurückgekehrt.
0: Herr Görg, die gesetzliche Rente allein wird ja künftig für viele Menschen nicht mehr ausreichen. Warum wird das Thema private Vorsorge und Vermögensbildung für unsere Zuschauer immer wichtiger?
1: Ja, die Menschen, die spüren von selber, dass sie sich stärker nun um ihre finanzielle Zukunft kümmern müssen, um dann letztendlich auch den eigenen Lebensstandard im Alter zu sichern bzw. zu halten. Und gleichzeitig wiederum sind aber die Preise auch in den vergangenen Jahren gestiegen und viele fragen sich natürlich, wie kann ich letztendlich

0: ich mein Geld so einsetzen, dass daraus langfristig mehr finanzielle Sicherheit entsteht. Und genau deshalb wird die private Vermögensbildung immer wichtiger.
1: In Ihrer aktuellen Monatswerbung bewerben Sie das neue Produkt S-Neo. Wie unterstützt S-Neo Ihre Kunden bei dem Einstieg in den Wertpapier oder in das Wertpapiersparen?
0: Ja, dieses S-Neo, das ist neu. Das bietet einen einfachen digitalen Zugang zum Wertpapiersparen und ist direkt in der Sparkassen-App zu finden. Oft fällt dabei der erste Schritt recht schwer, da manche das Thema als kompliziert empfinden und Sorge vor Risiken haben. Aber S-Neo senkt letztendlich die Hürden für die Menschen, die sich mit dem Wertpapiersparen beschäftigen möchten und hier einen einfachen und vertrauten Zugang suchen.
1: Viele Menschen sind beim Thema Wertpapiere ja noch recht zurückhaltend. Wie nehmen Sie ihnen die Sorge?
0: Na gut, Wertpapiersparen ist nicht mit Spekulation zu verwechseln und zu vergleichen. Wer letztendlich langfristig Vermögen aufbauen möchte, hat mit gut gestreuten Wertpapieren natürlich bessere Chancen als mit Geld, das dauerhaft unverzinst oder niedrig verzinst auf Konten oder Sparbüchern liegt. Natürlich schwanken die Kurse, aber mit einem passenden Portfolio, regelmäßigen Sparraten und einem langen Anlagehorizont lassen sich die Risiken besser einordnen und auch begrenzen. Entscheidend ist hierbei nicht der schnelle Gewinn, sondern ein planvoller Vermögensaufbau über Jahre bzw. über Jahrzehnte.
1: Warum bieten Sie als Haus dies als digitales Angebot an?
0: Na gut, die App, die macht den Einstieg in das Wertpapiersparen einfacher, aber die Sparkasse an der Bitterfeld bleibt selbstverständlich als Ansprechpartner vor Ort erhalten. Und mit S-Neo vereinen wir den digitalen Fortschritt mit der gewohnten Verlässlichkeit unserer Berater in den entsprechenden Geschäftsstellen.
1: Herr Görg, welche Termine stehen denn in den nächsten Wochen an?
0: Aktuelle Konjunkturdaten des ZDW werden wieder am 18. August veröffentlicht und das IFO-Institut veröffentlicht die aktuellen Ergebnisse zum Geschäftsklimaindex am 25. August.
1: Herr Görg, ich bedanke mich bei Ihnen für die interessanten Ausführungen und wir, liebe Zuschauer, sehen uns dann am 9. September wieder zu der nächsten Ausgabe der Finanznews, natürlich dann mit dem Rückblick auf den Monat August. Bis dahin, machen Sie es gut und auf Wiedersehen.
0: Auf Wiedersehen.
1: Wenn sich die Dämmerung über die alte Burg legt und die letzten Sonnenstrahlen verschwinden, beginnt im Zoo Aschersleben eine ganz besondere Reise. Nach den großen Erfolgen in den Jahren 2021 und 2024 kehrt das außergewöhnliche Lichtevent nachts im Zoo zurück. Intensiver, farbenprächtiger und emotionaler denn je. Im Spätsommer verwandelt der Cottbuser Lichtkünstler Jörn Hanitsch die Tieranlage bereits zum dritten Mal in eine faszinierende Welt aus Licht und Schatten. Über 70 neue Installationen und eindrucksvolle Projektionen in den Baumkronen lassen den Zoo in einem spektakulären Farbenmeer erstrahlen. Auf der Terrasse am Dschungelcafé sorgen sommerliche für eine entspannte Atmosphäre. Zwischen leuchtenden Installationen und warmen Sommerabenden lädt dieser besondere Ort dazu ein, im Licht zu verweilen und den Abend entspannt ausklingen zu lassen. Weitere Informationen über die Lichterwelten und zu den Terminen findet man auf der Homepage des Zoos. Vom 20. bis zum 24. August bleibt das Felsenbad in Landsberg aufgrund des Bergfestes geschlossen. Alle Dauerkartenbesitzer erhalten kostenlosen Eintritt für das Bergfest 2026 bei Vorlage ihrer Dauerkarte. Damit sind wir am Ende unserer heutigen Ausgabe der Nachrichten. Schauen jetzt noch auf das Wetter und auf die Meldungen aus der Region. Wir sehen uns dann, wenn Sie mögen, am Donnerstag ab 18 Uhr wieder. Bis dahin. Machen Sie es gut und auf Wiedersehen. 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
4: Zum Donnerstag steigen die Temperaturen um 4 Grad an. Heißt, wir erreichen eine Maximaltemperatur von 29 Grad Celsius. Dabei bleibt es den gesamten Tag über sonnig und trocken. Der Wind ist hauptsächlich aus dem Osten zu erwarten. Mehr als eine leichte Brise wird es nicht. In den kommenden Tagen steigen die Temperaturen weiter. Also viel Trinken nicht vergessen.
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6: Wahlplakate beschädigt. Die Wahl in Sachsen-Anhalt rückt immer näher und überall im Bundesland sieht man Wahlwerbung im öffentlichen Raum. In vielen Städten und Gemeinden kam es bereits vermehrt zur Beschädigung von Wahlplakaten. Auch Dessau blieb davon nicht verschont. So wurden einige Wahlplakate im Lustgarten Opfer von Vandalismus. Die Elbe in Dessau-Roßlau bekommt gerade die Auswirkungen der langen Trockenperiode zu spüren. In Dessau ist der Pegelstand des Flusses so niedrig wie schon lange nicht mehr. Am Sonntag, den 9. August, erreichte er seinen vorzeitigen Tiefstand mit nur 44 cm. Der niedrigste bekannte Wasserstand liegt zwar bei 20 cm, das ist aber auch schon über 60 Jahre her. In Roßlau kann man aktuell sogar ein Allzeitrekordtief messen. Bisher lag der niedrigste bekannte Wasserstand in der Schifferstadt bei 32 cm. Ein Wert aus dem August 2018. Am 10.8. diesen Jahres erreichte der Pegel in Roßlau einen Stand von 26 cm. In ganz Sachsen-Anhalt ist das Niedrigwasser ein Problem. So hat auch der Pegelstand der Elbe bei Magdeburg einen Allzeit-Tiefstwert erreicht. Wie das Wasserstraßen- und Schifffahrtsamt Elbe in ihrer Hochwasservorhersage vom Montag, den 10. August, angibt, könnte der Pegel in Dessau sogar noch weiter sinken. Für den 14.8. geben sie einen auf 5 cm gerundeten Wert von 40 cm an. Dabei handelt es sich allerdings nur um eine Abschätzung. Wie es genau mit dem Pegel der Elbe weitergeht, werden die nächsten Tage zeigen. Ein Wasserentnahme- und Gießverbot hat die Stadt Dessau-Roßlau jedenfalls noch nicht ausgesprochen. Im vergangenen Jahr gab es in der Doppelstadt aufgrund der lang anhaltenden Trockenperiode für den Zeitraum vom 1. Juli bis zum 30. September eine Allgemeinverfügung zur Beschränkung der Wasserentnahme aus Oberflächengewässern und Grundwasser. Die Wasserentnahme aus oberirdischen Gewässern mittels Pumpen war untersagt. Zudem durften Brunnen zur Bewässerung von privaten und öffentlichen Grünflächen sowie Sportanlagen zwischen 10 und 18 Uhr nicht genutzt werden. Aktuell gibt es derartige Verbote schon in mehreren Kreisen im Land.
7: Neue Bänke aufgestellt. In der Ferdinand-von-Schill-Straße tut sich aktuell einiges. So wurden die Bauarbeiten im östlichen Teil der Straße beendet. Weiter geht es aktuell mit Tiefbauarbeiten sowie der Neugestaltung der Fahrbahnoberfläche und den Seitenbereichen auf Höhe der Kreuzung Ferdinand-von-Schill-Straße, Johannesstraße, Hans-Heinen-Straße. Neue Sitzgelegenheiten kann man im Bereich des Johannesviertels aber bereits nutzen. In der Ferdinand-von-Schill-Straße stehen diese auf Höhe einer dort angesiedelten Senioren.

0: zurückgegriffen werden. Baum für Adventsmarkt gesucht. Der Verein zur Förderung der Stadtkultur Dessau e.V. sucht aktuell zusammen mit dem Dessauer Adventsmarkt nach einem Baum. Jedoch soll es kein gewöhnliches Gehölz sein. So will man einen gut gewachsenen und mindestens 16 Meter hohen Weihnachtsbaum für den diesjährigen Dessauer Adventsmarkt finden. In den sozialen Medien hat man dazu aufgerufen. Wer einen passenden Baum hat, den er für den Markt spenden will, kann sich unter weihnachtsbaum@dessauer-adventsmarkt.de melden. Die eigene Adresse, 1 bis 2 Fotos des Baumes sowie die Telefonnummer zur Terminvereinbarung für die Vorortbesichtigung sollten dabei mitgesendet werden. Man hofft, bald einen passenden Baum zu finden, damit auch der diesjährige Adventsmarkt auf dem Dessauer Marktplatz wieder etwas ganz Besonderes wird. "24 Jahre ist es her, aber bei vielen Dessauern ist es wahrscheinlich immer noch als eines der einschneidendsten Ereignisse der Stadt im Kopf geblieben. Die Rede ist vom ersten Jahrhundert-Hochwasser im August 2002. 11 Jahre später kam das zweite Jahrhundert-Hochwasser. Nach 2002 war man in der Stadt an Elbe und Mulde jedoch besser auf das extreme Ereignis vorbereitet. Dafür sorgte auch die Interessengemeinschaft Hochwasserschutz Elbe-Mulde e.V. Um an die beiden Hochwasser zu erinnern, aber auch um ausgiebig zu feiern, lud der Verein am 1. August wieder zum alljährlichen Sandsackfest an die Elbe in Dessau-Ziebig ein.
1: 2002 war also unser erlebtes Hochwasser, dann 2013 wieder, aber nach 2002 haben wir uns hier in Ziebig zusammengefunden und haben festgestellt, dass es ganz wichtig ist, dass wir untereinander uns kennen, dass wir miteinander kommunizieren, damit wir auch uns untereinander helfen können. Und wir kennen ja den Hochwasserschutz, einmal den technischen Hochwasserschutz, den operativen. Und für den operativen Hochwasserschutz ist es einfach wichtig, dass wir auch zwischendurch Übungen machen, dass es Deichläufer gibt und so weiter. Und das ist alles nach dem Hochwasser 2002 entstanden. Und da haben wir gesagt, wir wollen nicht nur arbeiten, sondern auch mal feiern, auch das Schöne genießen. Und deswegen dadurch ist das Sandsackfest entstanden.
0: Über mehr als 20 Jahre hat sich das Sandsackfest immer weiterentwickelt und bietet mittlerweile ein umfangreiches Programm für zahlreiche Besucher an. Einfach ist es für die Projektgruppe Sandsackfest, welche für die Organisation zuständig ist, aber nicht immer. In diesem Jahr konnte man sich jedoch über Unterstützung freuen.
1: Ja, wir haben damals gesagt, die Interessengemeinschaft ist ja neutral. Wir haben alle Parteien zusammengetrommelt, wir haben alle Gemeinden zusammengetrommelt und haben gesagt, wir wollen das gemeinschaftlich wuppen. Letztendlich, wenn es nach Arbeit riecht, dann bleibt immer nur ein kleiner Kern übrig und wir sind jetzt, sage ich mal, 6, 7 Leute, die das jedes Jahr machen und die das auch im Prinzip finanziell vorfinanzieren. Und wir hoffen dann immer, dass wir unterm Strich nach dem Fest auch bei Null wieder rauskommen. Und dieses Jahr haben wir auch, wie letztes Jahr auch, Fördermittel von der Stadt bekommen. Über den Stadtbezirksbeirat ist Geld für uns genehmigt worden, sodass wir das ein bisschen lockerer nehmen können.
0: Ab 17 Uhr startete das Sandsackfest in diesem Jahr. Bei freiem Eintritt wurde für alle Besucher eine Menge geboten.
1: Auch wir haben es dieses Jahr ein bisschen größer aufgebaut. Wir wollen so ein bisschen Anlauf nehmen, weil wir nächstes Jahr 25 Jahre feiern. Wir haben ja 2002 das Hochwasser gehabt, 2027 würden wir 25 Jahre. Und wir haben diesmal auch ein bisschen früher angefangen, damit für die Kinder was dabei ist. Und auch natürlich mit dem Hintergedanken, die Jugend so ein bisschen an das Thema heranzuführen. Denn wir brauchen bei den Deichläufern nicht nur Senioren, sondern auch jüngere Leute. Also der Nachwuchs muss kommen. Und da haben wir hinten für die Familien Hüpfburg, Kinderschminken und Clown Trixi kommt noch. Ja, und dann für die Erwachsenen gibt es hier verschiedene Köstlichkeiten. Einmal Wörlitzer Brauerei mit gegrilltem und Getränken aller Art, den Weinhandel.

0: Weinhandel, also Angelikas Weinhandel mit köstlichen Weinen, den Foodtruck hier aus Ziebig, Donner Pasta mit Nudelgerichten, sodass auch was Vegetarisches dabei ist. Ja, was haben wir noch? Und die Kugelkutsche. Das Wetter spricht ja Gott sei Dank auch für uns. Wir haben heute Morgen im strömenden Regen aufgebaut, aber jetzt scheint die Sonne und ich glaube, wir kriegen auch Eis verkauft. Wir haben eine Band aus Berlin angeheuert. Das ist die Kapelle Blank. Und aus der Kapelle Blank kristallisiert sich noch ein Duo heraus. Die werden im Wechsel dann spielen.
1: Für die Interessensgemeinschaft Hochwasserschutz Elbe-Mulde ist ein ganz wichtiger Aspekt beim Fest, aber natürlich auch der Austausch untereinander und dass alle Einwohner der Doppelstadt noch näher zusammenrücken. Im nächsten Jahr steht dann, wie bereits erwähnt, die Jubiläumsausgabe des Fests an. Genaue Ideen dafür hat man zwar noch nicht, will sich aber zeitnah zusammensetzen und darüber beraten.

0: Hallo und herzlich willkommen, liebe Zuschauer, zur Mittwochsausgabe der RBB Aktuellen Nachrichten. Am 16. August im örtlichen Freibad in Aschersleben, beim nächsten Seepferdchensonntag im Salzlandkreis, können Kinder und Jugendliche nachweisen, welche Schwimmfähigkeiten sie über die Ferientage vielleicht neu erreicht haben und dass sie für ein Abzeichen reichen. Der Arbeiter-Samariter-Bund Salzland wird die Aktion ausrichten, gemeinsam mit dem Ballhaus Aschersleben. Die Teilnahme kostet nichts, jedenfalls nicht für die jungen Schwimmer. Denn Idee und Initiative gehen von Landrat und Kreisverwaltung in Zusammenarbeit mit der Salzland-Sparkasse aus. Der Salzlandkreis hatte die Seepferdchensonntage ins Leben gerufen, um sowohl die Schwimmvereine als auch die Heranwachsenden beim Schwimmenlernen zu unterstützen. Der Gedanke, Begeisterung für das Schwimmen wecken, für mehr Sicherheit sorgen und langfristig auch Nachwuchs für den Rettungsdienst gewinnen. Beim Auftakt in Aalsleben nutzten 34 Kinder und Jugendliche das Angebot. Im Bitterfelder Rathaus Innenhof gibt es jetzt einen neuen Ort für Veranstaltungen und Begegnungen. Die Kommunallounge soll künftig regelmäßig genutzt werden und damit auch das Leben in der Innenstadt bereichern.
1: Mitten in Bitterfeld gibt es einen neuen Ort zum Treffen, Feiern und Verweilen. Im Rathaus Innenhof ist die Kommunallounge eröffnet worden. Bühne, Beleuchtung und verschiedene Sitzmöglichkeiten sollen den Platz künftig regelmäßig zum Veranstaltungsort machen.
2: Die Idee geht zurück auf ein besonderes Event, 800 Jahre Bitterfeld. Da haben wir das erste Mal ja probiert, wie kann man diesen Innenhof gestalten, kann man hier zusätzlich auch Programm anbieten. Es ist damals gemacht worden und es war sehr erfolgreich.
1: Nach der Premiere zur 800-Jahr-Feier und weiteren Veranstaltungen im vergangenen Sommer wurde aus dem zeitweisen Angebot nun eine Dauer

0: dauerhafte Einrichtung. Der Umbau erfolgte in kurzer Zeit. Fertig ist die Lounge aber noch nicht.
1: Sehr zufrieden. Innerhalb kürzester Zeit ist es uns hier also gelungen, eine nachhaltige Infrastruktur zu entwickeln, über eine Bühne, über Stromversorgung, über Trinkwasserversorgung. Und wir haben auch den ersten Schritt Richtung Einfriedung getan. Im Torbogen befindet sich mittlerweile eine feste Vergitterung.
0: Genutzt werden soll die Fläche möglichst vielfältig. Vereine, Institutionen, Unternehmen und andere Veranstalter können die vorhandene Infrastruktur nutzen. Ziel ist es, Veranstaltungen einfacher und mit weniger Aufwand auf die Beine zu stellen.
2: Wir haben uns an die 800-Jahr-Feier zurückerinnert und an das, was in 2025 die Sommer lang war. Und haben gesagt, dann lasst es uns richtig machen. Richtig heißt für uns eine feste Bühne, die immer bleibt. Technik, die immer bleibt, Sitzmöglichkeiten, die alle nutzen können und Beleuchtung und auch Zaun drumherum aus Sicherheitsgründen, dass das alles passt. Damit das Ziel, und das ist wirklich so, dass wir möglichst viele unterschiedliche Anbieter haben, ob das jetzt Vereine sind oder Firmen, die sagen, wir machen eine Präsentation, wir machen eine kleine Lesung, alles Mögliche soll ja durchgeführt werden.
0: Wie vielfältig die Angebote sein können, zeigte sich bereits bei der Eröffnung. Beim ersten Marktplatz der Talente präsentierten sich rund 20 Vereine, Institutionen und Unternehmen. Ein weiterer Höhepunkt war die Auszeichnung der Gewinner des Malwettbewerbs zum 20-jährigen Bestehen des Bitterfelder Bogens. 120 Bilder von Kindern und Jugendlichen waren eingereicht worden. Aus 20 ausgewählten Arbeiten konnten die Besucher ihre Favoriten wählen. Insgesamt wurden 570 Stimmen abgegeben. Den ersten Platz holte Larissa Gavrilova vom Jugendclub Linde. Ihr Bild zeigte den Bitterfelder Bogen mit Pflanzen, einem Flugzeug und Dinosauriern. Ausgezeichnet wurde sie von Oberbürgermeister Armin Schenk und Kulturbotschafterin Jana Respondek. Unterstützt wird die Kommunallounge von der kommunalen Familie, darunter auch die Stadtwerke Bitterfeld-Wolfen.
3: Ich denke, das ist ein Teil unseres Unternehmensziels. Unser Claim ist ja auf gute Nachbarschaft. Und insofern betrachten wir das nicht nur so als Floskel, sondern der wirtschaftliche Erfolg, den die Stadtwerke und alle kommunalen Unternehmen auch haben, der soll natürlich in die Region zurückfließen.
0: Für die Besucher ist dabei vor allem entscheidend, was tatsächlich auf dem Platz passiert. Deshalb haben wir uns bei der Eröffnung umgehört.
4: Ich finde das echt cool hier. Wir kommen vom Schwabenland. Und ja, wir kennen uns da oben halt weit aus, aber ich finde es schön hier.
5: Wir sind mehr oder weniger jetzt so reingestolpert, ohne das zu wissen, was hier los ist.
6: Es ist wunderschön. Wir sind sehr positiv überrascht. Die Leute sind sehr freundlich. Es ist ein ganz toller Ort, ein sonniger, schöner Ort. Also da gehen die Herzen auf. Ganz toll. Wir freuen uns, hier sein zu dürfen. Und das Event finde ich super klasse. Ganz tolle Idee.
7: Wir finden es schön. Wir waren letztes Jahr schon da und jetzt sind wir dieses Jahr wieder hier.
8: Zumindest mal vorbeigucken.
9: Gemütlich, ja.
10: Ja, ist richtig schön. Ich finde es auch, die Sonne drückt zwar ein bisschen, aber wenn man hier so sitzt auf den Sitzkissen, ist es sehr entspannt.
11: Ich finde es sehr schön, aber traurig, dass so wenig gekommen sind.
0: Die Rückmeldungen fallen überwiegend positiv aus. Besonders die Aussicht auf regelmäßige Veranstaltungen und mehr Leben in der Innenstadt kommt bei den Besuchern gut an. Auch am Abend verändert sich der Innenhof durch die Gestaltung deutlich.
3: Also ich muss sagen, am Anfang, man hatte eine Vorstellung, es gab hier auch viele animierte Bilder vorher, aber wenn man es dann so sieht, insbesondere am Abend, wir haben es gestern schon mal sehen können, mit einer entsprechenden Beleuchtung, dann ist das natürlich eine tolle Atmosphäre, gerade vor der Kulisse hier.
0: Ganz fertig ist die Lounge noch nicht. Geplant sind eine vollständige Einfriedung sowie später auch Lösungen für Schatten und schlechtes Wetter.
1: Wir haben natürlich noch ganz viele Ideen. Im kommenden Jahr soll die gesamte Einfriedung des Areals erfolgen. Es ist auch in späteren Schritten geplant, eine Verschattung oder auch eine Variante für schlechteres Wetter zu schaffen, sodass man die Fläche also auch ganzjährig nutzen kann.
0: Aus einer Idee zur 800-Jahr-Feier ist damit ein dauerhafter Treffpunkt entstanden. Jetzt soll die Kommunallounge regelmäßig mit Veranstaltungen gefüllt werden und so auch die Bitterfelder Innenstadt ein Stück lebendiger machen.
8: Das Bernburger Bündnis für Demokratie und Toleranz gegen Rechtsextremismus und Gewalt plant weitere Aktionen der Verständigungsorte auf dem Bernburger Karlsplatz.

Mitglieder des Bündnisses wollen Passanten zum Gespräch einladen. Während dieser Gespräche am Gartenzaun steht die Frage im Mittelpunkt: Was wünsche ich mir für Sachsen-Anhalt? Bei diesen Gesprächen über den Gartenzaun soll Verständigung ohne Bewertung und Belehrung möglich werden. Für kurze Zeiträume soll ein Ort geschaffen werden, an denen Menschen einander ausreden lassen und wirklich zuhören. Diese weiteren Verständigungsorte finden am Freitag, 14. August, und am Dienstag, den 18. August, jeweils von 10 bis 13 Uhr auf dem Bernburger Karlsplatz statt.

0: Herzlich willkommen, liebe Zuschauer, zur August-Ausgabe der Finanznews 2026. Ich begrüße dazu Roland Görg, den stellvertretenden Bereichsleiter des Vermögensanlagezentrums der Kreissparkasse Anhalt-Bitterfeld. Guten Tag.
1: Guten Tag, hallo.
0: Wie lief es denn an den Börsen im Monat Juli?
1: Ja, DAX, Dow Jones und Eurostoxx sind zum Monatsende im Plus. Und der Ölpreis ist im Vergleich zum Vormonat stark gestiegen.
0: Und wie sehen die Werte für den Juli im Einzelnen aus?
1: Der DAX ist um 2,5% gestiegen, von 24.996 auf 25.629 Punkte. Der Eurostoxx verbesserte sich um 0,5%, von 6.328 auf 6.358 Punkte. Der Dow Jones erhöhte sich von 52.366 auf 52.484 Punkte um 0,2%. Der Euro wurde etwas stärker, war am 30.06. noch mit 1,14 und jetzt am 31.07. mit 1,15. Der Rohölpreis stieg von 70,46 auf 96,95 US-Dollar an, um rund 37,6%. Und der EZB-Hauptrefinanzierungszinssatz blieb bei 2,4% konstant.
0: Im Juni hat sich ja der DAX recht verhalten entwickelt. Wie sieht der Verlauf im Juli aus?
1: Ja, der DAX konnte im Juli einen Zugewinn von ca. 600 Punkten tätigen, das heißt um ca. 2,5%. Und somit stieg der Deutsche Leitindex im Juli deutlich stärker als im Vormonat. Im Monatsverlauf hat auch die anhaltende Unsicherheit bezüglich des Iran-Krieges immer wieder auch mal zu Schwankungen geführt. Und aufgrund des weiteren recht schwierigen wirtschaftlichen und geopolitischen Umfeldes bleibt daher die weitere Entwicklung mal abzuwarten.
0: Der IFO-Geschäftsklimaindex hat sich ja als wichtiger Indikator für die wirtschaftliche Entwicklung in Deutschland dargestellt. Wie sehen die Werte für den Monat Juli aus?
1: Ja, der Geschäftsklimaindex, der ist im Juli nun zum dritten Mal in Folge gestiegen. Das ist ein deutliches Zeichen für eine Trendumkehr und auch für bessere Aussichten insgesamt für das Wirtschaftswachstum. Trotz der jüngsten Krisen im Nahen Osten zeigen sich die Unternehmen recht widerstandsfähig. Energiepreise, Lieferengpässe und auch die Rohstoffknappheit wirkten sich dabei weniger stark auf die Stimmung der Unternehmen aus. Hoffnung wird auch in die fiskalpolitischen Reformen der Bundesregierung gesetzt.
0: Herr Görg, gibt es bereits erste Zahlen zur Entwicklung des Bruttoinlandsprodukts im ersten Halbjahr 2026?
1: Ja, die deutsche Konjunktur, die hat sich im ersten Halbjahr deutlich robuster entwickelt als erwartet. Insgesamt ist eine Steigerung des Bruttoinlandsproduktes von 0,9% zu verzeichnen. Und vor dem Hintergrund dieser Belastungen durch den Iran-Konflikt und den Energiepreisanstieg ist es ein durchaus recht positives Ergebnis. Insgesamt ist die deutsche Wirtschaft 2026 nun wiederum auf den Wachstumspfad zurückgekehrt.
0: Herr Görg, die gesetzliche Rente allein wird ja künftig für viele Menschen nicht mehr ausreichen. Warum wird das Thema private Vorsorge und Vermögensbildung für unsere Zuschauer immer wichtiger?
1: Ja, die Menschen, die spüren von selber, dass sie sich stärker nun um ihre finanzielle Zukunft kümmern müssen, um dann letztendlich auch den eigenen Lebensstandard im Alter zu sichern bzw. zu halten. Und gleichzeitig wiederum sind aber die Preise auch in den vergangenen Jahren gestiegen und viele fragen sich natürlich, wie kann ich letztendlich mein Geld so einsetzen, dass daraus langfristig mehr finanzielle Sicherheit entsteht. Und genau deshalb wird die private Vermögensbildung immer wichtiger.
0: In Ihrer aktuellen Monatswerbung bewerben Sie das neue Produkt S-Neo. Wie unterstützt S-Neo Ihre Kunden bei dem Einstieg in den Wertpapier oder in das Wertpapiersparen?
1: Ja, dieses S-Neo, das ist neu. Das bietet einen einfachen digitalen Zugang zum Wertpapiersparen und ist direkt in der Sparkassen-App zu finden. Oft fällt dabei der erste Schritt recht schwer, da manche das Thema als kompliziert empfinden und Sorge vor Risiken haben. Aber S-Neo senkt letztendlich die Hürden für die Menschen, die sich mit dem Wertpapiersparen beschäftigen möchten und hier einen einfachen und vertrauten Zugang suchen.
0: Viele Menschen sind beim Thema Wertpapiere ja noch recht zurückhaltend. Wie nehmen Sie ihnen die Sorge?
1: Na gut, Wertpapiersparen ist nicht mit Spekulation zu verwechseln und zu vergleichen. Wer letztendlich langfristig Vermögen aufbauen möchte, hat mit gut gestreuten Wertpapieren natürlich bessere Chancen als mit Geld, das dauerhaft unverzinst oder niedrig verzinst auf Konten oder Sparbüchern liegt. Natürlich schwanken die Kurse, aber mit einem passenden Portfolio, regelmäßigen Sparraten und einem langen Anlagehorizont lassen sich die Risiken besser einordnen und auch begrenzen. Entscheidend ist hierbei nicht der schnelle Gewinn, sondern ein planvoller Vermögensaufbau über Jahre bzw. über Jahrzehnte.
0: Warum bieten Sie als Haus dies als digitales Angebot an?
1: Na gut, die App, die macht den Einstieg in das Wertpapiersparen einfacher. Aber die Sparkasse an der Bitterfeld bleibt selbstverständlich als Ansprechpartner vor Ort erhalten. Und mit SNEO vereinen wir den digitalen Fortschritt mit der gewohnten Verlässlichkeit unserer Berater in den entsprechenden Geschäftsstellen.
0: Herr Görg, welche Termine stehen denn in den nächsten Wochen an?
1: Aktuelle Konjunkturdaten des ZDW werden wieder am 18. August veröffentlicht. Und das IFO-Institut veröffentlicht die aktuellen Ergebnisse zum Geschäftsklimaindex am 25. August.
0: Herr Görg, ich bedanke mich bei Ihnen für die interessanten Ausführungen und wir, liebe Zuschauer, sehen uns dann am 9. September wieder zu der nächsten Ausgabe der Finanznews. Natürlich dann mit dem Rückblick auf den Monat August. Bis dahin, machen Sie es gut und auf Wiedersehen.
1: Auf Wiedersehen.
0: Wenn sich die Dämmerung über die alte Burg legt und die letzten Sonnenstrahlen verschwinden, beginnt im Zoo Aschersleben eine ganz besondere Reise. Nach den großen Erfolgen in den Jahren 2021 und 2024 kehrt das außergewöhnliche Lichtevent nachts im Zoo zurück. Intensiver, farbenprächtiger und emotionaler denn je. Im Spätsommer verwandelt der Cottbuser Lichtkünstler Jörn Hanitsch die Tieranlage bereits zum dritten Mal in eine faszinierende Welt aus Licht und Schatten. Über 70 neue Installationen und eindrucksvolle Projektionen in den Baumkronen lassen den Zoo in einem spektakulären Farbenmeer erstrahlen. Auf der Terrasse am Dschungelcafé sorgen sommerliche für eine entspannte Atmosphäre. Zwischen leuchtenden Installationen und warmen Sommerabenden lädt dieser besondere Ort dazu ein, im Licht zu verweilen und den Abend entspannt ausklingen zu lassen. Weitere Informationen über die Lichterwelten und zu den Terminen findet man auf der Homepage des Zoos. Vom 20. bis zum 24. August bleibt das Felsenbad in Landsberg aufgrund des Bergfestes geschlossen. Alle Dauerkartenbesitzer erhalten kostenlosen Eintritt für das Bergfest 2026 bei Vorlage ihrer Dauerkarte. Damit sind wir am Ende unserer heutigen Ausgabe der Nachrichten. Schauen jetzt noch auf das Wetter und auf die Meldungen aus der Region. Wir sehen uns dann, wenn Sie mögen, am Donnerstag ab 18 Uhr wieder. Bis dahin. Machen Sie es gut und auf Wiedersehen. 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
4: Zum Donnerstag steigen die Temperaturen um 4 Grad an. Heißt, wir erreichen eine Maximaltemperatur von 29 Grad Celsius. Dabei bleibt es den gesamten Tag über sonnig und trocken. Der Wind ist hauptsächlich aus dem Osten zu erwarten. Mehr als eine leichte Brise wird es nicht. In den kommenden Tagen steigen die Temperaturen weiter. Also viel trinken nicht vergessen.
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7: Wahlplakate beschädigt. Die Wahl in Sachsen-Anhalt rückt immer näher und überall im Bundesland sieht man Wahlwerbung im öffentlichen Raum. In vielen Städten und Gemeinden kam es bereits vermehrt zur Beschädigung von Wahlplakaten. Auch Dessau blieb davon nicht verschont. So wurden einige Wahlplakate im Lustgarten Opfer von Vandalismus. Die Elbe in Dessau-Roßlau bekommt gerade die Auswirkungen der langen Trockenperiode zu spüren. In Dessau ist der Pegelstand des Flusses so niedrig wie schon lange nicht mehr. Am Sonntag, den 9. August, erreichte er seinen vorzeitigen Tiefststand mit nur 44 cm. Der niedrigste bekannte Wasserstand liegt zwar bei 20 cm, das ist aber auch schon über 60 Jahre her. In Roßlau kann man aktuell sogar ein Allzeitrekordtief messen. Bisher lag der niedrigste bekannte Wasserstand in der Schifferstadt bei 32 cm. Ein Wert aus dem August 2018. Am 10.8. diesen Jahres erreichte der Pegel in Roßlau einen Stand von 26 cm. In ganz Sachsen-Anhalt ist das Niedrigwasser ein Problem. So hat auch der Pegelstand der Elbe bei Magdeburg einen Allzeit-Tiefstwert erreicht. Wie das Wasserstraßen- und Schifffahrtsamt Elbe in ihrer Hochwasservorhersage vom Montag, den 10. August, angibt, könnte der Pegel in Dessau sogar noch weiter sinken. Für den 14.8. geben sie einen auf 5 cm gerundeten Wert von 40 cm an. Dabei handelt es sich allerdings nur um eine Abschätzung. Wie es genau mit dem Pegel der Elbe weitergeht, werden die nächsten Tage zeigen. Ein Wasserentnahme- und Gießverbot hat die Stadt Dessau-Roßlau jedenfalls noch nicht ausgesprochen. Im vergangenen Jahr gab es in der Doppelstadt aufgrund der lang anhaltenden Trockenperiode für den Zeitraum vom 1. Juli bis zum 30. September eine Allgemeinverfügung zur Beschränkung der Wasserentnahme aus Oberflächengewässern und Grundwasser. Die Wasserentnahme aus oberirdischen Gewässern mittels Pumpen war untersagt. Zudem durften Brunnen zur Bewässerung von privaten und öffentlichen Grünflächen sowie Sportanlagen zwischen 10 und 18 Uhr nicht genutzt werden. Aktuell gibt es derartige Verbote schon in mehreren Kreisen im Land. Neue Bänke aufgestellt. In der Ferdinand-von-Schill-Straße tut sich aktuell einiges. So wurden die Bauarbeiten im östlichen Teil der Straße beendet. Weiter geht es aktuell mit Tiefbauarbeiten sowie der Neugestaltung der Fahrbahnoberfläche und den Seitenbereichen auf Höhe der Kreuzung Ferdinand-von-Schill-Straße, Johannesstraße, Hans-Heinen-Straße. Neue Sitzgelegenheiten kann man im Bereich des Johannesviertels aber bereits nutzen. In der Ferdinand-von-Schill-Straße stehen diese auf Höhe einer dort angesiedelten Seniorenresidenz und Laden zum Sitzen und Verweilen ein. In der Johannesstraße wurde eine ganze Sitzlandschaft fertiggestellt, welche durchaus etwas ungewöhnlich aussieht. Unterschiedliche Bänke aus Holz, mit und ohne Lehne, nehmen die Einfassung der dortigen Baumscheiben auf und verbinden sich zu einer einzigartigen Sitzlandschaft. Die Entwürfe dafür stammen vom Fachbereich Design der Hochschule Anhalt. Zur Umsetzung der Maßnahme konnte auch auf Fördermittel aus dem Programm Förderung des sozialen Zusammenhalts des Landes Sachsen-Anhalt zurückgegriffen werden. Baum für Adventsmarkt gesucht. Der Verein zur Förderung der Stadtkultur Dessau e.V. sucht aktuell zusammen mit dem Dessauer Adventsmarkt nach einem Baum. Jedoch soll es kein gewöhnliches Gehölz sein. So will man einen gut gewachsenen und mindestens 16 Meter hohen Weihnachtsbaum für den diesjährigen Dessauer Adventsmarkt finden. In den sozialen Medien hat man dazu aufgerufen. Wer einen passenden Baum hat, den er für den Markt spenden will, kann sich unter weihnachtsbaum@dessauer-adventsmarkt.de melden. die eigene Adresse, ein bis zwei Fotos des Baumes sowie die Telefonnummer zur Terminvereinbarung für die Vorortbesichtigung sollten dabei mitgesendet werden. Man hofft, bald einen passenden Baum zu finden, damit auch der diesjährige Adventsmarkt auf dem Dessauer Marktplatz wieder etwas ganz Besonderes wird. »24 Jahre ist es her, aber bei vielen Dessauern ist es wahrscheinlich immer noch als eines der einschneidendsten Ereignisse der Stadt im Kopf geblieben. Die Rede ist vom ersten Jahrhundert-Hochwasser im August 2002. 11 Jahre später kam das zweite Jahrhundert-Hochwasser. Nach 2002 war man in der Stadt an Elbe und Mulde jedoch besser auf das extreme Ereignis vorbereitet.« Dafür sorgte auch die Interessengemeinschaft Hochwasserschutz Elbe-Mulde e.V. Um an die beiden Hochwasser zu erinnern, aber auch um ausgiebig zu feiern, lud der Verein am 1. August wieder zum alljährlichen Sandsackfest an die Elbe in Dessau-Ziebig ein.
8: 2002 war also unser erlebtes Hochwasser, dann 2013 wieder, aber nach 2002 haben wir uns hier in Ziebig zusammengefunden und haben festgestellt, dass es ganz wichtig ist, dass wir untereinander uns kennen, dass wir miteinander kommunizieren, damit wir auch uns untereinander helfen können. Und wir kennen ja den Hochwasserschutz, einmal den technischen Hochwasserschutz, den operativen. Und für den operativen Hochwasserschutz ist es einfach wichtig, dass wir auch zwischendurch Übungen machen, dass es Deichläufer gibt und so weiter. Und das ist alles nach dem Hochwasser 2002 entstanden. Und da haben wir gesagt, wir wollen nicht nur arbeiten, sondern auch mal feiern, auch das Schöne genießen. Und deswegen dadurch ist das Sandsackfest entstanden.
7: Über mehr als 20 Jahre hat sich das Sandsackfest immer weiterentwickelt und bietet mittlerweile ein umfangreiches Programm für zahlreiche Besucher an. Einfach ist es für die Projektgruppe Sandsackfest, welche für die Organisation zuständig ist, aber nicht immer. In diesem Jahr konnte man sich jedoch über Unterstützung freuen.
8: Ja, wir haben damals gesagt, die Interessengemeinschaft ist ja neutral. Wir haben alle Parteien zusammengetrommelt, wir haben alle Gemeinden zusammengetrommelt und haben gesagt, wir wollen das gemeinschaftlich wuppen. Letztendlich, wenn es nach Arbeit riecht, dann bleibt immer nur ein kleiner Kern übrig. Und wir sind jetzt, sage ich mal, 6, 7 Leute, die das jedes Jahr machen und die das auch im Prinzip finanziell vorfinanzieren. Und wir hoffen dann immer, dass wir unterm Strich nach dem Fest auch bei Null wieder rauskommen. Und dieses Jahr haben wir auch, wie letztes Jahr auch, Fördermittel von der Stadt bekommen. Über den Stadtbezirksbeirat ist Geld für uns genehmigt worden, sodass wir das ein bisschen lockerer nehmen können.
7: Ab 17 Uhr startete das Sandsackfest in diesem Jahr. Bei freiem Eintritt wurde für alle Besucher eine Menge geboten.
8: Auch wir haben es dieses Jahr ein bisschen größer aufgebaut. Wir wollen so ein bisschen Anlauf nehmen, weil wir nächstes Jahr 25 Jahre feiern. Wir haben ja 2002 das Hochwasser gehabt, 2027 würden wir 25 Jahre. Und wir haben diesmal auch ein bisschen früher angefangen, damit für die Kinder was dabei ist. Und auch natürlich mit dem Hintergedanken, die Jugend so ein bisschen an das Thema heranzuführen. Denn wir brauchen bei den Deichläufern nicht nur Senioren, sondern auch jüngere Leute. Also der Nachwuchs muss kommen. Und da haben wir hinten für die Familien Hüpfburg, Kinderschminken und Clown Trixi kommt noch. Ja, und dann für die Erwachsenen gibt es hier verschiedene Köstlichkeiten. Einmal Wörlitzer Brauerei mit gegrilltem und Getränken aller Art. Den Weinhandel, also Angelikas Weinhandel mit köstlichen Weinen. Den Foodtruck hier aus Ziebig, Donner Pasta mit Nudelgerichten, sodass auch was Vegetarisches dabei ist. Ja, was haben wir noch? Und die Kugelkutsche. Das Wetter spricht ja Gott sei Dank auch für uns. Wir haben heute Morgen im strömenden Regen aufgebaut, aber jetzt scheint die Sonne und ich glaube, wir kriegen auch Eis verkauft. Wir haben eine Band aus Berlin angeheuert. Das ist die Kapelle Blank. Und aus der Kapelle Blank kristallisiert sich noch ein Duo heraus. Die werden im Wechsel dann spielen.
7: Für die Interessensgemeinschaft Hochwasserschutz Elbe-Mulde ist ein ganz wichtiger Aspekt beim Fest, aber natürlich auch der Austausch untereinander und dass alle Einwohner der Doppelstadt noch näher zusammenrücken. Im nächsten Jahr steht dann, wie bereits erwähnt, die Jubiläumsausgabe des Fests an. Genaue Ideen dafür hat man zwar noch nicht, will sich aber zeitnah zusammensetzen und darüber beraten. Und deine Frau muss nicht immer

0: Hallo und herzlich willkommen, liebe Zuschauer, zur Mittwochsausgabe der RBB Aktuellen Nachrichten. Am 16. August im örtlichen Freibad in Aschersleben, beim nächsten Seepferdchensonntag im Salzlandkreis, können Kinder und Jugendliche nachweisen, welche Schwimmfähigkeiten sie über die Ferientage vielleicht neu erreicht haben und dass sie für ein Abzeichen reichen. Der Arbeiter-Samariter-Bund Salzland wird die Aktion ausrichten, gemeinsam mit dem Ballhaus Aschersleben. Die Teilnahme kostet nichts, jedenfalls nicht für die jungen Schwimmer. Denn Idee und Initiative gehen von Landrat und Kreisverwaltung in Zusammenarbeit mit der Salzland-Sparkasse aus. Der Salzlandkreis hatte die Seepferdchensonntage ins Leben gerufen, um sowohl die Schwimmvereine als auch die Heranwachsenden beim Schwimmenlernen zu unterstützen. Der Gedanke, Begeisterung für das Schwimmen wecken, für mehr Sicherheit sorgen und langfristig auch Nachwuchs für den Rettungsdienst gewinnen. Beim Auftakt in Alsleben nutzten 34 Kinder und Jugendliche das Angebot. Im Bitterfelder Rathaus Innenhof gibt es jetzt einen neuen Ort für Veranstaltungen und Begegnungen. Die Kommunallounge soll künftig regelmäßig genutzt werden und damit auch das Leben in der Innenstadt bereichern.
1: Mitten in Bitterfeld gibt es einen neuen Ort zum Treffen, Feiern und Verweilen. Im Rathaus Innenhof ist die Kommunallounge eröffnet worden. Bühne, Beleuchtung und verschiedene Sitzmöglichkeiten sollen den Platz künftig regelmäßig zum Veranstaltungsort machen.
2: Die Idee geht zurück auf ein besonderes Event, 800 Jahre Bitterfeld. Da haben wir das erste Mal ja probiert, wie kann man diesen Innenhof gestalten, kann man hier zusätzlich auch Programm anbieten. Es ist damals gemacht worden und es war sehr erfolgreich.
1: Nach der Premiere zur 800-Jahr-Feier und weiteren Veranstaltungen im vergangenen Sommer wurde aus dem zeitweisen Angebot nun eine dauerhafte Einrichtung. Der Umbau erfolgte in kurzer Zeit. Fertig ist die Lounge aber noch nicht.
3: Zufrieden. Innerhalb kürzester Zeit ist es uns hier also gelungen, eine nachhaltige Infrastruktur zu entwickeln, über eine Bühne, über Stromversorgung, über Trinkwasserversorgung. Und wir haben auch den ersten Schritt Richtung Einfriedung getan. Im Torbogen befindet sich mittlerweile eine feste Vergitterung.
1: Genutzt werden soll die Fläche möglichst vielfältig. Vereine, Institutionen, Unternehmen und andere Veranstalter können die vorhandene Infrastruktur nutzen. Ziel ist es, Veranstaltungen einfacher und mit weniger Aufwand auf die Beine zu stellen.
4: Wir haben uns an die 800-Jahr-Feier zurückerinnert und an das, was in 2025 die Sommerlounge war. Und haben gesagt, dann lasst es uns richtig machen. Richtig heißt für uns eine feste Bühne, die immer bleibt, Technik, die immer bleibt, Sitzmöglichkeiten, die alle nutzen können und Beleuchtung und auch Zaun drumherum aus Sicherheitsgründen, dass das alles passt. Damit das Ziel, und das ist wirklich so, dass wir möglichst viele unterschiedliche Anbieter haben, ob das jetzt Vereine sind oder Firmen, die sagen, wir machen eine Präsentation, wir machen eine kleine Lesung, alles Mögliche soll ja durchgeführt werden.
1: Wie vielfältig die Angebote sein können, zeigte sich bereits bei der Eröffnung. Beim ersten Marktplatz der Talente präsentierten sich rund 20 Vereine, Institutionen und Unternehmen. Ein weiterer Höhepunkt war die Auszeichnung der Gewinner des Malwettbewerbs zum 20-jährigen Bestehen des Bitterfelder Bogens. 120 Bilder von Kindern und Jugendlichen waren eingereicht worden. Aus 20 ausgewählten Arbeiten konnten die Besucher ihre Favoriten wählen. Insgesamt wurden 570 Stimmen abgegeben. Den ersten Platz holte Larissa Gavrilova vom Jugendclub Linde. Ihr Bild zeigte den Bitterfelder Bogen mit Pflanzen, einem Flugzeug und Dinosauriern. Ausgezeichnet wurde sie von Oberbürgermeister Armin Schenk und Kulturbotschafterin Jana Respondek. Unterstützt wird die Kommunallounge von der kommunalen Familie, darunter auch die Stadtwerke Bitterfeld-Wolfen.
5: Ich denke, das ist ein Teil unseres Unternehmensziels. Unser Claim ist ja auf gute Nachbarschaft. Und insofern betrachten wir das nicht nur so als Floskel, sondern der wirtschaftliche Erfolg, den die Stadtwerke und alle kommunalen Unternehmen auch haben, der soll natürlich in die Region zurückfließen.
1: Für die Besucher ist dabei vor allem entscheidend, was tatsächlich auf dem Platz passiert. Deshalb haben wir uns bei der Eröffnung umgehört.
6: Ich finde das echt cool hier. Wir kommen vom Schwabenland. Und ja, wir kennen uns da oben halt weit aus, aber ich finde das schön hier.
7: Wir sind mehr oder weniger jetzt so reingestolpert, ohne das zu wissen, was hier los ist.
8: Es ist wunderschön. Wir sind sehr positiv überrascht. Die Leute sind sehr freundlich. Es ist ein ganz toller Ort, ein sonniger, schöner Ort. Also da gehen die Herzen auf. Ganz toll. Wir freuen uns, hier sein zu dürfen. Und das Event finde ich super klasse. Ganz tolle Idee.
9: Wir finden es schön. Wir waren letztes Jahr schon da und jetzt sind wir dieses Jahr wieder hier.
10: Zumindest mal vorbeigucken.
11: Gemütlich, ja.
12: Ja, ist richtig schön. Ich finde es auch, die Sonne drückt zwar ein bisschen, aber wenn man hier so sitzt auf den Sitzkissen, ist es sehr entspannt.
13: Ich finde es sehr schön, aber traurig, dass so wenig gekommen sind.
1: Die Rückmeldungen fallen überwiegend positiv aus. Besonders die Aussicht auf regelmäßige Veranstaltungen und mehr Leben in der Innenstadt kommt bei den Besuchern gut an. Auch am Abend verändert sich der Innenhof durch die Gestaltung deutlich.
5: Also ich muss sagen, am Anfang, man hatte eine Vorstellung, es gab hier auch viele animierte Bilder vorher, aber wenn man es dann so sieht, insbesondere am Abend, wir haben es gestern schon mal sehen können, mit einer entsprechenden Beleuchtung, dann ist das natürlich eine tolle Atmosphäre, gerade vor der Kulisse hier.
1: Ganz fertig ist die Lounge noch nicht. Geplant sind eine vollständige Einfriedung sowie später auch Lösungen für Schatten und schlechtes Wetter.
3: Wir haben natürlich noch ganz viele Ideen. Im kommenden Jahr soll die gesamte Einfriedung des Areals erfolgen. Es ist auch in späteren Schritten geplant, eine Verschattung oder auch eine Variante für schlechteres Wetter zu schaffen, sodass man die Fläche also auch ganzjährig nutzen kann.
1: Aus einer Idee zur 800-Jahr-Feier ist damit ein dauerhafter Treffpunkt entstanden. Jetzt soll die Kommunallounge regelmäßig mit Veranstaltungen gefüllt werden und so auch die Bitterfelder Innenstadt ein Stück lebendiger machen.
0: Das Bernburger Bündnis für Demokratie und Toleranz gegen Rechtsextremismus und Gewalt plant weitere Aktionen der Verständigungsorte auf dem Bernburger Karlsplatz.

Mitglieder des Bündnisses wollen Passanten zum Gespräch einladen. Während dieser Gespräche am Gartenzaun steht die Frage im Mittelpunkt: Was wünsche ich mir für Sachsen-Anhalt? Bei diesen Gesprächen über den Gartenzaun soll Verständigung ohne Bewertung und Belehrung möglich werden. Für kurze Zeiträume soll ein Ort geschaffen werden, an denen Menschen einander ausreden lassen und wirklich zuhören. Diese weiteren Verständigungsorte finden am Freitag, 14. August, und am Dienstag, den 18. August, jeweils von 10 bis 13 Uhr auf dem Bernburger Karlsplatz statt.

0: Herzlich willkommen, liebe Zuschauer, zur August-Ausgabe der Finanznews 2026. Ich begrüße dazu Roland Görg, den stellvertretenden Bereichsleiter des Vermögensanlagezentrums der Kreissparkasse Anhalt-Bitterfeld. Guten Tag.
1: Guten Tag. Hallo.
0: Wie lief es denn an den Börsen im Monat Juli?
1: Ja, DAX, Dow Jones und Eurostox sind zum Monatsende im Plus. Und der Ölpreis ist im Vergleich zum Vormonat stark gestiegen.
0: Und wie sehen die Werte für den Juli im Einzelnen aus?
1: Der DAX ist um 2,5% gestiegen, von 24.996 auf 25.629 Punkte. Der Eurostox verbesserte sich um 0,5% von 6.328 auf 6.358 Punkte. Der Dow Jones erhöhte sich von 52.366 auf 52.484 Punkte um 0,2%. Der Euro wurde etwas stärker, war am 30.06. noch mit 1,14 und jetzt am 31.07. mit 1,15. Der Rohölpreis stieg von 70,46 auf 96,95 US-Dollar an, um rund 37,6%. Und der EZB-Hauptrefinanzierungszinssatz blieb bei 2,4% konstant.
0: Im Juni hat sich ja der DAX recht verhalten entwickelt. Wie sieht der Verlauf im Juli aus?
1: Ja, der DAX konnte im Juli einen Zugewinn von ca. 600 Punkten tätigen, das heißt um ca. 2,5%. Und somit stieg der Deutsche Leitindex im Juli deutlich stärker als im Vormonat. Im Monatsverlauf hat auch die anhaltende Unsicherheit bezüglich des Irankrieges immer wieder auch mal zu Schwankungen geführt. Und aufgrund des weiteren recht schwierigen wirtschaftlichen und geopolitischen Umfeldes bleibt daher die weitere Entwicklung mal abzuwarten.
0: Der IFO-Geschäftsklimaindex hat sich ja als wichtiger Indikator für die wirtschaftliche Entwicklung in Deutschland dargestellt. Wie sehen die Werte für den Monat Juli aus?
1: Ja, der Geschäftsklimaindex, der ist im Juli nun zum dritten Mal in Folge gestiegen. Das ist ein deutliches Zeichen für eine Trendumkehr und auch für bessere Aussichten insgesamt für das Wirtschaftswachstum. Trotz der jüngsten Krisen im Nahen Osten zeigen sich die Unternehmen recht widerstandsfähig. Energiepreise, Lieferengpässe und auch die Rohstoffknappheit wirkten sich dabei weniger stark auf die Stimmung der Unternehmen aus. Hoffnung wird auch in die fiskalpolitischen Reformen der Bundesregierung gesetzt.
0: Herr Görg, gibt es bereits erste Zahlen zur Entwicklung des Bruttoinlandsprodukts im ersten Halbjahr 2026?
1: Ja, die deutsche Konjunktur, die hat sich im ersten Halbjahr deutlich robuster entwickelt als erwartet. Insgesamt ist eine Steigerung des Bruttoinlandsproduktes von 0,9% zu verzeichnen. Und vor dem Hintergrund dieser Belastungen durch den Iran-Konflikt und den Energiepreisanstieg ist es ein durchaus recht positives Ergebnis. Insgesamt ist die deutsche Wirtschaft 2026 nun wiederum auf den Wachstumspfad zurückgekehrt.
0: Herr Görg, die gesetzliche Rente allein wird ja künftig für viele Menschen nicht mehr ausreichen. Warum wird das Thema private Vorsorge und Vermögensbildung für unsere Zuschauer immer wichtiger?
1: Ja, die Menschen, die spüren von selber, dass sie sich stärker nun um ihre finanzielle Zukunft kümmern müssen, um dann letztendlich auch den eigenen Lebensstandard im Alter zu sichern bzw. zu halten. Und gleichzeitig wiederum sind aber die Preise auch in den vergangenen Jahren gestiegen und viele fragen sich natürlich, wie kann ich letztendlich mein Geld so einsetzen, dass daraus langfristig mehr finanzielle Sicherheit entsteht. Und genau deshalb wird die private Vermögensbildung immer wichtiger.
0: In Ihrer aktuellen Monatswerbung bewerben Sie das neue Produkt S-Neo. Wie unterstützt S-Neo Ihre Kunden bei dem Einstieg in den Wertpapier oder in das Wertpapiersparen?
1: Ja, dieses S-Neo, das ist neu. Das bietet einen einfachen digitalen Zugang zum Wertpapiersparen und ist direkt in der Sparkassen-App zu finden. Oft fällt dabei der erste Schritt recht schwer, da manche das Thema als kompliziert empfinden und Sorge vor Risiken haben. Aber S-Neo senkt letztendlich die Hürden für die Menschen, die sich mit dem Wertpapiersparen beschäftigen möchten und hier einen einfachen und vertrauten Zugang suchen.
0: Viele Menschen sind beim Thema Wertpapiere ja noch recht zurückhaltend. Wie nehmen Sie ihnen die Sorge?
1: Na gut, Wertpapiersparen ist nicht mit Spekulation zu verwechseln und zu vergleichen. Wer letztendlich langfristig Vermögen aufbauen möchte, hat mit gut gestreuten Wertpapieren natürlich bessere Chancen als mit Geld, das dauerhaft unverzinst oder niedrig verzinst auf Konten oder Sparbüchern liegt. Natürlich schwanken die Kurse, aber mit einem passenden Portfolio, regelmäßigen Sparraten und einem langen Anlagehorizont lassen sich die Risiken besser einordnen und auch begrenzen. Entscheidend ist hierbei nicht der schnelle Gewinn, sondern ein planvoller Vermögensaufbau über Jahre bzw. über Jahrzehnte.
0: Warum bieten Sie als Haus dies als digitales Angebot an?
1: Na gut, die App, die macht den Einstieg in das Wertpapiersparen einfacher. Aber die Sparkasse an der Bitterfeld bleibt selbstverständlich als Ansprechpartner vor Ort erhalten. Und mit SNEO vereinen wir den digitalen Fortschritt mit der gewohnten Verlässlichkeit unserer Berater in den entsprechenden Geschäftsstellen.
0: Herr Görg, welche Termine stehen denn in den nächsten Wochen an?
1: Aktuelle Konjunkturdaten des ZDW werden wieder am 18. August veröffentlicht. Und das IFO-Institut veröffentlicht die aktuellen Ergebnisse zum Geschäftsklimaindex am 25. August.
0: Herr Görg, ich bedanke mich bei Ihnen für die interessanten Ausführungen. Und wir, liebe Zuschauer, sehen uns dann am 9. September wieder zu der nächsten Ausgabe der Finanznews. Natürlich dann mit dem Rückblick auf den Monat August. Bis dahin, machen Sie es gut und auf Wiedersehen.
1: Auf Wiedersehen.
0: Wenn sich die Dämmerung über die alte Burg legt und die letzten Sonnenstrahlen verschwinden, beginnt im Zoo Aschersleben eine ganz besondere Reise. Nach den großen Erfolgen in den Jahren 2021 und 2024 kehrt das außergewöhnliche Lichtevent nachts im Zoo zurück. Intensiver, farbenprächtiger und emotionaler denn je. Im Spätsommer verwandelt der Cottbuser Lichtkünstler Jörn Hanitsch die Tieranlage bereits zum dritten Mal in eine faszinierende Welt aus Licht und Schatten. Über 70 neue Installationen und eindrucksvolle Projektionen in den Baumkronen lassen den Zoo in einem spektakulären Farbenmeer erstrahlen. Auf der Terrasse am Dschungelcafé sorgen sommerliche Beats für eine entspannte Atmosphäre. Zwischen leuchtenden Installationen und warmen Sommerabenden lädt dieser besondere Ort dazu ein, im Licht zu verweilen und den Abend entspannt ausklingen zu lassen. Weitere Informationen über die Lichterwelten und zu den Terminen findet man auf der Homepage des Zoos. Vom 20. bis zum 24. August bleibt das Felsenbad in Landsberg aufgrund des Bergfestes geschlossen. Alle Dauerkartenbesitzer erhalten kostenlosen Eintritt für das Bergfest 2026 bei Vorlage ihrer Dauerkarte. Damit sind wir am Ende unserer heutigen Ausgabe der Nachrichten. Schauen jetzt noch auf das Wetter und auf die Meldungen aus der Region. Wir sehen uns dann, wenn Sie mögen, am Donnerstag ab 18 Uhr wieder. Bis dahin. Machen Sie es gut und auf Wiedersehen.
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5: Zum Donnerstag steigen die Temperaturen um 4 Grad an. Heißt, wir erreichen eine Maximaltemperatur von 29 Grad Celsius. Dabei bleibt es den gesamten Tag über sonnig und trocken. Der Wind ist hauptsächlich aus dem Osten zu erwarten. Mehr als eine leichte Brise wird es nicht. In den kommenden Tagen steigen die Temperaturen weiter. Also viel Trinken nicht vergessen.
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7: Wahlplakate beschädigt. Die Wahl in Sachsen-Anhalt rückt immer näher und überall im Bundesland sieht man Wahlwerbung im öffentlichen Raum. In vielen Städten und Gemeinden kam es bereits vermehrt zur Beschädigung von Wahlplakaten. Auch Dessau blieb davon nicht verschont. So wurden einige Wahlplakate im Lustgarten Opfer von Vandalismus. Die Elbe in Dessau-Roßlau bekommt gerade die Auswirkungen der langen Trockenperiode zu spüren. In Dessau ist der Pegelstand des Flusses so niedrig wie schon lange nicht mehr. Am Sonntag, den 9. August, erreichte er seinen vorzeitigen Tiefstand mit nur 44 cm. Der niedrigste bekannte Wasserstand liegt zwar bei 20 cm, das ist aber auch schon über 60 Jahre her. In Roßlau kann man aktuell sogar ein Allzeitrekordtief messen. Bisher lag der niedrigste bekannte Wasserstand in der Schifferstadt bei 32 cm. Ein Wert aus dem August 2018. Am 10.8. diesen Jahres erreichte der Pegel in Roßlau einen Stand von 26 cm. In ganz Sachsen-Anhalt ist das Niedrigwasser ein Problem. So hat auch der Pegelstand der Elbe bei Magdeburg einen Allzeit-Tiefstwert erreicht. Wie das Wasserstraßen- und Schifffahrtsamt Elbe in ihrer Hochwasservorhersage vom Montag, den 10. August, angibt, könnte der Pegel in Dessau sogar noch weiter sinken. Für den 14.8. geben sie einen auf 5 cm gerundeten Wert von 40 cm an. Dabei handelt es sich allerdings nur um eine Abschätzung. Wie es genau mit dem Pegel der Elbe weitergeht, werden die nächsten Tage zeigen. Ein Wasserentnahme- und Gießverbot hat die Stadt Dessau-Roßlau jedenfalls noch nicht ausgesprochen. Im vergangenen Jahr gab es in der Doppelstadt aufgrund der lang anhaltenden Trockenperiode für den Zeitraum vom 1. Juli bis zum 30. September eine Allgemeinverfügung zur Beschränkung der Wasserentnahme aus Oberflächengewässern und Grundwasser. Die Wasserentnahme aus oberirdischen Gewässern mittels Pumpen war untersagt. Zudem durften Brunnen zur Bewässerung von privaten und öffentlichen Grünflächen sowie Sportanlagen zwischen 10 und 18 Uhr nicht genutzt werden. Aktuell gibt es derartige Verbote schon in mehreren Kreisen im Land. Neue Bänke aufgestellt. In der Ferdinand-von-Schill-Straße tut sich aktuell einiges. So wurden die Bauarbeiten im östlichen Teil der Straße beendet. Weiter geht es aktuell mit Tiefbauarbeiten sowie der Neugestaltung der Fahrbahnoberfläche und den Seitenbereichen auf Höhe der Kreuzung Ferdinand-von-Schill-Straße, Johannesstraße, Hans-Heinen-Straße. Neue Sitzgelegenheiten kann man im Bereich des Johannesviertels aber bereits nutzen. In der Ferdinand-von-Schill-Straße stehen diese auf Höhe einer dort angesiedelten Seniorenresidenz und laden zum Sitzen und Verweilen ein. In der Johannesstraße wurde eine ganze Sitzlandschaft fertiggestellt, welche durchaus etwas ungewöhnlich aussieht. Unterschiedliche Bänke aus Holz, mit und ohne Lehne, nehmen die Einfassung der dortigen Baumscheiben auf und verbinden sich zu einer einzigartigen Sitzlandschaft. Die Entwürfe dafür stammen vom Fachbereich Design der Hochschule Anhalt. Zur Umsetzung der Maßnahme konnte auch auf Fördermittel aus dem Programm Förderung des sozialen Zusammenhalts des Landes Sachsen-Anhalt zurückgreifen.

0: Weihnachtsmarkt finden. In den sozialen Medien hat man dazu aufgerufen. Wer einen passenden Baum hat, den er für den Markt spenden will, kann sich unter weihnachtsbaum@dessauer-adventsmarkt.de melden. Die eigene Adresse, ein bis zwei Fotos des Baumes sowie die Telefonnummer zur Terminvereinbarung für die Vorortbesichtigung sollten dabei mitgesendet werden. Man hofft, bald einen passenden Baum zu finden, damit auch der diesjährige Adventsmarkt auf dem Dessauer Marktplatz wieder etwas ganz Besonderes wird. "24 Jahre ist es her, aber bei vielen Dessauern ist es wahrscheinlich immer noch als eines der einschneidendsten Ereignisse der Stadt im Kopf geblieben. Die Rede ist vom ersten Jahrhundert-Hochwasser im August 2002. 11 Jahre später kam das zweite Jahrhundert-Hochwasser. Nach 2002 war man in der Stadt an Elbe und Mulde jedoch besser auf das extreme Ereignis vorbereitet. Dafür sorgte auch die Interessengemeinschaft Hochwasserschutz Elbe-Mulde e.V. Um an die beiden Hochwasser zu erinnern, aber auch um ausgiebig zu feiern, lud der Verein am 1. August wieder zum alljährlichen Sandsackfest an die Elbe in Dessau-Ziebig ein.
1: 2002 war also unser erlebtes Hochwasser, dann 2013 wieder, aber nach 2002 haben wir uns hier in Ziebig zusammengefunden und haben festgestellt, dass es ganz wichtig ist, dass wir untereinander uns kennen, dass wir miteinander kommunizieren, damit wir auch uns untereinander helfen können. Und wir kennen ja den Hochwasserschutz, einmal den technischen Hochwasserschutz, den operativen. Und für den operativen Hochwasserschutz ist es einfach wichtig, dass wir auch zwischendurch Übungen machen, dass es Deichläufer gibt und so weiter. Und das ist alles nach dem Hochwasser 2002 entstanden. Und da haben wir gesagt, wir wollen nicht nur arbeiten, sondern auch mal feiern, auch das Schöne genießen. Und deswegen dadurch ist das Sandsackfest entstanden.
0: Über mehr als 20 Jahre hat sich das Sandsackfest immer weiterentwickelt und bietet mittlerweile ein umfangreiches Programm für zahlreiche Besucher an. Einfach ist es für die Projektgruppe Sandsackfest, welche für die Organisation zuständig ist, aber nicht immer. In diesem Jahr konnte man sich jedoch über Unterstützung freuen.
1: Ja, wir haben damals gesagt, die Interessengemeinschaft ist ja neutral. Wir haben alle Parteien zusammengetrommelt, wir haben alle Gemeinden zusammengetrommelt und haben gesagt, wir wollen das gemeinschaftlich wuppen. Letztendlich, wenn es nach Arbeit riecht, dann bleibt immer nur ein kleiner Kern übrig. Und wir sind jetzt, sage ich mal, 6, 7 Leute, die das jedes Jahr machen und die das auch im Prinzip finanziell vorfinanzieren. Und wir hoffen dann immer, dass wir unterm Strich nach dem Fest auch bei Null wieder rauskommen. Und dieses Jahr haben wir auch, wie letztes Jahr auch, Fördermittel von der Stadt bekommen. Über den Stadtbezirksbeirat ist Geld für uns genehmigt worden, sodass wir das ein bisschen lockerer nehmen können.
0: Ab 17 Uhr startete das Sandsackfest in diesem Jahr. Bei freiem Eintritt wurde für alle Besucher eine Menge geboten.
1: Auch wir haben es dieses Jahr ein bisschen größer aufgebaut. Wir wollen so ein bisschen Anlauf nehmen, weil wir nächstes Jahr 25 Jahre feiern. Wir haben ja 2002 das Hochwasser gehabt, 2027 würden wir 25 Jahre. Und wir haben diesmal auch ein bisschen früher angefangen, damit für die Kinder was dabei ist. Und auch natürlich mit dem Hintergedanken, die Jugend so ein bisschen an das Thema heranzuführen. Denn wir brauchen bei den Deichläufern nicht nur Senioren, sondern auch jüngere Leute. Also der Nachwuchs muss kommen. Und da haben wir hinten für die Familien Hüpfburg, Kinderschminken und Clown Trixi kommt noch. Ja, und dann für die Erwachsenen gibt es hier verschiedene Köstlichkeiten. Einmal Wörlitzer Brauerei mit gegrilltem und Getränken aller Art. Den Weinhandel, also Angelikas Weinhandel mit köstlichen Weinen. Den Foodtruck hier aus Ziebig, Donner Pasta mit Nudelgerichten, sodass auch was Vegetarisches dabei ist. Ja, was haben wir noch? Und die Kugelkutsche. Das Wetter spricht ja Gott sei Dank auch für uns. Wir haben heute Morgen im strömenden Regen aufgebaut, aber jetzt scheint die Sonne und ich glaube, wir kriegen auch Eis verkauft. Wir haben eine Band aus Berlin angeheuert, das ist die Kapelle Blank. Und aus der Kapelle Blank

0: kristallisiert sich noch ein Duo heraus, die werden im Wechsel dann spielen.
1: Für die Interessensgemeinschaft Hochwasserschutz Elbe-Mulde ist ein ganz wichtiger Aspekt beim Fest, aber natürlich auch der Austausch untereinander und dass alle Einwohner der Doppelstadt noch näher zusammenrücken. Im nächsten Jahr steht dann, wie bereits erwähnt, die Jubiläumsausgabe des Fests an. Genaue Ideen dafür hat man zwar noch nicht, will sich aber zeitnah zusammensetzen und darüber beraten.

0: Hallo und herzlich willkommen, liebe Zuschauer, zur Mittwochsausgabe der RBB Aktuellen Nachrichten. Am 16. August im örtlichen Freibad in Aschersleben, beim nächsten Seepferdchensonntag im Salzlandkreis, können Kinder und Jugendliche nachweisen, welche Schwimmfähigkeiten sie über die Ferientage vielleicht neu erreicht haben und dass sie für ein Abzeichen reichen. Der Arbeiter-Samariter-Bund Salzland wird die Aktion ausrichten, gemeinsam mit dem Ballhaus Aschersleben. Die Teilnahme kostet nichts, jedenfalls nicht für die jungen Schwimmer. Denn Idee und Initiative gehen von Landrat und Kreisverwaltung in Zusammenarbeit mit der Salzland-Sparkasse aus. Der Salzlandkreis hatte die Seepferdchensonntage ins Leben gerufen, um sowohl die Schwimmvereine als auch die Heranwachsenden beim Schwimmenlernen zu unterstützen. Der Gedanke, Begeisterung für das Schwimmen wecken, für mehr Sicherheit sorgen und langfristig auch Nachwuchs für den Rettungsdienst gewinnen. Beim Auftakt in Alsleben nutzten 34 Kinder und Jugendliche das Angebot. Im Bitterfelder Rathaus Innenhof gibt es jetzt einen neuen Ort für Veranstaltungen und Begegnungen. Die Kommunallounge soll künftig regelmäßig genutzt werden und damit auch das Leben in der Innenstadt bereichern.
1: Mitten in Bitterfeld gibt es einen neuen Ort zum Treffen, Feiern und Verweilen. Im Rathaus Innenhof ist die Kommunallounge eröffnet worden. Bühne, Beleuchtung und verschiedene Sitzmöglichkeiten sollen den Platz künftig regelmäßig zum Veranstaltungsort machen.
2: Die Idee geht zurück auf ein besonderes Event, 800 Jahre Bitterfeld. Da haben wir das erste Mal ja probiert, wie kann man diesen Innenhof gestalten, kann man hier zusätzlich auch Programm anbieten. Es ist damals gemacht worden und es war sehr erfolgreich.
1: Nach der Premiere zur 800-Jahr-Feier und weiteren Veranstaltungen im vergangenen Sommer wurde aus dem zeitweisen Angebot nun eine dauerhafte Einrichtung. Der Umbau erfolgte in kurzer Zeit. Fertig ist die Lounge aber noch nicht.
3: Sehr zufrieden. Innerhalb kürzester Zeit ist es uns hier also gelungen, eine nachhaltige Infrastruktur zu entwickeln über eine Bühne, über Stromversorgung, über Trinkwasserversorgung und wir haben auch den ersten Schritt Richtung Einfriedung getan. Im Torbogen befindet sich mittlerweile eine feste Vergitterung.
1: Genutzt werden soll die Fläche möglichst vielfältig. Vereine, Institutionen, Unternehmen und andere Veranstalter können die vorhandene Infrastruktur nutzen. Ziel ist es, Veranstaltungen einfacher und mit weniger Aufwand auf die Beine zu stellen.
4: Wir haben uns an die 800-Jahr-Feier zurückerinnert und an das, was in 2025 die Sommerlounge war. Und haben gesagt, dann lasst es uns richtig machen. Richtig heißt für uns eine feste Bühne, die immer bleibt, Technik, die immer bleibt, Sitzmöglichkeiten, die alle nutzen können und Beleuchtung und auch Zaun drumherum aus Sicherheitsgründen, dass das alles passt. Damit das Ziel, und das ist wirklich so, dass wir möglichst viele unterschiedliche Anbieter haben, ob das jetzt Vereine sind oder Firmen, die sagen, wir machen eine Präsentation, wir machen eine kleine Lesung. Alles Mögliche soll ja durchgeführt werden.
1: Wie vielfältig die Angebote sein können, zeigte sich bereits bei der Eröffnung. Beim ersten Marktplatz der Talente präsentierten sich rund 20 Vereine, Institutionen und Unternehmen. Ein weiterer Höhepunkt war die Auszeichnung der Gewinner des Malwettbewerbs zum 20-jährigen Bestehen des Bitterfelder Bogens. 120 Bilder von Kindern und Jugendlichen waren eingereicht worden. Aus 20 ausgewählten Arbeiten konnten die Besucher ihre Favoriten wählen. Insgesamt wurden 570 Stimmen abgegeben. Den ersten Platz holte Larissa Gavrilova vom Jugendclub Linde. Ihr Bild zeigte den Bitterfelder Bogen mit Pflanzen, einem Flugzeug und Dinosauriern. Ausgezeichnet wurde sie von Oberbürgermeister Armin Schenk und Kulturbotschafterin Jana Respondek. Unterstützt wird die Kommunallounge von der kommunalen Familie, darunter auch die Stadtwerke Bitterfeld-Wolfen.
5: Ich denke, das ist ein Teil unseres Unternehmensziels. Unser Claim ist ja auf gute Nachbarschaft. Und insofern betrachten wir das nicht nur so als Floskel, sondern der wirtschaftliche Erfolg, den die Stadtwerke und alle kommunalen Unternehmen auch haben, der soll natürlich in die Region zurückfließen.
1: Für die Besucher ist dabei vor allem entscheidend, was tatsächlich auf dem Platz passiert. Deshalb haben wir uns bei der Eröffnung umgehört.
6: Ich finde das echt cool hier. Wir kommen vom Schwabenland. Und ja, wir kennen uns der Hoferheit weit aus, aber ich finde es schön hier.
7: Wir sind mehr oder weniger jetzt so reingestolpert, ohne das zu wissen, was hier los ist.
8: Es ist wunderschön. Wir sind sehr positiv überrascht. Die Leute sind sehr freundlich. Es ist ein ganz toller Ort, ein sonniger, schöner Ort. Also da gehen die Herzen auf. Ganz toll. Wir freuen uns, hier sein zu dürfen. Und das Event finde ich super klasse. Ganz tolle Idee.
9: Wir finden es schön. Wir waren letztes Jahr schon da und jetzt sind wir dieses Jahr wieder hier.
10: Zumindest mal vorbeikommen.
11: Gemütlich, ja.
12: Ja, ist richtig schön. Ich finde es auch, die Sonne drückt zwar ein bisschen, aber wenn man hier so sitzt auf den Sitzkissen, ist es sehr entspannt.
13: Ich finde es sehr schön, aber traurig, dass so wenig gekommen sind.
1: Die Rückmeldungen fallen überwiegend positiv aus. Besonders die Aussicht auf regelmäßige Veranstaltungen und mehr Leben in der Innenstadt kommt bei den Besuchern gut an. Auch am Abend verändert sich der Innenhof durch die Gestaltung deutlich.
5: Also ich muss sagen, am Anfang, man hatte eine Vorstellung, es gab ja auch viele animierte Bilder vorher, aber wenn man es dann so sieht, insbesondere am Abend, wir haben es gestern schon mal sehen können, mit einer entsprechenden Beleuchtung, dann ist das natürlich eine tolle Atmosphäre, gerade vor der Kulisse hier.
1: Ganz fertig ist die Lounge noch nicht. Geplant sind eine vollständige Einfriedung sowie später auch Lösungen für Schatten und schlechtes Wetter.
3: Wir haben natürlich noch ganz viele Ideen. Im kommenden Jahr soll die gesamte Einfriedung des Areals erfolgen. Es ist auch in späteren Schritten geplant, eine Verschattung oder auch eine Variante für schlechteres Wetter zu schaffen, sodass man die Fläche also auch ganzjährig nutzen kann.
1: Aus einer Idee zur 800-Jahr-Feier ist damit ein dauerhafter Treffpunkt entstanden. Jetzt soll die Kommunallounge regelmäßig mit Veranstaltungen gefüllt werden und so auch die Bitterfelder Innenstadt ein Stück lebendiger machen.
0: Das Bernburger Bündnis für Demokratie und Toleranz gegen Rechtsextremismus und Gewalt plant weitere Aktionen der Verständigungsorte auf dem Bernburger Karlsplatz. Mitglieder des Bündnisses wollen Passanten zum Gespräch einladen. Während dieser Gespräche am Gartenzaun steht die Frage im Mittelpunkt: Was wünsche ich mir für Sachsen-Anhalt? Bei diesen Gesprächen über den Gartenzaun soll Verständigung ohne Bewertung und Belehrung möglich werden. Für kurze Zeiträume soll ein Ort geschaffen werden, an denen Menschen einander ausreden lassen und wirklich zuhören. Diese weiteren Verständigungsorte finden am Freitag, 14. August, und am Dienstag, den 18. August, jeweils von 10 bis 13 Uhr auf dem Bernburger Karlsplatz statt.

0: Herzlich willkommen, liebe Zuschauer, zur August-Ausgabe der Finanznews 2026. Ich begrüße dazu Roland Görg, den stellvertretenden Bereichsleiter des Vermögensanlagezentrums der Kreissparkasse Anhalt-Bitterfeld. Guten Tag.
1: Guten Tag. Hallo.
0: Wie lief es denn an den Börsen im Monat Juli?
1: Ja, DAX, Dow Jones und Eurostoxx sind zum Monatsende im Plus. Und der Ölpreis ist im Vergleich zum Vormonat stark gestiegen.
0: Und wie sehen die Werte für den Juli im Einzelnen aus?
1: Der DAX ist um 2,5% gestiegen, von 24.996 auf 25.629 Punkte. Der Eurostoxx verbesserte sich um 0,5%, von 6.328 auf 6.358 Punkte. Der Dow Jones erhöhte sich von 52.366 auf 52.484 Punkte um 0,2%. Der Euro wurde etwas stärker, war am 30.06. noch mit 1,14 und jetzt am 31.07. mit 1,15. Der Rohölpreis stieg von 70,46 auf 96,95 US-Dollar an, um rund 37,6%. Und der EZB-Hauptrefinanzierungszinssatz blieb bei 2,4% konstant.
0: Im Juni hat sich ja der DAX recht verhalten entwickelt. Wie sieht der Verlauf im Juli aus?
1: Ja, der DAX konnte im Juli einen Zugewinn von ca. 600 Punkten tätigen, das heißt um ca. 2,5%. Und somit stieg der deutsche Leitindex im Juli deutlich stärker als im Vormonat. Im Monatsverlauf hat auch die anhaltende Unsicherheit bezüglich des Iran-Krieges immer wieder auch mal zu Schwankungen geführt. Und aufgrund des weiteren recht schwierigen wirtschaftlichen und geopolitischen Umfeldes bleibt daher die weitere Entwicklung mal abzuwarten.
0: Der IFO-Geschäftsklimaindex hat sich ja als wichtiger Indikator für die wirtschaftliche Entwicklung in Deutschland dargestellt. Wie sehen die Werte für den Monat Juli aus?
1: Ja, der Geschäftsklimaindex, der ist im Juli nun zum dritten Mal in Folge gestiegen. Das ist ein deutliches Zeichen für eine Trendumkehr und auch für bessere Aussichten insgesamt für das Wirtschaftswachstum. Trotz der jüngsten Krisen im Nahen Osten zeigen sich die Unternehmen recht widerstandsfähig. Energiepreise, Lieferengpässe und auch die Rohstoffknappheit wirkten sich dabei weniger stark auf die Stimmung der Unternehmen aus. Hoffnung wird auch in die fiskalpolitischen Reformen der Bundesregierung gesetzt.
0: Herr Görg, gibt es bereits erste Zahlen zur Entwicklung des Bruttoinlandsprodukts im ersten Halbjahr 2026?
1: Ja, die deutsche Konjunktur, die hat sich im ersten Halbjahr deutlich robuster entwickelt als erwartet. Insgesamt ist eine Steigerung des Bruttoinlandsproduktes von 0,9% zu verzeichnen. Und vor dem Hintergrund dieser Belastungen durch den Iran-Konflikt und den Energiepreisanstieg ist es ein durchaus recht positives Ergebnis. Insgesamt ist die deutsche Wirtschaft 2026 nun wiederum auf den Wachstumspfad zurückgekehrt.
0: Herr Görg, die gesetzliche Rente allein wird ja künftig für viele Menschen nicht mehr ausreichen. Warum wird das Thema private Vorsorge und Vermögensbildung für unsere Zuschauer immer wichtiger?
1: Ja, die Menschen, die spüren von selber, dass sie sich stärker nun um ihre finanzielle Zukunft kümmern müssen, um dann letztendlich auch den eigenen Lebensstandard im Alter zu sichern bzw. zu halten. Und gleichzeitig wiederum sind aber die Preise auch in den vergangenen Jahren gestiegen und viele fragen sich natürlich, wie kann ich letztendlich mein Geld so einsetzen, dass daraus langfristig mehr finanzielle Sicherheit entsteht. Und genau deshalb wird die private Vermögensbildung immer wichtiger.
0: In Ihrer aktuellen Monatswerbung bewerben Sie das neue Produkt S-Neo. Wie unterstützt S-Neo Ihre Kunden bei dem Einstieg in den Wertpapier oder in das Wertpapiersparen?
1: Ja, dieses S-Neo, das ist neu. Das bietet einen einfachen digitalen Zugang zum Wertpapiersparen und ist direkt in der Sparkassen-App zu finden. Oft fällt dabei der erste Schritt recht schwer, da manche das Thema als kompliziert empfinden und Sorge vor Risiken haben. Aber S-Neo senkt letztendlich die Hürden für die Menschen, die sich mit dem Wertpapiersparen beschäftigen möchten und hier einen einfachen und vertrauten Zugang suchen.
0: Viele Menschen sind beim Thema Wertpapiere ja noch recht zurückhaltend. Wie nehmen Sie ihnen die Sorge?
1: Na gut, Wertpapiersparen ist nicht mit Spekulation zu verwechseln und zu vergleichen. Wer letztendlich langfristig Vermögen aufbauen möchte, hat mit gut gestreuten Wertpapieren natürlich bessere Chancen als mit Geld, das dauerhaft unverzinst oder niedrig verzinst auf Konten oder Sparbüchern liegt. Natürlich schwanken die Kurse, aber mit einem passenden Portfolio, regelmäßigen Sparraten und einem langen Anlagehorizont lassen sich die Risiken besser einordnen und auch begrenzen. Entscheidend ist hierbei nicht der schnelle Gewinn, sondern ein planvoller Vermögensaufbau über Jahre bzw. über Jahrzehnte.
0: Warum bieten Sie als Haus dies als digitales Angebot an?
1: Na gut, die App, die macht den Einstieg in das Wertpapiersparen einfacher. Aber die Sparkasse an der Bitterfeld bleibt selbstverständlich als Ansprechpartner vor Ort erhalten. Und mit Sneo vereinen wir den digitalen Fortschritt mit der gewohnten Verlässlichkeit unserer Berater in den entsprechenden Geschäftsstellen.
0: Herr Görg, welche Termine stehen denn in den nächsten Wochen an?
1: Aktuelle Konjunkturdaten des ZDW werden wieder am 18. August veröffentlicht. Und das IFO-Institut veröffentlicht die aktuellen Ergebnisse zum Geschäftsklimaindex am 25. August.
0: Herr Görg, ich bedanke mich bei Ihnen für die interessanten Ausführungen. Und wir, liebe Zuschauer, sehen uns dann am 9. September wieder zu der nächsten Ausgabe der Finanznews. Natürlich dann mit dem Rückblick auf den Monat August. Bis dahin, machen Sie es gut und auf Wiedersehen.
1: Auf Wiedersehen.
0: Wenn sich die Dämmerung über die alte Burg legt und die letzten Sonnenstrahlen verschwinden, beginnt im Zoo Aschersleben eine ganz besondere Reise. Nach den großen Erfolgen in den Jahren 2021 und 2024 kehrt das außergewöhnliche Lichtevent nachts im Zoo zurück. Intensiver, farbenprächtiger und emotionaler denn je. Im Spätsommer verwandelt der Cottbuser Lichtkünstler Jörn Hanitsch die Tieranlage bereits zum dritten Mal in eine faszinierende Welt aus Licht und Schatten. Über 70 neue Installationen und eindrucksvolle Projektionen in den Baumkronen lassen den Zoo in einem spektakulären Farbenmeer erstrahlen. Auf der Terrasse am Dschungelcafé sorgen sommerliche für eine entspannte Atmosphäre. Zwischen leuchtenden Installationen und warmen Sommerabenden lädt dieser besondere Ort dazu ein, im Licht zu verweilen und den Abend entspannt ausklingen zu lassen. Weitere Informationen über die Lichterwelten und zu den Terminen findet man auf der Homepage des Zoos. Vom 20. bis zum 24. August bleibt das Felsenbad in Landsberg aufgrund des Bergfestes geschlossen. Alle Dauerkartenbesitzer erhalten kostenlosen Eintritt für das Bergfest 2026 bei Vorlage ihrer Dauerkarte. Damit sind wir am Ende unserer heutigen Ausgabe der Nachrichten. Schauen jetzt noch auf das Wetter und auf die Meldungen aus der Region. Wir sehen uns dann, wenn Sie mögen, am Donnerstag ab 18 Uhr wieder. Bis dahin. Machen Sie es gut und auf Wiedersehen. 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
4: Zum Donnerstag steigen die Temperaturen um 4 Grad an. Heißt, wir erreichen eine Maximaltemperatur von 29 Grad Celsius. Dabei bleibt es den gesamten Tag über sonnig und trocken. Der Wind ist hauptsächlich aus dem Osten zu erwarten. Mehr als eine leichte Brise wird es nicht. In den kommenden Tagen steigen die Temperaturen weiter. Also viel Trinken nicht vergessen.
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7: Wahlplakate beschädigt. Die Wahl in Sachsen-Anhalt rückt immer näher und überall im Bundesland sieht man Wahlwerbung im öffentlichen Raum. In vielen Städten und Gemeinden kam es bereits vermehrt zur Beschädigung von Wahlplakaten. Auch Dessau blieb davon nicht verschont. So wurden einige Wahlplakate im Lustgarten Opfer von Vandalismus. Die Elbe in Dessau-Roßlau bekommt gerade die Auswirkungen der langen Trockenperiode zu spüren. In Dessau ist der Pegelstand des Flusses so niedrig wie schon lange nicht mehr. Am Sonntag, den 9. August, erreichte er seinen vorzeitigen Tiefstand mit nur 44 cm. Der niedrigste bekannte Wasserstand liegt zwar bei 20 cm, das ist aber auch schon über 60 Jahre her. In Roßlau kann man aktuell sogar ein Allzeitrekordtief messen. Bisher lag der niedrigste bekannte Wasserstand in der Schifferstadt bei 32 cm. Ein Wert aus dem August 2018. Am 10.8. diesen Jahres erreichte der Pegel in Roßlau einen Stand von 26 cm. In ganz Sachsen-Anhalt ist das Niedrigwasser ein Problem. So hat auch der Pegelstand der Elbe bei Magdeburg einen Allzeit-Tiefstwert erreicht. Wie das Wasserstraßen- und Schifffahrtsamt Elbe in ihrer Hochwasservorhersage vom Montag, den 10. August, angibt, könnte der Pegel in Dessau sogar noch weiter sinken. Für den 14.8. geben sie einen auf 5 cm gerundeten Wert von 40 cm an. Dabei handelt es sich allerdings nur um eine Abschätzung. Wie es genau mit dem Pegel der Elbe weitergeht, werden die nächsten Tage zeigen. Ein Wasserentnahme- und Gießverbot hat die Stadt Dessau-Roßlau jedenfalls noch nicht ausgesprochen. Im vergangenen Jahr gab es in der Doppelstadt aufgrund der lang anhaltenden Trockenperiode für den Zeitraum vom 1. Juli bis zum 30. September eine Allgemeinverfügung zur Beschränkung der Wasserentnahme aus Oberflächengewässern und Grundwasser. Die Wasserentnahme aus oberirdischen Gewässern mittels Pumpen war untersagt. Zudem durften Brunnen zur Bewässerung von privaten und öffentlichen Grünflächen sowie Sportanlagen zwischen 10 und 18 Uhr nicht genutzt werden. Aktuell gibt es derartige Verbote schon in mehreren Kreisen im Land. Neue Bänke aufgestellt. In der Ferdinand-von-Schill-Straße tut sich aktuell einiges. So wurden die Bauarbeiten im östlichen Teil der Straße beendet. Weiter geht es aktuell mit Tiefbauarbeiten sowie der Neugestaltung der Fahrbahnoberfläche und den Seitenbereichen auf Höhe der Kreuzung Ferdinand-von-Schill-Straße, Johannesstraße, Hans-Heinen-Straße. Neue Sitzgelegenheiten kann man im Bereich des Johannesviertels aber bereits nutzen. In der Ferdinand-von-Schill-Straße stehen diese auf Höhe einer dort angesiedelten Seniorenresidenz und Laden zum Sitzen und Verweilen ein. In der Johannesstraße wurde eine ganze Sitzlandschaft fertiggestellt, welche durchaus etwas ungewöhnlich aussieht. Unterschiedliche Bänke aus Holz, mit und ohne Lehne, nehmen die Einfassung der dortigen Baumscheiben auf und verbinden sich zu einer einzigartigen Sitzlandschaft. Die Entwürfe dafür stammen vom Fachbereich Design der Hochschule Anhalt. Zur Umsetzung der Maßnahme konnte auch auf Fördermittel aus dem Programm Förderung des sozialen Zusammenhalts des Landes Sachsen-Anhalt zurückgegriffen werden. Baum für Adventsmarkt gesucht. Der Verein zur Förderung der Stadtkultur Dessau e.V. sucht aktuell zusammen mit dem Dessauer Adventsmarkt nach einem Baum. Jedoch soll es kein gewöhnliches Gehölz sein. So will man einen gut gewachsenen und mindestens 16 Meter hohen Weihnachtsbaum für den diesjährigen Dessauer Adventsmarkt

0: Arbeitsmarkt finden. In den sozialen Medien hat man dazu aufgerufen. Wer einen passenden Baum hat, den er für den Markt spenden will, kann sich unter weihnachtsbaum@dessauer-adventsmarkt.de melden. Die eigene Adresse, ein bis zwei Fotos des Baumes sowie die Telefonnummer zur Terminvereinbarung für die Vorortbesichtigung sollten dabei mitgesendet werden. Man hofft, bald einen passenden Baum zu finden, damit auch der diesjährige Adventsmarkt auf dem Dessauer Marktplatz wieder etwas ganz Besonderes wird. "24 Jahre ist es her, aber bei vielen Dessauern ist es wahrscheinlich immer noch als eines der einschneidendsten Ereignisse der Stadt im Kopf geblieben. Die Rede ist vom ersten Jahrhundert-Hochwasser im August 2002. 11 Jahre später kam das zweite Jahrhundert-Hochwasser. Nach 2002 war man in der Stadt an Elbe und Mulde jedoch besser auf das extreme Ereignis vorbereitet. Dafür sorgte auch die Interessengemeinschaft Hochwasserschutz Elbe-Mulde e.V. Um an die beiden Hochwasser zu erinnern, aber auch um ausgiebig zu feiern, lud der Verein am 1. August wieder zum alljährlichen Sandsackfest an die Elbe in Dessau-Ziebig ein.
1: 2002 war also unser erlebtes Hochwasser, dann 2013 wieder, aber nach 2002 haben wir uns hier in Ziebig zusammengefunden und haben festgestellt, dass es ganz wichtig ist, dass wir untereinander uns kennen, dass wir miteinander kommunizieren, damit wir auch uns untereinander helfen können. Und wir kennen ja den Hochwasserschutz, einmal den technischen Hochwasserschutz, den operativen. Und für den operativen Hochwasserschutz ist es einfach wichtig, dass wir auch zwischendurch Übungen machen, dass es Deichläufer gibt und so weiter. Und das ist alles nach dem Hochwasser 2002 entstanden. Und da haben wir gesagt, wir wollen nicht nur arbeiten, sondern auch mal feiern, auch das Schöne genießen. Und deswegen dadurch ist das Sandsackfest entstanden.
0: Über mehr als 20 Jahre hat sich das Sandsackfest immer weiterentwickelt und bietet mittlerweile ein umfangreiches Programm für zahlreiche Besucher an. Einfach ist es für die Projektgruppe Sandsackfest, welche für die Organisation zuständig ist, aber nicht immer. In diesem Jahr konnte man sich jedoch über Unterstützung freuen.
1: Ja, wir haben damals gesagt, die Interessengemeinschaft ist ja neutral. Wir haben alle Parteien zusammengetrommelt, wir haben alle Gemeinden zusammengetrommelt und haben gesagt, wir wollen das gemeinschaftlich wuppen. Letztendlich, wenn es nach Arbeit riecht, dann bleibt immer nur ein kleiner Kern übrig. Und wir sind jetzt, sage ich mal, 6, 7 Leute, die das jedes Jahr machen und die das auch im Prinzip finanziell vorfinanzieren. Und wir hoffen dann immer, dass wir unterm Strich nach dem Fest auch bei Null wieder rauskommen. Und dieses Jahr haben wir auch, wie letztes Jahr auch, Fördermittel von der Stadt bekommen. Über den Stadtbezirksbeirat ist Geld für uns genehmigt worden, sodass wir das ein bisschen lockerer nehmen können.
0: Ab 17 Uhr startete das Sandsackfest in diesem Jahr. Bei freiem Eintritt wurde für alle Besucher eine Menge geboten.
1: Auch wir haben es dieses Jahr ein bisschen größer aufgebaut. Wir wollen so ein bisschen Anlauf nehmen, weil wir nächstes Jahr 25 Jahre feiern. Wir haben ja 2002 das Hochwasser gehabt, 2027 würden wir 25 Jahre. Und wir haben diesmal auch ein bisschen früher angefangen, damit für die Kinder was dabei ist. Und auch natürlich mit dem Hintergedanken, die Jugend so ein bisschen an das Thema heranzuführen. Denn wir brauchen bei den Deichläufern nicht nur Senioren, sondern auch jüngere Leute. Also der Nachwuchs muss kommen. Und da haben wir hinten für die Familien Hüpfburg, Kinderschminken und Clown Trixi kommt noch. Ja, und dann für die Erwachsenen gibt es hier verschiedene Köstlichkeiten. Einmal Wörlitzer Brauerei mit gegrilltem und Getränken aller Art. Den Weinhandel, also Angelikas Weinhandel mit köstlichen Weinen. Den Foodtruck hier aus Ziebig, Donner Pasta mit Nudelgerichten, sodass auch was Vegetarisches dabei ist. Ja, was haben wir noch? Und die Kugelkutsche. Das Wetter spricht ja Gott sei Dank auch für uns. Wir haben heute Morgen im strömenden Regen aufgebaut, aber jetzt scheint die Sonne und ich glaube, wir kriegen auch Eis verkauft. Wir haben eine Band aus Berlin angeheuert, das ist die Kapelle Blank. Und aus der Kapelle Blank

0: kristallisiert sich noch ein Duo heraus. Die werden im Wechsel dann spielen.
1: Für die Interessensgemeinschaft Hochwasserschutz Elbe-Mulde ist ein ganz wichtiger Aspekt beim Fest, aber natürlich auch der Austausch untereinander und dass alle Einwohner der Doppelstadt noch näher zusammenrücken. Im nächsten Jahr steht dann, wie bereits erwähnt, die Jubiläumsausgabe des Fests an. Genaue Ideen dafür hat man zwar noch nicht, will sich aber zeitnah zusammensetzen und darüber beraten.

0: Hallo und herzlich willkommen, liebe Zuschauer, zur Mittwochsausgabe der RBB Aktuellen Nachrichten. Am 16. August im örtlichen Freibad in Aschersleben, beim nächsten Seepferdchensonntag im Salzlandkreis, können Kinder und Jugendliche nachweisen, welche Schwimmfähigkeiten sie über die Ferientage vielleicht neu erreicht haben und dass sie für ein Abzeichen reichen. Der Arbeiter-Samariter-Bund Salzland wird die Aktion ausrichten, gemeinsam mit dem Ballhaus Aschersleben. Die Teilnahme kostet nichts, jedenfalls nicht für die jungen Schwimmer. Denn Idee und Initiative gehen von Landrat und Kreisverwaltung in Zusammenarbeit mit der Salzland-Sparkasse aus. Der Salzlandkreis hatte die Seepferdchensonntage ins Leben gerufen, um sowohl die Schwimmvereine als auch die Heranwachsenden beim Schwimmenlernen zu unterstützen. Der Gedanke, Begeisterung für das Schwimmen wecken, für mehr Sicherheit sorgen und langfristig auch Nachwuchs für den Rettungsdienst gewinnen. Beim Auftakt in Alsleben nutzten 34 Kinder und Jugendliche das Angebot. Im Bitterfelder Rathaus Innenhof gibt es jetzt einen neuen Ort für Veranstaltungen und Begegnungen. Die Kommunallounge soll künftig regelmäßig genutzt werden und damit auch das Leben in der Innenstadt bereichern.
1: Mitten in Bitterfeld gibt es einen neuen Ort zum Treffen, Feiern und Verweilen. Im Rathaus Innenhof ist die Kommunallounge eröffnet worden. Bühne, Beleuchtung und verschiedene Sitzmöglichkeiten sollen den Platz künftig regelmäßig zum Veranstaltungsort machen.
2: Die Idee geht zurück auf ein besonderes Event, 800 Jahre Bitterfeld. Da haben wir das erste Mal ja probiert, wie kann man diesen Innenhof gestalten, kann man hier zusätzlich auch Programm anbieten. Es ist damals gemacht worden und es war sehr erfolgreich.
1: Nach der Premiere zur 800-Jahr-Feier und weiteren Veranstaltungen im vergangenen Sommer wurde aus dem zeitweisen Angebot nun eine dauerhafte Einrichtung. Der Umbau erfolgte in kurzer Zeit. Fertig ist die Lounge aber noch nicht.
3: Sehr zufrieden. Innerhalb kürzester Zeit ist es uns hier also gelungen, eine nachhaltige Infrastruktur zu entwickeln, über eine Bühne, über Stromversorgung, über Trinkwasserversorgung. Und wir haben auch den ersten Schritt Richtung Einfriedung getan. Im Torbogen befindet sich mittlerweile eine feste Vergitterung.
1: Genutzt werden soll die Fläche möglichst vielfältig. Vereine, Institutionen, Unternehmen und andere Veranstalter können die vorhandene Infrastruktur nutzen. Ziel ist es, Veranstaltungen einfacher und mit weniger Aufwand auf die Beine zu stellen.
4: Wir haben uns an der 800-Jahr-Feier zurückerinnert und an das, was in 2025 die Sommerlounge war. Und haben gesagt, dann lasst es uns richtig machen. Richtig heißt für uns eine feste Bühne, die immer bleibt, Technik, die immer bleibt, Sitzmöglichkeiten, die alle nutzen können und Beleuchtung und auch Zaun drumherum aus Sicherheitsgründen, dass das alles passt. Damit das Ziel, und das ist wirklich so, dass wir möglichst viele unterschiedliche Anbieter haben, ob das jetzt Vereine sind oder Firmen, die sagen, wir machen eine Präsentation, wir machen eine kleine Lesung. Alles Mögliche soll ja durchgeführt werden.
1: Wie vielfältig die Angebote sein können, zeigte sich bereits bei der Eröffnung. Beim ersten Marktplatz der Talente präsentierten sich rund 20 Vereine, Institutionen und Unternehmen. Ein weiterer Höhepunkt war die Auszeichnung der Gewinner des Malwettbewerbs zum 20-jährigen Bestehen des Bitterfelder Bogens. 120 Bilder von Kindern und Jugendlichen waren eingereicht worden. Aus 20 ausgewählten Arbeiten konnten die Besucher ihre Favoriten wählen. Insgesamt wurden 570 Stimmen abgegeben. Den ersten Platz holte Larissa Gavrilova vom Jugendclub Linde. Ihr Bild zeigte den Bitterfelder Bogen mit Pflanzen, einem Flugzeug und Dinosauriern. Ausgezeichnet wurde sie von Oberbürgermeister Armin Schenk und Kulturbotschafterin Jana Respondek. Unterstützt wird die Kommunallounge von der kommunalen Familie, darunter auch die Stadtwerke Bitterfeld-Wolfen.
5: Ich denke, das ist ein Teil unseres Unternehmensziels. Unser Claim ist ja auf gute Nachbarschaft. Und insofern betrachten wir das nicht nur so als Floskel, sondern der wirtschaftliche Erfolg, den die Stadtwerke und alle kommunalen Unternehmen auch haben, der soll natürlich in die Region zurückfließen.
1: Für die Besucher ist dabei vor allem entscheidend, was tatsächlich auf dem Platz passiert. Deshalb haben wir uns bei der Eröffnung umgehört.
6: Ich finde das echt cool hier. Das ist, wir kommen vom Schwabenland. Und ja, wir kennen uns da oben halt weit aus, aber ich finde es schön hier.
7: Wir sind mehr oder weniger jetzt so reingestolpert, ohne das zu wissen, was hier los ist.
8: Es ist wunderschön. Wir sind sehr positiv überrascht. Die Leute sind sehr freundlich. Es ist ein ganz toller Ort, ein sonniger, schöner Ort. Also da gehen die Herzen auf. Ganz toll. Wir freuen uns, hier sein zu dürfen. Und das Event finde ich super klasse. Ganz tolle Idee.
9: Wir finden es schön. Wir waren letztes Jahr schon da und jetzt sind wir dieses Jahr wieder hier.
10: Zumindest mal vorbeikommen.
11: Gemütlich, ja.
12: Ja, ist richtig schön. Ich finde es auch, die Sonne drückt zwar ein bisschen, aber wenn man hier so sitzt auf den Sitzkissen, ist es sehr entspannt.
13: Ich finde es sehr schön, aber traurig, dass so wenig gekommen sind.
1: Die Rückmeldungen fallen überwiegend positiv aus. Besonders die Aussicht auf regelmäßige Veranstaltungen und mehr Leben in der Innenstadt kommt bei den Besuchern gut an. Auch am Abend verändert sich der Innenhof durch die Gestaltung deutlich.
5: Also ich muss sagen, am Anfang, man hatte eine Vorstellung, es gab ja auch viele animierte Bilder vorher, aber wenn man es dann so sieht, insbesondere am Abend, wir haben es gestern schon mal sehen können, mit einer entsprechenden Beleuchtung, dann ist das natürlich eine tolle Atmosphäre, gerade vor der Kulisse hier.
1: Ganz fertig ist die Lounge noch nicht. Geplant sind eine vollständige Einfriedung sowie später auch Lösungen für Schatten und schlechtes Wetter.
3: Wir haben natürlich noch ganz viele Ideen. Im kommenden Jahr soll die gesamte Einfriedung des Areals erfolgen. Es ist auch in späteren Schritten geplant, eine Verschattung oder auch eine Variante für schlechteres Wetter zu schaffen, sodass man die Fläche also auch ganzjährig nutzen kann.
1: Aus einer Idee zur 800-Jahr-Feier ist damit ein dauerhafter Treffpunkt entstanden. Jetzt soll die Kommunallounge regelmäßig mit Veranstaltungen gefüllt werden und so auch die Bitterfelder Innenstadt ein Stück lebendiger machen.
0: Das Bernburger Bündnis für Demokratie und Toleranz gegen Rechtsextremismus und Gewalt plant weitere Aktionen der Verständigungsorte auf dem Bernburger Karlsplatz. Mitglieder des Bündnisses wollen Passanten zum Gespräch einladen. Während dieser Gespräche am Gartenzaun steht die Frage im Mittelpunkt: Was wünsche ich mir für Sachsen-Anhalt? Bei diesen Gesprächen über den Gartenzaun soll Verständigung ohne Bewertung und Belehrung möglich werden. Für kurze Zeiträume soll ein Ort geschaffen werden, an denen Menschen einander ausreden lassen und wirklich zuhören. Diese weiteren Verständigungsorte finden am Freitag, 14. August, und am Dienstag, den 18. August, jeweils von 10 bis 13 Uhr auf dem Bernburger Karlsplatz statt.

0: Herzlich willkommen, liebe Zuschauer, zur August-Ausgabe der Finanznews 2026. Ich begrüße dazu Roland Görg, den stellvertretenden Bereichsleiter des Vermögensanlagezentrums der Kreissparkasse Anhalt-Bitterfeld. Guten Tag.
1: Guten Tag, hallo.
0: Wie lief es denn an den Börsen im Monat Juli?
1: Ja, DAX, Dow Jones und Eurostoxx sind zum Monatsende im Plus. Und der Ölpreis ist im Vergleich zum Vormonat stark gestiegen.
0: Und wie sehen die Werte für den Juli im Einzelnen aus?
1: Der DAX ist um 2,5% gestiegen, von 24.996 auf 25.629 Punkte. Der Eurostoxx verbesserte sich um 0,5%, von 6.328 auf 6.358 Punkte. Der Dow Jones erhöhte sich von 52.366 auf 52.484 Punkte um 0,2%. Der Euro wurde etwas stärker, war am 30.06. noch mit 1,14 und jetzt am 31.07. mit 1,15. Der Ölpreis stieg von 70,46 auf 96,95 US-Dollar an, um rund 37,6%. Und der EZB-Hauptrefinanzierungszinssatz blieb bei 2,4% konstant.
0: Im Juni hat sich ja der DAX recht verhalten entwickelt. Wie sieht der Verlauf im Juli aus?
1: Ja, der DAX konnte im Juli einen Zugewinn von ca. 600 Punkten tätigen, das heißt um ca. 2,5%. Und somit stieg der Deutsche Leitindex im Juli deutlich stärker als im Vormonat. Im Monatsverlauf hat auch die anhaltende Unsicherheit bezüglich des Irankrieges immer wieder auch mal zu Schwankungen geführt. Und aufgrund des weiteren recht schwierigen wirtschaftlichen und geopolitischen Umfeldes bleibt daher die weitere Entwicklung mal abzuwarten.
0: Der IFO-Geschäftsklimaindex hat sich ja als wichtiger Indikator für die wirtschaftliche Entwicklung in Deutschland dargestellt. Wie sehen die Werte für den Monat Juli aus?
1: Ja, der Geschäftsklimaindex, der ist im Juli nun zum dritten Mal in Folge gestiegen. Das ist ein deutliches Zeichen für eine Trendumkehr und auch für bessere Aussichten insgesamt für das Wirtschaftswachstum. Trotz der jüngsten Krisen im Nahen Osten zeigen sich die Unternehmen recht widerstandsfähig. Energiepreise, Lieferengpässe und auch die Rohstoffknappheit wirkten sich dabei weniger stark auf die Stimmung der Unternehmen aus. Hoffnung wird auch in die fiskalpolitischen Reformen der Bundesregierung gesetzt.
0: Herr Görg, gibt es bereits erste Zahlen zur Entwicklung des Bruttoinlandsprodukts im ersten Halbjahr 2026?
1: Ja, die deutsche Konjunktur, die hat sich im ersten Halbjahr deutlich robuster entwickelt als erwartet. Insgesamt ist eine Steigerung des Bruttoinlandsproduktes von 0,9% zu verzeichnen. Und vor dem Hintergrund dieser Belastungen durch den Iran-Konflikt und den Energiepreisanstieg ist es ein durchaus recht positives Ergebnis. Insgesamt ist die deutsche Wirtschaft 2026 nun wiederum auf den Wachstumspfad zurückgekehrt.
0: Herr Görg, die gesetzliche Rente allein wird ja künftig für viele Menschen nicht mehr ausreichen. Warum wird das Thema private Vorsorge und Vermögensbildung für unsere Zuschauer immer wichtiger?
1: Ja, die Menschen, die spüren von selber, dass sie sich stärker nun um ihre finanzielle Zukunft kümmern müssen, um dann letztendlich auch den eigenen Lebensstandard im Alter zu sichern bzw. zu halten. Und gleichzeitig wiederum sind aber die Preise auch in den vergangenen Jahren gestiegen und viele fragen sich natürlich, wie kann ich letztendlich mein Geld so einsetzen, dass daraus langfristig mehr finanzielle Sicherheit entsteht. Und genau deshalb wird die private Vermögensbildung immer wichtiger.
0: In Ihrer aktuellen Monatswerbung bewerben Sie das neue Produkt S-Neo. Wie unterstützt S-Neo Ihre Kunden bei dem Einstieg in den Wertpapier oder in das Wertpapiersparen?
1: Ja, dieses S-Neo, das ist neu. Das bietet einen einfachen digitalen Zugang zum Wertpapiersparen und ist direkt in der Sparkassen-App zu finden. Oft fällt dabei der erste Schritt recht schwer, da manche das Thema als kompliziert empfinden und Sorge vor Risiken haben. Aber S-Neo senkt letztendlich die Hürden für die Menschen, die sich mit dem Wertpapiersparen beschäftigen möchten und hier einen einfachen und vertrauten Zugang suchen.
0: Viele Menschen sind beim Thema Wertpapiere ja noch recht zurückhaltend. Wie nehmen Sie ihnen die Sorge?
1: Na gut, Wertpapiersparen ist nicht mit Spekulation zu verwechseln und zu vergleichen. Wer letztendlich langfristig Vermögen aufbauen möchte, hat mit gut gestreuten Wertpapieren natürlich bessere Chancen als mit Geld, das dauerhaft unverzinst oder nicht.

0: verzinst auf Konten oder Sparbüchern liegt. Natürlich schwanken die Kurse, aber mit einem passenden Portfolio, regelmäßigen Sparraten und einem langen Anlagehorizont lassen sich die Risiken besser einordnen und auch begrenzen. Entscheidend ist hierbei nicht der schnelle Gewinn, sondern ein planvoller Vermögensaufbau über Jahre bzw. über Jahrzehnte.
1: Warum bieten Sie als Haus dies als digitales Angebot an?
0: Na gut, die App, die macht den Einstieg in das Wertpapiersparen einfacher, aber die Sparkasse an der Bitterfeld bleibt selbstverständlich als Ansprechpartner vor Ort erhalten. Und mit Esneo vereinen wir den digitalen Fortschritt mit der gewohnten Verlässlichkeit unserer Berater in den entsprechenden Geschäftsstellen.
1: Herr Görg, welche Termine stehen denn in den nächsten Wochen an?
0: Aktuelle Konjunkturdaten des ZDW werden wieder am 18. August veröffentlicht und das IFO-Institut veröffentlicht die aktuellen Ergebnisse zum Geschäftsklimaindex am 25. August.
1: Herr Görg, ich bedanke mich bei Ihnen für die interessanten Ausführungen und wir, liebe Zuschauer, sehen uns dann am 9. September wieder zu der nächsten Ausgabe der Finanznews. Natürlich dann mit dem Rückblick auf den Monat August. Bis dahin, machen Sie es gut und auf Wiedersehen.
0: Auf Wiedersehen.
1: Wenn sich die Dämmerung über die alte Burg legt und die letzten Sonnenstrahlen verschwinden, beginnt im Zoo Aschersleben eine ganz besondere Reise. Nach den großen Erfolgen in den Jahren 2021 und 2024 kehrt das außergewöhnliche Lichtevent nachts im Zoo zurück. Intensiver, farbenprächtiger und emotionaler denn je. Im Spätsommer verwandelt der Cottbuser Lichtkünstler Jörn Hanitsch die Tieranlage bereits zum dritten Mal in eine faszinierende Welt aus Licht und Schatten. Über 70 neue Installationen und eindrucksvolle Projektionen in den Baumkronen lassen den Zoo in einem spektakulären Farbenmeer erstrahlen. Auf der Terrasse am Dschungelcafé sorgen sommerliche für eine entspannte Atmosphäre. Zwischen leuchtenden Installationen und warmen Sommerabenden lädt dieser besondere Ort dazu ein, im Licht zu verweilen und den Abend entspannt ausklingen zu lassen. Weitere Informationen über die Lichterwelten und zu den Terminen findet man auf der Homepage des Zoos. Vom 20. bis zum 24. August bleibt das Felsenbad in Landsberg aufgrund des Bergfestes geschlossen. Alle Dauerkartenbesitzer erhalten kostenlosen Eintritt für das Bergfest 2026 bei Vorlage ihrer Dauerkarte. Damit sind wir am Ende unserer heutigen Ausgabe der Nachrichten. Schauen jetzt noch auf das Wetter und auf die Meldungen aus der Region. Wir sehen uns dann, wenn Sie mögen, am Donnerstag ab 18 Uhr wieder. Bis dahin. Machen Sie es gut und auf Wiedersehen.
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5: Zum Donnerstag steigen die Temperaturen um 4 Grad an. Heißt, wir erreichen eine Maximaltemperatur von 29 Grad Celsius. Dabei bleibt es den gesamten Tag über sonnig und trocken. Der Wind ist hauptsächlich aus dem Osten zu erwarten. Mehr als eine leichte Brise wird es nicht. In den kommenden Tagen steigen die Temperaturen weiter. Also viel Trinken nicht vergessen.
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7: Wahlplakate beschädigt. Die Wahl in Sachsen-Anhalt rückt immer näher und überall im Bundesland sieht man Wahlwerbung im öffentlichen Raum. In vielen Städten und Gemeinden kam es bereits vermehrt zur Beschädigung von Wahlplakaten. Auch Dessau blieb davon nicht verschont. So wurden einige Wahlplakate im Lustgarten Opfer von Vandalismus. Die Elbe in Dessau-Roßlau bekommt gerade die Auswirkungen der langen Trockenperiode zu spüren. In Dessau ist der Pegelstand des Flusses so niedrig wie schon lange nicht mehr. Am Sonntag, den 9. August, erreichte er seinen vorzeitigen Tiefstand mit nur 44 cm. Der niedrigste bekannte Wasserstand liegt zwar bei 20 cm, das ist aber auch schon über 60 Jahre her. In Roßlau kann man aktuell sogar ein Allzeitrekordtief messen. Bisher lag der niedrigste bekannte Wasserstand in der Schifferstadt bei 32 cm. Ein Wert aus dem August 2018. Am 10.8. diesen Jahres erreichte der Pegel in Roßlau einen Stand von 26 cm. In ganz Sachsen-Anhalt ist das Niedrigwasser ein Problem. So hat auch der Pegelstand der Elbe bei Magdeburg einen Allzeit-Tiefstwert erreicht. Wie das Wasserstraßen- und Schifffahrtsamt Elbe in ihrer Hochwasservorhersage vom Montag, den 10. August, angibt, könnte der Pegel in Dessau sogar noch weiter sinken. Für den 14.8. geben sie einen auf 5 cm gerundeten Wert von 40 cm an. Dabei handelt es sich allerdings nur um eine Abschätzung. Wie es genau mit dem Pegel der Elbe weitergeht, werden die nächsten Tage zeigen. Ein Wasserentnahme- und Gießverbot hat die Stadt Dessau-Roßlau jedenfalls noch nicht ausgesprochen. Im vergangenen Jahr gab es in der Doppelstadt aufgrund der lang anhaltenden Trockenperiode für den Zeitraum vom 1. Juli bis zum 30. September eine Allgemeinverfügung zur Beschränkung der Wasserentnahme aus Oberflächengewässern und Grundwasser. Die Wasserentnahme aus oberirdischen Gewässern mittels Pumpen war untersagt. Zudem durften Brunnen zur Bewässerung von privaten und öffentlichen Grünflächen sowie Sportanlagen zwischen 10 und 18 Uhr nicht genutzt werden. Aktuell gibt es derartige Verbote schon in mehreren Kreisen im Land. Neue Bänke aufgestellt. In der Ferdinand-von-Schill-Straße tut sich aktuell einiges. So wurden die Bauarbeiten im östlichen Teil der Straße beendet. Weiter geht es aktuell mit Tiefbauarbeiten sowie der Neugestaltung der Fahrbahnoberfläche und den Seitenbereichen auf Höhe der Kreuzung Ferdinand-von-Schill-Straße, Johannesstraße, Hans-Heinen-Straße. Neue Sitzgelegenheiten kann man im Bereich des Johannesviertels aber bereits nutzen. In der Ferdinand-von-Schill-Straße stehen diese auf Höhe einer dort angesiedelten Seniorenresidenz und laden zum Sitzen und Verweilen ein. In der Johannesstraße wurde eine ganze Sitzlandschaft fertiggestellt, welche durchaus etwas ungewöhnlich aussieht. Unterschiedliche Bänke aus Holz, mit und ohne Lehne, nehmen die Einfassung der dortigen Baumscheiben auf und verbinden sich zu einer einzigartigen Sitzlandschaft. Die Entwürfe dafür stammen vom Fachbereich Design der Hochschule Anhalt. Zur Umsetzung der Maßnahme konnte auch auf Fördermittel aus dem Programm Förderung des sozialen Zusammenhalts des Landes Sachsen-Anhalt zurückgegriffen werden. Baum für Adventsmarkt gesucht. Der Verein zur Förderung der Stadtkultur Dessau e.V. sucht aktuell zusammen mit dem Dessauer Adventsmarkt nach einem Baum. Jedoch soll es kein gewöhnliches Gehölz sein. so will man einen gut gewachsenen und mindestens 16 Meter hohen Weihnachtsbaum für den diesjährigen Dessauer Advents

0: 24 Jahre ist es her, aber bei vielen Dessauern ist es wahrscheinlich immer noch als eines der einschneidendsten Ereignisse der Stadt im Kopf geblieben. Die Rede ist vom ersten Jahrhunderthochwasser im August 2002. 11 Jahre später kam das zweite Jahrhunderthochwasser. Nach 2002 war man in der Stadt an Elbe und Mulde jedoch besser auf das extreme Ereignis vorbereitet. Dafür sorgte auch die Interessengemeinschaft Hochwasserschutz Elbe-Mulde e.V. Um an die beiden Hochwasser zu erinnern, aber auch um ausgiebig zu feiern, lud der Verein am 1. August wieder zum alljährlichen Sandsackfest an die Elbe in Dessau-Ziebig ein.
1: 2002 war also unser erlebtes Hochwasser, dann 2013 wieder, aber nach 2002 haben wir uns hier in Ziebig zusammengefunden und haben festgestellt, dass es ganz wichtig ist, dass wir untereinander uns kennen, dass wir miteinander kommunizieren, damit wir auch uns untereinander helfen können. Und wir kennen ja den Hochwasserschutz, einmal den technischen Hochwasserschutz, den operativen. Und für den operativen Hochwasserschutz ist es einfach wichtig, dass wir auch zwischendurch Übungen machen, dass es Deichläufer gibt und so weiter. Und das ist alles nach dem Hochwasser 2002 entstanden. Und da haben wir gesagt, wir wollen nicht nur arbeiten, sondern auch mal feiern, auch das Schöne genießen. Und deswegen dadurch ist das Sandsackfest entstanden.
0: Über mehr als 20 Jahre hat sich das Sandsackfest immer weiterentwickelt und bietet mittlerweile ein umfangreiches Programm für zahlreiche Besucher an. Einfach ist es für die Projektgruppe Sandsackfest, welche für die Organisation zuständig ist, aber nicht immer. In diesem Jahr konnte man sich jedoch über Unterstützung freuen.
1: Ja, wir haben damals gesagt, die Interessengemeinschaft ist ja neutral. Wir haben alle Parteien zusammengetrommelt, wir haben alle Gemeinden zusammengetrommelt und haben gesagt, wir wollen das gemeinschaftlich wuppen. Letztendlich, wenn es nach Arbeit riecht, dann bleibt immer nur ein kleiner Kern übrig. Und wir sind jetzt, sage ich mal, 6, 7 Leute, die das jedes Jahr machen und die das auch im Prinzip finanziell vorfinanzieren. Und wir hoffen dann immer, dass wir unterm Strich nach dem Fest auch bei Null wieder rauskommen. Und dieses Jahr haben wir auch, wie letztes Jahr auch, Fördermittel von der Stadt bekommen. Über den Stadtbezirksbeirat ist Geld für uns genehmigt worden, sodass wir das ein bisschen lockerer nehmen können.
0: Ab 17 Uhr startete das Sandsackfest in diesem Jahr. Bei freiem Eintritt wurde für alle Besucher eine Menge geboten.
1: Auch wir haben es dieses Jahr ein bisschen größer aufgebaut. Wir wollen so ein bisschen Anlauf nehmen, weil wir nächstes Jahr 25 Jahre feiern. Wir haben ja 2002 das Hochwasser gehabt, 2027 würden wir 25 Jahre. Und wir haben diesmal auch ein bisschen früher angefangen, damit für die Kinder was dabei ist. Und auch natürlich mit dem Hintergedanken, die Jugend so ein bisschen an das Thema heranzuführen. Denn wir brauchen bei den Deichläufern nicht nur Senioren, sondern auch jüngere Leute. Also der Nachwuchs muss kommen. Und da haben wir hinten für die Familien Hüpfburg, Kinderschminken und Clown Trixi kommt noch. Ja, und dann für die Erwachsenen gibt es hier verschiedene Köstlichkeiten. Einmal Wörlitzer Brauerei mit gegrilltem und Getränken aller Art. Den Weinhandel, also Angelikas Weinhandel mit köstlichen Weinen. Den Foodtruck hier aus Ziebig, Donna Pasta mit Nudelgerichten, sodass auch was Vegetarisches dabei ist. Ja, was haben wir noch? Und die Kugelkutsche. Das Wetter spricht ja Gott sei Dank auch für uns. Wir haben heute Morgen im strömenden Regen aufgebaut, aber jetzt scheint die Sonne und ich glaube, wir kriegen auch Eis verkauft. Wir haben eine Band aus Berlin angeheuert, das ist die Kapelle Blank. Und aus der Kapelle Blank kristallisiert sich noch ein Duo heraus, die werden im Wechsel dann spielen.
0: Für die Interessensgemeinschaft Hochwasserschutz Elbe-Mulde ist ein ganz wichtiger Aspekt beim Fest, aber natürlich auch der Austausch untereinander und dass alle Einwohner der Doppelstadt noch näher zusammenrücken. Im nächsten Jahr steht dann, wie bereits erwähnt, die Jubiläumsausgabe des Fests an. Genaue Ideen dafür hat man zwar noch nicht, will sich aber zeitnah zusammensetzen und darüber beraten. Und deine Frau muss nicht immer allein

0: Hallo und herzlich willkommen, liebe Zuschauer, zur Mittwochsausgabe der RBB Aktuellen Nachrichten. Am 16. August im örtlichen Freibad in Aschersleben, beim nächsten Seepferdchensonntag im Salzlandkreis, können Kinder und Jugendliche nachweisen, welche Schwimmfähigkeiten sie über die Ferientage vielleicht neu erreicht haben und dass sie für ein Abzeichen reichen. Der Arbeiter-Samariter-Bund Salzland wird die Aktion ausrichten, gemeinsam mit dem Ballhaus Aschersleben. Die Teilnahme kostet nichts, jedenfalls nicht für die jungen Schwimmer. Denn Idee und Initiative gehen von Landrat und Kreisverwaltung in Zusammenarbeit mit der Salzland-Sparkasse aus. Der Salzlandkreis hatte die Seepferdchensonntage ins Leben gerufen, um sowohl die Schwimmvereine als auch die Heranwachsenden beim Schwimmenlernen zu unterstützen. Der Gedanke, Begeisterung für das Schwimmen wecken, für mehr Sicherheit sorgen und langfristig auch Nachwuchs für den Rettungsdienst gewinnen. Beim Auftakt in Aalsleben nutzten 34 Kinder und Jugendliche das Angebot. Im Bitterfelder Rathaus Innenhof gibt es jetzt einen neuen Ort für Veranstaltungen und Begegnungen. Die Kommunallounge soll künftig regelmäßig genutzt werden und damit auch das Leben in der Innenstadt bereichern.
1: Mitten in Bitterfeld gibt es einen neuen Ort zum Treffen, Feiern und Verweilen. Im Rathaus Innenhof ist die Kommunallounge eröffnet worden. Bühne, Beleuchtung und verschiedene Sitzmöglichkeiten sollen den Platz künftig regelmäßig zum Veranstaltungsort machen.
2: Die Idee geht zurück auf ein besonderes Event, 800 Jahre Bitterfeld. Da haben wir das erste Mal ja probiert, wie kann man diesen Innenhof gestalten, kann man hier zusätzlich auch Programm anbieten. Es ist damals gemacht worden und es war sehr erfolgreich.
1: Nach der Premiere zur 800-Jahr-Feier und weiteren Veranstaltungen im vergangenen Sommer wurde aus dem zeitweisen Angebot nun eine dauerhafte Einrichtung. Der Umbau erfolgte in kurzer Zeit. Fertig ist die Lounge aber noch nicht.
3: Sehr zufrieden. Innerhalb kürzester Zeit ist es uns hier also gelungen, eine nachhaltige Infrastruktur zu entwickeln, über eine Bühne, über Stromversorgung, über Trinkwasserversorgung. Und wir haben auch den ersten Schritt Richtung Einfriedung getan. Im Torbogen befindet sich mittlerweile eine feste Vergitterung.
1: Genutzt werden soll die Fläche möglichst vielfältig. Vereine, Institutionen, Unternehmen und andere Veranstalter können die vorhandene Infrastruktur nutzen. Ziel ist es, Veranstaltungen einfacher und mit weniger Aufwand auf die Beine zu stellen.
4: Wir haben uns an die 800-Jahr-Feier zurückerinnert und an das, was in 2025 die Sommerlounge war. Und haben gesagt, dann lasst es uns richtig machen. Richtig heißt für uns eine feste Bühne, die immer bleibt, Technik, die immer bleibt, Sitzmöglichkeiten, die alle nutzen können und Beleuchtung und auch Zaun drumherum aus Sicherheitsgründen, dass das alles passt. Damit das Ziel, und das ist wirklich so, dass wir möglichst viele unterschiedliche Anbieter haben, ob das jetzt Vereine sind oder Firmen, die sagen, wir machen eine Präsentation.

0: Demonstration, wir machen eine kleine Lesung. Alles Mögliche soll ja durchgeführt werden.
1: Wie vielfältig die Angebote sein können, zeigte sich bereits bei der Eröffnung. Beim ersten Marktplatz der Talente präsentierten sich rund 20 Vereine, Institutionen und Unternehmen. Ein weiterer Höhepunkt war die Auszeichnung der Gewinner des Malwettbewerbs zum 20-jährigen Bestehen des Bitterfelder Bogens. 120 Bilder von Kindern und Jugendlichen waren eingereicht worden. Aus 20 ausgewählten Arbeiten konnten die Besucher ihre Favoriten wählen. Insgesamt wurden 570 Stimmen abgegeben. Den ersten Platz holte Larissa Gavrilova vom Jugendclub Linde. Ihr Bild zeigte den Bitterfelder Bogen mit Pflanzen, einem Flugzeug und Dinosauriern. Ausgezeichnet wurde sie von Oberbürgermeister Armin Schenk und Kulturbotschafterin Jana Respondek. Unterstützt wird die Kommunallounge von der kommunalen Familie, darunter auch die Stadtwerke Bitterfeld-Wolfen.
2: Ich denke, das ist ein Teil unseres Unternehmensziels. Unser Claim ist ja auf gute Nachbarschaft. Und insofern betrachten wir das nicht nur so als Floskel, sondern der wirtschaftliche Erfolg, den die Stadtwerke und alle kommunalen Unternehmen auch haben, der soll natürlich in die Region zurückfließen.
1: Für die Besucher ist dabei vor allem entscheidend, was tatsächlich auf dem Platz passiert. Deshalb haben wir uns bei der Eröffnung umgehört.
3: Ich finde das echt cool hier. Wir kommen vom Schwabenland. Und ja, wir kennen uns der Hoferheit weit aus, aber ich finde es schön hier.
4: Wir sind mehr oder weniger jetzt so reingestolpert, ohne das zu wissen, was hier los ist.
5: Es ist wunderschön. Wir sind sehr positiv überrascht. Die Leute sind sehr freundlich. Es ist ein ganz toller Ort, ein sonniger, schöner Ort. Also da gehen die Herzen auf. Ganz toll. Wir freuen uns, hier sein zu dürfen. Und das Event finde ich super klasse. Ganz tolle Idee.
6: Wir finden es schön. Wir waren letztes Jahr schon da und jetzt sind wir dieses Jahr wieder hier.
7: Zumindest mal vorbeigucken.
8: Gemütlich, ja.
9: Ja, ist richtig schön. Ich finde es auch, die Sonne drückt zwar ein bisschen, aber wenn man hier so sitzt auf den Sitzkissen, ist es sehr entspannt.
10: Ich finde es sehr schön, aber traurig, dass so wenig gekommen sind.
1: Die Rückmeldungen fallen überwiegend positiv aus. Besonders die Aussicht auf regelmäßige Veranstaltungen und mehr Leben in der Innenstadt kommt bei den Besuchern gut an. Auch am Abend verändert sich der Innenhof durch die Gestaltung deutlich.
2: Also ich muss sagen, am Anfang, man hatte eine Vorstellung, es gab ja auch viele animierte Bilder vorher, aber wenn man es dann so sieht, insbesondere am Abend, wir haben es gestern schon mal sehen können, mit einer entsprechenden Beleuchtung, dann ist das natürlich eine tolle Atmosphäre, gerade vor der Kulisse hier.
1: Ganz fertig ist die Lounge noch nicht. Geplant sind eine vollständige Einfriedung sowie später auch Lösungen für Schatten und schlechtes Wetter.
11: Wir haben natürlich noch ganz viele Ideen. Im kommenden Jahr soll die gesamte Einfriedung des Areals erfolgen. Es ist auch in späteren Schritten geplant, eine Verschattung oder auch eine Variante für schlechteres Wetter zu schaffen, sodass man die Fläche also auch ganzjährig nutzen kann.
1: Aus einer Idee zur 800-Jahr-Feier ist damit ein dauerhafter Treffpunkt entstanden. Jetzt soll die Kommunallounge regelmäßig mit Veranstaltungen gefüllt werden. Und so auch die Bitterfelder Innenstadt ein Stück lebendiger machen.
12: Das Bernburger Bündnis für Demokratie und Toleranz gegen Rechtsextremismus und Gewalt plant weitere Aktionen der Verständigungsorte auf dem Bernburger Karlsplatz. Mitglieder des Bündnisses wollen Passanten zum Gespräch einladen. Während dieser Gespräche am Gartenzaun steht die Frage im Mittelpunkt: Was wünsche ich mir für Sachsen-Anhalt? Bei diesen Gesprächen über den Gartenzaun soll Verständigung ohne Bewertung und Belehrung möglich werden. Für kurze Zeiträume soll ein Ort geschaffen werden, an denen Menschen einander ausreden lassen und wirklich zuhören. Diese weiteren Verständigungsorte finden am Freitag, 14. August, und am Dienstag, den 18. August, jeweils von 10 bis 13 Uhr auf dem Bernburger Karlsplatz statt.

0: Herzlich willkommen, liebe Zuschauer, zur August-Ausgabe der Finanznews 2026. Ich begrüße dazu Roland Görg, den stellvertretenden Bereichsleiter des Vermögensanlagezentrums der Kreissparkasse Anhalt-Bitterfeld. Guten Tag.
1: Guten Tag, hallo.
0: Wie lief es denn an den Börsen im Monat Juli?
1: Ja, DAX, Dow Jones und Eurostoxx sind zum Monatsende im Plus. Und der Ölpreis ist im Vergleich zum Vormonat stark gestiegen.
0: Und wie sehen die Werte für den Juli im Einzelnen aus?
1: Der DAX ist um 2,5% gestiegen, von 24.996 auf 25.629 Punkte. Der Eurostoxx verbesserte sich um 0,5%, von 6.328 auf 6.358 Punkte. Der Dow Jones erhöhte sich von 52.366 auf 52.484 Punkte um 0,2%. Der Euro wurde etwas stärker, war am 30.06. noch mit 1,14 und jetzt am 31.07. mit 1,15. Der Ölpreis stieg von 70,46 auf 96,95 US-Dollar an, um rund 37,6%. Und der EZB-Hauptrefinanzierungszinssatz blieb bei 2,4% konstant.
0: Im Juni hat sich ja der DAX recht verhalten entwickelt. Wie sieht der Verlauf im Juli aus?
1: Ja, der DAX konnte im Juli einen Zugewinn von ca. 600 Punkten tätigen, das heißt um ca. 2,5%. Und somit stieg der Deutsche Leitindex im Juli deutlich stärker als im Vormonat. Im Monatsverlauf hat auch die anhaltende Unsicherheit bezüglich des Irankrieges immer wieder auch mal zu Schwankungen geführt. Und aufgrund des weiteren recht schwierigen wirtschaftlichen und geopolitischen Umfeldes bleibt daher die weitere Entwicklung mal abzuwarten.
0: Der IFO-Geschäftsklimaindex hat sich ja als wichtiger Indikator für die wirtschaftliche Entwicklung in Deutschland dargestellt. Wie sehen die Werte für den Monat Juli aus?
1: Ja, der Geschäftsklimaindex, der ist im Juli nun zum dritten Mal in Folge gestiegen. Das ist ein deutliches Zeichen für eine Trendumkehr und auch für bessere Aussichten insgesamt für das Wirtschaftswachstum. Trotz der jüngsten Krisen im Nahen Osten zeigen sich die Unternehmen recht widerstandsfähig. Energiepreise, Lieferengpässe und auch die Rohstoffknappheit wirkten sich dabei weniger stark auf die Stimmung der Unternehmen aus. Hoffnung wird auch in die fiskalpolitischen Reformen der Bundesregierung gesetzt.
0: Herr Görg, gibt es bereits erste Zahlen zur Entwicklung des Bruttoinlandsprodukts im ersten Halbjahr 2026?
1: Ja, die deutsche Konjunktur, die hat sich im ersten Halbjahr deutlich robuster entwickelt als erwartet. Insgesamt ist eine Steigerung des Bruttoinlandsproduktes von 0,9% zu verzeichnen. Und vor dem Hintergrund dieser Belastungen durch den Iran-Konflikt und den Energiepreisanstieg ist es ein durchaus recht positives Ergebnis. Insgesamt ist die deutsche Wirtschaft 2026 nun wiederum auf den Wachstumspfad zurückgekehrt.
0: Herr Görg, die gesetzliche Rente allein wird ja künftig für viele Menschen nicht mehr ausreichen. Warum wird das Thema private Vorsorge und Vermögensbildung für unsere Zuschauer immer wichtiger?
1: Ja, die Menschen, die spüren von selber, dass sie sich stärker nun um ihre finanzielle Zukunft kümmern müssen, um dann letztendlich auch den eigenen Lebensstandard im Alter zu sichern bzw. zu halten. Und gleichzeitig wiederum sind aber die Preise auch in den vergangenen Jahren gestiegen und viele fragen sich natürlich, wie kann ich letztendlich mein Geld so einsetzen, dass daraus langfristig mehr finanzielle Sicherheit entsteht. Und genau deshalb wird die private Vermögensbildung immer wichtiger.
0: In Ihrer aktuellen Monatswerbung bewerben Sie das neue Produkt S-Neo. Wie unterstützt S-Neo Ihre Kunden bei dem Einstieg in den Wertpapier oder in das Wertpapiersparen?
1: Ja, dieses S-Neo, das ist neu. Das bietet einen einfachen digitalen Zugang zum Wertpapiersparen und ist direkt in der Sparkassen-App zu finden. Oft fällt dabei der erste Schritt recht schwer, da manche das Thema als kompliziert empfinden und Sorge vor Risiken haben. Aber S-Neo senkt letztendlich die Hürden für die Menschen, die sich mit dem Wertpapiersparen beschäftigen möchten und hier einen einfachen und vertrauten Zugang suchen.
0: Viele Menschen sind beim Thema Wertpapiere ja noch recht zurückhaltend. Wie nehmen Sie ihnen die Sorge?
1: Na gut, Wertpapiersparen ist nicht mit Spekulation zu verwechseln und zu vergleichen. Wer letztendlich langfristig Vermögen aufbauen möchte, hat mit gut gestreuten Wertpapieren natürlich bessere Chancen als mit Geld, das dauerhaft unverzinst oder niedrig verzinst auf Konten oder Sparbüchern liegt. Natürlich schwanken die Kurse, aber mit einem passenden Portfolio, regelmäßigen Sparraten und einem langen Anlagehorizont lassen sich die Risiken besser einordnen und auch begrenzen. Entscheidend ist hierbei nicht der schnelle Gewinn, sondern ein planvoller Vermögensaufbau über Jahre bzw. über Jahrzehnte.
0: Warum bieten Sie als Haus dies als digitales Angebot an?
1: Na gut, die App, die macht den Einstieg in das Wertpapiersparen einfacher. Aber die Sparkasse an der Bitterfeld bleibt selbstverständlich als Ansprechpartner vor Ort erhalten. Und mit SNEO vereinen wir den digitalen Fortschritt mit der gewohnten Verlässlichkeit unserer Berater in den entsprechenden Geschäftsstellen.

0: Herr Görg, welche Termine stehen denn in den nächsten Wochen an?
1: Aktuelle Konjunkturdaten des ZDW werden wieder am 18. August veröffentlicht. Und das IFO-Institut veröffentlicht die aktuellen Ergebnisse zum Geschäftsklimaindex am 25. August.
0: Herr Görg, ich bedanke mich bei Ihnen für die interessanten Ausführungen. Und wir, liebe Zuschauer, sehen uns dann am 9. September wieder zu der nächsten Ausgabe der Finanznews. Natürlich dann mit dem Rückblick auf den Monat August. Bis dahin, machen Sie es gut und auf Wiedersehen.
1: Auf Wiedersehen.
0: Wenn sich die Dämmerung über die alte Burg legt und die letzten Sonnenstrahlen verschwinden, beginnt im Zoo Aschersleben eine ganz besondere Reise. Nach den großen Erfolgen in den Jahren 2021 und 2024 kehrt das außergewöhnliche Lichtevent nachts im Zoo zurück. Intensiver, farbenprächtiger und emotionaler denn je. Im Spätsommer verwandelt der Cottbuser Lichtkünstler Jörn Hanitsch die Tieranlage bereits zum dritten Mal in eine faszinierende Welt aus Licht und Schatten. Über 70 neue Installationen und eindrucksvolle Projektionen in den Baumkronen lassen den Zoo in einem spektakulären Farbenmeer erstrahlen. Auf der Terrasse am Dschungelcafé sorgen sommerliche für eine entspannte Atmosphäre. Zwischen leuchtenden Installationen und warmen Sommerabenden lädt dieser besondere Ort dazu ein, im Licht zu verweilen und den Abend entspannt ausklingen zu lassen. Weitere Informationen über die Lichterwelten und zu den Terminen findet man auf der Homepage des Zoos. Vom 20. bis zum 24. August bleibt das Felsenbad in Landsberg aufgrund des Bergfestes geschlossen. Alle Dauerkartenbesitzer erhalten kostenlosen Eintritt für das Bergfest 2026 bei Vorlage ihrer Dauerkarte. Damit sind wir am Ende unserer heutigen Ausgabe der Nachrichten. Schauen jetzt noch auf das Wetter und auf die Meldungen aus der Region. Wir sehen uns dann, wenn Sie mögen, am Donnerstag ab 18 Uhr wieder. Bis dahin. Machen Sie es gut und auf Wiedersehen.
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5: Zum Donnerstag steigen die Temperaturen um 4 Grad an. Heißt, wir erreichen eine Maximaltemperatur von 29 Grad Celsius. Dabei bleibt es den gesamten Tag über sonnig und trocken. Der Wind ist hauptsächlich aus dem Osten zu erwarten. Mehr als eine leichte Brise wird es nicht. In den kommenden Tagen steigen die Temperaturen weiter. Also viel Trinken nicht vergessen.
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7: Wahlplakate beschädigt. Die Wahl in Sachsen-Anhalt rückt immer näher und überall im Bundesland sieht man Wahlwerbung im öffentlichen Raum. In vielen Städten und Gemeinden kam es bereits vermehrt zur Beschädigung von Wahlplakaten. Auch Dessau blieb davon nicht verschont. So wurden einige Wahlplakate im Lustgarten Opfer von Vandalismus. Die Elbe in Dessau-Roßlau bekommt gerade die Auswirkungen der langen Trockenperiode zu spüren. In Dessau ist der Pegelstand des Flusses so niedrig wie schon lange nicht mehr. Am Sonntag, den 9. August, erreichte er seinen vorzeitigen Tiefstand mit nur 44 cm. Der niedrigste bekannte Wasserstand liegt zwar bei 20 cm, das ist aber auch schon über 60 Jahre her. In Roßlau kann man aktuell sogar ein Allzeitrekordtief messen. Bisher lag der niedrigste bekannte Wasserstand in der Schifferstadt bei 32 cm. Ein Wert aus dem August 2018. Am 10.8. diesen Jahres erreichte der Pegel in Roßlau einen Stand von 26 cm. In ganz Sachsen-Anhalt ist das Niedrigwasser ein Problem. So hat auch der Pegelstand der Elbe bei Magdeburg einen Allzeit-Tiefstwert erreicht. Wie das Wasserstraßen- und Schifffahrtsamt Elbe in ihrer Hochwasservorhersage vom Montag, den 10. August, angibt, könnte der Pegel in Dessau sogar noch weiter sinken. Für den 14.8. geben sie einen auf 5 cm gerundeten Wert von 40 cm an. Dabei handelt es sich allerdings nur um eine Abschätzung. Wie es genau mit dem Pegel der Elbe weitergeht, werden die nächsten Tage zeigen. Ein Wasserentnahme- und Gießverbot hat die Stadt Dessau-Roßlau jedenfalls noch nicht ausgesprochen. Im vergangenen Jahr gab es in der Doppelstadt aufgrund der lang anhaltenden Trockenperiode für den Zeitraum vom 1. Juli bis zum 30. September eine Allgemeinverfügung zur Beschränkung der Wasserentnahme aus Oberflächengewässern und Grundwasser. Die Wasserentnahme aus oberirdischen Gewässern mittels Pumpen war untersagt. Zudem durften Brunnen zur Bewässerung von privaten und öffentlichen Grünflächen sowie Sportanlagen zwischen 10 und 18 Uhr nicht genutzt werden. Aktuell gibt es derartige Verbote schon in mehreren Kreisen im Land. Neue Bänke aufgestellt. In der Ferdinand-von-Schill-Straße tut sich aktuell einiges. So wurden die Bauarbeiten im östlichen Teil der Straße beendet. Weiter geht es aktuell mit Tiefbauarbeiten sowie der Neugestaltung der Fahrbahnoberfläche und den Seitenbereichen auf Höhe der Kreuzung Ferdinand-von-Schill-Straße, Johannesstraße, Hans-Heinen-Straße. Neue Sitzgelegenheiten kann man im Bereich des Johannesviertels aber bereits nutzen. In der Ferdinand-von-Schill-Straße stehen diese auf Höhe einer dort angesiedelten Seniorenresidenz und Laden zum Sitzen und Verweilen ein. In der Johannesstraße wurde eine ganze Sitzlandschaft fertiggestellt, welche durchaus etwas ungewöhnlich aussieht. Unterschiedliche Bänke aus Holz, mit und ohne Lehne, nehmen die Einfassung der dortigen Baumscheiben auf und verbinden sich zu einer einzigartigen Sitzlandschaft. Die Entwürfe dafür stammen vom Fachbereich Design der Hochschule Anhalt. Zur Umsetzung der Maßnahme konnte auch auf Fördermittel aus dem Programm Förderung des sozialen Zusammenhalts des Landes Sachsen-Anhalt zurückgegriffen werden. Baum für Adventsmarkt gesucht. Der Verein zur Förderung der Stadtkultur Dessau e.V. sucht aktuell zusammen mit dem Dessauer Adventsmarkt nach einem Baum. Jedoch soll es kein gewöhnliches Gehölz sein. So will man einen gut gewachsenen und mindestens 16 Meter hohen Weihnachtsbaum für den diesjährigen Dessauer Adventsmarkt finden. In den sozialen Medien hat man dazu aufgerufen. Wer einen passenden Baum hat, den er für den Markt spenden will, kann sich unter weihnachtsbaum@dessauer-adventsmarkt.de melden. Die eigene Adresse, ein bis zwei Fotos des Baumes sowie die Telefonnummer zur Terminvereinbarung für die Vorortbesichtigung sollten dabei mitgesendet werden. Man hofft, bald einen passenden Baum zu finden, damit auch der diesjährige Adventsmarkt auf dem Dessauer Marktplatz wieder etwas ganz Besonderes wird. We'll be right back. 24 Jahre ist es her, aber bei vielen Dessauern ist es wahrscheinlich immer noch als eines der einschneidendsten Ereignisse der Stadt im Kopf geblieben. Die Rede ist vom ersten Jahrhunderthochwasser im August 2002. 11 Jahre später kam das zweite Jahrhunderthochwasser. Nach 2002 war man in der Stadt an Elbe und Mulde jedoch besser auf das extreme Ereignis vorbereitet. Dafür sorgte auch die Interessengemeinschaft Hochwasserschutz Elbe-Mulde e.V. Um an die beiden Hochwasser zu erinnern, aber auch um ausgiebig zu feiern, lud der Verein am 1. August wieder zum alljährlichen Sandsackfest an die Elbe in Dessau-Ziebig ein.
8: 2002 war also unser erlebtes Hochwasser, dann 2013 wieder, aber nach 2002 haben wir uns hier in Ziebig zusammengefunden und haben festgestellt, dass es ganz wichtig ist, dass wir untereinander uns kennen, dass wir miteinander kommunizieren, damit wir auch uns untereinander helfen können. Und wir kennen ja den Hochwasserschutz, einmal den technischen Hochwasserschutz, den operativen. Und für den operativen Hochwasserschutz ist es einfach wichtig, dass wir auch zwischendurch Übungen machen, dass es Deichläufer gibt und so weiter. Und das ist alles nach dem Hochwasser 2002 entstanden. Und da haben wir gesagt, wir wollen nicht nur arbeiten, sondern auch mal feiern, auch das Schöne genießen. Und deswegen dadurch ist das Sandsackfest entstanden.
7: Über mehr als 20 Jahre hat sich das Sandsackfest immer weiterentwickelt und bietet mittlerweile ein umfangreiches Programm für zahlreiche Besucher an. Einfach ist es für die Projektgruppe Sandsackfest, welche für die Organisation zuständig ist, aber nicht immer. In diesem Jahr konnte man sich jedoch über Unterstützung freuen.
8: Ja, wir haben damals gesagt, die Interessengemeinschaft ist ja neutral. Wir haben alle Parteien zusammengetrommelt, wir haben alle Gemeinden zusammengetrommelt und haben gesagt, wir wollen das gemeinschaftlich wuppen. Letztendlich, wenn es nach Arbeit riecht, dann bleibt immer nur ein kleiner Kern übrig. Und wir sind jetzt, sage ich mal, 6, 7 Leute, die das jedes Jahr machen und die das auch im Prinzip finanziell vorfinanzieren. Und wir hoffen dann immer, dass wir unterm Strich nach dem Fest auch bei Null wieder rauskommen. Und dieses Jahr haben wir auch, wie letztes Jahr, auch Fördermittel von der Stadt bekommen. Über den Stadtbezirksbeirat ist Geld für uns genehmigt worden, sodass wir das ein bisschen lockerer nehmen können.
7: Ab 17 Uhr startete das Sandsackfest in diesem Jahr. Bei freiem Eintritt wurde für alle Besucher eine Menge geboten.
8: Auch wir haben es dieses Jahr ein bisschen größer aufgebaut. Wir wollen so ein bisschen Anlauf nehmen, weil wir nächstes Jahr 25 Jahre feiern. Wir haben ja 2002 das Hochwasser gehabt, 2027 würden wir 25 Jahre. Und wir haben diesmal auch ein bisschen früher angefangen, damit für die Kinder was dabei ist. Und auch natürlich mit dem Hintergedanken, die Jugend so ein bisschen an das Thema heranzuführen. Denn wir brauchen bei den Deichläufern nicht nur Senioren, sondern auch jüngere Leute. Also der Nachwuchs muss kommen. Und da haben wir hinten für die Familien Hüpfburg, Kinderschminken und Clown Trixi kommt noch. Ja, und dann für die Erwachsenen gibt es hier verschiedene Köstlichkeiten. Einmal Wörlitzer Brauerei mit gegrilltem und Getränken aller Art. Den Weinhandel, also Angelikas Weinhandel mit köstlichen Weinen. Den Foodtruck hier aus Ziebig, Donna Pasta mit Nudelgerichten, sodass auch was Vegetarisches dabei ist. Ja, was haben wir noch? Und die Kugelkutsche. Das Wetter spricht ja Gott sei Dank auch für uns. Wir haben heute Morgen im strömenden Regen aufgebaut, aber jetzt scheint die Sonne und ich glaube, wir kriegen auch Eis verkauft. Wir haben eine Band aus Berlin angeheuert. Das ist die Kapelle Blank. Und aus der Kapelle Blank kristallisiert sich noch ein Duo heraus. Die werden im Wechsel dann spielen.
7: Für die Interessensgemeinschaft Hochwasserschutz Elbe-Mulde ist ein ganz wichtiger Aspekt beim Fest, aber natürlich auch der Austausch untereinander und dass alle Einwohner der Doppelstadt noch näher zusammenrücken. Im nächsten Jahr steht dann, wie bereits erwähnt, die Jubiläumsausgabe des Fests an. Genaue Ideen dafür hat man zwar noch nicht, will sich aber zeitnah zusammensetzen und darüber beraten. Und deine Frau muss nicht

0: Hallo und herzlich willkommen, liebe Zuschauer, zur Mittwochsausgabe der RBB Aktuellen Nachrichten. Am 16. August im örtlichen Freibad in Aschersleben, beim nächsten Seepferdchensonntag im Salzlandkreis, können Kinder und Jugendliche nachweisen, welche Schwimmfähigkeiten sie über die Ferientage vielleicht neu erreicht haben und dass sie für ein Abzeichen reichen. Der Arbeiter-Samariter-Bund Salzland wird die Aktion ausrichten, gemeinsam mit dem Ballhaus Aschersleben. Die Teilnahme kostet nichts, jedenfalls nicht für die jungen Schwimmer. Denn Idee und Initiative gehen von Landrat und Kreisverwaltung in Zusammenarbeit mit der Salzland-Sparkasse aus. Der Salzlandkreis hatte die Seepferdchensonntage ins Leben gerufen, um sowohl die Schwimmvereine als auch die Heranwachsenden beim Schwimmenlernen zu unterstützen. Der Gedanke, Begeisterung für das Schwimmen wecken, für mehr Sicherheit sorgen und langfristig auch Nachwuchs für den Rettungsdienst gewinnen. Beim Auftakt in Aalsleben nutzten 34 Kinder und Jugendliche das Angebot. Im Bitterfelder Rathaus Innenhof gibt es jetzt einen neuen Ort für Veranstaltungen und Begegnungen. Die Kommunallounge soll künftig regelmäßig genutzt werden und damit auch das Leben in der Innenstadt bereichern.
1: Mitten in Bitterfeld gibt es einen neuen Ort zum Treffen, Feiern und Verweilen. Im Rathaus Innenhof ist die Kommunallounge eröffnet worden. Bühne, Beleuchtung und verschiedene Sitzmöglichkeiten sollen den Platz künftig regelmäßig zum Veranstaltungsort machen.
2: Die Idee geht zurück auf ein besonderes Event, 800 Jahre Bitterfeld. Da haben wir das erste Mal ja probiert, wie kann man diesen Innenhof gestalten, kann man hier zusätzlich auch Programm anbieten. Es ist damals gemacht worden und es war sehr erfolgreich.
1: Nach der Premiere zur 800-Jahr-Feier und weiteren Veranstaltungen im vergangenen Sommer wurde aus dem zeitweisen Angebot nun eine dauerhafte Einrichtung. Der Umbau erfolgte in kurzer Zeit. Fertig ist die Lounge aber noch nicht.
3: Sehr zufrieden. Innerhalb kürzester Zeit ist es uns hier also gelungen, eine nachhaltige Infrastruktur zu entwickeln, über eine Bühne, über Stromversorgung, über Trinkwasserversorgung. Und wir haben auch den ersten Schritt Richtung Einfriedung getan. Im Torbogen befindet sich mittlerweile eine feste Vergitterung.
1: Genutzt werden soll die Fläche möglichst vielfältig. Vereine, Institutionen, Unternehmen und andere Veranstalter können die vorhandene Infrastruktur nutzen. Ziel ist es, Veranstaltungen einfacher und mit weniger Aufwand auf die Beine zu stellen.
4: Wir haben uns an die 800-Jahr-Feier zurückerinnert und an das, was in 2025 die Sommerlounge war. Und haben gesagt, dann lasst es uns richtig machen. Richtig heißt für uns eine feste Bühne, die immer bleibt, Technik, die immer bleibt, Sitzmöglichkeiten, die alle nutzen können und Beleuchtung und auch Zaun drumherum aus Sicherheitsgründen, dass das alles passt. Damit das Ziel, und das ist wirklich so, dass wir möglichst viele unterschiedliche Anbieter haben, ob das jetzt Vereine sind oder Firmen, die sagen, wir machen eine Präsentation.

0: Wir machen eine kleine Lesung. Alles Mögliche soll hier durchgeführt werden.
1: Wie vielfältig die Angebote sein können, zeigte sich bereits bei der Eröffnung. Beim ersten Marktplatz der Talente präsentierten sich rund 20 Vereine, Institutionen und Unternehmen. Ein weiterer Höhepunkt war die Auszeichnung der Gewinner des Malwettbewerbs zum 20-jährigen Bestehen des Bitterfelder Bogens. 120 Bilder von Kindern und Jugendlichen waren eingereicht worden. Aus 20 ausgewählten Arbeiten konnten die Besucher ihre Favoriten wählen. Insgesamt wurden 570 Stimmen abgegeben. Den ersten Platz holte Larissa Gavrilova vom Jugendclub Linde. Ihr Bild zeigte den Bitterfelder Bogen mit Pflanzen, einem Flugzeug und Dinosauriern. Ausgezeichnet wurde sie von Oberbürgermeister Armin Schenk und Kulturbotschafterin Jana Respondek. Unterstützt wird die Kommunallounge von der kommunalen Familie, darunter auch die Stadtwerke Bitterfeld-Wolfen.
2: Ich denke, das ist ein Teil unseres Unternehmensziels. Unser Claim ist ja auf gute Nachbarschaft. Und insofern betrachten wir das nicht nur so als Floskel, sondern der wirtschaftliche Erfolg, den die Stadtwerke und alle kommunalen Unternehmen auch haben, der soll natürlich in die Region zurückfließen.
1: Für die Besucher ist dabei vor allem entscheidend, was tatsächlich auf dem Platz passiert. Deshalb haben wir uns bei der Eröffnung umgehört.
3: Ich finde das echt cool hier. Wir kommen vom Schwabenland. Und ja, wir kennen uns da oben halt weit aus, aber ich finde es schön hier.
4: Wir sind mehr oder weniger jetzt so reingestolpert, ohne das zu wissen, was hier los ist.
5: Es ist wunderschön. Wir sind sehr positiv überrascht. Die Leute sind sehr freundlich. Es ist ein ganz toller Ort, ein sonniger, schöner Ort. Also da gehen die Herzen auf. Ganz toll. Wir freuen uns, hier sein zu dürfen. Und das Event finde ich super klasse. Ganz tolle Idee.
6: Wir finden es schön. Wir waren letztes Jahr schon da und jetzt sind wir dieses Jahr wieder hier.
7: Zumindest mal vorbeigucken.
8: Gemütlich, ja.
9: Ja, ist richtig schön. Ich finde es auch, die Sonne drückt zwar ein bisschen, aber wenn man hier so sitzt auf den Sitzkissen, ist es sehr entspannt.
10: Ich finde es sehr schön, aber traurig, dass so wenig gekommen sind.
1: Die Rückmeldungen fallen überwiegend positiv aus. Besonders die Aussicht auf regelmäßige Veranstaltungen und mehr Leben in der Innenstadt kommt bei den Besuchern gut an. Auch am Abend verändert sich der Innenhof durch die Gestaltung deutlich.
2: Also ich muss sagen, am Anfang, man hatte eine Vorstellung, es gab ja auch viele animierte Bilder vorher, aber wenn man es dann so sieht, insbesondere am Abend, wir haben es gestern schon mal sehen können, mit einer entsprechenden Beleuchtung, dann ist das natürlich eine tolle Atmosphäre, gerade vor der Kulisse hier.
1: Ganz fertig ist die Lounge noch nicht. Geplant sind eine vollständige Einfriedung sowie später auch Lösungen für Schatten und schlechtes Wetter.
11: Wir haben natürlich noch ganz viele Ideen. Im kommenden Jahr soll die gesamte Einfriedung des Areals erfolgen. Es ist auch in späteren Schritten geplant, eine Verschattung oder auch eine Variante für schlechteres Wetter zu schaffen, sodass man die Fläche also auch ganzjährig nutzen kann.
1: Aus einer Idee zur 800-Jahr-Feier ist damit ein dauerhafter Treffpunkt entstanden. Jetzt soll die Kommunallounge regelmäßig mit Veranstaltungen gefüllt werden und so auch die Bitterfelder Innenstadt ein Stück lebendiger machen.
12: Das Bernburger Bündnis für Demokratie und Toleranz gegen Rechtsextremismus und Gewalt plant weitere Aktionen der Verständigungsorte auf dem Bernburger Karlsplatz. Mitglieder des Bündnisses wollen Passanten zum Gespräch einladen. Während dieser Gespräche am Gartenzaun steht die Frage im Mittelpunkt: Was wünsche ich mir für Sachsen-Anhalt? Bei diesen Gesprächen über den Gartenzaun soll Verständigung ohne Bewertung und Belehrung möglich werden. Für kurze Zeiträume soll ein Ort geschaffen werden, an denen Menschen einander ausreden lassen und wirklich zuhören. Diese weiteren Verständigungsorte finden am Freitag, 14. August, und am Dienstag, den 18. August, jeweils von 10 bis 13 Uhr auf dem Bernburger Karlsplatz statt.

0: Herzlich willkommen, liebe Zuschauer, zur August-Ausgabe der Finanznews 2026. Ich begrüße dazu Roland Görg, den stellvertretenden Bereichsleiter des Vermögensanlagezentrums der Kreissparkasse Anhalt-Bitterfeld. Guten Tag.
1: Guten Tag, hallo.
0: Wie lief es denn an den Börsen im Monat Juli?
1: Ja, DAX, Dow Jones und Eurostoxx sind zum Monatsende im Plus. Und der Ölpreis ist im Vergleich zum Vormonat stark gestiegen.
0: Und wie sehen die Werte für den Juli im Einzelnen aus?
1: Der DAX ist um 2,5% gestiegen, von 24.996 auf 25.629 Punkte. Der Eurostoxx verbesserte sich um 0,5%, von 6.328 auf 6.358 Punkte. Der Dow Jones erhöhte sich von 52.366 auf 52.484 Punkte um 0,2%. Der Euro wurde etwas stärker, war am 30.06. noch mit 1,14 und jetzt am 31.07. mit 1,15. Der Rohölpreis stieg von 70,46 auf 96,95 US-Dollar an, um rund 37,6%. Und der EZB-Hauptrefinanzierungszinssatz blieb bei 2,4% konstant.
0: Im Juni hat sich ja der DAX recht verhalten entwickelt. Wie sieht der Verlauf im Juli aus?
1: Ja, der DAX konnte im Juli einen Zugewinn von ca. 600 Punkten tätigen, das heißt um ca. 2,5%. Und somit stieg der Deutsche Leitindex im Juli deutlich stärker als im Vormonat. Im Monatsverlauf hat auch die anhaltende Unsicherheit bezüglich des Irankrieges immer wieder auch mal zu Schwankungen geführt. Und aufgrund des weiteren recht schwierigen wirtschaftlichen und geopolitischen Umfeldes bleibt daher die weitere Entwicklung mal abzuwarten.
0: Der IFO-Geschäftsklimaindex hat sich ja als wichtiger Indikator für die wirtschaftliche Entwicklung in Deutschland dargestellt. Wie sehen die Werte für den Monat Juli aus?
1: Ja, der Geschäftsklimaindex, der ist im Juli nun zum dritten Mal in Folge gestiegen. Das ist ein deutliches Zeichen für eine Trendumkehr und auch für bessere Aussichten insgesamt für das Wirtschaftswachstum. Trotz der jüngsten Krisen im Nahen Osten zeigen sich die Unternehmen recht widerstandsfähig. Energiepreise, Lieferengpässe und auch die Rohstoffknappheit wirkten sich dabei weniger stark auf die Stimmung der Unternehmen aus. Hoffnung wird auch in die fiskalpolitischen Reformen der Bundesregierung gesetzt.
0: Herr Görg, gibt es bereits erste Zahlen zur Entwicklung des Bruttoinlandsprodukts im ersten Halbjahr 2026?
1: Ja, die deutsche Konjunktur, die hat sich im ersten Halbjahr deutlich robuster entwickelt als erwartet. Insgesamt ist eine Steigerung des Bruttoinlandsproduktes von 0,9% zu verzeichnen. Und vor dem Hintergrund dieser Belastungen durch den Iran-Konflikt und den Energiepreisanstieg ist es ein durchaus recht positives Ergebnis. Insgesamt ist die deutsche Wirtschaft 2026 nun wiederum auf den Wachstumspfad zurückgekehrt.
0: Herr Görg, die gesetzliche Rente allein wird ja künftig für viele Menschen nicht mehr ausreichen. Warum wird das Thema private Vorsorge und Vermögensbildung für unsere Zuschauer immer wichtiger?
1: Ja, die Menschen, die spüren von selber, dass sie sich stärker nun um ihre finanzielle Zukunft kümmern müssen, um dann letztendlich auch den eigenen Lebensstandard im Alter zu sichern bzw. zu halten. Und gleichzeitig wiederum sind aber die Preise auch in den vergangenen Jahren gestiegen und viele fragen sich natürlich, wie kann ich letztendlich mein Geld so einsetzen, dass daraus langfristig mehr finanzielle Sicherheit entsteht. Und genau deshalb wird die private Vermögensbildung immer wichtiger.
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0: Viele Menschen sind beim Thema Wertpapiere ja noch recht zurückhaltend. 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
1: 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Wer letztendlich langfristig Vermögen aufbauen möchte, hat mit gut gestreuten Wertpapieren natürlich bessere Chancen als mit Geld, das dauerhaft unverzinst oder niedrig verzinst auf Konten oder Sparbüchern liegt. Natürlich schwanken die Kurse, aber mit einem passenden Portfolio, regelmäßigen Sparraten und einem langen Anlagehorizont lassen sich die Risiken besser einordnen und auch begrenzen. 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
0: Warum bieten Sie als Haus dies als digitales Angebot an?
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0: Herr Dirk, welche Termine stehen denn in den nächsten Wochen an?
1: Aktuelle Konjunkturdaten des ZDW werden wieder am 18. August veröffentlicht. Und das IFO-Institut veröffentlicht die aktuellen Ergebnisse zum Geschäftsklimaindex am 25. August.
0: Herr Görk, ich bedanke mich bei Ihnen für die interessanten Ausführungen. Und wir, liebe Zuschauer, sehen uns dann am 9. September wieder zu der nächsten Ausgabe der Finanznews. Natürlich dann mit dem Rückblick auf den Monat August. Bis dahin, machen Sie es gut und auf Wiedersehen.
1: Auf Wiedersehen.
0: Wenn sich die Dämmerung über die alte Burg legt und die letzten Sonnenstrahlen verschwinden, beginnt im Zoo Aschersleben eine ganz besondere Reise. Nach den großen Erfolgen in den Jahren 2021 und 2024 kehrt das außergewöhnliche Lichtevent nachts im Zoo zurück. Intensiver, farbenprächtiger und emotionaler denn je. Im Spätsommer verwandelt der Cottbuser Lichtkünstler Jörn Hanitsch die Tieranlage bereits zum dritten Mal in eine faszinierende Welt aus Licht und Schatten. Über 70 neue Installationen und eindrucksvolle Projektionen in den Baumkronen lassen den Zoo in einem spektakulären Farbenmeer erstrahlen. Auf der Terrasse am Dschungelcafé sorgen sommerliche für eine entspannte Atmosphäre. Zwischen leuchtenden Installationen und warmen Sommerabenden lädt dieser besondere Ort dazu ein, im Licht zu verweilen und den Abend entspannt ausklingen zu lassen. Weitere Informationen über die Lichterwelten und zu den Terminen findet man auf der Homepage des Zoos. Vom 20. bis zum 24. August bleibt das Felsenbad in Landsberg aufgrund des Bergfestes geschlossen. Alle Dauerkartenbesitzer erhalten kostenlosen Eintritt für das Bergfest 2026 bei Vorlage ihrer Dauerkarte. Damit sind wir am Ende unserer heutigen Ausgabe der Nachrichten. Schauen jetzt noch auf das Wetter und auf die Meldungen aus der Region. Wir sehen uns dann, wenn Sie mögen, am Donnerstag ab 18 Uhr wieder. Bis dahin. Machen Sie es gut und auf Wiedersehen.
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5: Zum Donnerstag steigen die Temperaturen um 4 Grad an. Heißt, wir erreichen eine Maximaltemperatur von 29 Grad Celsius. Dabei bleibt es den gesamten Tag über sonnig und trocken. Der Wind ist hauptsächlich aus dem Osten zu erwarten. Mehr als eine leichte Brise wird es nicht. In den kommenden Tagen steigen die Temperaturen weiter. Also viel Trinken nicht vergessen.
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7: Wahlplakate beschädigt. Die Wahl in Sachsen-Anhalt rückt immer näher und überall im Bundesland sieht man Wahlwerbung im öffentlichen Raum. In vielen Städten und Gemeinden kam es bereits vermehrt zur Beschädigung von Wahlplakaten. Auch Dessau blieb davon nicht verschont. So wurden einige Wahlplakate im Lustgarten Opfer von Vandalismus. Die Elbe in Dessau-Roßlau bekommt gerade die Auswirkungen der langen Trockenperiode zu spüren. In Dessau ist der Pegelstand des Flusses so niedrig wie schon lange nicht mehr. Am Sonntag, den 9. August, erreichte er seinen vorzeitigen Tiefstand mit nur 44 cm. Der niedrigste bekannte Wasserstand liegt zwar bei 20 cm, das ist aber auch schon über 60 Jahre her. In Roßlau kann man aktuell sogar ein Allzeitrekordtief messen. Bisher lag der niedrigste bekannte Wasserstand in der Schifferstadt bei 32 cm. Ein Wert aus dem August 2018. Am 10.8. diesen Jahres erreichte der Pegel in Roßlau einen Stand von 26 cm. In ganz Sachsen-Anhalt ist das Niedrigwasser ein Problem. So hat auch der Pegelstand der Elbe bei Magdeburg einen Allzeit-Tiefstwert erreicht. Wie das Wasserstraßen- und Schifffahrtsamt Elbe in ihrer Hochwasservorhersage vom Montag, den 10. August, angibt, könnte der Pegel in Dessau sogar noch weiter sinken. Für den 14.8. geben sie einen auf 5 cm gerundeten Wert von 40 cm an. Dabei handelt es sich allerdings nur um eine Abschätzung. Wie es genau mit dem Pegel der Elbe weitergeht, werden die nächsten Tage zeigen. Ein Wasserentnahme- und Gießverbot hat die Stadt Dessau-Roßlau jedenfalls noch nicht ausgesprochen. Im vergangenen Jahr gab es in der Doppelstadt aufgrund der lang anhaltenden Trockenperiode für den Zeitraum vom 1. Juli bis zum 30. September eine Allgemeinverfügung zur Beschränkung der Wasserentnahme aus Oberflächengewässern und Grundwasser. Die Wasserentnahme aus oberirdischen Gewässern mittels Pumpen war untersagt. Zudem durften Brunnen zur Bewässerung von privaten und öffentlichen Grünflächen sowie Sportanlagen zwischen 10 und 18 Uhr nicht genutzt werden. Aktuell gibt es derartige Verbote schon in mehreren Kreisen im Land. Neue Bänke aufgestellt. In der Ferdinand-von-Schill-Straße tut sich aktuell einiges. So wurden die Bauarbeiten im östlichen Teil der Straße beendet. Weiter geht es aktuell mit Tiefbauarbeiten sowie der Neugestaltung der Fahrbahnoberfläche und den Seitenbereichen auf Höhe der Kreuzung Ferdinand-von-Schill-Straße, Johannesstraße, Hans-Heinen-Straße. Neue Sitzgelegenheiten kann man im Bereich des Johannesviertels aber bereits nutzen. In der Ferdinand-von-Schill-Straße stehen diese auf Höhe einer dort angesiedelten Seniorenresidenz und Laden zum Sitzen und Verweilen ein. In der Johannesstraße wurde eine ganze Sitzlandschaft fertiggestellt, welche durchaus etwas ungewöhnlich aussieht. Unterschiedliche Bänke aus Holz, mit und ohne Lehne, nehmen die Einfassung der dortigen Baumscheiben auf und verbinden sich zu einer einzigartigen Sitzlandschaft. Die Entwürfe dafür stammen vom Fachbereich Design der Hochschule Anhalt. Zur Umsetzung der Maßnahme konnte auch auf Fördermittel aus dem Programm Förderung des sozialen Zusammenhalts des Landes Sachsen-Anhalt zurückgegriffen werden. Baum für Adventsmarkt gesucht. Der Verein zur Förderung der Stadtkultur Dessau e.V. sucht aktuell zusammen mit dem Dessauer Adventsmarkt nach einem Baum. Jedoch soll es kein gewöhnliches Gehölz sein. So will man einen gut gewachsenen und mindestens 16 Meter hohen Weihnachtsbaum für den diesjährigen Dessauer Adventsmarkt finden. In den sozialen Medien hat man dazu aufgerufen. Wer einen passenden Baum hat, den er für den Markt spenden will, kann sich unter weihnachtsbaum@dessauer-adventsmarkt.de melden. Die eigene Adresse, ein bis zwei Fotos des Baumes sowie die Telefonnummer zur Terminvereinbarung für die Vorortbesichtigung sollten dabei mitgesendet werden. Man hofft, bald einen passenden Baum zu finden, damit auch der diesjährige Adventsmarkt auf dem Dessauer Marktplatz wieder etwas ganz Besonderes wird.

0: Um ausgiebig zu feiern, lud der Verein am 1. August wieder zum alljährlichen Sandsackfest an die Elbe in Dessau-Ziebig ein.
1: 2002 war also unser erlebtes Hochwasser, dann 2013 wieder. Aber nach 2002 haben wir uns hier in Ziebig zusammengefunden und haben festgestellt, dass es ganz wichtig ist, dass wir untereinander uns kennen, dass wir miteinander kommunizieren, damit wir auch uns untereinander helfen können. Und wir kennen ja den Hochwasserschutz, einmal den technischen Hochwasserschutz, den operativen. Und für den operativen Hochwasserschutz ist es einfach wichtig, dass wir auch zwischendurch Übungen machen, dass es Deichläufer gibt und so weiter. Und das ist alles nach dem Hochwasser 2002 entstanden. Und da haben wir gesagt, wir wollen nicht nur arbeiten, sondern auch mal feiern, auch das Schöne genießen. Und deswegen dadurch ist das Sandsackfest entstanden.
0: Über mehr als 20 Jahre hat sich das Sandsackfest immer weiterentwickelt und bietet mittlerweile ein umfangreiches Programm für zahlreiche Besucher an. Einfach ist es für die Projektgruppe Sandsackfest, welche für die Organisation zuständig ist, aber nicht immer. In diesem Jahr konnte man sich jedoch über Unterstützung freuen.
1: Ja, wir haben damals gesagt, die Interessengemeinschaft ist ja neutral. Wir haben alle Parteien zusammengetrommelt, wir haben alle Gemeinden zusammengetrommelt und haben gesagt, wir wollen das gemeinschaftlich wuppen. Letztendlich, wenn es nach Arbeit riecht, dann bleibt immer nur ein kleiner Kern übrig. Und wir sind jetzt, sage ich mal, 6, 7 Leute, die das jedes Jahr machen und die das auch im Prinzip finanziell vorfinanzieren. Und wir hoffen dann immer, dass wir unterm Strich nach dem Fest auch bei Null wieder rauskommen. Und dieses Jahr haben wir auch, wie letztes Jahr auch, Fördermittel von der Stadt bekommen. Über den Stadtbezirksbeirat ist Geld für uns genehmigt worden, sodass wir das ein bisschen lockerer nehmen können.
0: Ab 17 Uhr startete das Sandsackfest in diesem Jahr. Bei freiem Eintritt wurde für alle Besucher eine Menge geboten.
1: Auch wir haben es dieses Jahr ein bisschen größer aufgebaut. Wir wollen so ein bisschen Anlauf nehmen, weil wir nächstes Jahr 25 Jahre feiern. Wir haben ja 2002 das Hochwasser gehabt, 2027 würden wir 25 Jahre. Und wir haben diesmal auch ein bisschen früher angefangen, damit für die Kinder was dabei ist. Und auch natürlich mit dem Hintergedanken, die Jugend so ein bisschen an das Thema heranzuführen. Denn wir brauchen bei den Deichläufern nicht nur Senioren, sondern auch jüngere Leute. Also der Nachwuchs muss kommen. Und da haben wir hinten für die Familien Hüpfburg, Kinderschminken und Clown Trixi kommt noch. Ja, und dann für die Erwachsenen gibt es hier verschiedene Köstlichkeiten. Einmal Wörlitzer Brauerei mit gegrilltem und Getränken aller Art. Den Weinhandel, also Angelikas Weinhandel mit köstlichen Weinen. Den Foodtruck hier aus Ziebig, Donner Pasta mit Nudelgerichten, sodass auch was Vegetarisches dabei ist. Ja, was haben wir noch? Und die Kugelkutsche. Das Wetter spricht ja Gott sei Dank auch für uns. Wir haben heute Morgen im strömenden Regen aufgebaut, aber jetzt scheint die Sonne und ich glaube, wir kriegen auch Eis verkauft. Wir haben eine Band aus Berlin angeheuert, das ist die Kapelle Blank. Und aus der Kapelle Blank kristallisiert sich noch ein Duo heraus, die werden im Wechsel dann spielen.
0: Für die Interessensgemeinschaft Hochwasserschutz Elbe-Mulde ist ein ganz wichtiger Aspekt beim Fest, aber natürlich auch der Austausch untereinander und dass alle Einwohner der Doppelstadt noch näher zusammenrücken. Im nächsten Jahr steht dann, wie bereits erwähnt, die Jubiläumsausgabe des Fests an. Genaue Ideen dafür hat man zwar noch nicht, will sich aber zeitnah zusammensetzen und darüber beraten. Und deine Frau muss nicht immer allein.

0: Hallo und herzlich willkommen, liebe Zuschauer, zur Mittwochsausgabe der RBB Aktuellen Nachrichten. Am 16. August im örtlichen Freibad in Aschersleben, beim nächsten Seepferdchensonntag im Salzlandkreis, können Kinder und Jugendliche nachweisen, welche Schwimmfähigkeiten sie über die Ferientage vielleicht neu erreicht haben und dass sie für ein Abzeichen reichen. Der Arbeiter-Samariter-Bund Salzland wird die Aktion ausrichten, gemeinsam mit dem Ballhaus Aschersleben. Die Teilnahme kostet nichts, jedenfalls nicht für die jungen Schwimmer. Denn Idee und Initiative gehen von Landrat und Kreisverwaltung in Zusammenarbeit mit der Salzland-Sparkasse aus. Der Salzlandkreis hatte die Seepferdchensonntage ins Leben gerufen, um sowohl die Schwimmvereine als auch die Heranwachsenden beim Schwimmenlernen zu unterstützen. Der Gedanke, Begeisterung für das Schwimmen wecken, für mehr Sicherheit sorgen und langfristig auch Nachwuchs für den Rettungsdienst gewinnen. Beim Auftakt in Alsleben nutzten 34 Kinder und Jugendliche das Angebot. Im Bitterfelder Rathaus Innenhof gibt es jetzt einen neuen Ort für Veranstaltungen und Begegnungen. Die Kommunallounge soll künftig regelmäßig genutzt werden und damit auch das Leben in der Innenstadt bereichern.
1: Mitten in Bitterfeld gibt es einen neuen Ort zum Treffen, Feiern und Verweilen. Im Rathaus Innenhof ist die Kommunallounge eröffnet worden. Bühne, Beleuchtung und verschiedene Sitzmöglichkeiten sollen den Platz künftig regelmäßig zum Veranstaltungsort machen.
2: Die Idee geht zurück auf ein besonderes Event, 800 Jahre Bitterfeld. Da haben wir das erste Mal ja probiert, wie kann man diesen Innenhof gestalten, kann man hier zusätzlich auch Programm anbieten. Es ist damals gemacht worden und es war sehr erfolgreich.
1: Nach der Premiere zur 800-Jahr-Feier und weiteren Veranstaltungen im vergangenen Sommer wurde aus dem zeitweisen Angebot nun eine dauerhafte Einrichtung. Der Umbau erfolgte in kurzer Zeit. Fertig ist die Lounge aber noch nicht.
3: Sehr zufrieden. Innerhalb kürzester Zeit ist es uns hier also gelungen, eine nachhaltige Infrastruktur zu entwickeln über eine Bühne, über Stromversorgung, über Trinkwasserversorgung. Und wir haben auch den ersten Schritt Richtung Einfriedung getan. Im Torbogen befindet sich mittlerweile eine feste Vergitterung.
1: Genutzt werden soll die Fläche möglichst vielfältig. Vereine, Institutionen, Unternehmen und andere Veranstalter können die vorhandene Infrastruktur nutzen. Ziel ist es, Veranstaltungen einfacher und mit weniger Aufwand auf die Beine zu stellen.
4: Wir haben uns an der 800-Jahr-Feier zurückerinnert und an das, was in 2025 die Sommerlounge war. Und haben gesagt, dann lasst es uns richtig machen. Richtig heißt für uns eine feste Bühne, die immer bleibt, Technik, die immer bleibt, Sitzmöglichkeiten, die alle nutzen können und Beleuchtung und auch Zaun drumherum aus Sicherheitsgründen, dass das alles passt. Damit das Ziel, und das ist wirklich so, dass wir möglichst viele unterschiedliche Anbieter haben, ob das jetzt Vereine sind oder Firmen, die sagen, wir machen eine Präsentation, wir machen eine kleine Lesung. Alles Mögliche soll ja durchgeführt werden.
1: Wie vielfältig die Angebote sein können, zeigte sich bereits bei der Eröffnung. Beim ersten Marktplatz der Talente präsentierten sich rund 20 Vereine, Institutionen und Unternehmen. Ein weiterer Höhepunkt war die Auszeichnung der Gewinner des Malwettbewerbs zum 20-jährigen Bestehen des Bitterfelder Bogens. 120 Bilder von Kindern und Jugendlichen waren eingereicht worden. Aus 20 ausgewählten Arbeiten konnten die Besucher ihre Favoriten wählen. Insgesamt wurden 570 Stimmen abgegeben. Den ersten Platz holte Larissa Gavrilova vom Jugendclub Linde. Ihr Bild zeigte den Bitterfelder Bogen mit Pflanzen, einem Flugzeug und Dinosauriern. Ausgezeichnet wurde sie von Oberbürgermeister Armin Schenk und Kulturbotschafterin Jana Respondek. Unterstützt wird die Kommunallounge von der kommunalen Familie, darunter auch die Stadtwerke Bitterfeld-Wolfen.
5: Ich denke, das ist ein Teil unseres Unternehmensziels. Unser Claim ist ja auf gute Nachbarschaft. Und insofern betrachten wir das nicht nur so als Floskel, sondern der wirtschaftliche Erfolg, den die Stadtwerke und alle kommunalen Unternehmen auch haben, der soll natürlich in die Region zurückfließen.
1: Für die Besucher ist dabei vor allem entscheidend, was tatsächlich auf dem Platz passiert. Deshalb haben wir uns bei der Eröffnung umgehört.
6: Ich finde das echt cool hier. Wir kommen vom Schwabenland. Und ja, wir kennen uns da oben halt weit aus, aber ich finde es schön hier.
7: Wir sind mehr oder weniger jetzt so reingestolpert, ohne das zu wissen, was hier los ist.
8: Es ist wunderschön. Wir sind sehr positiv überrascht. Die Leute sind sehr freundlich. Es ist ein ganz toller Ort, ein sonniger, schöner Ort. Also da gehen die Herzen auf. Ganz toll. Wir freuen uns, hier sein zu dürfen. Und das Event finde ich super klasse. Ganz tolle Idee.
9: Wir finden es schön. Wir waren letztes Jahr schon da und jetzt sind wir dieses Jahr wieder hier. Zumindest mal vorbeikommen.
10: Gemütlich, ja.
11: Ja, ist richtig schön. Ich finde es auch, die Sonne drückt zwar ein bisschen, aber wenn man hier so sitzt auf den Sitzkissen, ist es sehr entspannt.
12: Ich finde es sehr schön, aber traurig, dass so wenig gekommen sind.
1: Die Rückmeldungen fallen überwiegend positiv aus. Besonders die Aussicht auf regelmäßige Veranstaltungen und mehr Leben in der Innenstadt kommt bei den Besuchern gut an. Auch am Abend verändert sich der Innenhof durch die Gestaltung deutlich.
5: Also ich muss sagen, am Anfang, man hatte eine Vorstellung, es gab ja auch viele animierte Bilder vorher, aber wenn man es dann so sieht, insbesondere am Abend, wir haben es gestern schon mal sehen können, mit einer entsprechenden Beleuchtung, dann ist das natürlich eine tolle Atmosphäre, gerade vor der Kulisse hier.
1: Ganz fertig ist die Lounge noch nicht. Geplant sind eine vollständige Einfriedung sowie später auch Lösungen für Schatten und schlechtes Wetter.
3: Wir haben natürlich noch ganz viele Ideen. Im kommenden Jahr soll die gesamte Einfriedung des Areals erfolgen. Es ist auch in späteren Schritten geplant, eine Verschattung oder auch eine Variante für schlechteres Wetter zu schaffen, sodass man die Fläche also auch ganzjährig nutzen kann.
1: Aus einer Idee zur 800-Jahr-Feier ist damit ein dauerhafter Treffpunkt entstanden. Jetzt soll die Kommunallounge regelmäßig mit Veranstaltungen gefüllt werden. Und so auch die Bitterfelder Innenstadt ein Stück lebendiger machen.
0: Das Bernburger Bündnis für Demokratie und Toleranz gegen Rechtsextremismus und Gewalt plant weitere Aktionen der Verständigungsorte auf dem Bernburger Karlsplatz. Mitglieder des Bündnisses wollen Passanten zum Gespräch einladen. Während dieser Gespräche am Gartenzaun steht die Frage im Mittelpunkt: Was wünsche ich mir für Sachsen-Anhalt? Bei diesen Gesprächen über den Gartenzaun soll Verständigung ohne Bewertung und Belehrung möglich werden. Für kurze Zeiträume soll ein Ort geschaffen werden, an denen Menschen einander ausreden lassen und wirklich zuhören. Diese weiteren Verständigungsorte finden am Freitag, 14. August, und am Dienstag, den 18. August, jeweils von 10 bis 13 Uhr auf dem Bernburger Karlsplatz statt.

0: Herzlich willkommen, liebe Zuschauer, zur August-Ausgabe der Finanznews 2026. Ich begrüße dazu Roland Görg, den stellvertretenden Bereichsleiter des Vermögensanlagezentrums der Kreissparkasse Anhalt-Bitterfeld. Guten Tag.
1: Guten Tag. Hallo.
0: Wie lief es denn an den Börsen im Monat Juli?
1: Ja, DAX, Dow Jones und Eurostox sind zum Monatsende im Plus. Und der Ölpreis ist im Vergleich zum Vormonat stark gestiegen.
0: Und wie sehen die Werte für den Juli im Einzelnen aus?
1: Der DAX ist um 2,5% gestiegen, von 24.996 auf 25.629 Punkte. Der Eurostox verbesserte sich um 0,5%, von 6.328 auf 6.358 Punkte. Der Dow Jones erhöhte sich von 52.366 auf 52.484 Punkte um 0,2%. Der Euro wurde etwas stärker, war am 30.06. noch mit 1,14 und jetzt am 31.07. mit 1,15. Der Rohölpreis stieg von 70,46 auf 96,95 US-Dollar an, um rund 37,6%. Und der EZB-Hauptrefinanzierungszinssatz blieb bei 2,4% konstant.
0: Im Juni hat sich ja der DAX recht verhalten entwickelt. Wie sieht der Verlauf im Juli aus?
1: Ja, der DAX konnte im Juli einen Zugewinn von ca. 600 Punkten tätigen, das heißt um ca. 2,5%. Und somit stieg der Deutsche Leitindex im Juli deutlich stärker als im Vormonat. Im Monatsverlauf hat auch die anhaltende Unsicherheit bezüglich des Irankrieges immer wieder auch mal zu Schwankungen geführt. Und aufgrund des weiteren recht schwierigen wirtschaftlichen und geopolitischen Umfeldes bleibt daher die weitere Entwicklung mal abzuwarten.
0: Der IFO-Geschäftsklimaindex hat sich ja als wichtiger Indikator für die wirtschaftliche Entwicklung in Deutschland dargestellt. Wie sehen die Werte für den Monat Juli aus?
1: Ja, der Geschäftsklimaindex, der ist im Juli nun zum dritten Mal in Folge gestiegen. Das ist ein deutliches Zeichen für eine Trendumkehr und auch für bessere Aussichten insgesamt für das Wirtschaftswachstum. Trotz der jüngsten Krisen im Nahen Osten zeigen sich die Unternehmen recht widerstandsfähig. Energiepreise, Lieferengpässe und auch die Rohstoffknappheit wirkten sich dabei weniger stark auf die Stimmung der Unternehmen aus. Hoffnung wird auch in die fiskalpolitischen Reformen der Bundesregierung gesetzt.
0: Herr Görg, gibt es bereits erste Zahlen zur Entwicklung des Bruttoinlandsprodukts im ersten Halbjahr 2026?
1: Ja, die deutsche Konjunktur, die hat sich im ersten Halbjahr deutlich robuster entwickelt als erwartet. Insgesamt ist eine Steigerung des Bruttoinlandsproduktes von 0,9% zu verzeichnen. Und vor dem Hintergrund dieser Belastungen durch den Iran-Konflikt und den Energiepreisanstieg ist es ein durchaus recht positives Ergebnis. Insgesamt ist die deutsche Wirtschaft 2026 nun wiederum auf den Wachstumspfad zurückgekehrt.
0: Herr Görg, die gesetzliche Rente allein wird ja künftig für viele Menschen nicht mehr ausreichen. Warum wird das Thema private Vorsorge und Vermögensbildung für unsere Zuschauer immer wichtiger?
1: Ja, die Menschen, die spüren von selber, dass sie sich stärker nun um ihre finanzielle Zukunft kümmern müssen, um dann letztendlich auch den eigenen Lebensstandard im Alter zu sichern bzw. zu halten. Und gleichzeitig wiederum sind aber die Preise auch in den vergangenen Jahren gestiegen und viele fragen sich natürlich, wie kann ich letztendlich mein Geld so einsetzen, dass daraus langfristig mehr finanzielle Sicherheit entsteht. Und genau deshalb wird die private Vermögensbildung immer wichtiger.
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1: 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Oft fällt dabei der erste Schritt recht schwer, da manche das Thema als kompliziert empfinden und Sorge vor Risiken haben. 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
0: Viele Menschen sind beim Thema Wertpapiere ja noch recht zurückhaltend. 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
1: Na gut, Wertpapiersparen ist nicht mit Spekulation zu verwechseln und zu vergleichen. Wer letztendlich langfristig Vermögen aufbauen möchte, hat mit gut gestreuten Wertpapieren natürlich bessere Chancen als mit Geld, das dauerhaft unverzinst oder niedrig verzinst auf Konten oder Sparbüchern liegt. Natürlich schwanken die Kurse, aber mit einem passenden Portfolio, regelmäßigen Sparraten und einem langen Anlagehorizont lassen sich die Risiken besser einordnen und auch begrenzen. 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
0: Warum bieten Sie als Haus dies als digitales Angebot an?
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0: Herr Görg, welche Termine stehen denn in den nächsten Wochen an?
1: Aktuelle Konjunkturdaten des ZDW werden wieder am 18. August veröffentlicht. Und das IFO-Institut veröffentlicht die aktuellen Ergebnisse zum Geschäftsklimaindex am 25. August.
0: Herr Görg, ich bedanke mich bei Ihnen für die interessanten Ausführungen. Und wir, liebe Zuschauer, sehen uns dann am 9. September wieder zu der nächsten Ausgabe der Finanznews. Natürlich dann mit dem Rückblick auf den Monat August. Bis dahin, machen Sie es gut und auf Wiedersehen.
1: Auf Wiedersehen.
0: Wenn sich die Dämmerung über die alte Burg legt und die letzten Sonnenstrahlen verschwinden, beginnt im Zoo Aschersleben eine ganz besondere Reise. Nach den großen Erfolgen in den Jahren 2021 und 2024 kehrt das außergewöhnliche Lichtevent nachts im Zoo zurück. Intensiver, farbenprächtiger und emotionaler denn je. Im Spätsommer verwandelt der Cottbuser Lichtkünstler Jörn Hanitsch die Tieranlage bereits zum dritten Mal in eine faszinierende Welt aus Licht und Schatten. Über 70 neue Installationen und eindrucksvolle Projektionen in den Baumkronen lassen den Zoo in einem spektakulären Farbenmeer erstrahlen. Auf der Terrasse am Dschungelcafé sorgen sommerliche Beats für eine entspannte Atmosphäre. Zwischen leuchtenden Installationen und warmen Sommerabenden lädt dieser besondere Ort dazu ein, im Licht zu verweilen und den Abend entspannt ausklingen zu lassen. Weitere Informationen über die Lichterwelten und zu den Terminen findet man auf der Homepage des Zoos. Vom 20. bis zum 24. August bleibt das Felsenbad in Landsberg aufgrund des Bergfestes geschlossen. Alle Dauerkartenbesitzer erhalten kostenlosen Eintritt für das Bergfest 2026 bei Vorlage ihrer Dauerkarte. Damit sind wir am Ende unserer heutigen Ausgabe der Nachrichten. Schauen jetzt noch auf das Wetter und auf die Meldungen aus der Region. Wir sehen uns dann, wenn Sie mögen, am Donnerstag ab 18 Uhr wieder. Bis dahin. Machen Sie es gut und auf Wiedersehen. 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
4: Zum Donnerstag steigen die Temperaturen um 4 Grad an. Heißt, wir erreichen eine Maximaltemperatur von 29 Grad Celsius. Dabei bleibt es den gesamten Tag über sonnig und trocken. Der Wind ist hauptsächlich aus dem Osten zu erwarten. Mehr als eine leichte Brise wird es nicht. In den kommenden Tagen steigen die Temperaturen weiter. Also viel Trinken nicht vergessen.
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7: Wahlplakate beschädigt. Die Wahl in Sachsen-Anhalt rückt immer näher und überall im Bundesland sieht man Wahlwerbung im öffentlichen Raum. In vielen Städten und Gemeinden kam es bereits vermehrt zur Beschädigung von Wahlplakaten. Auch Dessau blieb davon nicht verschont. So wurden einige Wahlplakate im Lustgarten Opfer von Vandalismus. Die Elbe in Dessau-Roßlau bekommt gerade die Auswirkungen der langen Trockenperiode zu spüren. In Dessau ist der Pegelstand des Flusses so niedrig wie schon lange nicht mehr. Am Sonntag, den 9. August, erreichte er seinen vorzeitigen Tiefstand mit nur 44 cm. Der niedrigste bekannte Wasserstand liegt zwar bei 20 cm, das ist aber auch schon über 60 Jahre her. In Roßlau kann man aktuell sogar ein Allzeitrekordtief messen. Bisher lag der niedrigste bekannte Wasserstand in der Schifferstadt bei 32 cm. Ein Wert aus dem August 2018. Am 10.8. diesen Jahres erreichte der Pegel in Roßlau einen Stand von 26 cm. In ganz Sachsen-Anhalt ist das Niedrigwasser ein Problem. So hat auch der Pegelstand der Elbe bei Magdeburg einen Allzeit-Tiefstwert erreicht. Wie das Wasserstraßen- und Schifffahrtsamt Elbe in ihrer Hochwasservorhersage vom Montag, den 10. August, angibt, könnte der Pegel in Dessau sogar noch weiter sinken. Für den 14.8. geben sie einen auf 5 cm gerundeten Wert von 40 cm an. Dabei handelt es sich allerdings nur um eine Abschätzung. Wie es genau mit dem Pegel der Elbe weitergeht, werden die nächsten Tage zeigen. Ein Wasserentnahme- und Gießverbot hat die Stadt Dessau-Roßlau jedenfalls noch nicht ausgesprochen. Im vergangenen Jahr gab es in der Doppelstadt aufgrund der lang anhaltenden Trockenperiode für den Zeitraum vom 1. Juli bis zum 30. September eine Allgemeinverfügung zur Beschränkung der Wasserentnahme aus Oberflächengewässern und Grundwasser. Die Wasserentnahme aus oberirdischen Gewässern mittels Pumpen war untersagt. Zudem durften Brunnen zur Bewässerung von privaten und öffentlichen Grünflächen sowie Sportanlagen zwischen 10 und 18 Uhr nicht genutzt werden. Aktuell gibt es derartige Verbote schon in mehreren Kreisen im Land. Neue Bänke aufgestellt. In der Ferdinand-von-Schill-Straße tut sich aktuell einiges. So wurden die Bauarbeiten im östlichen Teil der Straße beendet. Weiter geht es aktuell mit Tiefbauarbeiten sowie der Neugestaltung der Fahrbahnoberfläche und den Seitenbereichen auf Höhe der Kreuzung Ferdinand-von-Schill-Straße, Johannesstraße, Hans-Heinen-Straße. Neue Sitzgelegenheiten kann man im Bereich des Johannesviertels aber bereits nutzen. In der Ferdinand-von-Schill-Straße stehen diese auf Höhe einer dort angesiedelten Seniorenresidenz und laden zum Sitzen und Verweilen ein. In der Johannesstraße wurde eine ganze Sitzlandschaft fertiggestellt, welche durchaus etwas ungewöhnlich aussieht. Unterschiedliche Bänke aus Holz, mit und ohne Lehne, nehmen die Einfassung der dortigen Baumscheiben auf und verbinden sich zu einer einzigartigen Sitzlandschaft. Die Entwürfe dafür stammen vom Fachbereich Design der Hochschule Anhalt. Zur Umsetzung der Maßnahme konnte auch auf Fördermittel aus dem Programm Förderung des sozialen Zusammenhalts des Landes Sachsen-Anhalt zurückgegriffen werden. Baum für Adventsmarkt gesucht. Der Verein zur Förderung der Stadtkultur Dessau e.V. sucht aktuell zusammen mit dem Dessauer Adventsmarkt nach einem Baum. Jedoch soll es kein gewöhnliches Gehölz sein. So will man einen gut gewachsenen und mindestens 16 Meter hohen Weihnachtsbaum für den diesjährigen Dessauer Adventsmarkt finden. In den sozialen Medien hat man dazu aufgerufen. Wer einen passenden Baum hat, den er für den Markt spenden will, kann sich unter weihnachtsbaum@dessauer-adventsmarkt.de melden. die eigene Adresse, ein bis zwei Fotos des Baumes sowie die Telefonnummer zur Terminvereinbarung für die Vorortbesichtigung sollten dabei mitgesendet werden. Man hofft, bald einen passenden Baum zu finden, damit auch der diesjährige Adventsmarkt auf dem Dessauer Marktplatz wieder etwas ganz Besonderes wird. »24 Jahre ist es her, aber bei vielen Dessauern ist es wahrscheinlich immer noch als eines der einschneidendsten Ereignisse der Stadt im Kopf geblieben. Die Rede ist vom ersten Jahrhundert-Hochwasser im August 2002. 11 Jahre später kam das zweite Jahrhundert-Hochwasser. Nach 2002 war man in der Stadt an Elbe und Mulde jedoch besser auf das extreme Ereignis vorbereitet.« Dafür sorgte auch die Interessengemeinschaft Hochwasserschutz Elbe-Mulde e.V. Um an die beiden Hochwasser zu erinnern, aber auch um ausgiebig zu feiern, lud der Verein am 1. August wieder zum alljährlichen Sandsackfest an die Elbe in Dessau-Ziebig ein.
8: 2002 war also unser erlebtes Hochwasser, dann 2013 wieder, aber nach 2002 haben wir uns hier in Ziebig zusammengefunden und haben festgestellt, dass es ganz wichtig ist, dass wir untereinander uns kennen, dass wir miteinander kommunizieren, damit wir auch uns untereinander helfen können. Und wir kennen ja den Hochwasserschutz, einmal den technischen Hochwasserschutz, den operativen. Und für den operativen Hochwasserschutz ist es einfach wichtig, dass wir auch zwischendurch Übungen machen, dass es Deichläufer gibt und so weiter. Und das ist alles nach dem Hochwasser 2002 entstanden. Und da haben wir gesagt, wir wollen nicht nur arbeiten, sondern auch mal feiern, auch das Schöne genießen. Und deswegen dadurch ist das Sandsackfest entstanden.
7: Über mehr als 20 Jahre hat sich das Sandsackfest immer weiterentwickelt und bietet mittlerweile ein umfangreiches Programm für zahlreiche Besucher an. Einfach ist es für die Projektgruppe Sandsackfest, welche für die Organisation zuständig ist, aber nicht immer. In diesem Jahr konnte man sich jedoch über Unterstützung freuen.
8: Ja, wir haben damals gesagt, die Interessengemeinschaft ist ja neutral. Wir haben alle Parteien zusammengetrommelt, wir haben alle Gemeinden zusammengetrommelt und haben gesagt, wir wollen das gemeinschaftlich wuppen. Letztendlich, wenn es nach Arbeit riecht, dann bleibt immer nur ein kleiner Kern übrig und wir sind jetzt, sage ich mal, 6, 7 Leute, die das jedes Jahr machen und die das auch im Prinzip finanziell vorfinanzieren. Und wir hoffen dann immer, dass wir unterm Strich nach dem Fest auch bei Null wieder rauskommen. Und dieses Jahr haben wir auch, wie letztes Jahr, auch Fördermittel von der Stadt bekommen. Über den Stadtbezirksbeirat ist Geld für uns genehmigt worden, sodass wir das ein bisschen lockerer nehmen können.
7: Ab 17 Uhr startete das Sandsackfest in diesem Jahr. Bei freiem Eintritt wurde für alle Besucher eine Menge geboten.
8: Auch wir haben es dieses Jahr ein bisschen größer aufgebaut. Wir wollen so ein bisschen Anlauf nehmen, weil wir nächstes Jahr 25 Jahre feiern. Wir haben ja 2002 das Hochwasser gehabt, 2027 würden wir 25 Jahre. Und wir haben diesmal auch ein bisschen früher angefangen, damit für die Kinder was dabei ist. Und auch natürlich mit dem Hintergedanken, die Jugend so ein bisschen an das Thema heranzuführen. Denn wir brauchen bei den Deichläufern nicht nur Senioren, sondern auch jüngere Leute. Also der Nachwuchs muss kommen. Und da haben wir hinten für die Familien Hüpfburg, Kinderschminken und Clown Trixi kommt noch. Ja, und dann für die Erwachsenen gibt es hier verschiedene Köstlichkeiten. Einmal Wörlitzer Brauerei mit gegrilltem und Getränken aller Art. Den Weinhandel, also Angelikas Weinhandel mit köstlichen Weinen. Den Foodtruck hier aus Ziebig, Donner Pasta mit Nudelgerichten, sodass auch was Vegetarisches dabei ist. Ja, was haben wir noch? Und die Kugelkutsche. Das Wetter spricht ja Gott sei Dank auch für uns. Wir haben heute Morgen im strömenden Regen aufgebaut, aber jetzt scheint die Sonne und ich glaube, wir kriegen auch Eis verkauft. Wir haben eine Band aus Berlin angeheuert, das ist die Kapelle Blank. Und aus der Kapelle Blank kristallisiert sich noch ein Duo heraus, die werden im Wechsel dann spielen.
7: Für die Interessensgemeinschaft Hochwasserschutz Elbe-Mulde ist ein ganz wichtiger Aspekt beim Fest, aber natürlich auch der Austausch untereinander und dass alle Einwohner der Doppelstadt noch näher zusammenrücken. Im nächsten Jahr steht dann, wie bereits erwähnt, die Jubiläumsausgabe des Fests an. Genaue Ideen dafür hat man zwar noch nicht, will sich aber zeitnah zusammensetzen und darüber beraten. Und deine Frau muss nicht immer

0: Hallo und herzlich willkommen, liebe Zuschauer, zur Mittwochsausgabe der RBB Aktuellen Nachrichten. Am 16. August im örtlichen Freibad in Aschersleben, beim nächsten Seepferdchensonntag im Salzlandkreis, können Kinder und Jugendliche nachweisen, welche Schwimmfähigkeiten sie über die Ferientage vielleicht neu erreicht haben und dass sie für ein Abzeichen reichen. Der Arbeiter-Samariter-Bund Salzland wird die Aktion ausrichten, gemeinsam mit dem Ballhaus Aschersleben. Die Teilnahme kostet nichts, jedenfalls nicht für die jungen Schwimmer. Denn Idee und Initiative gehen von Landrat und Kreisverwaltung in Zusammenarbeit mit der Salzland-Sparkasse aus. Der Salzlandkreis hatte die Seepferdchensonntage ins Leben gerufen, um sowohl die Schwimmvereine als auch die Heranwachsenden beim Schwimmenlernen zu unterstützen. Der Gedanke, Begeisterung für das Schwimmen wecken, für mehr Sicherheit sorgen und langfristig auch Nachwuchs für den Rettungsdienst gewinnen. Beim Auftakt in Aalsleben nutzten 34 Kinder und Jugendliche das Angebot. Im Bitterfelder Rathaus Innenhof gibt es jetzt einen neuen Ort für Veranstaltungen und Begegnungen. Die Kommunallounge soll künftig regelmäßig genutzt werden und damit auch das Leben in der Innenstadt bereichern.
1: Mitten in Bitterfeld gibt es einen neuen Ort zum Treffen, Feiern und Verweilen. Im Rathaus Innenhof ist die Kommunallounge eröffnet worden. Bühne, Beleuchtung und verschiedene Sitzmöglichkeiten sollen den Platz künftig regelmäßig zum Veranstaltungsort machen.
2: Die Idee geht zurück auf ein besonderes Event, 800 Jahre Bitterfeld. Da haben wir das erste Mal ja probiert, wie kann man diesen Innenhof gestalten, kann man hier zusätzlich auch Programm anbieten. Es ist damals gemacht worden und es war sehr erfolgreich.
1: Nach der Premiere zur 800-Jahr-Feier und weiteren Veranstaltungen im vergangenen Sommer wurde aus dem zeitweisen Angebot nun eine dauerhafte Einrichtung. Der Umbau erfolgte in kurzer Zeit. Fertig ist die Lounge aber noch nicht.
3: Sehr zufrieden. Innerhalb kürzester Zeit ist es uns hier also gelungen, eine nachhaltige Infrastruktur zu entwickeln, über eine Bühne, über Stromversorgung, über Trinkwasserversorgung. Und wir haben auch den ersten Schritt Richtung Einfriedung getan. Im Torbogen befindet sich mittlerweile eine feste Vergitterung.
1: Genutzt werden soll die Fläche möglichst vielfältig. Vereine, Institutionen, Unternehmen und andere Veranstalter können die vorhandene Infrastruktur nutzen. Ziel ist es, Veranstaltungen einfacher und mit weniger Aufwand auf die Beine zu stellen.
4: Wir haben uns an die 800-Jahr-Feier zurückerinnert und an das, was in 2025 die Sommerlounge war. Und haben gesagt, dann lasst es uns richtig machen. Richtig heißt für uns eine feste Bühne, die immer bleibt, Technik, die immer bleibt, Sitzmöglichkeiten, die alle nutzen können und Beleuchtung und auch Zaun drumherum aus Sicherheitsgründen, dass das alles passt. Damit das Ziel, und das ist wirklich so, dass wir möglichst viele unterschiedliche Anbieter haben, ob das jetzt Vereine sind oder Firmen, die sagen, wir machen eine Präsentation, wir machen eine kleine Lesung. Alles Mögliche soll ja durchgeführt werden.
1: Wie vielfältig die Angebote sein können, zeigte sich bereits bei der Eröffnung. Beim ersten Marktplatz der Talente präsentierten sich rund 20 Vereine, Institutionen und Unternehmen. Ein weiterer Höhepunkt war die Auszeichnung der Gewinner des Malwettbewerbs zum 20-jährigen Bestehen des Bitterfelder Bogens. 120 Bilder von Kindern und Jugendlichen waren eingereicht worden. Aus 20 ausgewählten Arbeiten konnten die Besucher ihre Favoriten wählen. Insgesamt wurden 570 Stimmen abgegeben. Den ersten Platz holte Larissa Gavrilova vom Jugendclub Linde. Ihr Bild zeigte den Bitterfelder Bogen mit Pflanzen, einem Flugzeug und Dinosauriern. Ausgezeichnet wurde sie von Oberbürgermeister Armin Schenk und Kulturbotschafterin Jana Respondek. Unterstützt wird die Kommunallounge von der kommunalen Familie, darunter auch die Stadtwerke Bitterfeld-Wolfen.
5: Ich denke, das ist ein Teil unseres Unternehmensziels. Unser Claim ist ja auf gute Nachbarschaft. Und insofern betrachten wir das nicht nur so als Floskel, sondern der wirtschaftliche Erfolg, den die Stadtwerke und alle kommunalen Unternehmen auch haben, der soll natürlich in die Region zurückfließen.
1: Für die Besucher ist dabei vor allem entscheidend, was tatsächlich auf dem Platz passiert. Deshalb haben wir uns bei der Eröffnung umgehört.
6: Ich finde das echt cool hier. Wir kommen vom Schwabenland. Und ja, wir kennen uns der Oberhalb weit aus, aber ich finde es schön hier.
7: Wir sind mehr oder weniger jetzt so reingestolpert, ohne das zu wissen, was hier los ist.
8: Es ist wunderschön. Wir sind sehr positiv überrascht. Die Leute sind sehr freundlich. Es ist ein ganz toller Ort, ein sonniger, schöner Ort. Also da gehen die Herzen auf. Ganz toll. Wir freuen uns, hier sein zu dürfen. Und das Event finde ich super klasse. Ganz tolle Idee.
9: Wir finden es schön. Wir waren letztes Jahr schon da und jetzt sind wir dieses Jahr wieder hier.
10: Zumindest mal vorbeikommen.
11: Gemütlich, ja.
12: Ja, ist richtig schön. Ich finde es auch, die Sonne drückt zwar ein bisschen, aber wenn man hier so sitzt auf den Sitzkissen, ist es sehr entspannt.
13: Ich finde es sehr schön, aber traurig, dass so wenig gekommen sind.
1: Die Rückmeldungen fallen überwiegend positiv aus. Besonders die Aussicht auf regelmäßige Veranstaltungen und mehr Leben in der Innenstadt kommt bei den Besuchern gut an. Auch am Abend verändert sich der Innenhof durch die Gestaltung deutlich.
5: Also ich muss sagen, am Anfang, man hatte eine Vorstellung, es gab ja auch viele animierte Bilder vorher, aber wenn man es dann so sieht, insbesondere am Abend, wir haben es gestern schon mal sehen können, mit einer entsprechenden Beleuchtung, dann ist das natürlich eine tolle Atmosphäre, gerade vor der Kulisse hier.
1: Ganz fertig ist die Lounge noch nicht. Geplant sind eine vollständige Einfriedung sowie später auch Lösungen für Schatten und schlechtes Wetter.
3: Wir haben natürlich noch ganz viele Ideen. Im kommenden Jahr soll die gesamte Einfriedung des Areals erfolgen. Es ist auch in späteren Schritten geplant, eine Verschattung oder auch eine Variante für schlechteres Wetter zu schaffen, sodass man die Fläche also auch ganzjährig nutzen kann.
1: Aus einer Idee zur 800-Jahr-Feier ist damit ein dauerhafter Treffpunkt entstanden. Jetzt soll die Kommunallounge regelmäßig mit Veranstaltungen gefüllt werden und so auch die Bitterfelder Innenstadt ein Stück lebendiger machen.
0: Das Bernburger Bündnis für Demokratie und Toleranz gegen Rechtsextremismus und Gewalt plant weitere Aktionen der Verständigungsorte auf dem Bernburger Karlsplatz. Mitglieder des Bündnisses wollen Passanten zum Gespräch einladen. Während dieser Gespräche am Gartenzaun steht die Frage im Mittelpunkt: Was wünsche ich mir für Sachsen-Anhalt? Bei diesen Gesprächen über den Gartenzaun soll Verständigung ohne Bewertung und Belehrung möglich werden. Für kurze Zeiträume soll ein Ort geschaffen werden, an denen Menschen einander ausreden lassen und wirklich zuhören. Diese weiteren Verständigungsorte finden am Freitag, 14. August, und am Dienstag, den 18. August, jeweils von 10 bis 13 Uhr auf dem Bernburger Karlsplatz statt.
14: Wahlplakate beschädigt. Die Wahl in Sachsen-Anhalt rückt immer näher und überall im Bundesland sieht man Wahlwerbung im öffentlichen Raum. In vielen Städten und Gemeinden kam es bereits vermehrt zur Beschädigung von Wahlplakaten. Auch Dessau blieb davon nicht verschont. So wurden einige Wahlplakate im Lustgarten Opfer von Vandalismus.
0: Wenn sich die Dämmerung über die alte Burg legt und die letzten Sonnenstrahlen verschwinden, beginnt im Zoo Aschersleben eine ganz besondere Reise. Nach den großen Erfolgen in den Jahren 2021 und 2024 kehrt das außergewöhnliche Lichtevent nachts im Zoo zurück. Intensiver, farbenprächtiger und emotionaler denn je. Im Spätsommer verwandelt der Cottbuser Lichtkünstler Jörn Hanitsch die Tieranlage bereits zum dritten Mal in eine faszinierende Welt aus Licht und Schatten. Über 70 neue Installationen und eindrucksvolle Projektionen in den Baumkronen lassen den Zoo in einem spektakulären Farbenmeer erstrahlen. Auf der Terrasse am Dschungelcafé sorgen sommerliche für eine entspannte Atmosphäre. Zwischen leuchtenden Installationen und warmen Sommerabenden lädt dieser besondere Ort dazu ein, im Licht zu verweilen und den Abend entspannt ausklingen zu lassen. Weitere Informationen über die Lichterwelten und zu den Terminen findet man auf der Homepage des Zoos. Vom 20. bis zum 24. August bleibt das Felsenbad in Landsberg aufgrund des Bergfestes geschlossen. Alle Dauerkartenbesitzer erhalten kostenlosen Eintritt für das Bergfest 2026 bei Vorlage ihrer Dauerkarte. Damit sind wir am Ende unserer heutigen Ausgabe der Nachrichten. Schauen jetzt noch auf das Wetter und auf die Meldungen aus der Region. Wir sehen uns dann, wenn Sie mögen, am Donnerstag ab 18 Uhr wieder. Bis dahin machen Sie es gut und auf Wiedersehen.
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15: Zum Donnerstag steigen die Temperaturen um 4 Grad an. Heißt, wir erreichen eine Maximaltemperatur von 29 Grad Celsius. Dabei bleibt es den gesamten Tag über sonnig und trocken. Der Wind ist hauptsächlich aus dem Osten zu erwarten. Mehr als eine leichte Brise wird es nicht. In den kommenden Tagen steigen die Temperaturen weiter. Also viel Trinken nicht vergessen.
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14: Die Elbe in Dessau-Roßlau bekommt gerade die Auswirkungen der langen Trockenperiode zu spüren. In Dessau ist der Pegelstand des Flusses so niedrig wie schon lange nicht mehr. Am Sonntag, den 9. August, erreichte er seinen vorzeitigen Tiefststand mit nur 44 cm. Der niedrigste bekannte Wasserstand liegt zwar bei 20 cm, das ist aber auch schon über 60 Jahre her. In Roßlau kann man aktuell sogar ein Allzeitrekordtief messen. Bisher lag der niedrigste bekannte Wasserstand in der Schifferstadt bei 32 cm. Ein Wert aus dem August 2018. Am 10.8. diesen Jahres erreichte der Pegel in Roßlau einen Stand von 26 cm. In ganz Sachsen-Anhalt ist das Niedrigwasser ein Problem. So hat auch der Pegelstand der Elbe bei Magdeburg einen Allzeit-Tiefstwert erreicht. Wie das Wasserstraßen- und Schifffahrtsamt Elbe in ihrer Hochwasservorhersage vom Montag, den 10. August, angibt, könnte der Pegel in Dessau sogar noch weiter sinken. Für den 14.8. geben sie einen auf 5 cm gerundeten Wert von 40 cm an. Dabei handelt es sich allerdings nur um eine Abschätzung. Wie es genau mit dem Pegel der Elbe weitergeht, werden die nächsten Tage zeigen. Ein Wasserentnahme- und Gießverbot hat die Stadt Dessau-Roßlau jedenfalls noch nicht ausgesprochen.

0: Im vergangenen Jahr gab es in der Doppelstadt aufgrund der lang anhaltenden Trockenperiode für den Zeitraum vom 1. Juli bis zum 30. September eine Allgemeinverfügung zur Beschränkung der Wasserentnahme aus Oberflächengewässern und Grundwasser. Die Wasserentnahme aus oberirdischen Gewässern mittels Pumpen war untersagt. Zudem durften Brunnen zur Bewässerung von privaten und öffentlichen Grünflächen sowie Sportanlagen zwischen 10 und 18 Uhr nicht genutzt werden. Aktuell gibt es derartige Verbote schon in mehreren Kreisen im Land. Neue Bänke aufgestellt. In der Ferdinand-von-Schill-Straße tut sich aktuell einiges. So wurden die Bauarbeiten im östlichen Teil der Straße beendet. Weiter geht es aktuell mit Tiefbauarbeiten sowie der Neugestaltung der Fahrbahnoberfläche und den Seitenbereichen auf Höhe der Kreuzung Ferdinand-von-Schill-Straße, Johannesstraße, Hans-Heinen-Straße. Neue Sitzgelegenheiten kann man im Bereich des Johannesviertels aber bereits nutzen. In der Ferdinand-von-Schill-Straße stehen diese auf Höhe einer dort angesiedelten Seniorenresidenz und laden zum Sitzen und Verweilen ein. In der Johannesstraße wurde eine ganze Sitzlandschaft fertiggestellt, welche durchaus etwas ungewöhnlich aussieht. Unterschiedliche Bänke aus Holz, mit und ohne Lehne, nehmen die Einfassung der dortigen Baumscheiben auf und verbinden sich zu einer einzigartigen Sitzlandschaft. Die Entwürfe dafür stammen vom Fachbereich Design der Hochschule Anhalt. Zur Umsetzung der Maßnahme konnte auch auf Fördermittel aus dem Programm Förderung des sozialen Zusammenhalts des Landes Sachsen-Anhalt zurückgegriffen werden. Baum für Adventsmarkt gesucht. Der Verein zur Förderung der Stadtkultur Dessau e.V. sucht aktuell zusammen mit dem Dessauer Adventsmarkt nach einem Baum. Jedoch soll es kein gewöhnliches Gehölz sein. So will man einen gut gewachsenen und mindestens 16 Meter hohen Weihnachtsbaum für den diesjährigen Dessauer Adventsmarkt finden. In den sozialen Medien hat man dazu aufgerufen. Wer einen passenden Baum hat, den er für den Markt spenden will, kann sich unter weihnachtsbaum@dessauer-adventsmarkt.de melden. Die eigene Adresse, 1 bis 2 Fotos des Baumes sowie die Telefonnummer zur Terminvereinbarung für die Vorortbesichtigung sollten dabei mitgesendet werden. Man hofft, bald einen passenden Baum zu finden, damit auch der diesjährige Adventsmarkt auf dem Dessauer Marktplatz wieder etwas ganz Besonderes wird. »24 Jahre ist es her, aber bei vielen Dessauern ist es wahrscheinlich immer noch als eines der einschneidendsten Ereignisse der Stadt im Kopf geblieben. Die Rede ist vom 1. Jahrhundert Hochwasser im August 2002. 11 Jahre später kam das 2. Jahrhundert Hochwasser. Nach 2002 war man in der Stadt an Elbe und Mulde jedoch besser auf das extreme Ereignis vorbereitet. Dafür sorgte auch die Interessengemeinschaft Hochwasserschutz Elbe-Mulde e.V. Um an die beiden Hochwasser zu erinnern, aber auch um ausgiebig zu feiern, lud der Verein am 1. August wieder zum alljährlichen Sandsackfest an die Elbe in Dessau-Ziebig ein.
1: 2002 war also unser erlebtes Hochwasser, dann 2013 wieder, aber nach 2002 haben wir uns hier in Ziebig zusammengefunden und haben festgestellt, dass es ganz wichtig ist, dass wir untereinander uns kennen, dass wir miteinander kommunizieren, damit wir auch uns untereinander helfen können. Und wir kennen ja den Hochwasserschutz, einmal den technischen Hochwasserschutz, den operativen. Und für den operativen Hochwasserschutz ist es einfach wichtig, dass wir auch zwischendurch Übungen machen, dass es Deichläufer gibt und so weiter. Und das ist alles nach dem Hochwasser 2002 entstanden. Und da haben wir gesagt, wir wollen nicht nur arbeiten, sondern auch mal feiern, auch das Schöne genießen. Und deswegen dadurch ist das Sandsackfest entstanden.
0: Über mehr als 20 Jahre hat sich das Sandsackfest immer weiterentwickelt und bietet mittlerweile ein umfangreiches Programm für zahlreiche Besucher an. Einfach ist es für die Projektgruppe Sandsackfest, welche für die Organisation zuständig ist, aber nicht immer. In diesem Jahr konnte man sich jedoch über Unterstützung freuen.
1: Ja, wir haben damals gesagt, die Interessengemeinschaft ist ja neutral. Wir haben alle Parteien zusammengetrommelt, wir haben alle Gemeinden zusammengetrommelt und haben gesagt, wir wollen das gemeinschaftlich wuppen. Letztendlich, wenn es nach Arbeit riecht, dann bleibt immer nur ein kleiner Kern übrig. Und wir sind jetzt, sage ich mal, 6, 7 Leute, die das jedes Jahr machen und die das auch im Prinzip finanziell vorfinanzieren. Und wir hoffen dann immer, dass wir unterm Strich nach dem Fest auch bei Null wieder rauskommen. Und dieses Jahr haben wir auch, wie letztes Jahr, auch Fördermittel von der Stadt bekommen. Über den Stadtbezirksbeirat ist Geld für uns genehmigt worden, sodass wir das ein bisschen lockerer nehmen können.
0: Ab 17 Uhr startete das Sandsackfest in diesem Jahr. Bei freiem Eintritt wurde für alle Besucher eine Menge geboten.
1: Auch wir haben es dieses Jahr ein bisschen größer aufgebaut. Wir wollen so ein bisschen Anlauf nehmen, weil wir nächstes Jahr 25 Jahre feiern. Wir haben ja 2002 das Hochwasser gehabt, 2027 würden wir 25 Jahre. Und wir haben diesmal auch ein bisschen früher angefangen, damit für die Kinder was dabei ist. Und auch natürlich mit dem Hintergedanken, die Jugend so ein bisschen an das Thema heranzuführen. Denn wir brauchen bei den Deichläufern nicht nur Senioren, sondern auch jüngere Leute. Also der Nachwuchs muss kommen. Und da haben wir hinten für die Familien Hüpfburg, Kinderschminken und Clown Trixi kommt noch. Ja, und dann für die Erwachsenen gibt es hier verschiedene Köstlichkeiten. Einmal Wörlitzer Brauerei mit gegrilltem und Getränken aller Art. Den Weinhandel, also Angelikas Weinhandel mit köstlichen Weinen. Den Foodtruck hier aus Ziebig, Donna Pasta mit Nudelgerichten, sodass auch was Vegetarisches dabei ist. Ja, was haben wir noch? Und die Kugelkutsche. Das Wetter spricht ja Gott sei Dank auch für uns. Wir haben heute Morgen im strömenden Regen aufgebaut, aber jetzt scheint die Sonne und ich glaube, wir kriegen auch Eis verkauft. Wir haben eine Band aus Berlin angeheuert. Das ist die Kapelle Blank. Und aus der Kapelle Blank kristallisiert sich noch ein Duo heraus. Die werden im Wechsel dann spielen.
0: Für die Interessensgemeinschaft Hochwasserschutz Elbe-Mulde ist ein ganz wichtiger Aspekt beim Fest, aber natürlich auch der Austausch untereinander und dass alle Einwohner der Doppelstadt noch näher zusammenrücken. Im nächsten Jahr steht dann, wie bereits erwähnt, die Jubiläumsausgabe des Fests an. Genaue Ideen dafür hat man zwar noch nicht, will sich aber zeitnah zusammensetzen und darüber beraten. Und deine Frau muss nicht immer

0: Herzlich willkommen, liebe Zuschauer, zur August-Ausgabe der Finanznews 2026. Ich begrüße dazu Roland Görg, den stellvertretenden Bereichsleiter des Vermögensanlagezentrums der Kreissparkasse Anhalt-Bitterfeld. Guten Tag.
1: Guten Tag, hallo.
0: Wie lief es denn an den Börsen im Monat Juli?
1: Ja, DAX, Dow Jones und Eurostoxx sind zum Monatsende im Plus. Und der Ölpreis ist im Vergleich zum Vormonat stark gestiegen.
0: Und wie sehen die Werte für den Juli im Einzelnen aus?
1: Der DAX ist um 2,5% gestiegen, von 24.996 auf 25.629 Punkte. Der Eurostoxx verbesserte sich um 0,5%, von 6.328 auf 6.358 Punkte. Der Dow Jones erhöhte sich von 52.366 auf 52.484 Punkte um 0,2%. Der Euro wurde etwas stärker, war am 30.06. noch mit 1,14 und jetzt am 31.07. mit 1,15. Der Rohölpreis stieg von 70,46 auf 96,95 US-Dollar an, um rund 37,6%. Und der EZB-Hauptrefinanzierungszinssatz blieb bei 2,4% konstant.
0: Im Juni hat sich ja der DAX recht verhalten entwickelt. Wie sieht der Verlauf im Juli aus?
1: Ja, der DAX konnte im Juli einen Zugewinn von ca. 600 Punkten tätigen, das heißt um ca. 2,5%. Und somit stieg der Deutsche Leitindex im Juli deutlich stärker als im Vormonat. Im Monatsverlauf hat auch die anhaltende Unsicherheit bezüglich des Iran-Krieges

0: Recht widerstandsfähig. Energiepreise, Lieferengpässe und auch die Rohstoffknappheit wirkten sich dabei weniger stark auf die Stimmung der Unternehmen aus. Hoffnung wird auch in die fiskalpolitischen Reformen der Bundesregierung gesetzt.
1: Herr Görg, gibt es bereits erste Zahlen zur Entwicklung des Bruttoinlandsprodukts im ersten Halbjahr 2026?
0: Ja, die deutsche Konjunktur, die hat sich im ersten Halbjahr deutlich robuster entwickelt als erwartet. Insgesamt ist eine Steigerung des Bruttoinlandsproduktes von 0,9% zu verzeichnen. Und vor dem Hintergrund dieser Belastungen durch den Iran-Konflikt und den Energiepreisanstieg ist es ein durchaus recht positives Ergebnis. Insgesamt ist die deutsche Wirtschaft 2026 nun wiederum auf den Wachstumspfad zurückgekehrt.
1: Herr Görg, die gesetzliche Rente allein wird ja künftig für viele Menschen nicht mehr ausreichen. Warum wird das Thema private Vorsorge und Vermögensbildung für unsere Zuschauer immer wichtiger?
0: Tja, die Menschen, die spüren von selber, dass sie sich stärker nun um ihre finanzielle Zukunft kümmern müssen, um dann letztendlich auch den eigenen Lebensstandard im Alter zu sichern bzw. zu halten. Und gleichzeitig wiederum sind aber die Preise auch in den vergangenen Jahren gestiegen und viele fragen sich natürlich, wie kann ich letztendlich mein Geld so einsetzen, dass daraus langfristig mehr finanzielle Sicherheit entsteht. Und genau deshalb wird die private Vermögensbildung immer wichtiger.
1: In Ihrer aktuellen Monatswerbung bewerben Sie das neue Produkt S-Neo. Wie unterstützt S-Neo Ihre Kunden bei dem Einstieg in den Wertpapier oder in das Wertpapiersparen?
0: Ja, dieses S-Neo, das ist neu, das bietet einen einfachen digitalen Zugang zum Wertpapiersparen und ist direkt in der Sparkassen-App zu finden. Oft fällt dabei der erste Schritt recht schwer, da manche das Thema als kompliziert empfinden und Sorge vor Risiken haben. Aber S-Neo senkt letztendlich die Hürden für die Menschen, die sich mit dem Wertpapiersparen beschäftigen möchten und hier einen einfachen und vertrauten Zugang suchen.
1: Viele Menschen sind beim Thema Wertpapiere ja noch recht zurückhaltend. Wie nehmen Sie ihnen die Sorge?
0: Na gut, Wertpapiersparen ist nicht mit Spekulation zu verwechseln und zu vergleichen. Wer letztendlich langfristig Vermögen aufbauen möchte, hat mit gut gestreuten Wertpapieren natürlich bessere Chancen als mit Geld, das dauerhaft unverzinst oder niedrig verzinst auf Konten oder Sparbüchern liegt. Natürlich schwanken die Kurse, aber mit einem passenden Portfolio, regelmäßigen Sparraten und einem langen Anlagehorizont lassen sich die Risiken besser einordnen und auch begrenzen. Entscheidend ist hierbei nicht der schnelle Gewinn, sondern ein planvoller Vermögensaufbau über Jahre bzw. über Jahrzehnte.
1: Warum bieten Sie als Haus dies als digitales Angebot an?
0: Na gut, die App, die macht den Einstieg in das Wertpapiersparen einfacher, aber die Sparkasse an der Bitterfeld bleibt selbstverständlich als Ansprechpartner vor Ort erhalten. Und mit S-Neo vereinen wir den digitalen Fortschritt mit der gewohnten Verlässlichkeit unserer Berater in den entsprechenden Geschäftsstellen.
1: Herr Görg, welche Termine stehen denn in den nächsten Wochen an?
0: Aktuelle Konjunkturdaten des ZDW werden wieder am 18. August veröffentlicht und das IFO-Institut veröffentlicht die aktuellen Ergebnisse zum Geschäftsklimaindex am 25. August.
1: Herr Görg, ich bedanke mich bei Ihnen für die interessanten Ausführungen und wir, liebe Zuschauer, sehen uns dann am 9. September wieder zu der nächsten Ausgabe der Finanznews, natürlich dann mit dem Rückblick auf den Monat August. Bis dahin, machen Sie es gut und auf Wiedersehen.
0: Auf Wiedersehen.
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0: Hallo und herzlich willkommen, liebe Zuschauer, zur Mittwochsausgabe der RBB Aktuellen Nachrichten. Am 16. August im örtlichen Freibad in Aschersleben, beim nächsten Seepferdchensonntag im Salzlandkreis, können Kinder und Jugendliche nachweisen, welche Schwimmfähigkeiten sie über die Ferientage vielleicht neu erreicht haben und dass sie für ein Abzeichen reichen. Der Arbeiter-Samariter-Bund Salzland wird die Aktion ausrichten, gemeinsam mit dem Ballhaus Aschersleben. Die Teilnahme kostet nichts, jedenfalls nicht für die jungen Schwimmer. Denn Idee und Initiative gehen von Landrat und Kreisverwaltung in Zusammenarbeit mit der Salzland-Sparkasse aus. Der Salzlandkreis hatte die Seepferdchensonntage ins Leben gerufen, um sowohl die Schwimmvereine als auch die Heranwachsenden beim Schwimmenlernen zu unterstützen. Der Gedanke, Begeisterung für das Schwimmen wecken, für mehr Sicherheit sorgen und langfristig auch Nachwuchs für den Rettungsdienst gewinnen. Beim Auftakt in Alsleben nutzten 34 Kinder und Jugendliche das Angebot. Im Bitterfelder Rathaus Innenhof gibt es jetzt einen neuen Ort für Veranstaltungen und Begegnungen. Die Kommunallounge soll künftig regelmäßig genutzt werden und damit auch das Leben in der Innenstadt bereichern.
1: Mitten in Bitterfeld gibt es einen neuen Ort zum Treffen, Feiern und Verweilen. Im Rathaus Innenhof ist die Kommunallounge eröffnet worden. Bühne, Beleuchtung und verschiedene Sitzmöglichkeiten sollen den Platz künftig regelmäßig zum Veranstaltungsort machen.
2: Die Idee geht zurück auf ein besonderes Event, 800 Jahre Bitterfeld. Da haben wir das erste Mal ja probiert, wie kann man diesen Innenhof gestalten, kann man hier zusätzlich auch Programm anbieten. Es ist damals gemacht worden und es war sehr erfolgreich.
1: Nach der Premiere zur 800-Jahr-Feier und weiteren Veranstaltungen im vergangenen Sommer wurde aus dem zeitweisen Angebot nun eine dauerhafte Einrichtung. Der Umbau erfolgte in kurzer Zeit. Fertig ist die Lounge aber noch nicht.
3: Sehr zufrieden. Innerhalb kürzester Zeit ist es uns hier also gelungen, eine nachhaltige Infrastruktur zu entwickeln, über eine Bühne, über Stromversorgung, über Trinkwasserversorgung. Und wir haben auch den ersten Schritt Richtung Einfriedung getan. Im Torbogen befindet sich mittlerweile eine feste Vergitterung.
1: Genutzt werden soll die Fläche möglichst vielfältig. Vereine, Institutionen, Unternehmen und andere Veranstalter können die vorhandene Infrastruktur nutzen. Ziel ist es, Veranstaltungen einfacher und mit weniger Aufwand auf die Beine zu stellen.
4: Wir haben uns an der 800-Jahr-Feier zurückerinnert und an das, was in 2025 die Sommerlounge war. Und haben gesagt, dann lasst es uns richtig machen. Richtig heißt für uns eine feste Bühne, die immer bleibt, Technik, die immer bleibt, Sitzmöglichkeiten, die alle nutzen können und Beleuchtung und auch Zaun drumherum aus Sicherheitsgründen, dass das alles passt. Damit das Ziel, und das ist wirklich so, dass wir möglichst viele unterschiedliche Anbieter haben, ob das jetzt Vereine sind oder Firmen, die sagen, wir machen eine Präsentation, wir machen eine kleine Lesung. Alles Mögliche soll ja durchgeführt werden.
1: Wie vielfältig die Angebote sein können, zeigte sich bereits bei der Eröffnung. Beim ersten Marktplatz der Talente präsentierten sich rund 20 Vereine, Institutionen und Unternehmen. Ein weiterer Höhepunkt war die Auszeichnung der Gewinner des Malwettbewerbs zum 20-jährigen Bestehen des Bitterfelder Bogens. 120 Bilder von Kindern und Jugendlichen waren eingereicht worden. Aus 20 ausgewählten Arbeiten konnten die Besucher ihre Favoriten wählen. Insgesamt wurden 570 Stimmen abgegeben. Den ersten Platz holte Larissa Gavrilova vom Jugendclub Linde. Ihr Bild zeigte den Bitterfelder Bogen mit Pflanzen, einem Flugzeug und Dinosauriern. Ausgezeichnet wurde sie von Oberbürgermeister Armin Schenk und Kulturbotschafterin Jana Respondek. Unterstützt wird die Kommunallounge von der kommunalen Familie, darunter auch die Stadtwerke Bitterfeld-Wolfen.
5: Ich denke, das ist ein Teil unseres Unternehmensziels. Unser Claim ist ja auf gute Nachbarschaft. Und insofern betrachten wir das nicht nur so als Floskel, sondern

0: Der wirtschaftliche Erfolg, den die Stadtwerke und alle kommunalen Unternehmen auch haben, der soll natürlich in die Region zurückfließen.
1: Für die Besucher ist dabei vor allem entscheidend, was tatsächlich auf dem Platz passiert. Deshalb haben wir uns bei der Eröffnung umgehört.
2: Ich finde das echt cool hier. Wir kommen vom Schwabenland. Und ja, wir kennen uns da oben halt weit aus, aber ich finde es schön hier.
3: Wir sind mehr oder weniger jetzt so reingestolpert, ohne das zu wissen, was hier los ist.
4: Es ist wunderschön. Wir sind sehr positiv überrascht. Die Leute sind sehr freundlich. Es ist ein ganz toller Ort, ein sonniger, schöner Ort. Also da gehen die Herzen auf. Ganz toll. Wir freuen uns, hier sein zu dürfen. Und das Event finde ich super klasse. Ganz tolle Idee.
5: Wir finden es schön. Wir waren letztes Jahr schon da und jetzt sind wir dieses Jahr wieder hier.
6: Zumindest mal vorbeikommen.
7: Gemütlich, ja.
8: Ja, ist richtig schön. Ich finde es auch, die Sonne drückt zwar ein bisschen, aber wenn man hier so sitzt auf den Sitzkissen, ist es sehr entspannt.
9: Ich finde es sehr schön, aber traurig, dass so wenig gekommen sind.
1: Die Rückmeldungen fallen überwiegend positiv aus. Besonders die Aussicht auf regelmäßige Veranstaltungen und mehr Leben in der Innenstadt kommt bei den Besuchern gut an. Auch am Abend verändert sich der Innenhof durch die Gestaltung deutlich.
0: Also ich muss sagen, am Anfang, man hatte eine Vorstellung, es gab hier auch viele animierte Bilder vorher, aber wenn man es dann so sieht, insbesondere am Abend, wir haben es gestern schon mal sehen können, mit einer entsprechenden Beleuchtung, dann ist das natürlich eine tolle Atmosphäre, gerade vor der Kulisse hier.
1: Ganz fertig ist die Lounge noch nicht. Geplant sind eine vollständige Einfriedung sowie später auch Lösungen für Schatten und schlechtes Wetter.
10: Wir haben natürlich noch ganz viele Ideen. Im kommenden Jahr soll die gesamte Einfriedung des Areals erfolgen. Es ist auch in späteren Schritten geplant, eine Verschattung oder auch eine Variante für schlechteres Wetter zu schaffen, sodass man die Fläche also auch ganzjährig nutzen kann.
1: Aus einer Idee zur 800-Jahr-Feier ist damit ein dauerhafter Treffpunkt entstanden. Jetzt soll die Kommunallounge regelmäßig mit Veranstaltungen gefüllt werden. Und so auch die Bitterfelder Innenstadt ein Stück lebendiger machen.
11: Das Bernburger Bündnis für Demokratie und Toleranz gegen Rechtsextremismus und Gewalt plant weitere Aktionen der Verständigungsorte auf dem Bernburger Karlsplatz. Mitglieder des Bündnisses wollen Passanten zum Gespräch einladen. Während dieser Gespräche am Gartenzaun steht die Frage im Mittelpunkt: Was wünsche ich mir für Sachsen-Anhalt? Bei diesen Gesprächen über den Gartenzaun soll Verständigung ohne Bewertung und Belehrung möglich werden. Für kurze Zeiträume soll ein Ort geschaffen werden, an denen Menschen einander ausreden lassen und wirklich zuhören. Diese weiteren Verständigungsorte finden am Freitag, 14. August, und am Dienstag, den 18. August, jeweils von 10 bis 13 Uhr auf dem Bernburger Karlsplatz statt.
12: Wahlplakate beschädigt. Die Wahl in Sachsen-Anhalt rückt immer näher und überall im Bundesland sieht man Wahlwerbung im öffentlichen Raum. In vielen Städten und Gemeinden kam es bereits vermehrt zur Beschädigung von Wahlplakaten. Auch Dessau blieb davon nicht verschont. So wurden einige Wahlplakate im Lustgarten Opfer von Vandalismus.
11: Wenn sich die Dämmerung über die alte Burg legt und die letzten Sonnenstrahlen verschwinden, beginnt im Zoo Aschersleben eine ganz besondere Reise. Nach den großen Erfolgen in den Jahren 2021 und 2024 kehrt das außergewöhnliche Lichtevent nachts im Zoo zurück. Intensiver, farbenprächtiger und emotionaler denn je. Im Spätsommer verwandelt der Cottbuser Lichtkünstler Jörn Hanitsch die Tieranlage bereits zum dritten Mal in eine faszinierende Welt aus Licht und Schatten. Über 70 neue Installationen und eindrucksvolle Projektionen in den Baumkronen lassen den Zoo in einem spektakulären Farbenmeer erstrahlen. Auf der Terrasse am Dschungelcafé sorgen sommerliche für eine entspannte Atmosphäre. Zwischen leuchtenden Installationen und warmen Sommerabenden lädt dieser besondere Ort dazu ein, im Licht zu verweilen und den Abend entspannt ausklingen zu lassen. Weitere Informationen über die Lichterwelten und zu den Terminen findet man auf der Homepage des Zoos. Vom 20. bis zum 24. August bleibt das Felsenbad in Landsberg aufgrund des Bergfestes geschlossen. Alle Dauerkartenbesitzer

0: halten kostenlosen Eintritt für das Bergfest 2026 bei Vorlage Ihrer Dauerkarte. Damit sind wir am Ende unserer heutigen Ausgabe der Nachrichten. Schauen jetzt noch auf das Wetter und auf die Meldungen aus der Region. Wir sehen uns dann, wenn Sie mögen, am Donnerstag ab 18 Uhr wieder. Bis dahin machen Sie es gut und auf Wiedersehen.
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3: Zum Donnerstag steigen die Temperaturen um 4 Grad an. Heißt, wir erreichen eine Maximaltemperatur von 29 Grad Celsius. Dabei bleibt es den gesamten Tag über sonnig und trocken. Der Wind ist hauptsächlich aus dem Osten zu erwarten. Mehr als eine leichte Brise wird es nicht. In den kommenden Tagen steigen die Temperaturen weiter. Also viel Trinken nicht vergessen.
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5: Die Elbe in Dessau-Roßlau bekommt gerade die Auswirkungen der langen Trockenperiode zu spüren. In Dessau ist der Pegelstand des Flusses so niedrig wie schon lange nicht mehr. Am Sonntag, den 9. August, erreichte er seinen vorzeitigen Tiefstand mit nur 44 cm. Der niedrigste bekannte Wasserstand liegt zwar bei 20 cm, das ist aber auch schon über 60 Jahre her. In Roßlau kann man aktuell sogar ein Allzeitrekordtief messen. Bisher lag der niedrigste bekannte Wasserstand in der Schifferstadt bei 32 cm. Ein Wert aus dem August 2018. Am 10.8. diesen Jahres erreichte der Pegel in Roßlau einen Stand von 26 cm. In ganz Sachsen-Anhalt ist das Niedrigwasser ein Problem. So hat auch der Pegelstand der Elbe bei Magdeburg einen Allzeit-Tiefstwert erreicht. Wie das Wasserstraßen- und Schifffahrtsamt Elbe in ihrer Hochwasservorhersage vom Montag, den 10. August, angibt, könnte der Pegel in Dessau sogar noch weiter sinken. Für den 14.8. geben sie einen auf 5 cm gerundeten Wert von 40 cm an. Dabei handelt es sich allerdings nur um eine Abschätzung. Wie es genau mit dem Pegel der Elbe weitergeht, werden die nächsten Tage zeigen. Ein Wasserentnahme- und Gießverbot hat die Stadt Dessau-Roßlau jedenfalls noch nicht ausgesprochen. Im vergangenen Jahr gab es in der Doppelstadt aufgrund der lang anhaltenden Trockenperiode für den Zeitraum vom 1. Juli bis zum 30. September eine Allgemeinverfügung zur Beschränkung der Wasserentnahme aus Oberflächengewässern und Grundwasser. Die Wasserentnahme aus oberirdischen Gewässern mittels Pumpen war untersagt. Zudem durften Brunnen zur Bewässerung von privaten und öffentlichen Grünflächen sowie Sportanlagen zwischen 10 und 18 Uhr nicht genutzt werden. Aktuell gibt es derartige Verbote schon in mehreren Kreisen im Land. neue Bänke aufgestellt. In der Ferdinand-von-Schill-Straße tut sich aktuell einiges. So wurden die Bauarbeiten im östlichen Teil der Straße beendet. Weiter geht es aktuell mit Tiefbauarbeiten sowie der Neugestaltung der Fahrbahnoberfläche und den Seitenbereichen auf Höhe der Kreuzung Ferdinand-von-Schill-Straße, Johannesstraße, Hans-Heinen-Straße. Neue Sitzgelegenheiten kann man im Bereich des Johannesviertels aber bereits nutzen. In der Ferdinand-von-Schill-Straße stehen diese auf Höhe einer dort angesiedelten Seniorenresidenz und laden zum Sitzen und Verweilen ein. In der Johannesstraße wurde eine ganze Sitzlandschaft fertiggestellt, welche durchaus etwas ungewöhnlich aussieht. Unterschiedliche Bänke aus Holz, mit und ohne Lehne, nehmen die Einfassung der dortigen Baumscheiben auf und verbinden sich zu einer einzigartigen Sitzlandschaft. Die Entwürfe dafür stammen vom Fachbereich Design der Hochschule Anhalt. Zur Umsetzung der Maßnahme konnte auch auf Fördermittel aus dem Programm Förderung des sozialen Zusammenhalts des Landes Sachsen-Anhalt zurückgegriffen werden. Baum für Adventsmarkt gesucht. Der Verein zur Förderung der Stadtkultur Dessau e.V. sucht aktuell zusammen mit dem Dessauer Adventsmarkt nach einem Baum. Jedoch soll es kein gewöhnliches Gehölz sein. So will man einen gut gewachsenen und mindestens 16 Meter hohen Weihnachtsbaum für den diesjährigen Dessauer Adventsmarkt finden. In den sozialen Medien hat man dazu aufgerufen. Wer einen passenden Baum hat, den er für den Markt spenden will, kann sich unter weihnachtsbaum@dessauer-adventsmarkt.de melden. Die eigene Adresse, 1 bis 2 Fotos des Baumes sowie die Telefonnummer zur Terminvereinbarung für die Vorortbesichtigung sollten dabei mitgesendet werden. Man hofft, bald einen passenden Baum zu finden, damit auch der diesjährige Adventsmarkt auf dem Dessauer Marktplatz wieder etwas ganz Besonderes wird. "24 Jahre ist es her, aber bei vielen Dessauern ist es wahrscheinlich immer noch als eines der einschneidendsten Ereignisse der Stadt im Kopf geblieben. Die Rede ist vom ersten Jahrhundert-Hochwasser im August 2002. 11 Jahre später kam das zweite Jahrhundert-Hochwasser. Nach 2002 war man in der Stadt an Elbe und Mulde jedoch besser auf das extreme Ereignis vorbereitet. Dafür sorgte auch die Interessengemeinschaft Hochwasserschutz Elbe-Mulde e.V. Um an die beiden Hochwasser zu erinnern, aber auch um ausgiebig zu feiern, lud der Verein am 1. August wieder zum alljährlichen Sandsackfest an die Elbe in Dessau-Ziebig ein.
6: 2002 war also unser erlebtes Hochwasser, dann 2013 wieder, aber nach 2002 haben wir uns hier in Ziebig zusammengefunden und haben festgestellt, dass es ganz wichtig ist, dass wir untereinander uns kennen, dass wir miteinander kommunizieren, damit wir auch uns untereinander helfen können. Und wir kennen ja den Hochwasserschutz, einmal den technischen Hochwasserschutz, den operativen. Und für den operativen Hochwasserschutz ist es einfach wichtig, dass wir auch zwischendurch Übungen machen, dass es Deichläufer gibt und so weiter. Und das ist alles nach dem Hochwasser 2002 entstanden. Und da haben wir gesagt, wir wollen nicht nur arbeiten, sondern auch mal feiern, auch das Schöne genießen. Und deswegen dadurch ist das Sandsackfest entstanden.
5: Über mehr als 20 Jahre hat sich das Sandsackfest immer weiterentwickelt und bietet mittlerweile ein umfangreiches Programm für zahlreiche Besucher an. Einfach ist es für die Projektgruppe Sandsackfest, welche für die Organisation zuständig ist, aber nicht immer. In diesem Jahr konnte man sich jedoch über Unterstützung freuen.
6: Ja, wir haben damals gesagt, die Interessengemeinschaft ist ja neutral. Wir haben alle Parteien zusammengetrommelt, wir haben alle Gemeinden zusammengetrommelt und haben gesagt, wir wollen das gemeinschaftlich wuppen. Letztendlich, wenn es nach Arbeit riecht, dann bleibt immer nur ein kleiner Kern übrig und wir sind jetzt, sage ich mal, 6, 7 Leute, die das jedes Jahr machen und die das auch im Prinzip finanziell vorfinanzieren. Und wir hoffen dann immer, dass wir unterm Strich nach dem Fest auch bei Null wieder rauskommen. Und dieses Jahr haben wir auch, wie letztes Jahr auch, Fördermittel von der Stadt bekommen. Über den Stadtbezirksbeirat ist Geld für uns genehmigt worden, sodass wir das ein bisschen lockerer nehmen können.
5: Ab 17 Uhr startete das Sandsackfest in diesem Jahr. Bei freiem Eintritt wurde für alle Besucher eine Menge geboten.
6: Auch wir haben es dieses Jahr ein bisschen größer aufgebaut. Wir wollen so ein bisschen Anlauf nehmen, weil wir nächstes Jahr 25 Jahre feiern. Wir haben ja 2002 das Hochwasser gehabt, 2027 würden wir 25 Jahre. Und wir haben diesmal auch ein bisschen früher angefangen, damit für die Kinder was dabei ist. Und auch natürlich mit dem Hintergedanken, die Jugend so ein bisschen an das Thema heranzuführen. Denn wir brauchen bei den Deichläufern nicht nur Senioren, sondern auch jüngere Leute. Also der Nachwuchs muss kommen. Und da haben wir hinten für die Familien Hüpfburg, Kinderschminken und Clown Trixi kommt noch. Ja, und dann für die Erwachsenen gibt es hier verschiedene Köstlichkeiten. Einmal Wörlitzer Brauerei mit gegrilltem und Getränken aller Art. Den Weinhandel, also Angelikas Weinhandel mit köstlichen Weinen. Den Foodtruck hier aus Ziebig, Donner Pasta mit Nudelgerichten, sodass auch was Vegetarisches dabei ist. Ja, was haben wir noch? Und die Kugelkutsche. Das Wetter spricht ja Gott sei Dank auch für uns. Wir haben heute Morgen im strömenden Regen aufgebaut, aber jetzt scheint die Sonne und ich glaube, wir kriegen auch Eis verkauft. Wir haben eine Band aus Berlin angeheuert, das ist die Kapelle Blank. Und aus der Kapelle Blank kristallisiert sich noch ein Duo heraus, die werden im Wechsel dann spielen.
5: Für die Interessensgemeinschaft Hochwasserschutz Elbe-Mulde ist ein ganz wichtiger Aspekt beim Fest, aber natürlich auch der Austausch untereinander und dass alle Einwohner der Doppelstadt noch näher zusammenrücken. Im nächsten Jahr steht dann, wie bereits erwähnt, die Jubiläumsausgabe des Fests an. Genaue Ideen dafür hat man zwar noch nicht, will sich aber zeitnah zusammensetzen und darüber beraten. Und deine Frau muss nicht immer allein.

0: Herzlich willkommen, liebe Zuschauer, zur August-Ausgabe der Finanznews 2026. Ich begrüße dazu Roland Görg, den stellvertretenden Bereichsleiter des Vermögensanlagezentrums der Kreissparkasse Anhalt-Bitterfeld. Guten Tag.
1: Guten Tag, hallo.
0: Wie lief es denn an den Börsen im Monat Juli?
1: Ja, DAX, Dow Jones und Eurostoxx sind zum Monatsende im Plus. Und der Ölpreis ist im Vergleich zum Vormonat stark gestiegen.
0: Und wie sehen die Werte für den Juli im Einzelnen aus?
1: Der DAX ist um 2,5% gestiegen, von 24.996 auf 25.629 Punkte. Der Eurostoxx verbesserte sich um 0,5%, von 6.328 auf 6.358 Punkte. Der Dow Jones erhöhte sich von 52.366 auf 52.484 Punkte um 0,2%. Der Euro wurde etwas stärker, war am 30.06. noch mit 1,14 und jetzt am 31.07. mit 1,15. Der Rohölpreis stieg von 70,46 auf 96,95 US-Dollar an, um rund 37,6%. Und der EZB-Hauptrefinanzierungszinssatz blieb bei 2,4% konstant.
0: Im Juni hat sich ja der DAX recht verhalten entwickelt. Wie sieht der Verlauf im Juli aus?
1: Ja, der DAX konnte im Juli einen Zugewinn von ca. 600 Punkten tätigen, das heißt um ca. 2,5%. Und somit stieg der Deutsche Leitindex im Juli deutlich stärker als im Vormonat. Im Monatsverlauf hat auch die anhaltende Unsicherheit bezüglich des Irankrieges immer wieder auch mal zu Schwankungen geführt. Und aufgrund des weiteren recht schwierigen wirtschaftlichen und geopolitischen Umfeldes bleibt daher die weitere Entwicklung mal abzuwarten.
0: Der IFO-Geschäftsklimaindex hat sich ja als wichtiger Indikator für die wirtschaftliche Entwicklung in Deutschland dargestellt. Wie sehen die Werte für den Monat Juli aus?
1: Ja, der Geschäftsklimaindex, der ist im Juli nun zum dritten Mal in Folge gestiegen. Das ist ein deutliches Zeichen für eine Trendumkehr und auch für bessere Aussichten insgesamt für das Wirtschaftswachstum. Trotz der jüngsten Krisen im Nahen Osten zeigen sich die Unternehmen recht widerstandsfähig. Energiepreise, Lieferengpässe und auch die Rohstoffknappheit wirkten sich dabei weniger stark auf die Stimmung der Unternehmen aus. Hoffnung wird auch in die fiskalpolitischen Reformen der Bundesregierung gesetzt.
0: Herr Görg, gibt es bereits erste Zahlen zur Entwicklung des Bruttoinlandsprodukts im ersten Halbjahr 2026?
1: Ja, die deutsche Konjunktur, die hat sich im ersten Halbjahr deutlich robuster entwickelt als erwartet. Insgesamt ist eine Steigerung des Bruttoinlandsproduktes von 0,9% zu verzeichnen. Und vor dem Hintergrund dieser Belastungen durch den Iran-Konflikt und den Energiepreisanstieg ist es ein durchaus recht positives Ergebnis. Insgesamt ist die deutsche Wirtschaft 2026 nun wiederum auf den Wachstumspfad zurückgekehrt.
0: Herr Görg, die gesetzliche Rente allein wird ja künftig für viele Menschen nicht mehr ausreichen. Warum wird das Thema private Vorsorge und Vermögensbildung für unsere Zuschauer immer wichtiger?
1: Ja, die Menschen, die spüren von selber, dass sie sich stärker nun um ihre finanzielle Zukunft kümmern müssen, um dann letztendlich auch den eigenen Lebensstandard im Alter zu sichern bzw. zu halten. Und gleichzeitig wiederum sind aber die Preise auch in den vergangenen Jahren gestiegen und viele fragen sich natürlich, wie kann ich letztendlich mein Geld so einsetzen, dass daraus langfristig mehr finanzielle Sicherheit entsteht. Und genau deshalb wird die private Vermögensbildung immer wichtiger.
0: In Ihrer aktuellen Monatswerbung bewerben Sie das neue Produkt S-Neo. Wie unterstützt S-Neo Ihre Kunden bei dem Einstieg in den Wertpapier oder in das Wertpapiersparen?
1: Ja, dieses S-Neo, das ist neu. Das bietet einen einfachen digitalen Zugang zum Wertpapiersparen und ist direkt in der Sparkassen-App zu finden. Oft fällt dabei der erste Schritt recht schwer, da manche das Thema als kompliziert empfinden und Sorge vor Risiken haben. Aber S-Neo senkt letztendlich die Hürden für die Menschen, die sich mit dem Wertpapiersparen beschäftigen möchten und hier einen einfachen und vertrauten Zugang suchen.
0: Viele Menschen sind beim Thema Wertpapiere ja noch recht zurückhaltend. Wie nehmen Sie ihnen die Sorge?
1: Na gut, Wertpapiersparen ist nicht mit Spekulation zu verwechseln und zu vergleichen. Wer letztendlich langfristig Vermögen aufbauen möchte, hat mit gut gestreuten Wertpapieren natürlich bessere Chancen als mit Geld, das dauerhaft unverzinst oder niedrig verzinst auf Konten oder Sparbüchern liegt. Natürlich schwanken die Kurse, aber mit einem passenden Portfolio, regelmäßigen Sparraten und einem langen Anlagehorizont lassen sich die Risiken besser einordnen und auch begrenzen. Entscheidend ist hierbei nicht der schnelle Gewinn, sondern ein planvoller Vermögensaufbau über Jahre bzw. über Jahrzehnte.
0: Warum bieten Sie als Haus dies als digitales Angebot an?
1: Na gut, die App, die macht den Einstieg in das Wertpapiersparen einfacher. Aber die Sparkasse an der Bitterfeld bleibt selbstverständlich als Ansprechpartner vor Ort erhalten. Und mit SNEO vereinen wir den digitalen Fortschritt mit der gewohnten Verlässlichkeit unserer Berater in den entsprechenden Geschäftsstellen.
0: Herr Görg, welche Termine stehen denn in den nächsten Wochen an?
1: Aktuelle Konjunkturdaten des ZDW werden wieder am 18. August veröffentlicht. Und das IFO-Institut veröffentlicht die aktuellen Ergebnisse zum Geschäftsklimaindex am 25. August.
0: Herr Görg, ich bedanke mich bei Ihnen für die interessanten Ausführungen und wir, liebe Zuschauer, sehen uns dann am 9. September wieder zu der nächsten Ausgabe der Finanznews. Natürlich dann mit dem Rückblick auf den Monat August. Bis dahin, machen Sie es gut und auf Wiedersehen.
1: Auf Wiedersehen.
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0: Hallo und herzlich willkommen, liebe Zuschauer, zur Mittwochsausgabe der RBB Aktuellen Nachrichten. Am 16. August im örtlichen Freibad in Aschersleben, beim nächsten Seepferdchensonntag im Salzlandkreis, können Kinder und Jugendliche nachweisen, welche Schwimmfähigkeiten sie über die Ferientage vielleicht neu erreicht haben und dass sie für ein Abzeichen reichen. Der Arbeiter-Samariter-Bund Salzland wird die Aktion ausrichten, gemeinsam mit dem Ballhaus Aschersleben. Die Teilnahme kostet nichts, jedenfalls nicht für die jungen Schwimmer. Denn Idee und Initiative gehen von Landrat und Kreisverwaltung in Zusammenarbeit mit der Salzland-Sparkasse aus. Der Salzlandkreis hatte die Seepferdchensonntage ins Leben gerufen, um sowohl die Schwimmvereine als auch die Heranwachsenden beim Schwimmenlernen zu unterstützen. Der Gedanke, Begeisterung für das Schwimmen wecken, für mehr Sicherheit sorgen und langfristig auch Nachwuchs für den Rettungsdienst gewinnen. Beim Auftakt in Alsleben nutzten 34 Kinder und Jugendliche das Angebot. Im Bitterfelder Rathaus Innenhof gibt es jetzt einen neuen Ort für Veranstaltungen und Begegnungen. Die Kommunallounge soll künftig regelmäßig genutzt werden und damit auch das Leben in der Innenstadt bereichern.
1: Mitten in Bitterfeld gibt es einen neuen Ort zum Treffen, Feiern und Verweilen. Im Rathaus Innenhof ist die Kommunallounge eröffnet worden. Bühne, Beleuchtung und verschiedene Sitzmöglichkeiten sollen den Platz künftig regelmäßig zum Veranstaltungsort machen.
2: Die Idee geht zurück auf ein besonderes Event, 800 Jahre Bitterfeld. Da haben wir das erste Mal ja probiert, wie kann man diesen Innenhof gestalten, kann man hier zusätzlich auch Programme anbieten. Es ist damals gemacht worden und es war sehr erfolgreich.
1: Nach der Premiere zur 800-Jahr-Feier und weiteren Veranstaltungen im vergangenen Sommer wurde aus dem zeitweisen Angebot nun eine dauerhafte Einrichtung. Der Umbau erfolgte in kurzer Zeit. Fertig ist die Lounge aber noch nicht.
3: Zufrieden. Innerhalb kürzester Zeit ist es uns hier also gelungen, eine nachhaltige Infrastruktur zu entwickeln, über eine Bühne, über Stromversorgung, über Trinkwasserversorgung. Und wir haben auch den ersten Schritt Richtung Einfriedung getan. Im Torbogen befindet sich mittlerweile eine feste Vergitterung.
1: Genutzt werden soll die Fläche möglichst vielfältig. Vereine, Institutionen, Unternehmen und andere Veranstalter können die vorhandene Infrastruktur nutzen. Ziel ist es, Veranstaltungen einfacher und mit weniger Aufwand auf die Beine zu stellen.
4: Wir haben uns an die 800-Jahr-Feier zurückerinnert und an das, was in 2025 die Sommerlounge war. Und haben gesagt, dann lasst es uns richtig machen. Richtig heißt für uns eine feste Bühne, die immer bleibt, Technik, die immer bleibt, Sitzmöglichkeiten, die alle nutzen können und Beleuchtung und auch Zaun drumherum aus Sicherheitsgründen, dass das alles passt. Damit das Ziel, und das ist wirklich so, dass wir möglichst viele unterschiedliche Anbieter haben, ob das jetzt Vereine sind oder Firmen, die sagen, wir machen eine Präsentation, wir machen eine kleine Lesung, alles Mögliche soll ja durchgeführt werden.
1: Wie vielfältig die Angebote sein können, zeigte sich bereits bei der Eröffnung. Beim ersten Marktplatz der Talente präsentierten sich rund 20 Vereine, Institutionen und Unternehmen. Ein weiterer Höhepunkt war die Auszeichnung der Gewinner des Malwettbewerbs zum 20-jährigen Bestehen des Bitterfelder Bogens. 120 Bilder von Kindern und Jugendlichen waren eingereicht worden. Aus 20 ausgewählten Arbeiten konnten die Besucher ihre Favoriten wählen. Insgesamt wurden 570 Stimmen abgegeben. Den ersten Platz holte Larissa Gavrilova vom Jugendclub Linde. Ihr Bild zeigte den Bitterfelder Bogen mit Pflanzen, einem Flugzeug und Dinosauriern. Ausgezeichnet wurde sie von Oberbürgermeister Armin Schenk und Kulturbotschafterin Jana Respondek. Unterstützt wird die Kommunallounge von der kommunalen Familie, darunter auch die Stadtwerke Bitterfeld-Wolfen.
5: Ich denke, das ist ein Teil unseres Unternehmensziels. Unser Claim ist ja auf gute Nachbarschaft. Und insofern betrachten wir das nicht nur so als Floskel, sondern

0: der wirtschaftliche Erfolg, den die Stadtwerke und alle kommunalen Unternehmen auch haben, der soll natürlich in die Region zurückfließen.
1: Für die Besucher ist dabei vor allem entscheidend, was tatsächlich auf dem Platz passiert. Deshalb haben wir uns bei der Eröffnung umgehört.
2: Ich finde das echt cool hier. Wir kommen vom Schwabenland. Und ja, wir kennen uns da oben halt nicht aus, aber ich finde es schön hier.
3: Wir sind mehr oder weniger jetzt so reingestolpert, ohne das zu wissen, was hier los ist.
4: Es ist wunderschön. Wir sind sehr positiv überrascht. Die Leute sind sehr freundlich. Es ist ein ganz toller Ort, ein sonniger, schöner Ort. Also da gehen die Herzen auf. Ganz toll. Wir freuen uns, hier sein zu dürfen. Und das Event finde ich super klasse. Ganz tolle Idee.
5: Wir finden es schön. Wir waren letztes Jahr schon da und jetzt sind wir dieses Jahr wieder hier. Zumindest mal vorbeigucken.
6: Gemütlich, ja.
7: Ja, ist richtig schön. Ich finde es auch, die Sonne drückt zwar ein bisschen, aber wenn man hier so sitzt auf den Sitzkissen, ist es sehr entspannt.
8: Ich finde es sehr schön, aber traurig, dass so wenig gekommen sind.
1: Die Rückmeldungen fallen überwiegend positiv aus. Besonders die Aussicht auf regelmäßige Veranstaltungen und mehr Leben in der Innenstadt kommt bei den Besuchern gut an. Auch am Abend verändert sich der Innenhof durch die Gestaltung deutlich.
0: Also ich muss sagen, am Anfang, man hatte eine Vorstellung, es gab hier auch viele animierte Bilder vorher, aber wenn man es dann so sieht, insbesondere am Abend, wir haben es gestern schon mal sehen können, mit einer entsprechenden Beleuchtung, dann ist das natürlich eine tolle Atmosphäre, gerade vor der Kulisse hier.
1: Ganz fertig ist die Lounge noch nicht. Geplant sind eine vollständige Einfriedung sowie später auch Lösungen für Schatten und schlechtes Wetter.
9: Wir haben natürlich noch ganz viele Ideen. Im kommenden Jahr soll die gesamte Einfriedung des Areals erfolgen. Es ist auch in späteren Schritten geplant, eine Verschattung oder auch eine Variante für schlechteres Wetter zu schaffen, sodass man die Fläche also auch ganzjährig nutzen kann.
1: Aus einer Idee zur 800-Jahr-Feier ist damit ein dauerhafter Treffpunkt entstanden. Jetzt soll die Kommunallounge regelmäßig mit Veranstaltungen gefüllt werden und so auch die Bitterfelder Innenstadt ein Stück lebendiger machen.
10: Das Bernburger Bündnis für Demokratie und Toleranz gegen Rechtsextremismus und Gewalt plant weitere Aktionen der Verständigungsorte auf dem Bernburger Karlsplatz. Mitglieder des Bündnisses wollen Passanten zum Gespräch einladen. Während dieser Gespräche am Gartenzaun steht die Frage im Mittelpunkt: Was wünsche ich mir für Sachsen-Anhalt? Bei diesen Gesprächen über den Gartenzaun soll Verständigung ohne Bewertung und Belehrung möglich werden. Für kurze Zeiträume soll ein Ort geschaffen werden, an denen Menschen einander ausreden lassen und wirklich zuhören. Diese weiteren Verständigungsorte finden am Freitag, 14. August, und am Dienstag, den 18. August, jeweils von 10 bis 13 Uhr auf dem Bernburger Karlsplatz statt.
11: Wahlplakate beschädigt. Die Wahl in Sachsen-Anhalt rückt immer näher und überall im Bundesland sieht man Wahlwerbung im öffentlichen Raum. In vielen Städten und Gemeinden kam es bereits vermehrt zur Beschädigung von Wahlplakaten. Auch Dessau blieb davon nicht verschont. So wurden einige Wahlplakate im Lustgarten Opfer von Vandalismus.
10: Wenn sich die Dämmerung über die alte Burg legt und die letzten Sonnenstrahlen verschwinden, beginnt im Zoo Aschersleben eine ganz besondere Reise. Nach den großen Erfolgen in den Jahren 2021 und 2024 kehrt das außergewöhnliche Lichtevent nachts im Zoo zurück. Intensiver, farbenprächtiger und emotionaler denn je. Im Spätsommer verwandelt der Cottbuser Lichtkünstler Jörn Hanitsch die Tieranlage bereits zum dritten Mal in eine faszinierende Welt aus Licht und Schatten. Über 70 neue Installationen und eindrucksvolle Projektionen in den Baumkronen lassen den Zoo in einem spektakulären Farbenmeer erstrahlen. Auf der Terrasse am Dschungelcafé sorgen sommerliche Beats für eine entspannte Atmosphäre. Zwischen leuchtenden Installationen und warmen Sommerabenden lädt dieser besondere Ort dazu ein, im Licht zu verweilen und den Abend entspannt ausklingen zu lassen. Weitere Informationen über die Lichterwelten und zu den Terminen findet man auf der Homepage des Zoos. Vom 20. bis zum 24. August bleibt das Felsenbad in Landsberg aufgrund des Bergfestes geschlossen. Alle Dauerkartenbesitzer erhalten

0: erhalten kostenlosen Eintritt für das Bergfest 2026 bei Vorlage Ihrer Dauerkarte. Damit sind wir am Ende unserer heutigen Ausgabe der Nachrichten. Schauen jetzt noch auf das Wetter und auf die Meldungen aus der Region. Wir sehen uns dann, wenn Sie mögen, am Donnerstag ab 18 Uhr wieder. Bis dahin machen Sie es gut und auf Wiedersehen.
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3: Zum Donnerstag steigen die Temperaturen um 4 Grad an. Heißt, wir erreichen eine Maximaltemperatur von 29 Grad Celsius. Dabei bleibt es den gesamten Tag über sonnig und trocken. Der Wind ist hauptsächlich aus dem Osten zu erwarten. Mehr als eine leichte Brise wird es nicht. In den kommenden Tagen steigen die Temperaturen weiter. Also viel Trinken nicht vergessen.
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5: Die Elbe in Dessau-Roßlau bekommt gerade die Auswirkungen der langen Trockenperiode zu spüren. In Dessau ist der Pegelstand des Flusses so niedrig wie schon lange nicht mehr. Am Sonntag, den 9. August, erreichte er seinen vorzeitigen Tiefststand mit nur 44 cm. Der niedrigste bekannte Wasserstand liegt zwar bei 20 cm, das ist aber auch schon über 60 Jahre her. In Roßlau kann man aktuell sogar ein Allzeitrekordtief messen. Bisher lag der niedrigste bekannte Wasserstand in der Schifferstadt bei 32 cm. Ein Wert aus dem August 2018. Am 10.8. diesen Jahres erreichte der Pegel in Roßlau einen Stand von 26 cm. In ganz Sachsen-Anhalt ist das Niedrigwasser ein Problem. So hat auch der Pegelstand der Elbe bei Magdeburg einen Allzeit-Tiefstwert erreicht. Wie das Wasserstraßen- und Schifffahrtsamt Elbe in ihrer Hochwasservorhersage vom Montag, den 10. August, angibt, könnte der Pegel in Dessau sogar noch weiter sinken. Für den 14.8. geben sie einen auf 5 cm gerundeten Wert von 40 cm an. Dabei handelt es sich allerdings nur um eine Abschätzung. Wie es genau mit dem Pegel der Elbe weitergeht, werden die nächsten Tage zeigen. Ein Wasserentnahme- und Gießverbot hat die Stadt Dessau-Roßlau jedenfalls noch nicht ausgesprochen. Im vergangenen Jahr gab es in der Doppelstadt aufgrund der lang anhaltenden Trockenperiode für den Zeitraum vom 1. Juli bis zum 30. September eine Allgemeinverfügung zur Beschränkung der Wasserentnahme aus Oberflächengewässern und Grundwasser. Die Wasserentnahme aus oberirdischen Gewässern mittels Pumpen war untersagt. Zudem durften Brunnen zur Bewässerung von privaten und öffentlichen Grünflächen sowie Sportanlagen zwischen 10 und 18 Uhr nicht genutzt werden. Aktuell gibt es derartige Verbote schon in mehreren Kreisen im Land. neue Bänke aufgestellt. In der Ferdinand-von-Schill-Straße tut sich aktuell einiges. So wurden die Bauarbeiten im östlichen Teil der Straße beendet. Weiter geht es aktuell mit Tiefbauarbeiten sowie der Neugestaltung der Fahrbahnoberfläche und den Seitenbereichen auf Höhe der Kreuzung Ferdinand-von-Schill-Straße, Johannesstraße, Hans-Heinen-Straße. Neue Sitzgelegenheiten kann man im Bereich des Johannesviertels aber bereits nutzen. In der Ferdinand-von-Schill-Straße stehen diese auf Höhe einer dort angesiedelten Seniorenresidenz und Laden zum Sitzen und Verweilen ein. In der Johannesstraße wurde eine ganze Sitzlandschaft fertiggestellt, welche durchaus etwas ungewöhnlich aussieht. Unterschiedliche Bänke aus Holz, mit und ohne Lehne, nehmen die Einfassung der dortigen Baumscheiben auf und verbinden sich zu einer einzigartigen Sitzlandschaft. Die Entwürfe dafür stammen vom Fachbereich Design der Hochschule Anhalt. Zur Umsetzung der Maßnahme konnte auch auf Fördermittel aus dem Programm Förderung des sozialen Zusammenhalts des Landes Sachsen-Anhalt zurückgegriffen werden. Baum für Adventsmarkt gesucht. Der Verein zur Förderung der Stadtkultur Dessau e.V. sucht aktuell zusammen mit dem Dessauer Adventsmarkt nach einem Baum. Jedoch soll es kein gewöhnliches Gehölz sein. So will man einen gut gewachsenen und mindestens 16 Meter hohen Weihnachtsbaum für den diesjährigen Dessauer Adventsmarkt finden. In den sozialen Medien hat man dazu aufgerufen. Wer einen passenden Baum hat, den er für den Markt spenden will, kann sich unter weihnachtsbaum@dessauer-adventsmarkt.de melden. Die eigene Adresse, ein bis zwei Fotos des Baumes sowie die Telefonnummer zur Terminvereinbarung für die Vorortbesichtigung sollten dabei mitgesendet werden. Man hofft, bald einen passenden Baum zu finden, damit auch der diesjährige Adventsmarkt auf dem Dessauer Marktplatz wieder etwas ganz Besonderes wird. »24 Jahre ist es her, aber bei vielen Dessauern ist es wahrscheinlich immer noch als eines der einschneidendsten Ereignisse der Stadt im Kopf geblieben. Die Rede ist vom ersten Jahrhundert-Hochwasser im August 2002. 11 Jahre später kam das zweite Jahrhundert-Hochwasser. Nach 2002 war man in der Stadt an Elbe und Mulde jedoch besser auf das extreme Ereignis vorbereitet.« Dafür sorgte auch die Interessengemeinschaft Hochwasserschutz Elbe-Mulde e.V. Um an die beiden Hochwasser zu erinnern, aber auch um ausgiebig zu feiern, lud der Verein am 1. August wieder zum alljährlichen Sandsackfest an die Elbe in Dessau-Ziebig ein.
6: 2002 war also unser erlebtes Hochwasser, dann 2013 wieder, aber nach 2002 haben wir uns hier in Ziebig zusammengefunden und haben festgestellt, dass es ganz wichtig ist, dass wir untereinander uns kennen, dass wir miteinander kommunizieren, damit wir auch uns untereinander helfen können. Und wir kennen ja den Hochwasserschutz, einmal den technischen Hochwasserschutz, den operativen. Und für den operativen Hochwasserschutz ist es einfach wichtig, dass wir auch zwischendurch Übungen machen, dass es Deichläufer gibt und so weiter. Und das ist alles nach dem Hochwasser 2002 entstanden. Und da haben wir gesagt, wir wollen nicht nur arbeiten, sondern auch mal feiern, auch das Schöne genießen. Und deswegen dadurch ist das Sandsackfest entstanden.
5: Über mehr als 20 Jahre hat sich das Sandsackfest immer weiterentwickelt und bietet mittlerweile ein umfangreiches Programm für zahlreiche Besucher an. Einfach ist es für die Projektgruppe Sandsackfest, welche für die Organisation zuständig ist, aber nicht immer. In diesem Jahr konnte man sich jedoch über Unterstützung freuen.
6: Ja, wir haben damals gesagt, die Interessengemeinschaft ist ja neutral. Wir haben alle Parteien zusammengetrommelt, wir haben alle Gemeinden zusammengetrommelt und haben gesagt, wir wollen das gemeinschaftlich wuppen. Letztendlich, wenn es nach Arbeit riecht, dann bleibt immer nur ein kleiner Kern übrig und wir sind jetzt, sage ich mal, 6, 7 Leute, die das jedes Jahr machen und die das auch im Prinzip finanziell vorfinanzieren. Und wir hoffen dann immer, dass wir unterm Strich nach dem Fest auch bei Null wieder rauskommen. Und dieses Jahr haben wir auch, wie letztes Jahr auch, Fördermittel von der Stadt bekommen. Über den Stadtbezirksbeirat ist Geld für uns genehmigt worden, sodass wir das ein bisschen lockerer nehmen können.
5: Ab 17 Uhr startete das Sandsackfest in diesem Jahr. Bei freiem Eintritt wurde für alle Besucher eine Menge geboten.
6: Auch wir haben es dieses Jahr ein bisschen größer aufgebaut. Wir wollen so ein bisschen Anlauf nehmen, weil wir nächstes Jahr 25 Jahre feiern. Wir haben ja 2002 das Hochwasser gehabt, 2027 würden wir 25 Jahre. Und wir haben diesmal auch ein bisschen früher angefangen, damit für die Kinder was dabei ist. Und auch natürlich mit dem Hintergedanken, die Jugend so ein bisschen an das Thema heranzuführen. Denn wir brauchen bei den Deichläufern nicht nur Senioren, sondern auch jüngere Leute. Also der Nachwuchs muss kommen. Und da haben wir hinten für die Familien Hüpfburg, Kinderschminken und Clown Trixi kommt noch. Ja, und dann für die Erwachsenen gibt es hier verschiedene Köstlichkeiten. Einmal Wörlitzer Brauerei mit gegrilltem und Getränken aller Art. Den Weinhandel, also Angelikas Weinhandel mit köstlichen Weinen. Den Foodtruck hier aus Ziebig, Donna Pasta mit Nudelgerichten, sodass auch was Vegetarisches dabei ist. Ja, was haben wir noch? Und die Kugelkutsche. Das Wetter spricht ja Gott sei Dank auch für uns. Wir haben heute Morgen im strömenden Regen aufgebaut, aber jetzt scheint die Sonne und ich glaube, wir kriegen auch Eis verkauft. Wir haben eine Band aus Berlin angeheuert, das ist die Kapelle Blank. Und aus der Kapelle Blank kristallisiert sich noch ein Duo heraus, die werden im Wechsel dann spielen.
5: Für die Interessensgemeinschaft Hochwasserschutz Elbe-Mulde ist ein ganz wichtiger Aspekt beim Fest, aber natürlich auch der Austausch untereinander und dass alle Einwohner der Doppelstadt noch näher zusammenrücken. Im nächsten Jahr steht dann, wie bereits erwähnt, die Jubiläumsausgabe des Fests an. Genaue Ideen dafür hat man zwar noch nicht, will sich aber zeitnah zusammensetzen und darüber beraten.

0: Herzlich willkommen, liebe Zuschauer, zur August-Ausgabe der Finanznews 2026. Ich begrüße dazu Roland Görg, den stellvertretenden Bereichsleiter des Vermögensanlagezentrums der Kreissparkasse Anhalt-Bitterfeld. Guten Tag.
1: Guten Tag, hallo.
0: Wie lief es denn an den Börsen im Monat Juli?
1: Ja, DAX, Dow Jones und Eurostox sind zum Monatsende im Plus. Und der Ölpreis ist im Vergleich zum Vormonat stark gestiegen.
0: Und wie sehen die Werte für den Juli im Einzelnen aus?
1: Der DAX ist um 2,5% gestiegen, von 24.996 auf 25.629 Punkte. Der Eurostox verbesserte sich um 0,5%, von 6.328 auf 6.358 Punkte. Der Dow Jones erhöhte sich von 52.366 auf 52.484 Punkte um 0,2%. Der Euro wurde etwas stärker, war am 30.06. noch mit 1,14 und jetzt am 31.07. mit 1,15. Der Rohölpreis stieg von 70,46 auf 96,95 US-Dollar an, um rund 37,6%. Und der EZB-Hauptrefinanzierungszinssatz blieb bei 2,4% konstant.
0: Im Juni hat sich ja der DAX recht verhalten entwickelt. Wie sieht der Verlauf im Juli aus?
1: Ja, der DAX konnte im Juli einen Zugewinn von ca. 600 Punkten tätigen, das heißt um ca. 2,5%. Und somit stieg der Deutsche Leitindex im Juli deutlich stärker als im Vormonat. Im Monatsverlauf hat auch die anhaltende Unsicherheit bezüglich des Irankrieges immer wieder auch mal zu Schwankungen geführt. Und aufgrund des weiteren recht schwierigen wirtschaftlichen und geopolitischen Umfeldes bleibt daher die weitere Entwicklung mal abzuwarten.
0: Der IFO-Geschäftsklimaindex hat sich ja als wichtiger Indikator für die wirtschaftliche Entwicklung in Deutschland dargestellt. Wie sehen die Werte für den Monat Juli aus?
1: Ja, der Geschäftsklimaindex, der ist im Juli nun zum dritten Mal in Folge gestiegen. Das ist ein deutliches Zeichen für eine Trendumkehr und auch für bessere Aussichten insgesamt für das Wirtschaftswachstum. Trotz der jüngsten Krisen im Nahen Osten zeigen sich die Unternehmen

0: positives Ergebnis. Insgesamt ist die deutsche Wirtschaft 2026 nun wiederum auf den Wachstumspfad zurückgekehrt.
1: Herr Görg, die gesetzliche Rente allein wird ja künftig für viele Menschen nicht mehr ausreichen. Warum wird das Thema private Vorsorge und Vermögensbildung für unsere Zuschauer immer wichtiger?
0: Ja, die Menschen, die spüren von selber, dass sie sich stärker nun um ihre finanzielle Zukunft kümmern müssen, um dann letztendlich auch den eigenen Lebensstandard im Alter zu sichern bzw. zu halten. Und gleichzeitig wiederum sind aber die Preise auch in den vergangenen Jahren gestiegen und viele fragen sich natürlich, wie kann ich letztendlich mein Geld so einsetzen, dass daraus langfristig mehr finanzielle Sicherheit entsteht. Und genau deshalb wird die private Vermögensbildung immer wichtiger.
1: In Ihrer aktuellen Monatswerbung bewerben Sie das neue Produkt S-Neo. Wie unterstützt S-Neo Ihre Kunden bei dem Einstieg in den Wertpapier oder in das Wertpapiersparen?
0: Ja, dieses S-Neo, das ist neu. Das bietet einen einfachen digitalen Zugang zum Wertpapiersparen und ist direkt in der Sparkassen-App zu finden. Oft fällt dabei der erste Schritt recht schwer, da manche das Thema als kompliziert empfinden und Sorge vor Risiken haben. Aber S-Neo senkt letztendlich die Hürden für die Menschen, die sich mit dem Wertpapiersparen beschäftigen möchten und hier einen einfachen und vertrauten Zugang suchen.
1: Viele Menschen sind beim Thema Wertpapiere ja noch recht zurückhaltend. Wie nehmen Sie ihnen die Sorge?
0: Na gut, Wertpapiersparen ist nicht mit Spekulation zu verwechseln und zu vergleichen. Wer letztendlich langfristig Vermögen aufbauen möchte, hat mit gut gestreuten Wertpapieren natürlich bessere Chancen als mit Geld, das dauerhaft unverzinst oder niedrig verzinst auf Konten oder Sparbüchern liegt. Natürlich schwanken die Kurse, aber mit einem passenden Portfolio, regelmäßigen Sparraten und einem langen Anlagehorizont lassen sich die Risiken besser einordnen und auch begrenzen. Entscheidend ist hierbei nicht der schnelle Gewinn, sondern ein planvoller Vermögensaufbau über Jahre bzw. über Jahrzehnte.
1: Warum bieten Sie als Haus dies als digitales Angebot an?
0: Na gut, die App, die macht den Einstieg in das Wertpapiersparen einfacher, aber die Sparkasse an der Bitterfeld bleibt selbstverständlich als Ansprechpartner vor Ort erhalten. Und mit S-Neo vereinen wir den digitalen Fortschritt mit der gewohnten Verlässlichkeit unserer Berater in den entsprechenden Geschäftsstellen.
1: Herr Görg, welche Termine stehen denn in den nächsten Wochen an?
0: Aktuelle Konjunkturdaten des ZDW werden wieder am 18. August veröffentlicht und das IFO-Institut veröffentlicht die aktuellen Ergebnisse zum Geschäftsklimaindex am 25. August.
1: Herr Görg, ich bedanke mich bei Ihnen für die interessanten Ausführungen und wir, liebe Zuschauer, sehen uns dann am 9. September wieder zu der nächsten Ausgabe der Finanznews, natürlich dann mit dem Rückblick auf den Monat August. Bis dahin, machen Sie es gut und auf Wiedersehen.
0: Auf Wiedersehen.
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0: beim nächsten Seepferdchensonntag im Salzlandkreis können Kinder und Jugendliche nachweisen, welche Schwimmfähigkeiten sie über die Ferientage vielleicht neu erreicht haben und dass sie für ein Abzeichen reichen. Der Arbeiter-Samariter-Bund Salzland wird die Aktion ausrichten, gemeinsam mit dem Ballhaus Aschersleben. Die Teilnahme kostet nichts, jedenfalls nicht für die jungen Schwimmer. Denn Idee und Initiative gehen von Landrat und Kreisverwaltung in Zusammenarbeit mit der Salzland-Sparkasse aus. Der Salzlandkreis hatte die Seepferdchensonntage ins Leben gerufen, um sowohl die Schwimmvereine als auch die Heranwachsenden beim Schwimmenlernen zu unterstützen. Der Gedanke, Begeisterung für das Schwimmen wecken, für mehr Sicherheit sorgen und langfristig auch Nachwuchs für den Rettungsdienst gewinnen. Beim Auftakt in Alsleben nutzten 34 Kinder und Jugendliche das Angebot. Im Bitterfelder Rathaus Innenhof gibt es jetzt einen neuen Ort für Veranstaltungen und Begegnungen. Die Kommunallounge soll künftig regelmäßig genutzt werden und damit auch das Leben in der Innenstadt bereichern.
1: Mitten in Bitterfeld gibt es einen neuen Ort zum Treffen, Feiern und Verweilen. Im Rathaus Innenhof ist die Kommunallounge eröffnet worden. Bühne, Beleuchtung und verschiedene Sitzmöglichkeiten sollen den Platz künftig regelmäßig zum Veranstaltungsort machen.
2: Die Idee geht zurück auf ein besonderes Event, 800 Jahre Bitterfeld. Da haben wir das erste Mal ja probiert, wie kann man diesen Innenhof gestalten, kann man hier zusätzlich auch Programm anbieten. Es ist damals gemacht worden und es war sehr erfolgreich.
1: Nach der Premiere zur 800-Jahr-Feier und weiteren Veranstaltungen im vergangenen Sommer wurde aus dem zeitweisen Angebot nun eine dauerhafte Einrichtung. Der Umbau erfolgte in kurzer Zeit. Fertig ist die Lounge aber noch nicht.
3: Sehr zufrieden. Innerhalb kürzester Zeit ist es uns hier also gelungen, eine nachhaltige Infrastruktur zu entwickeln über eine Bühne, über Stromversorgung, über Trinkwasserversorgung. Und wir haben auch den ersten Schritt Richtung Einfriedung getan. Im Torbogen befindet sich mittlerweile eine feste Vergitterung.
1: Genutzt werden soll die Fläche möglichst vielfältig. Vereine, Institutionen, Unternehmen und andere Veranstalter können die vorhandene Infrastruktur nutzen. Ziel ist es, Veranstaltungen einfacher und mit weniger Aufwand auf die Beine zu stellen.
4: Wir haben uns an die 800-Jahr-Feier zurückerinnert und an das, was in 2025 die Sommerlounge war. Und haben gesagt, dann lasst es uns richtig machen. Richtig heißt für uns eine feste Bühne, die immer bleibt, Technik, die immer bleibt, Sitzmöglichkeiten, die alle nutzen können und Beleuchtung und auch Zaun drumherum aus Sicherheitsgründen, dass das alles passt. Damit das Ziel, und das ist wirklich so, dass wir möglichst viele unterschiedliche Anbieter haben, ob das jetzt Vereine sind oder Firmen, die sagen, wir machen eine Präsentation, wir machen eine kleine Lesung. Alles Mögliche soll hier durchgeführt werden.
1: Wie vielfältig die Angebote sein können, zeigte sich bereits bei der Eröffnung. Beim ersten Marktplatz der Talente präsentierten sich rund 20 Vereine, Institutionen und Unternehmen. Ein weiterer Höhepunkt war die Auszeichnung der Gewinner des Malwettbewerbs zum 20-jährigen Bestehen des Bitterfelder Bogens. 120 Bilder von Kindern und Jugendlichen waren eingereicht worden. Aus 20 ausgewählten Arbeiten konnten die Besucher ihre Favoriten wählen. Insgesamt wurden 570 Stimmen abgegeben. Den ersten Platz holte Larissa Gavrilova vom Jugendclub Linde. Ihr Bild zeigte den Bitterfelder Bogen mit Pflanzen, einem Flugzeug und Dinosauriern. Ausgezeichnet wurde sie von Oberbürgermeister Armin Schenk und Kulturbotschafterin Jana Respondek. Unterstützt wird die Kommunallounge von der kommunalen Familie, darunter auch die Stadtwerke Bitterfeld-Wolfen.
5: Ich denke, das ist ein Teil unseres Unternehmensziels. Unser Claim ist ja auf gute Nachbarschaft. Und insofern betrachten wir das nicht nur so als Floskel, sondern der wirtschaftliche Erfolg, den die Stadtwerke und alle kommunalen Unternehmen auch haben, der soll natürlich in die Region zurückfließen.
1: Für die Besucher ist dabei vor allem entscheidend, was tatsächlich auf dem Platz passiert. Deshalb haben wir uns bei der Eröffnung umgehört.
6: Ich finde das echt cool hier. Wir kommen vom Schwabenland. Und ja, wir kennen uns der Hofer halt weit aus, aber ich finde es schön hier.
7: Wir sind mehr oder weniger jetzt so reingestolpert, ohne das zu wissen, was hier los ist.
8: Es ist wunderschön. Wir sind sehr positiv überrascht. Die Leute sind sehr freundlich. Es ist ein ganz toller Ort, ein sonniger, schöner Ort. Also da gehen die Herzen auf. Ganz toll. Wir freuen uns, hier sein zu dürfen. Und das Event finde ich super klasse. Ganz tolle Idee.
9: Wir finden es schön. Wir waren letztes Jahr schon da und jetzt sind wir dieses Jahr wieder hier. Zumindest mal vorbeikommen.
10: Gemütlich, ja.
11: Ja, ist richtig schön. Ich finde es auch, die Sonne drückt zwar ein bisschen, aber wenn man hier so sitzt auf den Sitzkissen, ist es sehr entspannt.
12: Ich finde es sehr schön, aber traurig, dass so wenig gekommen sind.
1: Die Rückmeldungen fallen überwiegend positiv aus. Besonders die Aussicht auf regelmäßige Veranstaltungen und mehr Leben in der Innenstadt kommt bei den Besuchern gut an. Auch am Abend verändert sich der Innenhof durch die Gestaltung deutlich.
5: Also ich muss sagen, am Anfang, man hatte eine Vorstellung, es gab hier auch viele animierte Bilder vorher, aber wenn man es dann so sieht, insbesondere am Abend, wir haben es gestern schon mal sehen können, mit einer entsprechenden Beleuchtung, dann ist das natürlich eine tolle Atmosphäre, gerade vor der Kulisse hier.
1: Ganz fertig ist die Lounge noch nicht. Geplant sind eine vollständige Einfriedung sowie später auch Lösungen für Schatten und schlechtes Wetter.
3: Wir haben natürlich noch ganz viele Ideen. Im kommenden Jahr soll die gesamte Einfriedung des Areals erfolgen. Es ist auch in späteren Schritten geplant, eine Verschattung oder auch eine Variante für schlechteres Wetter zu schaffen, sodass man die Fläche also auch ganzjährig nutzen kann.
1: Aus einer Idee zur 800-Jahr-Feier ist damit ein dauerhafter Treffpunkt entstanden. Jetzt soll die Kommunallounge regelmäßig mit Veranstaltungen gefüllt werden und so auch die Bitterfelder Innenstadt ein Stück lebendiger machen.
0: Das Bernburger Bündnis für Demokratie und Toleranz gegen Rechtsextremismus und Gewalt plant weitere Aktionen der Verständigungsorte auf dem Bernburger Karlsplatz. Mitglieder des Bündnisses wollen Passanten zum Gespräch einladen. Während dieser Gespräche am Gartenzaun steht die Frage im Mittelpunkt: Was wünsche ich mir für Sachsen-Anhalt? Bei diesen Gesprächen über den Gartenzaun soll Verständigung ohne Bewertung und Belehrung möglich werden. Für kurze Zeiträume soll ein Ort geschaffen werden, an denen Menschen einander ausreden lassen und wirklich zuhören. Diese weiteren Verständigungsorte finden am Freitag, 14. August, und am Dienstag, den 18. August, jeweils von 10 bis 13 Uhr auf dem Bernburger Karlsplatz statt.
13: Wahlplakate beschädigt. Die Wahl in Sachsen-Anhalt rückt immer näher und überall im Bundesland sieht man Wahlwerbung im öffentlichen Raum. In vielen Städten und Gemeinden kam es bereits vermehrt zur Beschädigung von Wahlplakaten. Auch Dessau blieb davon nicht verschont. So wurden einige Wahlplakate im Lustgarten Opfer von Vandalismus.
0: Wenn sich die Dämmerung über die alte Burg legt und die letzten Sonnenstrahlen verschwinden, beginnt im Zoo Aschersleben eine ganz besondere Reise. Nach den großen Erfolgen in den Jahren 2021 und 2024 kehrt das außergewöhnliche Lichtevent nachts im Zoo zurück. Intensiver, farbenprächtiger und emotionaler denn je. Im Spätsommer verwandelt der Cottbuser Lichtkünstler Jörn Hanitsch die Tieranlage bereits zum dritten Mal in eine faszinierende Welt aus Licht und Schatten. Über 70 neue Installationen und eindrucksvolle Projektionen in den Baumkronen lassen den Zoo in einem spektakulären Farbenmeer erstrahlen. Auf der Terrasse am Dschungelcafé sorgen sommerliche für eine entspannte Atmosphäre. Zwischen leuchtenden Installationen und warmen Sommerabenden lädt dieser besondere Ort dazu ein, im Licht zu verweilen und den Abend entspannt ausklingen zu lassen. Weitere Informationen über die Lichterwelten und zu den Terminen findet man auf der Homepage des Zoos. Vom 20. bis zum 24. August bleibt das Felsenbad in Landsberg aufgrund des Bergfestes geschlossen. Alle Dauerkartenbesitzer erhalten kostenlosen Eintritt für das Bergfest 2026 bei Vorlage ihrer Dauerkarte. Damit sind wir am Ende unserer heutigen Ausgabe der Nachrichten. Schauen jetzt noch auf das Wetter und auf die Meldungen aus der Region. Wir sehen uns dann, wenn Sie mögen, am Donnerstag ab 18 Uhr wieder. Bis dahin machen Sie es gut und auf Wiedersehen.
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15: Zum Donnerstag steigen die Temperaturen um 4 Grad an. Heißt, wir erreichen eine Maximaltemperatur von 29 Grad Celsius. Dabei bleibt es den gesamten Tag über sonnig und trocken. Der Wind ist hauptsächlich aus dem Osten zu erwarten. Mehr als eine leichte Brise wird es nicht. In den kommenden Tagen steigen die Temperaturen weiter, also viel Trinken nicht vergessen.
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13: Die Elbe in Dessau-Roßlau bekommt gerade die Auswirkungen der langen Trockenperiode zu spüren. In Dessau ist der Pegelstand des Flusses so niedrig wie schon lange nicht mehr. Am Sonntag, den 9. August, erreichte er seinen vorzeitigen Tiefstand mit nur 44 cm. Der niedrigste bekannte Wasserstand liegt zwar bei 20 cm, das ist aber auch schon über 60 Jahre her. In Roßlau kann man aktuell sogar ein Allzeitrekordtief messen. Bisher lag der niedrigste bekannte Wasserstand in der Schifferstadt bei 32 cm. Ein Wert aus dem August 2018. Am 10.8. diesen Jahres erreichte der Pegel in Roßlau einen Stand von 26 cm. In ganz Sachsen-Anhalt ist das Niedrigwasser ein Problem. So hat auch der Pegelstand der Elbe bei Magdeburg einen Allzeit-Tiefstwert erreicht. Wie das Wasserstraßen- und Schifffahrtsamt Elbe in ihrer Hochwasservorhersage vom Montag, den 10. August, angibt, könnte der Pegel in Dessau sogar noch weiter sinken. Für den 14.8. geben sie einen auf 5 cm gerundeten Wert von 40 cm an. Dabei handelt es sich allerdings nur um eine Abschätzung. Wie es genau mit dem Pegel der Elbe weitergeht, werden die nächsten Tage zeigen. Ein Wasserentnahme- und Gießverbot hat die Stadt Dessau-Roßlau jedenfalls noch nicht ausgesprochen. Im vergangenen Jahr gab es in der Doppelstadt aufgrund der lang anhaltenden Trockenperiode für den Zeitraum vom 1. Juli bis zum 30. September eine Allgemeinverfügung zur Beschränkung der Wasserentnahme aus Oberflächengewässern und Grundwasser. Die Wasserentnahme aus oberirdischen Gewässern mittels Pumpen war untersagt. Zudem durften Brunnen zur Bewässerung von privaten und öffentlichen Grünflächen sowie Sportanlagen zwischen 10 und 18 Uhr nicht genutzt werden. Aktuell gibt es derartige Verbote schon in mehreren Kreisen im Land. neue Bänke aufgestellt. In der Ferdinand-von-Schill-Straße tut sich aktuell einiges. So wurden die Bauarbeiten im östlichen Teil der Straße beendet. Weiter geht es aktuell mit Tiefbauarbeiten sowie der Neugestaltung der Fahrbahnoberfläche und den Seitenbereichen auf Höhe der Kreuzung Ferdinand-von-Schill-Straße, Johannesstraße, Hans-Heinen-Straße. Neue Sitzgelegenheiten kann man im Bereich des Johannesviertels aber bereits nutzen. In der Ferdinand-von-Schill-Straße stehen diese auf Höhe einer dort angesiedelten Seniorenresidenz und Laden zum Sitzen und Verweilen ein. In der Johannesstraße wurde eine ganze Sitzlandschaft fertiggestellt, welche durchaus etwas ungewöhnlich aussieht. Unterschiedliche Bänke aus Holz, mit und ohne Lehne, nehmen die Einfassung der dortigen Baumscheiben auf und verbinden sich zu einer einzigartigen Sitzlandschaft. Die Entwürfe dafür stammen vom Fachbereich Design der Hochschule Anhalt. Zur Umsetzung der Maßnahme konnte auch auf Fördermittel aus dem Programm Förderung des sozialen Zusammenhalts des Landes Sachsen-Anhalt zurückgegriffen werden. Baum für Adventsmarkt gesucht. Der Verein zur Förderung der Stadtkultur Dessau e.V. sucht aktuell zusammen mit dem Dessauer Adventsmarkt nach einem Baum. Jedoch soll es kein gewöhnliches Gehölz sein. So will man einen gut gewachsenen und mindestens 16 Meter hohen Weihnachtsbaum für den diesjährigen Dessauer Adventsmarkt finden. In den sozialen Medien hat man dazu aufgerufen. Wer einen passenden Baum hat, den er für den Markt spenden will, kann sich unter weihnachtsbaum@dessauer-adventsmarkt.de melden. Die eigene Adresse, ein bis zwei Fotos des Baumes sowie die Telefonnummer zur Terminvereinbarung für die Vorortbesichtigung sollten dabei mitgesendet werden. Man hofft, bald einen passenden Baum zu finden, damit auch der diesjährige Adventsmarkt auf dem Dessauer Marktplatz wieder etwas ganz Besonderes wird. »24 Jahre ist es her, aber bei vielen Dessauern ist es wahrscheinlich immer noch als eines der einschneidendsten Ereignisse der Stadt im Kopf geblieben. Die Rede ist vom ersten Jahrhundert-Hochwasser im August 2002. 11 Jahre später kam das zweite Jahrhundert-Hochwasser. Nach 2002 war man in der Stadt an Elbe und Mulde jedoch besser auf das extreme Ereignis vorbereitet.« Dafür sorgte auch die Interessengemeinschaft Hochwasserschutz Elbe-Mulde e.V. Um an die beiden Hochwasser zu erinnern, aber auch um ausgiebig zu feiern, lud der Verein am 1. August wieder zum alljährlichen Sandsackfest an die Elbe in Dessau-Ziebig ein.
17: 2002 war also unser erlebtes Hochwasser, dann 2013 wieder, aber nach 2002 haben wir uns hier in Ziebig zusammengefunden und haben festgestellt, dass es ganz wichtig ist, dass wir untereinander uns kennen, dass wir miteinander kommunizieren, damit wir auch uns untereinander helfen können. Und wir kennen ja den Hochwasserschutz, einmal den technischen Hochwasserschutz, den operativen. Und für den operativen Hochwasserschutz ist es einfach wichtig, dass wir auch zwischendurch Übungen machen, dass es Deichläufer gibt und so weiter. Und das ist alles nach dem Hochwasser 2002 entstanden. Und da haben wir gesagt, wir wollen nicht nur arbeiten, sondern auch mal feiern, auch das Schöne genießen. Und deswegen dadurch ist das Sandsackfest entstanden.
13: Über mehr als 20 Jahre hat sich das Sandsackfest immer weiterentwickelt und bietet mittlerweile ein umfangreiches Programm für zahlreiche Besucher an. Einfach ist es für die Projektgruppe Sandsackfest, welche für die Organisation zuständig ist, aber nicht immer. In diesem Jahr konnte man sich jedoch über Unterstützung freuen.
17: Ja, wir haben damals gesagt, die Interessengemeinschaft ist ja neutral. Wir haben alle Parteien zusammengetrommelt, wir haben alle Gemeinden zusammengetrommelt und haben gesagt, wir wollen das gemeinschaftlich wuppen. Letztendlich, wenn es nach Arbeit riecht, dann bleibt immer nur ein kleiner Kern übrig und wir sind jetzt, sage ich mal, 6, 7 Leute, die das jedes Jahr machen und die das auch im Prinzip finanziell vorfinanzieren. Und wir hoffen dann immer, dass wir unterm Strich nach dem Fest auch bei Null wieder rauskommen. Und dieses Jahr haben wir auch, wie letztes Jahr auch, Fördermittel von der Stadt bekommen. Über den Stadtbezirksbeirat ist Geld für uns genehmigt worden, sodass wir das ein bisschen lockerer nehmen können.
13: Ab 17 Uhr startete das Sandsackfest in diesem Jahr. Bei freiem Eintritt wurde für alle Besucher eine Menge geboten.
17: Auch wir haben es dieses Jahr ein bisschen größer aufgebaut. Wir wollen so ein bisschen Anlauf nehmen, weil wir nächstes Jahr 25 Jahre feiern. Wir haben ja 2002 das Hochwasser gehabt. 2027 würden wir 25 Jahre.

0: Und wir haben diesmal auch ein bisschen früher angefangen, damit für die Kinder was dabei ist. Und auch natürlich mit dem Hintergedanken, die Jugend so ein bisschen an das Thema heranzuführen. Denn wir brauchen bei den Deichläufern nicht nur Senioren, sondern auch jüngere Leute. Also der Nachwuchs muss kommen. Und da haben wir hinten für die Familien Hüpfburg, Kinderschminken und Clown Trixi kommt noch. Ja, und dann für die Erwachsenen gibt es hier verschiedene Köstlichkeiten. Einmal Wörlitzer Brauerei mit gegrilltem und Getränken aller Art. Den Weinhandel, also Angelikas Weinhandel mit köstlichen Weinen. Den Foodtruck hier aus Ziebig, Donner Pasta mit Nudelgerichten, sodass auch was Vegetarisches dabei ist. Ja, was haben wir noch? Und die Kugelkutsche. Das Wetter spricht ja Gott sei Dank auch für uns. Wir haben heute Morgen im strömenden Regen aufgebaut, aber jetzt scheint die Sonne und ich glaube, wir kriegen auch Eis verkauft. Wir haben eine Band aus Berlin angeheuert. Das ist die Kapelle Blank. Und aus der Kapelle Blank kristallisiert sich noch ein Duo heraus. Die werden im Wechsel dann spielen.
1: Für die Interessensgemeinschaft Hochwasserschutz Elbe-Mulde ist ein ganz wichtiger Aspekt beim Fest, aber natürlich auch der Austausch untereinander und dass alle Einwohner der Doppelstadt noch näher zusammenrücken. Im nächsten Jahr steht dann, wie bereits erwähnt, die Jubiläumsausgabe des Fests an. Genaue Ideen dafür hat man zwar noch nicht, will sich aber zeitnah zusammensetzen und darüber beraten.
2: Und deine Frau muss nicht immer allein.

0: Herzlich willkommen, liebe Zuschauer, zur August-Ausgabe der Finanznews 2026. Ich begrüße dazu Roland Görg, den stellvertretenden Bereichsleiter des Vermögensanlagezentrums der Kreissparkasse Anhalt-Bitterfeld. Guten Tag.
1: Guten Tag, hallo.
0: Wie lief es denn an den Börsen im Monat Juli?
1: Ja, DAX, Dow Jones und Eurostox sind zum Monatsende im Plus. Und der Ölpreis ist im Vergleich zum Vormonat stark gestiegen.
0: Und wie sehen die Werte für den Juli im Einzelnen aus?
1: Der DAX ist um 2,5% gestiegen, von 24.996 auf 25.629 Punkte. Der Eurostox verbesserte sich um 0,5%, von 6.328 auf 6.358 Punkte. Der Dow Jones erhöhte sich von 52.366 auf 52.484 Punkte um 0,2%. Der Euro wurde etwas stärker, war am 30.06. noch mit 1,14 und jetzt am 31.07. mit 1,15. Der Rohölpreis stieg von 70,46 auf 96,95 US-Dollar an, um rund 37,6%. Und der EZB-Hauptrefinanzierungszinssatz blieb bei 2,4% konstant.
0: Im Juni hat sich ja der DAX recht verhalten entwickelt. Wie sieht der Verlauf im Juli aus?
1: Ja, der DAX konnte im Juli einen Zugewinn von ca. 600 Punkten tätigen, das heißt um ca. 2,5%. Und somit stieg der Deutsche Leitindex im Juli deutlich stärker als im Vormonat. Im Monatsverlauf hat auch die anhaltende Unsicherheit bezüglich des Irankrieges immer wieder auch mal zu Schwankungen geführt. Und aufgrund des weiteren recht schwierigen wirtschaftlichen und geopolitischen Umfeldes bleibt daher die weitere Entwicklung mal abzuwarten.
0: Der IFO-Geschäftsklimaindex hat sich ja als wichtiger Indikator für die wirtschaftliche Entwicklung in Deutschland dargestellt. Wie sehen die Werte für den Monat Juli aus?
1: Ja, der Geschäftsklimaindex, der ist im Juli nun zum dritten Mal in Folge gestiegen. Das ist ein deutliches Zeichen für eine Trendumkehr und auch für bessere Aussichten insgesamt für das Wirtschaftswachstum. Trotz der jüngsten Krisen im Nahen Osten zeigen sich die Unternehmen recht widerstandsfähig. Energiepreise, Lieferengpässe und auch die Rohstoffknappheit wirkten sich dabei weniger stark auf die Stimmung der Unternehmen aus. Hoffnung wird auch in die fiskalpolitischen Reformen der Bundesregierung gesetzt.
0: Herr Görg, gibt es bereits erste Zahlen zur Entwicklung des Bruttoinlandsprodukts im ersten Halbjahr 2026?
1: Ja, die deutsche Konjunktur, die hat sich im ersten Halbjahr deutlich robuster entwickelt als erwartet. Insgesamt ist eine Steigerung des Bruttoinlandsproduktes von 0,9% zu verzeichnen. Und vor dem Hintergrund dieser Belastungen durch den Iran-Konflikt und den Energiepreisanstieg ist es durchaus recht positiv.

0: positives Ergebnis. Insgesamt ist die deutsche Wirtschaft 2026 nun wiederum auf den Wachstumspfad zurückgekehrt.
1: Herr Dirk, die gesetzliche Rente allein wird ja künftig für viele Menschen nicht mehr ausreichen. Warum wird das Thema private Vorsorge und Vermögensbildung für unsere Zuschauer immer wichtiger?
0: Ja, die Menschen, die spüren von selber, dass sie sich stärker nun um ihre finanzielle Zukunft kümmern müssen, um dann letztendlich auch den eigenen Lebensstandard im Alter zu sichern bzw. zu halten. Und gleichzeitig wiederum sind aber die Preise auch in den vergangenen Jahren gestiegen und viele fragen sich natürlich, wie kann ich letztendlich mein Geld so einsetzen, dass daraus langfristig mehr finanzielle Sicherheit entsteht. Und genau deshalb wird die private Vermögensbildung immer wichtiger.
1: In Ihrer aktuellen Monatswerbung bewerben Sie das neue Produkt S-Neo. Wie unterstützt S-Neo Ihre Kunden bei dem Einstieg in den Wertpapier oder in das Wertpapiersparen?
0: Ja, dieses S-Neo, das ist neu, das bietet einen einfachen digitalen Zugang zum Wertpapiersparen und ist direkt in der Sparkassen-App zu finden. Oft fällt dabei der erste Schritt recht schwer, da manche das Thema als kompliziert empfinden und Sorge vor Risiken haben. Aber S-Neo senkt letztendlich die Hürden für die Menschen, die sich mit dem Wertpapiersparen beschäftigen möchten und hier einen einfachen und vertrauten Zugang suchen.
1: Viele Menschen sind beim Thema Wertpapiere ja noch recht zurückhaltend. Wie nehmen Sie ihnen die Sorge?
0: Na gut, Wertpapiersparen ist nicht mit Spekulation zu verwechseln und zu vergleichen. Wer letztendlich langfristig Vermögen aufbauen möchte, hat mit gut gestreuten Wertpapieren natürlich bessere Chancen als mit Geld, das dauerhaft unverzinst oder niedrig verzinst auf Konten oder Sparbüchern liegt. Natürlich schwanken die Kurse, aber mit einem passenden Portfolio, regelmäßigen Sparraten und einem langen Anlagehorizont lassen sich die Risiken besser einordnen und auch begrenzen. Entscheidend ist hierbei nicht der schnelle Gewinn, sondern ein planvoller Vermögensaufbau über Jahre bzw. über Jahrzehnte.
1: Warum bieten Sie als Haus dies als digitales Angebot an?
0: Na gut, die App, die macht den Einstieg in das Wertpapiersparen einfacher, aber die Sparkasse an der Bitterfeld bleibt selbstverständlich als Ansprechpartner vor Ort erhalten. Und mit S-Neo vereinen wir den digitalen Fortschritt mit der gewohnten Verlässlichkeit unserer Berater in den entsprechenden Geschäftsstellen.
1: Herr Görg, welche Termine stehen denn in den nächsten Wochen an?
0: Aktuelle Konjunkturdaten des ZDW werden wieder am 18. August veröffentlicht und das IFO-Institut veröffentlicht die aktuellen Ergebnisse zum Geschäftsklimaindex am 25. August.
1: Herr Görg, ich bedanke mich bei Ihnen für die interessanten Ausführungen und wir, liebe Zuschauer, sehen uns dann am 9. September wieder zu der nächsten Ausgabe der Finanznews, natürlich dann mit dem Rückblick auf den Monat August. Bis dahin, machen Sie es gut und auf Wiedersehen.
0: Auf Wiedersehen.
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0: Hallo und herzlich willkommen, liebe Zuschauer, zur Mittwochsausgabe der RBB Aktuellen Nachrichten. Am 16. August im örtlichen Freibad in Aschersleben, beim nächsten Seepferdchensonntag im Salzlandkreis, können Kinder und Jugendliche nachweisen, welche Schwimmfähigkeiten sie über die Ferientage vielleicht neu erreicht haben und dass sie für ein Abzeichen reichen. Der Arbeiter-Samariter-Bund Salzland wird die Aktion ausrichten, gemeinsam mit dem Ballhaus Aschersleben. Die Teilnahme kostet nichts, jedenfalls nicht für die jungen Schwimmer. Denn Idee und Initiative gehen von Landrat und Kreisverwaltung in Zusammenarbeit mit der Salzland-Sparkasse aus. Der Salzlandkreis hatte die Seepferdchensonntage ins Leben gerufen, um sowohl die Schwimmvereine als auch die Heranwachsenden beim Schwimmenlernen zu unterstützen. Der Gedanke, Begeisterung für das Schwimmen wecken, für mehr Sicherheit sorgen und langfristig auch Nachwuchs für den Rettungsdienst gewinnen. Beim Auftakt in Alsleben nutzten 34 Kinder und Jugendliche das Angebot. Im Bitterfelder Rathaus Innenhof gibt es jetzt einen neuen Ort für Veranstaltungen und Begegnungen. Die Kommunallounge soll künftig regelmäßig genutzt werden und damit auch das Leben in der Innenstadt bereichern.
1: Mitten in Bitterfeld gibt es einen neuen Ort zum Treffen, Feiern und Verweilen. Im Rathaus Innenhof ist die Kommunallounge eröffnet worden. Bühne, Beleuchtung und verschiedene Sitzmöglichkeiten sollen den Platz künftig regelmäßig zum Veranstaltungsort machen.
2: Die Idee geht zurück auf ein besonderes Event, 800 Jahre Bitterfeld. Da haben wir das erste Mal ja probiert, wie kann man diesen Innenhof gestalten, kann man hier zusätzlich auch Programm anbieten. Es ist damals gemacht worden und es war sehr erfolgreich.
1: Nach der Premiere zur 800-Jahr-Feier und weiteren Veranstaltungen im vergangenen Sommer wurde aus dem zeitweisen Angebot nun eine dauerhafte Einrichtung. Der Umbau erfolgte in kurzer Zeit. Fertig ist die Lounge aber noch nicht.
3: Sehr zufrieden. Innerhalb kürzester Zeit ist es uns hier also gelungen, eine nachhaltige Infrastruktur zu entwickeln, über eine Bühne, über Stromversorgung, über Trinkwasserversorgung. Und wir haben auch den ersten Schritt Richtung Einfriedung getan. Im Torbogen befindet sich mittlerweile eine feste Vergitterung.
1: Genutzt werden soll die Fläche möglichst vielfältig. Vereine, Institutionen, Unternehmen und andere Veranstalter können die vorhandene Infrastruktur nutzen. Ziel ist es, Veranstaltungen einfacher und mit weniger Aufwand auf die Beine zu stellen.
4: Wir haben uns an die 800-Jahr-Feier zurückerinnert und an das, was in 2025 die Sommerlounge war. Und haben gesagt, dann lasst es uns richtig machen. Richtig heißt für uns eine feste Bühne, die immer bleibt, Technik, die immer bleibt, Sitzmöglichkeiten, die alle nutzen können und Beleuchtung und auch Zaun drumherum aus Sicherheitsgründen, dass das alles passt. Damit das Ziel, und das ist wirklich so, dass wir möglichst viele unterschiedliche Anbieter haben, ob das jetzt Vereine sind oder Firmen, die sagen, wir machen eine Präsentation, wir machen eine kleine Lesung, alles Mögliche soll ja durchgeführt werden.
1: Wie vielfältig die Angebote sein können, zeigte sich bereits bei der Eröffnung. Beim ersten Marktplatz der Talente präsentierten sich rund 20 Vereine, Institutionen und Unternehmen. Ein weiterer Höhepunkt war die Auszeichnung der Gewinner des Malwettbewerbs zum 20-jährigen Bestehen des Bitterfelder Bogens. 120 Bilder von Kindern und Jugendlichen waren eingereicht worden. Aus 20 ausgewählten Arbeiten konnten die Besucher ihre Favoriten wählen. Insgesamt wurden 570 Stimmen abgegeben. Den ersten Platz holte Larissa Gavrilova vom Jugendclub Linde. Ihr Bild zeigte den Bitterfelder Bogen mit Pflanzen, einem Flugzeug und Dinosauriern. Ausgezeichnet wurde sie von Oberbürgermeister Armin Schenk und Kulturbotschafterin Jana Respondek. Unterstützt wird die Kommunallounge von der kommunalen Familie, darunter auch die Stadtwerke Bitterfeld-Wolfen.
5: Ich denke, das ist ein Teil unseres Unternehmensziels. Unser Claim ist ja auf gute Nachbarschaft. Und insofern betrachten wir das nicht nur so als Floskel, sondern der wirtschaftliche Erfolg, den die Stadtwerke und alle kommunalen Unternehmen auch haben, der soll natürlich in die Region zurückfließen.
1: Für die Besucher ist dabei vor allem entscheidend, was tatsächlich auf dem Platz passiert. Deshalb haben wir uns bei der Eröffnung umgehört.
6: Ich finde das echt cool hier. Wir kommen vom Schwabenland. Und ja, wir kennen uns da oben halt weit aus, aber ich finde es schön hier.
7: Wir sind mehr oder weniger jetzt so reingestolpert, ohne das zu wissen, was hier los ist.
8: Es ist wunderschön. Wir sind sehr positiv überrascht. Die Leute sind sehr freundlich. Es ist ein ganz toller Ort, ein sonniger, schöner Ort. Also da gehen die Herzen auf. Ganz toll. Wir freuen uns, hier sein zu dürfen. Und das Event finde ich super klasse. Ganz tolle Idee.
9: Wir finden es schön. Wir waren letztes Jahr schon da und jetzt sind wir dieses Jahr wieder hier.
10: Zumindest mal vorbeigucken.
11: Gemütlich, ja.
12: Ja, ist richtig schön. Ich finde es auch, die Sonne drückt zwar ein bisschen, aber wenn man hier so sitzt auf den Sitzkissen, ist es sehr entspannt.
13: Ich finde es sehr schön, aber traurig, dass so wenig gekommen sind.
1: Die Rückmeldungen fallen überwiegend positiv aus. Besonders die Aussicht auf regelmäßige Veranstaltungen und mehr Leben in der Innenstadt kommt bei den Besuchern gut an. Auch am Abend verändert sich der Innenhof durch die Gestaltung deutlich.
5: Also ich muss sagen, am Anfang, man hatte eine Vorstellung, es gab ja auch viele animierte Bilder vorher, aber wenn man es dann so sieht, insbesondere am Abend, wir haben es gestern schon mal sehen können, mit einer entsprechenden Beleuchtung, dann ist das natürlich eine tolle Atmosphäre, gerade vor der Kulisse hier.
1: Ganz fertig ist die Lounge noch nicht. Geplant sind eine vollständige Einfriedung sowie später auch Lösungen für Schatten und schlechtes Wetter.
3: Wir haben natürlich noch ganz viele Ideen. Im kommenden Jahr soll die gesamte Einfriedung des Areals erfolgen. Es ist auch in späteren Schritten geplant, eine Verschattung oder auch eine Variante für schlechteres Wetter zu schaffen, sodass man die Fläche also auch ganzjährig nutzen kann.
1: Aus einer Idee zur 800-Jahr-Feier ist damit ein dauerhafter Treffpunkt entstanden. Jetzt soll die Kommunal-Lounge regelmäßig mit Veranstaltungen gefüllt werden. Und so auch die Bitterfelder Innenstadt ein Stück lebendiger machen.
0: Das Bernburger Bündnis für Demokratie und Toleranz gegen Rechtsextremismus und Gewalt plant weitere Aktionen der Verständigungsorte auf dem Bernburger Karlsplatz. Mitglieder des Bündnisses wollen Passanten zum Gespräch einladen. Während dieser Gespräche am Gartenzaun steht die Frage im Mittelpunkt: Was wünsche ich mir für Sachsen-Anhalt? Bei diesen Gesprächen über den Gartenzaun soll Verständigung ohne Bewertung und Belehrung möglich werden. Für kurze Zeiträume soll ein Ort geschaffen werden, an denen Menschen einander ausreden lassen und wirklich zuhören. Diese weiteren Verständigungsorte finden am Freitag, 14. August, und am Dienstag, den 18. August, jeweils von 10 bis 13 Uhr auf dem Bernburger Karlsplatz statt.
14: Wahlplakate beschädigt. Die Wahl in Sachsen-Anhalt rückt immer näher und überall im Bundesland sieht man Wahlwerbung im öffentlichen Raum. In vielen Städten und Gemeinden kam es bereits vermehrt zur Beschädigung von Wahlplakaten. Auch Dessau blieb davon nicht verschont. So wurden einige Wahlplakate im Lustgarten Opfer von Vandalismus.
0: Wenn sich die Dämmerung über die alte Burg legt und die letzten Sonnenstrahlen verschwinden, beginnt im Zoo Aschersleben eine ganz besondere Reise. Nach den großen Erfolgen in den Jahren 2021 und 2024 kehrt das außergewöhnliche Lichtevent nachts im Zoo zurück. Intensiver, farbenprächtiger und emotionaler denn je. Im Spätsommer verwandelt der Cottbuser Lichtkünstler Jörn Hanitsch die Tieranlage bereits zum dritten Mal in eine faszinierende Welt aus Licht und Schatten. Über 70 neue Installationen und eindrucksvolle Projektionen in den Baumkronen lassen den Zoo in einem spektakulären Farbenmeer erstrahlen. Auf der Terrasse am Dschungelcafé sorgen sommerliche für eine entspannte Atmosphäre. Zwischen leuchtenden Installationen und warmen Sommerabenden lädt dieser besondere Ort dazu ein, im Licht zu verweilen und den Abend entspannt ausklingen zu lassen. Weitere Informationen über die Lichterwelten und zu den Terminen findet man auf der Homepage des Zoos. Vom 20. bis zum 24. August bleibt das Felsenbad in Landsberg aufgrund des Bergfestes geschlossen. Alle Dauerkartenbesitzer erhalten kostenlosen Eintritt für das Bergfest 2026 bei Vorlage ihrer Dauerkarte. Damit sind wir am Ende unserer heutigen Ausgabe der Nachrichten. Schauen jetzt noch auf das Wetter und auf die Meldungen aus der Region. Wir sehen uns dann, wenn Sie mögen, am Donnerstag ab 18 Uhr wieder. Bis dahin machen Sie es gut und auf Wiedersehen.
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2: Zum Donnerstag steigen die Temperaturen um 4 Grad an. Heißt, wir erreichen eine Maximaltemperatur von 29 Grad Celsius. Dabei bleibt es den gesamten Tag über sonnig und trocken. Der Wind ist hauptsächlich aus dem Osten zu erwarten. Mehr als eine leichte Brise wird es nicht. In den kommenden Tagen steigen die Temperaturen weiter. Also viel Trinken nicht vergessen.
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5: Die Elbe in Dessau-Roßlau bekommt gerade die Auswirkungen der langen Trockenperiode zu spüren. In Dessau ist der Pegelstand des Flusses so niedrig wie schon lange nicht mehr. Am Sonntag, den 9. August, erreichte er seinen vorzeitigen Tiefstand mit nur 44 cm. Der niedrigste bekannte Wasserstand liegt zwar bei 20 cm, das ist aber auch schon über 60 Jahre her. In Roßlau kann man aktuell sogar ein Allzeitrekordtief messen. Bisher lag der niedrigste bekannte Wasserstand in der Schifferstadt bei 32 cm. Ein Wert aus dem August 2018. Am 10.8. diesen Jahres erreichte der Pegel in Roßlau einen Stand von 26 cm. In ganz Sachsen-Anhalt ist das Niedrigwasser ein Problem. So hat auch der Pegelstand der Elbe bei Magdeburg einen Allzeit-Tiefstwert erreicht. Wie das Wasserstraßen- und Schifffahrtsamt Elbe in ihrer Hochwasservorhersage vom Montag, den 10. August, angibt, könnte der Pegel in Dessau sogar noch weiter sinken. Für den 14.8. geben sie einen auf 5 cm gerundeten Wert von 40 cm an. Dabei handelt es sich allerdings nur um eine Abschätzung. Wie es genau mit dem Pegel der Elbe weitergeht, werden die nächsten Tage zeigen. Ein Wasserentnahme- und Gießverbot hat die Stadt Dessau-Roßlau jedenfalls noch nicht ausgesprochen. Im vergangenen Jahr gab es in der Doppelstadt aufgrund der lang anhaltenden Trockenperiode für den Zeitraum vom 1. Juli bis zum 30. September eine Allgemeinverfügung zur Beschränkung der Wasserentnahme aus Oberflächengewässern und Grundwasser. Die Wasserentnahme aus oberirdischen Gewässern mittels Pumpen war untersagt. Zudem durften Brunnen zur Bewässerung von privaten und öffentlichen Grünflächen sowie Sportanlagen zwischen 10 und 18 Uhr nicht genutzt werden. Aktuell gibt es derartige Verbote schon in mehreren Kreisen im Land.
6: Neue Bänke aufgestellt. In der Ferdinand-von-Schill-Straße tut sich aktuell einiges. So wurden die Bauarbeiten im östlichen Teil der Straße beendet. Weiter geht es aktuell mit Tiefbauarbeiten sowie der Neugestaltung der Fahrbahnoberfläche und den Seitenbereichen auf Höhe der Kreuzung Ferdinand-von-Schill-Straße, Johannesstraße, Hans-Heinen-Straße. Neue Sitzgelegenheiten kann man im Bereich des Johannesviertels aber bereits nutzen. In der Ferdinand-von-Schill-Straße stehen diese auf Höhe einer dort angesiedelten Seniorenresidenz und laden zum Sitzen und Verweilen ein. In der Johannesstraße wurde eine ganze Sitzlandschaft fertiggestellt, welche durchaus etwas ungewöhnlich aussieht. Unterschiedliche Bänke aus Holz, mit und ohne Lehne, nehmen die Einfassung der dortigen Baumscheiben auf und verbinden sich zu einer einzigartigen Sitzlandschaft. Die Entwürfe dafür stammen vom Fachbereich Design der Hochschule Anhalt. Zur Umsetzung der Maßnahme konnte auch auf Fördermittel aus dem Programm Förderung des sozialen Zusammenhalts des Landes Sachsen-Anhalt zurückgegriffen werden. Baum für Adventsmarkt gesucht. Der Verein zur Förderung der Stadtkultur Dessau e.V. sucht aktuell zusammen mit dem Dessauer Adventsmarkt nach einem Baum. Jedoch soll es kein gewöhnliches Gehölz sein. So will man einen gut gewachsenen und mindestens 16 Meter hohen Weihnachtsbaum für den diesjährigen Dessauer Adventsmarkt finden. In den sozialen Medien hat man dazu aufgerufen. Wer einen passenden Baum hat, den er für den Markt spenden will, kann sich unter weihnachtsbaum@dessauer-adventsmarkt.de melden. Die eigene Adresse, 1 bis 2 Fotos des Baumes sowie die Telefonnummer zur Terminvereinbarung für die Vorortbesichtigung sollten dabei mitgesendet werden. Man hofft, bald einen passenden Baum zu finden, damit auch der diesjährige Adventsmarkt auf dem Dessauer Marktplatz wieder etwas ganz Besonderes wird. »24 Jahre ist es her, aber bei vielen Dessauern ist es wahrscheinlich immer noch als eines der einschneidendsten Ereignisse der Stadt im Kopf geblieben. Die Rede ist vom 1. Jahrhundert Hochwasser im August 2002. 11 Jahre später kam das 2. Jahrhundert Hochwasser. Nach 2002 war man in der Stadt an Elbe und Mulde jedoch besser auf das extreme Ereignis vorbereitet.« Dafür sorgte auch die Interessengemeinschaft Hochwasserschutz Elbe-Mulde e.V. Um an die beiden Hochwasser zu erinnern, aber auch um ausgiebig zu feiern, lud der Verein am 1. August wieder zum alljährlichen Sandsackfest an die Elbe in Dessau-Ziebig ein.
7: 2002 war also unser erlebtes Hochwasser, dann 2013 wieder, aber nach 2002 haben wir uns hier in Ziebig zusammengefunden und haben festgestellt, dass es ganz wichtig ist, dass wir untereinander uns kennen, dass wir miteinander kommunizieren, damit wir auch uns untereinander helfen können. Und wir kennen ja den Hochwasserschutz, einmal den technischen Hochwasserschutz, den operativen. Und für den operativen Hochwasserschutz ist es einfach wichtig, dass wir auch zwischendurch Übungen machen, dass es Deichläufer gibt und so weiter. Und das ist alles nach dem Hochwasser 2002 entstanden. Und da haben wir gesagt, wir wollen nicht nur arbeiten, sondern auch mal feiern, auch das Schöne genießen. Und deswegen dadurch ist das Sandsackfest entstanden.
6: Über mehr als 20 Jahre hat sich das Sandsackfest immer weiterentwickelt und bietet mittlerweile ein umfangreiches Programm für zahlreiche Besucher an. Einfach ist es für die Projektgruppe Sandsackfest, welche für die Organisation zuständig ist, aber nicht immer. In diesem Jahr konnte man sich jedoch über Unterstützung freuen.
7: Ja, wir haben damals gesagt, die Interessengemeinschaft ist ja neutral. Wir haben alle Parteien zusammengetrommelt, wir haben alle Gemeinden zusammengetrommelt und haben gesagt, wir wollen das gemeinschaftlich wuppen. Letztendlich, wenn es nach Arbeit riecht, dann bleibt immer nur ein kleiner Kern übrig und wir sind jetzt, sage ich mal, 6, 7 Leute, die das jedes Jahr machen und die das auch im Prinzip finanziell vorfinanzieren. Und wir hoffen dann immer, dass wir unterm Strich nach dem Fest auch bei Null wieder rauskommen. Und dieses Jahr haben wir auch, wie letztes Jahr, auch Fördermittel von der Stadt bekommen. Über den Stadtbezirksbeirat ist Geld für uns genehmigt worden, sodass wir das ein bisschen lockerer nehmen können.
6: Ab 17 Uhr startete das Sandsackfest in diesem Jahr. Bei freiem Eintritt wurde für alle Besucher eine Menge geboten.
7: Auch wir haben es dieses Jahr ein bisschen größer aufgebaut. Wir wollen so ein bisschen Anlauf nehmen, weil wir nächstes Jahr 25 Jahre feiern. Wir haben ja 2002 das Hochwasser gehabt. 2027 würden wir 25 Jahre. Und wir haben diesmal auch ein bisschen früher angefangen, damit für die Kinder was dabei ist. Und auch natürlich mit dem Hintergedanken, die Jugend so ein bisschen an das Thema heranzuführen. Denn wir brauchen bei den Deichläufern nicht nur Senioren, sondern auch jüngere Leute. Also der Nachwuchs muss kommen. Und da haben wir hinten für die Familien Hüpfburg, Kinderschminken und Clown Trixi kommt noch. Ja, und dann für die Erwachsenen gibt es hier verschiedene Köstlichkeiten. Einmal Wörlitzer Brauerei mit gegrilltem und Getränken aller Art. Den Weinhandel, also Angelikas Weinhandel mit köstlichen Weinen. Den Foodtruck hier aus Ziebig, Donna Pasta mit Nudelgerichten, sodass auch was Vegetarisches dabei ist. Ja, was haben wir noch? Und die Kugelkutsche. Das Wetter spricht ja Gott sei Dank auch für uns. Wir haben heute Morgen im strömenden Regen aufgebaut, aber jetzt scheint die Sonne und ich glaube, wir kriegen auch Eis verkauft. Wir haben eine Band aus Berlin angeheuert. Das ist die Kapelle Blank. Und aus der Kapelle Blank kristallisiert sich noch ein Duo heraus. Die werden im Wechsel dann spielen.
5: Für die Interessensgemeinschaft Hochwasserschutz Elbe-Mulde ist ein ganz wichtiger Aspekt beim Fest, aber natürlich auch der Austausch untereinander und dass alle Einwohner der Doppelstadt noch näher zusammenrücken. Im nächsten Jahr steht dann, wie bereits erwähnt, die Jubiläumsausgabe des Fests an. Genaue Ideen dafür hat man zwar noch nicht, will sich aber zeitnah zusammensetzen und darüber beraten.

0: Herzlich willkommen, liebe Zuschauer, zur August-Ausgabe der Finanznews 2026. Ich begrüße dazu Roland Görg, den stellvertretenden Bereichsleiter des Vermögensanlagezentrums der Kreissparkasse Anhalt-Bitterfeld. Guten Tag.
1: Guten Tag, hallo.
0: Wie lief es denn an den Börsen im Monat Juli?
1: Ja, DAX, Dow Jones und Eurostoxx sind zum Monatsende im Plus. Und der Ölpreis ist im Vergleich zum Vormonat stark gestiegen.
0: Und wie sehen die Werte für den Juli im Einzelnen aus?
1: Der DAX ist um 2,5% gestiegen, von 24.996 auf 25.629 Punkte. Der Eurostoxx verbesserte sich um 0,5%, von 6.328 auf 6.358 Punkte. Der Dow Jones erhöhte sich von 52.366 auf 52.484 Punkte um 0,2%. Der Euro wurde etwas stärker, war am 30.06. noch mit 1,14 und jetzt am 31.07. mit 1,15. Der Rohölpreis stieg von 70,46 auf 96,95 US-Dollar an, um rund 37,6%. Und der EZB-Hauptrefinanzierungszinssatz blieb bei 2,4% konstant.
0: Im Juni hat sich ja der DAX recht verhalten entwickelt. Wie sieht der Verlauf im Juli aus?
1: Ja, der DAX konnte im Juli einen Zugewinn von ca. 600 Punkten tätigen, das heißt um ca. 2,5%. Und somit stieg der Deutsche Leitindex im Juli deutlich stärker als im Vormonat. Im Monatsverlauf hat auch die anhaltende Unsicherheit bezüglich des Iran-Krieges immer wieder auch mal zu Schwankungen geführt. Und aufgrund des weiteren recht schwierigen wirtschaftlichen und geopolitischen Umfeldes bleibt daher die weitere Entwicklung mal abzuwarten.
0: Der IFO-Geschäftsklimaindex hat sich ja als wichtiger Indikator für die wirtschaftliche Entwicklung in Deutschland dargestellt. Wie sehen die Werte für den Monat Juli aus?
1: Ja, der Geschäftsklimaindex, der ist im Juli nun zum dritten Mal in Folge gestiegen. Das ist ein deutliches Zeichen für eine Trendumkehr und auch für bessere Aussichten insgesamt für das Wirtschaftswachstum. Trotz der jüngsten Krisen im Nahen Osten zeigen sich die Unternehmen recht widerstandsfähig. Energiepreise, Lieferengpässe und auch die Rohstoffknappheit wirkten sich dabei weniger stark auf die Stimmung der Unternehmen aus. Hoffnung wird auch in die fiskalpolitischen Reformen der Bundesregierung gesetzt.
0: Herr Görg, gibt es bereits erste Zahlen zur Entwicklung des Bruttoinlandsprodukts im ersten Halbjahr 2026?
1: Ja, die deutsche Konjunktur, die hat sich im ersten Halbjahr deutlich robuster entwickelt als erwartet. Insgesamt ist eine Steigerung des Bruttoinlandsproduktes von 0,9% zu verzeichnen. Und vor dem Hintergrund dieser Belastungen durch den Iran-Konflikt und den Energiepreisanstieg ist es durchaus recht positiv.

0: Und viele fragen sich natürlich, wie kann ich letztendlich mein Geld so einsetzen, dass daraus langfristig mehr finanzielle Sicherheit entsteht. Und genau deshalb wird die private Vermögensbildung immer wichtiger.
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0: 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Aber S-Neo senkt letztendlich die Hürden für die Menschen, die sich mit dem Wertpapiersparen beschäftigen möchten und hier einen einfachen und vertrauten Zugang suchen.
1: Viele Menschen sind beim Thema Wertpapiere ja noch recht zurückhaltend. 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
0: 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Wer letztendlich langfristig Vermögen aufbauen möchte, hat mit gut gestreuten Wertpapieren natürlich bessere Chancen als mit Geld, das dauerhaft unverzinst oder niedrig verzinst auf Konten oder Sparbüchern liegt. 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
1: Herr Görg, welche Termine stehen denn in den nächsten Wochen an?
0: Aktuelle Konjunkturdaten des ZDW werden wieder am 18. August veröffentlicht und das IFO-Institut veröffentlicht die aktuellen Ergebnisse zum Geschäftsklimaindex am 25. August.
1: Herr Görg, ich bedanke mich bei Ihnen für die interessanten Ausführungen und wir, liebe Zuschauer, sehen uns dann am 9. September wieder zu der nächsten Ausgabe der Finanznews. Natürlich dann mit dem Rückblick auf den Monat August. Bis dahin, machen Sie es gut und auf Wiedersehen.
0: Auf Wiedersehen.
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Hallo und herzlich willkommen, liebe Zuschauer, zur Mittwochsausgabe der RBB Aktuellen Nachrichten. Am 16. August im örtlichen Freibad in Aschersleben, beim nächsten Seepferdchensonntag im Salzlandkreis, können Kinder und Jugendliche nachweisen, welche Schwimmfähigkeiten sie über die Ferientage vielleicht neu erreicht haben und dass sie für ein Abzeichen reichen. Der Arbeiter-Samariter-Bund Salzland wird die Aktion ausrichten, gemeinsam mit dem Ballhaus Aschersleben. Die Teilnahme kostet nichts, jedenfalls nicht für die jungen Schwimmer. Denn Idee und Initiative gehen von Landrat und Kreisverwaltung in Zusammenarbeit mit der Salzland-Sparkasse aus. Der Salzlandkreis hatte

0: die Seepferdchensonntage ins Leben gerufen, um sowohl die Schwimmvereine als auch die Heranwachsenden beim Schwimmenlernen zu unterstützen. Der Gedanke, Begeisterung für das Schwimmen wecken, für mehr Sicherheit sorgen und langfristig auch Nachwuchs für den Rettungsdienst gewinnen. Beim Auftakt in Alsleben nutzten 34 Kinder und Jugendliche das Angebot. Im Bitterfelder Rathaus Innenhof gibt es jetzt einen neuen Ort für Veranstaltungen und Begegnungen. Die Kommunallounge soll künftig regelmäßig genutzt werden und damit auch das Leben in der Innenstadt bereichern.
1: Mitten in Bitterfeld gibt es einen neuen Ort zum Treffen, Feiern und Verweilen. Im Rathaus Innenhof ist die Kommunallounge eröffnet worden. Bühne, Beleuchtung und verschiedene Sitzmöglichkeiten sollen den Platz künftig regelmäßig zum Veranstaltungsort machen.
2: Die Idee geht zurück auf ein besonderes Event, 800 Jahre Bitterfeld. Da haben wir das erste Mal ja probiert, wie kann man diesen Innenhof gestalten, kann man hier zusätzlich auch Programm anbieten. Es ist damals gemacht worden und es war sehr erfolgreich.
1: Nach der Premiere zur 800-Jahr-Feier und weiteren Veranstaltungen im vergangenen Sommer wurde aus dem zeitweisen Angebot nun eine dauerhafte Einrichtung. Der Umbau erfolgte in kurzer Zeit. Fertig ist die Lounge aber noch nicht.
3: Sehr zufrieden. Innerhalb kürzester Zeit ist es uns hier also gelungen, eine nachhaltige Infrastruktur zu entwickeln über eine Bühne, über Stromversorgung, über Trinkwasserversorgung. Und wir haben auch den ersten Schritt Richtung Einfriedung getan. Im Torbogen befindet sich mittlerweile eine feste Vergitterung.
1: Genutzt werden soll die Fläche möglichst vielfältig. Vereine, Institutionen, Unternehmen und andere Veranstalter können die vorhandene Infrastruktur nutzen. Ziel ist es, Veranstaltungen einfacher und mit weniger Aufwand auf die Beine zu stellen.
4: Wir haben uns an die 800-Jahr-Feier zurückerinnert und an das, was in 2025 die Sommerlounge war. Und haben gesagt, dann lasst es uns richtig machen. Richtig heißt für uns eine feste Bühne, die immer bleibt, Technik, die immer bleibt, Sitzmöglichkeiten, die alle nutzen können und Beleuchtung und auch Zaun drumherum aus Sicherheitsgründen, dass das alles passt. Damit das Ziel, und das ist wirklich so, dass wir möglichst viele unterschiedliche Anbieter haben, ob das jetzt Vereine sind oder Firmen, die sagen, wir machen eine Präsentation, wir machen eine kleine Lesung. Alles Mögliche soll ja durchgeführt werden.
1: Wie vielfältig die Angebote sein können, zeigte sich bereits bei der Eröffnung. Beim ersten Marktplatz der Talente präsentierten sich rund 20 Vereine, Institutionen und Unternehmen. Ein weiterer Höhepunkt war die Auszeichnung der Gewinner des Malwettbewerbs zum 20-jährigen Bestehen des Bitterfelder Bogens. 120 Bilder von Kindern und Jugendlichen waren eingereicht worden. Aus 20 ausgewählten Arbeiten konnten die Besucher ihre Favoriten wählen. Insgesamt wurden 570 Stimmen abgegeben. Den ersten Platz holte Larissa Gavrilova vom Jugendclub Linde. Ihr Bild zeigte den Bitterfelder Bogen mit Pflanzen, einem Flugzeug und Dinosauriern. Ausgezeichnet wurde sie von Oberbürgermeister Armin Schenk und Kulturbotschafterin Jana Respondek. Unterstützt wird die Kommunallounge von der kommunalen Familie, darunter auch die Stadtwerke Bitterfeld-Wolfen.
5: Ich denke, das ist ein Teil unseres Unternehmensziels. Unser Claim ist ja auf gute Nachbarschaft. Und insofern betrachten wir das nicht nur so als Floskel, sondern der wirtschaftliche Erfolg, den die Stadtwerke und alle kommunalen Unternehmen auch haben, der soll natürlich in die Region zurückfließen.
1: Für die Besucher ist dabei vor allem entscheidend, was tatsächlich auf dem Platz passiert. Deshalb haben wir uns bei der Eröffnung umgehört.
6: Ich finde das echt cool hier. Wir kommen vom Schwabenland. Und ja, wir kennen uns da oben halt weit aus, aber ich finde es schön hier.
7: Wir sind mehr oder weniger jetzt so reingestolpert, ohne das zu wissen, was hier los ist.
8: Es ist wunderschön. Wir sind sehr positiv überrascht. Die Leute sind sehr freundlich. Es ist ein ganz toller Ort, ein sonniger, schöner Ort. Also da gehen die Herzen auf. Ganz toll. Wir freuen uns, hier sein zu dürfen. Und das Event finde ich super klasse. Ganz tolle Idee.
9: Wir finden es schön. Wir waren letztes Jahr schon da und jetzt sind wir dieses Jahr wieder hier.
10: Zumindest mal vorbeikommen.
11: Gemütlich, ja.
12: Ja, ist richtig schön. Ich finde es auch, die Sonne drückt zwar ein bisschen, aber wenn man hier so sitzt auf den Sitzkissen, ist es sehr entspannt.
13: Ich finde es sehr schön, aber traurig, dass so wenig gekommen sind.
1: Die Rückmeldungen fallen überwiegend positiv aus. Besonders die Aussicht auf regelmäßige Veranstaltungen und mehr Leben in der Innenstadt kommt bei den Besuchern gut an. Auch am Abend verändert sich der Innenhof durch die Gestaltung deutlich.
5: Also ich muss sagen, am Anfang, man hatte eine Vorstellung, es gab ja auch viele animierte Bilder vorher, aber wenn man es dann so sieht, insbesondere am Abend, wir haben es gestern schon mal sehen können, mit einer entsprechenden Beleuchtung, dann ist das natürlich eine tolle Atmosphäre, gerade vor der Kulisse hier.
1: Ganz fertig ist die Lounge noch nicht. Geplant sind eine vollständige Einfriedung sowie später auch Lösungen für Schatten und schlechtes Wetter.
3: Wir haben natürlich noch ganz viele Ideen. Im kommenden Jahr soll die gesamte Einfriedung des Areals erfolgen. Es ist auch in späteren Schritten geplant, eine Verschattung oder auch eine Variante für schlechteres Wetter zu schaffen, sodass man die Fläche also auch ganzjährig nutzen kann.
1: Aus einer Idee zur 800-Jahr-Feier ist damit ein dauerhafter Treffpunkt entstanden. Jetzt soll die Kommunallounge regelmäßig mit Veranstaltungen gefüllt werden. Und so auch die Bitterfelder Innenstadt ein Stück lebendiger machen.
0: Das Bernburger Bündnis für Demokratie und Toleranz gegen Rechtsextremismus und Gewalt plant weitere Aktionen der Verständigungsorte auf dem Bernburger Karlsplatz. Mitglieder des Bündnisses wollen Passanten zum Gespräch einladen. Während dieser Gespräche am Gartenzaun steht die Frage im Mittelpunkt: Was wünsche ich mir für Sachsen-Anhalt? Bei diesen Gesprächen über den Gartenzaun soll Verständigung ohne Bewertung und Belehrung möglich werden. Für kurze Zeiträume soll ein Ort geschaffen werden, an denen Menschen einander ausreden lassen und wirklich zuhören. Diese weiteren Verständigungsorte finden am Freitag, 14. August, und am Dienstag, den 18. August, jeweils von 10 bis 13 Uhr auf dem Bernburger Karlsplatz statt.
10: Wahlplakate beschädigt. Die Wahl in Sachsen-Anhalt rückt immer näher und überall im Bundesland sieht man Wahlwerbung im öffentlichen Raum. In vielen Städten und Gemeinden kam es bereits vermehrt zur Beschädigung von Wahlplakaten. Auch Dessau blieb davon nicht verschont. So wurden einige Wahlplakate im Lustgarten Opfer von Vandalismus.
0: Wenn sich die Dämmerung über die alte Burg legt und die letzten Sonnenstrahlen verschwinden, beginnt im Zoo Aschersleben eine ganz besondere Reise. Nach den großen Erfolgen in den Jahren 2021 und 2024 kehrt das außergewöhnliche Lichtevent nachts im Zoo zurück. Intensiver, farbenprächtiger und emotionaler denn je. Im Spätsommer verwandelt der Cottbuser Lichtkünstler Jörn Hanitsch die Tieranlage bereits zum dritten Mal in eine faszinierende Welt aus Licht und Schatten. Über 70 neue Installationen und eindrucksvolle Projektionen in den Baumkronen lassen den Zoo in einem spektakulären Farbenmeer erstrahlen. Auf der Terrasse am Dschungelcafé sorgen sommerliche für eine entspannte Atmosphäre. Zwischen leuchtenden Installationen und warmen Sommerabenden lädt dieser besondere Ort dazu ein, im Licht zu verweilen und den Abend entspannt ausklingen zu lassen. Weitere Informationen über die Lichterwelten und zu den Terminen findet man auf der Homepage des Zoos. Vom 20. bis zum 24. August bleibt das Felsenbad in Landsberg aufgrund des Bergfestes geschlossen. Alle Dauerkartenbesitzer erhalten kostenlosen Eintritt für das Bergfest 2026 bei Vorlage ihrer Dauerkarte. Damit sind wir am Ende unserer heutigen Ausgabe der Nachrichten. Schauen jetzt noch auf das Wetter und auf die Meldungen aus der Region. Wir sehen uns dann, wenn Sie mögen, am Donnerstag ab 18 Uhr wieder. Bis dahin. Machen Sie es gut und auf Wiedersehen.
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0: Donnerstag steigen die Temperaturen um 4 Grad an. Heißt, wir erreichen eine Maximaltemperatur von 29 Grad Celsius. Dabei bleibt es den gesamten Tag über sonnig und trocken. Der Wind ist hauptsächlich aus dem Osten zu erwarten. Mehr als eine leichte Brise wird es nicht. In den kommenden Tagen steigen die Temperaturen weiter, also viel Trinken nicht vergessen.
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4: Die Elbe in Dessau-Roßlau bekommt gerade die Auswirkungen der langen Trockenperiode zu spüren. In Dessau ist der Pegelstand des Flusses so niedrig wie schon lange nicht mehr. Am Sonntag, den 9. August, erreichte er seinen vorzeitigen Tiefstand mit nur 44 cm. Der niedrigste bekannte Wasserstand liegt zwar bei 20 cm, das ist aber auch schon über 60 Jahre her. In Roßlau kann man aktuell sogar ein Allzeitrekordtief messen. Bisher lag der niedrigste bekannte Wasserstand in der Schifferstadt bei 32 cm. Ein Wert aus dem August 2018. Am 10.8. diesen Jahres erreichte der Pegel in Roßlau einen Stand von 26 cm. In ganz Sachsen-Anhalt ist das Niedrigwasser ein Problem. So hat auch der Pegelstand der Elbe bei Magdeburg einen Allzeit-Tiefstwert erreicht. Wie das Wasserstraßen- und Schifffahrtsamt Elbe in ihrer Hochwasservorhersage vom Montag, den 10. August, angibt, könnte der Pegel in Dessau sogar noch weiter sinken. Für den 14.8. geben sie einen auf 5 cm gerundeten Wert von 40 cm an. Dabei handelt es sich allerdings nur um eine Abschätzung. Wie es genau mit dem Pegel der Elbe weitergeht, werden die nächsten Tage zeigen. Ein Wasserentnahme- und Gießverbot hat die Stadt Dessau-Roßlau jedenfalls noch nicht ausgesprochen. Im vergangenen Jahr gab es in der Doppelstadt aufgrund der lang anhaltenden Trockenperiode für den Zeitraum vom 1. Juli bis zum 30. September eine Allgemeinverfügung zur Beschränkung der Wasserentnahme aus Oberflächengewässern und Grundwasser. Die Wasserentnahme aus oberirdischen Gewässern mittels Pumpen war untersagt. Zudem durften Brunnen zur Bewässerung von privaten und öffentlichen Grünflächen sowie Sportanlagen zwischen 10 und 18 Uhr nicht genutzt werden. Aktuell gibt es derartige Verbote schon in mehreren Kreisen im Land. Neue Bänke aufgestellt. In der Ferdinand-von-Schill-Straße tut sich aktuell einiges. So wurden die Bauarbeiten im östlichen Teil der Straße beendet. Weiter geht es aktuell mit Tiefbauarbeiten sowie der Neugestaltung der Fahrbahnoberfläche und den Seitenbereichen auf Höhe der Kreuzung Ferdinand-von-Schill-Straße, Johannesstraße, Hans-Heinen-Straße. Neue Sitzgelegenheiten kann man im Bereich des Johannesviertels aber bereits nutzen. In der Ferdinand-von-Schill-Straße stehen diese auf Höhe einer dort angesiedelten Seniorenresidenz und Laden zum Sitzen und Verweilen ein. In der Johannesstraße wurde eine ganze Sitzlandschaft fertiggestellt, welche durchaus etwas ungewöhnlich aussieht. Unterschiedliche Bänke aus Holz, mit und ohne Lehne, nehmen die Einfassung der dortigen Baumscheiben auf und verbinden sich zu einer einzigartigen Sitzlandschaft. Die Entwürfe dafür stammen vom Fachbereich Design der Hochschule Anhalt. Zur Umsetzung der Maßnahme konnte auch auf Fördermittel aus dem Programm Förderung des sozialen Zusammenhalts des Landes Sachsen-Anhalt zurückgegriffen werden. Baum für Adventsmarkt gesucht. Der Verein zur Förderung der Stadtkultur Dessau e.V. sucht aktuell zusammen mit dem Dessauer Adventsmarkt nach einem Baum. Jedoch soll es kein gewöhnliches Gehölz sein. So will man einen gut gewachsenen und mindestens 16 Meter hohen Weihnachtsbaum für den diesjährigen Dessauer Adventsmarkt finden. In den sozialen Medien hat man dazu aufgerufen. Wer einen passenden Baum hat, den er für den Markt spenden will, kann sich unter weihnachtsbaum@dessauer-adventsmarkt.de melden. Die eigene Adresse, ein bis zwei Fotos des Baumes sowie die Telefonnummer zur Terminvereinbarung für die Vorortbesichtigung sollten dabei mitgesendet werden. Man hofft, bald einen passenden Baum zu finden, damit auch der diesjährige Adventsmarkt auf dem Dessauer Marktplatz wieder etwas ganz Besonderes wird. »24 Jahre ist es her, aber bei vielen Dessauern ist es wahrscheinlich immer noch als eines der einschneidendsten Ereignisse der Stadt im Kopf geblieben. Die Rede ist vom ersten Jahrhundert-Hochwasser im August 2002. 11 Jahre später kam das zweite Jahrhundert-Hochwasser. Nach 2002 war man in der Stadt an Elbe und Mulde jedoch besser auf das extreme Ereignis vorbereitet.« Dafür sorgte auch die Interessengemeinschaft Hochwasserschutz Elbe-Mulde e.V. Um an die beiden Hochwasser zu erinnern, aber auch um ausgiebig zu feiern, lud der Verein am 1. August wieder zum alljährlichen Sandsackfest an die Elbe in Dessau-Ziebig ein.
5: 2002 war also unser erlebtes Hochwasser, dann 2013 wieder, aber nach 2002 haben wir uns hier in Ziebig zusammengefunden und haben festgestellt, dass es ganz wichtig ist, dass wir untereinander uns kennen, dass wir miteinander kommunizieren, damit wir auch uns untereinander helfen können. Und wir kennen ja den Hochwasserschutz, einmal den technischen Hochwasserschutz, den operativen. Und für den operativen Hochwasserschutz ist es einfach wichtig, dass wir auch zwischendurch Übungen machen, dass es Deichläufer gibt und so weiter. Und das ist alles nach dem Hochwasser 2002 entstanden. Und da haben wir gesagt, wir wollen nicht nur arbeiten, sondern auch mal feiern, auch das Schöne genießen. Und deswegen dadurch ist das Sandsackfest entstanden.
4: Über mehr als 20 Jahre hat sich das Sandsackfest immer weiterentwickelt und bietet mittlerweile ein umfangreiches Programm für zahlreiche Besucher an. Einfach ist es für die Projektgruppe Sandsackfest, welche für die Organisation zuständig ist, aber nicht immer. In diesem Jahr konnte man sich jedoch über Unterstützung freuen.
5: Ja, wir haben damals gesagt, die Interessengemeinschaft ist ja neutral. Wir haben alle Parteien zusammengetrommelt, wir haben alle Gemeinden zusammengetrommelt und haben gesagt, wir wollen das gemeinschaftlich wuppen. Letztendlich, wenn es nach Arbeit riecht, dann bleibt immer nur ein kleiner Kern übrig und wir sind jetzt, sage ich mal, 6, 7 Leute, die das jedes Jahr machen und die das auch im Prinzip finanziell vorfinanzieren. Und wir hoffen dann immer, dass wir unterm Strich nach dem Fest auch bei Null wieder rauskommen. Und dieses Jahr haben wir auch, wie letztes Jahr auch, Fördermittel von der Stadt bekommen. Über den Stadtbezirksbeirat ist Geld für uns genehmigt worden, sodass wir das ein bisschen lockerer nehmen können.
4: Ab 17 Uhr startete das Sandsackfest in diesem Jahr. Bei freiem Eintritt wurde für alle Besucher eine Menge geboten.
5: Auch wir haben es dieses Jahr ein bisschen größer aufgebaut. Wir wollen so ein bisschen Anlauf nehmen, weil wir nächstes Jahr 25 Jahre feiern. Wir haben ja 2002 das Hochwasser gehabt, 2027 würden wir 25 Jahre. Und wir haben diesmal auch ein bisschen früher angefangen, damit für die Kinder was dabei ist. Und auch natürlich mit dem Hintergedanken, die Jugend so ein bisschen an das Thema heranzuführen. Denn wir brauchen bei den Deichläufern nicht nur Senioren, sondern auch jüngere Leute. Also der Nachwuchs muss kommen. Und da haben wir hinten für die Familien Hüpfburg, Kinderschminken und Clown Trixi kommt noch. Ja, und dann für die Erwachsenen gibt es hier verschiedene Köstlichkeiten. Einmal Wörlitzer Brauerei mit

0: gegrilltem und Getränken aller Art. Den Weinhandel, also Angelikas Weinhandel mit köstlichen Weinen. Den Foodtruck hier aus Ziebig, Donna Pasta mit Nudelgerichten, sodass auch was Vegetarisches dabei ist. Ja, was haben wir noch? Und die Kugelkutsche. Das Wetter spricht ja Gott sei Dank auch für uns. Wir haben heute Morgen im strömenden Regen aufgebaut, aber jetzt scheint die Sonne und ich glaube, wir kriegen auch Eis verkauft. Wir haben eine Band aus Berlin angeheuert, das ist die Kapelle Blank. Und aus der Kapelle Blank kristallisiert sich noch ein Duo heraus, die werden im Wechsel dann spielen.
1: Für die Interessensgemeinschaft Hochwasserschutz Elbe-Mulde ist ein ganz wichtiger Aspekt beim Fest, aber natürlich auch der Austausch untereinander und dass alle Einwohner der Doppelstadt noch näher zusammenrücken. Im nächsten Jahr steht dann, wie bereits erwähnt, die Jubiläumsausgabe des Fests an. Genaue Ideen dafür hat man zwar noch nicht, will sich aber zeitnah zusammensetzen und darüber beraten. Und deine Frau muss nicht immer allein

0: Herzlich willkommen, liebe Zuschauer, zur August-Ausgabe der Finanznews 2026. Ich begrüße dazu Roland Görg, den stellvertretenden Bereichsleiter des Vermögensanlagezentrums der Kreissparkasse Anhalt-Bitterfeld. Guten Tag.
1: Guten Tag. Hallo.
0: Wie lief es denn an den Börsen im Monat Juli?
1: Ja, DAX, Dow Jones und Eurostoxx sind zum Monatsende im Plus. Und der Ölpreis ist im Vergleich zum Vormonat stark gestiegen.
0: Und wie sehen die Werte für den Juli im Einzelnen aus?
1: Der DAX ist um 2,5% gestiegen, von 24.996 auf 25.629 Punkte. Der Eurostoxx verbesserte sich um 0,5%, von 6.328 auf 6.358 Punkte. Der Dow Jones erhöhte sich von 52.366 auf 52.484 Punkte um 0,2%. Der Euro wurde etwas stärker, war am 30.06. noch mit 1,14 und jetzt am 31.07. mit 1,15. Der Rohölpreis stieg von 70,46 auf 96,95 US-Dollar an, um rund 37,6%. Und der EZB-Hauptrefinanzierungszinssatz blieb bei 2,4% konstant.
0: Im Juni hat sich ja der DAX recht verhalten entwickelt. Wie sieht der Verlauf im Juli aus?
1: Ja, der DAX konnte im Juli einen Zugewinn von ca. 600 Punkten tätigen, das heißt um ca. 2,5%. Und somit stieg der Deutsche Leitindex im Juli deutlich stärker als im Vormonat. Im Monatsverlauf hat auch die anhaltende Unsicherheit bezüglich des Irankrieges immer wieder auch mal zu Schwankungen geführt. Und aufgrund des weiteren recht schwierigen wirtschaftlichen und geopolitischen Umfeldes bleibt daher die weitere Entwicklung mal abzuwarten.
0: Der IFO-Geschäftsklimaindex hat sich ja als wichtiger Indikator für die wirtschaftliche Entwicklung in Deutschland dargestellt. Wie sehen die Werte für den Monat Juli aus?
1: Ja, der Geschäftsklimaindex, der ist im Juli nun zum dritten Mal in Folge gestiegen. Das ist ein deutliches Zeichen für eine Trendumkehr und auch für bessere Aussichten insgesamt für das Wirtschaftswachstum. Trotz der jüngsten Krisen im Nahen Osten zeigen sich die Unternehmen recht widerstandsfähig. Energiepreise, Lieferengpässe und auch die Rohstoffknappheit wirkten sich dabei weniger stark auf die Stimmung der Unternehmen aus. Hoffnung wird auch in die fiskalpolitischen Reformen der Bundesregierung gesetzt.
0: Herr Görg, gibt es bereits erste Zahlen zur Entwicklung des Bruttoinlandsprodukts im ersten Halbjahr 2026?
1: Ja, die deutsche Konjunktur, die hat sich im ersten Halbjahr deutlich robuster entwickelt als erwartet. Insgesamt ist eine Steigerung des Bruttoinlandsproduktes von 0,9% zu verzeichnen. Und vor dem Hintergrund dieser Belastungen durch den Iran-Konflikt und den Energiepreisanstieg ist es ein durchaus recht positives Ergebnis. Insgesamt ist die deutsche Wirtschaft 2026 nun wiederum auf den Wachstumspfad zurückgekehrt.
0: Herr Görg, die gesetzliche Rente allein wird ja künftig für viele Menschen nicht mehr ausreichen. Warum wird das Thema private Vorsorge und Vermögensbildung für unsere Zuschauer immer wichtiger?
1: Ja, die Menschen, die spüren von selber, dass sie sich stärker nun um ihre finanzielle Zukunft kümmern müssen, um dann letztendlich auch den eigenen Lebensstandard im Alter zu sichern bzw. zu halten. Und gleichzeitig wiederum sind aber die Preise auch in den vergangenen Jahren gestiegen.

0: Und viele fragen sich natürlich, wie kann ich letztendlich mein Geld so einsetzen, dass daraus langfristig mehr finanzielle Sicherheit entsteht? Und genau deshalb wird die private Vermögensbildung immer wichtiger.
1: In Ihrer aktuellen Monatswerbung bewerben Sie das neue Produkt S-Neo. Wie unterstützt S-Neo Ihre Kunden bei dem Einstieg in den Wertpapier oder in das Wertpapiersparen?
0: Ja, dieses S-Neo, das ist neu, das bietet einen einfachen digitalen Zugang zum Wertpapiersparen und ist direkt in der Sparkassen-App zu finden. Oft fällt dabei der erste Schritt recht schwer, da manche das Thema als kompliziert empfinden und Sorge vor Risiken haben. Aber S-Neo senkt letztendlich die Hürden für die Menschen, die sich mit dem Wertpapiersparen beschäftigen möchten und hier einen einfachen und vertrauten Zugang suchen.
1: Viele Menschen sind beim Thema Wertpapiere ja noch recht zurückhaltend. Wie nehmen Sie ihnen die Sorge?
0: Na gut, Wertpapiersparen ist sich nicht mit Spekulation zu verwechseln und zu vergleichen. Wer letztendlich langfristig Vermögen aufbauen möchte, hat mit gut gestreuten Wertpapieren natürlich bessere Chancen als mit Geld, das dauerhaft unverzinst oder niedrig verzinst auf Konten oder Sparbüchern liegt. Natürlich schwanken die Kurse, aber mit einem passenden Portfolio, regelmäßigen Sparraten und einem langen Anlagehorizont lassen sich die Risiken besser einordnen und auch begrenzen. Entscheidend ist hierbei nicht der schnelle Gewinn, sondern ein planvoller Vermögensaufbau über Jahre bzw. über Jahrzehnte.
1: Warum bieten Sie als Haus dies als digitales Angebot an?
0: Na gut, die App, die macht den Einstieg in das Wertpapiersparen einfacher, aber die Sparkasse an der Bitterfeld bleibt selbstverständlich als Ansprechpartner vor Ort erhalten. Und mit S-Neo vereinen wir den digitalen Fortschritt mit der gewohnten Verlässlichkeit unserer Berater in den entsprechenden Geschäftsstellen.
1: Herr Görg, welche Termine stehen denn in den nächsten Wochen an?
0: Aktuelle Konjunkturdaten des ZDW werden wieder am 18. August veröffentlicht und das IFO-Institut veröffentlicht die aktuellen Ergebnisse zum Geschäftsklimaindex am 25. August.
1: Herr Görg, ich bedanke mich bei Ihnen für die interessanten Ausführungen und wir, liebe Zuschauer, sehen uns dann am 9. September wieder zu der nächsten Ausgabe der Finanznews. Natürlich dann mit dem Rückblick auf den Monat August. Bis dahin machen Sie es gut und auf Wiedersehen.
0: Auf Wiedersehen.
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Hallo und herzlich willkommen, liebe Zuschauer, zur Mittwochsausgabe der RBB Aktuellen Nachrichten. Am 16. August im örtlichen Freibad in Aschersleben, beim nächsten Seepferdchensonntag im Salzlandkreis, können Kinder und Jugendliche nachweisen, welche Schwimmfähigkeiten sie über die Ferientage vielleicht neu erreicht haben und dass sie für ein Abzeichen reichen. Der Arbeiter-Samariter-Bund Salzland wird die Aktion ausrichten, gemeinsam mit dem Ballhaus Aschersleben. Die Teilnahme kostet nichts, jedenfalls nicht für die jungen Schwimmer. Denn Idee und Initiative gehen von Landrat und Kreisverwaltung in Zusammenarbeit mit der Salzland-Sparkasse aus. Der Salzlandkreis hatte die

0: Seepferdchensonntage ins Leben gerufen, um sowohl die Schwimmvereine als auch die Heranwachsenden beim Schwimmenlernen zu unterstützen. Der Gedanke, Begeisterung für das Schwimmen wecken, für mehr Sicherheit sorgen und langfristig auch Nachwuchs für den Rettungsdienst gewinnen. Beim Auftakt in Alsleben nutzten 34 Kinder und Jugendliche das Angebot. Im Bitterfelder Rathaus Innenhof gibt es jetzt einen neuen Ort für Veranstaltungen und Begegnungen. Die Kommunallounge soll künftig regelmäßig genutzt werden und damit auch das Leben in der Innenstadt bereichern.
1: Mitten in Bitterfeld gibt es einen neuen Ort zum Treffen, Feiern und Verweilen. Im Rathaus Innenhof ist die Kommunallounge eröffnet worden. Bühne, Beleuchtung und verschiedene Sitzmöglichkeiten sollen den Platz künftig regelmäßig zum Veranstaltungsort machen.
2: Die Idee geht zurück auf ein besonderes Event, 800 Jahre Bitterfeld. Da haben wir das erste Mal ja probiert, wie kann man diesen Innenhof gestalten, kann man hier zusätzlich auch Programme anbieten. Es ist damals gemacht worden und es war sehr erfolgreich.
1: Nach der Premiere zur 800-Jahr-Feier und weiteren Veranstaltungen im vergangenen Sommer wurde aus dem zeitweisen Angebot nun eine dauerhafte Einrichtung. Der Umbau erfolgte in kurzer Zeit. Fertig ist die Lounge aber noch nicht.
3: Sehr zufrieden. Innerhalb kürzester Zeit ist es uns hier also gelungen, eine nachhaltige Infrastruktur zu entwickeln, über eine Bühne, über Stromversorgung, über Trinkwasserversorgung. Und wir haben auch den ersten Schritt Richtung Einfriedung getan. Im Torbogen befindet sich mittlerweile eine feste Vergitterung.
1: Genutzt werden soll die Fläche möglichst vielfältig. Vereine, Institutionen, Unternehmen und andere Veranstalter können die vorhandene Infrastruktur nutzen. Ziel ist es, Veranstaltungen einfacher und mit weniger Aufwand auf die Beine zu stellen.
4: Wir haben uns an die 800-Jahr-Feier zurückerinnert und an das, was in 2025 die Sommerlounge war. Und haben gesagt, dann lasst es uns richtig machen. Richtig heißt für uns eine feste Bühne, die immer bleibt, Technik, die immer bleibt, Sitzmöglichkeiten, die alle nutzen können und Beleuchtung und auch Zaun drumherum aus Sicherheitsgründen, dass das alles passt. Damit das Ziel, und das ist wirklich so, dass wir möglichst viele unterschiedliche Anbieter haben, ob das jetzt Vereine sind oder Firmen, die sagen, wir machen eine Präsentation, wir machen eine kleine Lesung. Alles Mögliche soll ja durchgeführt werden.
1: Wie vielfältig die Angebote sein können, zeigte sich bereits bei der Eröffnung. Beim ersten Marktplatz der Talente präsentierten sich rund 20 Vereine, Institutionen und Unternehmen. Ein weiterer Höhepunkt war die Auszeichnung der Gewinner des Malwettbewerbs zum 20-jährigen Bestehen des Bitterfelder Bogens. 120 Bilder von Kindern und Jugendlichen waren eingereicht worden. Aus 20 ausgewählten Arbeiten konnten die Besucher ihre Favoriten wählen. Insgesamt wurden 570 Stimmen abgegeben. Den ersten Platz holte Larissa Gavrilova vom Jugendclub Linde. Ihr Bild zeigte den Bitterfelder Bogen mit Pflanzen, einem Flugzeug und Dinosauriern. Ausgezeichnet wurde sie von Oberbürgermeister Armin Schenk und Kulturbotschafterin Jana Respondek. Unterstützt wird die Kommunallounge von der kommunalen Familie, darunter auch die Stadtwerke Bitterfeld-Wolfen.
5: Ich denke, das ist ein Teil unseres Unternehmensziels. Unser Claim ist ja auf gute Nachbarschaft. Und insofern betrachten wir das nicht nur so als Floskel, sondern der wirtschaftliche Erfolg, den die Stadtwerke und alle kommunalen Unternehmen auch haben, der soll natürlich in die Region zurückfließen.
1: Für die Besucher ist dabei vor allem entscheidend, was tatsächlich auf dem Platz passiert. Deshalb haben wir uns bei der Eröffnung umgehört.
6: Ich finde das echt cool hier. Wir kommen vom Schwabenland. Und ja, wir kennen uns da oben halt weit aus, aber ich finde das schön hier.
7: Wir sind mehr oder weniger jetzt so reingestolpert, ohne das zu wissen, was hier los ist.
8: Es ist wunderschön. Wir sind sehr positiv überrascht. Die Leute sind sehr freundlich. Es ist ein ganz toller Ort, ein sonniger, schöner Ort. Also da gehen die Herzen auf. Ganz toll. Wir freuen uns, hier sein zu dürfen. Und das Event finde ich super klasse. Ganz tolle Idee.
9: Wir finden es schön. Wir waren letztes Jahr schon da und jetzt sind wir dieses Jahr wieder hier.
10: Zumindest mal vorbeigucken.
11: Gemütlich, ja.
12: Ja, ist richtig schön. Ich finde es auch, die Sonne drückt zwar ein bisschen, aber wenn man hier so sitzt auf den Sitzkissen, ist es sehr entspannt.
13: Ich finde es sehr schön, aber traurig, dass so wenig gekommen sind.
1: Die Rückmeldungen fallen überwiegend positiv aus. Besonders die Aussicht auf regelmäßige Veranstaltungen und

0: Leben in der Innenstadt kommt bei den Besuchern gut an. Auch am Abend verändert sich der Innenhof durch die Gestaltung deutlich.
1: Also ich muss sagen, am Anfang, man hatte eine Vorstellung, es gab ja auch viele animierte Bilder vorher, aber wenn man es dann so sieht, insbesondere am Abend, wir haben es gestern schon mal sehen können, mit einer entsprechenden Beleuchtung, dann ist das natürlich eine tolle Atmosphäre, gerade vor der Kulisse hier.
0: Ganz fertig ist die Lounge noch nicht. Geplant sind eine vollständige Einfriedung sowie später auch Lösungen für Schatten und schlechtes Wetter.
2: Wir haben natürlich noch ganz viele Ideen. Im kommenden Jahr soll die gesamte Einfriedung des Areals erfolgen. Es ist auch in späteren Schritten geplant, eine Verschattung oder auch eine Variante für schlechteres Wetter zu schaffen, sodass man die Fläche also auch ganzjährig nutzen kann.
0: Aus einer Idee zur 800-Jahr-Feier ist damit ein dauerhafter Treffpunkt entstanden. Jetzt soll die Kommunallounge regelmäßig mit Veranstaltungen gefüllt werden und so auch die Bitterfelder Innenstadt ein Stück lebendiger machen.
3: Das Bernburger Bündnis für Demokratie und Toleranz gegen Rechtsextremismus und Gewalt plant weitere Aktionen der Verständigungsorte auf dem Bernburger Karlsplatz. Mitglieder des Bündnisses wollen Passanten zum Gespräch einladen. Während dieser Gespräche am Gartenzaun steht die Frage im Mittelpunkt: Was wünsche ich mir für Sachsen-Anhalt? Bei diesen Gesprächen über den Gartenzaun soll Verständigung ohne Bewertung und Belehrung möglich werden. Für kurze Zeiträume soll ein Ort geschaffen werden, an denen Menschen einander ausreden lassen und wirklich zuhören. Diese weiteren Verständigungsorte finden am Freitag, 14. August, und am Dienstag, den 18. August, jeweils von 10 bis 13 Uhr auf dem Bernburger Karlsplatz statt.
4: Wahlplakate beschädigt. Die Wahl in Sachsen-Anhalt rückt immer näher und überall im Bundesland sieht man Wahlwerbung im öffentlichen Raum. In vielen Städten und Gemeinden kam es bereits vermehrt zur Beschädigung von Wahlplakaten. Auch Dessau blieb davon nicht verschont. So wurden einige Wahlplakate im Lustgarten Opfer von Vandalismus.
3: Wenn sich die Dämmerung über die alte Burg legt und die letzten Sonnenstrahlen verschwinden, beginnt im Zoo Aschersleben eine ganz besondere Reise. Nach den großen Erfolgen in den Jahren 2021 und 2024 kehrt das außergewöhnliche Lichtevent nachts im Zoo zurück. Intensiver, farbenprächtiger und emotionaler denn je. Im Spätsommer verwandelt der Cottbuser Lichtkünstler Jörn Hanitsch die Tieranlage bereits zum dritten Mal in eine faszinierende Welt aus Licht und Schatten. Über 70 neue Installationen und eindrucksvolle Projektionen in den Baumkronen lassen den Zoo in einem spektakulären Farbenmeer erstrahlen. Auf der Terrasse am Dschungelcafé sorgen sommerliche Beats für eine entspannte Atmosphäre. Zwischen leuchtenden Installationen und warmen Sommerabenden lädt dieser besondere Ort dazu ein, im Licht zu verweilen und den Abend entspannt ausklingen zu lassen. Weitere Informationen über die Lichterwelten und zu den Terminen findet man auf der Homepage des Zoos. Vom 20. bis zum 24. August bleibt das Felsenbad in Landsberg aufgrund des Bergfestes geschlossen. Alle Dauerkartenbesitzer erhalten kostenlosen Eintritt für das Bergfest 2026 bei Vorlage ihrer Dauerkarte. Damit sind wir am Ende unserer heutigen Ausgabe der Nachrichten. Schauen jetzt noch auf das Wetter und auf die Meldungen aus der Region. Wir sehen uns dann, wenn Sie mögen, am Donnerstag ab 18 Uhr wieder. Bis dahin. Machen Sie es gut und auf Wiedersehen.
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7: Zum Donnerstag steigen die Temperaturen um 4 Grad an. Heißt, wir erreichen eine Maximaltemperatur von 29 Grad Celsius. Dabei bleibt es den gesamten Tag über sonnig und trocken. Der Wind ist hauptsächlich aus dem Osten zu erwarten. Mehr als eine leichte Brise wird es nicht. In den kommenden Tagen steigen die Temperaturen weiter. Also viel Trinken nicht vergessen.
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4: Die Elbe in Dessau-Roßlau bekommt gerade die Auswirkungen der langen Trockenperiode zu spüren. In Dessau ist der Pegelstand des Flusses so niedrig wie schon lange nicht mehr. Am Sonntag, den 9. August, erreichte er seinen vorzeitigen Tiefstand mit nur 44 cm. Der niedrigste bekannte Wasserstand liegt zwar bei 20 cm, das ist aber auch schon über 60 Jahre her. In Roßlau kann man aktuell sogar ein Allzeitrekordtief messen. Bisher lag der niedrigste bekannte Wasserstand in der Schifferstadt bei 32 cm. Ein Wert aus dem August 2018. Am 10.8. diesen Jahres erreichte der Pegel in Roßlau einen Stand von 26 cm. In ganz Sachsen-Anhalt ist das Niedrigwasser ein Problem. So hat auch der Pegelstand der Elbe bei Magdeburg einen Allzeit-Tiefstwert erreicht. Wie das Wasserstraßen- und Schifffahrtsamt Elbe in ihrer Hochwasservorhersage vom Montag, den 10. August, angibt, könnte der Pegel in Dessau sogar noch weiter sinken. Für den 14.8. geben sie einen auf 5 cm gerundeten Wert von 40 cm an. Dabei handelt es sich allerdings nur um eine Abschätzung. Wie es genau mit dem Pegel der Elbe weitergeht, werden die nächsten Tage zeigen. Ein Wasserentnahme- und Gießverbot hat die Stadt Dessau-Roßlau jedenfalls noch nicht ausgesprochen. Im vergangenen Jahr gab es in der Doppelstadt aufgrund der lang anhaltenden Trockenperiode für den Zeitraum vom 1. Juli bis zum 30. September eine Allgemeinverfügung zur Beschränkung der Wasserentnahme aus Oberflächengewässern und Grundwasser. Die Wasserentnahme aus oberirdischen Gewässern mittels Pumpen war untersagt. Zudem durften Brunnen zur Bewässerung von privaten und öffentlichen Grünflächen sowie Sportanlagen zwischen 10 und 18 Uhr nicht genutzt werden. Aktuell gibt es derartige Verbote schon in mehreren Kreisen im Land. Neue Bänke aufgestellt. In der Ferdinand-von-Schill-Straße tut sich aktuell einiges. So wurden die Bauarbeiten im östlichen Teil der Straße beendet. Weiter geht es aktuell mit Tiefbauarbeiten sowie der Neugestaltung der Fahrbahnoberfläche und den Seitenbereichen auf Höhe der Kreuzung Ferdinand-von-Schill-Straße, Johannesstraße, Hans-Heinen-Straße. Neue Sitzgelegenheiten kann man im Bereich des Johannesviertels aber bereits nutzen. In der Ferdinand-von-Schill-Straße stehen diese auf Höhe einer dort angesiedelten Seniorenresidenz und Laden zum Sitzen und Verweilen ein. In der Johannesstraße wurde eine ganze Sitzlandschaft fertiggestellt, welche durchaus etwas ungewöhnlich aussieht. Unterschiedliche Bänke aus Holz, mit und ohne Lehne, nehmen die Einfassung der dortigen Baumscheiben auf und verbinden sich zu einer einzigartigen Sitzlandschaft. Die Entwürfe dafür stammen vom Fachbereich Design der Hochschule Anhalt. Zur Umsetzung der Maßnahme konnte auch auf Fördermittel aus dem Programm Förderung des sozialen Zusammenhalts des Landes Sachsen-Anhalt zurückgegriffen werden. Baum für Adventsmarkt gesucht. Der Verein zur Förderung der Stadtkultur Dessau e.V. sucht aktuell zusammen mit dem Dessauer Adventsmarkt nach einem Baum. Jedoch soll es kein gewöhnliches Gehölz sein. So will man einen gut gewachsenen und mindestens 16 Meter hohen Weihnachtsbaum für den diesjährigen Dessauer Adventsmarkt finden. In den sozialen Medien hat man dazu aufgerufen. Wer einen passenden Baum hat, den er für den Markt spenden will, kann sich unter weihnachtsbaum@dessauer-adventsmarkt.de melden. Die eigene Adresse, 1 bis 2 Fotos des Baumes sowie die Telefonnummer zur Terminvereinbarung für die Vorortbesichtigung sollten dabei mitgesendet werden. Man hofft, bald einen passenden Baum zu finden, damit auch der diesjährige Adventsmarkt auf dem Dessauer Marktplatz wieder etwas ganz Besonderes wird. "24 Jahre ist es her, aber bei vielen Dessauern ist es wahrscheinlich immer noch als eines der einschneidendsten Ereignisse der Stadt im Kopf geblieben. Die Rede ist vom ersten Jahrhunderthochwasser im August 2002. 11 Jahre später kam das zweite Jahrhunderthochwasser. Nach 2002 war man in der Stadt an Elbe und Mulde jedoch besser auf das extreme Ereignis vorbereitet. Dafür sorgte auch die Interessengemeinschaft Hochwasserschutz Elbe-Mulde e.V. Um an die beiden Hochwasser zu erinnern, aber auch um ausgiebig zu feiern, lud der Verein am 1. August wieder zum alljährlichen Sandsackfest an die Elbe in Dessau-Ziebig ein.
9: 2002 war also unser erlebtes Hochwasser, dann 2013 wieder, aber nach 2002 haben wir uns hier in Ziebig zusammengefunden und haben festgestellt, dass es ganz wichtig ist, dass wir untereinander uns kennen, dass wir miteinander kommunizieren, damit wir auch uns untereinander helfen können. Und wir kennen ja den Hochwasserschutz, einmal den technischen Hochwasserschutz, den operativen. Und für den operativen Hochwasserschutz ist es einfach wichtig, dass wir auch zwischendurch Übungen machen, dass es Deichläufer gibt und so weiter. Und das ist alles nach dem Hochwasser 2002 entstanden. Und da haben wir gesagt, wir wollen nicht nur arbeiten, sondern auch mal feiern, auch das Schöne genießen. Und deswegen dadurch ist das Sandsackfest entstanden.
4: Über mehr als 20 Jahre hat sich das Sandsackfest immer weiterentwickelt und bietet mittlerweile ein umfangreiches Programm für zahlreiche Besucher an. Einfach ist es für die Projektgruppe Sandsackfest, welche für die Organisation zuständig ist, aber nicht immer. In diesem Jahr konnte man sich jedoch über Unterstützung freuen.
9: Ja, wir haben damals gesagt, die Interessengemeinschaft ist ja neutral. Wir haben alle Parteien zusammengetrommelt, wir haben alle Gemeinden zusammengetrommelt und haben gesagt, wir wollen das gemeinschaftlich wuppen. Letztendlich, wenn es nach Arbeit riecht, dann bleibt immer nur ein kleiner Kern übrig und wir sind jetzt, sage ich mal, 6, 7 Leute, die das jedes Jahr machen und die das auch im Prinzip finanziell vorfinanzieren. Und wir hoffen dann immer, dass wir unterm Strich nach dem Fest auch bei Null wieder rauskommen. Und dieses Jahr haben wir auch, wie letztes Jahr auch, Fördermittel von der Stadt bekommen. Über den Stadtbezirksbeirat ist Geld für uns genehmigt worden, sodass wir das ein bisschen lockerer nehmen können.
4: Ab 17 Uhr startete das Sandsackfest in diesem Jahr. Bei freiem Eintritt wurde für alle Besucher eine Menge geboten.
9: Auch wir haben es dieses Jahr ein bisschen größer aufgebaut. Wir wollen so ein bisschen Anlauf nehmen, weil wir nächstes Jahr 25 Jahre feiern. Wir haben ja 2002 das Hochwasser gehabt, 2027 würden wir 25 Jahre. Und wir haben diesmal auch ein bisschen früher angefangen, damit für die Kinder was dabei ist. Und auch natürlich mit dem Hintergedanken, die Jugend so ein bisschen an das Thema heranzuführen. Denn wir brauchen bei den Deichläufern nicht nur Senioren, sondern auch jüngere Leute. Also der Nachwuchs muss kommen. Und da haben wir hinten für die Familien Hüpfburg, Kinderschminken und Clown Trixi kommt noch. Ja, und dann für die Erwachsenen gibt es hier verschiedene Köstlichkeiten. Einmal Wörlitzer Brauerei mit gegrilltem und Getränken aller Art. Den Weinhandel, also Angelikas Weinhandel mit köstlichen Weinen. Den Foodtruck hier aus Ziebig, Donna Pasta mit Nudelgerichten, sodass auch was Vegetarisches dabei ist. Ja, was haben wir noch? Und die Kugelkutsche. Das Wetter spricht ja Gott sei Dank auch für uns. Wir haben heute Morgen im strömenden Regen aufgebaut, aber jetzt scheint die Sonne und ich glaube, wir kriegen auch Eis verkauft. Wir haben eine Band aus Berlin angeheuert, das ist die Kapelle Blank. Und aus der Kapelle Blank kristallisiert sich noch ein Duo heraus, die werden im Wechsel dann spielen.
4: Für die Interessensgemeinschaft Hochwasserschutz Elbe-Mulde ist ein ganz wichtiger Aspekt beim Fest, aber natürlich auch der Austausch untereinander und dass alle Einwohner der Doppelstadt noch näher zusammenrücken. Im nächsten Jahr steht dann, wie bereits erwähnt, die Jubiläumsausgabe des Fests an. Genaue Ideen dafür hat man zwar noch nicht, will sich aber zeitnah zusammensetzen und darüber beraten. Und deine Frau muss nicht immer allein.

0: Herzlich willkommen, liebe Zuschauer, zur August-Ausgabe der Finanznews 2026. Ich begrüße dazu Roland Görg, den stellvertretenden Bereichsleiter des Vermögensanlagezentrums der Kreissparkasse Anhalt-Bitterfeld. Guten Tag.
1: Guten Tag, hallo.
0: Wie lief es denn an den Börsen im Monat Juli?
1: Ja, DAX, Dow Jones und Eurostoxx sind zum Monatsende im Plus. Und der Ölpreis ist im Vergleich zum Vormonat stark gestiegen.
0: Und wie sehen die Werte für den Juli im Einzelnen aus?
1: Der DAX ist um 2,5% gestiegen, von 24.996 auf 25.629 Punkte. Der Eurostoxx verbesserte sich um 0,5%, von 6.328 auf 6.358 Punkte. Der Dow Jones erhöhte sich von 52.366 auf 52.484 Punkte um 0,2%. Der Euro wurde etwas stärker, war am 30.06. noch mit 1,14 und jetzt am 31.07. mit 1,15. Der Ölpreis stieg von 70,46 auf 96,95 US-Dollar an, um rund 37,6%. Und der EZB-Hauptrefinanzierungszinssatz blieb bei 2,4% konstant.
0: Im Juni hat sich ja der DAX recht verhalten entwickelt. Wie sieht der Verlauf im Juli aus?
1: Ja, der DAX konnte im Juli einen Zugewinn von ca. 600 Punkten tätigen, das heißt um ca. 2,5%. Und somit stieg der Deutsche Leitindex im Juli deutlich stärker als im Vormonat. Im Monatsverlauf hat auch die anhaltende Unsicherheit bezüglich des Irankrieges immer wieder auch mal zu Schwankungen geführt. Und aufgrund des weiteren recht schwierigen wirtschaftlichen und geopolitischen Umfeldes bleibt daher die weitere Entwicklung mal abzuwarten.
0: Der IFO-Geschäftsklimaindex hat sich ja als wichtiger Indikator für die wirtschaftliche Entwicklung in Deutschland dargestellt. Wie sehen die Werte für den Monat Juli aus?
1: Ja, der Geschäftsklimaindex, der ist im Juli nun zum dritten Mal in Folge gestiegen. Das ist ein deutliches Zeichen für eine Trendumkehr und auch für bessere Aussichten insgesamt für das Wirtschaftswachstum. Trotz der jüngsten Krisen im Nahen Osten zeigen sich die Unternehmen recht widerstandsfähig. Energiepreise, Lieferengpässe und auch die Rohstoffknappheit wirkten sich dabei weniger stark auf die Stimmung der Unternehmen aus. Hoffnung wird auch in die fiskalpolitischen Reformen der Bundesregierung gesetzt.
0: Herr Görg, gibt es bereits erste Zahlen zur Entwicklung des Bruttoinlandsprodukts im ersten Halbjahr 2026?
1: Ja, die deutsche Konjunktur, die hat sich im ersten Halbjahr deutlich robuster entwickelt als erwartet. Insgesamt ist eine Steigerung des Bruttoinlandsproduktes von 0,9% zu verzeichnen. Und vor dem Hintergrund dieser Belastungen durch den Iran-Konflikt und den Energiepreisanstieg ist es ein durchaus recht positives Ergebnis. Insgesamt ist die deutsche Wirtschaft 2026 nun wiederum auf den Wachstumspfad zurückgekehrt.
0: Herr Görg, die gesetzliche Rente allein wird ja künftig für viele Menschen nicht mehr ausreichen. Warum wird das Thema private Vorsorge und Vermögensbildung für unsere Zuschauer immer wichtiger?
1: Ja, die Menschen, die spüren von selber, dass sie sich stärker nun um ihre finanzielle Zukunft kümmern müssen, um dann letztendlich auch den eigenen Lebensstandard im Alter zu sichern bzw. zu halten. Und gleichzeitig wiederum sind aber die Preise auch in den vergangenen Jahren gestiegen.

0: letztendlich die Hürden für die Menschen, die sich mit dem Wertpapiersparen beschäftigen möchten und hier einen einfachen und vertrauten Zugang suchen.
1: Viele Menschen sind beim Thema Wertpapiere ja noch recht zurückhaltend. Wie nehmen Sie ihnen die Sorge?
0: Na gut, Wertpapiersparen ist nicht mit Spekulation zu verwechseln und zu vergleichen. Wer letztendlich langfristig Vermögen aufbauen möchte, hat mit gut gestreuten Wertpapieren natürlich bessere Chancen als mit Geld, das dauerhaft unverzinst oder niedrig verzinst auf Konten oder Sparbüchern liegt. Natürlich schwanken die Kurse, aber mit einem passenden Portfolio, regelmäßigen Sparraten und einem langen Anlagehorizont lassen sich die Risiken besser einordnen und auch begrenzen. Entscheidend ist hierbei nicht der schnelle Gewinn, sondern ein planvoller Vermögensaufbau über Jahre bzw. über Jahrzehnte.
1: Warum bieten Sie als Haus dies als digitales Angebot an?
0: Na gut, die App, die macht den Einstieg in das Wertpapiersparen einfacher. Aber die Sparkasse an der Bitterfeld bleibt selbstverständlich als Ansprechpartner vor Ort erhalten. Und mit Sneo vereinen wir den digitalen Fortschritt mit der gewohnten Verlässlichkeit unserer Berater in den entsprechenden Geschäftsstellen.
1: Herr Görg, welche Termine stehen denn in den nächsten Wochen an?
0: Aktuelle Konjunkturdaten des ZDW werden wieder am 18. August veröffentlicht. Und das IFO-Institut veröffentlicht die aktuellen Ergebnisse zum Geschäftsklimaindex am 25. August.
1: Herr Görg, ich bedanke mich bei Ihnen für die interessanten Ausführungen und wir, liebe Zuschauer, sehen uns dann am 9. September wieder zu der nächsten Ausgabe der Finanznews, natürlich dann mit dem Rückblick auf den Monat August. Bis dahin, machen Sie es gut und auf Wiedersehen.
0: Auf Wiedersehen.
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Hallo und herzlich willkommen, liebe Zuschauer, zur Mittwochsausgabe der RBB Aktuellen Nachrichten. Am 16. August im örtlichen Freibad in Aschersleben, beim nächsten Seepferdchensonntag im Salzlandkreis, können Kinder und Jugendliche nachweisen, welche Schwimmfähigkeiten sie über die Ferientage vielleicht neu erreicht haben und dass sie für ein Abzeichen reichen. Der Arbeiter-Samariter-Bund Salzland wird die Aktion ausrichten, gemeinsam mit dem Ballhaus Aschersleben. Die Teilnahme kostet nichts, jedenfalls nicht für die jungen Schwimmer. Denn Idee und Initiative gehen von Landrat und Kreisverwaltung in Zusammenarbeit mit der Salzland-Sparkasse aus. Der Salzlandkreis hatte die Seepferdchensonntage ins Leben gerufen, um sowohl die Schwimmvereine als auch die Heranwachsenden beim Schwimmenlernen zu unterstützen. Der Gedanke, Begeisterung für das Schwimmen wecken, für mehr Sicherheit sorgen und langfristig auch Nachwuchs für den Rettungsdienst gewinnen. Beim Auftakt in Alsleben nutzten 34 Kinder und Jugendliche das Angebot. Im Bitterfelder Rathaus Innenhof gibt es jetzt einen neuen Ort für Veranstaltungen und Begegnungen. Die Kommunallounge soll künftig regelmäßig genutzt werden und damit auch das Leben in der Innenstadt bereichern.

0: Mitten in Bitterfeld gibt es einen neuen Ort zum Treffen, Feiern und Verweilen. Im Rathausinnenhof ist die Kommunallounge eröffnet worden. Bühne, Beleuchtung und verschiedene Sitzmöglichkeiten sollen den Platz künftig regelmäßig zum Veranstaltungsort machen.
1: Die Idee geht zurück auf ein besonderes Event, 800 Jahre Bitterfeld. Da haben wir das erste Mal ja probiert, wie kann man diesen Innenhof gestalten, kann man hier zusätzlich auch Programme anbieten. Es ist damals gemacht worden und es war sehr erfolgreich.
0: Nach der Premiere zur 800-Jahr-Feier und weiteren Veranstaltungen im vergangenen Sommer wurde aus dem zeitweisen Angebot nun eine dauerhafte Einrichtung. Der Umbau erfolgte in kurzer Zeit. Fertig ist die Lounge aber noch nicht.
2: Zufrieden. Innerhalb kürzester Zeit ist es uns hier also gelungen, eine nachhaltige Infrastruktur zu entwickeln, über eine Bühne, über Stromversorgung, über Trinkwasserversorgung. Und wir haben auch den ersten Schritt Richtung Einfriedung getan. Im Torbogen befindet sich mittlerweile eine feste Vergitterung.
0: Genutzt werden soll die Fläche möglichst vielfältig. Vereine, Institutionen, Unternehmen und andere Veranstalter können die vorhandene Infrastruktur nutzen. Ziel ist es, Veranstaltungen einfacher und mit weniger Aufwand auf die Beine zu stellen.
3: Wir haben uns an die 800-Jahr-Feier zurückerinnert und an das, was in 2025 die Sommerlounge war. Und haben gesagt, dann lasst es uns richtig machen. Richtig heißt für uns eine feste Bühne, die immer bleibt, Technik, die immer bleibt, Sitzmöglichkeiten, die alle nutzen können und Beleuchtung und auch Zaun drumherum aus Sicherheitsgründen, dass das alles passt. Damit das Ziel, und das ist wirklich so, dass wir möglichst viele unterschiedliche Anbieter haben, ob das jetzt Vereine sind oder Firmen, die sagen, wir machen eine Präsentation, wir machen eine kleine Lesung. Alles Mögliche soll ja durchgeführt werden.
0: Wie vielfältig die Angebote sein können, zeigte sich bereits bei der Eröffnung. Beim ersten Marktplatz der Talente präsentierten sich rund 20 Vereine, Institutionen und Unternehmen. Ein weiterer Höhepunkt war die Auszeichnung der Gewinner des Malwettbewerbs zum 20-jährigen Bestehen des Bitterfelder Bogens. 120 Bilder von Kindern und Jugendlichen waren eingereicht worden. Aus 20 ausgewählten Arbeiten konnten die Besucher ihre Favoriten wählen. Insgesamt wurden 570 Stimmen abgegeben. Den ersten Platz holte Larissa Gavrilova vom Jugendclub Linde. Ihr Bild zeigte den Bitterfelder Bogen mit Pflanzen, einem Flugzeug und Dinosauriern. Ausgezeichnet wurde sie von Oberbürgermeister Armin Schenk und Kulturbotschafterin Jana Respondek. Unterstützt wird die Kommunallounge von der kommunalen Familie, darunter auch die Stadtwerke Bitterfeld-Wolfen.
4: Ich denke, das ist ein Teil unseres Unternehmensziels. Unser Claim ist ja auf gute Nachbarschaft. Und insofern betrachten wir das nicht nur so als Floskel, sondern der wirtschaftliche Erfolg, den die Stadtwerke und alle kommunalen Unternehmen auch haben, der soll natürlich in die Region zurückfließen.
0: Für die Besucher ist dabei vor allem entscheidend, was tatsächlich auf dem Platz passiert. Deshalb haben wir uns bei der Eröffnung umgehört.
5: Ich finde das echt cool hier. Wir kommen vom Schwabenland. Und ja, wir kennen uns da oben halt nicht aus, aber ich finde es schön hier.
6: Wir sind mehr oder weniger jetzt so reingestolpert, ohne das zu wissen, was hier los ist.
7: Es ist wunderschön. Wir sind sehr positiv überrascht. Die Leute sind sehr freundlich. Es ist ein ganz toller Ort, ein sonniger, schöner Ort. Also da gehen die Herzen auf. Ganz toll. Wir freuen uns, hier sein zu dürfen. Und das Event finde ich super klasse. Ganz tolle Idee.
8: Wir finden es schön. Wir waren letztes Jahr schon da und jetzt sind wir dieses Jahr wieder hier.
9: Zumindest mal vorbeikommen.
10: Gemütlich, ja.
11: Ja, ist richtig schön. Ich finde es auch, die Sonne drückt zwar ein bisschen, aber wenn man hier so sitzt auf den Sitzkissen, ist es sehr entspannt.
12: Ich finde es sehr schön, aber traurig, dass so wenig gekommen sind.
0: Die Rückmeldungen fallen überwiegend positiv aus. Besonders die Aussicht auf regelmäßige Veranstaltungen und mehr Leben in der Innenstadt kommt bei den Besuchern gut an. Auch am Abend verändert sich der Innenhof durch die Gestaltung deutlich.
4: Also ich muss sagen, am Anfang, man hatte eine Vorstellung, es gab hier auch viele animierte Bilder vorher, aber wenn man es dann so sieht, insbesondere am Abend, wir haben es gestern schon mal sehen können, mit einer entsprechenden Beleuchtung, dann ist das natürlich eine tolle Atmosphäre, gerade vor der Kulisse hier.
0: Ganz fertig ist die Lounge noch nicht. Geplant sind eine vollständige Einfriedung sowie später auch Lösungen für Schatten und schlechtes Wetter.
2: Wir haben natürlich noch ganz viele Ideen. Im kommenden Jahr soll

0: die gesamte Einfriedung des Areals erfolgen. Es ist auch in späteren Schritten geplant, eine Verschattung oder auch eine Variante für schlechteres Wetter zu schaffen, sodass man die Fläche also auch ganzjährig nutzen kann.
1: Aus einer Idee zur 800-Jahr-Feier ist damit ein dauerhafter Treffpunkt entstanden. Jetzt soll die Kommunal-Lounge regelmäßig mit Veranstaltungen gefüllt werden und so auch die Bitterfelder Innenstadt ein Stück lebendiger machen.
2: Das Bernburger Bündnis für Demokratie und Toleranz gegen Rechtsextremismus und Gewalt plant weitere Aktionen der Verständigungsorte auf dem Bernburger Karlsplatz. Mitglieder des Bündnisses wollen Passanten zum Gespräch einladen. Während dieser Gespräche am Gartenzaun steht die Frage im Mittelpunkt: Was wünsche ich mir für Sachsen-Anhalt? Bei diesen Gesprächen über den Gartenzaun soll Verständigung ohne Bewertung und Belehrung möglich werden. Für kurze Zeiträume soll ein Ort geschaffen werden, an denen Menschen einander ausreden lassen und wirklich zuhören. Diese weiteren Verständigungsorte finden am Freitag, 14. August, und am Dienstag, den 18. August, jeweils von 10 bis 13 Uhr auf dem Bernburger Karlsplatz statt.
3: Wahlplakate beschädigt. Die Wahl in Sachsen-Anhalt rückt immer näher und überall im Bundesland sieht man Wahlwerbung im öffentlichen Raum. In vielen Städten und Gemeinden kam es bereits vermehrt zur Beschädigung von Wahlplakaten. Auch Dessau blieb davon nicht verschont. So wurden einige Wahlplakate im Lustgarten Opfer von Vandalismus.
2: Wenn sich die Dämmerung über die alte Burg legt und die letzten Sonnenstrahlen verschwinden, beginnt im Zoo Aschersleben eine ganz besondere Reise. Nach den großen Erfolgen in den Jahren 2021 und 2024 kehrt das außergewöhnliche Lichtevent nachts im Zoo zurück. Intensiver, farbenprächtiger und emotionaler denn je. Im Spätsommer verwandelt der Cottbuser Lichtkünstler Jörn Hanitsch die Tieranlage bereits zum dritten Mal in eine faszinierende Welt aus Licht und Schatten. Über 70 neue Installationen und eindrucksvolle Projektionen in den Baumkronen lassen den Zoo in einem spektakulären Farbenmeer erstrahlen. Auf der Terrasse am Dschungelcafé sorgen sommerliche Beats für eine entspannte Atmosphäre. Zwischen leuchtenden Installationen und warmen Sommerabenden lädt dieser besondere Ort dazu ein, im Licht zu verweilen und den Abend entspannt ausklingen zu lassen. Weitere Informationen über die Lichterwelten und zu den Terminen findet man auf der Homepage des Zoos. Vom 20. bis zum 24. August bleibt das Felsenbad in Landsberg aufgrund des Bergfestes geschlossen. Alle Dauerkartenbesitzer erhalten kostenlosen Eintritt für das Bergfest 2026 bei Vorlage ihrer Dauerkarte. Damit sind wir am Ende unserer heutigen Ausgabe der Nachrichten. Schauen jetzt noch auf das Wetter und auf die Meldungen aus der Region. Wir sehen uns dann, wenn Sie mögen, am Donnerstag ab 18 Uhr wieder. Bis dahin. Machen Sie es gut und auf Wiedersehen.
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6: Zum Donnerstag steigen die Temperaturen um 4 Grad an. Heißt, wir erreichen eine Maximaltemperatur von 29 Grad Celsius. Dabei bleibt es den gesamten Tag über sonnig und trocken. Der Wind ist hauptsächlich aus dem Osten zu erwarten. Mehr als eine leichte Brise wird es nicht. In den kommenden Tagen steigen die Temperaturen weiter, also viel Trinken nicht vergessen.
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3: Die Elbe in Dessau-Roßlau bekommt gerade die Auswirkungen der langen Trockenperiode zu spüren. In Dessau ist der Pegelstand des Flusses so niedrig wie schon lange nicht mehr. Am Sonntag, den 9. August, erreichte er seinen vorzeitigen Tiefstand mit nur 44 cm. Der niedrigste bekannte Wasserstand liegt zwar bei 20 cm, das ist aber auch schon über 60 Jahre her. In Roßlau kann man aktuell sogar ein Allzeitrekordtief messen. Bisher lag der niedrigste bekannte Wasserstand in der Schifferstadt bei 32 cm. Ein Wert aus dem August 2018. Am 10.8. diesen Jahres erreichte der Pegel in Roßlau einen Stand von 26 cm. In ganz Sachsen-Anhalt ist das Niedrigwasser ein Problem. So hat auch der Pegelstand der Elbe bei Magdeburg einen Allzeit-Tiefstwert erreicht. Wie das Wasserstraßen- und Schifffahrtsamt Elbe in ihrer Hochwasservorhersage vom Montag, den 10. August, angibt, könnte der Pegel in Dessau sogar noch weiter sinken. Für den 14.8. geben sie einen auf 5 cm gerundeten Wert von 40 cm an. Dabei handelt es sich allerdings nur um eine Abschätzung. Wie es genau mit dem Pegel der Elbe weitergeht, werden die nächsten Tage zeigen. Ein Wasserentnahme- und Gießverbot hat die Stadt Dessau-Roßlau jedenfalls noch nicht ausgesprochen. Im vergangenen Jahr gab es in der Doppelstadt aufgrund der lang anhaltenden Trockenperiode für den Zeitraum vom 1. Juli bis zum 30. September eine Allgemeinverfügung zur Beschränkung der Wasserentnahme aus Oberflächengewässern und Grundwasser. Die Wasserentnahme aus oberirdischen Gewässern mittels Pumpen war untersagt. Zudem durften Brunnen zur Bewässerung von privaten und öffentlichen Grünflächen sowie Sportanlagen zwischen 10 und 18 Uhr nicht genutzt werden. Aktuell gibt es derartige Verbote schon in mehreren Kreisen im Land. Neue Bänke aufgestellt. In der Ferdinand-von-Schill-Straße tut sich aktuell einiges. So wurden die Bauarbeiten im östlichen Teil der Straße beendet. Weiter geht es aktuell mit Tiefbauarbeiten sowie der Neugestaltung der Fahrbahnoberfläche und den Seitenbereichen auf Höhe der Kreuzung Ferdinand-von-Schill-Straße, Johannesstraße, Hans-Heinen-Straße. Neue Sitzgelegenheiten kann man im Bereich des Johannesviertels aber bereits nutzen. In der Ferdinand-von-Schill-Straße stehen diese auf Höhe einer dort angesiedelten Seniorenresidenz und laden zum Sitzen und Verweilen ein. In der Johannesstraße wurde eine ganze Sitzlandschaft fertiggestellt, welche durchaus etwas ungewöhnlich aussieht. Unterschiedliche Bänke aus Holz, mit und ohne Lehne, nehmen die Einfassung der dortigen Baumscheiben auf und verbinden sich zu einer einzigartigen Sitzlandschaft. Die Entwürfe dafür stammen vom Fachbereich Design der Hochschule Anhalt. Zur Umsetzung der Maßnahme konnte auch auf Fördermittel aus dem Programm Förderung des sozialen Zusammenhalts des Landes Sachsen-Anhalt zurückgegriffen werden. Baum für Adventsmarkt gesucht. Der Verein zur Förderung der Stadtkultur Dessau e.V. sucht aktuell zusammen mit dem Dessauer Adventsmarkt nach einem Baum. Jedoch soll es kein gewöhnliches Gehölz sein. So will man einen gut gewachsenen und mindestens 16 Meter hohen Weihnachtsbaum für den diesjährigen Dessauer Adventsmarkt finden. In den sozialen Medien hat man dazu aufgerufen. Wer einen passenden Baum hat, den er für den Markt spenden will, kann sich unter weihnachtsbaum@dessauer-adventsmarkt.de melden. die eigene Adresse, 1 bis 2 Fotos des Baumes sowie die Telefonnummer zur Terminvereinbarung für die Vorortbesichtigung sollten dabei mitgesendet werden. Man hofft, bald einen passenden Baum zu finden, damit auch der diesjährige Adventsmarkt auf dem Dessauer Marktplatz wieder etwas ganz Besonderes wird. "24 Jahre ist es her, aber bei vielen Dessauern ist es wahrscheinlich immer noch als eines der einschneidendsten Ereignisse der Stadt im Kopf geblieben. Die Rede ist vom ersten Jahrhundert-Hochwasser im August 2002. 11 Jahre später kam das zweite Jahrhundert-Hochwasser. Nach 2002 war man in der Stadt an Elbe und Mulde jedoch besser auf das extreme Ereignis vorbereitet. Dafür sorgte auch die Interessengemeinschaft Hochwasserschutz Elbe-Mulde e.V. Um an die beiden Hochwasser zu erinnern, aber auch um ausgiebig zu feiern, lud der Verein am 1. August wieder zum alljährlichen Sandsackfest an die Elbe in Dessau-Ziebig ein.
8: 2002 war also unser erlebtes Hochwasser, dann 2013 wieder, aber nach 2002 haben wir uns hier in Ziebig zusammengefunden und haben festgestellt, dass es ganz wichtig ist, dass wir untereinander uns kennen, dass wir miteinander kommunizieren, damit wir auch uns untereinander helfen können. Und wir kennen ja den Hochwasserschutz, einmal den technischen Hochwasserschutz, den operativen. Und für den operativen Hochwasserschutz ist es einfach wichtig, dass wir auch zwischendurch Übungen machen, dass es Deichläufer gibt und so weiter. Und das ist alles nach dem Hochwasser 2002 entstanden. Und da haben wir gesagt, wir wollen nicht nur arbeiten, sondern auch mal feiern, auch das Schöne genießen. Und deswegen dadurch ist das Sandsackfest entstanden.
3: Über mehr als 20 Jahre hat sich das Sandsackfest immer weiterentwickelt und bietet mittlerweile ein umfangreiches Programm für zahlreiche Besucher an. Einfach ist es für die Projektgruppe Sandsackfest, welche für die Organisation zuständig ist, aber nicht immer. In diesem Jahr konnte man sich jedoch über Unterstützung freuen.
8: Ja, wir haben damals gesagt, die Interessengemeinschaft ist ja neutral. Wir haben alle Parteien zusammengetrommelt, wir haben alle Gemeinden zusammengetrommelt und haben gesagt, wir wollen das gemeinschaftlich wuppen. Letztendlich, wenn es nach Arbeit riecht, dann bleibt immer nur ein kleiner Kern übrig. Und wir sind jetzt, sage ich mal, 6, 7 Leute, die das jedes Jahr machen und die das auch im Prinzip finanziell vorfinanzieren. Und wir hoffen dann immer, dass wir unterm Strich nach dem Fest auch bei Null wieder rauskommen. Und dieses Jahr haben wir auch, wie letztes Jahr auch, Fördermittel von der Stadt bekommen. Über den Stadtbezirksbeirat ist Geld für uns genehmigt worden, sodass wir das ein bisschen lockerer nehmen können.
3: Ab 17 Uhr startete das Sandsackfest in diesem Jahr. Bei freiem Eintritt wurde für alle Besucher eine Menge geboten.
8: Auch wir haben es dieses Jahr ein bisschen größer aufgebaut. Wir wollen so ein bisschen Anlauf nehmen, weil wir nächstes Jahr 25 Jahre feiern. Wir haben ja 2002 das Hochwasser gehabt, 2027 würden wir 25 Jahre. Und wir haben diesmal auch ein bisschen früher angefangen, damit für die Kinder was dabei ist. Und auch natürlich mit dem Hintergedanken, die Jugend so ein bisschen an das Thema heranzuführen. Denn wir brauchen bei den Deichläufern nicht nur Senioren, sondern auch jüngere Leute. Also der Nachwuchs muss kommen. Und da haben wir hinten für die Familien Hüpfburg, Kinderschminken und Clown Trixi kommt noch. Ja, und dann für die Erwachsenen gibt es hier verschiedene Köstlichkeiten. Einmal Wörlitzer Brauerei mit gegrilltem und Getränken aller Art. Den Weinhandel, also Angelikas Weinhandel mit köstlichen Weinen. Den Foodtruck hier aus Ziebig, Donna Pasta mit Nudelgerichten, sodass auch was Vegetarisches dabei ist. Ja, was haben wir noch? Und die Kugelkutsche. Das Wetter spricht ja Gott sei Dank auch für uns. Wir haben heute Morgen im strömenden Regen aufgebaut, aber jetzt scheint die Sonne und ich glaube, wir kriegen auch Eis verkauft. Wir haben eine Band aus Berlin angeheuert, das ist die Kapelle Blank. Und aus der Kapelle Blank kristallisiert sich noch ein Duo heraus, die werden im Wechsel dann spielen.
3: Für die Interessensgemeinschaft Hochwasserschutz Elbe-Mulde ist ein ganz wichtiger Aspekt beim Fest, aber natürlich auch der Austausch untereinander und dass alle Einwohner der Doppelstadt noch näher zusammenrücken. Im nächsten Jahr steht dann, wie bereits erwähnt, die Jubiläumsausgabe des Fests an. Genaue Ideen dafür hat man zwar noch nicht, will sich aber zeitnah zusammensetzen und darüber beraten. Und seine Frau muss nicht immer

0: Herzlich willkommen, liebe Zuschauer, zur August-Ausgabe der Finanznews 2026. Ich begrüße dazu Roland Görg, den stellvertretenden Bereichsleiter des Vermögensanlagezentrums der Kreissparkasse Anhalt-Bitterfeld. Guten Tag.
1: Guten Tag, hallo.
0: Wie lief es denn an den Börsen im Monat Juli?
1: Ja, DAX, Dow Jones und Eurostoxx sind zum Monatsende im Plus. Und der Ölpreis ist im Vergleich zum Vormonat stark gestiegen.
0: Und wie sehen die Werte für den Juli im Einzelnen aus?
1: Der DAX ist um 2,5% gestiegen, von 24.996 auf 25.629 Punkte. Der Eurostoxx verbesserte sich um 0,5%, von 6.328 auf 6.358 Punkte. Der Dow Jones erhöhte sich von 52.366 auf 52.484 Punkte um 0,2%. Der Euro wurde etwas stärker, war am 30.06. noch mit 1,14 und jetzt am 31.07. mit 1,15. Der Rohölpreis stieg von 70,46 auf 96,95 US-Dollar an, um rund 37,6%. Und der EZB-Hauptrefinanzierungszinssatz blieb bei 2,4% konstant.
0: Im Juni hat sich ja der DAX recht verhalten entwickelt. Wie sieht der Verlauf im Juli aus?
1: Ja, der DAX konnte im Juli einen Zugewinn von ca. 600 Punkten tätigen, das heißt um ca. 2,5%. Und somit stieg der Deutsche Leitindex im Juli deutlich stärker als im Vormonat. Im Monatsverlauf hat auch die anhaltende Unsicherheit bezüglich des Iran-Krieges immer wieder auch mal zu Schwankungen geführt. Und aufgrund des weiteren recht schwierigen wirtschaftlichen und geopolitischen Umfeldes bleibt daher die weitere Entwicklung mal abzuwarten.
0: Der IFO-Geschäftsklimaindex hat sich ja als wichtiger Indikator für die wirtschaftliche Entwicklung in Deutschland dargestellt. Wie sehen die Werte für den Monat Juli aus?
1: Ja, der Geschäftsklimaindex, der ist im Juli nun zum dritten Mal in Folge gestiegen. Das ist ein deutliches Zeichen für eine Trendumkehr und auch für bessere Aussichten insgesamt für das Wirtschaftswachstum. Trotz der jüngsten Krisen im Nahen Osten zeigen sich die Unternehmen recht widerstandsfähig. Energiepreise, Lieferengpässe und auch die Rohstoffknappheit wirkten sich dabei weniger stark auf die Stimmung der Unternehmen aus. Hoffnung wird auch in die fiskalpolitischen Reformen der Bundesregierung gesetzt.
0: Herr Görg, gibt es bereits erste Zahlen zur Entwicklung des Bruttoinlandsprodukts im ersten Halbjahr 2026?
1: Ja, die deutsche Konjunktur, die hat sich im ersten Halbjahr deutlich robuster entwickelt als erwartet. Insgesamt ist eine Steigerung des Bruttoinlandsproduktes von 0,9% zu verzeichnen. Und vor dem Hintergrund dieser Belastungen durch den Iran-Konflikt und den Energiepreisanstieg ist es ein durchaus recht positives Ergebnis. Insgesamt ist die deutsche Wirtschaft 2026 nun wiederum auf den Wachstumspfad zurückgekehrt.
0: Herr Görg, die gesetzliche Rente allein wird ja künftig für viele Menschen nicht mehr ausreichen. Warum wird das Thema private Vorsorge und Vermögensbildung für unsere Zuschauer immer wichtiger?
1: Ja, die Menschen, die spüren von selber, dass sie sich stärker nun um ihre finanzielle Zukunft kümmern müssen, um dann letztendlich auch den eigenen Lebensstandard im Alter zu sichern bzw. zu halten. Und gleichzeitig wiederum sind aber die Preise auch in den vergangenen Jahren gestiegen und viele fragen sich natürlich, wie kann ich letztendlich mein Geld so einsetzen, dass daraus langfristig mehr finanzielle Sicherheit entsteht. Und genau deshalb wird die private Vermögensbildung immer wichtiger.
0: In Ihrer aktuellen Monatswerbung bewerben Sie das neue Produkt S-Neo. Wie unterstützt S-Neo Ihre Kunden bei dem Einstieg in den Wertpapier oder in das Wertpapiersparen?
1: Ja, dieses S-Neo, das ist neu. Das bietet einen einfachen digitalen Zugang zum Wertpapiersparen und ist direkt in der Sparkassen-App zu finden. Oft fällt dabei der erste Schritt recht schwer, da manche das Thema als kompliziert empfinden und Sorge vor Risiken haben. 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

0: letztendlich die Hürden für die Menschen, die sich mit dem Wertpapiersparen beschäftigen möchten und hier einen einfachen und vertrauten Zugang suchen.
1: Viele Menschen sind beim Thema Wertpapiere ja noch recht zurückhaltend. Wie nehmen Sie ihnen die Sorge?
0: Na gut, Wertpapiersparen ist nicht mit Spekulation zu verwechseln und zu vergleichen. Wer letztendlich langfristig Vermögen aufbauen möchte, hat mit gut gestreuten Wertpapieren natürlich bessere Chancen als mit Geld, das dauerhaft unverzinst oder niedrig verzinst auf Konten oder Sparbüchern liegt. Natürlich schwanken die Kurse, aber mit einem passenden Portfolio, regelmäßigen Sparraten und einem langen Anlagehorizont lassen sich die Risiken besser einordnen und auch begrenzen. Entscheidend ist hierbei nicht der schnelle Gewinn, sondern ein planvoller Vermögensaufbau über Jahre bzw. über Jahrzehnte.
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0: Na gut, die App, die macht den Einstieg in das Wertpapiersparen einfacher. Aber die Sparkasse an der Bitterfeld bleibt selbstverständlich als Ansprechpartner vor Ort erhalten. Und mit Sneo vereinen wir den digitalen Fortschritt mit der gewohnten Verlässlichkeit unserer Berater in den entsprechenden Geschäftsstellen.
1: Herr Görg, welche Termine stehen denn in den nächsten Wochen an?
0: Aktuelle Konjunkturdaten des ZDW werden wieder am 18. August veröffentlicht. Und das IFO-Institut veröffentlicht die aktuellen Ergebnisse zum Geschäftsklimaindex am 25. August.
1: Herr Görg, ich bedanke mich bei Ihnen für die interessanten Ausführungen und wir, liebe Zuschauer, sehen uns dann am 9. September wieder zu der nächsten Ausgabe der Finanznews, natürlich dann mit dem Rückblick auf den Monat August. Bis dahin, machen Sie es gut und auf Wiedersehen.
0: Auf Wiedersehen.
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0: Hallo und herzlich willkommen, liebe Zuschauer, zur Mittwochsausgabe der RBB Aktuellen Nachrichten. Am 16. August im örtlichen Freibad in Aschersleben, beim nächsten Seepferdchensonntag im Salzlandkreis, können Kinder und Jugendliche nachweisen, welche Schwimmfähigkeiten sie über die Ferientage vielleicht neu erreicht haben und dass sie für ein Abzeichen reichen. Der Arbeiter-Samariter-Bund Salzland wird die Aktion ausrichten, gemeinsam mit dem Ballhaus Aschersleben. Die Teilnahme kostet nichts, jedenfalls nicht für die jungen Schwimmer. Denn Idee und Initiative gehen von Landrat und Kreisverwaltung in Zusammenarbeit mit der Salzland-Sparkasse aus. Der Salzlandkreis hatte die Seepferdchensonntage ins Leben gerufen, um sowohl die Schwimmvereine als auch die Heranwachsenden beim Schwimmenlernen zu unterstützen. Der Gedanke, Begeisterung für das Schwimmen wecken, für mehr Sicherheit sorgen und langfristig auch Nachwuchs für den Rettungsdienst gewinnen. Beim Auftakt in Alsleben nutzten 34 Kinder und Jugendliche das Angebot. Im Bitterfelder Rathaus Innenhof gibt es jetzt einen neuen Ort für Veranstaltungen und Begegnungen. Die Kommunallounge soll künftig regelmäßig genutzt werden und damit auch das Leben in der Innenstadt bereichern.
1: Mitten in Bitterfeld gibt es einen neuen Ort zum Treffen, Feiern und Verweilen. Im Rathaus Innenhof ist die Kommunallounge eröffnet worden. Bühne, Beleuchtung und verschiedene Sitzmöglichkeiten sollen den Platz künftig regelmäßig zum Veranstaltungsort machen.
2: Die Idee geht zurück auf ein besonderes Event, 800 Jahre Bitterfeld. Da haben wir das erste Mal ja probiert, wie kann man diesen Innenhof gestalten, kann man hier zusätzlich auch Programm anbieten. Es ist damals gemacht worden und es war sehr erfolgreich.
1: Nach der Premiere zur 800-Jahr-Feier und weiteren Veranstaltungen im vergangenen Sommer wurde aus dem zeitweisen Angebot nun eine dauerhafte Einrichtung. Der Umbau erfolgte in kurzer Zeit. Fertig ist die Lounge aber noch nicht.
3: Sehr zufrieden. Innerhalb kürzester Zeit ist es uns hier also gelungen, eine nachhaltige Infrastruktur zu entwickeln, über eine Bühne, über Stromversorgung, über Trinkwasserversorgung. Und wir haben auch den ersten Schritt Richtung Einfriedung getan. Im Torbogen befindet sich mittlerweile eine feste Vergitterung.
1: Genutzt werden soll die Fläche möglichst vielfältig. Vereine, Institutionen, Unternehmen und andere Veranstalter können die vorhandene Infrastruktur nutzen. Ziel ist es, Veranstaltungen einfacher und mit weniger Aufwand auf die Beine zu stellen.
4: Wir haben uns an der 800-Jahr-Feier zurückerinnert und an das, was in 2025 die Sommerlounge war. Und haben gesagt, dann lasst es uns richtig machen. Richtig heißt für uns eine feste Bühne, die immer bleibt, Technik, die immer bleibt, Sitzmöglichkeiten, die alle nutzen können und Beleuchtung und auch Zaun drumherum aus Sicherheitsgründen, dass das alles passt. Damit das Ziel, und das ist wirklich so, dass wir möglichst viele unterschiedliche Anbieter haben, ob das jetzt Vereine sind oder Firmen, die sagen, wir machen eine Präsentation, wir machen eine kleine Lesung. Alles Mögliche soll ja durchgeführt werden.
1: Wie vielfältig die Angebote sein können, zeigte sich bereits bei der Eröffnung. Beim ersten Marktplatz der Talente präsentierten sich rund 20 Vereine, Institutionen und Unternehmen. Ein weiterer Höhepunkt war die Auszeichnung der Gewinner des Malwettbewerbs zum 20-jährigen Bestehen des Bitterfelder Bogens. 120 Bilder von Kindern und Jugendlichen waren eingereicht worden. Aus 20 ausgewählten Arbeiten konnten die Besucher ihre Favoriten wählen. Insgesamt wurden 570 Stimmen abgegeben. Den ersten Platz holte Larissa Gavrilova vom Jugendclub Linde. Ihr Bild zeigte den Bitterfelder Bogen mit Pflanzen, einem Flugzeug und Dinosauriern. Ausgezeichnet wurde sie von Oberbürgermeister Armin Schenk und Kulturbotschafterin Jana Respondek. Unterstützt wird die Kommunallounge von der kommunalen Familie, darunter auch die Stadtwerke Bitterfeld-Wolfen.
5: Ich denke, das ist ein Teil unseres Unternehmensziels. Unser Claim ist ja auf gute Nachbarschaft. Und insofern betrachten wir das nicht nur so als Floskel, sondern der wirtschaftliche Erfolg, den die Stadtwerke und alle kommunalen Unternehmen auch haben, der soll natürlich in die Region zurückfließen.
1: Für die Besucher ist dabei vor allem entscheidend, was tatsächlich auf dem Platz passiert. Deshalb haben wir uns bei der Eröffnung umgehört.
6: Ich finde das echt cool hier. Das ist, wir kommen vom Schwabenland. Und ja, wir kennen uns da oben halt weit aus, aber ich finde das schön hier.
7: Wir sind mehr oder weniger jetzt so reingestolpert, ohne das zu wissen, was hier los ist.
8: Es ist wunderschön. Wir sind sehr positiv überrascht. Die Leute sind sehr freundlich. Es ist ein ganz toller Ort, ein sonniger, schöner Ort. Also da gehen die Herzen auf. Ganz toll. Wir freuen uns, hier sein zu dürfen. Und das Event finde ich super klasse. Ganz tolle Idee.
9: Wir finden es schön. Wir waren letztes Jahr schon da und jetzt sind wir dieses Jahr wieder hier.
10: Zumindest mal vorbeikommen.
11: Gemütlich, ja.
12: Ja, ist richtig schön. Ich finde es auch, die Sonne drückt zwar ein bisschen, aber wenn man hier so sitzt auf den Sitzkissen, ist es sehr entspannt.
13: Ich finde es sehr schön, aber traurig, dass so wenig gekommen sind.
1: Die Rückmeldungen fallen überwiegend positiv aus. Besonders die Aussicht auf regelmäßige Veranstaltungen und mehr Leben in der Innenstadt kommt bei den Besuchern gut an. Auch am Abend verändert sich der Innenhof durch die Gestaltung deutlich.
5: Also ich muss sagen, am Anfang, man hatte eine Vorstellung, es gab ja auch viele animierte Bilder vorher, aber wenn man es dann so sieht, insbesondere am Abend, wir haben es gestern schon mal sehen können, mit einer entsprechenden Beleuchtung, dann ist das natürlich eine tolle Atmosphäre, gerade vor der Kulisse hier.
1: Ganz fertig ist die Lounge noch nicht. Geplant sind eine vollständige Einfriedung sowie später auch Lösungen für Schatten und schlechtes Wetter.
3: Wir haben natürlich noch ganz viele Ideen. Im kommenden Jahr soll die gesamte Einfriedung des Areals erfolgen. Es ist auch in späteren Schritten geplant, eine Verschattung oder auch eine Variante für schlechteres Wetter zu schaffen, sodass man die Fläche also auch ganzjährig nutzen kann.
1: Aus einer Idee zur 800-Jahr-Feier ist damit ein dauerhafter Treffpunkt entstanden. Jetzt soll die Kommunallounge regelmäßig mit Veranstaltungen gefüllt werden und so auch die Bitterfelder Innenstadt ein Stück lebendiger machen.
0: Das Bernburger Bündnis für Demokratie und Toleranz gegen Rechtsextremismus und Gewalt plant weitere Aktionen der Verständigungsorte auf dem Bernburger Karlsplatz. Mitglieder des Bündnisses wollen Passanten zum Gespräch einladen. Während dieser Gespräche am Gartenzaun steht die Frage im Mittelpunkt: Was wünsche ich mir für Sachsen-Anhalt? Bei diesen Gesprächen über den Gartenzaun soll Verständigung ohne Bewertung und Belehrung möglich werden. Für kurze Zeiträume soll ein Ort geschaffen werden, an denen Menschen einander ausreden lassen und wirklich zuhören. Diese weiteren Verständigungsorte finden am Freitag, 14. August, und am Dienstag, den 18. August, jeweils von 10 bis 13 Uhr auf dem Bernburger Karlsplatz statt.
14: Wahlplakate beschädigt. Die Wahl in Sachsen-Anhalt rückt immer näher und überall im Bundesland sieht man Wahlwerbung im öffentlichen Raum. In vielen Städten und Gemeinden kam es bereits vermehrt zur Beschädigung von Wahlplakaten. Auch Dessau blieb davon nicht verschont. So wurden einige Wahlplakate im Lustgarten Opfer von Vandalismus.
0: Wenn sich die Dämmerung über die alte Burg legt und die letzten Sonnenstrahlen verschwinden, beginnt im Zoo Aschersleben eine ganz besondere Reise. Nach den großen Erfolgen in den Jahren 2021 und 2024 kehrt das außergewöhnliche Lichtevent nachts im Zoo zurück. Intensiver, farbenprächtiger und emotionaler denn je. Im Spätsommer verwandelt der Cottbuser Lichtkünstler Jörn Hanitsch die Tieranlage bereits zum dritten Mal in eine faszinierende Welt aus Licht und Schatten. Über 70 neue Installationen und eindrucksvolle Projektionen in den Baumkronen lassen den Zoo in einem spektakulären Farbenmeer erstrahlen. Auf der Terrasse am Dschungelcafé sorgen sommerliche Beats für eine entspannte Atmosphäre. Zwischen leuchtenden Installationen und warmen Sommerabenden lädt dieser besondere Ort dazu ein, im Licht zu verweilen und den Abend entspannt ausklingen zu lassen. Weitere Informationen über die Lichterwelten und zu den Terminen findet man auf der Homepage des Zoos. Vom 20. bis zum 24. August bleibt das Felsenbad in Landsberg aufgrund des Bergfestes geschlossen. Alle Dauerkartenbesitzer erhalten kostenlosen Eintritt für das Bergfest 2026 bei Vorlage ihrer Dauerkarte. Damit sind wir am Ende unserer heutigen Ausgabe der Nachrichten. Schauen jetzt noch auf das Wetter und auf die Meldungen aus der Region. Wir sehen uns dann, wenn Sie mögen, am Donnerstag ab 18 Uhr wieder. Bis dahin machen Sie es gut und auf Wiedersehen.
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15: Zum Donnerstag steigen die Temperaturen um 4 Grad an. Heißt, wir erreichen eine Maximaltemperatur von 29 Grad Celsius. Dabei bleibt es den gesamten Tag über sonnig und trocken. Der Wind ist hauptsächlich aus dem Osten zu erwarten. Mehr als eine leichte Brise wird es nicht. In den kommenden Tagen steigen die Temperaturen weiter. Also viel Trinken nicht vergessen.
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14: Die Elbe in Dessau-Roßlau bekommt gerade die Auswirkungen der langen Trockenperiode zu spüren. In Dessau ist der Pegelstand des Flusses so niedrig wie schon lange nicht mehr. Am Sonntag, den 9. August, erreichte er seinen vorzeitigen Tiefstand mit nur 44 cm. Der niedrigste bekannte Wasserstand liegt zwar bei 20 cm, das ist aber auch schon über 60 Jahre her. In Roßlau kann man aktuell sogar ein Allzeitrekordtief messen. Bisher lag der niedrigste bekannte Wasserstand in der Schifferstadt bei 32 cm. Ein Wert aus dem August 2018. Am 10.8. diesen Jahres erreichte der Pegel in Roßlau einen Stand von 26 cm. In ganz Sachsen-Anhalt ist das Niedrigwasser ein Problem. So hat auch der Pegelstand der Elbe bei Magdeburg einen Allzeit-Tiefstwert erreicht. Wie das Wasserstraßen- und Schifffahrtsamt Elbe in ihrer Hochwasservorhersage vom Montag, den 10. August, angibt, könnte der Pegel in Dessau sogar noch weiter sinken. Für den 14.8. geben sie einen auf 5 cm gerundeten Wert von 40 cm an. Dabei handelt es sich allerdings nur um eine Abschätzung. Wie es genau mit dem Pegel der Elbe weitergeht, werden die nächsten Tage zeigen. Ein Wasserentnahme- und Gießverbot hat die Stadt Dessau-Roßlau jedenfalls noch nicht ausgesprochen. Im vergangenen Jahr gab es in der Doppelstadt aufgrund der lang anhaltenden Trockenperiode für den Zeitraum vom 1. Juli bis zum 30. September eine Allgemeinverfügung zur Beschränkung der Wasserentnahme aus Oberflächengewässern und Grundwasser. Die Wasserentnahme aus oberirdischen Gewässern mittels Pumpen war untersagt. Zudem durften Brunnen zur Bewässerung von privaten und öffentlichen Grünflächen sowie Sportanlagen zwischen 10 und 18 Uhr nicht genutzt werden. Aktuell gibt es derartige Verbote schon in mehreren Kreisen im Land. neue Bänke aufgestellt. In der Ferdinand-von-Schill-Straße tut sich aktuell einiges. So wurden die Bauarbeiten im östlichen Teil der Straße beendet. Weiter geht es aktuell mit Tiefbauarbeiten sowie der Neugestaltung der Fahrbahnoberfläche und den Seitenbereichen auf Höhe der Kreuzung Ferdinand-von-Schill-Straße, Johannesstraße, Hans-Heinen-Straße. Neue Sitzgelegenheiten kann man im Bereich des Johannesviertels aber bereits nutzen. In der Ferdinand-von-Schill-Straße stehen diese auf Höhe einer dort angesiedelten Seniorenresidenz und laden zum Sitzen und Verweilen ein. In der Johannesstraße wurde eine ganze Sitzlandschaft fertiggestellt, welche durchaus etwas ungewöhnlich aussieht. Unterschiedliche Bänke aus Holz, mit und ohne Lehne, nehmen die Einfassung der dortigen Baumscheiben auf und verbinden sich zu einer einzigartigen Sitzlandschaft. Die Entwürfe dafür stammen vom Fachbereich Design der Hochschule Anhalt. Zur Umsetzung der Maßnahme konnte auch auf Fördermittel aus dem Programm Förderung des sozialen Zusammenhalts des Landes Sachsen-Anhalt zurückgegriffen werden. Baum für Adventsmarkt gesucht. Der Verein zur Förderung der Stadtkultur Dessau e.V. sucht aktuell zusammen mit dem Dessauer Adventsmarkt nach einem Baum. Jedoch soll es kein gewöhnliches Gehölz sein. So will man einen gut gewachsenen und mindestens 16 Meter hohen Weihnachtsbaum für den diesjährigen Dessauer Adventsmarkt finden. In den sozialen Medien hat man dazu aufgerufen.

0: Wer einen passenden Baum hat, den er für den Markt spenden will, kann sich unter weihnachtsbaum@dessauer-adventsmarkt.de melden. Die eigene Adresse, ein bis zwei Fotos des Baumes sowie die Telefonnummer zur Terminvereinbarung für die Vorortbesichtigung sollten dabei mitgesendet werden. Man hofft, bald einen passenden Baum zu finden, damit auch der diesjährige Adventsmarkt auf dem Dessauer Marktplatz wieder etwas ganz Besonderes wird. "24 Jahre ist es her, aber bei vielen Dessauern ist es wahrscheinlich immer noch als eines der einschneidendsten Ereignisse der Stadt im Kopf geblieben. Die Rede ist vom ersten Jahrhundert-Hochwasser im August 2002. 11 Jahre später kam das zweite Jahrhundert-Hochwasser. Nach 2002 war man in der Stadt an Elbe und Mulde jedoch besser auf das extreme Ereignis vorbereitet. Dafür sorgte auch die Interessengemeinschaft Hochwasserschutz Elbe-Mulde e.V. Um an die beiden Hochwasser zu erinnern, aber auch um ausgiebig zu feiern, lud der Verein am 1. August wieder zum alljährlichen Sandsackfest an die Elbe in Dessau-Ziebig ein.
1: 2002 war also unser erlebtes Hochwasser, dann 2013 wieder. Aber nach 2002 haben wir uns hier in Ziebig zusammengefunden und haben festgestellt, dass es ganz wichtig ist, dass wir untereinander uns kennen, dass wir miteinander kommunizieren, damit wir auch uns untereinander helfen können. Und wir kennen ja den Hochwasserschutz, einmal den technischen Hochwasserschutz, den operativen. Und für den operativen Hochwasserschutz ist es einfach wichtig, dass wir auch zwischendurch Übungen machen, dass es Deichläufer gibt und so weiter. Und das ist alles nach dem Hochwasser 2002 entstanden. Und da haben wir gesagt, wir wollen nicht nur arbeiten, sondern auch mal feiern, auch das Schöne genießen. Und deswegen dadurch ist das Sandsackfest entstanden.
0: Über mehr als 20 Jahre hat sich das Sandsackfest immer weiterentwickelt und bietet mittlerweile ein umfangreiches Programm für zahlreiche Besucher an. Einfach ist es für die Projektgruppe Sandsackfest, welche für die Organisation zuständig ist, aber nicht immer. In diesem Jahr konnte man sich jedoch über Unterstützung freuen.
1: Ja, wir haben damals gesagt, die Interessengemeinschaft ist ja neutral. Wir haben alle Parteien zusammengetrommelt, wir haben alle Gemeinden zusammengetrommelt und haben gesagt, wir wollen das gemeinschaftlich wuppen. Letztendlich, wenn es nach Arbeit riecht, dann bleibt immer nur ein kleiner Kern übrig. Und wir sind jetzt, sage ich mal, 6, 7 Leute, die das jedes Jahr machen und die das auch im Prinzip finanziell vorfinanzieren. Und wir hoffen dann immer, dass wir unterm Strich nach dem Fest auch bei Null wieder rauskommen. Und dieses Jahr haben wir auch, wie letztes Jahr auch, Fördermittel von der Stadt bekommen. Über den Stadtbezirksbeirat ist Geld für uns genehmigt worden, sodass wir das ein bisschen lockerer nehmen können.
0: Ab 17 Uhr startete das Sandsackfest in diesem Jahr. Bei freiem Eintritt wurde für alle Besucher eine Menge geboten.
1: Auch wir haben es dieses Jahr ein bisschen größer aufgebaut. Wir wollen so ein bisschen Anlauf nehmen, weil wir nächstes Jahr 25 Jahre feiern. Wir haben ja 2002 das Hochwasser gehabt, 2027 würden wir 25 Jahre. Und wir haben diesmal auch ein bisschen früher angefangen, damit für die Kinder was dabei ist. Und auch natürlich mit dem Hintergedanken, die Jugend so ein bisschen an das Thema heranzuführen. Denn wir brauchen bei den Deichläufern nicht nur Senioren, sondern auch jüngere Leute. Also der Nachwuchs muss kommen. Und da haben wir hinten für die Familien Hüpfburg, Kinderschminken und Clown Trixi kommt noch. Ja, und dann für die Erwachsenen gibt es hier verschiedene Köstlichkeiten. Einmal Wörlitzer Brauerei mit gegrilltem und Getränken aller Art. Den Weinhandel, also Angelikas Weinhandel mit köstlichen Weinen. Den Foodtruck hier aus Ziebig, Donner Pasta mit Nudelgerichten, sodass auch was Vegetarisches dabei ist. Ja, was haben wir noch? Und die Kugelkutsche. Das Wetter spricht ja Gott sei Dank auch für uns. Wir haben heute Morgen im strömenden Regen aufgebaut, aber jetzt scheint die Sonne und ich glaube, wir kriegen auch Eis verkauft. Wir haben eine Band aus Berlin angeheuert. Das ist die Kapelle Blank. Und aus der Kapelle Blank kristallisiert sich noch ein Duo heraus. Die werden im Wechsel dann spielen.
0: Für die Interessensgemeinschaft Hochwasserschutz Elbe-Mulde ist ein ganz wichtiger Aspekt beim Fest, aber natürlich auch der Austausch untereinander und dass alle Einwohner der Doppelstadt noch näher zusammenrücken. Im nächsten Jahr steht dann, wie bereits erwähnt, die Jubiläumsausgabe des Fests an. Genaue Ideen dafür hat man zwar noch nicht, will sich aber zeitnah zusammensetzen und darüber beraten. Und seine Frau muss nicht immer

0: Herzlich willkommen, liebe Zuschauer, zur August-Ausgabe der Finanznews 2026. Ich begrüße dazu Roland Görg, den stellvertretenden Bereichsleiter des Vermögensanlagezentrums der Kreissparkasse Anhalt-Bitterfeld. Guten Tag.
1: Guten Tag, hallo.
0: Wie lief es denn an den Börsen im Monat Juli?
1: Ja, DAX, Dow Jones und Eurostoxx sind zum Monatsende im Plus. Und der Ölpreis ist im Vergleich zum Vormonat stark gestiegen.
0: Und wie sehen die Werte für den Juli im Einzelnen aus?
1: Der DAX ist um 2,5% gestiegen, von 24.996 auf 25.629 Punkte. Der Eurostoxx verbesserte sich um 0,5%, von 6.328 auf 6.358 Punkte. Der Dow Jones erhöhte sich von 52.366 auf 52.484 Punkte um 0,2%. Der Euro wurde etwas stärker, war am 30.06. noch mit 1,14 und jetzt am 31.07. mit 1,15. Der Rohölpreis stieg von 70,46 auf 96,95 US-Dollar an, um rund 37,6%. Und der EZB-Hauptrefinanzierungszinssatz blieb bei 2,4% konstant.
0: Im Juni hat sich ja der DAX recht verhalten entwickelt. Wie sieht der Verlauf im Juli aus?
1: Ja, der DAX konnte im Juli einen Zugewinn von ca. 600 Punkten tätigen, das heißt um ca. 2,5%. Und somit stieg der Deutsche Leitindex im Juli deutlich stärker als im Vormonat. Im Monatsverlauf hat auch die anhaltende Unsicherheit bezüglich des Irankrieges immer wieder auch mal zu Schwankungen geführt. Und aufgrund des weiteren recht schwierigen wirtschaftlichen und geopolitischen Umfeldes bleibt daher die weitere Entwicklung mal abzuwarten.
0: Der IFO-Geschäftsklimaindex hat sich ja als wichtiger Indikator für die wirtschaftliche Entwicklung in Deutschland dargestellt. Wie sehen die Werte für den Monat Juli aus?
1: Ja, der Geschäftsklimaindex, der ist im Juli nun zum dritten Mal in Folge gestiegen. Das ist ein deutliches Zeichen für eine Trendumkehr und auch für bessere Aussichten insgesamt für das Wirtschaftswachstum. Trotz der jüngsten Krisen im Nahen Osten zeigen sich die Unternehmen recht widerstandsfähig. Energiepreise, Lieferengpässe und auch die Rohstoffknappheit wirkten sich dabei weniger stark auf die Stimmung der Unternehmen aus. Hoffnung wird auch in die fiskalpolitischen Reformen der Bundesregierung gesetzt.
0: Herr Görg, gibt es bereits erste Zahlen zur Entwicklung des Bruttoinlandsprodukts im ersten Halbjahr 2026?
1: Ja, die deutsche Konjunktur, die hat sich im ersten Halbjahr deutlich robuster entwickelt als erwartet. Insgesamt ist eine Steigerung des Bruttoinlandsproduktes von 0,9% zu verzeichnen. Und vor dem Hintergrund dieser Belastungen durch den Iran-Konflikt und den Energiepreisanstieg ist es ein durchaus recht positives Ergebnis. Insgesamt ist die deutsche Wirtschaft 2026 nun wiederum auf den Wachstumspfad zurückgekehrt.
0: Herr Görg, die gesetzliche Rente allein wird ja künftig für viele Menschen nicht mehr ausreichen. Warum wird das Thema private Vorsorge und Vermögensbildung für unsere Zuschauer immer wichtiger?
1: Ja, die Menschen, die spüren von selber, dass sie sich stärker nun um ihre finanzielle Zukunft kümmern müssen, um dann letztendlich auch den eigenen Lebensstandard im Alter zu sichern bzw. zu halten. Und gleichzeitig wiederum sind aber die Preise auch in den vergangenen Jahren gestiegen und viele fragen sich natürlich, wie kann ich letztendlich mein Geld so einsetzen, dass daraus langfristig mehr finanzielle Sicherheit entsteht. Und genau deshalb wird die private Vermögensbildung immer wichtiger.
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0: 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Entscheidend ist hierbei nicht der schnelle Gewinn, sondern ein planvoller Vermögensaufbau über Jahre bzw. über Jahrzehnte.
1: Warum bieten Sie als Haus dies als digitales Angebot an?
0: Na gut, die App, die macht den Einstieg in das Wertpapiersparen einfacher, aber die Sparkasse an der Bitterfeld bleibt selbstverständlich als Ansprechpartner vor Ort erhalten. Und mit SNEO vereinen wir den digitalen Fortschritt mit der gewohnten Verlässlichkeit unserer Berater in den entsprechenden Geschäftsstellen.
1: Herr Görg, welche Termine stehen denn in den nächsten Wochen an?
0: Aktuelle Konjunkturdaten des ZDW werden wieder am 18. August veröffentlicht und das IFO-Institut veröffentlicht die aktuellen Ergebnisse zum Geschäftsklimaindex am 25. August.
1: Herr Görg, ich bedanke mich bei Ihnen für die interessanten Ausführungen und wir, liebe Zuschauer, sehen uns dann am 9. September wieder zu der nächsten Ausgabe der Finanznews. Natürlich dann mit dem Rückblick auf den Monat August. Bis dahin machen Sie es gut und auf Wiedersehen.
0: Auf Wiedersehen.
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0: Hallo und herzlich willkommen, liebe Zuschauer, zur Mittwochsausgabe der RBB Aktuellen Nachrichten. Am 16. August im örtlichen Freibad in Aschersleben, beim nächsten Seepferdchensonntag im Salzlandkreis, können Kinder und Jugendliche nachweisen, welche Schwimmfähigkeiten sie über die Ferientage vielleicht neu erreicht haben und dass sie für ein Abzeichen reichen. Der Arbeiter-Samariter-Bund Salzland wird die Aktion ausrichten, gemeinsam mit dem Ballhaus Aschersleben. Die Teilnahme kostet nichts, jedenfalls nicht für die jungen Schwimmer. Denn Idee und Initiative gehen von Landrat und Kreisverwaltung in Zusammenarbeit mit der Salzland-Sparkasse aus. Der Salzlandkreis hatte die Seepferdchensonntage ins Leben gerufen, um sowohl die Schwimmvereine als auch die Heranwachsenden beim Schwimmenlernen zu unterstützen. Der Gedanke, Begeisterung für das Schwimmen wecken, für mehr Sicherheit sorgen und langfristig auch Nachwuchs für den Rettungsdienst gewinnen. Beim Auftakt in Alsleben nutzten 34 Kinder und Jugendliche das Angebot. Im Bitterfelder Rathaus Innenhof gibt es jetzt einen neuen Ort für Veranstaltungen und Begegnungen. Die Kommunallounge soll künftig regelmäßig genutzt werden und damit auch das Leben in der Innenstadt bereichern.
1: Mitten in Bitterfeld gibt es einen neuen Ort zum Treffen, Feiern und Verweilen. Im Rathaus Innenhof ist die Kommunallounge eröffnet worden. Bühne, Beleuchtung und verschiedene Sitzmöglichkeiten sollen den Platz künftig regelmäßig zum Veranstaltungsort machen.
2: Die Idee geht zurück auf ein besonderes Event, 800 Jahre Bitterfeld. Da haben wir das erste Mal ja probiert, wie kann man diesen Innenhof gestalten, kann man hier zusätzlich auch Programm anbieten. Es ist damals gemacht worden und es war sehr erfolgreich.
1: Nach der Premiere zur 800-Jahr-Feier und weiteren

0: Sommerveranstaltungen im vergangenen Sommer wurde aus dem zeitweisen Angebot nun eine dauerhafte Einrichtung. Der Umbau erfolgt in kurzer Zeit. Fertig ist die Lounge aber noch nicht.
1: Sehr zufrieden. Innerhalb kürzester Zeit ist es uns hier also gelungen, eine nachhaltige Infrastruktur zu entwickeln, über eine Bühne, über Stromversorgung, über Trinkwasserversorgung. Und wir haben auch den ersten Schritt Richtung Einfriedung getan. Im Torbogen befindet sich mittlerweile eine feste Vergitterung.
0: Genutzt werden soll die Fläche möglichst vielfältig. Vereine, Institutionen, Unternehmen und andere Veranstalter können die vorhandene Infrastruktur nutzen. Ziel ist es, Veranstaltungen einfacher und mit weniger Aufwand auf die Beine zu stellen.
2: Wir haben uns an der 800-Jahr-Feier zurückerinnert und an das, was in 2025 die Sommerlounge war. Und haben gesagt, dann lasst es uns richtig machen. Richtig heißt für uns eine feste Bühne, die immer bleibt, Technik, die immer bleibt, Sitzmöglichkeiten, die alle nutzen können und Beleuchtung und auch Zaun drumherum aus Sicherheitsgründen, dass das alles passt. Damit das Ziel, und das ist wirklich so, dass wir möglichst viele unterschiedliche Anbieter haben, ob das jetzt Vereine sind oder Firmen, die sagen, wir machen eine Präsentation, wir machen eine kleine Lesung, alles Mögliche soll ja durchgeführt werden.
0: Wie vielfältig die Angebote sein können, zeigte sich bereits bei der Eröffnung. Beim ersten Marktplatz der Talente präsentierten sich rund 20 Vereine, Institutionen und Unternehmen. Ein weiterer Höhepunkt war die Auszeichnung der Gewinner des Malwettbewerbs zum 20-jährigen Bestehen des Bitterfelder Bogens. 120 Bilder von Kindern und Jugendlichen waren eingereicht worden. Aus 20 ausgewählten Arbeiten konnten die Besucher ihre Favoriten wählen. Insgesamt wurden 570 Stimmen abgegeben. Den ersten Platz holte Larissa Gavrilova vom Jugendclub Linde. Ihr Bild zeigte den Bitterfelder Bogen mit Pflanzen, einem Flugzeug und Dinosauriern. Ausgezeichnet wurde sie von Oberbürgermeister Armin Schenk und Kulturbotschafterin Jana Respondek. Unterstützt wird die Kommunallounge von der kommunalen Familie, darunter auch die Stadtwerke Bitterfeld-Wolfen.
3: Ich denke, das ist ein Teil unseres Unternehmensziels. Unser Claim ist ja auf gute Nachbarschaft. Und insofern betrachten wir das nicht nur so als Floskel, sondern der wirtschaftliche Erfolg, den die Stadtwerke und alle kommunalen Unternehmen auch haben, der soll natürlich in die Region zurückfließen.
0: Für die Besucher ist dabei vor allem entscheidend, was tatsächlich auf dem Platz passiert. Deshalb haben wir uns bei der Eröffnung umgehört.
4: Ich finde das echt cool hier. Wir kommen vom Schwabenland. Und ja, wir kennen uns da oben halt weit aus, aber ich finde das schön hier.
5: Wir sind mehr oder weniger jetzt so reingestolpert, ohne das zu wissen, was hier los ist.
6: Es ist wunderschön. Wir sind sehr positiv überrascht. Die Leute sind sehr freundlich. Es ist ein ganz toller Ort, ein sonniger, schöner Ort. Also da gehen die Herzen auf. Ganz toll. Wir freuen uns, hier sein zu dürfen. Und das Event finde ich super klasse. Ganz tolle Idee.
7: Wir finden es schön. Wir waren letztes Jahr schon da und jetzt sind wir dieses Jahr wieder hier.
8: Zumindest mal vorbeikommen.
9: Gemütlich, ja.
10: Ja, ist richtig schön. Ich finde es auch, die Sonne drückt zwar ein bisschen, aber wenn man hier so sitzt auf den Sitzkissen, ist es sehr entspannt.
11: Ich finde es sehr schön, aber traurig, dass so wenig gekommen sind.
0: Die Rückmeldungen fallen überwiegend positiv aus. Besonders die Aussicht auf regelmäßige Veranstaltungen und mehr Leben in der Innenstadt kommt bei den Besuchern gut an. Auch am Abend verändert sich der Innenhof durch die Gestaltung deutlich.
3: Also ich muss sagen, am Anfang, man hatte eine Vorstellung, es gab ja auch viele animierte Bilder vorher, aber wenn man es dann so sieht, insbesondere am Abend, wir haben es gestern schon mal sehen können, mit einer entsprechenden Beleuchtung, dann ist das natürlich eine tolle Atmosphäre, gerade vor der Kulisse hier.
0: Ganz fertig ist die Lounge noch nicht. Geplant sind eine vollständige Einfriedung sowie später auch Lösungen für Schatten und schlechtes Wetter.
1: Wir haben natürlich noch ganz viele Ideen. Im kommenden Jahr soll die gesamte Einfriedung des Areals erfolgen. Es ist auch in späteren Schritten geplant, eine Verschattung oder auch eine Variante für schlechteres Wetter zu schaffen, sodass man die Fläche also auch ganzjährig nutzen kann.
0: Aus einer Idee zur 800-Jahr-Feier ist damit ein dauerhafter Treffpunkt entstanden. Jetzt soll die Kommunallounge regelmäßig mit Veranstaltungen gefüllt werden. Und so auch die Bitterfelder Innenstadt ein Stück lebendiger machen.
8: Das Bernburger Bündnis für Demokratie und Toleranz gegen Rechtsextremismus und Gewalt plant weitere Aktionen der Verständigungsorte auf dem Bernburger Karlsplatz. Mitglieder des Bündnisses wollen Passanten zum Gespräch einladen. Während dieser Gespräche am Gartenzaun steht die Frage im Mittelpunkt: Was wünsche ich mir für Sachsen-Anhalt? Bei diesen Gesprächen über den Gartenzaun soll Verständigung ohne Bewertung und Belehrung möglich werden. Für kurze Zeiträume soll ein Ort geschaffen werden, an denen Menschen einander ausreden lassen und wirklich zuhören. Diese weiteren Verständigungsorte finden am Freitag, 14. August, und am Dienstag, den 18. August, jeweils von 10 bis 13 Uhr auf dem Bernburger Karlsplatz statt.
9: Wahlplakate beschädigt. Die Wahl in Sachsen-Anhalt rückt immer näher und überall im Bundesland sieht man Wahlwerbung im öffentlichen Raum. In vielen Städten und Gemeinden kam es bereits vermehrt zur Beschädigung von Wahlplakaten. Auch Dessau blieb davon nicht verschont. So wurden einige Wahlplakate im Lustgarten Opfer von Vandalismus.
8: Wenn sich die Dämmerung über die alte Burg legt und die letzten Sonnenstrahlen verschwinden, beginnt im Zoo Aschersleben eine ganz besondere Reise. Nach den großen Erfolgen in den Jahren 2021 und 2024 kehrt das außergewöhnliche Lichtevent nachts im Zoo zurück. Intensiver, farbenprächtiger und emotionaler denn je. Im Spätsommer verwandelt der Cottbuser Lichtkünstler Jörn Hanitsch die Tieranlage bereits zum dritten Mal in eine faszinierende Welt aus Licht und Schatten. Über 70 neue Installationen und eindrucksvolle Projektionen in den Baumkronen lassen den Zoo in einem spektakulären Farbenmeer erstrahlen. Auf der Terrasse am Dschungelcafé sorgen sommerliche Beats für eine entspannte Atmosphäre. Zwischen leuchtenden Installationen und warmen Sommerabenden lädt dieser besondere Ort dazu ein, im Licht zu verweilen und den Abend entspannt ausklingen zu lassen. Weitere Informationen über die Lichterwelten und zu den Terminen findet man auf der Homepage des Zoos. Vom 20. bis zum 24. August bleibt das Felsenbad in Landsberg aufgrund des Bergfestes geschlossen. Alle Dauerkartenbesitzer erhalten kostenlosen Eintritt für das Bergfest 2026 bei Vorlage ihrer Dauerkarte. Damit sind wir am Ende unserer heutigen Ausgabe der Nachrichten. Schauen jetzt noch auf das Wetter und auf die Meldungen aus der Region. Wir sehen uns dann, wenn Sie mögen, am Donnerstag ab 18 Uhr wieder. Bis dahin. Machen Sie es gut und auf Wiedersehen.
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14: Zum Donnerstag steigen die Temperaturen um 4 Grad an. Heißt, wir erreichen eine Maximaltemperatur von 29 Grad Celsius. Dabei bleibt es den gesamten Tag über sonnig und trocken. Der Wind ist hauptsächlich aus dem Osten zu erwarten. Mehr als eine leichte Brise wird es nicht. In den kommenden Tagen steigen die Temperaturen weiter, also viel Trinken nicht vergessen.
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2: Die Elbe in Dessau-Roßlau bekommt gerade die Auswirkungen der langen Trockenperiode zu spüren. In Dessau ist der Pegelstand des Flusses so niedrig wie schon lange nicht mehr. Am Sonntag, den 9. August, erreichte er seinen vorzeitigen Tiefstand mit nur 44 cm. Der niedrigste bekannte Wasserstand liegt zwar bei 20 cm, das ist aber auch schon über 60 Jahre her. In Roßlau kann man aktuell sogar ein Allzeitrekordtief messen. Bisher lag der niedrigste bekannte Wasserstand in der Schifferstadt bei 32 cm. Ein Wert aus dem August 2018. Am 10.8. diesen Jahres erreichte der Pegel in Roßlau einen Stand von 26 cm. In ganz Sachsen-Anhalt ist das Niedrigwasser ein Problem. So hat auch der Pegelstand der Elbe bei Magdeburg einen Allzeit-Tiefstwert erreicht. Wie das Wasserstraßen- und Schifffahrtsamt Elbe in ihrer Hochwasservorhersage vom Montag, den 10. August, angibt, könnte der Pegel in Dessau sogar noch weiter sinken. Für den 14.8. geben sie einen auf 5 cm gerundeten Wert von 40 cm an. Dabei handelt es sich allerdings nur um eine Abschätzung. Wie es genau mit dem Pegel der Elbe weitergeht, werden die nächsten Tage zeigen. Ein Wasserentnahme- und Gießverbot hat die Stadt Dessau-Roßlau jedenfalls noch nicht ausgesprochen. Im vergangenen Jahr gab es in der Doppelstadt aufgrund der lang anhaltenden Trockenperiode für den Zeitraum vom 1. Juli bis zum 30. September eine Allgemeinverfügung zur Beschränkung der Wasserentnahme aus Oberflächengewässern und Grundwasser. Die Wasserentnahme aus oberirdischen Gewässern mittels Pumpen war untersagt. Zudem durften Brunnen zur Bewässerung von privaten und öffentlichen Grünflächen sowie Sportanlagen zwischen 10 und 18 Uhr nicht genutzt werden. Aktuell gibt es derartige Verbote schon in mehreren Kreisen im Land. Neue Bänke aufgestellt. In der Ferdinand-von-Schill-Straße tut sich aktuell einiges. So wurden die Bauarbeiten im östlichen Teil der Straße beendet. Weiter geht es aktuell mit Tiefbauarbeiten sowie der Neugestaltung der Fahrbahnoberfläche und den Seitenbereichen auf Höhe der Kreuzung Ferdinand-von-Schill-Straße, Johannesstraße, Hans-Heinen-Straße. Neue Sitzgelegenheiten kann man im Bereich des Johannesviertels aber bereits nutzen. In der Ferdinand-von-Schill-Straße stehen diese auf Höhe einer dort angesiedelten Seniorenresidenz und Laden zum Sitzen und Verweilen ein. In der Johannesstraße wurde eine ganze Sitzlandschaft fertiggestellt, welche durchaus etwas ungewöhnlich aussieht. Unterschiedliche Bänke aus Holz, mit und ohne Lehne, nehmen die Einfassung der dortigen Baumscheiben auf und verbinden sich zu einer einzigartigen Sitzlandschaft. Die Entwürfe dafür stammen vom Fachbereich Design der Hochschule Anhalt. Zur Umsetzung der Maßnahme konnte auch auf Fördermittel aus dem Programm Förderung des sozialen Zusammenhalts des Landes Sachsen-Anhalt zurückgegriffen werden. Baum für Adventsmarkt gesucht. Der Verein zur Förderung der Stadtkultur Dessau e.V. sucht aktuell zusammen mit dem Dessauer Adventsmarkt nach einem Baum. Jedoch soll es kein gewöhnliches Gehölz sein. So will man einen gut gewachsenen und mindestens 16 Meter hohen Weihnachtsbaum für den diesjährigen Dessauer Adventsmarkt finden. In den sozialen Medien hat man dazu aufgerufen. Wer einen passenden Baum hat, den er für den Markt spenden will, kann sich unter weihnachtsbaum@dessauer-adventsmarkt.de melden. Die eigene Adresse, 1 bis 2 Fotos des Baumes sowie die Telefonnummer zur Terminvereinbarung für die Vorortbesichtigung sollten dabei mitgesendet werden. Man hofft, bald einen passenden Baum zu finden, damit auch der diesjährige Adventsmarkt auf dem Dessauer Marktplatz wieder etwas ganz Besonderes wird. 24 Jahre ist es her, aber bei vielen Dessauern ist es wahrscheinlich immer noch als eines der einschneidendsten Ereignisse der Stadt im Kopf geblieben. Die Rede ist vom ersten Jahrhundert-Hochwasser im August 2002. 11 Jahre später kam das zweite Jahrhundert-Hochwasser. Nach 2002 war man in der Stadt an Elbe und Mulde jedoch besser auf das extreme Ereignis vorbereitet. Dafür sorgte auch die Interessengemeinschaft Hochwasserschutz Elbe-Mulde e.V. Um an die beiden Hochwasser zu erinnern, aber auch um ausgiebig zu feiern, lud der Verein am 1. August wieder zum alljährlichen Sandsackfest an die Elbe in Dessau-Ziebig ein.
3: 2002 war also unser erlebtes Hochwasser, dann 2013 wieder. Aber nach 2002 haben wir uns hier in Ziebig zusammengefunden und haben festgestellt, dass es ganz wichtig ist, dass wir untereinander uns kennen, dass wir miteinander kommunizieren, damit wir auch uns untereinander helfen können. Und wir kennen ja den Hochwasserschutz, einmal den technischen Hochwasserschutz, den operativen. Und für den operativen Hochwasserschutz ist es einfach wichtig, dass wir auch zwischendurch Übungen machen, dass es Deichläufer gibt und so weiter. Und das ist alles nach dem Hochwasser 2002 entstanden. Und da haben wir gesagt, wir wollen nicht nur arbeiten, sondern auch mal feiern, auch das Schöne genießen. Und deswegen dadurch ist das Sandsackfest entstanden.
2: Über mehr als 20 Jahre hat sich das Sandsackfest immer weiterentwickelt und bietet mittlerweile ein umfangreiches Programm für zahlreiche Besucher an. Einfach ist es für die Projektgruppe Sandsackfest, welche für die Organisation zuständig ist, aber nicht immer. In diesem Jahr konnte man sich jedoch über Unterstützung freuen.
3: Ja, wir haben damals gesagt, die Interessengemeinschaft ist ja neutral. Wir haben alle Parteien zusammengetrommelt, wir haben alle Gemeinden zusammengetrommelt und haben gesagt, wir wollen das gemeinschaftlich wuppen. Letztendlich, wenn es nach Arbeit riecht, dann bleibt immer nur ein kleiner Kern übrig. Und wir sind jetzt, sage ich mal, 6, 7 Leute, die das jedes Jahr machen und die das auch im Prinzip finanziell vorfinanzieren. Und wir hoffen dann immer, dass wir unterm Strich nach dem Fest auch bei Null wieder rauskommen. Und dieses Jahr haben wir auch, wie letztes Jahr, auch Fördermittel von der Stadt bekommen. Über den Stadtbezirksbeirat ist Geld für uns genehmigt worden, sodass wir das ein bisschen lockerer nehmen können.
2: Ab 17 Uhr startete das Sandsackfest in diesem Jahr. Bei freiem Eintritt wurde für alle Besucher eine Menge geboten.
3: Auch wir haben es dieses Jahr ein bisschen größer aufgebaut. Wir wollen so ein bisschen Anlauf nehmen, weil wir nächstes Jahr 25 Jahre feiern. Wir haben ja 2002 das Hochwasser gehabt, 2027 würden wir 25 Jahre. Und wir haben diesmal auch ein bisschen früher angefangen, damit für die Kinder was dabei ist. Und auch natürlich mit dem Hintergedanken, die Jugend so ein bisschen an das Thema heranzuführen. Denn wir brauchen bei den Deichläufern nicht nur Senioren, sondern auch jüngere Leute. Also der Nachwuchs muss kommen. Und da haben wir hinten für die Familien Hüpfburg, Kinderschminken und Clown Trixi kommt noch. Ja, und dann für die Erwachsenen gibt es hier verschiedene Köstlichkeiten. Einmal Wörlitzer Brauerei mit gegrilltem und Getränken aller Art. Den Weinhandel, also Angelikas Weinhandel mit köstlichen Weinen. Den Foodtruck hier aus Ziebig, Donner Pasta mit Nudelgerichten, sodass auch was Vegetarisches dabei ist. Ja, was haben wir noch? Und die Kugelkutsche. Das Wetter spricht ja Gott sei Dank auch für uns. Wir haben heute Morgen im strömenden Regen aufgebaut, aber jetzt scheint die Sonne und ich glaube, wir kriegen auch Eis verkauft. Wir haben eine Band aus Berlin angeheuert. Das ist die Kapelle Blank. Und aus der Kapelle Blank kristallisiert sich noch ein Duo heraus. Die werden im Wechsel dann spielen.
2: Für die Interessensgemeinschaft Hochwasserschutz Elbe-Mulde ist ein ganz wichtiger Aspekt beim Fest, aber natürlich auch der Austausch untereinander und dass alle Einwohner der Doppelstadt noch näher zusammenrücken. Im nächsten Jahr steht dann, wie bereits erwähnt, die Jubiläumsausgabe des Fests an. Genaue Ideen dafür hat man zwar noch nicht, will sich aber zeitnah zusammensetzen und darüber beraten.

0: Herzlich willkommen, liebe Zuschauer, zur August-Ausgabe der Finanznews 2026. Ich begrüße dazu Roland Görg, den stellvertretenden Bereichsleiter des Vermögensanlagezentrums der Kreissparkasse Anhalt-Bitterfeld. Guten Tag.
1: Guten Tag, hallo.
0: Wie lief es denn an den Börsen im Monat Juli?
1: Ja, DAX, Dow Jones und Eurostoxx sind zum Monatsende im Plus. Und der Ölpreis ist im Vergleich zum Vormonat stark gestiegen.
0: Und wie sehen die Werte für den Juli im Einzelnen aus?
1: Der DAX ist um 2,5% gestiegen, von 24.996 auf 25.629 Punkte. Der Eurostoxx verbesserte sich um 0,5%, von 6.328 auf 6.358 Punkte. Der Dow Jones erhöhte sich von 52.366 auf 52.484 Punkte um 0,2%. Der Euro wurde etwas stärker, war am 30.06. noch mit 1,14 und jetzt am 31.07. mit 1,15. Der Rohölpreis stieg von 70,46 auf 96,95 US-Dollar an, um rund 37,6%. Und der EZB-Hauptrefinanzierungszinssatz blieb bei 2,4% konstant.
0: Im Juni hat sich ja der DAX recht verhalten entwickelt. Wie sieht der Verlauf im Juli aus?
1: Ja, der DAX konnte im Juli einen Zugewinn von ca. 600 Punkten tätigen, das heißt um ca. 2,5%. Und somit stieg der Deutsche Leitindex im Juli deutlich stärker als im Vormonat. Im Monatsverlauf hat auch die anhaltende Unsicherheit bezüglich des Irankrieges immer wieder auch mal zu Schwankungen geführt. Und aufgrund des weiteren recht schwierigen wirtschaftlichen und geopolitischen Umfeldes bleibt daher die weitere Entwicklung mal abzuwarten.
0: Der IFO-Geschäftsklimaindex hat sich ja als wichtiger Indikator für die wirtschaftliche Entwicklung in Deutschland dargestellt. Wie sehen die Werte für den Monat Juli aus?
1: Ja, der Geschäftsklimaindex, der ist im Juli nun zum dritten Mal in Folge gestiegen. Das ist ein deutliches Zeichen für eine Trendumkehr und auch für bessere Aussichten insgesamt für das Wirtschaftswachstum. Trotz der jüngsten Krisen im Nahen Osten zeigen sich die Unternehmen recht widerstandsfähig. Energiepreise, Lieferengpässe und auch die Rohstoffknappheit wirkten sich dabei weniger stark auf die Stimmung der Unternehmen aus. Hoffnung wird auch in die fiskalpolitischen Reformen der Bundesregierung gesetzt.
0: Herr Görg, gibt es bereits erste Zahlen zur Entwicklung des Bruttoinlandsprodukts im ersten Halbjahr 2026?
1: Ja, die deutsche Konjunktur, die hat sich im ersten Halbjahr deutlich robuster entwickelt als erwartet. Insgesamt ist eine Steigerung des Bruttoinlandsproduktes von 0,9% zu verzeichnen. Und vor dem Hintergrund dieser Belastungen durch den Iran-Konflikt und den Energiepreisanstieg ist es ein durchaus recht positives Ergebnis. Insgesamt ist die deutsche Wirtschaft 2026 nun wiederum auf den Wachstumspfad zurückgekehrt.
0: Herr Görg, die gesetzliche Rente allein wird ja künftig für viele Menschen nicht mehr ausreichen. Warum wird das Thema private Vorsorge und Vermögensbildung für unsere Zuschauer immer wichtiger?
1: Ja, die Menschen, die spüren von selber, dass sie sich stärker nun um ihre finanzielle Zukunft kümmern müssen, um dann letztendlich auch den eigenen Lebensstandard im Alter zu sichern bzw. zu halten. Und gleichzeitig wiederum sind aber die Preise auch in den vergangenen Jahren gestiegen und viele fragen sich natürlich, wie kann ich letztendlich mein Geld so einsetzen, dass daraus langfristig mehr finanzielle Sicherheit entsteht. Und genau deshalb wird die private Vermögensbildung immer wichtiger.
0: In Ihrer aktuellen Monatswerbung bewerben Sie das neue Produkt S-Neo. Wie unterstützt S-Neo Ihre Kunden bei dem Einstieg in den Wertpapier oder in das Wertpapiersparen?
1: Ja, dieses S-Neo, das ist neu. Das bietet einen einfachen digitalen Zugang zum Wertpapiersparen und ist direkt in der Sparkassen-App zu finden. Oft fällt dabei der erste Schritt recht schwer, da manche das Thema als kompliziert empfinden und Sorge vor Risiken haben. Aber S-Neo senkt letztendlich die Hürden für die Menschen, die sich mit dem Wertpapiersparen beschäftigen möchten und hier einen einfachen und vertrauten Zugang suchen.
0: Viele Menschen sind beim Thema Wertpapiere ja noch recht zurückhaltend. Wie nehmen Sie ihnen die Sorge?
1: Na gut, Wertpapiersparen ist nicht mit Spekulation zu verwechseln und zu vergleichen. Wer letztendlich langfristig Vermögen aufbauen möchte, hat mit gut gestreuten Wertpapieren natürlich bessere Chancen als mit Geld, das dauerhaft unverzinst oder niedrig verzinst auf Konten oder Sparbüchern liegt. Natürlich schwanken die Kurse, aber mit einem passenden Portfolio, regelmäßigen

0: Sparraten und einem langen Anlagehorizont lassen sich die Risiken besser einordnen und auch begrenzen. Entscheidend ist hierbei nicht der schnelle Gewinn, sondern ein planvoller Vermögensaufbau über Jahre bzw. über Jahrzehnte.
1: Warum bieten Sie als Haus dies als digitales Angebot an?
0: Na gut, die App, die macht den Einstieg in das Wertpapiersparen einfacher, aber die Sparkasse an der Bitterfeld bleibt selbstverständlich als Ansprechpartner vor Ort erhalten. Und mit Sneo vereinen wir den digitalen Fortschritt mit der gewohnten Verlässlichkeit unserer Berater in den entsprechenden Geschäftsstellen.
1: Herr Görg, welche Termine stehen denn in den nächsten Wochen an?
0: Aktuelle Konjunkturdaten des ZDW werden wieder am 18. August veröffentlicht und das IFO-Institut veröffentlicht die aktuellen Ergebnisse zum Geschäftsklimaindex am 25. August.
1: Herr Görg, ich bedanke mich bei Ihnen für die interessanten Ausführungen und wir, liebe Zuschauer, sehen uns dann am 9. September wieder zu der nächsten Ausgabe der Finanznews. Natürlich dann mit dem Rückblick auf den Monat August. Bis dahin machen Sie es gut und auf Wiedersehen.
0: Auf Wiedersehen.
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0: Hallo und herzlich willkommen, liebe Zuschauer, zur Mittwochsausgabe der RBB Aktuellen Nachrichten. Am 16. August im örtlichen Freibad in Aschersleben, beim nächsten Seepferdchensonntag im Salzlandkreis, können Kinder und Jugendliche nachweisen, welche Schwimmfähigkeiten sie über die Ferientage vielleicht neu erreicht haben und dass sie für ein Abzeichen reichen. Der Arbeiter-Samariter-Bund Salzland wird die Aktion ausrichten, gemeinsam mit dem Ballhaus Aschersleben. Die Teilnahme kostet nichts, jedenfalls nicht für die jungen Schwimmer. Denn Idee und Initiative gehen von Landrat und Kreisverwaltung in Zusammenarbeit mit der Salzland-Sparkasse aus. Der Salzlandkreis hatte die Seepferdchensonntage ins Leben gerufen, um sowohl die Schwimmvereine als auch die Heranwachsenden beim Schwimmenlernen zu unterstützen. Der Gedanke, Begeisterung für das Schwimmen wecken, für mehr Sicherheit sorgen und langfristig auch Nachwuchs für den Rettungsdienst gewinnen. Beim Auftakt in Alsleben nutzten 34 Kinder und Jugendliche das Angebot. Im Bitterfelder Rathaus Innenhof gibt es jetzt einen neuen Ort für Veranstaltungen und Begegnungen. Die Kommunallounge soll künftig regelmäßig genutzt werden und damit auch das Leben in der Innenstadt bereichern.
1: Mitten in Bitterfeld gibt es einen neuen Ort zum Treffen, Feiern und Verweilen. Im Rathaus Innenhof ist die Kommunallounge eröffnet worden. Bühne, Beleuchtung und verschiedene Sitzmöglichkeiten sollen den Platz künftig regelmäßig zum Veranstaltungsort machen.
2: Die Idee geht zurück auf ein besonderes Event, 800 Jahre Bitterfeld. Da haben wir das erste Mal ja probiert, wie kann man diesen Innenhof gestalten, kann man hier zusätzlich auch Programme anbieten. Es ist damals gemacht worden und es war sehr erfolgreich.
1: Nach der Premiere zur 800-Jahr-Feier und weiteren

0: Sommerveranstaltungen im vergangenen Sommer wurde aus dem zeitweisen Angebot nun eine dauerhafte Einrichtung. Der Umbau erfolgte in kurzer Zeit. Fertig ist die Lounge aber noch nicht.
1: Zufrieden. Innerhalb kürzester Zeit ist es uns hier also gelungen, eine nachhaltige Infrastruktur zu entwickeln über eine Bühne, über Stromversorgung, über Trinkwasserversorgung und wir haben auch den ersten Schritt Richtung Einfriedung getan. Im Torbogen befindet sich mittlerweile eine feste Vergitterung.
0: Genutzt werden soll die Fläche möglichst vielfältig. Vereine, Institutionen, Unternehmen und andere Veranstalter können die vorhandene Infrastruktur nutzen. Ziel ist es, Veranstaltungen einfacher und mit weniger Aufwand auf die Beine zu stellen.
2: Wir haben uns an die 800-Jahr-Feier zurückerinnert und an das, was in 2025 die Sommerlounge war. Und haben gesagt, dann lasst es uns richtig machen. Richtig heißt für uns eine feste Bühne, die immer bleibt, Technik, die immer bleibt, Sitzmöglichkeiten, die alle nutzen können und Beleuchtung und auch Zaun drumherum aus Sicherheitsgründen, dass das alles passt. Damit das Ziel, und das ist wirklich so, dass wir möglichst viele unterschiedliche Anbieter haben, ob das jetzt Vereine sind oder Firmen, die sagen, wir machen eine Präsentation, wir machen eine kleine Lesung, alles Mögliche soll ja durchgeführt werden.
0: Wie vielfältig die Angebote sein können, zeigte sich bereits bei der Eröffnung. Beim ersten Marktplatz der Talente präsentierten sich rund 20 Vereine, Institutionen und Unternehmen. Ein weiterer Höhepunkt war die Auszeichnung der Gewinner des Malwettbewerbs zum 20-jährigen Bestehen des Bitterfelder Bogens. 120 Bilder von Kindern und Jugendlichen waren eingereicht worden. Aus 20 ausgewählten Arbeiten konnten die Besucher ihre Favoriten wählen. Insgesamt wurden 570 Stimmen abgegeben. Den ersten Platz holte Larissa Gavrilova vom Jugendclub Linde. Ihr Bild zeigte den Bitterfelder Bogen mit Pflanzen, einem Flugzeug und Dinosauriern. Ausgezeichnet wurde sie von Oberbürgermeister Armin Schenk und Kulturbotschafterin Jana Respondek. Unterstützt wird die Kommunallounge von der kommunalen Familie, darunter auch die Stadtwerke Bitterfeld-Wolfen.
3: Ich denke, das ist ein Teil unseres Unternehmensziels. Unser Claim ist ja auf gute Nachbarschaft. Und insofern betrachten wir das nicht nur so als Floskel, sondern der wirtschaftliche Erfolg, den die Stadtwerke und alle kommunalen Unternehmen auch haben, der soll natürlich in die Region zurückfließen.
0: Für die Besucher ist dabei vor allem entscheidend, was tatsächlich auf dem Platz passiert. Deshalb haben wir uns bei der Eröffnung umgehört.
4: Ich finde das echt cool hier. Wir kommen vom Schwabenland. Und ja, wir kennen uns da oben halt nicht aus, aber ich finde das schön hier.
5: Wir sind mehr oder weniger jetzt so reingestolpert, ohne das zu wissen, was hier los ist.
6: Es ist wunderschön. Wir sind sehr positiv überrascht. Die Leute sind sehr freundlich. Es ist ein ganz toller Ort, ein sonniger, schöner Ort. Also da gehen die Herzen auf. Ganz toll. Wir freuen uns, hier sein zu dürfen. Und das Event finde ich super klasse. Ganz tolle Idee.
7: Wir finden es schön. Wir waren letztes Jahr schon da und jetzt sind wir dieses Jahr wieder hier.
8: Zumindest mal vorbeigucken.
9: Gemütlich, ja.
10: Ja, ist richtig schön. Ich finde es auch, die Sonne drückt zwar ein bisschen, aber wenn man hier so sitzt auf den Sitzkissen, ist es sehr entspannt.
11: Ich finde es sehr schön, aber traurig, dass so wenig gekommen sind.
0: Die Rückmeldungen fallen überwiegend positiv aus. Besonders die Aussicht auf regelmäßige Veranstaltungen und mehr Leben in der Innenstadt kommt bei den Besuchern gut an. Auch am Abend verändert sich der Innenhof durch die Gestaltung deutlich.
3: Also ich muss sagen, am Anfang, man hatte eine Vorstellung, es gab hier auch viele animierte Bilder vorher, aber wenn man es dann so sieht, insbesondere am Abend, wir haben es gestern schon mal sehen können, mit einer entsprechenden Beleuchtung, dann ist das natürlich eine tolle Atmosphäre, gerade vor der Kulisse hier.
0: Ganz fertig ist die Lounge noch nicht. Geplant sind eine vollständige Einfriedung sowie später auch Lösungen für Schatten und schlechtes Wetter.
1: Wir haben natürlich noch ganz viele Ideen. Im kommenden Jahr soll die gesamte Einfriedung des Areals erfolgen. Es ist auch in späteren Schritten geplant, eine Verschattung oder auch eine Variante für schlechteres Wetter zu schaffen, sodass man die Fläche also auch ganzjährig nutzen kann.
0: Aus einer Idee zur 800-Jahr-Feier ist damit ein dauerhafter Treffpunkt entstanden. Jetzt soll die Kommunallounge regelmäßig mit Veranstaltungen gefüllt werden und so auch die Bitterfelder Innenstadt ein Stück lebendiger machen.
8: Das Bernburger Bündnis für Demokratie und Toleranz gegen Rechtsextremismus und Gewalt plant weitere Aktionen der Verständigungsorte auf dem Bernburger Karlsplatz. Mitglieder des Bündnisses wollen Passanten zum Gespräch einladen. Während dieser Gespräche am Gartenzaun steht die Frage im Mittelpunkt: Was wünsche ich mir für Sachsen-Anhalt? Bei diesen Gesprächen über den Gartenzaun soll Verständigung ohne Bewertung und Belehrung möglich werden. Für kurze Zeiträume soll ein Ort geschaffen werden, an denen Menschen einander ausreden lassen und wirklich zuhören. Diese weiteren Verständigungsorte finden am Freitag, 14. August, und am Dienstag, den 18. August, jeweils von 10 bis 13 Uhr auf dem Bernburger Karlsplatz statt.
9: Wahlplakate beschädigt. Die Wahl in Sachsen-Anhalt rückt immer näher und überall im Bundesland sieht man Wahlwerbung im öffentlichen Raum. In vielen Städten und Gemeinden kam es bereits vermehrt zur Beschädigung von Wahlplakaten. Auch Dessau blieb davon nicht verschont. So wurden einige Wahlplakate im Lustgarten Opfer von Vandalismus.
8: Wenn sich die Dämmerung über die alte Burg legt und die letzten Sonnenstrahlen verschwinden, beginnt im Zoo Aschersleben eine ganz besondere Reise. Nach den großen Erfolgen in den Jahren 2021 und 2024 kehrt das außergewöhnliche Lichtevent nachts im Zoo zurück. Intensiver, farbenprächtiger und emotionaler denn je. Im Spätsommer verwandelt der Cottbuser Lichtkünstler Jörn Hanitsch die Tieranlage bereits zum dritten Mal in eine faszinierende Welt aus Licht und Schatten. Über 70 neue Installationen und eindrucksvolle Projektionen in den Baumkronen lassen den Zoo in einem spektakulären Farbenmeer erstrahlen. Auf der Terrasse am Dschungelcafé sorgen sommerliche Beats für eine entspannte Atmosphäre. Zwischen leuchtenden Installationen und warmen Sommerabenden lädt dieser besondere Ort dazu ein, im Licht zu verweilen und den Abend entspannt ausklingen zu lassen. Weitere Informationen über die Lichterwelten und zu den Terminen findet man auf der Homepage des Zoos. Vom 20. bis zum 24. August bleibt das Felsenbad in Landsberg aufgrund des Bergfestes geschlossen. Alle Dauerkartenbesitzer erhalten kostenlosen Eintritt für das Bergfest 2026 bei Vorlage ihrer Dauerkarte. Damit sind wir am Ende unserer heutigen Ausgabe der Nachrichten. Schauen jetzt noch auf das Wetter und auf die Meldungen aus der Region. Wir sehen uns dann, wenn Sie mögen, am Donnerstag ab 18 Uhr wieder. Bis dahin. Machen Sie es gut und auf Wiedersehen.
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14: Zum Donnerstag steigen die Temperaturen um 4 Grad an. Heißt, wir erreichen eine Maximaltemperatur von 29 Grad Celsius. Dabei bleibt es den gesamten Tag über sonnig und trocken. Der Wind ist hauptsächlich aus dem Osten zu erwarten. Mehr als eine leichte Brise wird es nicht. In den kommenden Tagen steigen die Temperaturen weiter, also viel Trinken nicht vergessen.
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9: Die Elbe in Dessau-Roßlau bekommt gerade die Auswirkungen der langen Trockenperiode zu spüren. In Dessau ist der Pegelstand des Flusses so niedrig wie schon lange nicht mehr. Am Sonntag, den 9. August, erreichte er seinen vorzeitigen Tiefstand mit nur 44 cm. Der niedrigste bekannte Wasserstand liegt zwar bei 20 cm, das ist aber auch schon über 60 Jahre her. In Roßlau kann man aktuell sogar ein Allzeitrekordtief messen. Bisher lag der niedrigste bekannte Wasserstand in der Schifferstadt bei 32 cm. Ein Wert aus dem August 2018. Am 10.8. diesen Jahres erreichte der Pegel in Roßlau einen Stand von 26 cm. In ganz Sachsen-Anhalt ist das Niedrigwasser ein Problem. So hat auch der Pegelstand der Elbe bei Magdeburg einen Allzeit-Tiefstwert erreicht. Wie das Wasserstraßen- und Schifffahrtsamt Elbe in ihrer Hochwasservorhersage vom Montag, den 10. August, angibt, könnte der Pegel in Dessau sogar noch weiter sinken. Für den 14.8. geben sie einen auf 5 cm gerundeten Wert von 40 cm an. Dabei handelt es sich allerdings nur um eine Abschätzung. Wie es genau mit dem Pegel der Elbe weitergeht, werden die nächsten Tage zeigen. Ein Wasserentnahme- und Gießverbot hat die Stadt Dessau-Roßlau jedenfalls noch nicht ausgesprochen. Im vergangenen Jahr gab es in der Doppelstadt aufgrund der lang anhaltenden Trockenperiode für den Zeitraum vom 1. Juli bis zum 30. September eine Allgemeinverfügung zur Beschränkung der Wasserentnahme aus Oberflächengewässern und Grundwasser. Die Wasserentnahme aus oberirdischen Gewässern mittels Pumpen war untersagt. Zudem durften Brunnen zur Bewässerung von privaten und öffentlichen Grünflächen sowie Sportanlagen zwischen 10 und 18 Uhr nicht genutzt werden. Aktuell gibt es derartige Verbote schon in mehreren Kreisen im Land. Neue Bänke aufgestellt. In der Ferdinand-von-Schill-Straße tut sich aktuell einiges. So wurden die Bauarbeiten im östlichen Teil der Straße beendet. Weiter geht es aktuell mit Tiefbauarbeiten sowie der Neugestaltung der Fahrbahnoberfläche und den Seitenbereichen auf Höhe der Kreuzung Ferdinand-von-Schill-Straße, Johannesstraße, Hans-Heinen-Straße. Neue Sitzgelegenheiten kann man im Bereich des Johannesviertels aber bereits nutzen. In der Ferdinand-von-Schill-Straße stehen diese auf Höhe einer dort angesiedelten Seniorenresidenz und Laden zum Sitzen und Verweilen ein. In der Johannesstraße wurde eine ganze Sitzlandschaft fertiggestellt, welche durchaus etwas ungewöhnlich aussieht. Unterschiedliche Bänke aus Holz, mit und ohne Lehne, nehmen die Einfassung der dortigen Baumscheiben auf und verbinden sich zu einer einzigartigen Sitzlandschaft. Die Entwürfe dafür stammen vom Fachbereich Design der Hochschule Anhalt. Zur Umsetzung der Maßnahme konnte auch auf Fördermittel aus dem Programm Förderung des sozialen Zusammenhalts des Landes Sachsen-Anhalt zurückgegriffen werden. Baum für Adventsmarkt gesucht. Der Verein zur Förderung der Stadtkultur Dessau e.V. sucht aktuell zusammen mit dem Dessauer Adventsmarkt nach einem Baum. Jedoch soll es kein gewöhnliches Gehölz sein. So will man einen gut gewachsenen und mindestens 16 Meter hohen Weihnachtsbaum für den diesjährigen Dessauer Adventsmarkt finden. In den sozialen Medien hat man dazu aufgerufen. Wer einen passenden Baum hat, den er für den Markt spenden will, kann sich unter weihnachtsbaum@dessauer-adventsmarkt.de melden. Die eigene Adresse, ein bis zwei Fotos des Baumes sowie die Telefonnummer zur Terminvereinbarung für die Vorortbesichtigung sollten dabei mitgesendet werden. Man hofft, bald einen passenden Baum zu finden, damit auch der diesjährige Adventsmarkt auf dem Dessauer Marktplatz wieder etwas ganz Besonderes wird.

0: 24 Jahre ist es her, aber bei vielen Dessauern ist es wahrscheinlich immer noch als eines der einschneidendsten Ereignisse der Stadt im Kopf geblieben. Die Rede ist vom ersten Jahrhunderthochwasser im August 2002. 11 Jahre später kam das zweite Jahrhunderthochwasser. Nach 2002 war man in der Stadt an Elbe und Mulde jedoch besser auf das extreme Ereignis vorbereitet. Dafür sorgte auch die Interessengemeinschaft Hochwasserschutz Elbe-Mulde e.V. Um an die beiden Hochwasser zu erinnern, aber auch um ausgiebig zu feiern, lud der Verein am 1. August wieder zum alljährlichen Sandsackfest an die Elbe in Dessau-Ziebig ein.
1: 2002 war also unser erlebtes Hochwasser, dann 2013 wieder, aber nach 2002 haben wir uns hier in Ziebig zusammengefunden und haben festgestellt, dass es ganz wichtig ist, dass wir untereinander uns kennen, dass wir miteinander kommunizieren, damit wir auch uns untereinander helfen können. Und wir kennen ja den Hochwasserschutz, einmal den technischen Hochwasserschutz, den operativen. Und für den operativen Hochwasserschutz ist es einfach wichtig, dass wir auch zwischendurch Übungen machen, dass es Deichläufer gibt und so weiter. Und das ist alles nach dem Hochwasser 2002 entstanden. Und da haben wir gesagt, wir wollen nicht nur arbeiten, sondern auch mal feiern, auch das Schöne genießen. Und deswegen dadurch ist das Sandsackfest entstanden.
0: Über mehr als 20 Jahre hat sich das Sandsackfest immer weiterentwickelt und bietet mittlerweile ein umfangreiches Programm für zahlreiche Besucher an. Einfach ist es für die Projektgruppe Sandsackfest, welche für die Organisation zuständig ist, aber nicht immer. In diesem Jahr konnte man sich jedoch über Unterstützung freuen.
1: Ja, wir haben damals gesagt, die Interessengemeinschaft ist ja neutral. Wir haben alle Parteien zusammengetrommelt, wir haben alle Gemeinden zusammengetrommelt und haben gesagt, wir wollen das gemeinschaftlich wuppen. Letztendlich, wenn es nach Arbeit riecht, dann bleibt immer nur ein kleiner Kern übrig. Und wir sind jetzt, sage ich mal, 6, 7 Leute, die das jedes Jahr machen und die das auch im Prinzip finanziell vorfinanzieren. Und wir hoffen dann immer, dass wir unterm Strich nach dem Fest auch bei Null wieder rauskommen. Und dieses Jahr haben wir auch, wie letztes Jahr auch, Fördermittel von der Stadt bekommen. Über den Stadtbezirksbeirat ist Geld für uns genehmigt worden, sodass wir das ein bisschen lockerer nehmen können.
0: Ab 17 Uhr startete das Sandsackfest in diesem Jahr. Bei freiem Eintritt wurde für alle Besucher eine Menge geboten.
1: Auch wir haben es dieses Jahr ein bisschen größer aufgebaut. Wir wollen so ein bisschen Anlauf nehmen, weil wir nächstes Jahr 25 Jahre feiern. Wir haben ja 2002 das Hochwasser gehabt, 2027 würden wir 25 Jahre. Und wir haben diesmal auch ein bisschen früher angefangen, damit für die Kinder was dabei ist. Und auch natürlich mit dem Hintergedanken, die Jugend so ein bisschen an das Thema heranzuführen. Denn wir brauchen bei den Deichläufern nicht nur Senioren, sondern auch jüngere Leute. Also der Nachwuchs muss kommen. Und da haben wir hinten für die Familien Hüpfburg, Kinderschminken und Clown Trixi kommt noch. Ja, und dann für die Erwachsenen gibt es hier verschiedene Köstlichkeiten. Einmal Wörlitzer Brauerei mit gegrilltem und Getränken aller Art. Den Weinhandel, also Angelikas Weinhandel mit köstlichen Weinen. Den Foodtruck hier aus Ziebig, Donner Pasta mit Nudelgerichten, sodass auch was Vegetarisches dabei ist. Ja, was haben wir noch? Und die Kugelkutsche. Das Wetter spricht ja Gott sei Dank auch für uns. Wir haben heute Morgen im strömenden Regen aufgebaut, aber jetzt scheint die Sonne und ich glaube, wir kriegen auch Eis verkauft. Wir haben eine Band aus Berlin angeheuert. Das ist die Kapelle Blank. Und aus der Kapelle Blank kristallisiert sich noch ein Duo heraus. Die werden im Wechsel dann spielen.
0: Für die Interessensgemeinschaft Hochwasserschutz Elbe-Mulde ist ein ganz wichtiger Aspekt beim Fest, aber natürlich auch der Austausch untereinander und dass alle Einwohner der Doppelstadt noch näher zusammenrücken. Im nächsten Jahr steht dann, wie bereits erwähnt, die Jubiläumsausgabe des Fests an. Genaue Ideen dafür hat man zwar noch nicht, will sich aber zeitnah zusammensetzen und darüber beraten. Und deine Frau muss nicht immer allein.

0: Herzlich willkommen, liebe Zuschauer, zur August-Ausgabe der Finanznews 2026. Ich begrüße dazu Roland Görg, den stellvertretenden Bereichsleiter des Vermögensanlagezentrums der Kreissparkasse Anhalt-Bitterfeld. Guten Tag.
1: Guten Tag. Hallo.
0: Wie lief es denn an den Börsen im Monat Juli?
1: Ja, DAX, Dow Jones und Eurostox sind zum Monatsende im Plus. Und der Ölpreis ist im Vergleich zum Vormonat stark gestiegen.
0: Und wie sehen die Werte für den Juli im Einzelnen aus?
1: Der DAX ist um 2,5% gestiegen, von 24.996 auf 25.629 Punkte. Der Eurostox verbesserte sich um 0,5%, von 6.328 auf 6.358 Punkte. Der Dow Jones erhöhte sich von 52.366 auf 52.484 Punkte um 0,2%. Der Euro wurde etwas stärker, war am 30.06. noch mit 1,14 und jetzt am 31.07. mit 1,15. Der Rohölpreis stieg von 70,46 auf 96,95 US-Dollar an, um rund 37,6%. Und der EZB-Hauptrefinanzierungszinssatz blieb bei 2,4% konstant.
0: Im Juni hat sich ja der DAX recht verhalten entwickelt. Wie sieht der Verlauf im Juli aus?
1: Ja, der DAX konnte im Juli einen Zugewinn von ca. 600 Punkten tätigen, das heißt um ca. 2,5%. Und somit stieg der Deutsche Leitindex im Juli deutlich stärker als im Vormonat. Im Monatsverlauf hat auch die anhaltende Unsicherheit bezüglich des Irankrieges immer wieder auch mal zu Schwankungen geführt. Und aufgrund des weiteren recht schwierigen wirtschaftlichen und geopolitischen Umfeldes bleibt daher die weitere Entwicklung mal abzuwarten.
0: Der IFO-Geschäftsklimaindex hat sich ja als wichtiger Indikator für die wirtschaftliche Entwicklung in Deutschland dargestellt. Wie sehen die Werte für den Monat Juli aus?
1: Ja, der Geschäftsklimaindex, der ist im Juli nun zum dritten Mal in Folge gestiegen. Das ist ein deutliches Zeichen für eine Trendumkehr und auch für bessere Aussichten insgesamt für das Wirtschaftswachstum. Trotz der jüngsten Krisen im Nahen Osten zeigen sich die Unternehmen recht widerstandsfähig. Energiepreise, Lieferengpässe und auch die Rohstoffknappheit wirkten sich dabei weniger stark auf die Stimmung der Unternehmen aus. Hoffnung wird auch in die fiskalpolitischen Reformen der Bundesregierung gesetzt.
0: Herr Görg, gibt es bereits erste Zahlen zur Entwicklung des Bruttoinlandsprodukts im ersten Halbjahr 2026?
1: Ja, die deutsche Konjunktur, die hat sich im ersten Halbjahr deutlich robuster entwickelt als erwartet. Insgesamt ist eine Steigerung des Bruttoinlandsproduktes von 0,9% zu verzeichnen. Und vor dem Hintergrund dieser Belastungen durch den Iran-Konflikt und den Energiepreisanstieg ist es ein durchaus recht positives Ergebnis. Insgesamt ist die deutsche Wirtschaft 2026 nun wiederum auf den Wachstumspfad zurückgekehrt.
0: Herr Görg, die gesetzliche Rente allein wird ja künftig für viele Menschen nicht mehr ausreichen. Warum wird das Thema private Vorsorge und Vermögensbildung für unsere Zuschauer immer wichtiger?
1: Ja, die Menschen, die spüren von selber, dass sie sich stärker nun um ihre finanzielle Zukunft kümmern müssen, um dann letztendlich auch den eigenen Lebensstandard im Alter zu sichern bzw. zu halten. Und gleichzeitig wiederum sind aber die Preise auch in den vergangenen Jahren gestiegen und viele fragen sich natürlich, wie kann ich letztendlich mein Geld so einsetzen, dass daraus langfristig mehr finanzielle Sicherheit entsteht. Und genau deshalb wird die private Vermögensbildung immer wichtiger.
0: In Ihrer aktuellen Monatswerbung bewerben Sie das neue Produkt S-Neo. Wie unterstützt S-Neo Ihre Kunden bei dem Einstieg in den Wertpapier oder in das Wertpapiersparen?
1: Ja, dieses S-Neo, das ist neu. Das bietet einen einfachen digitalen Zugang zum Wertpapiersparen und ist direkt in der Sparkassen-App zu finden. Oft fällt dabei der erste Schritt recht schwer, da manche das Thema als kompliziert empfinden und Sorge vor Risiken haben. Aber S-Neo senkt letztendlich die Hürden für die Menschen, die sich mit dem Wertpapiersparen beschäftigen möchten und hier einen einfachen und vertrauten Zugang suchen.
0: Viele Menschen sind beim Thema Wertpapiere ja noch recht zurückhaltend. Wie nehmen Sie ihnen die Sorge?
1: Na gut, Wertpapiersparen ist nicht mit Spekulation zu verwechseln und zu vergleichen. Wer letztendlich langfristig Vermögen aufbauen möchte, hat mit gut gestreuten Wertpapieren natürlich bessere Chancen als mit Geld, das dauerhaft unverzinst oder niedrig verzinst auf Konten oder Sparbüchern liegt. Natürlich schwanken die Kurse, aber mit einem passenden Portfolio regelmäßig

0: Termine stehen denn in den nächsten Wochen an?
1: Aktuelle Konjunkturdaten des ZDW werden wieder am 18. August veröffentlicht. Und das IFO-Institut veröffentlicht die aktuellen Ergebnisse zum Geschäftsklimaindex am 25. August.
0: Herr Görg, ich bedanke mich bei Ihnen für die interessanten Ausführungen. Und wir, liebe Zuschauer, sehen uns dann am 9. September wieder zu der nächsten Ausgabe der Finanznews. Natürlich dann mit dem Rückblick auf den Monat August. Bis dahin, machen Sie es gut und auf Wiedersehen.
1: Auf Wiedersehen.
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0: Hallo und herzlich willkommen, liebe Zuschauer, zur Mittwochsausgabe der RBB Aktuellen Nachrichten. Am 16. August im örtlichen Freibad in Aschersleben, beim nächsten Seepferdchensonntag im Salzlandkreis, können Kinder und Jugendliche nachweisen, welche Schwimmfähigkeiten sie über die Ferientage vielleicht neu erreicht haben und dass sie für ein Abzeichen reichen. Der Arbeiter-Samariter-Bund Salzland wird die Aktion ausrichten, gemeinsam mit dem Ballhaus Aschersleben. Die Teilnahme kostet nichts, jedenfalls nicht für die jungen Schwimmer. Denn Idee und Initiative gehen von Landrat und Kreisverwaltung in Zusammenarbeit mit der Salzland-Sparkasse aus. Der Salzlandkreis hatte die Seepferdchensonntage ins Leben gerufen, um sowohl die Schwimmvereine als auch die Heranwachsenden beim Schwimmenlernen zu unterstützen. Der Gedanke, Begeisterung für das Schwimmen wecken, für mehr Sicherheit sorgen und langfristig auch Nachwuchs für den Rettungsdienst gewinnen. Beim Auftakt in Alsleben nutzten 34 Kinder und Jugendliche das Angebot. Im Bitterfelder Rathaus Innenhof gibt es jetzt einen neuen Ort für Veranstaltungen und Begegnungen. Die Kommunallounge soll künftig regelmäßig genutzt werden und damit auch das Leben in der Innenstadt bereichern.
1: Mitten in Bitterfeld gibt es einen neuen Ort zum Treffen, Feiern und Verweilen. Im Rathaus Innenhof ist die Kommunallounge eröffnet worden. Bühne, Beleuchtung und verschiedene Sitzmöglichkeiten sollen den Platz künftig regelmäßig zum Veranstaltungsort machen.
2: Die Idee geht zurück auf ein besonderes Event, 800 Jahre Bitterfeld. Da haben wir das erste Mal ja probiert, wie kann man diesen Innenhof gestalten, kann man hier zusätzlich auch Programm anbieten. Es ist damals gemacht worden und es war sehr erfolgreich.
1: Nach der Premiere zur 800-Jahr-Feier und weiteren Veranstaltungen im vergangenen Sommer wurde aus dem zeitweisen Angebot nun eine dauerhafte Einrichtung. Der Umbau erfolgte in kurzer Zeit. Fertig ist die Lounge aber noch nicht.
3: Sehr zufrieden. Innerhalb kürzester Zeit ist es uns hier also gelungen, eine nachhaltige Infrastruktur zu entwickeln über eine Bühne, über Stromversorgung, über Trinkwasserversorgung. Und wir haben auch den ersten Schritt Richtung Einfriedung getan. Im Torbogen befindet sich mittlerweile eine feste Vergitterung.
1: Genutzt werden soll die Fläche möglichst vielfältig. Vereine, Institutionen,

0: Institutionen, Unternehmen und andere Veranstalter können die vorhandene Infrastruktur nutzen. Ziel ist es, Veranstaltungen einfacher und mit weniger Aufwand auf die Beine zu stellen.
1: Wir haben uns an die 800-Jahr-Feier zurückerinnert und an das, was in 2025 die Sommerlang war. Und haben gesagt, dann lasst es uns richtig machen. Richtig heißt für uns eine feste Bühne, die immer bleibt, Technik, die immer bleibt, Sitzmöglichkeiten, die alle nutzen können und Beleuchtung und auch Zaun drumherum aus Sicherheitsgründen, dass das alles passt. Damit das Ziel, und das ist wirklich so, dass wir möglichst viele unterschiedliche Anbieter haben, ob das jetzt Vereine sind oder Firmen, die sagen, wir machen eine Präsentation, wir machen eine kleine Lesung, alles Mögliche soll ja durchgeführt werden.
0: Wie vielfältig die Angebote sein können, zeigte sich bereits bei der Eröffnung. Beim ersten Marktplatz der Talente präsentierten sich rund 20 Vereine, Institutionen und Unternehmen. Ein weiterer Höhepunkt war die Auszeichnung der Gewinner des Malwettbewerbs zum 20-jährigen Bestehen des Bitterfelder Bogens. 120 Bilder von Kindern und Jugendlichen waren eingereicht worden. Aus 20 ausgewählten Arbeiten konnten die Besucher ihre Favoriten wählen. Insgesamt wurden 570 Stimmen abgegeben. Den ersten Platz holte Larissa Gavrilova vom Jugendclub Linde. Ihr Bild zeigte den Bitterfelder Bogen mit Pflanzen, einem Flugzeug und Dinosauriern. Ausgezeichnet wurde sie von Oberbürgermeister Armin Schenk und Kulturbotschafterin Jana Respondek. Unterstützt wird die Kommunallounge von der kommunalen Familie, darunter auch die Stadtwerke Bitterfeld-Wolfen.
2: Ich denke, das ist ein Teil unseres Unternehmensziels. Unser Claim ist ja auf gute Nachbarschaft. Und insofern betrachten wir das nicht nur so als Floskel, sondern der wirtschaftliche Erfolg, den die Stadtwerke und alle kommunalen Unternehmen auch haben, der soll natürlich in die Region zurückfließen.
0: Für die Besucher ist dabei vor allem entscheidend, was tatsächlich auf dem Platz passiert. Deshalb haben wir uns bei der Eröffnung umgehört.
3: Ich finde das echt cool hier. Wir kommen vom Schwabenland. Und ja, wir kennen uns darüber halt weit aus, aber ich finde es schön hier.
4: Wir sind mehr oder weniger jetzt so reingestolpert, ohne das zu wissen, was hier los ist.
5: Es ist wunderschön. Wir sind sehr positiv überrascht. Die Leute sehr freundlich. Es ist ein ganz toller Ort, ein sonniger, schöner Ort. Also da gehen die Herzen auf. Ganz toll. Wir freuen uns, hier sein zu dürfen. Und das Event finde ich super klasse. Ganz tolle Idee.
6: Wir finden es schön. Wir waren letztes Jahr schon da und jetzt sind wir dieses Jahr wieder hier.
7: Zumindest mal vorbeikommen.
8: Gemütlich, ja.
9: Ja, ist richtig schön. Ich finde es auch, die Sonne drückt zwar ein bisschen, aber wenn man hier so sitzt auf den Sitzkissen, ist es sehr entspannt.
10: Ich finde es sehr schön, aber traurig, dass so wenig gekommen sind.
0: Die Rückmeldungen fallen überwiegend positiv aus. Besonders die Aussicht auf regelmäßige Veranstaltungen und mehr Leben in der Innenstadt kommt bei den Besuchern gut an. Auch am Abend verändert sich der Innenhof durch die Gestaltung deutlich.
2: Also ich muss sagen, am Anfang, man hatte eine Vorstellung, es gab ja auch viele animierte Bilder vorher, aber wenn man es dann so sieht, insbesondere am Abend, wir haben es gestern schon mal sehen können, mit einer entsprechenden Beleuchtung, dann ist das natürlich eine tolle Atmosphäre, gerade vor der Kulisse hier.
0: Ganz fertig ist die Lounge noch nicht. Geplant sind eine vollständige Einfriedung sowie später auch Lösungen für Schatten und schlechtes Wetter.
11: Wir haben natürlich noch ganz viele Ideen. Im kommenden Jahr soll die gesamte Einfriedung des Areals erfolgen. Es ist auch in späteren Schritten geplant, eine Verschattung oder auch eine Variante für schlechteres Wetter zu schaffen, sodass man die Fläche also auch ganzjährig nutzen kann.
0: Aus einer Idee zur 800-Jahr-Feier ist damit ein dauerhafter Treffpunkt entstanden. Jetzt soll die Kommunallounge regelmäßig mit Veranstaltungen gefüllt werden. Und so auch die Bitterfelder Innenstadt ein Stück lebendiger machen.
12: Das Bernburger Bündnis für Demokratie und Toleranz gegen Rechtsextremismus und Gewalt plant weitere Aktionen der Verständigungsorte auf dem Bernburger Karlsplatz. Mitglieder des Bündnisses wollen Passanten zum Gespräch einladen. Während dieser Gespräche am Gartenzaun steht die Frage im Mittelpunkt: Was wünsche ich mir für Sachsen-Anhalt? Bei diesen Gesprächen über den Gartenzaun soll Verständigung ohne Bewertung und Belehrung möglich werden. Für kurze Zeiträume soll ein Ort geschaffen werden, an denen Menschen einander ausreden lassen und wirklich zuhören. Diese weiteren Verständigungsorte finden am Freitag, 14. August, und

0: am Dienstag, den 18. August, jeweils von 10 bis 13 Uhr auf dem Bernburger Karlsplatz statt.
1: Wahlplakate beschädigt. Die Wahl in Sachsen-Anhalt rückt immer näher und überall im Bundesland sieht man Wahlwerbung im öffentlichen Raum. In vielen Städten und Gemeinden kam es bereits vermehrt zur Beschädigung von Wahlplakaten. Auch Dessau blieb davon nicht verschont. So wurden einige Wahlplakate im Lustgarten Opfer von Vandalismus.
0: Wenn sich die Dämmerung über die alte Burg legt und die letzten Sonnenstrahlen verschwinden, beginnt im Zoo Aschersleben eine ganz besondere Reise. Nach den großen Erfolgen in den Jahren 2021 und 2024 kehrt das außergewöhnliche Lichtevent nachts im Zoo zurück. Intensiver, farbenprächtiger und emotionaler denn je. Im Spätsommer verwandelt der Cottbuser Lichtkünstler Jörn Hanitsch die Tieranlage bereits zum dritten Mal in eine faszinierende Welt aus Licht und Schatten. Über 70 neue Installationen und eindrucksvolle Projektionen in den Baumkronen lassen den Zoo in einem spektakulären Farbenmeer erstrahlen. Auf der Terrasse am Dschungelcafé sorgen sommerliche für eine entspannte Atmosphäre. Zwischen leuchtenden Installationen und warmen Sommerabenden lädt dieser besondere Ort dazu ein, im Licht zu verweilen und den Abend entspannt ausklingen zu lassen. Weitere Informationen über die Lichterwelten und zu den Terminen findet man auf der Homepage des Zoos. Vom 20. bis zum 24. August bleibt das Felsenbad in Landsberg aufgrund des Bergfestes geschlossen. Alle Dauerkartenbesitzer erhalten kostenlosen Eintritt für das Bergfest 2026 bei Vorlage ihrer Dauerkarte. Damit sind wir am Ende unserer heutigen Ausgabe der Nachrichten. Schauen jetzt noch auf das Wetter und auf die Meldungen aus der Region. Wir sehen uns dann, wenn Sie mögen, am Donnerstag ab 18 Uhr wieder. Bis dahin. Machen Sie es gut und auf Wiedersehen.
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4: Zum Donnerstag steigen die Temperaturen um 4 Grad an. Heißt, wir erreichen eine Maximaltemperatur von 29 Grad Celsius. Dabei bleibt es den gesamten Tag über sonnig und trocken. Der Wind ist hauptsächlich aus dem Osten zu erwarten. Mehr als eine leichte Brise wird es nicht. In den kommenden Tagen steigen die Temperaturen weiter, also viel Trinken nicht vergessen.
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1: Die Elbe in Dessau-Roßlau bekommt gerade die Auswirkungen der langen Trockenperiode zu spüren. In Dessau ist der Pegelstand des Flusses so niedrig wie schon lange nicht mehr. Am Sonntag, den 9. August, erreichte er seinen vorzeitigen Tiefststand mit nur 44 cm. Der niedrigste bekannte Wasserstand liegt zwar bei 20 cm, das ist aber auch schon über 60 Jahre her. In Roßlau kann man aktuell sogar ein Allzeitrekordtief messen. Bisher lag der niedrigste bekannte Wasserstand in der Schifferstadt bei 32 cm. Ein Wert aus dem August 2018. Am 10.8. diesen Jahres erreichte der Pegel in Roßlau einen Stand von 26 cm. In ganz Sachsen-Anhalt ist das Niedrigwasser ein Problem. So hat auch der Pegelstand der Elbe bei Magdeburg einen Allzeit-Tiefstwert erreicht. Wie das Wasserstraßen- und Schifffahrtsamt Elbe in ihrer Hochwasservorhersage vom Montag, den 10. August, angibt, könnte der Pegel in Dessau sogar noch weiter sinken. Für den 14.8. geben sie einen auf 5 cm gerundeten Wert von 40 cm an. Dabei handelt es sich allerdings nur um eine Abschätzung. Wie es genau mit dem Pegel der Elbe weitergeht, werden die nächsten Tage zeigen. Ein Wasserentnahme- und Gießverbot hat die Stadt Dessau-Roßlau jedenfalls noch nicht ausgesprochen. Im vergangenen Jahr gab es in der Doppelstadt aufgrund der lang anhaltenden Trockenperiode für den Zeitraum vom 1. Juli bis zum 30. September eine Allgemeinverfügung zur Beschränkung der Wasserentnahme aus Oberflächengewässern und Grundwasser. Die Wasserentnahme aus oberirdischen Gewässern mittels Pumpen war untersagt. Zudem durften Brunnen zur Bewässerung von privaten und öffentlichen Grünflächen sowie Sportanlagen zwischen 10 und 18 Uhr nicht genutzt werden. Aktuell gibt es derartige Verbote schon in mehreren Kreisen im Land. Neue Bänke aufgestellt. In der Ferdinand-von-Schill-Straße tut sich aktuell einiges. So wurden die Bauarbeiten im östlichen Teil der Straße beendet. Weiter geht es aktuell mit Tiefbauarbeiten sowie der Neugestaltung der Fahrbahnoberfläche und den Seitenbereichen auf Höhe der Kreuzung Ferdinand-von-Schill-Straße, Johannesstraße, Hans-Heinen-Straße. Neue Sitzgelegenheiten kann man im Bereich des Johannesviertels aber bereits nutzen. In der Ferdinand-von-Schill-Straße stehen diese auf Höhe einer dort angesiedelten Seniorenresidenz und Laden zum Sitzen und Verweilen ein. In der Johannesstraße wurde eine ganze Sitzlandschaft fertiggestellt, welche durchaus etwas ungewöhnlich aussieht. Unterschiedliche Bänke aus Holz, mit und ohne Lehne, nehmen die Einfassung der dortigen Baumscheiben auf und verbinden sich zu einer einzigartigen Sitzlandschaft. Die Entwürfe dafür stammen vom Fachbereich Design der Hochschule Anhalt. Zur Umsetzung der Maßnahme konnte auch auf Fördermittel aus dem Programm Förderung des sozialen Zusammenhalts des Landes Sachsen-Anhalt zurückgegriffen werden. Baum für Adventsmarkt gesucht. Der Verein zur Förderung der Stadtkultur Dessau e.V. sucht aktuell zusammen mit dem Dessauer Adventsmarkt nach einem Baum. Jedoch soll es kein gewöhnliches Gehölz sein. So will man einen gut gewachsenen und mindestens 16 Meter hohen Weihnachtsbaum für den diesjährigen Dessauer Adventsmarkt finden. In den sozialen Medien hat man dazu aufgerufen. Wer einen passenden Baum hat, den er für den Markt spenden will, kann sich unter weihnachtsbaum@dessauer-adventsmarkt.de melden. Die eigene Adresse, ein bis zwei Fotos des Baumes sowie die Telefonnummer zur Terminvereinbarung für die Vorortbesichtigung sollten dabei mitgesendet werden. Man hofft, bald einen passenden Baum zu finden, damit auch der diesjährige Adventsmarkt auf dem Dessauer Marktplatz wieder etwas ganz Besonderes wird. »24 Jahre ist es her, aber bei vielen Dessauern ist es wahrscheinlich immer noch als eines der einschneidendsten Ereignisse der Stadt im Kopf geblieben. Die Rede ist vom ersten Jahrhundert-Hochwasser im August 2002. 11 Jahre später kam das zweite Jahrhundert-Hochwasser. Nach 2002 war man in der Stadt an Elbe und Mulde jedoch besser auf das extreme Ereignis vorbereitet.« Dafür sorgte auch die Interessengemeinschaft Hochwasserschutz Elbe-Mulde e.V. Um an die beiden Hochwasser zu erinnern, aber auch um ausgiebig zu feiern, lud der Verein am 1. August wieder zum alljährlichen Sandsackfest an die Elbe in Dessau-Ziebig ein.
6: 2002 war also unser erlebtes Hochwasser, dann 2013 wieder. Aber nach 2002 haben wir uns hier in Ziebig zusammengefunden und haben festgestellt, dass es ganz wichtig ist, dass wir untereinander uns kennen, dass wir miteinander kommunizieren, damit wir auch uns untereinander helfen können. Und wir kennen ja den Hochwasserschutz, einmal den technischen Hochwasserschutz, den operativen. Und für den operativen Hochwasserschutz ist es einfach wichtig, dass wir auch zwischendurch Übungen machen, dass es Deichläufer gibt und so weiter. Und das ist alles nach dem Hochwasser 2002 entstanden. Und da haben wir gesagt, wir wollen nicht nur arbeiten, sondern auch mal feiern, auch das Schöne genießen. Und deswegen dadurch ist das Sandsackfest entstanden.
1: Über mehr als 20 Jahre hat sich das Sandsackfest immer weiterentwickelt und bietet mittlerweile ein umfangreiches Programm für zahlreiche Besucher an. Einfach ist es für die Projektgruppe Sandsackfest, welche für die Organisation zuständig ist, aber nicht immer. In diesem Jahr konnte man sich jedoch über Unterstützung freuen.
6: Ja, wir haben damals gesagt, die Interessengemeinschaft ist ja neutral. Wir haben alle Parteien zusammengetrommelt, wir haben alle Gemeinden zusammengetrommelt und haben gesagt, wir wollen das gemeinschaftlich wuppen. Letztendlich, wenn es nach Arbeit riecht, dann bleibt immer nur ein kleiner Kern übrig. Und wir sind jetzt, sage ich mal, 6, 7 Leute, die das jedes Jahr machen und die das auch im Prinzip finanziell vorfinanzieren. Und wir hoffen dann immer, dass wir unterm Strich nach dem Fest auch bei Null wieder rauskommen. Und dieses Jahr haben wir auch, wie letztes Jahr auch, Fördermittel von der Stadt bekommen. Über den Stadtbezirksbeirat ist Geld für uns genehmigt worden, sodass wir das ein bisschen lockerer nehmen können.
1: Ab 17 Uhr startete das Sandsackfest in diesem Jahr. Bei freiem Eintritt wurde für alle Besucher eine Menge geboten.
6: Auch wir haben es dieses Jahr ein bisschen größer aufgebaut. Wir wollen so ein bisschen Anlauf nehmen, weil wir nächstes Jahr 25 Jahre feiern. Wir haben ja 2002 das Hochwasser gehabt, 2027 würden wir 25 Jahre. Und wir haben diesmal auch ein bisschen früher angefangen, damit für die Kinder was dabei ist. Und auch natürlich mit dem Hintergedanken, die Jugend so ein bisschen an das Thema heranzuführen. Denn wir brauchen bei den Deichläufern nicht nur Senioren, sondern auch jüngere Leute. Also der Nachwuchs muss kommen. Und da haben wir hinten für die Familien Hüpfburg, Kinderschminken und Clown Trixi kommt noch. Ja, und dann für die Erwachsenen gibt es hier verschiedene Köstlichkeiten. Einmal Wörlitzer Brauerei mit gegrilltem und Getränken aller Art. Den Weinhandel, also Angelikas Weinhandel mit köstlichen Weinen. Den Foodtruck hier aus Ziebig, Donner Pasta mit Nudelgerichten, sodass auch was Vegetarisches dabei ist. Ja, was haben wir noch? Und die Kugelkutsche. Das Wetter spricht ja Gott sei Dank auch für uns. Wir haben heute Morgen im strömenden Regen aufgebaut, aber jetzt scheint die Sonne und ich glaube, wir kriegen auch Eis verkauft. Wir haben eine Band aus Berlin angeheuert. Das ist die Kapelle Blank. Und aus der Kapelle Blank kristallisiert sich noch ein Duo heraus. Die werden im Wechsel dann spielen.
1: Für die Interessensgemeinschaft Hochwasserschutz Elbe-Mulde ist ein ganz wichtiger Aspekt beim Fest, aber natürlich auch der Austausch untereinander und dass alle Einwohner der Doppelstadt noch näher zusammenrücken. Im nächsten Jahr steht dann, wie bereits erwähnt, die Jubiläumsausgabe des Fests an. Genaue Ideen dafür hat man zwar noch nicht, will sich aber zeitnah zusammensetzen und darüber beraten. Und deine Frau muss nicht immer alles

0: Herzlich willkommen, liebe Zuschauer, zur August-Ausgabe der Finanznews 2026. Ich begrüße dazu Roland Görg, den stellvertretenden Bereichsleiter des Vermögensanlagezentrums der Kreissparkasse Anhalt-Bitterfeld. Guten Tag.
1: Guten Tag. Hallo.
0: Wie lief es denn an den Börsen im Monat Juli?
1: Ja, DAX, Dow Jones und Eurostoxx sind zum Monatsende im Plus. Und der Ölpreis ist im Vergleich zum Vormonat stark gestiegen.
0: Und wie sehen die Werte für den Juli im Einzelnen aus?
1: Der DAX ist um 2,5% gestiegen, von 24.996 auf 25.629 Punkte. Der Eurostoxx verbesserte sich um 0,5%, von 6.328 auf 6.358 Punkte. Der Dow Jones erhöhte sich von 52.366 auf 52.484 Punkte um 0,2%. Der Euro wurde etwas stärker, war am 30.06. noch mit 1,14 und jetzt am 31.07. mit 1,15. Der Rohölpreis stieg von 70,46 auf 96,95 US-Dollar an, um rund 37,6%. Und der EZB-Hauptrefinanzierungszinssatz blieb bei 2,4% konstant.
0: Im Juni hat sich ja der DAX recht verhalten entwickelt. Wie sieht der Verlauf im Juli aus?
1: Ja, der DAX konnte im Juli einen Zugewinn von ca. 600 Punkten tätigen, das heißt um ca. 2,5%. Und somit stieg der Deutsche Leitindex im Juli deutlich stärker als im Vormonat. Im Monatsverlauf hat auch die anhaltende Unsicherheit bezüglich des Iran-Krieges immer wieder auch mal zu Schwankungen geführt. Und aufgrund des weiteren recht schwierigen wirtschaftlichen und geopolitischen Umfeldes bleibt daher die weitere Entwicklung mal abzuwarten.
0: Der IFO-Geschäftsklimaindex hat sich ja als wichtiger Indikator für die wirtschaftliche Entwicklung in Deutschland dargestellt. Wie sehen die Werte für den Monat Juli aus?
1: Ja, der Geschäftsklimaindex, der ist im Juli nun zum dritten Mal in Folge gestiegen. Das ist ein deutliches Zeichen für eine Trendumkehr und auch für bessere Aussichten insgesamt für das Wirtschaftswachstum. Trotz der jüngsten Krisen im Nahen Osten zeigen sich die Unternehmen recht widerstandsfähig. Energiepreise, Lieferengpässe und auch die Rohstoffknappheit wirkten sich dabei weniger stark auf die Stimmung der Unternehmen aus. Hoffnung wird auch in die fiskalpolitischen Reformen der Bundesregierung gesetzt.
0: Herr Görg, gibt es bereits erste Zahlen zur Entwicklung des Bruttoinlandsprodukts im ersten Halbjahr 2026?
1: Ja, die deutsche Konjunktur, die hat sich im ersten Halbjahr deutlich robuster entwickelt als erwartet. Insgesamt ist eine Steigerung des Bruttoinlandsproduktes von 0,9% zu verzeichnen. Und vor dem Hintergrund dieser Belastungen durch den Iran-Konflikt und den Energiepreisanstieg ist es ein durchaus recht positives Ergebnis. Insgesamt ist die deutsche Wirtschaft 2026 nun wiederum auf den Wachstumspfad zurückgekehrt.
0: Herr Görg, die gesetzliche Rente allein wird ja künftig für viele Menschen nicht mehr ausreichen. Warum wird das Thema private Vorsorge und Vermögensbildung für unsere Zuschauer immer wichtiger?
1: Ja, die Menschen, die spüren von selber, dass sie sich stärker nun um ihre finanzielle Zukunft kümmern müssen, um dann letztendlich auch den eigenen Lebensstandard im Alter zu sichern bzw. zu halten. Und gleichzeitig wiederum sind aber die Preise auch in den vergangenen Jahren gestiegen und viele fragen sich natürlich, wie kann ich letztendlich mein Geld so einsetzen, dass daraus langfristig mehr finanzielle Sicherheit entsteht. Und genau deshalb wird die private Vermögensbildung immer wichtiger.
0: In Ihrer aktuellen Monatswerbung bewerben Sie das neue Produkt S-Neo. Wie unterstützt S-Neo Ihre Kunden bei dem Einstieg in den Wertpapier oder in das Wertpapiersparen?
1: Ja, dieses S-Neo, das ist neu. Das bietet einen einfachen digitalen Zugang zum Wertpapiersparen und ist direkt in der Sparkassen-App zu finden. Oft fällt dabei der erste Schritt recht schwer, da manche das Thema als kompliziert empfinden und Sorge vor Risiken haben. Aber S-Neo senkt letztendlich die Hürden für die Menschen, die sich mit dem Wertpapiersparen beschäftigen möchten und hier einen einfachen und vertrauten Zugang suchen.
0: Viele Menschen sind beim Thema Wertpapiere ja noch recht zurückhaltend. Wie nehmen Sie ihnen die Sorge?
1: Na gut, Wertpapiersparen ist nicht mit Spekulation zu verwechseln und zu vergleichen. Wer letztendlich langfristig Vermögen aufbauen möchte, hat mit gut gestreuten Wertpapieren natürlich bessere Chancen als mit Geld, das dauerhaft unverzinst oder niedrig verzinst auf Konten oder Sparbüchern liegt. Natürlich schwanken die Kurse, aber mit einem passenden Portfolio, regelmäßigen Sparraten und einem langen Anlagehorizont lassen sich die Risiken besser einordnen und auch begrenzen. Entscheidend ist hierbei nicht der schnelle Gewinn, sondern ein planvoller Vermögensaufbau über Jahre bzw. über Jahrzehnte.
0: Warum bieten Sie als Haus dies als digitales Angebot an?
1: Na gut, die App, die macht den Einstieg in das Wertpapiersparen einfacher. Aber die Sparkasse an der Bitterfeld bleibt selbstverständlich als Ansprechpartner vor Ort erhalten. Und mit SNEO vereinen wir den digitalen Fortschritt mit der gewohnten Verlässlichkeit unserer Berater in den entsprechenden Geschäftsstellen.
0: Herr Görg, welche

0: Termine stehen denn in den nächsten Wochen an?
1: Aktuelle Konjunkturdaten des ZDW werden wieder am 18. August veröffentlicht und das IFO-Institut veröffentlicht die aktuellen Ergebnisse zum Geschäftsklimaindex am 25. August.
0: Herr Görg, ich bedanke mich bei Ihnen für die interessanten Ausführungen und wir, liebe Zuschauer, sehen uns dann am 9. September wieder zu der nächsten Ausgabe der Finanznews, natürlich dann mit dem Rückblick auf den Monat August. Bis dahin, machen Sie es gut und auf Wiedersehen.
1: Auf Wiedersehen.
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0: Hallo und herzlich willkommen, liebe Zuschauer, zur Mittwochsausgabe der RBB Aktuellen Nachrichten. Am 16. August im örtlichen Freibad in Aschersleben, beim nächsten Seepferdchensonntag im Salzlandkreis, können Kinder und Jugendliche nachweisen, welche Schwimmfähigkeiten sie über die Ferientage vielleicht neu erreicht haben und dass sie für ein Abzeichen reichen. Der Arbeiter-Samariter-Bund Salzland wird die Aktion ausrichten, gemeinsam mit dem Ballhaus Aschersleben. Die Teilnahme kostet nichts, jedenfalls nicht für die jungen Schwimmer. Denn Idee und Initiative gehen von Landrat und Kreisverwaltung in Zusammenarbeit mit der Salzland-Sparkasse aus. Der Salzlandkreis hatte die Seepferdchensonntage ins Leben gerufen, um sowohl die Schwimmvereine als auch die Heranwachsenden beim Schwimmenlernen zu unterstützen. Der Gedanke, Begeisterung für das Schwimmen wecken, für mehr Sicherheit sorgen und langfristig auch Nachwuchs für den Rettungsdienst gewinnen. Beim Auftakt in Aalsleben nutzten 34 Kinder und Jugendliche das Angebot. Im Bitterfelder Rathaus Innenhof gibt es jetzt einen neuen Ort für Veranstaltungen und Begegnungen. Die Kommunallounge soll künftig regelmäßig genutzt werden und damit auch das Leben in der Innenstadt bereichern.
1: Mitten in Bitterfeld gibt es einen neuen Ort zum Treffen, Feiern und Verweilen. Im Rathaus Innenhof ist die Kommunallounge eröffnet worden. Bühne, Beleuchtung und verschiedene Sitzmöglichkeiten sollen den Platz künftig regelmäßig zum Veranstaltungsort machen.
2: Die Idee geht zurück auf ein besonderes Event, 800 Jahre Bitterfeld. Da haben wir das erste Mal ja probiert, wie kann man diesen Innenhof gestalten, kann man hier zusätzlich auch Programm anbieten. Es ist damals gemacht worden und es war sehr erfolgreich.
1: Nach der Premiere zur 800-Jahr-Feier und weiteren Veranstaltungen im vergangenen Sommer wurde aus dem zeitweisen Angebot nun eine dauerhafte Einrichtung. Der Umbau erfolgte in kurzer Zeit. Fertig ist die Lounge aber noch nicht.
3: Sehr zufrieden. Innerhalb kürzester Zeit ist es uns hier also gelungen, eine nachhaltige Infrastruktur zu entwickeln, über eine Bühne, über Stromversorgung, über Trinkwasserversorgung. Und wir haben auch den ersten Schritt Richtung Einfriedung getan. Im Torbogen befindet sich mittlerweile eine feste Vergitterung.
1: Genutzt werden soll die Fläche möglichst vielfältig. Vereine, Institutionen, Unternehmen und andere Veranstalter können die vorhandene Infrastruktur nutzen. Ziel ist es, Veranstaltungen einfacher und mit weniger Aufwand auf die Beine zu stellen.
4: Wir haben uns an der 800-Jahr-Feier zurückerinnert und an das, was in 2025 die Sommerlounge war. Und dann haben wir gesagt, dann lasst es uns richtig machen. Richtig heißt für uns eine feste Bühne, die immer bleibt, Technik, die immer bleibt, Sitzmöglichkeiten, die alle nutzen können und Beleuchtung und auch Zaun drumherum aus Sicherheitsgründen, dass das alles passt. Damit das Ziel, und das ist wirklich so, dass wir möglichst viele unterschiedliche Anbieter haben, ob das jetzt Vereine sind oder Firmen, die sagen, wir machen eine Präsentation, wir machen eine kleine Lesung. Alles Mögliche soll ja durchgeführt werden.
1: Wie vielfältig die Angebote sein können, zeigte sich bereits bei der Eröffnung. Beim ersten Marktplatz der Talente präsentierten sich rund 20 Vereine, Institutionen und Unternehmen. Ein weiterer Höhepunkt war die Auszeichnung der Gewinner des Malwettbewerbs zum 20-jährigen Bestehen des Bitterfelder Bogens. 120 Bilder von Kindern und Jugendlichen waren eingereicht worden. Aus 20 ausgewählten Arbeiten konnten die Besucher ihre Favoriten wählen. Insgesamt wurden 570 Stimmen abgegeben. Den ersten Platz holte Larissa Gavrilova vom Jugendclub Linde. Ihr Bild zeigte den Bitterfelder Bogen mit Pflanzen, einem Flugzeug und Dinosauriern. Ausgezeichnet wurde sie von Oberbürgermeister Armin Schenk und Kulturbotschafterin Jana Respondek. Unterstützt wird die Kommunallounge von der kommunalen Familie, darunter auch die Stadtwerke Bitterfeld-Wolfen.
5: Ich denke, das ist ein Teil unseres Unternehmensziels. Unser Claim ist ja auf gute Nachbarschaft. Und insofern betrachten wir das nicht nur so als Floskel, sondern der wirtschaftliche Erfolg, den die Stadtwerke und alle kommunalen Unternehmen auch haben, der soll natürlich in die Region zurückfließen.
1: Für die Besucher ist dabei vor allem entscheidend, was tatsächlich auf dem Platz passiert. Deshalb haben wir uns bei der Eröffnung umgehört.
6: Ich finde das echt cool hier. Das ist, wir kommen vom Schwabenland. Und ja, wir kennen uns da oben halt weit aus, aber ich finde es schön hier.
7: Wir sind mehr oder weniger jetzt so reingestolpert, ohne das zu wissen, was hier los ist.
8: Es ist wunderschön. Wir sind sehr positiv überrascht. Die Leute sind sehr freundlich. Es ist ein ganz toller Ort, ein sonniger, schöner Ort. Also da gehen die Herzen auf. Ganz toll. Wir freuen uns, hier sein zu dürfen. Und das Event finde ich super klasse. Ganz tolle Idee.
9: Wir finden es schön. Wir waren letztes Jahr schon da und jetzt sind wir dieses Jahr wieder hier. Zumindest mal vorbeigucken.
10: Gemütlich, ja.
11: Ja, ist richtig schön. Ich finde es auch, die Sonne drückt zwar ein bisschen, aber wenn man hier so sitzt auf den Sitzkissen, ist es sehr entspannt.
12: Ich finde es sehr schön, aber traurig, dass so wenig gekommen sind.
1: Die Rückmeldungen fallen überwiegend positiv aus. Besonders die Aussicht auf regelmäßige Veranstaltungen und mehr Leben in der Innenstadt kommt bei den Besuchern gut an. Auch am Abend verändert sich der Innenhof durch die Gestaltung deutlich.
5: Also ich muss sagen, am Anfang, man hatte eine Vorstellung, es gab ja auch viele animierte Bilder vorher, aber wenn man es dann so sieht, insbesondere am Abend, wir haben es gestern schon mal sehen können, mit einer entsprechenden Beleuchtung, dann ist das natürlich eine tolle Atmosphäre, gerade vor der Kulisse hier.
1: Ganz fertig ist die Lounge noch nicht. Geplant sind eine vollständige Einfriedung sowie später auch Lösungen für Schatten und schlechtes Wetter.
3: Wir haben natürlich noch ganz viele Ideen. Im kommenden Jahr soll die gesamte Einfriedung des Areals erfolgen. Es ist auch in späteren Schritten geplant, eine Verschattung oder auch eine Variante für schlechteres Wetter zu schaffen, sodass man die Fläche also auch ganzjährig nutzen kann.
1: Aus einer Idee zur 800-Jahr-Feier ist damit ein dauerhafter Treffpunkt entstanden. Jetzt soll die Kommunallounge regelmäßig mit Veranstaltungen gefüllt werden und so auch die Bitterfelder Innenstadt ein Stück lebendiger machen.
0: Das Bernburger Bündnis für Demokratie und Toleranz gegen Rechtsextremismus und Gewalt plant weitere Aktionen der Verständigungsorte auf dem Bernburger Karlsplatz. Mitglieder des Bündnisses wollen Passanten zum Gespräch einladen. Während dieser Gespräche am Gartenzaun steht die Frage im Mittelpunkt: Was wünsche ich mir für Sachsen-Anhalt? Bei diesen Gesprächen über den Gartenzaun soll Verständigung ohne Bewertung und Belehrung möglich werden. Für kurze Zeiträume soll ein Ort geschaffen werden, an denen Menschen einander ausreden lassen und wirklich zuhören. Diese weiteren Verständigungsorte finden am Freitag, 14. August, und am Dienstag, den 18. August, jeweils von 10 bis 13 Uhr auf dem Bernburger Karlsplatz statt.
13: Wahlplakate beschädigt. Die Wahl in Sachsen-Anhalt rückt immer näher und überall im Bundesland sieht man Wahlwerbung im öffentlichen Raum. In vielen Städten und Gemeinden kam es bereits vermehrt zur Beschädigung von Wahlplakaten. Auch Dessau blieb davon nicht verschont. So wurden einige Wahlplakate im Lustgarten Opfer von Vandalismus.
0: Wenn sich die Dämmerung über die alte Burg legt und die letzten Sonnenstrahlen verschwinden, beginnt im Zoo Aschersleben eine ganz besondere Reise. Nach den großen Erfolgen in den Jahren 2021 und 2024 kehrt das außergewöhnliche Lichtevent nachts im Zoo zurück. Intensiver, farbenprächtiger und emotionaler denn je. Im Spätsommer verwandelt der Cottbuser Lichtkünstler Jörn Hanitsch die Tieranlage bereits zum dritten Mal in eine faszinierende Welt aus Licht und Schatten. Über 70 neue Installationen und eindrucksvolle Projektionen in den Baumkronen lassen den Zoo in einem spektakulären Farbenmeer erstrahlen. Auf der Terrasse am Dschungelcafé sorgen sommerliche für eine entspannte Atmosphäre. Zwischen leuchtenden Installationen und warmen Sommerabenden lädt dieser besondere Ort dazu ein, im Licht zu verweilen und den Abend entspannt ausklingen zu lassen. Weitere Informationen über die Lichterwelten und zu den Terminen findet man auf der Homepage des Zoos. Vom 20. bis zum 24. August bleibt das Felsenbad in Landsberg aufgrund des Bergfestes geschlossen. Alle Dauerkartenbesitzer erhalten kostenlosen Eintritt für das Bergfest 2026 bei Vorlage ihrer Dauerkarte. Damit sind wir am Ende unserer heutigen Ausgabe der Nachrichten. Schauen jetzt noch auf das Wetter und auf die Meldungen aus der Region. Wir sehen uns dann, wenn Sie mögen, am Donnerstag ab 18 Uhr wieder. Bis dahin machen Sie es gut und auf Wiedersehen.
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15: Zum Donnerstag steigen die Temperaturen um 4 Grad an. Heißt, wir erreichen eine Maximaltemperatur von 29 Grad Celsius. Dabei bleibt es den gesamten Tag über sonnig und trocken. Der Wind ist hauptsächlich aus dem Osten zu erwarten. Mehr als eine leichte Brise wird es nicht. In den kommenden Tagen steigen die Temperaturen weiter, also viel Trinken nicht vergessen.
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13: Die Elbe in Dessau-Roßlau bekommt gerade die Auswirkungen der langen Trockenperiode zu spüren. In Dessau ist der Pegelstand des Flusses so niedrig wie schon lange nicht mehr. Am Sonntag, den 9. August, erreichte er seinen vorzeitigen Tiefststand mit nur 44 cm. Der niedrigste bekannte Wasserstand liegt zwar bei 20 cm, das ist aber auch schon über 60 Jahre her. In Roßlau kann man aktuell sogar ein Allzeitrekordtief messen. Bisher lag der niedrigste bekannte Wasserstand in der Schifferstadt bei 32 cm. Ein Wert aus dem August 2018. Am 10.8. diesen Jahres erreichte der Pegel in Roßlau einen Stand von 26 cm. In ganz Sachsen-Anhalt ist das Niedrigwasser ein Problem. So hat auch der Pegelstand der Elbe bei Magdeburg einen Allzeit-Tiefstwert erreicht. Wie das Wasserstraßen- und Schifffahrtsamt Elbe in ihrer Hochwasservorhersage vom Montag, den 10. August, angibt, könnte der Pegel in Dessau sogar noch weiter sinken. Für den 14.8. geben sie einen auf 5 cm gerundeten Wert von 40 cm an. Dabei handelt es sich allerdings nur um eine Abschätzung. Wie es genau mit dem Pegel der Elbe weitergeht, werden die nächsten Tage zeigen. Ein Wasserentnahme- und Gießverbot hat die Stadt Dessau-Roßlau jedenfalls noch nicht ausgesprochen. Im vergangenen Jahr gab es in der Doppelstadt aufgrund der lang anhaltenden Trockenperiode für den Zeitraum vom 1. Juli bis zum 30. September eine Allgemeinverfügung zur Beschränkung der Wasserentnahme aus Oberflächengewässern und Grundwasser. Die Wasserentnahme aus oberirdischen Gewässern mittels Pumpen war untersagt. Zudem durften Brunnen zur Bewässerung von privaten und öffentlichen Grünflächen sowie Sportanlagen zwischen 10 und 18 Uhr nicht genutzt werden. Aktuell gibt es derartige Verbote schon in mehreren Kreisen im Land. neue Bänke aufgestellt. In der Ferdinand-von-Schill-Straße tut sich aktuell einiges. So wurden die Bauarbeiten im östlichen Teil der Straße beendet. Weiter geht es aktuell mit Tiefbauarbeiten sowie der Neugestaltung der Fahrbahnoberfläche und den Seitenbereichen auf Höhe der Kreuzung Ferdinand-von-Schill-Straße, Johannesstraße, Hans-Heinen-Straße. Neue Sitzgelegenheiten kann man im Bereich des Johannesviertels aber bereits nutzen. In der Ferdinand-von-Schill-Straße stehen diese auf Höhe einer dort angesiedelten Seniorenresidenz und Laden zum Sitzen und Verweilen ein. In der Johannesstraße wurde eine ganze Sitzlandschaft fertiggestellt, welche durchaus etwas ungewöhnlich aussieht. Unterschiedliche Bänke aus Holz, mit und ohne Lehne, nehmen die Einfassung der dortigen Baumscheiben auf und verbinden sich zu einer einzigartigen Sitzlandschaft. Die Entwürfe dafür stammen vom Fachbereich Design der Hochschule Anhalt. Zur Umsetzung der Maßnahme konnte auch auf Fördermittel aus dem Programm Förderung des sozialen Zusammenhalts des Landes Sachsen-Anhalt zurückgegriffen werden. Baum für Adventsmarkt gesucht. Der Verein zur Förderung der Stadtkultur Dessau e.V. sucht aktuell zusammen mit dem Dessauer Adventsmarkt nach einem Baum. Jedoch soll es kein gewöhnliches Gehölz sein. So will man einen gut gewachsenen und mindestens 16 Meter hohen Weihnachtsbaum für den diesjährigen Dessauer Adventsmarkt finden. In den sozialen Medien hat man dazu aufgerufen. Wer einen passenden Baum hat, den er für den Markt spenden will, kann sich unter weihnachtsbaum@dessauer-adventsmarkt.de melden. Die eigene Adresse, 1 bis 2 Fotos des Baumes sowie die Telefonnummer zur Terminvereinbarung für die Vorortbesichtigung sollten dabei mitgesendet werden. Man hofft, bald einen passenden Baum zu finden, damit auch der diesjährige Adventsmarkt auf dem Dessauer Marktplatz wieder etwas ganz Besonderes wird. »24 Jahre ist es her, aber bei vielen Dessauern ist es wahrscheinlich immer noch als eines der einschneidendsten Ereignisse der Stadt im Kopf geblieben. Die Rede ist vom ersten Jahrhundert-Hochwasser im August 2002. 11 Jahre später kam das zweite Jahrhundert-Hochwasser. Nach 2002 war man in der Stadt an Elbe und Mulde jedoch besser auf das extreme Ereignis vorbereitet.« Dafür sorgte auch die Interessengemeinschaft Hochwasserschutz Elbe-Mulde e.V.

0: um an die beiden Hochwasser zu erinnern, aber auch um ausgiebig zu feiern, lud der Verein am 1. August wieder zum alljährlichen Sandsackfest an die Elbe in Dessau-Ziebig ein.
1: 2002 war also unser erlebtes Hochwasser, dann 2013 wieder. Aber nach 2002 haben wir uns hier in Ziebig zusammengefunden und haben festgestellt, dass es ganz wichtig ist, dass wir untereinander uns kennen, dass wir miteinander kommunizieren, damit wir auch uns untereinander helfen können. Und wir kennen ja den Hochwasserschutz, einmal den technischen Hochwasserschutz, den operativen. Und für den operativen Hochwasserschutz ist es einfach wichtig, dass wir auch zwischendurch Übungen machen, dass es Deichläufer gibt und so weiter. Und das ist alles nach dem Hochwasser 2002 entstanden. Und da haben wir gesagt, wir wollen nicht nur arbeiten, sondern auch mal feiern, auch das Schöne genießen. Und deswegen dadurch ist das Sandsackfest entstanden.
0: Über mehr als 20 Jahre hat sich das Sandsackfest immer weiterentwickelt und bietet mittlerweile ein umfangreiches Programm für zahlreiche Besucher an. Einfach ist es für die Projektgruppe Sandsackfest, welche für die Organisation zuständig ist, aber nicht immer. In diesem Jahr konnte man sich jedoch über Unterstützung freuen.
1: Ja, wir haben damals gesagt, die Interessengemeinschaft ist ja neutral. Wir haben alle Parteien zusammengetrommelt, wir haben alle Gemeinden zusammengetrommelt und haben gesagt, wir wollen das gemeinschaftlich wuppen. Letztendlich, wenn es nach Arbeit riecht, dann bleibt immer nur ein kleiner Kern übrig. Und wir sind jetzt, sage ich mal, 6, 7 Leute, die das jedes Jahr machen und die das auch im Prinzip finanziell vorfinanzieren. Und wir hoffen dann immer, dass wir unterm Strich nach dem Fest auch bei Null wieder rauskommen. Und dieses Jahr haben wir auch, wie letztes Jahr auch, Fördermittel von der Stadt bekommen. Über den Stadtbezirksbeirat ist Geld für uns genehmigt worden, sodass wir das ein bisschen lockerer nehmen können.
0: Ab 17 Uhr startete das Sandsackfest in diesem Jahr. Bei freiem Eintritt wurde für alle Besucher eine Menge geboten.
1: Auch wir haben es dieses Jahr ein bisschen größer aufgebaut. Wir wollen so ein bisschen Anlauf nehmen, weil wir nächstes Jahr 25 Jahre feiern. Wir haben ja 2002 das Hochwasser gehabt, 2027 würden wir 25 Jahre. Und wir haben diesmal auch ein bisschen früher angefangen, damit für die Kinder was dabei ist. Und auch natürlich mit dem Hintergedanken, die Jugend so ein bisschen an das Thema heranzuführen. Denn wir brauchen bei den Deichläufern nicht nur Senioren, sondern auch jüngere Leute. Also der Nachwuchs muss kommen. Und da haben wir hinten für die Familien Hüpfburg, Kinderschminken und Clown Trixi kommt noch. Ja, und dann für die Erwachsenen gibt es hier verschiedene Köstlichkeiten. Einmal Wörlitzer Brauerei mit gegrilltem und Getränken aller Art. Den Weinhandel, also Angelikas Weinhandel mit köstlichen Weinen. Den Foodtruck hier aus Ziebig, Donner Pasta mit Nudelgerichten, sodass auch was Vegetarisches dabei ist. Ja, was haben wir noch? Und die Kugelkutsche. Das Wetter spricht ja Gott sei Dank auch für uns. Wir haben heute Morgen im strömenden Regen aufgebaut, aber jetzt scheint die Sonne und ich glaube, wir kriegen auch Eis verkauft. Wir haben eine Band aus Berlin angeheuert, das ist die Kapelle Blank. Und aus der Kapelle Blank kristallisiert sich noch ein Duo heraus, die werden im Wechsel dann spielen.
0: Für die Interessensgemeinschaft Hochwasserschutz Elbe-Mulde ist ein ganz wichtiger Aspekt beim Fest, aber natürlich auch der Austausch untereinander und dass alle Einwohner der Doppelstadt noch näher zusammenrücken. Im nächsten Jahr steht dann, wie bereits erwähnt, die Jubiläumsausgabe des Fests an. Genaue Ideen dafür hat man zwar noch nicht, will sich aber zeitnah zusammensetzen und darüber beraten.

0: Herzlich willkommen, liebe Zuschauer, zur August-Ausgabe der Finanznews 2026. Ich begrüße dazu Roland Görg, den stellvertretenden Bereichsleiter des Vermögensanlagezentrums der Kreissparkasse Anhalt-Bitterfeld. Guten Tag.
1: Guten Tag, hallo.
0: Wie lief es denn an den Börsen im Monat Juli?
1: Ja, DAX, Dow Jones und

0: Euro-Stoxx sind zum Monatsende im Plus und der Ölpreis ist im Vergleich zum Vormonat stark gestiegen.
1: Und wie sehen die Werte für den Juli im Einzelnen aus?
0: Der DAX ist um 2,5% gestiegen, von 24.996 auf 25.629 Punkte. Der Euro-Stoxx verbesserte sich um 0,5% von 6.328 auf 6.358 Punkte. Der Dow Jones erhöhte sich von 52.366 auf 52.484 Punkte um 0,2%. Der Euro wurde etwas stärker, war am 30.06. noch mit 1,14 und jetzt am 31.07. mit 1,15. Der Rohölpreis stieg von 70,46 auf 96,95 US-Dollar an, um rund 37,6%. Und der EZB-Hauptrefinanzierungszinssatz blieb bei 2,4% konstant.
1: Im Juni hat sich ja der DAX recht verhalten entwickelt. Wie sieht der Verlauf im Juli aus?
0: Ja, der DAX konnte im Juli einen Zugewinn von ca. 600 Punkten tätigen, das heißt um ca. 2,5%. Und somit stieg der Deutsche Leitindex im Juli deutlich stärker als im Vormonat. Im Monatsverlauf hat auch die anhaltende Unsicherheit bezüglich des Iran-Krieges immer wieder auch mal zu Schwankungen geführt. Und aufgrund des weiteren recht schwierigen wirtschaftlichen und geopolitischen Umfeldes bleibt daher die weitere Entwicklung mal abzuwarten.
1: Der IFO-Geschäftsklimaindex hat sich ja als wichtiger Indikator für die wirtschaftliche Entwicklung in Deutschland dargestellt. Wie sehen die Werte für den Monat Juli aus?
0: Ja, der Geschäftsklimaindex, der ist im Juli nun zum dritten Mal in Folge gestiegen. Das ist ein deutliches Zeichen für eine Trendumkehr und auch für bessere Aussichten insgesamt für das Wirtschaftswachstum. Trotz der jüngsten Krisen im Nahen Osten zeigen sich die Unternehmen recht widerstandsfähig. Energiepreise, Lieferengpässe und auch die Rohstoffknappheit wirkten sich dabei weniger stark auf die Stimmung der Unternehmen aus. Hoffnung wird auch in die fiskalpolitischen Reformen der Bundesregierung gesetzt.
1: Herr Görg, gibt es bereits erste Zahlen zur Entwicklung des Bruttoinlandsprodukts im ersten Halbjahr 2026?
0: Ja, die deutsche Konjunktur, die hat sich im ersten Halbjahr deutlich robuster entwickelt als erwartet. Insgesamt ist eine Steigerung des Bruttoinlandsproduktes von 0,9% zu verzeichnen. Und vor dem Hintergrund dieser Belastungen durch den Iran-Konflikt und den Energiepreisanstieg ist es ein durchaus recht positives Ergebnis. Insgesamt ist die deutsche Wirtschaft 2026 nun wiederum auf den Wachstumspfad zurückgekehrt.
1: Herr Görg, die gesetzliche Rente allein wird ja künftig für viele Menschen nicht mehr ausreichen. Warum wird das Thema private Vorsorge und Vermögensbildung für unsere Zuschauer immer wichtiger?
0: Ja, die Menschen, die spüren von selber, dass sie sich stärker nun um ihre finanzielle Zukunft kümmern müssen, um dann letztendlich auch den eigenen Lebensstandard im Alter zu sichern bzw. zu halten. Und gleichzeitig wiederum sind aber die Preise auch in den vergangenen Jahren gestiegen und viele fragen sich natürlich, wie kann ich letztendlich mein Geld so einsetzen, dass daraus langfristig mehr finanzielle Sicherheit entsteht. Und genau deshalb wird die private Vermögensbildung immer wichtiger.
1: In Ihrer aktuellen Monatswerbung bewerben Sie das neue Produkt S-Neo. Wie unterstützt S-Neo Ihre Kunden bei dem Einstieg in den Wertpapier oder in das Wertpapiersparen?
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1: Herr Görg, welche

0: Herzlich willkommen zur Donnerstagsausgabe der RBB Aktuellnachrichten. Seit dem 3. August werden im Auftrag der Lutherstadt Wittenberg auf dem Kirchplatz die Mülltonnen der Bewohner eingehaust. Mit dieser Maßnahme setzt die Stadtverwaltung einen Antrag der ADB-Fraktion aus dem Jahr 2021 um und errichtet an mehreren Standorten einen Sichtschutz, um die Mülltonnen, die sich in unmittelbarer Nähe zur Stadtkirche St. Marien befinden. Die Gesamtkosten betragen rund 150.000 Euro inklusive Planung und werden vollständig aus dem städtischen Haushalt finanziert. Live-Musik und ein Picknick unter freiem Himmel. Das erwartete die Besucher am vergangenen Samstag im Wittenberger Eunikpark. Die Lutherstadt Wittenberg Marketing GmbH hatte die Menschen aufgefordert, weiß gekleidet zum Veranstaltungsort zu kommen und so das Picknick in ein weißes Ambiente zu tauchen.
1: Weiß, wohin man blickt. Im Eunike-Park in Wittenberg wurde am vergangenen Samstagabend gepicknickt, beim inzwischen vierten White Picknick. Auf Decken, an weißen gedeckten Tischen und mit selbst mitgebrachten Speisen genießen die Besucher den Sommerabend.
2: Wir hatten vor 5 Jahren, als sozusagen also als ich angefangen habe bei der LWM, die Idee, mal neue Formate zu suchen. Und wir kannten White Dinner von den Großstädten in den Parks und das war uns eine Nummer zu groß und dachten, was können wir machen, versuchen wir es mal mit dem White Picknick. Um dem Gast nicht einen vorgefertigten Tisch anzubieten mit einem 6-Gänge-Menü, sondern eben, ich kann mir mein Essen und Trinken mitbringen. Und die Idee reifte und war, glaube ich, 2021 das erste Mal auf der Schlosswiese. Und das war cool, aber es war halt sehr sonnig. Also brauchten wir Schatten. Und dann haben wir einmal auf der Schlosswiese uns umgedreht und dachten, hier hinter ist der Eunike-Park, probieren wir es da.
1: Der Umzug in den Eunike-Park war deshalb naheliegend. Inzwischen ist das Picknick hier zum festen Termin im Wittenberger Veranstaltungssommer geworden. Ein Jahr musste das Format allerdings aus Kostengründen pausieren. Doch wie kommt das Konzept bei den Gästen an? Wir haben uns auf der Picknickwiese umgehört.
3: Also ich bin, glaube ich, zum 3. Mal dabei und hat mir immer sehr gut gefallen, weil es so ein, ja, das ist so ein Zusammengehörigkeit, so ein Feeling, so ein Abendsitzen, schön.
4: Heute zum ersten Mal.
5: Wir lieben die Natur und sind gerne draußen, deswegen sind wir mit dabei.
6: Das ist eine schöne Idee, eine schöne Location mitten im Park und mal gucken, wie es wird. Super, wir freuen uns.
7: Wir waren schon mehrmals hier. Das hier in der grünen Oase mit schöner Musik ist doch wunderschön, der Abend.
8: Ja, sein, ja. Ist schön. Man genießt das auch, auch dann so später nachher.
9: Ja, so eine Ruhe, alles so friedlich und trotzdem wird die Feier runter.

0: Hm?
1: Ja, ist eine gute Idee.
0: Wunderschön.
1: Kann immer wieder passieren.
2: Einfach schon alle in Weiß.
0: Atmosphäre.
2: Atmosphäre, geselliges Beisammensein. War eine prima Musik voriges Jahr. Lassen wir uns mal überraschen, wie es dieses Jahr wird.
3: Ob Picknickdecke oder gedeckter Tisch. Bei der Platzwahl haben die Besucher ihre ganz eigenen Vorlieben.
4: Wir haben auch Decke gewählt und nicht Tisch gewählt, weil es heißt Picknick.
5: Ja, weil es gemütlicher ist. Und ich eigentlich auch gar nicht so den ganzen Abend so sitzen möchte. Ja. Und vor allen Dingen die Senke ist ja sehr schön, ne? Unter den Erlen hier. Und wir haben ja, da ist ja der einzige Mammutbaum hier im Park. Ich habe nämlich mal so eine Baumführung mitgemacht und das ist sehr schön hier.
3: Wer möchte, bringt sein eigenes Essen und Getränke mit. Wer es bequemer mag, kann einen Platz am weißgedeckten Achtertisch reservieren oder einen Picknickkorb für 2 Personen dazu buchen. Im Korb unter anderem Wein, Baguette, Käse, Couscous-Salat und Antipasti. Für 2 Personen kostet er 35 Euro. Die Flanierkarte für die Wiese kostet 5 Euro, ein Platz am gedeckten Tisch 10 Euro.
6: Wir haben den Onike-Park zur größten Picknickwiese der Stadt erklärt. Ja, er endet nicht hier, wo man uns sehen kann, sondern der Park ist ja viel größer und am Ende wird die Musik auch so laut sein und so schön sein, dass man auch von weiter weg die Musik genießen, hören kann und auch noch Menschen anlocken soll. Was haben wir uns vorgenommen? Also eigentlich ist es ein Platz der Begegnung.
3: Für die passende Musik sorgt die Berliner Band Soul Exception mit Swing, Bossa Nova, Jazz und Pop. Und auch das Outfit gehört zum Abend. Die Besucher erscheinen möglichst komplett in Weiß. Und auch die besondere Atmosphäre kommt bei den Besuchern gut an. Für viele gehört dazu nicht nur das weiße Outfit, sondern vor allem die Musik.
7: Das ganze Flair und auch die Musik nachher, wenn die Swing, das ist so die ältere Musik, das ist richtig toll.
8: Ein bisschen so gemischt, das ist in Ordnung.
7: Ja, das ist so schön, muss ich sagen. Und das ganze Ambiente ist schön.
8: Und sich mal weiß anzuziehen, ist auch sehr schön. Zumal, wenn man immer so ins Allgemeine schaut, so kommen da alle bloß noch schwarz an. Der kommt dann halt noch schön und bunt. Oder weiß und bunt, muss man sagen.
3: Für die Veranstalter ist das Wild Picnic mehr als nur ein Abendessen im Freien. Der Onike Park soll als Treffpunkt stärker ins Bewusstsein rücken.
6: Wir wollen also Leute zusammenbringen, wir wollen den Sommer ein bisschen deutsche Vita in Wittenberg erleben. Und ich glaube, das Format hat sich bewährt und wir sind alles sicherlich, also 80% Wiederholungstäter, die hierher kommen. Und wenn wir dann noch Glück haben und den einen oder anderen Touristen erwischen, der eigentlich nichts davon wusste und dazu stößt, also der trägt eine Botschaft ins Land, von der wir nur träumen können, glaube ich.
3: Ein Abend also zwischen Picknickdecke und weißgedeckter Tafel, zwischen Jazz und Sommerluft. Und mit einer Idee, die offenbar funktioniert. Menschen bringen ihr eigenes Essen mit und teilen vor allem eins: Zeit miteinander.
9: Eigenen Angaben zufolge befuhr ein 23-jähriger Radfahrer am 10. August um 15.30 Uhr in Wittenberg die Paul-Gerhardt-Straße aus Richtung Kreisverkehr kommend in Richtung Krankenhaus, als auf Höhe des Edeka-Marktes ein PKW anhielt. Aus diesem sei eine unbekannte männliche Person ausgestiegen und habe den 23-Jährigen vom Fahrrad gestoßen. Anschließend habe er den jungen Mann mehrfach mit dem beschuhten Fuß getreten, bevor er fluchtartig mit dem PKW die Örtlichkeit verlassen habe. Der Geschädigte erlitt dadurch mehrere Schürfwunden und gab an, sich gleich selbstständig zur medizinischen Behandlung ins Krankenhaus zu begeben. Der unbekannte Täter wird wie folgt beschrieben. Er ist ca. 1,80 m bis 1,90 m groß und schlank, südeuropäischer Phänotyp. Er hatte schulterlange, rote, lockige Haare. Bekleidet war er mit einem schwarzen Nike-Pullover und einer hellblauen Jeans. Zeugen, die Hinweise zum Tatgeschehen, Fahrzeug und oder zur Identität des Täters geben können, werden gebeten, sich im Polizeirevier Wittenberg unter 03491 4690 oder per E-Mail zu melden. Der Startpfiff wurde gegeben. Die NOFV Oberliga Süd hat begonnen. Zum Auftakt der Saison 2026-27 waren wir beim ersten Spiel der SG Union Sandersdorf dabei. Und die empfing auf heimischen Rasen den VfB 1921 Krieschow. Sandersdorf hat sich in der Spielpause mit gleich 4 jungen Talenten verstärkt.

0: Ob diese auch zum Zuge kamen, schauen wir mal.
1: Es ist endlich soweit. Der Startschuss der NOFV Oberliga Süd stand auf dem Programm. Zum Saisonstartschuss begleiteten wir die Partie zwischen der SG Union Sandersdorf und dem VfB 1921 Krieschau, welcher am 9. August ausgetragen wurde. Wir starten pünktlich in das Geschehen hinein mit insgesamt 152 Zuschauern hier im Stadion am Sport- und Freizeitzentrum. In den ersten Minuten fallen noch keine so großen Chancen für beide Teams. Doch eins wird schnell klar, die SGU spielt sehr körperlich. Das Resultat daraus sind Freistöße für Krieschau, aber auch die ein oder andere gelbe Karte. Hier in der 13. Spielminute gibt es erstmal eine für Lenz. In der 24. Spielminute dann die erste Großchance für die SGU. Aus einem Einwurf heraus wird der Ball erstmal durchgereicht. Nach 4 Stationen landet er vor Lenz. Schöner Schuss, aber der Ball geht gerade so über die Latte. In der 31. Spielminute wird Sandersdorf wieder gefährlich. Doch die Sicht erzählt uns diesmal der Torschütze.
2: Also erstmal grundsätzlich, wenn die Stürmer nicht treffen, dann muss es halt irgendjemand anders machen. Nein, Spaß beiseite, war ein super Ball von Dennis in die Tiefe, rechts raus auf Marvin. Der hört zum Glück die Rufe, dass er 90 Grad spielen soll. Spielt dann. Da nimmt erst Marius mir tatsächlich weg. Da dachte ich, er geht schon rein, bekommt dann den Abpraller und dann auch mal das gehört, was unsere Trainer uns sagen. Auch mal den Ball nochmal annehmen und dann erst abschließen. Das habe ich gemacht und dann, so viele Tore schieße ich nicht. Von daher hat es mich natürlich auch sehr gefreut.
1: Die Freude für das Tor ist natürlich groß. Doch der Fokus von Schnabel bleibt jedoch weiterhin bei seinem Team und dem Ziel des Sieges. Sandersdorf bleibt hartnäckig am Ball. Jedoch fallen in der ersten keine Tore mehr. Die zweite läuft jedoch wesentlich besser für Sandersdorf. Hier kommt es zu mehreren guten Chancen für die Jungs in Weiß. Doch vorerst scheint dies nicht für einen weiteren Abschluss zu reichen. In der 73. Spielminute geht ein Pass von Krieschau nicht an sein eigentliches Ziel. Sandersdorf schaltet schnell in einen Konter um. Wonneberger und Farkas gehen zu zweit durch. Und Farkas erweitert den Stand auf 2:0. Gut exekutiert. Jedoch bleibt die Action im Stadion nicht weg. Denn sofort nach dem Anpfiff spielt sich der Ball durch 4 Pässe in die Füße von Seibt. Und der holt einfach mal schnell das erste Tor für Krieschau. Das Spiel wird also nochmal spannend. Aber schon zur 87. wird es entschieden. Hier kommt nach leichten Pendeln der Ball bei Brunner an. Da kommt die Vorlage und Farkas schaltet um und lässt das 3:1 auf der Tabelle erscheinen. Das war auch schon die letzte große Aktion der Partie. Und wir gehen nun in die Spieleinschätzung seitens Kapitän der SG Union Sandersdorf, Schnabel, und dem Trainer des VfB 1921 Krieschau, Robert Koch.
2: Wir waren von Anfang an griffig und gleich im Spiel drin. Wir wussten, welche Aufgabe hier heute auf uns wartet. Und die haben wir angenommen. Trotz der Witterungsbedingungen kann ich nur ein Kompliment aussprechen an das gesamte Team. Sowohl die, die gestartet sind, als auch die, die reingekommen sind. Man hat keinen Unterschied gesehen und so soll es sein. Und es ist einfach die harte Arbeit der letzten Wochen und auch ein Stück das Selbstvertrauen, was wir uns schon in der vergangenen Saison erarbeitet haben. Klingt nur bei 3:1 irgendwie ein bisschen komisch. Aber wenn wir natürlich das so weiterbehalten, 9 Chancen und dann immer 3 Tore schießen, ist das auch okay. Aber wir wissen auch, dass wir uns da verbessern müssen. Das war auch das Problem in der vergangenen Saison, dass wir oftmals zu viele Chancen oder Großchancen brauchen für Tore. Aber das ist ja auch das Gute, dass wir auch noch Dinge haben, wo wir dran arbeiten können. Die Saison ist lang.
3: Natürlich, also wir wollten schon selber das Spiel heute gewinnen. Das ist ja normal, gerade zum Auftakt in der Saison. Aber ich glaube, dass wir in der ersten Halbzeit schon gewisse Dominanz erzielen konnten, ohne wirklich so eine hundertprozentige Torchance rauszuspielen. Wir hatten Abschlüsse, wir hatten Standards, war okay. Problem war dann einfach, wie wir nach der Halbzeit ins Spiel gegangen sind. Ja, die zweite Halbzeit, vor allem die ersten 20, 25 Minuten, hat dann zumindest, was defensives Zweikampfverhalten anbetrifft, was halt gebraucht wurde auch im Spiel, war nicht vorhanden. Sandersdorf hätte dort schon viel eher einen Sack zumachen müssen. Kurioserweise entsteht dann nach dem 2:0 direkt im Gegenzug ein 2:1 und dann wird es natürlich noch mal hinten raus interessant und spannend, aber am Ende ist absolut verdient der Sieg für Sandersdorf.
1: Für die SG Union Sandersdorf geht es am 14. August auswärts weiter, und zwar gegen den SSC Weißenfels. Die Jungs aus Kriegschau müssen sich bei einem Heimspiel gegen den ZFC Meuselwitz beweisen. Und das am 16. August.
0: Sie wird blau und im Salzlandkreis gebaut. Für den Brückenschlag über die Saale zwischen Großrosenburg und Turnitz erhielt erst im Juli die Bietergemeinschaft von Art Bauunternehmen und ZSB Zwickauer Sonderstahlbau den öffentlichen Bauauftrag aus der Kreisverwaltung. Der Salzlandkreis investiert knapp 7 Millionen Euro für das Brückenbauprojekt mit zusätzlich E-Bike-Ladestationen, 5 Millionen Euro davon gefördert vom Bund aus dem nationalen Klimaschutzprogramm. Made in Salzlandkreis, mehr als bei diesem großen Infrastrukturprojekt geht nicht, sagt Landrat Markus Bauer. Von der Idee und Entwicklung bis zum Bau und zur Umsetzung. Das zeigt, bis Berlin unsere Leistungskraft und ein regionales Label, auf das wir zu Recht stolz sein können, das wir aber auch gemeinsam in der Region weiterentwickeln wollen. Das sagte der Landrat. Vor wenigen Tagen stattete er der hiesigen Stahlbaufirma auf Einladung von Betriebsleiter Sebastian Henning einen persönlichen Besuch ab. Na, da sind doch mal gute Nachrichten. Und damit sind wir auch am Ende unserer Donnerstagsausgabe der RBB Aktuellmeldungen. Schauen uns jetzt noch das Wetter an und im Anschluss daran gern noch die Meldungen aus Dessau-Roßlau und der Region. Am Freitag um 18 Uhr melden wir uns dann aus der Aktuellredaktion wieder. Bis dahin, machen Sie es gut und auf Wiedersehen.
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1: Ab dem Freitag knacken wir wieder die 30 Grad Marke. Maximal 33 Grad sind zu erwarten. Der Himmel bleibt klar und Regen bleibt uns auch vorerst fern. Mehr als eine leichte Brise aus dem Südosten gibt es nicht zur Abkühlung. Am Samstag wird es jedoch einen Grad wärmer. Doch zum Sonntag gibt es dann endlich die wohlverdiente Abkühlung in Form eines Gewitters.
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8: Die Vorbereitungen für die 11. Benefizausfahrt des Vereins Weicher zeigen Herz für Kinder laufen auf Hochtouren. Beim Pressegespräch am 7. August informierten die Organisatoren Karl-Heinz Richter und Ingo Ondrej über die bevorstehende Veranstaltung.

0: Veranstaltung, die am Sonntag, dem 13. September, erneut am Hugo-Junkers-Flugplatz in Dessau startet. Auch die Stadtwerke Dessau unterstützen die Benefizaktion bereits im 10. Jahr und stellen den Hugo-Junkers-Flugplatz erneut kostenfrei als Veranstaltungsort zur Verfügung. Im Mittelpunkt der Aktion steht der gute Zweck. Die gesammelten Spenden kommen in diesem Jahr drei Projekten in der Region zugute.
1: In diesem Jahr, bei dieser 11. Ausfahrt, werden die Spenden für drei Projekte gesammelt. Einmal fürs Kinderheim Wolkenfrei, einmal für die Grundschule Mainzdorf und einmal für die China Sonnenköpfchen. In der Grundschule Mainzdorf wollen wir Pausenelemente auf dem Schulhof schaffen, die Schatten bieten und auch den Kindern mal die Möglichkeit, dort sich zu setzen und so weiter bieten. Im Kinderheim Wolkenfrei wollen wir den Sportlerraum, den wir im vorigen Jahr baulich saniert haben lassen, jetzt mit Sportgeräten und so weiter, Equipment ausgestatten und dann gleichzeitig noch einen Bastelraum für die Kinder organisieren und finanzieren, wo sie mal ein Fahrrad reparieren können und so weiter. Und die Kita Sonnenköpfchen, dort wollen wir Schlafmatratzen kaufen und Sitzgarnituren und Sitzecken für autistische Kinder.
0: In den vergangenen Jahren hat der Verein mit Spenden zahlreiche Einrichtungen und Projekte in der Region unterstützt. Darunter die Kinder- und Jugendklinik Dessau, den ambulanten Kinder- und Jugendhospizdienst Lila Wolke und die Regenbogenschule. Im vergangenen Jahr gingen 733 Motorradfahrer an den Start und sammelten während der Benefizausfahrt 10.850 Euro. Doch wie entscheidet der Verein eigentlich, welche Projekte von den Spenden profitieren?
1: Das entscheiden wir im Ende dieses Jahres, was im nächsten Jahr passiert. Vieles kommt durch Zufall zustande. Manchmal war es auch lustig, vorher ist ja im Weihnachten, haben wir Briefe vom Weihnachtsmann bekommen, wo zum Beispiel die Kita Sonnenköpfchen uns gebeten hat, ihnen zu helfen. Also auch auf solche Art erhalten wir Informationen und dann wird im Verein entschieden, welche Projekte wir nehmen. Die hat sich eigentlich relativ positiv entwickelt. Die erste war im April 2016. Da war Schneetreiben und trotzdem kamen über 450 Motorräder. Und das hat uns Mut gegeben und hat gesagt, das machen wir weiter. Und es hat sich eben dahingehend entwickelt, dass wir einen festen Kreis haben, der immer kommt und gerne kommt und kann hier eben spenden für einen guten Zweck, 10 Euro Startspende für einen guten Zweck für die Kinder. Und das machen viele, viele gerne und kommen auch gerne hierher.
0: Am 13. September öffnet der Hugo-Junkers-Flugplatz bereits um 8 Uhr seine Tore. Ab 10 Uhr starten die Motorradgruppen in mehreren Etappen. Neben der Ausfahrt können die Besucher zahlreiche Motorräder, darunter auch historische Maschinen, aus nächster Nähe erleben. Auch Nicht-Motorradfahrer sind herzlich willkommen und können die Benefizaktion mit einer Spende unterstützen. Zum Abschluss haben die Teilnehmer die Möglichkeit, gemeinsam zum Kinderheim Wolkenfrei zu fahren und den Tag dort zusammen ausklingen zu lassen.
1: Ja, man kann kommen im Prinzip hier. Jeder kann kommen, auch mit Kindern und so weiter. Hier ist Catering vorhanden und 600 bis 700 Motorräder zu besichtigen, das macht bestimmt auch Spaß.
0: Wenn das Wetter mitspielt, hoffen die Organisatoren auf eine große Resonanz. Mit mehr als 500 Besuchern rechnet Karl-Heinz Richter am Veranstaltungstag. Gemeinsam mit den Motorradfahrern soll erneut ein Zeichen für den guten Zweck und die Unterstützung von Kindern in der Region gesetzt werden.
2: Auch dieser Sommer hat es wieder gezeigt. Es kann sehr warm werden in Dessau-Roßlau. Höchstwerte von bis zu 40 Grad sorgten für viele Schweißtropfen und Unmut unter der Bevölkerung. In den Büroräumen im Dachgeschoss des Rathausneubaus bekommen die Mitarbeiter die Hitze ebenfalls deutlich zu spüren. Bei intensiver Sonneneinstrahlung heizen sich die Räume auf über 30 Grad auf, was über der maximal zulässigen Raumlufttemperatur gemäß der Verordnung über Arbeitsstätten liegt. Ein Auskühlen der Räume durch Lüften in der Nacht ist nicht möglich. In der Stadtratssitzung vom 1.

0: 1. Juli wurde nun über eine Lösung für das Hitzeproblem im Rathausneubau abgestimmt. Die drei Bürokomplexe im 5. Obergeschoss sollen klimatisiert werden. Jeder Bürokomplex soll dafür eine eigene Multi-Split-Klimaanlage erhalten. Für die Maßnahme wird voraussichtlich mit Kosten in Höhe von 350.000 Euro gerechnet. Dr. Frank Prosowski von der Fraktion Freies Bürgerforum hatte noch eine andere Idee, wie man die Büros klimatisieren kann.
1: Im Bauausschuss hatte ich bei diesem Punkt darum gebeten, als Alternative zu den vorgesehenen Multisplit-Klimaanlagen die Installation eines Kaltwassersatzes zu prüfen. Mein Anliegen oder mein Grund dafür war oder ist, dass die jetzt vorgesehenen Multisplit-Klimaanlagen mit einem doch sehr klimaschädlichen Kältemittel betrieben werden, welches auch im Zusammenhang mit der europäischen F-Gase-Verordnung in den nächsten Jahren auf dem Markt verknappt werden wird und in einigen Jahren dann zumindest für Neuanlagen auch verboten werden wird, aus guten Gründen. Und so eine Kaltwasseranlage, die gibt es heutzutage mit einem klimaneutralen Kältemittel, nämlich mit Propan. Entscheidende Info für mich bei dem, was heute an Infos gekommen ist, ist im Grunde, dass Schlussfolgerung, die ich zumindest daraus lese, dass so ein Kaltwassersatz technisch durchaus möglich sei, wenn auch mit größerem Aufwand und dass eine neue Planung erforderlich sei, wenn es denn dazu kommen sollte.
0: Jacqueline Lode, Beigeordnete für Bauen und Stadtgrün, äußerte sich zur alternativen Klimatisierungsvariante.
2: Hauptpunkt ist, dass die Kosten deutlich höher sind, sowohl die in der Installation als auch die Folgekosten. Und wir haben jetzt das wirklich nur sehr kurzfristig machen können. Aber die Aussage ist eigentlich sehr eindeutig. Die Folgekosten würden also pro Jahr liegen jetzt bei 7.400 Euro und würden dann bei 13.000 Euro liegen. Also schon ein deutlicher Aufwuchs. Das ist nicht mehr marginal. Also ich bin weder dafür, kann nicht jetzt empfehlen, dass wir noch mehr Kosten ausgeben. Wir müssten eine vollkommen neue Planung machen. Das sind verlorene Planungskosten. Wir haben höhere Baukosten. Wir wissen auch nicht genau, was auf uns zukommt, weil eventuell das Gerät unten stehen muss und nicht mehr auf dem Dach. Wir haben jetzt sehr kurze Leitungen, weil die Geräte dort stehen, wo die Kälte hin soll. Und die Folgekosten sind deutlich höher. Natürlich alles unter dem Vorbehalt. Ich kann vorschlagen, dass wir das künftig besser auch so eine Alternative prüfen. Das Kältemittel ist ein anerkanntes synthetisches Kältemittel. Es wird auch bis 2035, in jedem Fall hat es die Zulassung. Es ist ein übliches Mittel, aber wir können das sehr gern aufnehmen, auch für künftige Dinge, das auch stärker zu prüfen, solche Alternativen.
0: Dr. Frank Prosowski hatte eine andere Auffassung, was die Folgekosten für die Kaltwasseranlage angeht.
1: Die höheren Folgekosten wage ich mal jetzt ein bisschen zu bezweifeln, einfach unter dem Aspekt, wie gesagt, dass im Rahmen der Umsetzung der F-Gase-Verordnung dieses Kältemittel in den nächsten Jahren schrittweise immer mehr verknappt wird auf dem Markt. Arbeitskollege im Umweltbundesamt, der sich genau mit diesen Fragestellungen beschäftigt, hat mir gegenüber kundgetan, es ist eigentlich noch völlig unsicher, ob in, 10 Jahren überhaupt noch genügend von diesem Kältemittel auf dem Markt ist, um alle Bedürfnisse zu befriedigen. Das würde nach meinem laienhaften Verständnis wahrscheinlich dann zu höheren Kosten für dieses Kältemittel in der Zukunft führen. Also insofern, klar kann man jetzt sagen, die Folgekosten sind höher, aber ich glaube nicht, dass das allzu belastbar ist.
2: Wir sind ja nicht die Einzigen, die eine Klimaanlage haben. Und die Industrie wird sich natürlich auch beteiligen an dem Thema, das möglichst so diese synthetischen Gase auch anders aufzubauen. Insofern würde ich jetzt nicht die Situation dramatisieren. Also wir schieben diese Investitionen schon sehr lange vor uns her. Und ich erinnere nochmal daran, dass der Arbeitsschutz das Thema ist. Also wir sind auf jeden Fall jetzt dabei, dann auszuschreiben. Ich nehme nicht an bei den Lieferfristen, dass es noch in diesem Sommer jetzt dann den Erfolg bringt für die Büros.
0: Danach kam es zur Abstimmung über die Beschlussvorlage. 33 Stadträte stimmten dieser zu, 3 waren dagegen und 7 enthielten sich. Somit wurde der Klimatisierung der Büroräume im Dachgeschoss des Rathausneubaus durch den Einbau einer Multisplit-Klimaanlage zugestimmt. Die Alternativvariante mit Kaltwasseranlage ist damit wahrscheinlich vom Tisch.

0: Herzlich willkommen zur Donnerstagsausgabe der RBB Aktuellnachrichten. Seit dem 3. August werden im Auftrag der Lutherstadt Wittenberg auf dem Kirchplatz die Mülltonnen der Bewohner eingehaust. Mit dieser Maßnahme setzt die Stadtverwaltung einen Antrag der ADB-Fraktion aus dem Jahr 2021 um und errichtet an mehreren Standorten einen Sichtschutz, um die Mülltonnen, die sich in unmittelbarer Nähe zur Stadtkirche St. Marien befinden. Die Gesamtkosten betragen rund 150.000 Euro inklusive Planung und werden vollständig aus dem städtischen Haushalt finanziert. Live-Musik und ein Picknick unter freiem Himmel. Das erwartete die Besucher am vergangenen Samstag im Wittenberger Eunikpark. Die Lutherstadt Wittenberg Marketing GmbH hatte die Menschen aufgefordert, weiß gekleidet zum Veranstaltungsort zu kommen und so das Picknick in ein weißes Ambiente zu tauchen.
1: Weiß, wohin man blickt. Im Moinike-Park in Wittenberg wurde am vergangenen Samstagabend gepicknickt, beim inzwischen vierten White Picknick. Auf Decken, an weißen gedeckten Tischen und mit selbst mitgebrachten Speisen genießen die Besucher den Sommerabend.
2: Wir hatten vor 5 Jahren, als sozusagen also als ich angefangen habe bei der LWM, die Idee, mal neue Formate zu suchen. Und wir kannten White Dinner von den Großstädten in den Parks und das war uns eine Nummer zu groß. Und dachten, was können wir machen? Versuchen wir es mal mit dem White Picknick. Um dem Gast nicht einen vorgefertigten Tisch anzubieten mit einem 6-Gänge-Menü, sondern eben, ich kann mir mein Essen und Trinken mitbringen. Und die Idee reifte und war, glaube ich, 2021 das erste Mal auf der Schlosswiese. Und das war cool, aber es war halt sehr sonnig. Also brauchten wir Schatten. Und dann haben wir einmal auf das Schloss wie uns umgedreht und dachten, hier hinter ist der Eunike-Park, probieren wir es da.
1: Der Umzug in den Eunike-Park war deshalb naheliegend. Inzwischen ist das Picknick hier zum festen Termin im Wittenberger Veranstaltungssommer geworden. Ein Jahr musste das Format allerdings aus Kostengründen pausieren. Doch wie kommt das Konzept bei den Gästen an? Wir haben uns auf der Picknickwiese umgehört.
3: Also ich bin, glaube ich, zum 3. Mal dabei. Und hat mir immer sehr gut gefallen, weil es so ein Zusammengehörigkeit, so ein Feeling, so ein Abendsitzen. Schön.
4: Heute zum ersten Mal.
5: Wir lieben die Natur und sind gerne draußen. Deswegen sind wir mit dabei.
6: Das ist eine schöne Idee. Eine schöne Location mitten im Park und mal gucken, wie es wird. Super, wir freuen uns.
7: Wir waren schon mehrmals hier. Das hier in der grünen Oase mit schöner Musik ist doch wunderschön, der Abend.
8: Ja. Ist schön. Ja. Man genießt das auch, auch dann so eine, später nachher.
9: Ja, so eine Ruhe. Alles so friedlich und trotzdem wird gefeiert.
8: Man kommt runter.
9: Ja, ist eine gute Idee.
8: Wunderschön. Kann immer wieder passieren.
10: Einfach schon alle in Weiß.
11: Atmosphäre,
10: geselliges Beisammensein. War eine prima Musik voriges Jahr. Lassen wir uns mal überraschen, wie es dies Jahr wird.
1: Ob Picknickdecke oder gedeckter Tisch, bei der Platzwahl haben die Besucher ihre ganz eigenen Vorlieben.
12: Wir haben auch Decke gewählt und nicht Tisch gewählt, weil es heißt Picknick.
3: Ja, weil es gemütlicher ist und ich eigentlich auch gar nicht so den ganzen Abend so sitzen möchte. Ja. Und vor allen Dingen die Senke ist ja sehr schön, ne? Unter den Erlen hier. Und wir haben ja, da ist ja der einzige Mammutbaum hier im Park. Ich habe nämlich mal so eine Baumführung mitgemacht und das ist sehr schön hier.
1: Wer möchte, bringt sein eigenes Essen und Getränke mit. Wer es bequemer mag, kann einen Platz am weißgedeckten Achtertisch reservieren oder einen Picknickkorb für 2 Personen dazu buchen. Im Korb unter anderem Wein, Baguette, Käse, Couscous-Salat und Antipasti. Für 2 Personen kostet er 35 Euro. Die Flanierkarte für die Wiese kostet 5 Euro, ein Platz am gedeckten Tisch 10 Euro.
2: Wir haben den Eunike-Park zur größten Picknickwiese der Stadt erklärt. Ja, er endet nicht hier, wo man uns sehen kann, sondern der Park ist ja viel größer und am Ende wird die Musik auch so laut sein und so schön sein, dass man auch von weiter weg die Musik genießen, hören kann und auch noch Menschen anlocken soll. Was haben wir uns vorgenommen? Also eigentlich ist es ein Platz der Begegnung.
1: Für die passende Musik sorgt die Berliner Band Soul Exception mit Swing, Bossa Nova, Jazz und Pop. Und auch das Outfit gehört zum Abend. Die Besucher erscheinen möglichst komplett in Weiß. Und auch die besondere Atmosphäre kommt bei den Besuchern gut an. Für viele gehört dazu nicht nur das weiße Outfit, sondern vor allem die Musik.
4: Das ganze Flair und auch die Musik nachher, wenn die Swing, das ist so die ältere Musik, das ist richtig toll.
13: Ein bisschen so gemischt, das ist in Ordnung.
4: Ja, das ist so, super. So schön, muss ich sagen. Und das ganze Ambiente ist schön.
13: Und sich mal weiß anzuziehen, ist auch sehr schön. Zumal, wenn man immer so ins Allgemeine schaut, so kommt da alle bloß noch schwarz an. Wer kommt denn heute noch schön und bunt? Oder weiß und bunt, muss man sagen.
1: Für die Veranstalter ist das White Picnic mehr als nur ein Abendessen im Freien. Der Eunike Park soll als Treffpunkt stärker ins Bewusstsein rücken.
2: Wir wollen also Leute zusammenbringen, wir wollen den Sommer ein bisschen deutsche Vita in Wittenberg erleben. Und ich glaube, das Format hat sich bewährt und wir sind alles sicherlich, also 80% Wiederholungstäter, die hierher kommen. Und wenn wir dann noch Glück haben und den einen oder anderen Touristen erwischen, der eigentlich nichts davon wusste und dazu stößt, also der trägt eine Botschaft ins Land, von der wir nur träumen können, glaube ich.
1: Ein Abend also zwischen Picknickdecke und weißgedeckter Tafel, zwischen Jazz und Sommerluft. Und mit einer Idee, die offenbar funktioniert. Menschen bringen ihr eigenes Essen mit und teilen vor allem eins: Zeit miteinander.
0: Eigenen Angaben zufolge befuhr ein 23-jähriger Radfahrer am 10. August um 15.30 Uhr in Wittenberg die Paul-Gerhardt-Straße aus Richtung Kreisverkehr kommend in Richtung Krankenhaus, als auf Höhe des Edeka-Marktes ein PKW anhielt. Aus diesem sei eine unbekannte männliche Person ausgestiegen und habe den 23-Jährigen vom Fahrrad gestoßen. Anschließend habe er den jungen Mann mehrfach mit dem beschuhten Fuß getreten, bevor er fluchtartig mit dem PKW die Örtlichkeit verlassen habe. Der Geschädigte erlitt dadurch mehrere Schürfwunden und gab an, sich gleich selbstständig zur medizinischen Behandlung ins Krankenhaus zu begeben. Der unbekannte Täter wird wie folgt beschrieben. Er ist ca. 1,80 m bis 1,90 m groß und schlank, südeuropäischer Phänotyp. Er hatte schulterlange, rote, lockige Haare. Bekleidet war er mit einem schwarzen Nike-Pullover und einer hellblauen Jeans. Zeugen, die Hinweise zum Tatgeschehen, Fahrzeug und oder zur Identität des Täters geben können, werden gebeten, sich im Polizeirevier Wittenberg unter 03-491-4690 oder per E-Mail zu melden. Der Startpfiff wurde gegeben. Die NOFV Oberliga Süd hat begonnen. Zum Auftakt der Saison 2026-27 waren wir beim ersten Spiel der SG Union Sandersdorf dabei. Und die empfing auf heimischen Rasen den VfB 1921 Krieschow. Sandersdorf hat sich in der Spielpause mit gleich 4 jungen Talenten verstärkt. Ob diese auch zum Zuge kamen, schauen wir mal.
14: Es ist endlich soweit. Der Startschuss der NOFV Oberliga Süd stand auf dem Programm. Zum Saisonstartschuss begleiteten wir die Partie zwischen der SG Union Sandersdorf und dem VfB 1921 Krieschow, welcher am 9. August ausgetragen wurde. Wir starten pünktlich in das Geschehen hinein mit insgesamt 152 Zuschauern hier im Stadion am Sport- und Freizeitzentrum. In den ersten Minuten fallen noch keine so großen Chancen für beide Teams. Doch eins wird schnell klar, die SGU spielt sehr körperlich. Das Resultat daraus sind Freistöße für Krieschow, aber auch die ein oder andere gelbe Karte. Hier in der 13. Spielminute gibt's erstmal eine für Lenz. In der 24. Spielminute dann die erste Großchance für die SGU. Aus einem Einwurf heraus wird der Ball erstmal durchgereicht. Nach 4 Stationen landet er vor Lenz. Schöner Schuss, aber der Ball geht gerade so über die Latte. In der 31. Spielminute wird Sandersdorf wieder gefährlich. Doch die Sicht erzählt uns diesmal der Torschütze.
15: Also erstmal grundsätzlich, wenn die Stürmer nicht treffen, dann muss es halt irgendjemand anderes machen. Nein, Spaß beiseite, war ein super Ball von Dennis in die Tiefe, rechts raus auf Marvin. Der hört zum Glück die Rufe, dass er 90 Grad spielen soll. Spielt dann Da nimmt erst Marius mir tatsächlich weg. Da dachte ich, er geht schon rein, bekommt dann den Abpraller und dann auch mal das gehört, was unsere Trainer uns sagen, auch mal den Ball nochmal annehmen und dann erst abschließen. Das habe ich gemacht und dann, so viele Tore schieße ich nicht, von daher hat es mich natürlich auch sehr gefreut.
14: Die Freude für das Tor ist natürlich groß, doch der Fokus von Schnabel bleibt jedoch weiterhin bei seinem Team und dem Ziel des Sieges. Sandersdorf bleibt hartnäckig am Ball, jedoch fallen in der ersten keine Tore mehr. Die zweite läuft jedoch wesentlich besser für Sandersdorf. Hier kommt es zu mehreren guten Chancen für die Jungs in Weiß. Doch vorerst scheint dies nicht für einen weiteren Abschluss zu reichen. In der 73. Spielminute geht ein Pass von Krischow nicht an sein eigentliches Ziel. Sandersdorf schaltet schnell in einen Konter um. Wonneberger und Farkas gehen zu zweit durch. Und Farkas erweitert den Stand auf 2:0. Gut exekutiert. Jedoch bleibt die Action im Stadion nicht weg, denn sofort nach dem Anpfiff spielt sich der Ball durch 4 Pässe in die Füße von Seibt. Und der holt einfach mal schnell das erste Tor für Krischow. Das Spiel wird also nochmal spannend. Aber schon zur 87. wird es entschieden. Hier kommt nach leichten Pendeln der Ball bei Brunner an. Da kommt die Vorlage und Farkas schaltet um und lässt das 3:1 auf der Tabelle erscheinen. Das war auch schon die letzte große Aktion der Partie. Und wir gehen nun in die Spieleinschätzung seitens Kapitän der SG Union Sandersdorf, Schnabel, und dem Trainer des VfB 1921 Krischow, Robert Koch.
15: Wir waren von Anfang an griffig und gleich im Spiel drin. Wir wussten, welche Aufgabe hier heute auf uns wartet. Und die haben wir angenommen. Trotz der Witterungsbedingungen kann ich nur ein Kompliment aussprechen an das gesamte Team. Sowohl die, die gestartet sind, als auch die, die reingekommen sind. Man hat keinen Unterschied gesehen und so soll es sein. Und es ist einfach die harte Arbeit der letzten Wochen und auch ein Stück das Selbstvertrauen, was wir uns schon in der vergangenen Saison erarbeitet haben. Klingt nur bei 3:1 irgendwie ein bisschen komisch, aber wenn wir natürlich das so weiter behalten, 9 Chancen und dann immer 3 Tore schießen, ist das auch okay. Aber wir wissen auch, dass wir uns da verbessern müssen. Das war auch das Problem in der vergangenen Saison, dass wir oftmals zu viele Chancen oder Großchancen brauchen für Tore. Aber das ist ja auch das Gute, dass wir auch noch Dinge haben, wo wir dran arbeiten können. Die Saison ist lang.
16: Natürlich, also wir wollten schon selber das Spiel heute gewinnen. Das ist ja normal, gerade zum Auftakt in der Saison. Aber ich glaube, dass wir in der ersten Halbzeit schon gewisse Dominanz erzielen konnten, ohne wirklich so eine 100%ige Torchance rauszuspielen. Wir hatten Abschlüsse, wir hatten Standards, war okay. Problem war dann einfach, wie wir nach der Halbzeit ins Spiel gegangen sind. Ja, die zweite Halbzeit, vor allem die ersten 20, 25 Minuten, hat dann zumindest, was defensives Zweikampfverhalten anbetrifft, was halt gebraucht wird auch im Spiel, war nicht vorhanden. Sandersdorf hätte dort schon viel eher einen Sack zumachen müssen. Kurioserweise entsteht dann nach dem 2:0 direkt im Gegenzug ein 2:1 und dann wird es natürlich noch mal hinten raus interessant und spannend, aber am Ende ist absolut verdient der Sieg für Sandersdorf.
14: Für die SG Union Sandersdorf.

0: Düsseldorf geht es am 14. August auswärts weiter, und zwar gegen den SSC Weißenfels. Die Jungs aus Kriegschau müssen sich bei einem Heimspiel gegen den ZFC Meuselwitz beweisen. Und das am 16. August.
1: Sie wird blau und im Salzlandkreis gebaut. Für den Brückenschlag über die Saale zwischen Großrosenburg und Turnitz erhielt erst im Juli die Bietergemeinschaft von Arlt Bauunternehmen und ZSB Zwickauer Sonderstahlbau den öffentlichen Bauauftrag aus der Kreisverwaltung. Der Salzlandkreis investiert knapp 7 Millionen Euro für das Brückenbauprojekt mit zusätzlich E-Bike-Ladestationen, 5 Millionen Euro davon gefördert vom Bund aus dem nationalen Klimaschutzprogramm. Made in Salzlandkreis, mehr als bei diesem großen Infrastrukturprojekt geht nicht, sagt Landrat Markus Bauer. Von der Idee und Entwicklung bis zum Bau und zur Umsetzung. Das zeigt, bis Berlin unsere Leistungskraft und ein regionales Label, auf das wir zu Recht stolz sein können, das wir aber auch gemeinsam in der Region weiterentwickeln wollen. Das sagte der Landrat. Vor wenigen Tagen stattete er der hiesigen Stahlbaufirma auf Einladung von Betriebsleiter Sebastian Henning einen persönlichen Besuch ab. Na, da sind doch mal gute Nachrichten. Und damit sind wir auch am Ende unserer Donnerstagsausgabe der RBB Aktuellen Meldungen. Schauen uns jetzt noch das Wetter an und im Anschluss daran gern noch die Meldungen aus Dessau-Roßlau und der Region. Am Freitag um 18 Uhr melden wir uns dann aus der Aktuell-Redaktion wieder. Bis dahin, machen Sie es gut und auf Wiedersehen.
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0: Ab dem Freitag knacken wir wieder die 30 Grad Marke. Maximal 33 Grad sind zu erwarten. Der Himmel bleibt klar und Regen bleibt uns auch vorerst fern. Mehr als eine leichte Brise aus dem Südosten gibt es nicht zur Abkühlung. Am Samstag wird es jedoch einen Grad wärmer. Doch zum Sonntag gibt es dann endlich die wohlverdiente Abkühlung in Form eines Gewitters.
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6: Die Vorbereitungen für die 11. Benefizausfahrt des Vereins Biker zeigen Herz für Kinder laufen auf Hochtouren. Beim Pressegespräch am 7. August informierten die Organisatoren Karl-Heinz Richter und Ingo Ondrej über die bevorstehende Veranstaltung.

0: Zeitung, die am Sonntag, dem 13. September, erneut am Hugo-Junkers-Flugplatz in Dessau startet. Auch die Stadtwerke Dessau unterstützen die Benefizaktion bereits im 10. Jahr und stellen den Hugo-Junkers-Flugplatz erneut kostenfrei als Veranstaltungsort zur Verfügung. Im Mittelpunkt der Aktion steht der gute Zweck. Die gesammelten Spenden kommen in diesem Jahr drei Projekten in der Region zugute.
1: In diesem Jahr, bei dieser 11. Ausfahrt, werden die Spenden für drei Projekte gesammelt. Einmal fürs Kinderheim Wolkenfrei, einmal für die Grundschule Mainzdorf und einmal für die China Sonnenköpfchen. In der Grundschule Mainzdorf wollen wir Pausenelemente auf dem Schulhof schaffen, die Schatten bieten und auch den Kindern mal die Möglichkeit, dort sich zu setzen und so weiter bieten. Im Kinderheim Wolkenfrei wollen wir den Sportlerraum, den wir im vorigen Jahr baulich saniert haben lassen, jetzt mit Sportgeräten und so weiter, Equipment ausgestatten und dann gleichzeitig noch einen Bastelraum für die Kinder organisieren und finanzieren, wo sie mal ein Fahrrad reparieren können und so weiter. Und die Kita Sonnenköpfchen, dort wollen wir Schlafmatratzen kaufen und Sitzgarnituren und Sitzecken für autistische Kinder.
0: In den vergangenen Jahren hat der Verein mit Spenden zahlreiche Einrichtungen und Projekte in der Region unterstützt. Darunter die Kinder- und Jugendklinik Dessau, den ambulanten Kinder- und Jugendhospizdienst Lila Wolke und die Regenbogenschule. Im vergangenen Jahr gingen 733 Motorradfahrer an den Start und sammelten während der Benefizausfahrt 10.850 Euro. Doch wie entscheidet der Verein eigentlich, welche Projekte von den Spenden profitieren?
1: Das entscheiden wir im Ende dieses Jahres, was im nächsten Jahr passiert. Vieles kommt durch Zufall zustande. Manchmal war es auch lustig, voriges Jahr im Weihnachten haben wir Briefe vom Weihnachtsmann bekommen, wo zum Beispiel die Kita Sonnenköpfchen uns gebeten hat, ihnen zu helfen. Also auch auf solche Art erhalten wir Informationen und dann wird im Verein entschieden, welche Projekte wir nehmen. Die hat sich eigentlich relativ positiv entwickelt. Die erste war im April 2016. Da war Schneetreiben und trotzdem kamen über 450 Motorräder. Und das hat uns Mut gegeben und hat gesagt, das machen wir weiter. Und es hat sich eben dahingehend entwickelt, dass wir einen festen Kreis haben, der immer kommt und gerne kommt und kann hier eben spenden für einen guten Zweck. 10 Euro Startspende für einen guten Zweck für die Kinder. Und das machen viele, viele gerne und kommen auch gerne hierher.
0: Am 13. September öffnet der Hugo-Junkers-Flugplatz bereits um 8 Uhr seine Tore. Ab 10 Uhr starten die Motorradgruppen in mehreren Etappen. Neben der Ausfahrt können die Besucher zahlreiche Motorräder, darunter auch historische Maschinen, aus nächster Nähe erleben. Auch Nicht-Motorradfahrer sind herzlich willkommen und können die Benefizaktion mit einer Spende unterstützen. Zum Abschluss haben die Teilnehmer die Möglichkeit, gemeinsam zum Kinderheim Wolkenfrei zu fahren und den Tag dort zusammen ausklingen zu lassen.
1: Ja, man kann kommen im Prinzip hier. Jeder kann kommen, auch mit Kindern und so weiter. Hier ist Catering vorhanden und 600 bis 700 Motorräder zu besichtigen, das macht bestimmt auch Spaß.
0: Wenn das Wetter mitspielt, hoffen die Organisatoren auf eine große Resonanz. Mit mehr als 500 Besuchern rechnet Karl-Heinz Richter am Veranstaltungstag. Gemeinsam mit den Motorradfahrern soll erneut ein Zeichen für den guten Zweck und die Unterstützung von Kindern in der Region gesetzt werden.
2: Auch dieser Sommer hat es wieder gezeigt. Es kann sehr warm werden in Dessau-Roßlau. Höchstwerte von bis zu 40 Grad sorgten für viele Schweißtropfen und Unmut unter der Bevölkerung. In den Büroräumen im Dachgeschoss des Rathausneubaus bekommen die Mitarbeiter die Hitze ebenfalls deutlich zu spüren. Bei intensiver Sonneneinstrahlung heizen sich die Räume auf über 30 Grad auf, was über der maximal zulässigen Raumlufttemperatur gemäß der Verordnung über Arbeitsstätten liegt. Ein Auskühlen der Räume durch Lüften in der Nacht ist nicht möglich. In der Stadtratssitzung vom 1.

0: 1. Juli wurde nun über eine Lösung für das Hitzeproblem im Rathausneubau abgestimmt. Die drei Bürokomplexe im 5. Obergeschoss sollen klimatisiert werden. Jeder Bürokomplex soll dafür eine eigene Multi-Split-Klimaanlage erhalten. Für die Maßnahme wird voraussichtlich mit Kosten in Höhe von 350.000 Euro gerechnet. Dr. Frank Prosowski von der Fraktion Freies Bürgerforum hatte noch eine andere Idee, wie man die Büros klimatisieren kann.
1: Im Bauausschuss hatte ich bei diesem Punkt darum gebeten, als Alternative zu den vorgesehenen Multisplit-Klimaanlagen die Installation eines Kaltwassersatzes zu prüfen. Mein Anliegen oder mein Grund dafür war oder ist, dass die jetzt vorgesehenen Multisplit-Klimaanlagen mit einem doch sehr klimaschädlichen Kältemittel betrieben werden, welches auch im Zusammenhang mit der europäischen F-Gase-Verordnung in den nächsten Jahren auf dem Markt verknappt werden wird und in einigen Jahren dann zumindest für Neuanlagen auch verboten werden wird, aus guten Gründen. Und so eine Kaltwasseranlage, die gibt es heutzutage mit einem klimaneutralen Kältemittel, nämlich mit Propan. Entscheidende Info für mich bei dem, was heute an Infos gekommen ist, ist im Grunde, dass Schlussfolgerung, die ich zumindest daraus lese, dass so ein Kaltwassersatz technisch durchaus möglich sei, wenn auch mit größerem Aufwand und dass eine neue Planung erforderlich sei, wenn es denn dazu kommen sollte.
0: Jacqueline Lohde, Beigeordnete für Bauen und Stadtgrün, äußerte sich zur alternativen Klimatisierungsvariante.
2: Hauptpunkt ist, dass die Kosten deutlich höher sind, sowohl die in der Installation als auch die Folgekosten. Und wir haben jetzt das wirklich nur sehr kurzfristig machen können. Aber die Aussage ist eigentlich sehr eindeutig. Die Folgekosten würden also pro Jahr liegen jetzt bei 7.400 Euro und würden dann bei 13.000 Euro liegen. Also schon ein deutlicher Aufwuchs. Das ist nicht mehr marginal. Also ich bin weder dafür, kann nicht jetzt empfehlen, dass wir noch mehr Kosten ausgeben. Wir müssten eine vollkommen neue Planung machen. Das sind verlorene Planungskosten. Wir haben höhere Baukosten. Wir wissen auch nicht genau, was auf uns zukommt, weil eventuell das Gerät unten stehen muss und nicht mehr auf dem Dach. Wir haben jetzt sehr kurze Leitungen, weil die Geräte dort stehen, wo die Kälte hin soll. Und die Folgekosten sind deutlich höher. Natürlich alles unter dem Vorbehalt. Ich kann vorschlagen, dass wir das künftig besser auch so eine Alternative prüfen. Das Kältemittel ist ein anerkanntes synthetisches Kältemittel. Es wird auch bis 2035, in jedem Fall hat es die Zulassung. Es ist ein übliches Mittel, aber wir können das sehr gern aufnehmen, auch für künftige Dinge, das auch stärker zu prüfen, solche Alternativen.
0: Dr. Frank Prosowski hatte eine andere Auffassung, was die Folgekosten für die Kaltwasseranlage angeht.
1: Die höheren Folgekosten wage ich mal jetzt ein bisschen zu bezweifeln. Einfach unter dem Aspekt, wie gesagt, dass im Rahmen der Umsetzung der F-Gase-Verordnung dieses Kältemittel in den nächsten Jahren schrittweise immer mehr verknappt wird auf dem Markt. Arbeitskollege im Umweltbundesamt, der sich genau mit diesen Fragestellungen beschäftigt, hat mir gegenüber kundgetan, es ist eigentlich noch völlig unsicher, ob in, sagen wir mal, 10 Jahren überhaupt noch genügend von diesem Kältemittel auf dem Markt ist, um alle Bedürfnisse zu befriedigen. Das würde nach meinem laienhaften Verständnis wahrscheinlich dann zu höheren Kosten für dieses Kältemittel in der Zukunft führen. Also insofern, klar kann man jetzt sagen, die Folgekosten sind höher, aber ich glaube nicht, dass das allzu belastbar ist.
2: Wir sind ja nicht die Einzigen, die eine Klimaanlage haben. Und die Industrie wird sich natürlich auch beteiligen an dem Thema, das möglichst so diese synthetischen Gase auch anders aufzubauen. Insofern würde ich jetzt nicht die Situation dramatisieren. Also wir schieben diese Investition schon sehr lange vor uns her. Und ich erinnere nochmal daran, dass der Arbeitsschutz das Thema ist. Also wir sind auf jeden Fall jetzt dabei, dann auszuschreiben. Ich nehme nicht an bei den Lieferfristen, dass es noch in diesem Sommer jetzt dann den Erfolg bringt für die Büros.
0: Danach kam es zur Abstimmung über die Beschlussvorlage. 33 Stadträte stimmten dieser zu, 3 waren dagegen und 7 enthielten sich. Somit wurde der Klimatisierung der Büroräume im Dachgeschoss des Rathausneubaus durch den Einbau einer Multisplit-Klimaanlage zugestimmt. Die Alternativvariante mit Kaltwasseranlage ist damit wahrscheinlich vom Tisch.

0: Herzlich willkommen zur Donnerstagsausgabe der RBB Aktuellnachrichten. Seit dem 3. August werden im Auftrag der Lutherstadt Wittenberg auf dem Kirchplatz die Mülltonnen der Bewohner eingehaust. Mit dieser Maßnahme setzt die Stadtverwaltung einen Antrag der ADB-Fraktion aus dem Jahr 2021 um und errichtet an mehreren Standorten einen Sichtschutz, um die Mülltonnen, die sich in unmittelbarer Nähe zur Stadtkirche St. Marien befinden. Die Gesamtkosten betragen rund 150.000 Euro inklusive Planung und werden vollständig aus dem städtischen Haushalt finanziert. Live-Musik und ein Picknick unter freiem Himmel. Das erwartete die Besucher am vergangenen Samstag im Wittenberger Eunikpark. Die Lutherstadt Wittenberg Marketing GmbH hatte die Menschen aufgefordert, weiß gekleidet zum Veranstaltungsort zu kommen und so das Picknick in ein weißes Ambiente zu tauchen.
1: Weiß, wohin man blickt. Im Eunike-Park in Wittenberg wurde am vergangenen Samstagabend gepicknickt, beim inzwischen vierten White Picnic. Auf Decken, an weißen gedeckten Tischen und mit selbst mitgebrachten Speisen genießen die Besucher den Sommerabend.
2: Wir hatten vor 5 Jahren, als sozusagen also als ich angefangen habe bei der LWM, die Idee, mal neue Formate zu suchen. Und wir kannten White Dinner von den Großstädten in den Parks und das war uns eine Nummer zu groß und dachten, was können wir machen, versuchen wir es mal mit dem White Picnic. Um dem Gast nicht einen vorgefertigten Tisch anzubieten mit einem 6-Gänge-Menü, sondern eben, ich kann mir mein Essen und Trinken mitbringen. Und die Idee reifte und war, glaube ich, 2021 das erste Mal auf der Schlosswiese. Und das war cool, aber es war halt sehr sonnig. Also brauchten wir Schatten. Und dann haben wir einmal auf das Schlosswiese uns umgedreht und dachten, hier hinter ist der Eunike-Park, probieren wir es da.
1: Der Umzug in den Eunike-Park war deshalb naheliegend. Inzwischen ist das Picknick hier zum festen Termin im Wittenberger Veranstaltungssommer geworden. Ein Jahr musste das Format allerdings aus Kostengründen pausieren. Doch wie kommt das Konzept bei den Gästen an? Wir haben uns auf der Picknickwiese umgehört.
3: Also ich bin, glaube ich, zum 3. Mal dabei und hat mir immer sehr gut gefallen, weil es so ein, das ist so ein Zusammengehörigkeit, so ein Feeling, so ein Abendsitzen, schön.
4: Heute zum ersten Mal.
5: Wir lieben die Natur und sind gerne draußen, deswegen sind wir mit dabei.
6: Das ist eine schöne Idee, eine schöne Location mitten im Park und mal gucken, wie es wird. Super, wir freuen uns.
7: Wir waren schon mehrmals hier. Das hier in der grünen Oase mit schöner Musik ist doch wunderschön, der Abend.
8: Ist schön. Man genießt das auch, auch dann so später nachher.
9: Ja, so eine Ruhe, alles so friedlich und trotzdem wird gefeiert.
8: Runter.
9: Ja, ist eine gute Idee.
8: Wunderschön. Kann immer wieder passieren.
10: Einfach schon alle in Weiß.
11: Atmosphäre,
10: geselliges Beisammensein, war eine prima Musik voriges Jahr. Lassen wir uns mal überraschen, wie es dies Jahr wird.
1: Ob Picknickdecke oder gedeckter Tisch, bei der Platzwahl haben die Besucher ihre ganz eigenen Vorlieben.
12: Wir haben auch Decke gewählt und nicht Tisch gewählt, weil es heißt Picknick.
3: Ja. Weil es gemütlicher ist. Und ich eigentlich auch gar nicht so den ganzen Abend so sitzen möchte. Ja. Und vor allen Dingen die Senke ist ja sehr schön, ne? Unter den Erden.

0: Hier. Und wir haben ja, da ist ja einzige Mammutbaum hier im Park. Ich habe nämlich mal so eine Baumführung mitgemacht und das ist sehr schön hier.
1: Wer möchte, bringt sein eigenes Essen und Getränke mit. Wer es bequemer mag, kann einen Platz am weißgedeckten Achtertisch reservieren oder einen Picknickkorb für zwei Personen dazu buchen. Im Korb unter anderem Wein, Baguette, Käse, Couscous-Salat und Antipasti. Für zwei Personen kostet er 35 Euro. Die Flanierkarte für die Wiese kostet 5 Euro. Ein Platz am gedeckten Tisch 10 Euro.
2: Wir haben den Önike-Park zur größten Picknickwiese der Stadt erklärt. Ja, er endet nicht hier, wo man uns sehen kann, sondern der Park ist ja viel größer. Und am Ende wird die Musik auch so laut sein und so schön sein, dass man auch von weiter weg die Musik genießen, hören kann und auch noch Menschen anlocken soll. Was haben wir uns vorgenommen? Also eigentlich ist es ein Platz der Begegnung.
1: Für die passende Musik sorgt die Berliner Band Soul Exception mit Swing, Bossa Nova, Jazz und Pop. Und auch das Outfit gehört zum Abend. Die Besucher erscheinen möglichst komplett in Weiß. Und auch die besondere Atmosphäre kommt bei den Besuchern gut an. Für viele gehört dazu nicht nur das weiße Outfit, sondern vor allem die Musik.
3: Das ganze Flair und auch Die Musik nachher, wenn die Swing, das ist so die ältere Musik, das ist richtig toll.
4: Ein bisschen ja. So gemischt, das ist in Ordnung.
3: Ja, das ist so, super. So schön, muss ich sagen. Und das ganze Ambiente ist schön.
4: Und sich mal weiß anzuziehen, ja. Ist auch sehr schön. Zumal, wenn man immer so ins Allgemeine schaut, so kommt da alle bloß noch schwarz an. Der kommt dann halt noch schön und bunt. Oder weiß und bunt, muss man sagen.
1: Für die Veranstalter ist das White Picnic mehr als nur ein Abendessen im Freien. Der Önike Park soll als Treffpunkt stärker ins Bewusstsein rücken.
2: Wir wollen also Leute zusammenbringen, wir wollen den Sommer ein bisschen deutsche Vita in Wittenberg erleben. Und ich glaube, das Format hat sich bewährt und wir sind alles sicherlich, also 80% Wiederholungstäter, die hierher kommen. Und wenn wir dann noch Glück haben und den einen oder anderen Touristen erwischen, der eigentlich nichts davon wusste und dazu stößt, also der trägt eine Botschaft ins Land, von der wir nur träumen können, glaube ich.
1: Ein Abend also zwischen Picknickdecke und weißgedeckter Tafel, zwischen Jazz und Sommerluft. Und mit einer Idee, die offenbar funktioniert. Menschen bringen ihr eigenes Essen mit und teilen vor allem eins, Zeit miteinander.
5: Eigenen Angaben zufolge befuhr ein 23-jähriger Radfahrer am 10. August um 15.30 Uhr in Wittenberg die Paul-Gerhardt-Straße aus Richtung Kreisverkehr kommend in Richtung Krankenhaus, als auf Höhe des Edeka-Marktes ein PKW anhielt. Aus diesem sei eine unbekannte männliche Person ausgestiegen und habe den 23-Jährigen vom Fahrrad gestoßen. Anschließend habe er den jungen Mann mehrfach mit dem beschuhten Fuß getreten, bevor er fluchtartig mit dem PKW die Örtlichkeit verlassen habe. Der Geschädigte erlitt dadurch mehrere Schürfwunden und gab an, sich gleich selbstständig zur medizinischen Behandlung ins Krankenhaus zu begeben. Der unbekannte Täter wird wie folgt beschrieben. Er ist ca. 1,80 Meter bis 1,90 Meter groß und schlank, südeuropäischer Phänotyp. Er hatte schulterlange, rote, lockige Haare. Bekleidet war er mit einem schwarzen Nike-Pullover und einer hellblauen Jeans. Zeugen, die Hinweise zum Tatgeschehen, Fahrzeug und oder zur Identität des Täters geben können, werden gebeten, sich im Polizeirevier Wittenberg unter 03-491-4690 oder per E-Mail zu melden. Der Startpfiff wurde gegeben. Die NOFV Oberliga Süd hat begonnen. Zum Auftakt der Saison 2026-27 waren wir beim ersten Spiel der SG Union Sandersdorf dabei. Und die empfing auf heimischen Rasen den VfB 1921 Krieschow. Sandersdorf hat sich in der Spielpause mit gleich vier jungen Talenten verstärkt. Ob diese auch zum Zuge kamen, schauen wir mal.
6: Es ist endlich soweit. Der Startschuss der NOFV Oberliga Süd stand auf dem Programm. Zum Saisonstartschuss begleiteten wir die Partie zwischen der SG Union Sandersdorf und dem VfB 1921 Krieschow, welcher am 9. August ausgetragen wurde. Wir starten pünktlich in das Geschehen hinein mit insgesamt 152 Zuschauern hier im Stadion am Sport- und Freizeitzentrum. In den ersten Minuten fallen noch keine so großen Chancen für beide Teams. Doch eins wird schnell klar, die SGU spielt sehr körperlich. Das Resultat daraus sind Freistöße für Krieschow, aber auch die ein oder andere gelbe Karte. Hier in der 13. Spielminute gibt's erstmal eine für Lenz. In der 24. Spielminute dann die erste Großchance für die SGU. Aus einem Einwurf heraus wird der Ball erstmal durchgereicht. Nach 4 Stationen landet er vor Lenz. Schöner Schuss, aber der Ball geht gerade so über die Latte. In der 31. Spielminute wird Sandersdorf wieder gefährlich. Doch die Sicht erzählt uns diesmal der Torschütze.
7: Also erstmal grundsätzlich, wenn die Stürmer nicht treffen, dann muss es halt irgendjemand anders machen. Nein, Spaß beiseite, war ein super Ball von Dennis in die Tiefe, rechts raus auf Marvin. Der hört zum Glück die Rufe, dass er 90 Grad spielen soll. Spielt dann, da nimmt ihn erst Marius mir tatsächlich weg. Da dachte ich, er geht schon rein, bekommt dann den Abpraller und dann auch mal das gehört, was unsere Trainer uns sagen, auch mal den Ball nochmal annehmen und dann erst abschließen. Das habe ich gemacht und dann, so viele Tore schieße ich nicht, von daher hat es mich natürlich auch sehr gefreut.
6: Die Freude für das Tor ist natürlich groß, doch der Fokus von Schnabel bleibt jedoch weiterhin bei seinem Team und dem Ziel des Sieges. Sandersdorf bleibt hartnäckig am Ball, jedoch fallen in der ersten keine Tore mehr. Die zweite läuft jedoch wesentlich besser für Sandersdorf. Hier kommt es zu mehreren guten Chancen für die Jungs in Weiß. Doch vorerst scheint dies nicht für einen weiteren Abschluss zu reichen. In der 73. Spielminute geht ein Pass von Krieschow nicht an sein eigentliches Ziel. Sandersdorf schaltet schnell in einen Konter um. Ronneberger und Farkas gehen zu zweit durch. Und Farkas erweitert den Stand auf 2:0. Gut exekutiert. Jedoch bleibt die Action im Stadion nicht weg. Denn sofort nach dem Anpfiff spielt sich der Ball durch 4 Pässe in die Füße von Seibt. Und der holt einfach mal schnell das erste Tor für Krieschow. Das Spiel wird also nochmal spannend. Aber schon zur 87. wird es entschieden. Hier kommt nach leichten Pendeln der Ball bei Brunner an. Da kommt die Vorlage und Farkas schaltet um und lässt das 3:1 auf der Tabelle erscheinen. Das war auch schon die letzte große Aktion der Partie. Und wir gehen nun in die Spieleinschätzung seitens Kapitän der SG Union Sandersdorf, Schnabel, und dem Trainer des VfB 1921 Krieschow, Robert Koch.
7: Wir waren von Anfang an griffig und gleich im Spiel drin. Wir wussten, welche Aufgabe hier heute auf uns wartet. Und die haben wir angenommen. Trotz der Witterungsbedingungen kann ich nur ein Kompliment aussprechen an das gesamte Team. Sowohl die, die gestartet sind, als auch die, die reingekommen sind. Man hat keinen Unterschied gesehen und so soll es sein. Und es ist einfach die harte Arbeit der letzten Wochen und auch ein Stück das Selbstvertrauen, was wir uns schon in der vergangenen Saison erarbeitet haben. Klingt nur bei 3:1 irgendwie ein bisschen komisch, aber wenn wir natürlich das so weiter behalten, 9 Chancen und dann immer 3 Tore schießen, ist das auch okay. Aber wir wissen auch, dass wir uns da verbessern müssen. Das war auch das Problem in der vergangenen Saison, dass wir oftmals zu viele Chancen oder Großchancen brauchen für Tore. Aber das ist ja auch das Gute, dass wir auch noch Dinge haben, wo wir dran arbeiten können. Die Saison ist lang.
8: Natürlich, also wir wollten schon selber das Spiel heute gewinnen, ist ja normal, gerade zum Auftakt in der Saison. Aber ich glaube, dass wir erste Halbzeit schon gewisse Dominanz erzielen konnten, ohne wirklich so eine hundertprozentige Torchance rauszuspielen. Wir hatten Abschlüsse, wir hatten Standards, war okay. Problem war dann einfach, wie wir nach der Halbzeit ins Spiel gegangen sind. Ja, die zweite Halbzeit, vor allem die ersten 20, 25 Minuten, hat dann zumindest, was defensives Zweikampfverhalten anbetrifft, was halt gebraucht wird auch im Spiel, war nicht vorhanden. Sandersdorf hätte dort schon viel eher einen Sack zumachen müssen. Kurioserweise entsteht dann nach dem 2:0 direkt im Gegenzug ein 2:1 und dann wird es natürlich noch mal hinten raus interessant und spannend, aber am Ende ist absolut verdienter Sieg für Sandersdorf.
6: Für die SG Union Sandersdorf geht es am 14. August auswärts weiter, und zwar gegen den SSC Weißenfels. Die Jungs aus Krieschow müssen sich bei einem Heimspiel gegen den ZFC Meuselwitz beweisen. Und das am 16. August.
5: Sie wird blau und im Salzlandkreis gebaut. Für den Brückenschlag über die Saale zwischen Groß-Rosenburg und Turnitz erhielt erst im Juli die Bietergemeinschaft von Arlt Bauunternehmen und ZSB Zwickauer Sonderstahlbau den öffentlichen Bauauftrag aus der Kreisverwaltung. Der Salzlandkreis investiert knapp

0: Knapp 7 Millionen Euro für das Brückenbauprojekt mit zusätzlich E-Bike-Ladestationen, 5 Millionen Euro davon gefördert vom Bund aus dem nationalen Klimaschutzprogramm. Made in Salzlandkreis, mehr als bei diesem großen Infrastrukturprojekt geht nicht, sagt Landrat Markus Bauer. Von der Idee und Entwicklung bis zum Bau und zur Umsetzung. Das zeigt, bis Berlin unsere Leistungskraft und ein regionales Label, auf das wir zu Recht stolz sein können, das wir aber auch gemeinsam in der Region weiterentwickeln wollen. Das sagte der Landrat. Vor wenigen Tagen stattete er der hiesigen Stahlbaufirma auf Einladung von Betriebsleiter Sebastian Henning einen persönlichen Besuch ab. Na, da sind doch mal gute Nachrichten. Und damit sind wir auch am Ende unserer Donnerstagsausgabe der RBB Aktuellen Meldungen. Schauen uns jetzt noch das Wetter an und im Anschluss daran gern noch die Meldungen aus Dessau-Roßlau und der Region. Am Freitag um 18 Uhr melden wir uns dann aus der Aktuell-Redaktion wieder. Bis dahin, machen Sie es gut und auf Wiedersehen.
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4: Ab dem Freitag knacken wir wieder die 30-Grad-Marke. Maximal 33 Grad sind zu erwarten. Der Himmel bleibt klar und Regen bleibt uns auch vorerst fern. Mehr als eine leichte Brise aus dem Südosten gibt es nicht zur Abkühlung. Am Samstag wird es jedoch einen Grad wärmer. Doch zum Sonntag gibt es dann endlich die wohlverdiente Abkühlung in Form eines Gewitters.
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6: Die Vorbereitungen für die 11. Benefizausfahrt des Vereins Biker zeigen Herz für Kinder laufen auf Hochtouren. Beim Pressegespräch am 7. August informierten die Organisatoren Karl-Heinz Richter und Ingo Ondrej über die bevorstehende Veranstaltung, die am Sonntag, den 13. September, erneut am Hugo-Junkers-Flugplatz in Dessau startet. Auch die Stadtwerke Dessau unterstützen die Benefizaktion bereits im 10. Jahr und stellen den Hugo-Junkers-Flugplatz erneut kostenfrei als Veranstaltungsort zur Verfügung. Im Mittelpunkt der Aktion steht der gute Zweck. Die gesammelten Spenden kommen in diesem Jahr drei Projekten in der Region zugute.
7: In diesem Jahr, bei dieser 11. Ausfahrt, werden die Spenden für 3 Projekte gesammelt. Einmal fürs Kinderheim Wolkenfrei, einmal für die Grundschule Mainzdorf und einmal für die China Sonnenköpfchen. In der Grundschule Mainzdorf wollen wir Pausenelemente auf dem Schulhof schaffen, die Schatten bieten und auch den Kindern mal die Möglichkeit, dort sich zu setzen und so weiter bieten. Im Kinderheim Wolkenfrei wollen wir den Sportlerraum, den wir im vorigen Jahr baulich saniert haben lassen, jetzt mit Sportgeräten und so weiter, Equipment ausgestatten und dann gleichzeitig noch einen Bastelraum für die Kinder organisieren und finanzieren, wo sie mal ein Fahrrad reparieren können und so weiter. Und die Kita Sonnenköpfchen, dort wollen wir Schlafmatratzen kaufen und Sitzgarnituren und Sitzecken für autistische Kinder.
6: In den vergangenen Jahren hat der Verein mit Spenden zahlreiche Einrichtungen und Projekte in der Region unterstützt. Darunter die Kinder- und Jugendklinik Dessau, den ambulanten Kinder- und Jugendhospizdienst Lila Wolke und die Regenbogenschule. Im vergangenen Jahr gingen 733 Motorradfahrer an den Start und sammelten während der Benefizausfahrt 10.850 Euro. Doch wie entscheidet der Verein eigentlich, welche Projekte von den Spenden profitieren?
7: Das entscheiden wir im Ende dieses Jahres, was im nächsten Jahr passiert. Vieles kommt durch Zufall zustande. Manchmal war es auch lustig, voriges Jahr im Weihnachten haben wir Briefe vom Weihnachtsmann bekommen, wo zum Beispiel die Kita Sonnenköpfchen uns gebeten hat, ihnen zu helfen. Also auch auf solche Art erhalten wir Informationen und dann wird im Verein entschieden, welche Projekte wir nehmen. Die hat sich eigentlich relativ positiv entwickelt. Die erste war im April 2016. Da war Schneetreiben und trotzdem kamen über 450 Motorräder. Und das hat uns Mut gegeben und hat gesagt, das machen wir weiter. Und es hat sich eben dahingehend entwickelt, dass wir einen festen Kreis haben, der immer kommt und gerne kommt und kann hier eben spenden für einen guten Zweck, 10 Euro Startspende für einen guten Zweck für die Kinder. Und das machen viele, viele gerne und kommen auch gern hierher.
6: Am 13. September öffnet der Hugo-Junkers-Flugplatz bereits um 8 Uhr seine Tore. Ab 10 Uhr starten die Motorradgruppen in mehreren Etappen. Neben der Ausfahrt können die Besucher zahlreiche Motorräder, darunter auch historische Maschinen, aus nächster Nähe erleben. Auch Nicht-Motorradfahrer sind herzlich willkommen und können die Benefizaktion mit einer Spende unterstützen. Zum Abschluss haben die Teilnehmer die Möglichkeit, gemeinsam zum Kinderheim Wolkenfrei zu fahren und den Tag dort zusammen ausklingen zu lassen.
7: Ja, man kann kommen, im Prinzip hier. Jeder kann kommen, auch mit Kindern und so weiter. Hier ist Catering vorhanden und 600 bis 700 Motorräder zu besichtigen, das macht bestimmt auch Spaß.
6: Wenn das Wetter mitspielt, hoffen die Organisatoren auf eine große Resonanz. Mit mehr als 500 Besuchern rechnet Karl-Heinz Richter am Veranstaltungstag. Gemeinsam mit den Motorradfahrern soll erneut ein Zeichen für den guten Zweck und die Unterstützung von Kindern in der Region gesetzt werden.
8: Auch dieser Sommer hat es wieder gezeigt. Es kann sehr warm werden in Dessau-Roßlau. Höchstwerte von bis zu 40 Grad sorgten für viele Schweißtropfen und Unmut unter der Bevölkerung. In den Büroräumen im Dachgeschoss des Rathausneubaus bekommen die Mitarbeiter die Hitze ebenfalls deutlich zu spüren. Bei intensiver Sonneneinstrahlung heizen sich die Räume auf über 30 Grad auf, was über der maximal zulässigen Raumlufttemperatur gemäß der Verordnung über Arbeitsstätten liegt. Ein Auskühlen der Räume durch Lüften in der Nacht ist nicht möglich. In der Stadtratssitzung vom 1. Juli wurde nun über eine Lösung für das Hitzeproblem im Rathausneubau abgestimmt. Die 3 Bürokomplexe im 5. Obergeschoss sollen klimatisiert werden. Jeder Bürokomplex soll dafür eine eigene Multi-Split-Klimaanlage erhalten. Für die Maßnahme wird voraussichtlich mit Kosten in Höhe von 350.000 Euro gerechnet.
9: Dr. Frank Prosowski von der Fraktion Freies Bürgerforum hatte noch eine andere Idee, wie man die Büros klimatisieren kann.
10: Im Bauausschuss hatte ich bei diesem Punkt darum gebeten, als Alternative zu den vorgesehenen Multisplit-Klimaanlagen die Installation eines Kaltwassersatzes zu prüfen. Mein Anliegen oder mein Grund dafür war oder ist, dass die jetzt vorgesehenen Multisplit-Klimaanlagen mit einem doch sehr klimaschädlichen Kältemittel betrieben werden, welches auch im Zusammenhang mit der europäischen F-Gase-Verordnung in den nächsten Jahren auf dem Markt verknappt werden wird und in einigen Jahren dann zumindest für Neuanlagen auch verboten werden wird, aus guten Gründen. Und so eine Kaltwasseranlage, die gibt es heutzutage mit einem klimaneutralen Kältemittel, nämlich mit Propan. Entscheidende Info für mich bei dem, was heute an Infos gekommen ist, ist im Grunde, dass Schlussfolgerung, die ich zumindest daraus lese, dass so ein Kaltwassersatz technisch durchaus möglich sei, wenn auch mit größerem Aufwand und dass eine neue Planung erforderlich sei, wenn es denn dazu kommen sollte.
9: Jacqueline Lode, Beigeordnete für Bauen und Stadtgrün, äußerte sich zur alternativen Klimatisierungsvariante.
11: Hauptpunkt ist, dass die Kosten deutlich höher sind, sowohl die in der Installation als auch die Folgekosten. Und wir haben jetzt das wirklich nur sehr kurzfristig machen können. Aber die Aussage ist eigentlich sehr eindeutig. Die Folgekosten würden also pro Jahr liegen jetzt bei 7.400 Euro und würden dann bei 13.000 Euro liegen. Also schon ein deutlicher Aufwuchs. Das ist nicht mehr marginal. Also ich bin weder dafür, kann nicht jetzt empfehlen, dass wir noch mehr Kosten ausgeben. Wir müssten eine vollkommen neue Planung machen. Das sind verlorene Planungskosten. Wir haben höhere Baukosten. Wir wissen auch nicht genau, was auf uns zukommt, weil eventuell das Gerät unten stehen muss und nicht mehr auf dem Dach. Wir haben jetzt sehr kurze Leitungen, weil die Geräte dort stehen, wo die Kälte hin soll. Und die Folgekosten sind deutlich höher. Natürlich alles unter dem Vorbehalt. Ich kann vorschlagen, dass wir das künftig besser auch so eine Alternative prüfen. Das Kältemittel ist ein anerkanntes synthetisches Kältemittel. Es wird auch bis 2035, in jedem Fall hat es die Zulassung. Es ist ein übliches Mittel, aber wir können das sehr gern aufnehmen, auch für künftige Dinge, das auch stärker zu prüfen, solche Alternativen.
9: Dr. Frank Prosowski hatte eine andere Auffassung, was die Folgekosten für die Kaltwasseranlage angeht.
10: Die höheren Folgekosten wage ich mal jetzt ein bisschen zu bezweifeln. Einfach unter dem Aspekt, wie gesagt, dass im Rahmen der Umsetzung der F-Gase-Verordnung dieses Kältemittel in den nächsten Jahren schrittweise immer mehr verknappt wird auf dem Markt. Arbeitskollege im Umweltbundesamt, der sich genau mit diesen Fragestellungen beschäftigt, hat mir gegenüber kundgetan, es ist eigentlich noch völlig unsicher, ob in, 10 Jahren überhaupt noch genügend von diesem Kältemittel auf dem Markt ist, um alle Bedürfnisse zu befriedigen. Das würde nach meinem laienhaften Verständnis wahrscheinlich dann zu höheren Kosten für dieses Kältemittel in der Zukunft führen. Also insofern, klar kann man jetzt sagen, die Folgekosten sind höher, aber ich glaube nicht, dass das allzu belastbar ist.
11: Wir sind ja nicht die Einzigen, die eine Klimaanlage haben. Und die Industrie wird sich natürlich auch beteiligen an dem Thema, das möglichst so diese synthetischen Gase auch anders aufzubauen. Insofern würde ich jetzt nicht die Situation dramatisieren. Also wir schieben diese Investition schon sehr lange vor uns her. Und ich erinnere nochmal daran, dass der Arbeitsschutz das Thema ist. Also wir sind auf jeden Fall jetzt dabei, dann auszuschreiben. Ich nehme nicht an bei den Lieferfristen, dass es noch in diesem Sommer jetzt dann den Erfolg bringt für die Büros.
9: Danach kam es zur Abstimmung über die Beschlussvorlage. 33 Stadträte stimmten dieser zu. 3 waren dagegen und 7 enthielten sich. Somit wurde der Klimatisierung der Büroräume im Dachgeschoss des Rathausneubaus durch den Einbau einer Multisplit-Klimaanlage zugestimmt. Die Alternativvariante mit Kaltwasseranlage ist damit wahrscheinlich vom Tisch.

0: Herzlich willkommen zur Donnerstagsausgabe der RBB Aktuellnachrichten. Seit dem 3. August werden im Auftrag der Lutherstadt Wittenberg auf dem Kirchplatz die Mülltonnen der Bewohner eingehaust. Mit dieser Maßnahme setzt die Stadtverwaltung einen Antrag der ADB-Fraktion aus dem Jahr 2021 um und errichtet an mehreren Standorten einen Sichtschutz, um die Mülltonnen, die sich in unmittelbarer Nähe zur Stadtkirche St. Marien befinden. Die Gesamtkosten betragen rund 150.000 Euro inklusive Planung und werden vollständig aus dem städtischen Haushalt finanziert. Live-Musik und ein Picknick unter freiem Himmel. Das erwartete die Besucher am vergangenen Samstag im Wittenberger Eunikpark. Die Lutherstadt Wittenberg Marketing GmbH hatte die Menschen aufgefordert, weiß gekleidet zum Veranstaltungsort zu kommen und so das Picknick in ein weißes Ambiente zu tauchen.
1: Weiß, wohin man blickt. Im Eunike-Park in Wittenberg wurde am vergangenen Samstagabend gepicknickt, beim inzwischen 4. White Picknick. Auf Decken, an weißen gedeckten Tischen und mit selbst mitgebrachten Speisen genießen die Besucher den Sommerabend.
2: Wir hatten vor 5 Jahren, als sozusagen also als ich angefangen habe bei der LWM, die Idee, mal neue Formate zu suchen. Und wir kannten White Dinner von den Großstädten in den Parks und das war uns eine Nummer zu groß und dachten, was können wir machen, versuchen wir es mal mit dem White Picknick. Um dem Gast nicht einen vorgefertigten Tisch anzubieten mit einem 6-Gänge-Menü, sondern eben, ich kann mir mein Essen und Trinken mitbringen. Und die Idee reifte und war, glaube ich, 2021 das erste Mal auf der Schlosswiese. Und das war cool, aber es war halt sehr sonnig. Also brauchten wir Schatten. Und dann haben wir einmal auf das Schloss wieder uns umgedreht und dachten, hier hinter ist der Eunike-Park, probieren wir es da.
1: Der Umzug in den Eunike-Park war deshalb naheliegend. Inzwischen ist das Picknick hier zum festen Termin im Wittenberger Veranstaltungssommer geworden. Ein Jahr musste das Format allerdings aus Kostengründen pausieren. Doch wie kommt das Konzept bei den Gästen an? Wir haben uns auf der Picknickwiese umgehört.
3: Also ich bin, glaube ich, zum 3. Mal dabei. Und hat mir immer sehr gut gefallen, weil es so ein, ja, das ist so ein Zusammengehörigkeit, so ein Feeling, so ein Abendsitzen. Schön.
4: Heute zum ersten Mal.
5: Wir lieben die Natur und sind gerne draußen. Deswegen sind wir mit dabei.
6: Das ist eine schöne Idee. Eine schöne Location mitten im Park und mal gucken, wie es wird. Super, wir freuen uns.
7: Wir waren schon mehrmals hier. Das hier in der grünen Oase mit schöner Musik ist doch wunderschön, der Abend.
8: Ja. Ist schön. Man genießt das auch, auch dann so eine, später nachher.
9: Ja, so eine Ruhe, alles so friedlich und trotzdem wird die feiert.
8: Runter. Ja, ist eine gute Idee.
9: Wunderschön.
8: Kann immer wieder passieren.
10: Einfach schon alle in Weiß.
9: Atmosphäre,
10: geselliges Beisammensein, war eine prima Musik voriges Jahr. Lassen wir uns mal überraschen, wie es dieses Jahr wird.
1: Ob Picknickdecke oder gedeckter Tisch, bei der Platzwahl haben die Besucher ihre ganz eigenen Vorlieben.
11: Wir haben auch Decke gewählt und nicht Tisch gewählt, weil es heißt Picknick.
3: Ja, weil es gemütlicher ist und ich eigentlich auch gar nicht so den ganzen Abend so sitzen möchte. Ja. Und vor allen Dingen die Senke ist ja sehr schön, ne? Unter den Erlen hier. Und wir haben ja, da ist ja der einzige Mammutbaum hier im Park. Ich habe nämlich mal so eine Baumführung mitgemacht und das ist sehr schön hier.
1: Wer möchte, bringt sein eigenes Essen und Getränke mit. Wer es bequemer mag, kann einen Platz am weißgedeckten Achtertisch reservieren oder einen Picknickkorb für 2 Personen dazu buchen. Im Korb unter anderem Wein, Baguette, Käse, Couscous-Salat und Antipasti. Für 2 Personen kostet er 35 Euro. Die Flanierkarte für die Wiese kostet 5 Euro. Ein Platz am gedeckten Tisch 10 Euro.
2: Wir haben den Eunike-Park zur größten Picknickwiese der Stadt erklärt. Ja, er endet nicht hier, wo man uns sehen kann, sondern der Park ist ja viel größer und am Ende wird die Musik auch so laut sein und so schön sein, dass man auch von weiter weg die Musik genießen, hören kann und auch noch Menschen anlocken soll. Was haben wir uns vorgenommen? Also eigentlich ist es ein Platz der Begegnung.
1: Für die passende Musik sorgt die Berliner Band Soul Exception mit Swing, Bossa Nova, Jazz und Pop. Und auch das Outfit gehört zum Abend. Die Besucher erscheinen möglichst komplett in Weiß. Und auch die besondere Atmosphäre kommt bei den Besuchern gut an. Für viele gehört dazu nicht nur das weiße Outfit, sondern vor allem die Musik.
4: Das ganze Flair und auch die Musik nachher, wenn die Swing, das ist so die ältere Musik, das ist richtig toll.
12: Ein bisschen
4: ja.
12: So gemischt, das ist in Ordnung.
4: Ja, das ist so, super. So schön, muss ich sagen. Und das ganze Ambiente ist schön.
12: Und sich mal weiß anzuziehen, ja. Ist auch sehr schön. Zumal, wenn man immer so ins Allgemeine schaut, so kommen da alle bloß noch schwarz an. Wer kommt denn heute noch schön und bunt? Oder weiß und, ja, und bunt, muss man sagen.
1: Für die Veranstalter ist das White Picnic mehr als nur ein Abendessen im Freien. Der Eunike Park soll als Treffpunkt stärker ins Bewusstsein rücken.
2: Wir wollen also Leute zusammenbringen, wir wollen den Sommer ein bisschen deutsche Vita in Wittenberg erleben. Und ich glaube, das Format hat sich bewährt und wir sind alles sicherlich, also 80% Wiederholungstäter, die hierher kommen. Und wenn wir dann noch Glück haben und den einen oder anderen Touristen erwischen, der eigentlich nichts davon wusste und dazu stößt, also der trägt eine Botschaft ins Land, von der wir nur träumen können, glaube ich.
1: Ein Abend also zwischen Picknickdecke und weißgedeckter Tafel, zwischen Jazz und Sommerluft. Und mit einer Idee, die offenbar funktioniert. Menschen bringen ihr eigenes Essen mit und teilen vor allem eins, Zeit miteinander.
0: Eigenen Angaben zufolge befuhr ein 23-jähriger Radfahrer am 10. August um 15.30 Uhr in Wittenberg die Paul-Gerhardt-Straße aus Richtung Kreisverkehr kommend in Richtung Krankenhaus, als auf Höhe des Edeka-Marktes ein PKW anhielt. Aus diesem sei eine unbekannte männliche Person ausgestiegen und habe den 23-Jährigen vom Fahrrad gestoßen. Anschließend habe er den jungen Mann mehrfach mit dem beschuhten Fuß getreten, bevor er fluchtartig mit dem PKW die Örtlichkeit verlassen habe. Der Geschädigte erlitt dadurch mehrere Schürfwunden und gab an, sich gleich selbstständig zur medizinischen Behandlung ins Krankenhaus zu begeben. Der unbekannte Täter wird wie folgt beschrieben. Er ist ca. 1,80 m bis 1,90 m groß und schlank, südeuropäischer Phänotyp. Er hatte schulterlange, rote, lockige Haare. Bekleidet war er mit einem schwarzen Nike-Pullover und einer hellblauen Jeans. Zeugen, die Hinweise zum Tatgeschehen, Fahrzeug und oder zur Identität des Täters geben können, werden gebeten, sich im Polizeirevier Wittenberg unter 03-491-4690 oder per E-Mail zu melden. Der Startpfiff wurde gegeben. Die NOFV Oberliga Süd hat begonnen. Zum Auftakt der Saison 2026-27 waren wir beim ersten Spiel der SG Union Sandersdorf dabei. Und die empfing auf heimischen Rasen den VfB 1921 Krieschow. Sandersdorf hat sich in der Spielpause mit gleich 4 jungen Talenten verstärkt. Ob diese auch zum Zuge kamen, schauen wir mal.
13: Es ist endlich soweit. Der Startschuss der NOFV Oberliga Süd stand auf dem Programm. Zum Saisonstartschuss begleiteten wir die Partie zwischen der SG Union Sandersdorf und dem VfB 1921 Krieschow, welcher am 9. August ausgetragen wurde. Wir starten pünktlich in das Geschehen hinein mit insgesamt 152 Zuschauern hier im Stadion am Sport- und Freizeitzentrum. In den ersten Minuten fallen noch keine so großen Chancen für beide Teams. Doch eins wird schnell klar, die SGU spielt sehr körperlich. Das Resultat daraus sind Freistöße für Krieschow, aber auch die ein oder andere gelbe Karte. Hier in der 13. Spielminute gibt's erstmal eine für Lenz. In der 24. Spielminute dann die erste Großchance für die SGU. Aus einem Einwurf heraus wird der Ball erstmal durchgereicht. Nach 4 Stationen landet er vor Lenz. Schöner Schuss, aber der Ball geht gerade so über die Latte. In der 31. Spielminute wird Sandersdorf wieder gefährlich. Doch die Sicht erzählt uns diesmal der Torschütze.
14: Also erstmal grundsätzlich, wenn die Stürmer nicht treffen, dann muss es halt irgendjemand anders machen. Nein, Spaß beiseite, war ein super Ball von Dennis in die Tiefe, rechts raus auf Marvin. Der hört zum Glück die Rufe, dass er 90 Grad spielen soll. Spielt dann Da nimmt erst Marius mir tatsächlich weg. Da dachte ich, er geht schon rein, bekommt dann den Abpraller und dann auch mal das gehört, was unsere Trainer uns sagen, auch mal den Ball nochmal annehmen und dann erst abschließen. Das habe ich gemacht und dann, so viele Tore schieße ich nicht, von daher hat es mich natürlich auch sehr gefreut.
13: Die Freude für das Tor ist natürlich groß. Doch der Fokus von Schnabel bleibt jedoch weiterhin bei seinem Team und dem Ziel des Sieges. Sandersdorf bleibt hartnäckig am Ball. Jedoch fallen in der ersten keine Tore mehr. Die zweite läuft jedoch wesentlich besser für Sandersdorf. Hier kommt es zu mehreren guten Chancen für die Jungs in Weiß. Doch vorerst scheint dies nicht für einen weiteren Abschluss zu reichen. In der 73. Spielminute geht ein Pass von Krischow nicht an sein eigentliches Ziel. Sandersdorf schaltet schnell in einen Konter um. Wonneberger und Farkas gehen zu zweit durch. Und Farkas erweitert den Stand auf 2:0. Gut exekutiert. Jedoch bleibt die Action im Stadion nicht weg. Denn sofort nach dem Anpfiff spielt sich der Ball durch 4 Pässe in die Füße von Seibt. Und der holt einfach mal schnell das erste Tor für Krischow. Das Spiel wird also nochmal spannend. Aber schon zur 87. wird es entschieden. Hier kommt nach leichten Pendeln der Ball bei Brunner an. Da kommt die Vorlage und Farkas schaltet um und lässt das 3:1 auf der Tabelle erscheinen. Das war auch schon die letzte große Aktion der Partie. Wir gehen nun in die Spieleinschätzung seitens Kapitän der SG Union Sandersdorf, Schnabel, und dem Trainer des VfB 1921 Krischow, Robert Koch.
14: Wir waren von Anfang an griffig und gleich im Spiel drin. Wir wussten, welche Aufgabe hier heute auf uns wartet. Und die haben wir angenommen. Trotz der Witterungsbedingungen kann ich nur ein Kompliment aussprechen an das gesamte Team. Sowohl die, die gestartet sind, als auch die, die reingekommen sind. Man hat keinen Unterschied gesehen und so soll es sein. Und es ist einfach die harte Arbeit der letzten Wochen und auch ein Stück das Selbstvertrauen, was wir uns schon in der vergangenen Saison erarbeitet haben. Klingt nur bei 3:1 irgendwie ein bisschen komisch, aber wenn wir natürlich das so weiterbehalten, 9 Chancen und dann immer 3 Tore schießen, ist das auch okay. Aber wir wissen auch, dass wir uns da verbessern müssen. Das war auch das Problem in der vergangenen Saison, dass wir oftmals zu viele Chancen oder Großchancen brauchen für Tore. Aber das ist ja auch das Gute, dass wir auch noch Dinge haben, wo wir dran arbeiten können. Die Saison ist lang.
15: Natürlich, also wir wollten schon selber das Spiel heute gewinnen, ist ja normal, gerade zum Auftakt in der Saison. Aber ich glaube, dass wir erste Halbzeit schon gewisse Dominanz erzielen konnten, ohne wirklich so eine hundertprozentige Torchance rauszuspielen. Wir hatten Abschlüsse, wir hatten Standards, war okay. Problem war dann einfach, wie wir nach der Halbzeit ins Spiel gegangen sind. Ja, die zweite Halbzeit, vor allem die ersten 20, 25 Minuten, hat dann zumindest, was defensives Zweikampfverhalten anbetrifft, was halt gebraucht wurde auch im Spiel, war nicht vorhanden. Sandersdorf hätte dort schon viel eher einen Sack zumachen müssen. Kurioserweise entsteht dann nach dem 2:0 direkt im Gegenzug ein 2:1 und dann wird es natürlich noch mal hinten raus interessant und spannend, aber am Ende ist absolut verdienter Sieg für Sandersdorf.
13: Für die SG Union Sandersdorf geht es am 14. August auswärts weiter, und zwar gegen den SSC Weißenfels. Die Jungs aus Krischow müssen sich bei einem Heimspiel gegen den ZFC Meuselwitz beweisen. Und das am 16. August.
0: Sie wird blau und im Salzlandkreis gebaut. Für den Brückenschlag über die Saale zwischen Groß-Rosenburg und Turnitz erhielt erst im Juli die Bietergemeinschaft von Arlt Bauunternehmen und ZSB Zwickauer Sonderstahlbau den öffentlichen Bauauftrag aus der Kreisverwaltung. Der Salzlandkreis investiert knapp

0: 7 Millionen Euro für das Brückenbauprojekt mit zusätzlich E-Bike-Ladestationen, 5 Millionen Euro davon gefördert vom Bund aus dem nationalen Klimaschutzprogramm. Made in Salzlandkreis. Mehr als bei diesem großen Infrastrukturprojekt geht nicht, sagt Landrat Markus Bauer. Von der Idee und Entwicklung bis zum Bau und zur Umsetzung. Das zeigt, bis Berlin unsere Leistungskraft und ein regionales Label, auf das wir zu Recht stolz sein können, das wir aber auch gemeinsam in der Region weiterentwickeln wollen. Das sagte der Landrat. Vor wenigen Tagen stattete er der hiesigen Stahlbaufirma auf Einladung von Betriebsleiter Sebastian Henning einen persönlichen Besuch ab. Na, da sind doch mal gute Nachrichten. Und damit sind wir auch am Ende unserer Donnerstagsausgabe der RBB Aktuellen Meldungen. Schauen uns jetzt noch das Wetter an und im Anschluss daran gern noch die Meldungen aus Dessau-Roßlau und der Region. Am Freitag um 18 Uhr melden wir uns dann aus der Aktuell-Redaktion wieder. Bis dahin, machen Sie es gut und auf Wiedersehen.
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4: Ab dem Freitag knacken wir wieder die 30-Grad-Marke. Maximal 33 Grad sind zu erwarten. Der Himmel bleibt klar und Regen bleibt uns auch vorerst fern. Mehr als eine leichte Brise aus dem Südosten gibt es nicht zur Abkühlung. Am Samstag wird es jedoch einen Grad wärmer. Doch zum Sonntag gibt es dann endlich die wohlverdiente Abkühlung in Form eines Gewitters.
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6: Die Vorbereitungen für die 11. Benefizausfahrt des Vereins Biker zeigen Herz für Kinder laufen auf Hochtouren. Beim Pressegespräch am 7. August informierten die Organisatoren Karl-Heinz Richter und Ingo Ondrej über die bevorstehende Veranstaltung, die am Sonntag, den 13. September, erneut am Hugo-Junkers-Flugplatz in Dessau startet. Auch die Stadtwerke Dessau unterstützen die Benefizaktion bereits im 10. Jahr und stellen den Hugo-Junkers-Flugplatz erneut kostenfrei als Veranstaltungsort zur Verfügung. Im Mittelpunkt der Aktion steht der gute Zweck. Die gesammelten Spenden kommen in diesem Jahr drei Projekten in der Region zugute.
7: In diesem Jahr, bei dieser 11. Ausfahrt, werden die Spenden für drei Projekte gesammelt. Einmal fürs Kinderheim Wolkenfrei, einmal für die Grundschule Mainzdorf und einmal für die China Sonnenköpfchen. In der Grundschule Mainzdorf wollen wir Pausenelemente auf dem Schulhof schaffen, die Schatten bieten und auch den Kindern mal die Möglichkeit, dort sich zu setzen und so weiter bieten. Im Kinderheim Wolkenfrei wollen wir den Sportlerraum, den wir im vorigen Jahr baulich saniert haben lassen, jetzt mit Sportgeräten und so weiter, Equipment ausgestatten und dann gleichzeitig noch einen Bastelraum für die Kinder organisieren und finanzieren, wo sie mal ein Fahrrad reparieren können und so weiter. Und die Kita Sonnenköpfchen, dort wollen wir Schlafmatratzen kaufen und Sitzgarnituren und Sitzecken für autistische Kinder.
6: In den vergangenen Jahren hat der Verein mit Spenden zahlreiche Einrichtungen und Projekte in der Region unterstützt. Darunter die Kinder- und Jugendklinik Dessau, den ambulanten Kinder- und Jugendhospizdienst Lila Wolke und die Regenbogenschule. Im vergangenen Jahr gingen 733 Motorradfahrer an den Start und sammelten während der Benefizausfahrt 10.850 Euro. Doch wie entscheidet der Verein eigentlich, welche Projekte von den Spenden profitieren?
7: Das entscheiden wir im Ende dieses Jahres, was im nächsten Jahr passiert. Vieles kommt durch Zufall zustande. Manchmal war es auch lustig, voriges Jahr im Weihnachten haben wir Briefe vom Weihnachtsmann bekommen, wo zum Beispiel die Kita Sonnenköpfchen uns gebeten hat, ihnen zu helfen. Also auch auf solche Art erhalten wir Informationen und dann wird im Verein entschieden, welche Projekte wir nehmen. Die hat sich eigentlich relativ positiv entwickelt. Die erste war im April 2016. Da war Schneetreiben und trotzdem kamen über 450 Motorräder. Und das hat uns Mut gegeben und hat gesagt, das machen wir weiter. Und es hat sich eben dahingehend entwickelt, dass wir einen festen Kreis haben, der immer kommt und gerne kommt und kann hier eben spenden für einen guten Zweck, 10 Euro Startspende für einen guten Zweck für die Kinder. Und das machen viele, viele gerne und kommen auch gern hierher.
6: Am 13. September öffnet der Hugo-Junkers-Flugplatz bereits um 8 Uhr seine Tore. Ab 10 Uhr starten die Motorradgruppen in mehreren Etappen. Neben der Ausfahrt können die Besucher zahlreiche Motorräder, darunter auch historische Maschinen, aus nächster Nähe erleben. Auch Nicht-Motorradfahrer sind herzlich willkommen und können die Benefizaktion mit einer Spende unterstützen. Zum Abschluss haben die Teilnehmer die Möglichkeit, gemeinsam zum Kinderheim Wolkenfrei zu fahren und den Tag dort zusammen ausklingen zu lassen.
7: Ja, man kann kommen im Prinzip hier. Jeder kann kommen, auch mit Kindern und so weiter. Hier ist Catering vorhanden und 600 bis 700 Motorräder zu besichtigen, das macht bestimmt auch Spaß.
6: Wenn das Wetter mitspielt, hoffen die Organisatoren auf eine große Resonanz. Mit mehr als 500 Besuchern rechnet Karl-Heinz Richter am Veranstaltungstag. Gemeinsam mit den Motorradfahrern soll erneut ein Zeichen für den guten Zweck und die Unterstützung von Kindern in der Region gesetzt werden.
8: Auch dieser Sommer hat es wieder gezeigt. Es kann sehr warm werden in Dessau-Roßlau. Höchstwerte von bis zu 40 Grad sorgten für viele Schweißtropfen und Unmut unter der Bevölkerung. In den Büroräumen im Dachgeschoss des Rathausneubaus bekommen die Mitarbeiter die Hitze ebenfalls deutlich zu spüren. Bei intensiver Sonneneinstrahlung heizen sich die Räume auf über 30 Grad auf, was über der maximal zulässigen Raumlufttemperatur gemäß der Verordnung über Arbeitsstätten liegt. Ein Auskühlen der Räume durch Lüften in der Nacht ist nicht möglich. In der Stadtratssitzung vom 1. Juli wurde nun über eine Lösung für das Hitzeproblem im Rathausneubau abgestimmt. Die drei Bürokomplexe im 5. Obergeschoss sollen klimatisiert werden. Jeder Bürokomplex soll dafür eine eigene Multi-Split-Klimaanlage erhalten. Für die Maßnahme wird voraussichtlich mit Kosten in Höhe von 350.000 Euro gerechnet. Dr. Frank Prosowski von der Fraktion Freies Bürgerforum hatte noch eine andere Idee, wie man die Büros klimatisieren kann.
9: Im Bauausschuss hatte ich bei diesem Punkt darum gebeten, als Alternative zu den vorgesehenen Multisplit-Klimaanlagen die Installation eines Kaltwassersatzes zu prüfen. Mein Anliegen oder mein Grund dafür war oder ist, dass die jetzt vorgesehenen Multisplit-Klimaanlagen mit einem doch sehr klimaschädlichen Kältemittel betrieben werden, welches auch im Zusammenhang mit der europäischen F-Gase-Verordnung in den nächsten Jahren auf dem Markt verknappt werden wird und in einigen Jahren dann zumindest für Neuanlagen auch verboten werden wird, aus guten Gründen. Und so eine Kaltwasseranlage, die gibt es heutzutage mit einem klimaneutralen Kältemittel, nämlich mit Propan. Entscheidende Info für mich bei dem, was heute an Infos gekommen ist, ist im Grunde, dass die Schlussfolgerung, die ich zumindest daraus lese, dass so ein Kaltwassersatz technisch durchaus möglich sei, wenn auch mit größerem Aufwand und dass eine neue Planung erforderlich sei, wenn es denn dazu kommen sollte.
10: Jacqueline Lode, Beigeordnete für Bauen und Stadtgrün, äußerte sich zur alternativen Klimatisierungsvariante.
11: Hauptpunkt ist, dass die Kosten deutlich höher sind, sowohl die in der Installation als auch die Folgekosten. Und wir haben jetzt das wirklich nur sehr kurzfristig machen können. Aber die Aussage ist eigentlich sehr eindeutig. Die Folgekosten würden also pro Jahr liegen jetzt bei 7.400 Euro und würden dann bei 13.000 Euro liegen. Also schon ein deutlicher Aufwuchs. Das ist nicht mehr marginal. Also ich bin weder dafür, kann nicht jetzt empfehlen, dass wir noch mehr Kosten ausgeben. Wir müssten eine vollkommen neue Planung machen. Das sind verlorene Planungskosten. Wir haben höhere Baukosten. Wir wissen auch nicht genau, was auf uns zukommt, weil eventuell das Gerät unten stehen muss und nicht mehr auf dem Dach. Wir haben jetzt sehr kurze Leitungen, weil die Geräte dort stehen, wo die Kälte hin soll. Und die Folgekosten sind deutlich höher. Natürlich alles unter dem Vorbehalt. Ich kann vorschlagen, dass wir das künftig besser auch so eine Alternative prüfen. Das Kältemittel ist ein anerkanntes synthetisches Kältemittel. Es wird auch bis 2035, in jedem Fall hat es die Zulassung. Es ist ein übliches Mittel, aber wir können das sehr gern aufnehmen, auch für künftige Dinge, das auch stärker zu prüfen, solche Alternativen.
10: Dr. Frank Brosowski hatte eine andere Auffassung, was die Folgekosten für die Kaltwasseranlage angeht.
9: Die höheren Folgekosten wage ich mal jetzt ein bisschen zu bezweifeln. Einfach unter dem Aspekt, wie gesagt, dass im Rahmen der Umsetzung der F-Gase-Verordnung dieses Kältemittel in den nächsten Jahren schrittweise immer mehr verknappt wird auf dem Markt. Arbeitskollege im Umweltbundesamt, der sich genau mit diesen Fragestellungen beschäftigt, hat mir gegenüber kundgetan, es ist eigentlich noch völlig unsicher, ob in, 10 Jahren überhaupt noch genügend von diesem Kältemittel auf dem Markt ist, um alle Bedürfnisse zu befriedigen. Das würde nach meinem laienhaften Verständnis wahrscheinlich dann zu höheren Kosten für dieses Kältemittel in der Zukunft führen. Also insofern, klar kann man jetzt sagen, die Folgekosten sind höher, aber ich glaube nicht, dass das allzu belastbar ist.
11: Wir sind ja nicht die Einzigen, die eine Klimaanlage haben. Und die Industrie wird sich natürlich auch beteiligen an dem Thema, das möglichst so diese synthetischen Gase auch anders aufzubauen. Insofern würde ich jetzt nicht die Situation dramatisieren. Also wir schieben diese Investition schon sehr lange vor uns her. Und ich erinnere nochmal daran, dass der Arbeitsschutz das Thema ist. Also wir sind auf jeden Fall jetzt dabei, dann auszuschreiben. Ich nehme nicht an bei den Lieferfristen, dass es noch in diesem Sommer jetzt dann den Erfolg bringt für die Büros.
10: Danach kam es zur Abstimmung über die Beschlussvorlage. 33 Stadträte stimmten dieser zu. 3 waren dagegen und 7 enthielten sich. Somit wurde der Klimatisierung der Büroräume im Dachgeschoss des Rathausneubaus durch den Einbau einer Multisplit-Klimaanlage zugestimmt. Die Alternativvariante mit Kaltwasseranlage ist damit wahrscheinlich vom Tisch.

0: Herzlich willkommen zur Donnerstagsausgabe der RBB Aktuellnachrichten. Seit dem 3. August werden im Auftrag der Lutherstadt Wittenberg auf dem Kirchplatz die Mülltonnen der Bewohner eingehaust. Mit dieser Maßnahme setzt die Stadtverwaltung einen Antrag der ADB-Fraktion aus dem Jahr 2021 um und errichtet an mehreren Standorten einen Sichtschutz, um die Mülltonnen, die sich in unmittelbarer Nähe zur Stadtkirche St. Marien befinden. Die Gesamtkosten betragen rund 150.000 Euro inklusive Planung und werden vollständig aus dem städtischen Haushalt finanziert. Live-Musik und ein Picknick unter freiem Himmel. Das erwartete die Besucher am vergangenen Samstag im Wittenberger Eunikpark. Die Lutherstadt Wittenberg Marketing GmbH hatte die Menschen aufgefordert, weiß gekleidet zum Veranstaltungsort zu kommen und so das Picknick in ein weißes Ambiente zu tauchen.
1: Weiß, wohin man blickt. Im Eunike-Park in Wittenberg wurde am vergangenen Samstagabend gepicknickt, beim inzwischen vierten White Picknick. Auf Decken, an weißen gedeckten Tischen und mit selbst mitgebrachten Speisen genießen die Besucher den Sommerabend.
2: Wir hatten vor 5 Jahren, als sozusagen also als ich angefangen habe bei der LWM, die Idee, mal neue Formate zu suchen. Und wir kannten White Dinner von den Großstädten in den Parks und das war uns eine Nummer zu groß und dachten, was können wir machen, versuchen wir es mal mit dem White Picknick. Um dem Gast nicht einen vorgefertigten Tisch anzubieten mit einem 6-Gänge-Menü, sondern eben, ich kann mir mein Essen und Trinken mitbringen. Und die Idee reifte und war, glaube ich, 2021 das erste Mal auf der Schlosswiese. Und das war cool, aber es war halt sehr sonnig. Also brauchten wir Schatten. Und dann haben wir einmal auf das Schloss wie sonst umgedreht und dachten, hier hinter ist der Eunike-Park, probieren wir es da.
1: Der Umzug in den Eunike-Park war deshalb naheliegend. Inzwischen ist das Picknick hier zum festen Termin im Wittenberger Veranstaltungssommer geworden. Ein Jahr musste das Format allerdings aus Kostengründen pausieren. Doch wie kommt das Konzept bei den Gästen an? Wir haben uns auf der Picknickwiese umgehört.
3: Also ich bin, glaube ich, zum 3. Mal dabei. Und hat mir immer sehr gut gefallen, weil es so ein, ja, das ist so ein Zusammengehörigkeit, so ein Feeling, so ein Abendsitzen. Schön.
4: Heute zum ersten Mal.
5: Wir lieben die Natur und sind gerne draußen. Deswegen sind wir mit dabei.
6: Das ist eine schöne Idee. Eine schöne Location mitten im Park und mal gucken, wie es wird. Super, wir freuen uns.
7: Wir waren schon mehrmals hier. Das hier in der grünen Oase mit schöner Musik, ist doch wunderschön, der Abend.
8: Ja. Ist schön. Ja. Man genießt das auch, auch dann so später nachher.
9: Ja, so eine Ruhe, alles so friedlich und trotzdem wird gefeiert.
8: Man kommt runter.
9: Ja, ist eine gute Idee.
8: Wunderschön.
9: Kann immer wieder passieren.
10: Einfach schon alle in Weiß.
9: Atmosphäre,
10: geselliges Beisammensein, war eine prima Musik voriges Jahr. Lassen wir uns mal überraschen, wie es dies Jahr wird.
1: Ob Picknickdecke oder gedeckter Tisch, bei der Platzwahl haben die Besucher ihre ganz eigenen Vorlieben.
11: Wir haben auch Decke gewählt und nicht Tisch gewählt, weil es heißt Picknick.
3: Ja, weil es gemütlicher ist und ich eigentlich auch gar nicht so den ganzen Abend so sitzen möchte. Ja. Und vor allen Dingen die Senke ist ja sehr schön, ne? Unter den Erlen hier. Und wir haben ja, da ist ja der einzige Mammutbaum hier im Park. Ich habe nämlich mal so eine Baumführung mitgemacht und das ist sehr schön hier.
1: Wer möchte, bringt sein eigenes Essen und Getränke mit. Wer es bequemer mag, kann einen Platz am weißgedeckten Achtertisch reservieren oder einen Picknickkorb für 2 Personen dazu buchen. Im Korb unter anderem Wein, Baguette, Käse, Couscous-Salat und Antipasti. Für 2 Personen kostet er 35 Euro. Die Flanierkarte für die Wiese kostet 5 Euro. Ein Platz am gedeckten Tisch 10 Euro.
2: Wir haben

0: den Önike-Park zur größten Picknickwiese der Stadt erklärt. Ja, er endet nicht hier, wo man uns sehen kann, sondern der Park ist ja viel größer und am Ende wird die Musik auch so laut sein und so schön sein, dass man auch von weiter weg die Musik genießen, hören kann und auch noch Menschen anlocken soll. Was haben wir uns vorgenommen? Also eigentlich ist es ein Platz der Begegnung.
1: Für die passende Musik sorgt die Berliner Band Soul Exception mit Swing, Bossa Nova, Jazz und Pop. Und auch das Outfit gehört zum Abend. Die Besucher erscheinen möglichst komplett in Weiß. Und auch die besondere Atmosphäre kommt bei den Besuchern gut an. Für viele gehört dazu nicht nur das weiße Outfit, sondern vor allem die Musik.
2: Das ganze Flair und auch die Musik nachher, wenn die Swing, das ist so die ältere Musik, das ist richtig toll.
3: Ein bisschen so gemischt, das ist in Ordnung.
2: Ja, das ist so, super. So schön, muss ich sagen. Und das ganze Ambiente ist schön.
3: Und sich mal weiß anzuziehen, ist auch sehr schön. Zumal, wenn man immer so ins Allgemeine schaut, so kommen da alle bloß noch schwarz an. Wer kommt denn heute noch schön und bunt? Oder weiß und bunt, muss man sagen.
1: Für die Veranstalter ist das White Picnic mehr als nur ein Abendessen im Freien. Der Eunike Park soll als Treffpunkt stärker ins Bewusstsein rücken.
0: Wir wollen also Leute zusammenbringen, wir wollen den Sommer ein bisschen Dolce Vita in Wittenberg erleben. Und ich glaube, das Format hat sich bewährt und wir sind alles sicherlich, also 80% Wiederholungstäter, die hierher kommen. Und wenn wir dann noch Glück haben und den einen oder anderen Touristen erwischen, der eigentlich nichts davon wusste und dazu stößt, also der trägt eine Botschaft ins Land, von der wir nur träumen können, glaube ich.
1: Ein Abend also zwischen Picknickdecke und weißgedeckter Tafel, zwischen Jazz und Sommerluft. Und mit einer Idee, die offenbar funktioniert. Menschen bringen ihr eigenes Essen mit und teilen vor allem eins: Zeit miteinander.
4: Eigenen Angaben zufolge befuhr ein 23-jähriger Radfahrer am 10. August um 15.30 Uhr in Wittenberg die Paul-Gerhardt-Straße aus Richtung Kreisverkehr kommend in Richtung Krankenhaus, als auf Höhe des Edeka-Marktes ein PKW anhielt. Aus diesem sei eine unbekannte männliche Person ausgestiegen und habe den 23-Jährigen vom Fahrrad gestoßen. Anschließend habe er den jungen Mann mehrfach mit dem beschuhten Fuß getreten, bevor er fluchtartig mit dem PKW die Örtlichkeit verlassen habe. Der Geschädigte erlitt dadurch mehrere Schürfwunden und gab an, sich gleich selbstständig zur medizinischen Behandlung ins Krankenhaus zu begeben. Der unbekannte Täter wird wie folgt beschrieben. Er ist ca. 1,80 m bis 1,90 m groß und schlank, südeuropäischer Phänotyp. Er hatte schulterlange, rote, lockige Haare. Bekleidet war er mit einem schwarzen Nike-Pullover und einer hellblauen Jeans. Zeugen, die Hinweise zum Tatgeschehen, Fahrzeug und oder zur Identität des Täters geben können, werden gebeten, sich im Polizeirevier Wittenberg unter 03 491 4690 oder per E-Mail zu melden. Der Startpfiff wurde gegeben. Die NOFV Oberliga Süd hat begonnen. Zum Auftakt der Saison 2026-27 waren wir beim ersten Spiel der SG Union Sandersdorf dabei. Und die empfing auf heimischen Rasen den VfB 1921 Krieschow. Sandersdorf hat sich in der Spielpause mit gleich 4 jungen Talenten verstärkt. Ob diese auch zum Zuge kamen, schauen wir mal.
5: Es ist endlich soweit. Der Startschuss der NOFV Oberliga Süd stand auf dem Programm. Zum Saisonstartschuss begleiteten wir die Partie zwischen der SG Union Sandersdorf und dem VfB 1921 Krieschow, welcher am 9. August ausgetragen wurde. Wir starten pünktlich in das Geschehen hinein mit insgesamt 152 Zuschauern hier im Stadion am Sport- und Freizeitzentrum. In den ersten Minuten fallen noch keine so großen Chancen für beide Teams. Doch eins wird schnell klar, die SGU spielt sehr körperlich. Das Resultat daraus sind Freistöße für Krieschow, aber auch die ein oder andere gelbe Karte. Hier in der 13. Spielminute gibt's erstmal eine für Lenz. In der 24. Spielminute dann die erste Großchance für die SGU. Aus einem Einwurf heraus wird der Ball erstmal durchgereicht. Nach 4 Stationen landet er vor Lenz. Schöner Schuss, aber der Ball geht gerade so über die Latte. In der 31. Spielminute wird Sandersdorf wieder gefährlich. Doch die Sicht erzählt uns diesmal der Torschütze.
6: Also erstmal grundsätzlich, wenn die Stürmer nicht treffen, dann muss es halt irgendjemand anders machen. Nein, Spaß beiseite, war ein super Ball von Dennis in die Tiefe, rechts raus auf Marvin. Der hört zum Glück die Rufe, dass er 90 Grad spielen soll. Spielt dann, da nimmt ihn erst Marius mir tatsächlich weg. Da dachte ich, er geht schon rein, bekommt dann den Abpraller und dann auch mal das gehört, was unsere Trainer uns sagen, auch mal den Ball nochmal annehmen und dann erst abschließen. Das habe ich gemacht und dann, so viele Tore schieße ich nicht, von daher hat mich natürlich auch sehr gefreut.
5: Die Freude für das Tor ist natürlich groß, doch der Fokus von Schnabel bleibt jedoch weiterhin bei seinem Team und dem Ziel des Sieges. Sandersdorf bleibt hartnäckig am Ball, jedoch fallen in der ersten keine Tore mehr. Die zweite läuft jedoch wesentlich besser für Sandersdorf. Hier kommt es zu mehreren guten Chancen für die Jungs in Weiß. Doch vorerst scheint dies nicht für einen weiteren Abschluss zu reichen. In der 73. Spielminute geht ein Pass von Krieschow nicht an sein eigentliches Ziel. Sandersdorf schaltet schnell in einen Konter um. Wonneberger und Farkas gehen zu zweit durch. Und Farkas erweitert den Stand auf 2:0. Gut exekutiert. Jedoch bleibt die Action im Stadion nicht weg. Denn sofort nach dem Anpfiff spielt sich der Ball durch 4 Pässe in die Füße von Seibt. Und der holt einfach mal schnell das erste Tor für Krieschow. Das Spiel wird also nochmal spannend. Aber schon zur 87. wird es entschieden. Hier kommt nach leichten Pendeln der Ball bei Brunner an. Da kommt die Vorlage und Farkas schaltet um und lässt das 3:1 auf der Tabelle erscheinen. Das war auch schon die letzte große Aktion der Partie. Wir gehen nun in die Spieleinschätzung seitens Kapitän der SG Union Sandersdorf, Schnabel, und dem Trainer des VfB 1921 Krieschow, Robert Koch.
6: Wir waren von Anfang an griffig und gleich im Spiel drin. Wir wussten, welche Aufgabe hier heute auf uns wartet. Und die haben wir angenommen. Trotz der Witterungsbedingungen kann ich nur ein Kompliment aussprechen an das gesamte Team. Sowohl die gestartet sind, als auch die reingekommen sind. Man hat keinen Unterschied gesehen und so soll es sein. Und es ist einfach die harte Arbeit der letzten Wochen und auch ein Stück das Selbstvertrauen, was wir uns schon in der vergangenen Saison erarbeitet haben. Klingt nur bei 3:1 irgendwie ein bisschen komisch, aber wenn wir natürlich das so weiterbehalten, 9 Chancen und dann immer 3 Tore schießen, ist das auch okay. Aber wir wissen auch, dass wir uns da verbessern müssen. Das war auch das Problem in der vergangenen Saison, dass wir oftmals zu viele Chancen oder Großchancen brauchen für Tore. Aber das ist ja auch das Gute, dass wir auch noch Dinge haben, wo wir dran arbeiten können. Die Saison ist lang.
7: Natürlich, also wir wollten schon selber das Spiel heute gewinnen. Das ist ja normal, gerade zum Auftakt in der Saison. Aber ich glaube, dass wir in der ersten Halbzeit schon gewisse Dominanz erzielen konnten, ohne wirklich so eine hundertprozentige Torschance rauszuspielen. Wir hatten Abschlüsse, wir hatten Standards, war okay. Problem war dann einfach, wie wir nach der Halbzeit ins Spiel gegangen sind. Ja, die zweite Halbzeit, vor allem in den ersten 20, 25 Minuten, hat dann zumindest, was defensives Zweikampfverhalten anbetrifft, was halt gebraucht wird auch im Spiel, war nicht vorhanden. Sandersdorf hätte dort schon viel eher einen Sack zumachen müssen. Kurioserweise entsteht dann nach dem 2:0 direkt im Gegenzug ein 2:1 und dann wird es natürlich nochmal hinten raus interessant und spannend, aber am Ende ist absolut verdienter Sieg für Sandersdorf.
5: Für die SG Union Sandersdorf geht es am 14. August auswärts weiter, und zwar gegen den SSC Weißenfels. Die Jungs aus Krieschow müssen sich bei einem Heimspiel gegen den ZFC Meuselwitz beweisen. Und das am 16. August.
4: Sie wird blau und im Salzlandkreis gebaut. Für den Brückenschlag über die Saale zwischen Groß-Rosenburg und Turnitz erhielt erst im Juli die Bietergemeinschaft von Arlt Bauunternehmen und ZSB Zwickauer Sonderstahlbau den öffentlichen Bauauftrag aus der Kreisverwaltung. Der Salzlandkreis investiert knapp 7 Millionen Euro für das Brückenbauprojekt mit zusätzlich E-Bike-Ladestationen, 5 Millionen Euro davon gefördert vom Bund aus dem nationalen Klimaschutzprogramm. Made in Salzlandkreis, mehr als bei diesem großen Infrastrukturprojekt geht nicht, sagt Landrat Markus Bauer. Von der Idee und Entwicklung bis zum Bau und zur Umsetzung. Das zeigt, bis Berlin unsere Leistungskraft und ein regionales Label, auf das wir zu Recht stolz sein können, das wir aber auch gemeinsam in der Region weiterentwickeln wollen. Das sagte der Landrat. Vor wenigen Tagen stattete er der hiesigen Stahlbaufirma auf ein

0: Von Betriebsleiter Sebastian Henning einen persönlichen Besuch ab. Na, da sind doch mal gute Nachrichten. Und damit sind wir auch am Ende unserer Donnerstagsausgabe der RBB Aktuellen Meldungen. Schauen uns jetzt noch das Wetter an und im Anschluss daran gern noch die Meldungen aus Dessau-Roßlau und der Region. Am Freitag um 18 Uhr melden wir uns dann aus der Aktuellredaktion wieder. Bis dahin machen Sie es gut und auf Wiedersehen.
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4: Ab dem Freitag knacken wir wieder die 30 Grad Marke. Maximal 33 Grad sind zu erwarten. Der Himmel bleibt klar und Regen bleibt uns auch vorerst fern. Mehr als eine leichte Brise aus dem Südosten gibt es nicht zur Abkühlung. Am Samstag wird es jedoch einen Grad wärmer. Doch zum Sonntag gibt es dann endlich die wohlverdiente Abkühlung in Form eines Gewitters.
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6: Die Vorbereitungen für die 11. Benefizausfahrt des Vereins Weicher zeigen Herz für Kinder laufen auf Hochtouren. Beim Pressegespräch am 7. August informierten die Organisatoren Karl-Heinz Richter und Ingo Ondrej über die bevorstehende Veranstaltung, die am Sonntag, dem 13. September, erneut am Hugo-Junkers-Flugplatz in Dessau startet. Auch die Stadtwerke Dessau unterstützen die Benefizaktion bereits im 10. Jahr und stellen den Hugo-Junkers-Flugplatz erneut kostenfrei als Veranstaltungsort zur Verfügung. Im Mittelpunkt der Aktion steht der gute Zweck. Die gesammelten Spenden kommen in diesem Jahr drei Projekten in der Region zugute.
7: In diesem Jahr, bei dieser 11. Ausfahrt, werden die Spenden für drei Projekte gesammelt. Einmal fürs Kinderheim Wolkenfrei, einmal für die Grundschule Mainzdorf und einmal für die China Sonnenköpfchen. In der Grundschule Mainzdorf wollen wir Pausenelemente auf dem Schulhof schaffen, die Schatten bieten und auch den Kindern mal die Möglichkeit, dort sich zu setzen und so weiter bieten. Im Kinderheim Wolkenfrei wollen wir den Sportlerraum, den wir im vorigen Jahr baulich saniert haben lassen, jetzt mit Sportgeräten und so weiter, Equipment ausgestatten und dann gleichzeitig noch einen Bastelraum für die Kinder organisieren und finanzieren, wo sie mal ein Fahrrad reparieren können und so weiter. Und die Kita Und die Kita Sonnenköpfchen, dort wollen wir Schlafmatratzen kaufen und Sitzgarnituren und Sitzecken für autistische Kinder.
6: In den vergangenen Jahren hat der Verein mit Spenden zahlreiche Einrichtungen und Projekte in der Region unterstützt. Darunter die Kinder- und Jugendklinik Dessau, den ambulanten Kinder- und Jugendhospizdienst Lila Wolke und die Regenbogenschule. Im vergangenen Jahr gingen 733 Motorradfahrer an den Start und sammelten während der Benefizausfahrt 10.850 Euro. Doch wie entscheidet der Verein eigentlich, welche Projekte von den Spenden profitieren?
7: Das entscheiden wir im Ende dieses Jahres, was im nächsten Jahr passiert. Vieles kommt durch Zufall zustande. Manchmal war es auch lustig, vorletztes Jahr im Weihnachten haben wir Briefe vom Weihnachtsmann bekommen, wo zum Beispiel die Kita Sonnenköpfchen uns gebeten hat, ihnen zu helfen. Also auch auf solche Art erhalten wir Informationen und dann wird im Verein entschieden, welche Projekte wir nehmen. Die hat sich eigentlich relativ positiv entwickelt. Die erste war im April 2016. Da war Schneetreiben und trotzdem kamen über 450 Motorräder. Und das hat uns Mut gegeben und hat gesagt, das machen wir weiter. Und es hat sich eben dahingehend entwickelt, dass wir einen festen Kreis haben, der immer kommt und gerne kommt und kann hier eben spenden für einen guten Zweck. 10 Euro Startspende für einen guten Zweck für die Kinder. Und das machen viele, viele gerne und kommen auch gerne hierher.
6: Am 13. September öffnet der Hugo-Junkers-Flugplatz bereits um 8 Uhr seine Tore. Ab 10 Uhr starten die Motorradgruppen in mehreren Etappen. Neben der Ausfahrt können die Besucher zahlreiche Motorräder, darunter auch historische Maschinen, aus nächster Nähe erleben. Auch Nicht-Motorradfahrer sind herzlich willkommen und können die Benefizaktion mit einer Spende unterstützen. Zum Abschluss haben die Teilnehmer die Möglichkeit, gemeinsam zum Kinderheim Wolkenfrei zu fahren und den Tag dort zusammen ausklingen zu lassen.
7: Ja, man kann kommen, im Prinzip hier. Jeder kann kommen, auch mit Kindern und so weiter. Hier ist Catering vorhanden und 600 bis 700 Motorräder zu besichtigen, das macht bestimmt auch Spaß.
6: Wenn das Wetter mitspielt, hoffen die Organisatoren auf eine große Resonanz. Mit mehr als 500 Besuchern rechnet Karl-Heinz Richter am Veranstaltungstag. Gemeinsam mit den Motorradfahrern soll erneut ein Zeichen für den guten Zweck und die Unterstützung von Kindern in der Region gesetzt werden.
8: Auch dieser Sommer hat es wieder gezeigt. Es kann sehr warm werden in Dessau-Roßlau. Höchstwerte von bis zu 40 Grad sorgten für viele Schweißtropfen und Unmut unter der Bevölkerung. In den Büroräumen im Dachgeschoss des Rathausneubaus bekommen die Mitarbeiter die Hitze ebenfalls deutlich zu spüren. Bei intensiver Sonneneinstrahlung heizen sich die Räume auf über 30 Grad auf, was über der maximal zulässigen Raumlufttemperatur gemäß der Verordnung über Arbeitsstätten liegt. Ein Auskühlen der Räume durch Lüften in der Nacht ist nicht möglich. In der Stadtratssitzung vom 1. Juli wurde nun über eine Lösung für das Hitzeproblem im Rathausneubau abgestimmt. Die drei Bürokomplexe im 5. Obergeschoss sollen klimatisiert werden. Jeder Bürokomplex soll dafür eine eigene Multi-Split-Klimaanlage erhalten. Für die Maßnahme wird voraussichtlich mit Kosten in Höhe von 350.000 Euro gerechnet. Dr. Frank Prosowski von der Fraktion Freies Bürgerforum hatte noch eine andere Idee, wie man die Büros klimatisieren kann.
9: Im Bauausschuss hatte ich bei diesem Punkt darum gebeten, als Alternative zu den vorgesehenen Multisplit-Klimaanlagen die Installation eines Kaltwassersatzes zu prüfen. Mein Anliegen oder mein Grund dafür war oder ist, dass die jetzt vorgesehenen Multisplit-Klimaanlagen mit einem doch sehr klimaschädlichen Kältemittel betrieben werden, welches auch im Zusammenhang mit der europäischen F-Gase-Verordnung in den nächsten Jahren auf dem Markt verknappt werden wird und in einigen Jahren dann zumindest für Neuanlagen auch verboten werden wird, aus guten Gründen. Und so eine Kaltwasseranlage, die gibt es heutzutage mit einem klimaneutralen Kältemittel, nämlich mit Propan. Entscheidende Info für mich bei dem, was heute an Infos gekommen ist, ist im Grunde, dass Schlussfolgerung, die ich zumindest daraus lese, dass so ein Kaltwassersatz technisch durchaus möglich sei, wenn auch mit größerem Aufwand und dass eine neue Planung erforderlich sei, wenn es denn dazu kommen sollte.
8: Jacqueline Lode, Beigeordnete für Bauen und Stadtgrün, äußerte sich zur alternativen Klimatisierungsvariante.
10: Hauptpunkt ist, dass die Kosten deutlich höher sind, sowohl die in der Installation als auch die Folgekosten. Und wir haben jetzt das wirklich nur sehr kurzfristig machen können. Aber die Aussage ist eigentlich sehr eindeutig. Die Folgekosten würden also pro Jahr liegen jetzt bei 7.400 Euro und würden dann bei 13.000 Euro liegen. Also schon ein deutlicher Aufwuchs. Das ist nicht mehr marginal. Also ich bin weder dafür, kann nicht jetzt empfehlen, dass wir noch mehr Kosten ausgeben. Wir müssten eine vollkommen neue Planung machen. Das sind verlorene Planungskosten. Wir haben höhere Baukosten. Wir wissen auch nicht genau, was auf uns zukommt, weil eventuell das Gerät unten stehen muss und nicht mehr auf dem Dach. Wir haben jetzt sehr kurze Leitungen, weil die Geräte dort stehen, wo die Kälte hin soll. Und die Folgekosten sind deutlich höher. Natürlich alles unterm Vorbehalt. Ich kann vorschlagen, dass wir das künftig besser auch so eine Alternative prüfen. Das Kältemittel ist ein anerkanntes synthetisches Kältemittel. Es wird auch bis 2035, in jedem Fall hat es die Zulassung. Es ist ein übliches Mittel, aber wir können das sehr gern aufnehmen, auch für künftige Dinge, das auch stärker zu prüfen, solche Alternativen.
8: Dr. Frank Brosowski hatte eine andere Auffassung, was die Folgekosten für die Kaltwasseranlage angeht.
9: Die höheren Folgekosten wage ich mal jetzt ein bisschen zu bezweifeln. Einfach unter dem Aspekt, wie gesagt, dass im Rahmen der Umsetzung der F-Gase-Verordnung dieses Kältemittel in den nächsten Jahren schrittweise immer mehr verknappt wird auf dem Markt. Arbeitskollege im Umweltbundesamt, der sich genau mit diesen Fragestellungen beschäftigt, hat mir gegenüber kundgetan, es ist eigentlich noch völlig unsicher, ob in, 10 Jahren überhaupt noch genügend von diesem Kältemittel auf dem Markt ist, um alle Bedürfnisse zu befriedigen. Das würde nach meinem laienhaften Verständnis wahrscheinlich dann zu höheren Kosten für dieses Kältemittel in der Zukunft führen. Also insofern, klar kann man jetzt sagen, die Folgekosten sind höher, aber ich glaube nicht, dass das allzu belastbar ist.
10: Wir sind ja nicht die Einzigen, die eine Klimaanlage haben. Und die Industrie wird sich natürlich auch beteiligen an dem Thema, das möglichst so, diese synthetischen Gase auch anders aufzubauen. Insofern würde ich jetzt nicht die Situation dramatisieren. Also wir schieben diese Investition schon sehr lange vor uns her. Und ich erinnere nochmal daran, dass der Arbeitsschutz das Thema ist. Also wir sind auf jeden Fall jetzt dabei, dann auszuschreiben. Ich nehme nicht an bei den Lieferfristen, dass es noch in diesem Sommer jetzt dann den Erfolg bringt für die Büros.
8: Danach kam es zur Abstimmung über die Beschlussvorlage. 33 Stadträte stimmten dieser zu. 3 waren dagegen und 7 enthielten sich. Somit wurde der Klimatisierung der Büroräume im Dachgeschoss des Rathausneubaus durch den Einbau einer Multisplit-Klimaanlage zugestimmt. Die Alternativvariante mit Kaltwasseranlage ist damit wahrscheinlich vom Tisch.

0: Herzlich willkommen zur Donnerstagsausgabe der RBB Aktuellnachrichten. Seit dem 3. August werden im Auftrag der Lutherstadt Wittenberg auf dem Kirchplatz die Mülltonnen der Bewohner eingehaust. Mit dieser Maßnahme setzt die Stadtverwaltung einen Antrag der ADB-Fraktion aus dem Jahr 2021 um und errichtet an mehreren Standorten einen Sichtschutz, um die Mülltonnen, die sich in unmittelbarer Nähe zur Stadtkirche St. Marien befinden. Die Gesamtkosten betragen rund 150.000 Euro inklusive Planung und werden vollständig aus dem städtischen Haushalt finanziert. Live-Musik und ein Picknick unter freiem Himmel. Das erwartete die Besucher am vergangenen Samstag im Wittenberger Eunikpark. Die Lutherstadt Wittenberg Marketing GmbH hatte die Menschen aufgefordert, weiß gekleidet zum Veranstaltungsort zu kommen und so das Picknick in ein weißes Ambiente zu tauchen.
1: Weiß, wohin man blickt. Im Eunike-Park in Wittenberg wurde am vergangenen Samstagabend gepicknickt, beim inzwischen vierten White Picknick. Auf Decken, an weißen gedeckten Tischen und mit selbst mitgebrachten Speisen genießen die Besucher den Sommerabend.
2: Wir hatten vor 5 Jahren, als sozusagen also als ich angefangen habe bei der LWM, die Idee, mal neue Formate zu suchen. Und wir kannten White Dinner von den Großstädten in den Parks und das war uns eine Nummer zu groß. Und dachten, was können wir machen? Versuchen wir es mal mit dem White Picknick. Um dem Gast nicht einen vorgefertigten Tisch anzubieten mit einem 6-Gänge-Menü, sondern eben, ich kann mir mein Essen und Trinken mitbringen. Und die Idee reifte und war, glaube ich, 2021 das erste Mal auf der Schlosswiese. Und das war cool, aber es war halt sehr sonnig. Also brauchten wir Schatten. Und dann haben wir einmal auf das Schlosswiese uns umgedreht und dachten, hier hinter ist der Eunike-Park, probieren wir es da.
1: Der Umzug in den Eunike-Park war deshalb naheliegend. Inzwischen ist das Picknick hier zum festen Termin im Wittenberger Veranstaltungssommer geworden. Ein Jahr musste das Format allerdings aus Kostengründen pausieren. Doch wie kommt das Konzept bei den Gästen an? Wir haben uns auf der Picknickwiese umgehört.
3: Also ich bin, glaube ich, zum 3. Mal dabei. Und hat mir immer sehr gut gefallen, weil es so ein, ja, das ist so ein Zusammengehörigkeit, so ein Feeling, so ein Abendsitzen. Schön.
4: Heute zum ersten Mal.
5: Wir lieben die Natur und sind gerne draußen. Deswegen sind wir mit dabei. Das ist eine schöne Idee. Eine schöne Location mitten im Park und mal gucken, wie es wird. Super, wir freuen uns.
6: Wir waren schon mehrmals hier. Das hier in der grünen Oase mit schöner Musik ist doch wunderschön, der Abend.
7: Sein, ja. Ist schön. Ja. Man genießt das auch, auch dann so später nachher.
8: Ja, so eine Ruhe, alles so friedlich und trotzdem wird die Feier
7: runter.
8: Ja, ist eine gute Idee.
7: Wunderschön. Kann immer wieder passieren.
9: Einfach schon alle in Weiß.
10: Atmosphäre,
9: geselliges Beisammensein, war eine prima Musik voriges Jahr. Lassen wir uns mal überraschen, wie es dies Jahr wird.
1: Ob Picknickdecke oder gedeckter Tisch, bei der Platzwahl haben die Besucher ihre ganz eigenen Vorlieben.
11: Wir haben auch Decke gewählt und nicht Tisch gewählt, weil es heißt Picknick.
3: Ja. Weil es gemütlicher ist und ich eigentlich auch gar nicht so den ganzen Abend so sitzen möchte. Ja. Und vor allen Dingen die Senke ist ja sehr schön, ne? Unter den Erlen hier. Und wir haben ja, da ist ja einzige Mammutbaum hier im Park. Ich habe nämlich mal so eine Baumführung mitgemacht und das ist sehr schön hier.
1: Wer möchte, bringt sein eigenes Essen und Getränke mit. Wer es bequemer mag, kann einen Platz am weißgedeckten Achtertisch reservieren oder einen Picknickkorb für 2 Personen dazu buchen. Im Korb unter anderem Wein, Baguette, Käse, Couscous-Salat und Antipasti. Für 2 Personen kostet er 35 Euro. Die Flanierkarte für die Wiese kostet 5 Euro. Ein Platz am gedeckten Tisch 10 Euro.
2: Wir haben

0: in den Önike-Park zur größten Picknickwiese der Stadt erklärt. Ja, er endet nicht hier, wo man uns sehen kann, sondern der Park ist ja viel größer und am Ende wird die Musik auch so laut sein und so schön sein, dass man auch von weiter weg die Musik genießen, hören kann und auch noch Menschen anlocken soll. Was haben wir uns vorgenommen? Also eigentlich ist es ein Platz der Begegnung.
1: Für die passende Musik sorgt die Berliner Band Soul Exception mit Swing, Bossa Nova, Jazz und Pop. Und auch das Outfit gehört zum Abend. Die Besucher erscheinen möglichst komplett in Weiß. Und auch die besondere Atmosphäre kommt bei den Besuchern gut an. Für viele gehört dazu nicht nur das weiße Outfit, sondern vor allem die Musik.
2: Das ganze Flair und auch Die Musik nachher, wenn die Swing, das ist so die ältere Musik, das ist richtig toll.
3: Ein bisschen ja. So gemischt, das ist in Ordnung.
2: Ja, das ist so, super. So schön, muss ich sagen. Und das ganze Ambiente ist schön.
3: Und sich mal weiß anzuziehen, ist auch sehr schön. Zumal, wenn man immer so ins Allgemeine schaut, so kommen da alle bloß noch schwarz an. Wer kommt denn heute noch schön und bunt? Oder weiß und bunt, muss man sagen.
1: Für die Veranstalter ist das White Picnic mehr als nur ein Abendessen im Freien. Der Önike Park soll als Treffpunkt stärker ins Bewusstsein rücken.
0: Wir wollen also Leute zusammenbringen, wir wollen den Sommer ein bisschen deutsche Vita in Wittenberg erleben. Und ich glaube, das Format hat sich bewährt und wir sind alles sicherlich, also 80% Wiederholungstäter, die hierher kommen. Und wenn wir dann noch Glück haben und den einen oder anderen Touristen erwischen, der eigentlich nichts davon wusste und dazu stößt, also der trägt eine Botschaft ins Land, von der wir nur träumen können, glaube ich.
1: Ein Abend also zwischen Picknickdecke und weißgedeckter Tafel, zwischen Jazz und Sommerluft. Und mit einer Idee, die offenbar funktioniert. Menschen bringen ihr eigenes Essen mit und teilen vor allem eins: Zeit miteinander.
4: Eigenen Angaben zufolge befuhr ein 23-jähriger Radfahrer am 10. August um 15.30 Uhr in Wittenberg die Paul-Gerhardt-Straße aus Richtung Kreisverkehr kommend in Richtung Krankenhaus, als auf Höhe des Edeka-Marktes ein PKW anhielt. Aus diesem sei eine unbekannte männliche Person ausgestiegen und habe den 23-Jährigen vom Fahrrad gestoßen. Anschließend habe er den jungen Mann mehrfach mit dem beschuhten Fuß getreten, bevor er fluchtartig mit dem PKW die Örtlichkeit verlassen habe. Der Geschädigte erlitt dadurch mehrere Schürfwunden und gab an, sich gleich selbstständig zur medizinischen Behandlung ins Krankenhaus zu begeben. Der unbekannte Täter wird wie folgt beschrieben. Er ist ca. 1,80 m bis 1,90 m groß und schlank, südeuropäischer Phänotyp. Er hatte schulterlange, rote, lockige Haare. Bekleidet war er mit einem schwarzen Nike-Pullover und einer hellblauen Jeans. Zeugen, die Hinweise zum Tatgeschehen, Fahrzeug und oder zur Identität des Täters geben können, werden gebeten, sich im Polizeirevier Wittenberg unter 03-491-4690 oder per E-Mail zu melden. Der Startpfiff wurde gegeben. Die NOFV Oberliga Süd hat begonnen. Zum Auftakt der Saison 2026-27 waren wir beim ersten Spiel der SG Union Sandersdorf dabei. Und die empfing auf heimischen Rasen den VfB 1921 Krieschow. Sandersdorf hat sich in der Spielpause mit gleich 4 jungen Talenten verstärkt. Ob diese auch zum Zuge kamen, schauen wir mal.
5: Es ist endlich soweit. Der Startschuss der NOFV Oberliga Süd stand auf dem Programm. Zum Saisonstartschuss begleiteten wir die Partie zwischen der SG Union Sandersdorf und dem VfB 1921 Krieschow, welcher am 9. August ausgetragen wurde. Wir starten pünktlich in das Geschehen hinein mit insgesamt 152 Zuschauern hier im Stadion am Sport- und Freizeitzentrum. In den ersten Minuten fallen noch keine so großen Chancen für beide Teams. Doch eins wird schnell klar, die SGU spielt sehr körperlich. Das Resultat daraus sind Freistöße für Krieschow, aber auch die ein oder andere gelbe Karte. Hier in der 13. Spielminute gibt's erstmal eine für Lenz. In der 24. Spielminute dann die erste Großchance für die SGU. Aus einem Einwurf heraus wird der Ball erstmal durchgereicht. Nach 4 Stationen landet er vor Lenz. Schöner Schuss, aber der Ball geht gerade so über die Latte. In der 31. Spielminute wird Sandersdorf wieder gefährlich. Doch die Sicht erzählt uns diesmal der Torschütze.
6: Also erstmal grundsätzlich, wenn die Stürmer nicht treffen, dann muss es halt irgendjemand anders machen. Nein, Spaß beiseite, war ein super Ball von Dennis in die Tiefe, rechts raus auf Marvin. Der hört zum Glück die Rufe, dass er 90 Grad spielen soll. Spielt dann, da nimmt erst Marius mir tatsächlich weg. Da dachte ich, er geht schon rein, bekommt dann den Abpraller und dann auch mal das gehört, was unsere Trainer uns sagen. Auch mal den Ball nochmal annehmen und dann erst abschließen, das habe ich gemacht und dann, so viele Tore schieße ich nicht, von daher hat es mich natürlich auch sehr gefreut.
5: Die Freude für das Tor ist natürlich groß. Doch der Fokus von Schnabel bleibt jedoch weiterhin bei seinem Team und dem Ziel des Sieges. Sandersdorf bleibt hartnäckig am Ball. Jedoch fallen in der ersten keine Tore mehr. Die zweite läuft jedoch wesentlich besser für Sandersdorf. Hier kommt es zu mehreren guten Chancen für die Jungs in Weiß. Doch vorerst scheint dies nicht für einen weiteren Abschluss zu reichen. In der 73. Spielminute geht ein Pass von Krischow nicht an sein eigentliches Ziel. Sandersdorf schaltet schnell in einen Konter um. Wonneberger und Farkas gehen zu zweit durch. Und Farkas erweitert den Stand auf 2:0. Gut exekutiert. Jedoch bleibt die Action im Stadion nicht weg. Denn sofort nach dem Anpfiff spielt sich der Ball durch 4 Pässe in die Füße von Seibt. Und der holt einfach mal schnell das erste Tor für Krischow. Das Spiel wird also nochmal spannend. Aber schon zur 87. wird es entschieden. Hier kommt nach leichten Pendeln der Ball bei Brunner an. Da kommt die Vorlage und Farkas schaltet um und lässt das 3:1 auf der Tabelle erscheinen. Das war auch schon die letzte große Aktion der Partie. Wir gehen nun in die Spieleinschätzung seitens Kapitän der SG Union Sandersdorf, Schnabel, und dem Trainer des VfB 1921 Krischow, Robert Koch.
6: Wir waren von Anfang an griffig und gleich im Spiel drin. Wir wussten, welche Aufgabe hier heute auf uns wartet. Und die haben wir angenommen. Trotz der Witterungsbedingungen kann ich nur ein Kompliment aussprechen an das gesamte Team. Sowohl die, die gestartet sind, als auch die, die reingekommen sind. Man hat keinen Unterschied gesehen und so soll es sein. Und es ist einfach die harte Arbeit der letzten Wochen und auch ein Stück das Selbstvertrauen, was wir uns schon in der vergangenen Saison erarbeitet haben. Klingt nur bei 3:1 irgendwie ein bisschen komisch, aber wenn man natürlich das so weiter behalten, 9 Chancen und dann immer 3 Tore schießen, ist das auch okay. Aber wir wissen auch, dass wir uns da verbessern müssen. Das war auch das Problem in der vergangenen Saison, dass wir oftmals zu viele Chancen oder Großchancen brauchen für Tore. Aber das ist ja auch das Gute, dass wir auch noch Dinge haben, wo wir dran arbeiten können. Die Saison ist lang.
7: Natürlich, also wir wollten schon selber das Spiel heute gewinnen. Das ist ja normal, gerade zum Auftakt in der Saison. Aber ich glaube, dass wir in der ersten Halbzeit schon gewisse Dominanz erzielen konnten, ohne wirklich so eine hundertprozentige Torschance rauszuspielen. Wir hatten Abschlüsse, wir hatten Standards, war okay. Problem war dann einfach, wie wir nach der Halbzeit ins Spiel gegangen sind. Ja, die zweite Halbzeit, vor allem die ersten 20, 25 Minuten, hat dann zumindest, was defensives Zweikampfverhalten anbetrifft, was halt gebraucht wird auch im Spiel, war nicht vorhanden. Sandersdorf hätte dort schon viel eher einen Sack zumachen müssen. Kurioserweise entsteht dann nach dem 2:0 direkt im Gegenzug ein 2:1 und dann wird es natürlich noch mal hinten raus interessant und spannend, aber am Ende ist absolut verdienter Sieg für Sandersdorf.
5: Für die SG Union Sandersdorf geht es am 14. August auswärts weiter, und zwar gegen den SSC Weißenfels. Die Jungs aus Krischow müssen sich bei einem Heimspiel gegen den ZFC Meuselwitz beweisen. Und das am 16. August.
4: Sie wird blau und im Salzlandkreis gebaut. Für den Brückenschlag über die Saale zwischen Groß-Rosenburg und Turnitz erhielt erst im Juli die Bietergemeinschaft von Arlt Bauunternehmen und ZSB Zwickauer Sonderstahlbau den öffentlichen Bauauftrag aus der Kreisverwaltung. Der Salzlandkreis investiert knapp 7 Millionen Euro für das Brückenbauprojekt mit zusätzlich E-Bike-Ladestationen, 5 Millionen Euro davon gefördert vom Bund aus dem nationalen Klimaschutzprogramm. Made in Salzlandkreis, mehr als bei diesem großen Infrastrukturprojekt geht nicht, sagt Landrat Markus Bauer. Von der Idee und Entwicklung bis zum Bau und zur Umsetzung. Das zeigt, bis Berlin unsere Leistungskraft und ein regionales Label, auf das wir zu Recht stolz sein können, das wir aber auch gemeinsam in der Region weiterentwickeln wollen. Das sagte der Landrat. Vor wenigen Tagen stattete er der hiesigen Stahlbaufirma auf Einladung

0: Einladung von Betriebsleiter Sebastian Henning einen persönlichen Besuch ab. Na, da sind doch mal gute Nachrichten. Und damit sind wir auch am Ende unserer Donnerstagsausgabe der RBB aktuellen Meldungen. Schauen uns jetzt noch das Wetter an und im Anschluss daran gern noch die Meldungen aus Dessau-Roßlau und der Region. Am Freitag um 18 Uhr melden wir uns dann aus der Aktuell-Redaktion wieder. Bis dahin, machen Sie es gut und auf Wiedersehen.
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4: Ab dem Freitag knacken wir wieder die 30 Grad Marke. Maximal 33 Grad sind zu erwarten. Der Himmel bleibt klar und Regen bleibt uns auch vorerst fern. Mehr als eine leichte Brise aus dem Südosten gibt es nicht zur Abkühlung. Am Samstag wird es jedoch einen Grad wärmer. Doch zum Sonntag gibt es dann endlich die wohlverdiente Abkühlung in Form eines Gewitters.
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6: Die Vorbereitungen für die 11. Benefizausfahrt des Vereins Weicher zeigen Herz für Kinder laufen auf Hochtouren. Beim Pressegespräch am 7. August informierten die Organisatoren Karl-Heinz Richter und Ingo Ondrej über die bevorstehende Veranstaltung, die am Sonntag, dem 13. September, erneut am Hugo-Junkers-Flugplatz in Dessau startet. Auch die Stadtwerke Dessau unterstützen die Benefizaktion bereits im 10. Jahr und stellen den Hugo-Junkers-Flugplatz erneut kostenfrei als Veranstaltungsort zur Verfügung. Im Mittelpunkt der Aktion steht der gute Zweck. Die gesammelten Spenden kommen in diesem Jahr drei Projekten in der Region zugute.
7: In diesem Jahr, bei dieser 11. Ausfahrt, werden die Spenden für drei Projekte gesammelt. Einmal fürs Kinderheim Wolkenfrei, einmal für die Grundschule Mainzdorf und einmal für die China Sonnenköpfchen. In der Grundschule Mainzdorf wollen wir Pausenelemente auf dem Schulhof schaffen, die Schatten bieten und auch den Kindern mal die Möglichkeit, dort sich zu setzen und so weiter bieten. Im Kinderheim Wolkenfrei wollen wir den Sportlerraum, den wir im vorigen Jahr baulich saniert haben lassen, jetzt mit Sportgeräten und so weiter, Equipment ausgestatten und dann gleichzeitig noch einen Bastelraum für die Kinder organisieren und finanzieren, wo sie mal ein Fahrrad reparieren können und so weiter. Und die Kita

0: Und die Kita Sonnenköpfchen, dort wollen wir Schlafmatratzen kaufen und Sitzgarnituren und Sitzecken für autistische Kinder.
1: In den vergangenen Jahren hat der Verein mit Spenden zahlreiche Einrichtungen und Projekte in der Region unterstützt. Darunter die Kinder- und Jugendklinik Dessau, den ambulanten Kinder- und Jugendhospizdienst Lila Wolke und die Regenbogenschule. Im vergangenen Jahr gingen 733 Motorradfahrer an den Start und sammelten während der Benefizausfahrt 10.850 Euro. Doch wie entscheidet der Verein eigentlich, welche Projekte von den Spenden profitieren?
0: Das entscheiden wir im Ende dieses Jahres, was im nächsten Jahr passiert. Vieles kommt durch Zufall zustande. Manchmal war es auch lustig, voriges Jahr im Weihnachten haben wir Briefe vom Weihnachtsmann bekommen, wo zum Beispiel die Kita Sonnenköpfchen uns gebeten hat, ihnen zu helfen. Also auch auf solche Art erhalten wir Informationen und dann wird im Verein entschieden, welche Projekte wir nehmen. Die hat sich eigentlich relativ positiv entwickelt. Die erste war im April 2016. Da war Schneetreiben und trotzdem kamen über 450 Motorräder. Und das hat uns Mut gegeben und hat gesagt, das machen wir weiter. Und es hat sich eben dahingehend entwickelt, dass wir einen festen Kreis haben, der immer kommt und gerne kommt und kann hier eben spenden für einen guten Zweck, 10 Euro Startspende für einen guten Zweck für die Kinder. Und das machen viele, viele gerne und kommen auch gerne hierher.
1: Am 13. September öffnet der Hugo-Junkers-Flugplatz bereits um 8 Uhr seine Tore. Ab 10 Uhr starten die Motorradgruppen in mehreren Etappen. Neben der Ausfahrt können die Besucher zahlreiche Motorräder, darunter auch historische Maschinen, aus nächster Nähe erleben. Auch Nicht-Motorradfahrer sind herzlich willkommen und können die Benefizaktion mit einer Spende unterstützen. Zum Abschluss haben die Teilnehmer die Möglichkeit, gemeinsam zum Kinderheim Wolkenfrei zu fahren und den Tag dort zusammen ausklingen zu lassen.
0: Ja, man kann kommen, im Prinzip hier. Jeder kann kommen, auch mit Kindern und so weiter. Hier ist Catering vorhanden und 600 bis 700 Motorräder zu besichtigen, das macht bestimmt auch Spaß.
1: Wenn das Wetter mitspielt, hoffen die Organisatoren auf eine große Resonanz. Mit mehr als 500 Besuchern rechnet Karl-Heinz Richter am Veranstaltungstag. Gemeinsam mit den Motorradfahrern soll erneut ein Zeichen für den guten Zweck und die Unterstützung von Kindern in der Region gesetzt werden.
2: Auch dieser Sommer hat es wieder gezeigt. Es kann sehr warm werden in Dessau-Roßlau. Höchstwerte von bis zu 40 Grad sorgten für viele Schweißtropfen und Unmut unter der Bevölkerung. In den Büroräumen im Dachgeschoss des Rathausneubaus bekommen die Mitarbeiter die Hitze ebenfalls deutlich zu spüren. Bei intensiver Sonneneinstrahlung heizen sich die Räume auf über 30 Grad auf, was über der maximal zulässigen Raumlufttemperatur gemäß der Verordnung über Arbeitsstätten liegt. Ein Auskühlen der Räume durch Lüften in der Nacht ist nicht möglich. In der Stadtratssitzung vom 1. Juli wurde nun über eine Lösung für das Hitzeproblem im Rathausneubau abgestimmt. Die drei Bürokomplexe im 5. Obergeschoss sollen klimatisiert werden. Jeder Bürokomplex soll dafür eine eigene Multi-Split-Klimaanlage erhalten. Für die Maßnahme wird voraussichtlich mit Kosten in Höhe von 350.000 Euro gerechnet. Dr. Frank Prosowski von der Fraktion Freies Bürgerforum hatte noch eine andere Idee, wie man die Büros klimatisieren kann.
3: Im Bauausschuss hatte ich bei diesem Punkt darum gebeten, als Alternative zu den vorgesehenen Multisplit-Klimaanlagen die Installation eines Kaltwassersatzes zu prüfen. Mein Anliegen oder mein Grund dafür war oder ist, dass die jetzt vorgesehenen Multisplit-Klimaanlagen mit einem doch sehr klimaschädlichen Kältemittel betrieben werden, welches auch im Zusammenhang mit der europäischen F-Gase-Verordnung in den nächsten Jahren auf dem Markt verknappt werden wird und in einigen Jahren dann zumindest für Neuanlagen auch verboten werden wird, aus guten Gründen. Und so eine Kaltwasseranlage, die gibt es heutzutage mit einem klimaneutralen Kältemittel, nämlich mit Propan. Entscheidende Info für mich bei dem, was heute an Infos gekommen ist, ist im Grunde, dass Schlussfolgerung, die ich zumindest daraus lese, dass so ein Kaltwassersatz technisch durchaus möglich sei, wenn auch mit größerem Aufwand, und dass eine neue Planung erforderlich sei, wenn es denn dazu kommen sollte.
4: Jacqueline Lode, Beigeordnete für Bauen und Stadtgrün, äußerte sich zur alternativen Klimatisierungsvariante.
5: Hauptpunkt ist, dass die Kosten deutlich höher sind, sowohl die in der Installation als auch die Folgekosten. Und wir haben jetzt das wirklich nur sehr kurzfristig machen können. Aber die Aussage ist eigentlich sehr eindeutig. Die Folgekosten würden also pro Jahr liegen jetzt bei 7.400 Euro und würden dann bei 13.000 Euro liegen. Also schon ein deutlicher Aufwuchs. Das ist nicht mehr marginal. Also ich bin weder dafür, kann nicht jetzt empfehlen, dass wir noch mehr Kosten ausgeben. Wir müssten eine vollkommen neue Planung machen. Das sind verlorene Planungskosten. Wir haben höhere Baukosten. Wir wissen auch nicht genau, was auf uns zukommt, weil eventuell das Gerät unten stehen muss und nicht mehr auf dem Dach. Wir haben jetzt sehr kurze Leitungen, weil die Geräte dort stehen, wo die Kälte hin soll. Und die Folgekosten sind deutlich höher. Natürlich alles unter dem Vorbehalt. Ich kann vorschlagen, dass wir das künftig besser auch so eine Alternative prüfen. Das Kältemittel ist ein anerkanntes synthetisches Kältemittel. Es wird auch bis 2035, in jedem Fall hat es die Zulassung. Es ist ein übliches Mittel, aber wir können das sehr gern aufnehmen, auch für künftige Dinge, das auch stärker zu prüfen, solche Alternativen.
4: Dr. Frank Prosowski hatte eine andere Auffassung, was die Folgekosten für die Kaltwasseranlage angeht.
3: Die höheren Folgekosten wage ich mal jetzt ein bisschen zu bezweifeln. Einfach unter dem Aspekt, wie gesagt, dass im Rahmen der Umsetzung der F-Gase-Verordnung dieses Kältemittel in den nächsten Jahren schrittweise immer mehr verknappt wird auf dem Markt. Arbeitskollege im Umweltbundesamt, der sich genau mit diesen Fragestellungen beschäftigt, hat mir gegenüber kundgetan, es ist eigentlich noch völlig unsicher, ob in, sagen wir mal, 10 Jahren überhaupt noch genügend von diesem Kältemittel auf dem Markt ist, um alle Bedürfnisse zu befriedigen. Das würde nach meinem laienhaften Verständnis wahrscheinlich dann zu höheren Kosten für dieses Kältemittel in der Zukunft führen. Also insofern, klar kann man jetzt sagen, die Folgekosten sind höher, aber ich glaube nicht, dass das allzu belastbar ist.
5: Wir sind ja nicht die Einzigen, die eine Klimaanlage haben. Und die Industrie wird sich natürlich auch beteiligen an dem Thema, das möglichst so, diese synthetischen Gase auch anders aufzubauen. Insofern würde ich jetzt nicht die Situation dramatisieren. Also wir schieben diese Investition schon sehr lange vor uns her. Und ich erinnere nochmal daran, dass der Arbeitsschutz das Thema ist. Also wir sind auf jeden Fall jetzt dabei, dann auszuschreiben. Ich nehme nicht an bei den Lieferfristen, dass es noch in diesem Sommer jetzt dann den Erfolg bringt für die Büros.
4: Danach kam es zur Abstimmung über die Beschlussvorlage. 33 Stadträte stimmten dieser zu, 3 waren dagegen und 7 enthielten sich. Somit wurde der Klimatisierung der Büroräume im Dachgeschoss des Rathausneubaus durch den Einbau einer Multisplit-Klimaanlage zugestimmt. Die Alternativvariante mit Kaltwasseranlage ist damit wahrscheinlich vom Tisch.

0: Auf dem Kirchplatz die Mülltonnen der Bewohner eingehaust. Mit dieser Maßnahme setzt die Stadtverwaltung einen Antrag der ADB-Fraktion aus dem Jahr 2021 um und errichtet an mehreren Standorten einen Sichtschutz, um die Mülltonnen, die sich in unmittelbarer Nähe zur Stadtkirche St. Marien befinden. Die Gesamtkosten betragen rund 150.000 Euro inklusive Planung und werden vollständig aus dem städtischen Haushalt finanziert. Live-Musik und ein Picknick unter freiem Himmel. Das erwartete die Besucher am vergangenen Samstag im Wittenberger Eunig-Park. Die Lutherstadt Wittenberg Marketing GmbH hatte die Menschen aufgefordert, weiß gekleidet zum Veranstaltungsort zu kommen und so das Picknick in ein weißes Ambiente zu tauchen.
1: Weiß, wohin man blickt. Im Eunike-Park in Wittenberg wurde am vergangenen Samstagabend gepicknickt, beim inzwischen vierten White Picknick. Auf Decken, an weißen gedeckten Tischen und mit selbst mitgebrachten Speisen genießen die Besucher den Sommerabend.
2: Wir hatten vor 5 Jahren, als sozusagen also als ich angefangen habe bei der LWM, die Idee, mal neue Formate zu suchen. Und wir kannten White Dinner von den Großstädten in den Parks und das war uns eine Nummer zu groß und dachten, was können wir machen, versuchen wir es mal mit dem White Picknick. Um dem Gast nicht einen vorgefertigten Tisch anzubieten mit einem 6-Gänge-Menü, sondern eben, ich kann mir mein Essen und Trinken mitbringen. Und die Idee reifte und war, glaube ich, 2021 das erste Mal auf der Schlosswiese. Und das war cool, aber es war halt sehr sonnig. Also brauchten wir Schatten. Und dann haben wir einmal auf das Schloss wieder uns umgedreht und dachten, hier hinter ist der Eunike-Park, probieren wir es da.
1: Der Umzug in den Eunike-Park war deshalb naheliegend. Inzwischen ist das Picknick hier zum festen Termin im Wittenberger Veranstaltungssommer geworden. Ein Jahr musste das Format allerdings aus Kostengründen pausieren. Doch wie kommt das Konzept bei den Gästen an? Wir haben uns auf der Picknickwiese umgehört.
3: Also ich bin, glaube ich, zum dritten Mal dabei und hat mir immer sehr gut gefallen, weil es so ein, ja, das ist so ein Zusammengehörigkeit, so ein Feeling, so ein Abendsitzen, schön.
4: Heute zum ersten Mal.
5: Wir lieben die Natur und sind gerne draußen, deswegen sind wir mit dabei.
6: Das ist eine schöne Idee, eine schöne Location mitten im Park und mal gucken, wie es wird. Super, wir freuen uns.
7: Wir waren schon mehrmals hier. Das hier in der grünen Oase mit schöner Musik ist doch wunderschön, der Abend.
8: Ja, sein, ja. Ist schön. Man genießt das auch, auch dann so eine, später nachher.
9: Ja, so eine Ruhe, alles so friedlich und trotzdem wird die Feier.
8: Man kommt runter.
9: Ja, ist eine gute Idee.
8: Wunderschön.
9: Kann immer wieder passieren.
10: Einfach schon alle in Weiß.
11: Atmosphäre,
10: geselliges Beisammensein, war eine prima Musik voriges Jahr. Lassen wir uns mal überraschen, wie es dies Jahr wird.
1: Ob Picknickdecke oder gedeckter Tisch, bei der Platzwahl haben die Besucher ihre ganz eigenen Vorlieben.
12: Wir haben auch Decke gewählt und nicht Tisch gewählt, weil es heißt Picknick.
3: Ja, weil es gemütlicher ist und ich eigentlich auch gar nicht so den ganzen Abend so sitzen möchte. Ja. Und vor allen Dingen die Senke ist ja sehr schön, ne? Unter den Erlen hier. Und wir haben ja, da ist ja der einzige Mammutbaum hier im Park. Ich habe nämlich mal so eine Baumführung mitgemacht und das ist sehr schön hier.
1: Wer möchte, bringt sein eigenes Essen und Getränke mit. Wer es bequemer mag, kann einen Platz am weiß gedeckten Achtertisch reservieren oder einen Picknickkorb für 2 Personen dazu buchen. Im Korb unter anderem Wein, Baguette, Käse, Couscous-Salat und Antipasti. Für 2 Personen kostet er 35 Euro. Die Flanierkarte für die Wiese kostet 5 Euro, ein Platz am gedeckten Tisch 10 Euro.
2: Wir haben den Eunike-Park zur größten Picknickwiese der Stadt erklärt. Ja, er endet nicht hier, wo man uns sehen kann, sondern der Park ist ja viel größer und am Ende wird die Musik auch so laut sein und so schön sein, dass man auch von weiter weg die Musik genießen, hören kann und auch noch Menschen anlocken soll. Was haben wir uns vorgenommen? Also eigentlich ist es ein Platz der Begegnung.
1: Für die passende Musik sorgt die Berliner Band Soul Exception mit Swing, Bossa Nova, Jazz und Pop. Und auch das Outfit gehört zum Abend. Die Besucher erscheinen möglichst komplett in Weiß. Und auch die besondere Atmosphäre

0: kommt bei den Besuchern gut an. Für viele gehört dazu nicht nur das weiße Outfit, sondern vor allem die Musik.
1: Das ganze Flair und auch genau. Die Musik nachher, wenn die Swing, das ist so die ältere Musik, das ist richtig toll.
2: Ein bisschen ja. So gemischt, das ist in Ordnung.
1: Ja, das ist so, super. So schön, muss ich sagen. Und das ganze Ambiente ist schön.
2: Und sich mal weiß anzuziehen, ja. Ist auch sehr schön. Ja. Zumal, wenn man immer so ins Allgemeine schaut, so kommen da alle bloß noch schwarz an. Wer kommt denn heute noch schön und bunt? Oder weiß und, ja, und bunt, muss man sagen.
0: Für die Veranstalter ist das White Picnic mehr als nur ein Abendessen im Freien. Der Eunike Park soll als Treffpunkt stärker ins Bewusstsein rücken.
3: Wir wollen also Leute zusammenbringen, wir wollen den Sommer ein bisschen deutsche Vita in Wittenberg erleben. Und ich glaube, das Format hat sich bewährt und wir sind alles sicherlich, also 80% Wiederholungstäter, die hierher kommen. Und wenn wir dann noch Glück haben und den einen oder anderen Touristen erwischen, der eigentlich nichts davon wusste und dazu stößt, also der trägt eine Botschaft ins Land, von der wir nur träumen können, glaube ich.
0: Ein Abend also zwischen Picknickdecke und weißgedeckter Tafel, zwischen Jazz und Sommerluft. Und mit einer Idee, die offenbar funktioniert. Menschen bringen ihr eigenes Essen mit und teilen vor allem eins, Zeit miteinander.
4: Eigenen Angaben zufolge befuhr ein 23-jähriger Radfahrer am 10. August um 15.30 Uhr in Wittenberg die Paul-Gerhardt-Straße aus Richtung Kreisverkehr kommend in Richtung Krankenhaus, als auf Höhe des Edeka-Marktes ein PKW anhielt. Aus diesem sei eine unbekannte männliche Person ausgestiegen und habe den 23-Jährigen vom Fahrrad gestoßen. Anschließend habe er den jungen Mann mehrfach mit dem beschuhten Fuß getreten, bevor er fluchtartig mit dem PKW die Örtlichkeit verlassen habe. Der Geschädigte erlitt dadurch mehrere Schürfwunden und gab an, sich gleich selbstständig zur medizinischen Behandlung ins Krankenhaus zu begeben. Der unbekannte Täter wird wie folgt beschrieben. Er ist ca. 1,80 m bis 1,90 m groß und schlank, südeuropäischer Phänotyp. Er hatte schulterlange, rote, lockige Haare. Bekleidet war er mit einem schwarzen Nike-Pullover und einer hellblauen Jeans. Zeugen, die Hinweise zum Tatgeschehen, Fahrzeug und oder zur Identität des Täters geben können, werden gebeten, sich im Polizeirevier Wittenberg unter 03-491-4690 oder per E-Mail zu melden. Der Startpfiff wurde gegeben. Die NOFV Oberliga Süd hat begonnen. Zum Auftakt der Saison 2026-27 waren wir beim ersten Spiel der SG Union Sandersdorf dabei. Und die empfing auf heimischen Rasen den VfB 1921 Krieschow. Sandersdorf hat sich in der Spielpause mit gleich 4 jungen Talenten verstärkt. Ob diese auch zum Zuge kamen, schauen wir mal.
5: Es ist endlich soweit. Der Startschuss der NOFV Oberliga Süd stand auf dem Programm. Zum Saisonstartschuss begleiteten wir die Partie zwischen der SG Union Sandersdorf und dem VfB 1921 Krieschow, welcher am 9. August ausgetragen wurde. Wir starten pünktlich in das Geschehen hinein mit insgesamt 152 Zuschauern hier im Stadion am Sport- und Freizeitzentrum. In den ersten Minuten fallen noch keine so großen Chancen für beide Teams. Doch eins wird schnell klar, die SGU spielt sehr körperlich. Das Resultat daraus sind Freistöße für Krieschow, aber auch die ein oder andere gelbe Karte. Hier in der 13. Spielminute gibt es erstmal eine für Lenz. In der 24. Spielminute dann die erste Großchance für die SGU. Aus einem Einwurf heraus wird der Ball erstmal durchgereicht. Nach 4 Stationen landet er vor Lenz. Schöner Schuss, aber der Ball geht gerade so über die Latte. In der 31. Spielminute wird Sandersdorf wieder gefährlich. Doch die Sicht erzählt uns diesmal der Torschütze.
6: Also erstmal grundsätzlich, wenn die Stürmer nicht treffen, dann muss es halt irgendjemand anders machen. Nein, Spaß beiseite, war ein super Ball von Dennis in die Tiefe, rechts raus auf Marvin. Der hört zum Glück die Rufe, dass er 90 Grad spielen soll. Spielt dann. Da nimmt ihn erst Marius mir tatsächlich weg. Da dachte ich, er geht schon rein, bekommt dann den Abpraller und dann auch mal das gehört, was unsere Trainer uns sagen. Auch mal den Ball nochmal annehmen und dann erst abschließen. Das habe ich gemacht und dann So viele Tore schieße ich nicht, von daher hat es mich natürlich auch sehr gefreut.
5: Die Freude für das Tor ist natürlich groß. Doch der Fokus von Schnabel bleibt jedoch weiterhin bei seinem Team und dem Ziel des Sieges. Sandersdorf bleibt hartnäckig am Ball. Jedoch fallen in der ersten keine Tore mehr. Die zweite läuft jedoch wesentlich besser für Sandersdorf. Hier kommt es zu mehreren guten Chancen für die Jungs in Weiß. Doch vorerst scheint dies nicht für einen weiteren Abschluss zu reichen. In der 73. Spielminute geht ein Pass von Krischow nicht an sein eigentliches Ziel. Sandersdorf schaltet schnell in einen Konter um. Wonneberger und Farkas gehen zu zweit durch. Und Farkas erweitert den Stand auf 2:0. Gut exekutiert. Jedoch bleibt die Action im Stadion nicht weg. Denn sofort nach dem Anpfiff spielt sich der Ball durch 4 Pässe in die Füße von Seibt. Und der holt einfach mal schnell das erste Tor für Krischow. Das Spiel wird also nochmal spannend. Aber schon zur 87. wird es entschieden. Hier kommt nach leichten Pendeln der Ball bei Brunner an. Da kommt die Vorlage und Farkas schaltet um und lässt das 3:1 auf der Tabelle erscheinen. Das war auch schon die letzte große Aktion der Partie. Wir gehen nun in die Spieleinschätzung seitens Kapitän der SG Union Sandersdorf, Schnabel, und dem Trainer des VfB 1921 Krischow, Robert Koch.
6: Wir waren von Anfang an griffig und gleich im Spiel drin. Wir wussten, welche Aufgabe hier heute auf uns wartet. Und die haben wir angenommen. Trotz der Witterungsbedingungen kann ich nur ein Kompliment aussprechen an das gesamte Team. Sowohl die, die gestartet sind, als auch die, die reingekommen sind. Man hat keinen Unterschied gesehen und so soll es sein. Und es ist einfach die harte Arbeit der letzten Wochen und auch ein Stück das Selbstvertrauen, was wir uns schon in der vergangenen Saison erarbeitet haben. Klingt nur bei 3:1 irgendwie ein bisschen komisch, aber wenn wir natürlich das so weiter behalten, 9 Chancen und dann immer 3 Tore schießen, ist das auch okay. Aber wir wissen auch, dass wir uns da verbessern müssen. Das war auch das Problem in der vergangenen Saison, dass wir oftmals zu viele Chancen oder Großchancen brauchen für Tore. Aber das ist ja auch das Gute, dass wir auch noch Dinge haben, wo wir dran arbeiten können. Die Saison ist lang.
7: Natürlich, also wir wollten schon selber das Spiel heute gewinnen, das ist ja normal, gerade zum Auftakt in der Saison. Aber ich glaube, dass wir erste Halbzeit schon gewisse Dominanz erzielen konnten, ohne wirklich so eine 100%ige Torschance rauszuspielen. Wir hatten Abschlüsse, wir hatten Standards, war okay. Problem war dann einfach, wie wir nach der Halbzeit ins Spiel gegangen sind. Ja, die zweite Halbzeit, vor allem die ersten 20, 25 Minuten, hat dann zumindest, was defensives Zweikampfverhalten anbetrifft, was halt gebraucht wird auch im Spiel, war nicht vorhanden. Sandersdorf hätte dort schon viel eher einen Sack zumachen müssen. Kurioserweise entsteht dann nach dem 2:0 direkt im Gegenzug ein 2:1 und dann wird es natürlich noch mal hinten raus interessant und spannend, aber am Ende ist absolut verdienter Sieg für Sandersdorf.
5: Für die SG Union Sandersdorf geht es am 14. August auswärts weiter, und zwar gegen den SSC Weißenfels. Die Jungs aus Krischow müssen sich bei einem Heimspiel gegen den ZFC Meuselwitz beweisen. Und das am 16. August.
4: Sie wird blau und im Salzlandkreis gebaut. Für den Brückenschlag über die Saale zwischen Groß-Rosenburg und Turnitz erhielt erst im Juli die Bietergemeinschaft von Arlt Bauunternehmen und ZSB Zwickauer Sonderstahlbau den öffentlichen Bauauftrag aus der Kreisverwaltung. Der Salzlandkreis investiert knapp 7 Millionen Euro für das Brückenbauprojekt mit zusätzlich E-Bike-Ladestationen, 5 Millionen Euro davon gefördert vom Bund aus dem nationalen Klimaschutzprogramm. Made in Salzlandkreis, mehr als bei diesem großen Infrastrukturprojekt geht nicht, sagt Landrat Markus Bauer. Von der Idee und Entwicklung bis zum Bau und zur Umsetzung. Das zeigt, bis Berlin unsere Leistungskraft und ein regionales Label, auf das wir zu Recht stolz sein können, das wir aber auch gemeinsam in der Region weiterentwickeln wollen. Das sagte der Landrat. Vor wenigen Tagen stattete er der hiesigen Stahlbaufirma auf Einladung von Betriebsleiter Sebastian Henning einen persönlichen Besuch ab. Na, da sind doch mal gute Nachrichten. Und damit sind wir auch am Ende unserer Donnerstagsausgabe der RBB Aktuellen Meldungen. Schauen uns jetzt noch das Wetter an und im Anschluss daran gern noch die Meldungen aus Dessau-Roßlau und der Region. Am Freitag um 18 Uhr melden wir uns dann aus der Aktuell-Redaktion wieder. Bis dahin, machen Sie es gut und auf Wiedersehen.
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3: Ab dem Freitag knacken wir wieder die 30-Grad-Marke. Maximal 33 Grad sind zu erwarten. Der Himmel bleibt klar und Regen bleibt uns auch vorerst fern. Mehr als eine leichte Brise aus dem Südosten gibt es nicht zur Abkühlung. Am Samstag wird es jedoch einen Grad wärmer. Doch zum Sonntag gibt es dann endlich die wohlverdiente Abkühlung in Form eines Gewitters.
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6: Die Vorbereitungen für die 11. Benefizausfahrt des Vereins Beicher zeigen Herz für Kinder laufen auf Hochtouren. Beim Pressegespräch am 7. August informierten die Organisatoren Karl-Heinz Richter und Ingo Ondrej über die bevorstehende Veranstaltung, die am Sonntag, den 13. September, erneut am Hugo-Junkers-Flugplatz in Dessau startet. Auch die Stadtwerke Dessau unterstützen die Benefizaktion bereits im 10. Jahr und stellen den Hugo-Junkers-Flugplatz erneut kostenfrei als Veranstaltungsort zur Verfügung. Im Mittelpunkt der Aktion steht der gute Zweck. Die gesammelten Spenden kommen in diesem Jahr drei Projekten in der Region zugute.
7: In diesem Jahr, bei dieser 11. Ausfahrt, werden die Spenden für drei Projekte gesammelt. Einmal fürs Kinderheim Wolkenfrei, einmal für die Grundschule Mainzdorf und einmal für die China Sonnenköpfchen. In der Grundschule Mainzdorf wollen wir Pausenelemente auf dem Schulhof schaffen, die Schatten bieten und auch den Kindern mal die Möglichkeit, dort sich zu setzen und so weiter bieten. Im Kinderheim Wolkenfrei wollen wir den Sportlerraum, den wir im vorigen Jahr baulich saniert haben lassen, jetzt mit Sportgeräten und so weiter, Equipment ausgestatten und dann gleichzeitig noch einen Bastelraum für die Kinder organisieren und finanzieren, wo sie mal ein Fahrrad reparieren können und so weiter. Und die Kita Sonnenköpfchen, dort wollen wir Schlafmatratzen kaufen und Sitzgarnituren und Sitzecken für autistische Kinder.
6: In den vergangenen Jahren hat der Verein mit Spenden zahlreiche Einrichtungen und Projekte in der Region unterstützt. Darunter die Kinder- und Jugendklinik Dessau, den ambulanten Kinder- und Jugendhospizdienst Lila Wolke und die Regenbogenschule. Im vergangenen Jahr gingen 733 Motorradfahrer an den Start und sammelten während der Benefizausfahrt 10.850 Euro. Doch wie entscheidet der Verein eigentlich, welche Projekte von den Spenden profitieren?
7: Das entscheiden wir im Ende dieses Jahres, was im nächsten Jahr passiert. Vieles kommt durch Zufall zustande. Manchmal war es auch lustig, vorletztes Jahr im Weihnachten haben wir Briefe vom Weihnachtsmann bekommen, wo zum Beispiel die Kita Sonnenköpfchen uns gebeten hat, ihnen zu helfen. Also auch auf solche Art erhalten wir Informationen und dann wird im Verein entschieden, welche Projekte wir nehmen. Der hat sich eigentlich relativ positiv entwickelt. Die erste war im April 2016. Da war Schneetreiben und trotzdem kamen über 450 Motorräder. Und das hat uns Mut gegeben und hat gesagt, das machen wir weiter. Und es hat sich eben dahingehend entwickelt, dass wir einen festen Kreis haben, der immer kommt und gerne kommt und kann hier eben spenden für einen guten Zweck, 10 Euro Startspende für einen guten Zweck für die Kinder. Und das machen viele, viele gerne und kommen auch gern hierher.
6: Am 13. September öffnet der Hugo-Junkers-Flugplatz bereits um 8 Uhr seine Tore. Ab 10 Uhr starten die Motorradgruppen in mehreren Etappen. Neben der Ausfahrt finden die Besucher zahlreiche Motorräder, darunter auch historische Maschinen, aus nächster Nähe erleben. Auch Nicht-Motorradfahrer sind herzlich willkommen und können die Benefizaktion mit einer Spende unterstützen. Zum Abschluss haben die Teilnehmer die Möglichkeit, gemeinsam zum Kinderheim Wolkenfrei zu fahren und den Tag dort zusammen ausklingen zu lassen.
7: Ja, man kann kommen, im Prinzip hier. Jeder kann kommen, auch mit Kindern und so weiter. Hier ist Catering vorhanden und 600 bis 700 Motorräder zu besichtigen, das macht bestimmt auch Spaß.
6: Wenn das Wetter mitspielt, hoffen die Organisatoren auf eine große Resonanz. Mit mehr als 500 Besuchern rechnet Karl-Heinz Richter am Veranstaltungstag. Gemeinsam mit den Motorradfahrern soll erneut ein Zeichen für den guten Zweck und die Unterstützung von Kindern in der Region gesetzt werden.
8: Auch dieser Sommer hat es wieder gezeigt. Es kann sehr warm werden in Dessau-Roßlau. Höchstwerte von bis zu 40 Grad sorgten für viele Schweißtropfen und Unmut unter der Bevölkerung. In den Büroräumen im Dachgeschoss des Rathausneubaus bekommen die Mitarbeiter die Hitze ebenfalls deutlich zu spüren. Bei intensiver Sonneneinstrahlung heizen sich die Räume auf über 30 Grad auf, was über der maximal zulässigen Raumlufttemperatur gemäß der Verordnung über Arbeitsstätten liegt. Ein Auskühlen der Räume durch Lüften in der Nacht ist nicht möglich. In der Stadtratssitzung vom 1. Juli wurde nun über eine Lösung für das Hitzeproblem im Rathausneubau abgestimmt. Die drei Bürokomplexe im 5. Obergeschoss sollen klimatisiert werden. Jeder Bürokomplex soll dafür eine eigene Multi-Split-Klimaanlage erhalten. Für die Maßnahme wird voraussichtlich mit Kosten in Höhe von 350.000 Euro gerechnet. Dr. Frank Prosowski von der Fraktion Freies Bürgerforum hatte noch eine andere Idee, wie man die Büros klimatisieren kann.
9: Im Bauausschuss hatte ich bei diesem Punkt darum gebeten, als Alternative zu den vorgesehenen Multisplit-Klimaanlagen die Installation eines Kaltwassersatzes zu prüfen. Mein Anliegen oder mein Grund dafür war oder ist, dass die jetzt vorgesehenen Multisplit-Klimaanlagen mit einem doch sehr klimaschädlichen Kältemittel betrieben werden, welches auch im Zusammenhang mit der europäischen F-Gase-Verordnung in den nächsten Jahren auf dem Markt verknappt werden wird und in einigen Jahren dann zumindest für Neuanlagen auch verboten werden wird, aus guten Gründen. Und so eine Kaltwasseranlage, die gibt es heutzutage mit einem klimaneutralen Kältemittel, nämlich mit Propan. Entscheidende Info für mich bei dem, was heute an Infos gekommen ist, ist im Grunde, dass Schlussfolgerung, die ich zumindest daraus lese, dass so ein Kaltwassersatz technisch durchaus möglich sei, wenn auch mit größerem Aufwand und dass eine neue Planung erforderlich sei, wenn es denn dazu kommen sollte.
8: Jacqueline Lode, Beigeordnete für Bauen und Stadtgrün, äußerte sich zur alternativen Klimatisierungsvariante.
10: Hauptpunkt ist, dass die Kosten deutlich höher sind, sowohl die in der Installation als auch die Folgekosten. Und wir haben jetzt das wirklich nur sehr kurzfristig machen können, aber die

0: Aussage ist eigentlich sehr eindeutig. Die Folgekosten würden also pro Jahr liegen jetzt bei 7.400 € und würden dann bei 13.000 € liegen. Also schon ein deutlicher Aufwuchs. Das ist nicht mehr marginal. Also ich bin weder dafür, kann nicht jetzt empfehlen, dass wir noch mehr Kosten ausgeben. Wir müssten eine noch vollkommen neue Planung machen. Das sind verlorene Planungskosten. Wir haben höhere Baukosten. Wir wissen auch nicht genau, was auf uns zukommt, weil eventuell das Gerät unten stehen muss und nicht mehr auf dem Dach. Wir haben jetzt sehr kurze Leitungen, weil die Geräte dort stehen, wo die Kälte hin soll. Und die Folgekosten sind deutlich höher. Natürlich alles unter dem Vorbehalt. Ich kann vorschlagen, dass wir das künftig besser auch so eine Alternative prüfen. Das Kältemittel ist ein anerkanntes synthetisches Kältemittel. Es wird auch bis 2035, in jedem Fall hat es die Zulassung. Es ist ein übliches Mittel, aber wir können das sehr gern aufnehmen, auch für künftige Dinge, das auch stärker zu prüfen, solche Alternativen.
1: Dr. Frank Brosowski hatte eine andere Auffassung, was die Folgekosten für die Kaltwasseranlage angeht.
2: Die höheren Folgekosten wage ich mal jetzt ein bisschen zu bezweifeln, einfach unter dem Aspekt, wie gesagt, dass im Rahmen der Umsetzung der F-Gase-Verordnung dieses Kältemittel in den nächsten Jahren schrittweise immer mehr verknappt wird auf dem Markt. Mein, ich sag mal, Arbeitskollege im Umweltbundesamt, der sich genau mit diesen Fragestellungen beschäftigt, hat mir gegenüber kundgetan, es ist eigentlich noch völlig unsicher, ob in, sagen wir mal, 10 Jahren überhaupt noch genügend von diesem Kältemittel auf dem Markt ist, um alle Bedürfnisse zu befriedigen. Das würde nach meinem laienhaften Verständnis wahrscheinlich dann zu höheren Kosten für dieses Kältemittel in der Zukunft führen. Also insofern, klar kann man jetzt sagen, die Folgekosten sind höher, aber ich glaube nicht, dass das allzu belastbar ist.
0: Wir sind ja nicht die Einzigen, die eine Klimaanlage haben. Und die Industrie wird sich natürlich auch beteiligen an dem Thema, das möglichst so diese synthetischen Gase auch anders aufzubauen. Insofern würde ich jetzt nicht die Situation dramatisieren. Also wir schieben diese Investitionen schon sehr lange vor uns her. Und ich erinnere noch mal daran, dass der Arbeitsschutz das Thema ist. Also wir sind auf jeden Fall jetzt dabei, dann auszuschreiben. Ich nehme nicht an, bei den Lieferfristen, dass es noch in diesem Sommer jetzt dann den Erfolg bringt für die Büros.
1: Danach kam es zur Abstimmung über die Beschlussvorlage. 33 Stadträte stimmten dieser zu, 3 waren dagegen und 7 enthielten sich. Somit wurde der Klimatisierung der Büroräume im Dachgeschoss des Rathausneubaus durch den Einbau einer Multi-Split-Klimaanlage zugestimmt. Die Alternativvariante mit Kaltwasseranlage ist damit wahrscheinlich vom Tisch.

Herzlich willkommen zur Donnerstagsausgabe der RBB Aktuellnachrichten. Seit dem 3. August werden im Auftrag der Lutherstadt Wittenberg

0: Auf dem Kirchplatz die Mülltonnen der Bewohner eingehaust. Mit dieser Maßnahme setzt die Stadtverwaltung einen Antrag der ADB-Fraktion aus dem Jahr 2021 um und errichtet an mehreren Standorten einen Sichtschutz, um die Mülltonnen, die sich in unmittelbarer Nähe zur Stadtkirche St. Marien befinden. Die Gesamtkosten betragen rund 150.000 Euro inklusive Planung und werden vollständig aus dem städtischen Haushalt finanziert. Live-Musik und ein Picknick unter freiem Himmel. Das erwartete die Besucher am vergangenen Samstag im Wittenberger Eunigpark. Die Lutherstadt Wittenberg Marketing GmbH hatte die Menschen aufgefordert, weiß gekleidet zum Veranstaltungsort zu kommen und so das Picknick in ein weißes Ambiente zu tauchen.
1: Weiß, wohin man blickt. Im Eunike-Park in Wittenberg wurde am vergangenen Samstagabend gepicknickt, beim inzwischen vierten White Picknick. Auf Decken, an weißen gedeckten Tischen und mit selbst mitgebrachten Speisen genießen die Besucher den Sommerabend.
2: Wir hatten vor 5 Jahren, als sozusagen also als ich angefangen habe bei der LWM, die Idee, mal neue Formate zu suchen. Und wir kannten White Dinner von den Großstädten in den Parks und das war uns eine Nummer zu groß. Und dachten, was können wir machen? Versuchen wir es mal mit dem White Picknick. Um dem Gast nicht einen vorgefertigten Tisch anzubieten mit einem 6-Gänge-Menü, sondern eben, ich kann mir mein Essen und Trinken mitbringen. Und die Idee reifte und war, glaube ich, 2021 das erste Mal auf der Schlosswiese. Und das war cool, aber es war halt sehr sonnig. Also brauchten wir Schatten. Und dann haben wir einmal auf das Schlosswiese uns umgedreht und dachten, hier hinter ist der Eunike-Park, probieren wir es da.
1: Der Umzug in den Eunike-Park war deshalb naheliegend. Inzwischen ist das Picknick hier zum festen Termin im Wittenberger Veranstaltungssommer geworden. Ein Jahr musste das Format allerdings aus Kostengründen pausieren. Doch wie kommt das Konzept bei den Gästen an? Wir haben uns auf der Picknickwiese umgehört.
3: Also ich bin, glaube ich, zum dritten Mal dabei. Und hat mir immer sehr gut gefallen, weil es so ein, ja, das ist so ein Zusammengehörigkeit, so ein Feeling, so ein Abendsitzen. Schön.
4: Heute zum ersten Mal.
5: Wir lieben die Natur und sind gerne draußen. Deswegen sind wir mit dabei. Das ist eine schöne Idee. Eine schöne Location mitten im Park und mal gucken, wie es wird. Super, wir freuen uns.
6: Wir waren schon mehrmals hier. Das hier in der grünen Oase mit schöner Musik ist doch wunderschön, der Abend.
7: Ja. Ist schön. Man genießt das auch, auch dann so später nachher.
8: Ja, so eine Ruhe, alles so friedlich und trotzdem wird gefeiert.
7: Runter.
8: Ja, ist eine gute Idee.
7: Wunderschön. Kann immer wieder passieren.
9: Einfach schon alle in Weiß.
10: Atmosphäre,
9: geselliges Beisammensein, war eine prima Musik voriges Jahr. Lassen wir uns mal überraschen, wie es dies Jahr wird.
1: Ob Picknickdecke oder gedeckter Tisch, bei der Platzwahl haben die Besucher ihre ganz eigenen Vorlieben.
11: Wir haben auch Decke gewählt und nicht Tisch gewählt, weil es heißt Picknick.
3: Ja. Weil es gemütlicher ist und ich eigentlich auch gar nicht so den ganzen Abend so sitzen möchte. Ja. Und vor allen Dingen die Senke ist ja sehr schön, ne? Unter den Erlen hier. Und wir haben ja, da ist ja der einzige Mammutbaum hier im Park. Ich habe nämlich mal so eine Baumführung mitgemacht und das ist sehr schön hier.
1: Wer möchte, bringt sein eigenes Essen und Getränke mit. Wer es bequemer mag, kann einen Platz am weißgedeckten Achtertisch reservieren oder einen Picknickkorb für 2 Personen dazu buchen. Im Korb unter anderem Wein, Baguette, Käse, Couscous-Salat und Antipasti. Für 2 Personen kostet er 35 Euro. Die Flanierkarte für die Wiese kostet 5 Euro, ein Platz am gedeckten Tisch 10 Euro.
2: Wir haben den Eunike-Park zur größten Picknickwiese der Stadt erklärt. Ja, er endet nicht hier, wo man uns sehen kann, sondern der Park ist ja viel größer und am Ende wird die Musik auch so laut sein und so schön sein, dass man auch von weiter weg die Musik genießen, hören kann und auch noch Menschen anlocken soll. Was haben wir uns vorgenommen? Also eigentlich ist es ein Platz der Begegnung.
1: Für die passende Musik sorgt die Berliner Band Soul Exception mit Swing, Bossa Nova, Jazz und Pop. Und auch das Outfit gehört zum Abend. Die Besucher erscheinen möglichst komplett in Weiß. Und auch die besondere Atmosphäre kommt

0: kommt bei den Besuchern gut an. Für viele gehört dazu nicht nur das weiße Outfit, sondern vor allem die Musik.
1: Das ganze Flair und auch die Musik nachher, wenn die Swing, das ist so die ältere Musik, das ist richtig toll.
2: Ein bisschen ja. So gemischt, das ist in Ordnung.
1: Ja, das ist so, super. So schön, muss ich sagen. Und das ganze Ambiente ist schön.
2: Und sich mal weiß anzuziehen, ja. Ist auch sehr schön. Ja. Zumal, wenn man immer so ins Allgemeine schaut, so kommen da alle bloß noch schwarz an. Wer kommt denn heute noch schön und bunt? Oder weiß und, ja, und bunt, muss man sagen.
0: Für die Veranstalter ist das White Picnic mehr als nur ein Abendessen im Freien. Der Eunike Park soll als Treffpunkt stärker ins Bewusstsein rücken.
3: Wir wollen also Leute zusammenbringen, wir wollen den Sommer ein bisschen deutsche Vita in Wittenberg erleben. Und ich glaube, das Format hat sich bewährt und wir sind alles sicherlich, also 80% Wiederholungstäter, die hierher kommen. Und wenn wir dann noch Glück haben und den einen oder anderen Touristen erwischen, der eigentlich nichts davon wusste und dazu stößt, also der trägt eine Botschaft ins Land, von der wir nur träumen können, glaube ich.
0: Ein Abend also zwischen Picknickdecke und weißgedeckter Tafel, zwischen Jazz und Sommerluft. Und mit einer Idee, die offenbar funktioniert. Menschen bringen ihr eigenes Essen mit und teilen vor allem eins, Zeit miteinander.
4: Eigenen Angaben zufolge befuhr ein 23-jähriger Radfahrer am 10. August um 15.30 Uhr in Wittenberg die Paul-Gerhardt-Straße aus Richtung Kreisverkehr kommend in Richtung Krankenhaus, als auf Höhe des Edeka-Marktes ein PKW anhielt. Aus diesem sei eine unbekannte männliche Person ausgestiegen und habe den 23-Jährigen vom Fahrrad gestoßen. Anschließend habe er den jungen Mann mehrfach mit dem beschuhten Fuß getreten, bevor er fluchtartig mit dem PKW die Örtlichkeit verlassen habe. Der Geschädigte erlitt dadurch mehrere Schürfwunden und gab an, sich gleich selbstständig zur medizinischen Behandlung ins Krankenhaus zu begeben. Der unbekannte Täter wird wie folgt beschrieben. Er ist ca. 1,80 Meter bis 1,90 Meter groß und schlank, südeuropäischer Phänotyp. Er hatte schulterlange, rote, lockige Haare. Bekleidet war er mit einem schwarzen Nike-Pullover und einer hellblauen Jeans. Zeugen, die Hinweise zum Tatgeschehen, Fahrzeug und oder zur Identität des Täters geben können, werden gebeten, sich im Polizeirevier Wittenberg unter 03 491 4690 oder per E-Mail zu melden. Der Startpfiff wurde gegeben. Die NOFV Oberliga Süd hat begonnen. Zum Auftakt der Saison 2026-27 waren wir beim ersten Spiel der SG Union Sandersdorf dabei. Und die empfing auf heimischen Rasen den VfB 1921 Krieschow. Sandersdorf hat sich in der Spielpause mit gleich 4 jungen Talenten verstärkt. Ob diese auch zum Zuge kamen, schauen wir mal.
5: Es ist endlich soweit. Der Startschuss der NOFV Oberliga Süd stand auf dem Programm. Zum Saisonstartschuss begleiteten wir die Partie zwischen der SG Union Sandersdorf und dem VfB 1921 Krieschow, welcher am 9. August ausgetragen wurde. Wir starten pünktlich in das Geschehen hinein mit insgesamt 152 Zuschauern hier im Stadion am Sport- und Freizeitzentrum. In den ersten Minuten fallen noch keine so großen Chancen für beide Teams. Doch eins wird schnell klar, die SGU spielt sehr körperlich. Das Resultat daraus sind Freistöße für Krieschow, aber auch die ein oder andere gelbe Karte. Hier in der 13. Spielminute gibt es erstmal eine für Lenz. In der 24. Spielminute dann die erste Großchance für die SGU. Aus einem Einwurf heraus wird der Ball erstmal durchgereicht. Nach 4 Stationen landet er vor Lenz. Schöner Schuss, aber der Ball geht gerade so über die Latte. In der 31. Spielminute wird Sandersdorf wieder gefährlich. Doch die Sicht erzählt uns diesmal der Torschütze.
6: Also erstmal grundsätzlich, wenn die Stürmer nicht treffen, dann muss es halt irgendjemand anders machen. Nein, Spaß beiseite, war ein super Ball von Dennis in die Tiefe, rechts raus auf Marvin. Der hört zum Glück die Rufe, dass er 90 Grad spielen soll. Spielt dann nimmt ihn erst Marius mir tatsächlich weg. Da dachte ich, er geht schon rein, bekommt dann den Abpraller und dann auch mal das gehört, was unsere Trainer uns sagen, auch mal den Ball nochmal annehmen und dann erst abschließen. Das habe ich gemacht und dann So viele Tore schieße ich nicht, von daher hat es mich natürlich auch sehr gefreut.
5: Die Freude für das Tor ist natürlich groß. Doch der Fokus von Schnabel bleibt jedoch weiterhin bei seinem Team und dem Ziel des Sieges. Sandersdorf bleibt hartnäckig am Ball. Jedoch fallen in der ersten keine Tore mehr. Die zweite läuft jedoch wesentlich besser für Sandersdorf. Hier kommt es zu mehreren guten Chancen für die Jungs in Weiß. Doch vorerst scheint dies nicht für einen weiteren Abschluss zu reichen. In der 73. Spielminute geht ein Pass von Krieschow nicht an sein eigentliches Ziel. Sandersdorf schaltet schnell in einen Konter um. Wonneberger und Farkas gehen zu zweit durch. Und Farkas erweitert den Stand auf 2:0. Gut exekutiert. Jedoch bleibt die Action im Stadion nicht weg. Denn sofort nach dem Anpfiff spielt sich der Ball durch 4 Pässe in die Füße von Seibt. Und der holt einfach mal schnell das erste Tor für Krieschow. Das Spiel wird also nochmal spannend. Aber schon zur 87. wird es entschieden. Hier kommt nach leichtem Pendeln der Ball bei Brunner an. Da kommt die Vorlage und Farkas schaltet um und lässt das 3:1 auf der Tabelle erscheinen. Das war auch schon die letzte große Aktion der Partie. Wir gehen nun in die Spieleinschätzung seitens Kapitän der SG Union Sandersdorf, Schnabel, und dem Trainer des VfB 1921 Krieschow, Robert Koch.
6: Wir waren von Anfang an griffig und gleich im Spiel drin. Wir wussten, welche Aufgabe hier heute auf uns wartet. Und die haben wir angenommen. Trotz der Witterungsbedingungen kann ich nur ein Kompliment aussprechen an das gesamte Team. Sowohl die, die gestartet sind, als auch die, die reingekommen sind. Man hat keinen Unterschied gesehen und so soll es sein. Und es ist einfach die harte Arbeit der letzten Wochen und auch ein Stück das Selbstvertrauen, was wir uns schon in der vergangenen Saison erarbeitet haben. Klingt nur bei 3:1 irgendwie ein bisschen komisch, aber wenn wir natürlich das so weiterbehalten, 9 Chancen und dann immer 3 Tore schießen, ist das auch okay. Aber wir wissen auch, dass wir uns da verbessern müssen. Das war auch das Problem in der vergangenen Saison, dass wir oftmals zu viele Chancen oder Großchancen brauchen für Tore. Aber das ist ja auch das Gute, dass wir auch noch Dinge haben, wo wir dran arbeiten können. Die Saison ist lang.
7: Natürlich, wir wollten schon selber das Spiel heute gewinnen. Das ist ja normal, gerade zum Auftakt in der Saison. Aber ich glaube, dass wir erste Halbzeit schon gewisse Dominanz erzielen konnten, ohne wirklich so eine hundertprozentige Torschance rauszuspielen. Wir hatten Abschlüsse, wir hatten Standards, war okay. Problem war dann einfach, wie wir nach der Halbzeit ins Spiel gegangen sind. Ja, die zweite Halbzeit, vor allen Dingen die ersten 20, 25 Minuten, hat dann zumindest, was defensives Zweikampfverhalten anbetrifft, was halt gebraucht wird auch im Spiel, war nicht vorhanden. Sandersdorf hätte dort schon viel eher den Sack zumachen müssen. Kurioserweise entsteht dann nach dem 2:0 direkt im Gegenzug ein 2:1 und dann wird es natürlich noch mal hinten raus interessant und spannend, aber am Ende ist absolut verdienter Sieg für Sandersdorf.
5: Für die SG Union Sandersdorf geht es am 14. August auswärts weiter, und zwar gegen den SSC Weißenfels. Die Jungs aus Krieschow müssen sich bei einem Heimspiel gegen den ZFC Meuselwitz beweisen. Und das am 16. August.
4: Sie wird blau und im Salzlandkreis gebaut. Für den Brückenschlag über die Saale zwischen Großrosenburg und Turnitz erhielt erst im Juli die Bietergemeinschaft von Art Bauunternehmen und ZSB Zwickauer Sonderstahlbau den öffentlichen Bauauftrag aus der Kreisverwaltung. Der Salzlandkreis investiert knapp 7 Millionen Euro für das Brückenbauprojekt mit zusätzlich E-Bike-Ladestationen, 5 Millionen Euro davon gefördert vom Bund aus dem nationalen Klimaschutzprogramm. Made in Salzlandkreis, mehr als bei diesem großen Infrastrukturprojekt geht nicht, sagt Landrat Markus Bauer. Von der Idee und Entwicklung bis zum Bau und zur Umsetzung. Das zeigt, bis Berlin unsere Leistungskraft und ein regionales Label, auf das wir zu Recht stolz sein können, das wir aber auch gemeinsam in der Region weiterentwickeln wollen. Das sagte der Landrat. Vor wenigen Tagen startete er der hiesigen Stahlbaufirma auf Einladung von Betriebsleiter Sebastian Henning einen persönlichen Besuch ab. Ja, da sind doch mal gute Nachrichten. Und damit sind wir auch am Ende unserer Donnerstagsausgabe der RBB Aktuellmeldungen. Schauen uns jetzt noch das Wetter an und im Anschluss daran gern noch die Meldungen aus Dessau-Roßlau und der Region. Am Freitag um 18 Uhr melden wir uns dann aus der Aktuellredaktion wieder. Bis dahin, machen Sie es gut und auf Wiedersehen.
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3: Ab dem Freitag knacken wir wieder die 30 Grad Marke. Maximal 33 Grad sind zu erwarten. Der Himmel bleibt klar und Regen bleibt uns auch vorerst fern. Mehr als eine leichte Brise aus dem Südosten gibt es nicht zur Abkühlung. Am Samstag wird es jedoch einen Grad wärmer. Doch zum Sonntag gibt es dann endlich die wohlverdiente Abkühlung in Form eines Gewitters.
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6: Die Vorbereitungen für die 11. Benefizausfahrt des Vereins Beicher zeigen Herz für Kinder laufen auf Hochtouren. Beim Pressegespräch am 7. August informierten die Organisatoren Karl-Heinz Richter und Ingo Ondrej über die bevorstehende Veranstaltung, die am Sonntag, den 13. September, erneut am Hugo-Junkers-Flugplatz in Dessau startet. Auch die Stadtwerke Dessau unterstützen die Benefizaktion bereits im 10. Jahr und stellen den Hugo-Junkers-Flugplatz erneut kostenfrei als Veranstaltungsort zur Verfügung. Im Mittelpunkt der Aktion steht der gute Zweck. Die gesammelten Spenden kommen in diesem Jahr drei Projekten in der Region zugute.
7: In diesem Jahr, bei dieser 11. Ausfahrt, werden die Spenden für drei Projekte gesammelt. Einmal fürs Kinderheim Wolkenfrei, einmal für die Grundschule Mainzdorf und einmal für die China Sonnenköpfchen. In der Grundschule Mainzdorf wollen wir Pausenelemente auf dem Schulhof schaffen, die Schatten bieten und auch den Kindern mal die Möglichkeit, dort sich zu setzen und so weiter bieten. Im Kinderheim Wolkenfrei wollen wir den Sportlerraum, den wir im vorigen Jahr baulich saniert haben lassen, jetzt mit Sportgeräten und so weiter, Equipment ausgestatten und dann gleichzeitig noch einen Bastelraum für die Kinder organisieren und finanzieren, wo sie mal ein Fahrrad reparieren können und so weiter. Und die Kita Sonnenköpfchen, dort wollen wir Schlafmatratzen kaufen und Sitzgarnituren und Sitzecken für autistische Kinder.
6: In den vergangenen Jahren hat der Verein mit Spenden zahlreiche Einrichtungen und Projekte in der Region unterstützt. Darunter die Kinder- und Jugendklinik Dessau, den ambulanten Kinder- und Jugendhospizdienst Lila Wolke und die Regenbogenschule. Im vergangenen Jahr gingen 733 Motorradfahrer an den Start und sammelten während der Benefizausfahrt 10.850 Euro. Doch wie entscheidet der Verein eigentlich, welche Projekte von den Spenden profitieren?
7: Das entscheiden wir im Ende dieses Jahres, was im nächsten Jahr passiert. Vieles kommt durch Zufall zustande. Manchmal war es auch lustig, voriges Jahr im Weihnachten haben wir Briefe vom Weihnachtsmann bekommen, wo zum Beispiel die Kita Sonnenköpfchen uns gebeten hat, ihnen zu helfen. Also auch auf solche Art erhalten wir Informationen und dann wird im Verein entschieden, welche Projekte wir nehmen. Die hat sich eigentlich relativ positiv entwickelt. Die erste war im April 2016. Da war Schneetreiben und trotzdem kamen über 450 Motorräder. Und das hat uns Mut gegeben und hat gesagt, das machen wir weiter. Und es hat sich eben dahingehend entwickelt, dass wir einen festen Kreis haben, der immer kommt und gerne kommt und kann hier eben spenden für einen guten Zweck. 10 Euro Startspende für einen guten Zweck für die Kinder. Und das machen viele, viele gerne und kommen auch gern hierher.
6: Am 13. September öffnet der Hugo-Junkers-Flugplatz bereits um 8 Uhr seine Tore. Ab 10 Uhr starten die Motorradgruppen in mehreren Etappen. Neben der Ausfahrt können die Besucher zahlreiche Motorräder, darunter auch historische Maschinen, aus nächster Nähe erleben. Auch Nicht-Motorradfahrer sind herzlich willkommen und können die Benefizaktion mit einer Spende unterstützen. Zum Abschluss haben die Teilnehmer die Möglichkeit, gemeinsam zum Kinderheim Wolkenfrei zu fahren und den Tag dort zusammen ausklingen zu lassen.
7: Ja, man kann kommen im Prinzip hier. Jeder kann kommen, auch mit Kindern und so weiter. Hier ist Catering vorhanden und 600 bis 700 Motorräder zu besichtigen, das macht bestimmt auch Spaß.
6: Wenn das Wetter mitspielt, hoffen die Organisatoren auf eine große Resonanz. Mit mehr als 500 Besuchern rechnet Karl-Heinz Richter am Veranstaltungstag. Gemeinsam mit den Motorradfahrern soll erneut ein Zeichen für den guten Zweck und die Unterstützung von Kindern in der Region gesetzt werden.
8: Auch dieser Sommer hat es wieder gezeigt. Es kann sehr warm werden in Dessau-Roßlau. Höchstwerte von bis zu 40 Grad sorgten für viele Schweißtropfen und Unmut unter der Bevölkerung. In den Büroräumen im Dachgeschoss des Rathausneubaus bekommen die Mitarbeiter die Hitze ebenfalls deutlich zu spüren. Bei intensiver Sonneneinstrahlung heizen sich die Räume auf über 30 Grad auf, was über der maximal zulässigen Raumlufttemperatur gemäß der Verordnung über Arbeitsstätten liegt. Ein Auskühlen der Räume durch Lüften in der Nacht ist nicht möglich. In der Stadtratssitzung vom 1. Juli wurde nun über eine Lösung für das Hitzeproblem im Rathausneubau abgestimmt. Die drei Bürokomplexe im 5. Obergeschoss sollen klimatisiert werden. Jeder Bürokomplex soll dafür eine eigene Multi-Split-Klimaanlage erhalten. Für die Maßnahme wird voraussichtlich mit Kosten in Höhe von 350.000 Euro gerechnet. Dr. Frank Prosowski von der Fraktion Freies Bürgerforum hatte noch eine andere Idee, wie man die Büros klimatisieren kann.
9: Im Bauausschuss hatte ich bei diesem Punkt darum gebeten, als Alternative zu den vorgesehenen Multisplit-Klimaanlagen die Installation eines Kaltwassersatzes zu prüfen. Mein Anliegen oder mein Grund dafür war oder ist, dass die jetzt vorgesehenen Multisplit-Klimaanlagen mit einem doch sehr klimaschädlichen Kältemittel betrieben werden, welches auch im Zusammenhang mit der europäischen F-Gase-Verordnung in den nächsten Jahren auf dem Markt verknappt werden wird und in einigen Jahren dann zumindest für Neuanlagen auch verboten werden wird, aus guten Gründen. Und so eine Kaltwasseranlage, die gibt es heutzutage mit einem klimaneutralen Kältemittel, nämlich mit Propan. Entscheidende Info für mich bei dem, was heute an Infos gekommen ist, ist im Grunde, dass die Schlussfolgerung, die ich zumindest daraus lese, dass so ein Kaltwassersatz technisch durchaus möglich sei, wenn auch mit größerem Aufwand und dass eine neue Planung erforderlich sei, wenn es denn dazu kommen sollte.
8: Jacqueline Lode, Beigeordnete für Bauen und Stadtgrün, äußerte sich zur alternativen Klimatisierungsvariante.
10: Hauptpunkt ist, dass die Kosten deutlich höher sind, sowohl die in der Installation als auch die Folgekosten. Und wir haben jetzt das wirklich nur sehr kurzfristig machen können. Aber die Aussage ist eigentlich sehr eindeutig. Die Folgekosten würden also pro Jahr liegen jetzt bei 7.400 Euro und würden dann bei 13.000 Euro liegen. Also schon ein deutlicher Aufwuchs. Das ist nicht mehr marginal. Also ich bin weder dafür, kann nicht jetzt empfehlen, dass wir noch mehr Kosten ausgeben. Wir müssten eine vollkommen neue Planung machen. Das sind verlorene Planungskosten. Wir haben höhere Baukosten. Wir wissen auch nicht genau, was auf uns zukommt, weil eventuell das Gerät unten stehen muss und nicht mehr auf dem Dach. Wir haben jetzt sehr kurze Leitungen, weil die Geräte dort stehen, wo die Kälte hin soll. Und die Folgekosten sind deutlich höher. Natürlich alles unterm Vorbehalt. Ich kann vorschlagen, dass wir das künftig besser auch so eine Alternative prüfen. Das Kältemittel ist ein anerkanntes synthetisches Kältemittel. Es wird auch bis 2035, in jedem Fall hat es die Zulassung. Es ist ein übliches Mittel, aber wir können das sehr gern aufnehmen, auch für künftige Dinge, das auch stärker zu prüfen, solche Alternativen.
11: Dr. Frank Brosowski hatte eine andere Auffassung, was die Folgekosten für die Kaltwasseranlage angeht.
9: Die höheren Folgekosten wage ich mal jetzt ein bisschen zu bezweifeln. Einfach unter dem Aspekt, wie gesagt, dass im Rahmen der Umsetzung der F-Gase-Verordnung dieses Kältemittel in den nächsten Jahren schrittweise immer mehr verknappt wird auf dem Markt. Arbeitskollege im Umweltbundesamt, der sich genau mit diesen Fragestellungen beschäftigt, hat mir gegenüber kundgetan, es ist eigentlich noch völlig unsicher, ob in, 10 Jahren überhaupt noch genügend von diesem Kältemittel auf dem Markt ist, um alle Bedürfnisse zu befriedigen. Das würde nach meinem laienhaften Verständnis wahrscheinlich dann zu höheren Kosten für dieses Kältemittel in der Zukunft führen. Also insofern, klar kann man jetzt sagen, die Folgekosten sind höher, aber ich glaube nicht, dass das allzu belastbar ist.
10: Wir sind ja nicht die Einzigen, die eine Klimaanlage haben. Und die Industrie wird sich natürlich auch beteiligen an dem Thema, das möglichst so, diese synthetischen Gase auch anders aufzubauen. Insofern würde ich jetzt nicht die Situation dramatisieren. Also wir schieben diese Investition schon sehr lange vor uns her. Und ich erinnere nochmal daran, dass der Arbeitsschutz das Thema ist. Also wir sind auf jeden Fall jetzt dabei, dann auszuschreiben. Ich nehme nicht an bei den Lieferfristen, dass es noch in diesem Sommer jetzt dann den Erfolg bringt für die Büros.
11: Danach kam es zur Abstimmung über die Beschlussvorlage. 33 Stadträte stimmten dieser zu. 3 waren dagegen und 7 enthielten sich. Somit wurde der Klimatisierung der Büroräume im Dachgeschoss des Rathausneubaus durch den Einbau einer Multisplit-Klimaanlage zugestimmt. Die Alternativvariante mit Kaltwasseranlage ist damit wahrscheinlich vom Tisch.

Herzlich willkommen zur Donnerstagsausgabe der RBB Aktuellnachrichten. Seit dem 3. August werden im Auftrag der Lutherstadt Wittenberg

0: weiß gekleidet zum Veranstaltungsort zu kommen und so das Picknick in ein weißes Ambiente zu tauchen.
1: Weiß, wohin man blickt. Im Moinike-Park in Wittenberg wurde am vergangenen Samstagabend gepicknickt, beim inzwischen vierten White Picknick. Auf Decken, an weißen gedeckten Tischen und mit selbst mitgebrachten Speisen genießen die Besucher den Sommerabend.
2: Wir hatten vor 5 Jahren, als sozusagen also als ich angefangen habe bei der LWM, die Idee, mal neue Formate zu suchen. Und wir kannten White Dinner von den Großstädten in den Parks und das war uns eine Nummer zu groß. Und dachten, was können wir machen? Versuchen wir es mal mit dem White Picknick. Um dem Gast nicht einen vorgefertigten Tisch anzubieten mit einem 6-Gänge-Menü, sondern eben, ich kann mir mein Essen und Trinken mitbringen. Und die Idee reifte und war, glaube ich, 2021 das erste Mal auf der Schlosswiese. Und das war cool, aber es war halt sehr sonnig. Also brauchten wir Schatten. Und dann haben wir einmal auf das Schlosswiese uns umgedreht und dachten, hier hinter ist der Eunike-Park, probieren wir es da.
1: Der Umzug in den Eunike-Park war deshalb naheliegend. Inzwischen ist das Picknick hier zum festen Termin im Wittenberger Veranstaltungssommer geworden. Ein Jahr musste das Format allerdings aus Kostengründen pausieren. Doch wie kommt das Konzept bei den Gästen an? Wir haben uns auf der Picknickwiese umgehört.
3: Also ich bin, glaube ich, zum dritten Mal dabei. Und hat mir immer sehr gut gefallen, weil es so ein, ja, das ist so ein Zusammengehörigkeit, so ein Feeling, so ein Abendsitzen. Schön.
4: Heute zum ersten Mal.
5: Wir lieben die Natur und sind gerne draußen. Deswegen sind wir mit dabei. Das ist eine schöne Idee. Eine schöne Location mitten im Park und mal gucken, wie es wird. Super, wir freuen uns.
6: Wir waren schon mehrmals hier. Das hier in der grünen Oase mit schöner Musik ist doch wunderschön, der Abend.
7: Ist schön. Man genießt das auch, auch dann so später nachher.
8: Ja, so eine Ruhe, alles so friedlich und trotzdem wird gefeiert.
7: Runter.
8: Ja, ist eine gute Idee. Wunderschön.
7: Kann immer wieder passieren.
9: Einfach schon alle in Weiß.
10: Atmosphäre,
9: geselliges Beisammensein. War eine prima Musik voriges Jahr. Lassen wir uns mal überraschen, wie es dies Jahr wird.
1: Ob Picknickdecke oder gedeckter Tisch, bei der Platzwahl haben die Besucher ihre ganz eigenen Vorlieben.
11: Wir haben auch Decke gewählt und nicht Tisch gewählt, weil es heißt Picknick.
3: Ja. Weil es gemütlicher ist und ich eigentlich auch gar nicht so den ganzen Abend so sitzen möchte. Ja. Und vor allen Dingen die Senke ist ja sehr schön, ne? Unter den Erlen hier. Und wir haben ja, da ist der einzige Mammutbaum hier im Park. Ich habe nämlich mal so eine Baumführung mitgemacht und das ist sehr schön hier.
1: Wer möchte, bringt sein eigenes Essen und Getränke mit. Wer es bequemer mag, kann einen Platz am weißgedeckten Achtertisch reservieren oder einen Picknickkorb für 2 Personen dazu buchen. Im Korb unter anderem Wein, Baguette, Käse, Couscous-Salat und Antipasti. Für 2 Personen kostet er 35 Euro. Die Flanierkarte für die Wiese kostet 5 Euro, ein Platz am gedeckten Tisch 10 Euro.
2: Wir haben den Eunike-Park zur größten Picknickwiese der Stadt erklärt. Ja, er endet nicht hier, wo man uns sehen kann, sondern der Park ist ja viel größer und am Ende wird die Musik auch so laut sein und so schön sein, dass man auch von weiter weg die Musik genießen, hören kann und auch noch Menschen anlocken soll. Was haben wir uns vorgenommen? Also eigentlich ist es ein Platz der Begegnung.
1: Für die passende Musik sorgt die Berliner Band Soul Exception mit Swing, Bossa Nova, Jazz und Pop. Und auch das Outfit gehört zum Abend. Die Besucher erscheinen möglichst komplett in Weiß. Und auch die besondere Atmosphäre kommt bei den Besuchern gut an. Für viele gehört dazu nicht nur das weiße Outfit, sondern vor allem die Musik.
12: Das ganze Flair und auch die Musik nachher, wenn die Swing, das ist so die ältere Musik, das ist richtig toll.
13: Ein bisschen so gemischt, das ist in Ordnung.
12: Ja, das ist so, super. So schön, muss ich sagen. Und das ganze Ambiente ist schön.
13: Und sich mal weiß anzuziehen, ist auch sehr schön. Zumal, wenn man immer so ins Allgemeine schaut, so kommen da alle bloß noch schwarz an. Wer kommt denn heute noch schön und bunt? Oder weiß und bunt, muss man sagen.
1: Für die Veranstalter ist das White Picknick mehr als nur ein Abendessen im Freien. Der Euneke-Park soll als Treffpunkt stärker ins Bewusstsein

0: seinen Rücken.
1: Wir wollen also Leute zusammenbringen, wir wollen den Sommer ein bisschen deutsche Vita in Wittenberg erleben. Und ich glaube, das Format hat sich bewährt und wir sind alles sicherlich, also 80% Wiederholungstäter, die hierher kommen. Und wenn wir dann noch Glück haben und den einen oder anderen Touristen erwischen, der eigentlich nichts davon wusste und dazu stößt, also der trägt eine Botschaft ins Land, von der wir nur träumen können, glaube ich.
0: Ein Abend also zwischen Picknickdecke und weißgedeckter Tafel, zwischen Jazz und Sommerluft. Und mit einer Idee, die offenbar funktioniert. Menschen bringen ihr eigenes Essen mit und teilen vor allem eins: Zeit miteinander.
2: Eigenen Angaben zufolge befuhr ein 23-jähriger Radfahrer am 10. August um 15.30 Uhr in Wittenberg die Paul-Gerhardt-Straße aus Richtung Kreisverkehr kommend in Richtung Krankenhaus, als auf Höhe des Edeka-Marktes ein PKW anhielt. Aus diesem sei eine unbekannte männliche Person ausgestiegen und habe den 23-Jährigen vom Fahrrad gestoßen. Anschließend habe er den jungen Mann mehrfach mit dem beschuhten Fuß getreten, bevor er fluchtartig mit dem PKW die Örtlichkeit verlassen habe. Der Geschädigte erlitt dadurch mehrere Schürfwunden und gab an, sich gleich selbstständig zur medizinischen Behandlung ins Krankenhaus zu begeben. Der unbekannte Täter wird wie folgt beschrieben. Er ist ca. 1,80 Meter bis 1,90 Meter groß und schlank, südeuropäischer Phänotyp. Er hatte schulterlange, rote, lockige Haare. Bekleidet war er mit einem schwarzen Nike-Pullover und einer hellblauen Jeans. Zeugen, die Hinweise zum Tatgeschehen, Fahrzeug und oder zur Identität des Täters geben können, werden gebeten, sich im Polizeirevier Wittenberg unter 03491 4690 oder per E-Mail zu melden. Der Startpfiff wurde gegeben. Die NOFV Oberliga Süd hat begonnen. Zum Auftakt der Saison 2026-27 waren wir beim ersten Spiel der SG Union Sandersdorf dabei. Und die empfing auf heimischen Rasen den VfB 1921 Krieschow. Sandersdorf hat sich in der Spielpause mit gleich 4 jungen Talenten verstärkt. Ob diese auch zum Zuge kamen, schauen wir mal.
3: Es ist endlich soweit. Der Startschuss der NOFV Oberliga Süd stand auf dem Programm. Zum Saisonstartschuss begleiteten wir die Partie zwischen der SG Union Sandersdorf und dem VfB 1921 Krieschow, welcher am 9. August ausgetragen wurde. Wir starten pünktlich in das Geschehen hinein mit insgesamt 152 Zuschauern hier im Stadion am Sport- und Freizeitzentrum. In den ersten Minuten fallen noch keine so großen Chancen für beide Teams. Doch eins wird schnell klar, die SGU spielt sehr körperlich. Das Resultat daraus sind Freistöße für Krieschow, aber auch die ein oder andere gelbe Karte. Hier in der 13. Spielminute gibt's erstmal eine für Lenz. In der 24. Spielminute dann die erste Großchance für die SGU. Aus einem Einwurf heraus wird der Ball erstmal durchgereicht. Nach 4 Stationen landet er vor Lenz. Schöner Schuss, aber der Ball geht gerade so über die Latte. In der 31. Spielminute wird Sandersdorf wieder gefährlich. Doch die Sicht erzählt uns diesmal der Torschütze.
4: Also erstmal grundsätzlich, wenn die Stürmer nicht treffen, dann muss es halt irgendjemand anders machen. Nein, Spaß beiseite, war ein super Ball von Dennis in die Tiefe, rechts raus auf Marvin. Der hört zum Glück die Rufe, dass er 90 Grad spielen soll. Spielt dann. Da nimmt erst Marius mir tatsächlich weg. Da dachte ich, er geht schon rein, bekommt dann den Abpraller und dann auch mal das gehört, was unsere Trainer uns sagen. Auch mal den Ball nochmal annehmen und dann erst abschließen. Das habe ich gemacht und dann, so viele Tore schieße ich nicht. Von daher hat es mich natürlich auch sehr gefreut.
3: Die Freude für das Tor ist natürlich groß. Doch der Fokus von Schnabel bleibt jedoch weiterhin bei seinem Team und dem Ziel des Sieges. Sandersdorf bleibt hartnäckig am Ball. Jedoch fallen in der ersten keine Tore mehr. Die zweite läuft jedoch wesentlich besser für Sandersdorf. Hier kommt es zu mehreren guten Chancen für die Jungs in Weiß. Doch vorerst scheint dies nicht für einen weiteren Abschluss zu reichen. In der 73. Spielminute geht ein Pass von Krieschow nicht an sein eigentliches Ziel. Sandersdorf schaltet schnell in einen Konter um. Wonneberger und Farkas gehen zu zweit durch. Und Farkas erweitert den Stand auf 2:0. gut exekutiert. Jedoch bleibt die Action im Stadion nicht weg, denn sofort nach dem Anpfiff spielt sich der Ball durch 4 Pässe in die Füße von Seibt. Und der holt einfach mal schnell das erste Tor für Krieschow. Das Spiel wird also nochmal spannend. Aber schon zur 87. wird es entschieden. Hier kommt nach leichten Pendeln der Ball bei Brunner an. Da kommt die Vorlage und Farkas schaltet um und lässt das 3:1 auf der Tabelle erscheinen. Das war auch schon die letzte große Aktion der Partie. Und wir gehen nun in die Spieleinschätzung seitens Kapitän der SG Union Sandersdorf, Schnabel, und dem Trainer des VfB 1921 Krieschow, Robert Koch.
4: Wir waren von Anfang an griffig und gleich im Spiel drin. Wir wussten, welche Aufgabe hier heute auf uns wartet. Und die haben wir angenommen. Trotz der Witterungsbedingungen kann ich nur ein Kompliment aussprechen an das gesamte Team. Sowohl die, die gestartet sind, als auch die, die reingekommen sind. Man hat keinen Unterschied gesehen und so soll es sein. Und es ist einfach die harte Arbeit der letzten Wochen und auch ein Stück das Selbstvertrauen, was wir uns schon in der vergangenen Saison erarbeitet haben. Klingt nur bei 3:1 irgendwie ein bisschen komisch, aber wenn wir natürlich das so weiterbehalten, 9 Chancen und dann immer 3 Tore schießen, ist das auch okay. Aber wir wissen auch, dass wir uns da verbessern müssen. Das war auch das Problem in der vergangenen Saison, dass wir oftmals zu viele Chancen oder Großchancen brauchen für Tore. Aber das ist ja auch das Gute, dass wir auch noch Dinge haben, wo wir dran arbeiten können. Die Saison ist lang.
5: Natürlich, also wir wollten schon selber das Spiel heute gewinnen, ist ja normal, gerade zum Auftakt in der Saison. Aber ich glaube, dass wir erste Halbzeit schon gewisse Dominanz erzielen konnten, ohne wirklich so eine hundertprozentige Torschance rauszuspielen. Wir hatten Abschlüsse, wir hatten Standards, war okay. Problem war dann einfach, wie wir nach der Halbzeit ins Spiel gegangen sind. Ja, die zweite Halbzeit, vor allem die ersten 20, 25 Minuten, hat dann zumindest, was defensives Zweikampfverhalten anbetrifft, was halt gebraucht wird auch im Spiel, war nicht vorhanden. Sandersdorf hätte dort schon viel eher einen Sack zumachen müssen. Kurioserweise entsteht dann nach dem 2:0 direkt im Gegenzug ein 2:1 und dann wird es natürlich noch mal hinten raus interessant und spannend, aber am Ende ist absolut verdienter Sieg für Sandersdorf.
3: Für die SG Union Sandersdorf geht es am 14. August auswärts weiter, und zwar gegen den SSC Weißenfels. Die Jungs aus Krieschow müssen sich bei einem Heimspiel gegen den ZFC Meuselwitz beweisen. Und das am 16. August.
2: Sie wird blau und im Salzlandkreis gebaut. Für den Brückenschlag über die Saale zwischen Groß-Rosenburg und Turnitz erhielt erst im Juli die Bietergemeinschaft von Arlt Bauunternehmen und ZSB Zwickauer Sonderstahlbau den öffentlichen Bauauftrag aus der Kreisverwaltung. Der Salzlandkreis investiert knapp 7 Millionen Euro für das Brückenbauprojekt mit zusätzlich E-Bike-Ladestationen, 5 Millionen Euro davon gefördert vom Bund aus dem nationalen Klimaschutzprogramm. Made in Salzlandkreis, mehr als bei diesem großen Infrastrukturprojekt geht nicht, sagt Landrat Markus Bauer. Von der Idee und Entwicklung bis zum Bau und zur Umsetzung. Das zeigt, bis Berlin unsere Leistungskraft und ein regionales Label, auf das wir zu Recht stolz sein können, das wir aber auch gemeinsam in der Region weiterentwickeln wollen. Das sagte der Landrat. Vor wenigen Tagen stattete er der hiesigen Stahlbaufirma auf Einladung von Betriebsleiter Sebastian Henning einen persönlichen Besuch ab. Na, da sind doch mal gute Nachrichten. Und damit sind wir auch am Ende unserer Donnerstagsausgabe der RBB Aktuellen Meldungen. Schauen uns jetzt noch das Wetter an und im Anschluss daran gern noch die Meldungen aus Dessau-Roßlau und der Region. Am Freitag um 18 Uhr melden wir uns dann aus der Aktuell-Redaktion wieder. Bis dahin, machen Sie es gut und auf Wiedersehen.
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2: Ab dem Freitag knacken wir wieder die 30-Grad-Marke. Maximal 33 Grad sind zu erwarten. Der Himmel bleibt klar und Regen bleibt uns auch vorerst fern. Mehr als eine leichte Brise aus dem Südosten gibt es nicht zur Abkühlung. Am Samstag wird es jedoch einen Grad wärmer. Doch zum Sonntag gibt es dann endlich die wohlverdiente Abkühlung in Form eines Gewitters.
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5: Die Vorbereitungen für die 11. Benefizausfahrt des Vereins Weicher zeigen Herz für Kinder laufen auf Hochtouren. Beim Pressegespräch am 7. August informierten die Organisatoren Karl-Heinz Richter und Ingo Ondrej über die bevorstehende Veranstaltung, die am Sonntag, den 13. September, erneut am Hugo-Junkers-Flugplatz in Dessau startet. Auch die Stadtwerke Dessau unterstützen die Benefizaktion bereits im 10. Jahr und stellen den Hugo-Junkers-Flugplatz erneut kostenfrei als Veranstaltungsort zur Verfügung. Im Mittelpunkt der Aktion steht der gute Zweck. Die gesammelten Spenden kommen in diesem Jahr drei Projekten in der Region zugute.
6: In diesem Jahr, bei dieser 11. Ausfahrt, werden die Spenden für drei Projekte gesammelt. Einmal fürs Kinderheim Wolkenfrei, einmal für die Grundschule Mainzdorf und einmal für die China Sonnenköpfchen. In der Grundschule Mainzdorf wollen wir Pausenelemente auf dem Schulhof schaffen, die Schatten bieten und auch den Kindern mal die Möglichkeit, dort sich zu setzen und so weiter bieten. Im Kinderheim Wolkenfrei wollen wir den Sportlerraum, den wir im vorigen Jahr baulich saniert haben lassen, jetzt mit Sportgeräten und so weiter, Equipment ausgestatten und dann gleichzeitig noch einen Bastelraum für die Kinder organisieren und finanzieren, wo sie mal ein Fahrrad reparieren können und so weiter. Und die Kita Sonnenköpfchen, dort wollen wir Schlafmatratzen kaufen und Sitzgarnituren und Sitzecken für autistische Kinder.
5: In den vergangenen Jahren hat der Verein mit Spenden zahlreiche Einrichtungen und Projekte in der Region unterstützt. Darunter die Kinder- und Jugendklinik Dessau, den ambulanten Kinder- und Jugendhospizdienst Lila Wolke und die Regenbogenschule. Im vergangenen Jahr gingen 733 Motorradfahrer an den Start und sammelten während der Benefizausfahrt 10.850 Euro. Doch wie entscheidet der Verein eigentlich, welche Projekte von den Spenden profitieren?
6: Das entscheiden wir im Ende dieses Jahres, was im nächsten Jahr passiert. Vieles kommt durch Zufall zustande. Manchmal war es auch lustig, voriges Jahr im Weihnachten haben wir Briefe vom Weihnachtsmann bekommen, wo zum Beispiel die Kita Sonnenköpfchen uns gebeten hat, ihnen zu helfen. Also auch auf solche Art erhalten wir Informationen und dann wird im Verein entschieden, welche Projekte wir nehmen. Die hat sich eigentlich relativ positiv entwickelt. Die erste war im April 2016.

0: Da war Schneetreiben und trotzdem kamen über 450 Motorräder. Und das hat uns Mut gegeben und hat gesagt, das machen wir weiter. Und es hat sich eben dahingehend entwickelt, dass wir einen festen Kreis haben, der immer kommt und gerne kommt und kann hier eben spenden für einen guten Zweck, 10 € Startspende für einen guten Zweck für die Kinder. Und das machen viele, viele gerne und kommen auch gern hierher.
1: Am 13. September öffnet der Hugo-Junkers-Flugplatz bereits um 8 Uhr seine Tore. Ab 10 Uhr starten die Motorradgruppen in mehreren Etappen. Neben der Ausfahrt können die Besucher zahlreiche Motorräder, darunter auch historische Maschinen, aus nächster Nähe erleben. Auch Nicht-Motorradfahrer sind herzlich willkommen und können die Benefizaktion mit einer Spende unterstützen. Zum Abschluss haben die Teilnehmer die Möglichkeit, gemeinsam zum Kinderheim Wolkenfrei zu fahren und den Tag dort zusammen ausklingen zu lassen.
0: Ja, man kann kommen, im Prinzip hier. Jeder kann kommen, auch mit Kindern und so weiter. Hier ist Catering vorhanden und 700, 600 bis 700 Motorräder zu besichtigen, das macht bestimmt auch Spaß.
1: Wenn das Wetter mitspielt, hoffen die Organisatoren auf eine große Resonanz. Mit mehr als 500 Besuchern rechnet Karl-Heinz Richter am Veranstaltungstag. Gemeinsam mit den Motorradfahrern soll erneut ein Zeichen für den guten Zweck und die Unterstützung von Kindern in der Region gesetzt werden.
2: Auch dieser Sommer hat es wieder gezeigt. Es kann sehr warm werden in Dessau-Roßlau. Höchstwerte von bis zu 40 Grad sorgten für viele Schweißtropfen und Unmut unter der Bevölkerung. In den Büroräumen im Dachgeschoss des Rathausneubaus bekommen die Mitarbeiter die Hitze ebenfalls deutlich zu spüren. Bei intensiver Sonneneinstrahlung heizen sich die Räume auf über 30 Grad auf, was über der maximal zulässigen Raumlufttemperatur gemäß der Verordnung über Arbeitsstätten liegt. Ein Auskühlen der Räume durch Lüften in der Nacht ist nicht möglich. In der Stadtratssitzung vom 1. Juli wurde nun über eine Lösung für das Hitzeproblem im Rathausneubau abgestimmt. Die drei Bürokomplexe im 5. Obergeschoss sollen klimatisiert werden. Jeder Bürokomplex soll dafür eine eigene Multi-Split-Klimaanlage erhalten. Für die Maßnahme wird voraussichtlich mit Kosten in Höhe von 350.000 € gerechnet. Dr. Frank Prosowski von der Fraktion Freies Bürgerforum hatte noch eine andere Idee, wie man die Büros klimatisieren kann.
3: Im Bauausschuss hatte ich bei diesem Punkt darum gebeten, als Alternative zu den vorgesehenen Multisplit-Klimaanlagen die Installation eines Kaltwassersatzes zu prüfen. Mein Anliegen oder mein Grund dafür war oder ist, dass die jetzt vorgesehenen Multisplit-Klimaanlagen mit einem doch sehr klimaschädlichen Kältemittel betrieben werden, welches auch im Zusammenhang mit der europäischen F-Gase-Verordnung in den nächsten Jahren auf dem Markt verknappt werden wird und in einigen Jahren dann zumindest für Neuanlagen auch verboten werden wird, aus guten Gründen. Und so eine Kaltwasseranlage, die gibt es heutzutage mit einem klimaneutralen Kältemittel, nämlich mit Propan. Entscheidende Info für mich bei dem, was heute an Infos gekommen ist, ist im Grunde, dass Schlussfolgerung, die ich zumindest daraus lese, dass so ein Kaltwassersatz technisch durchaus möglich sei, wenn auch mit größerem Aufwand und dass eine neue Planung erforderlich sei, wenn es denn dazu kommen sollte.
2: Jacqueline Lode, Beigeordnete für Bauen und Stadtgrün, äußerte sich zur alternativen Klimatisierungsvariante.
4: Hauptpunkt ist, dass die Kosten deutlich höher sind, sowohl die in der Installation als auch die Folgekosten. Und wir haben jetzt das wirklich nur sehr kurzfristig machen können. Aber die Aussage ist eigentlich sehr eindeutig. Die Folgekosten würden also pro Jahr liegen jetzt bei 7.400 € und würden dann bei 13.000 € liegen. Also schon ein deutlicher Aufwuchs. Das ist nicht mehr marginal. Also ich bin weder dafür, kann nicht jetzt empfehlen, dass wir noch mehr Kosten ausgeben. Wir müssten eine noch vollkommen neue Planung machen. Das sind verlorene Planungskosten. Wir haben höhere Baukosten. Wir wissen auch nicht genau, was auf uns zukommt, weil eventuell das Gerät unten stehen muss und nicht mehr auf dem Dach. Wir haben jetzt sehr kurze Leitungen, weil die Geräte dort stehen, wo die Kälte hin soll. Und die Folgekosten sind deutlich höher. Natürlich alles unterm Vorbehalt. Ich kann vorschlagen, dass wir das künftig besser auch so eine Alternative prüfen. Das Kältemittel ist ein anerkanntes synthetisches Kältemittel. Es wird auch bis 2035, in jedem Fall hat es die Zulassung. Es ist ein übliches Mittel, aber wir können das sehr gern aufnehmen, auch für künftige Dinge, das auch stärker zu prüfen, solche Alternativen.
2: Dr. Frank Brosowski hatte eine andere Auffassung, was die Folgekosten für die Kaltwasseranlage angeht.
3: Die höheren Folgekosten wage ich mal jetzt ein bisschen zu bezweifeln. Einfach unter dem Aspekt, wie gesagt, dass im Rahmen der Umsetzung der F-Gase-Verordnung dieses Kältemittel in den nächsten Jahren schrittweise immer mehr verknappt wird auf dem Markt. Arbeitskollege im Umweltbundesamt, der sich genau mit diesen Fragestellungen beschäftigt, hat mir gegenüber kundgetan, es ist eigentlich noch völlig unsicher, ob in, 10 Jahren überhaupt noch genügend von diesem Kältemittel auf dem Markt ist, um alle Bedürfnisse zu befriedigen. Das würde nach meinem laienhaften Verständnis wahrscheinlich dann zu höheren Kosten für dieses Kältemittel in der Zukunft führen. Also insofern, klar kann man jetzt sagen, die Folgekosten sind höher, aber ich glaube nicht, dass das allzu belastbar ist.
4: Wir sind ja nicht die Einzigen, die eine Klimaanlage haben. Und die Industrie wird sich natürlich auch beteiligen an dem Thema, das möglichst so, diese synthetischen Gase auch anders aufzubauen. Insofern würde ich jetzt nicht die Situation dramatisieren. Also wir schieben diese Investition schon sehr lange vor uns her. Und ich erinnere nochmal daran, dass der Arbeitsschutz das Thema ist. Also wir sind auf jeden Fall jetzt dabei, dann auszuschreiben. Ich nehme nicht an bei den Lieferfristen, dass es noch in diesem Sommer jetzt dann den Erfolg bringt für die Büros.
2: Danach kam es zur Abstimmung über die Beschlussvorlage. 33 Stadträte stimmten dieser zu. 3 waren dagegen und 7 enthielten sich. Somit wurde der Klimatisierung der Büroräume im Dachgeschoss des Rathausneubaus durch den Einbau einer Multisplit-Klimaanlage zugestimmt. Die Alternativvariante mit Kaltwasseranlage ist damit wahrscheinlich vom Tisch.

0: Herzlich willkommen zur Donnerstagsausgabe der RBB Aktuellnachrichten. Seit dem 3. August werden im Auftrag der Lutherstadt Wittenberg auf dem Kirchplatz die Mülltonnen der Bewohner eingehaust. Mit dieser Maßnahme setzt die Stadtverwaltung einen Antrag der ADB-Fraktion aus dem Jahr 2021 um und errichtet an mehreren Standorten einen Sichtschutz, um die Mülltonnen, die sich in unmittelbarer Nähe zur Stadtkirche St. Marien befinden. Die Gesamtkosten betragen rund 150.000 Euro inklusive Planung und werden vollständig aus dem städtischen Haushalt finanziert. Live-Musik und ein Picknick unter freiem Himmel. Das erwartete die Besucher am vergangenen Samstag im Wittenberger Eunuchpark. Die Lutherstadt Wittenberg Marketing GmbH hatte die Menschen aufgefordert, weiß gekleidet zum Veranstaltungsort zu kommen und so das Picknick in ein weißes Ambiente zu tauchen.
1: Weiß, wohin man blickt. Im Eunuchpark in Wittenberg wurde am vergangenen Samstagabend gepicknickt, beim inzwischen vierten White Picknick. Auf Decken, an weißen gedeckten Tischen und mit selbst mitgebrachten Speisen genießen die Besucher den Sommerabend.
2: Wir hatten vor 5 Jahren, als sozusagen also als ich angefangen habe bei der LWM, die Idee, mal neue Formate zu suchen. Und wir kannten White Dinner von den Großstädten in den Parks und das war uns eine Nummer zu groß. Und dachten, was können wir machen? Versuchen wir es mal mit dem White Picknick. Um dem Gast nicht einen vorgefertigten Tisch anzubieten mit einem 6-Gänge-Menü, sondern eben, ich kann mir mein Essen und Trinken mitbringen. Und die Idee reifte und war, glaube ich, 2021 das erste Mal auf der Schlosswiese. Und das war cool, aber es war halt sehr sonnig. Also brauchten wir Schatten. Und dann haben wir einmal auf das Schloss wieder uns umgedreht und dachten, hier hinter ist der Eunuchpark, probieren wir es da.
1: Der Umzug in den Eunuchpark war deshalb naheliegend. Inzwischen ist das Picknick hier zum festen Termin im Wittenberger Veranstaltungssommer geworden. Ein Jahr musste das Format allerdings aus Kostengründen pausieren. Doch wie kommt das Konzept bei den Gästen an? Wir haben uns auf der Picknickwiese umgehört.
3: Also ich bin, glaube ich, zum 3. Mal dabei. Und hat mir immer sehr gut gefallen, weil es so ein, ja, das ist so ein Zusammengehörigkeit, so ein Feeling, so ein Abendsitzen. Schön.
4: Heute zum ersten Mal.
5: Wir lieben die Natur und sind gerne draußen. Deswegen sind wir mit dabei. Das ist eine schöne Idee. Eine schöne Location mitten im Park und mal gucken, wie es wird. Super, wir freuen uns.
6: Wir waren schon mehrmals hier. Das hier in der grünen Oase mit schöner Musik ist doch wunderschön, der Abend.
7: Ja. Ist schön. Man genießt das auch, auch dann so eine, später nachher.
8: Ja, so eine Ruhe, alles so friedlich und trotzdem wird die Feier
7: runter.
8: Ja, ist eine gute Idee.
7: Wunderschön. Kann immer wieder passieren.
9: Einfach schon alle in Weiß.
10: Atmosphäre,
9: geselliges Beisammensein, war eine prima Musik voriges Jahr. Lassen wir uns mal überraschen, wie es dies Jahr wird.
1: Ob Picknickdecke oder gedeckter Tisch, bei der Platzwahl haben die Besucher ihre ganz eigenen Vorlieben.
11: Wir haben auch Decke gewählt und nicht Tisch gewählt, weil es heißt Picknick.
3: Ja, weil es gemütlicher ist und ich eigentlich auch gar nicht so den ganzen Abend so sitzen möchte. Ja. Und vor allen Dingen die Senke ist ja sehr schön, ne? Unter den Erlen hier. Und wir haben ja, da ist ja einzige Mammutbaum hier im Park. Ich habe nämlich mal so eine Baumführung mitgemacht und das ist sehr schön hier.
1: Wer möchte, bringt sein eigenes Essen und Getränke mit. Wer es bequemer mag, kann einen Platz am weißgedeckten Achtertisch reservieren oder einen Picknickkorb für 2 Personen dazu buchen. Im Korb unter anderem Wein, Baguette, Käse, Couscous-Salat und Antipasti. Für 2 Personen kostet er 35 Euro. Die Flanierkarte für die Wiese kostet 5 Euro. Ein Platz am gedeckten Tisch 10 Euro.
2: Wir haben den Eunuchpark zur größten Picknickwiese der Stadt erklärt. Ja, er endet nicht hier, wo man uns sehen kann, sondern der Park ist ja viel größer und am Ende wird die Musik auch so laut sein und so schön sein, dass man auch von weiter weg die Musik genießen, hören kann und auch noch Menschen anlocken soll. Was haben wir uns vorgenommen? Also eigentlich ist es ein Platz der Begegnung.
1: Für die passende Musik sorgt die Berliner Band Soul Exception mit Swing, Bossa Nova, Jazz und Pop. Und auch das Outfit gehört zum Abend. Die Besucher erscheinen möglichst komplett in Weiß. Und auch die besondere Atmosphäre kommt bei den Besuchern gut an. Für viele gehört dazu nicht nur das weiße Outfit, sondern vor allem die Musik.
4: Das ganze Flair und auch genau. Die Musik nachher, wenn die Swing, das ist so die ältere Musik, das ist richtig toll.
12: Ein bisschen ja. So gemischt, das ist in Ordnung.
4: Ja, das ist so, super. So schön, muss ich sagen. Und das ganze Ambiente ist schön.
12: Und sich mal weiß anzuziehen, ja. Ist auch sehr schön. Ja. Zumal, wenn man immer so ins Allgemeine schaut, so kommen da alle bloß noch schwarz an. Wer kommt denn heute noch schön und bunt? Oder weiß und, ja, und bunt, muss man sagen.
1: Für die Veranstalter ist das White Picnic mehr als nur ein Abendessen im Freien. Der Eunike Park soll als Treffpunkt stärker ins Bewusstsein.

0: seinen Rücken.
1: Wir wollen also Leute zusammenbringen, wir wollen den Sommer ein bisschen deutsche Vita in Wittenberg erleben. Und ich glaube, das Format hat sich bewährt und wir sind alles sicherlich, also 80% Wiederholungstäter, die hierher kommen. Und wenn wir dann noch Glück haben und den einen oder anderen Touristen erwischen, der eigentlich nichts davon wusste und dazu stößt, also der trägt eine Botschaft ins Land, von der wir nur träumen können, glaube ich.
0: Ein Abend also zwischen Picknickdecke und weißgedeckter Tafel, zwischen Jazz und Sommerluft. Und mit einer Idee, die offenbar funktioniert. Menschen bringen ihr eigenes Essen mit und teilen vor allem eins: Zeit miteinander.
2: Eigenen Angaben zufolge befuhr ein 23-jähriger Radfahrer am 10. August um 15.30 Uhr in Wittenberg die Paul-Gerhardt-Straße aus Richtung Kreisverkehr kommend in Richtung Krankenhaus, als auf Höhe des Edeka-Marktes ein PKW anhielt. Aus diesem sei eine unbekannte männliche Person ausgestiegen und habe den 23-Jährigen vom Fahrrad gestoßen. Anschließend habe er den jungen Mann mehrfach mit dem beschuhten Fuß getreten, bevor er fluchtartig mit dem PKW die Örtlichkeit verlassen habe. Der Geschädigte erlitt dadurch mehrere Schürfwunden und gab an, sich gleich selbstständig zur medizinischen Behandlung ins Krankenhaus zu begeben. Der unbekannte Täter wird wie folgt beschrieben. Er ist ca. 1,80 m bis 1,90 m groß und schlank, südeuropäischer Phänotyp. Er hatte schulterlange, rote, lockige Haare. Bekleidet war er mit einem schwarzen Nike-Pullover und einer hellblauen Jeans. Zeugen, die Hinweise zum Tatgeschehen, Fahrzeug und oder zur Identität des Täters geben können, werden gebeten, sich im Polizeirevier Wittenberg unter 03 491 4690 oder per E-Mail zu melden. Der Startpfiff wurde gegeben. Die NOFV Oberliga Süd hat begonnen. Zum Auftakt der Saison 2026-27 waren wir beim ersten Spiel der SG Union Sandersdorf dabei. Und die empfing auf heimischen Rasen den VfB 1921 Krieschow. Sandersdorf hat sich in der Spielpause mit gleich 4 jungen Talenten verstärkt. Ob diese auch zum Zuge kamen, schauen wir mal.
3: Es ist endlich soweit. Der Startschuss der NOFV Oberliga Süd stand auf dem Programm. Zum Saisonstartschuss begleiteten wir die Partie zwischen der SG Union Sandersdorf und dem VfB 1921 Krieschow, welcher am 9. August ausgetragen wurde. Wir starten pünktlich in das Geschehen hinein mit insgesamt 152 Zuschauern hier im Stadion am Sport- und Freizeitzentrum. In den ersten Minuten fallen noch keine so großen Chancen für beide Teams. Doch eins wird schnell klar, die SGU spielt sehr körperlich. Das Resultat daraus sind Freistöße für Krieschow, aber auch die ein oder andere gelbe Karte. Hier in der 13. Spielminute gibt's erstmal eine für Lenz. In der 24. Spielminute dann die erste Großchance für die SGU. Aus einem Einwurf heraus wird der Ball erstmal durchgereicht. Nach 4 Stationen landet er vor Lenz. Schöner Schuss, aber der Ball geht gerade so über die Latte. In der 31. Spielminute wird Sandersdorf wieder gefährlich. Doch die Sicht erzählt uns diesmal der Torschütze.
4: Also erstmal grundsätzlich, wenn die Stürmer nicht treffen, dann muss es halt irgendjemand anders machen. Nein, Spaß beiseite, war ein super Ball von Dennis in die Tiefe, rechts raus auf Marvin. Der hört zum Glück die Rufe, dass er 90 Grad spielen soll. Spielt dann. Da nimmt erst Marius mir tatsächlich weg. Da dachte ich, er geht schon rein, bekommt dann den Abpraller und dann auch mal das gehört, was unsere Trainer uns sagen. Auch mal den Ball nochmal annehmen und dann erst abschließen. Das habe ich gemacht und dann, so viele Tore schieße ich nicht. Von daher hat es mich natürlich auch sehr gefreut.
3: Die Freude für das Tor ist natürlich groß. Doch der Fokus von Schnabel bleibt jedoch weiterhin bei seinem Team und dem Ziel des Sieges. Sandersdorf bleibt hartnäckig am Ball. Jedoch fallen in der ersten keine Tore mehr. Die zweite läuft jedoch wesentlich besser für Sandersdorf. Hier kommt es zu mehreren guten Chancen für die Jungs in Weiß. Doch vorerst scheint dies nicht für einen weiteren Abschluss zu reichen. In der 73. Spielminute geht ein Pass von Krieschow nicht an sein eigentliches Ziel. Sandersdorf schaltet schnell in einen Konter um. Wonneberger und Farkas gehen zu zweit durch. Und Farkas erweitert den Stand auf 2:0.

0: gut exekutiert. Jedoch bleibt die Action im Stadion nicht weg, denn sofort nach dem Anpfiff spielt sich der Ball durch 4 Pässe in die Füße von Seibt. Und der holt einfach mal schnell das erste Tor für Kriechow. Das Spiel wird also nochmal spannend. Aber schon zur 87. wird es entschieden. Hier kommt nach leichten Pendeln der Ball bei Brunner an. Da kommt die Vorlage und Farkas schaltet um und lässt das 3:1 auf der Tabelle erscheinen. Das war auch schon die letzte große Aktion der Partie. Und wir gehen nun in die Spieleinschätzung seitens Kapitän der SG Union Sandersdorf, Schnabel, und dem Trainer des VfB 1921 Kriechow, Robert Koch.
1: Wir waren von Anfang an griffig und gleich im Spiel drin. Wir wussten, welche Aufgabe hier heute auf uns wartet. Und die haben wir angenommen. Trotz der Witterungsbedingungen kann ich nur ein Kompliment aussprechen an das gesamte Team. Sowohl die, die gestartet sind, als auch die, die reingekommen sind. Man hat keinen Unterschied gesehen und so soll es sein. Und es ist einfach die harte Arbeit der letzten Wochen und auch ein Stück das Selbstvertrauen, was wir uns schon in der vergangenen Saison erarbeitet haben. Klingt nur bei 3:1 irgendwie ein bisschen komisch, aber wenn wir natürlich das so weiter behalten, 9 Chancen und dann immer 3 Tore schießen, ist das auch okay. Aber wir wissen auch, dass wir uns da verbessern müssen. Das war auch das Problem in der vergangenen Saison, dass wir oftmals zu viele Chancen oder Großchancen brauchen für Tore. Aber das ist ja auch das Gute, dass wir auch noch Dinge haben, wo wir dran arbeiten können. Die Saison ist lang.
2: Natürlich, also wir wollten schon selber das Spiel heute gewinnen, das ist ja normal, gerade zum Auftakt in der Saison. Aber ich glaube, dass wir in der ersten Halbzeit schon gewisse Dominanz erzielen konnten, ohne wirklich so eine hundertprozentige Torchance rauszuspielen. Wir hatten Abschlüsse, wir hatten Standards, war okay. Problem war dann einfach, wie wir nach der Halbzeit ins Spiel gegangen sind. Ja, die zweite Halbzeit, vor allem die ersten 20, 25 Minuten, hat dann zumindest, was defensives Zweikampfverhalten anbetrifft, was halt gebraucht wurde auch im Spiel, war nicht vorhanden. Sandersdorf hätte dort schon viel eher einen Sack zumachen müssen. Kurioserweise entsteht dann nach dem 2:0 direkt im Gegenzug ein 2:1 und dann wird es natürlich noch mal hinten raus interessant und spannend, aber am Ende ist absolut verdienter Sieg für Sandersdorf.
0: Für die SG Union Sandersdorf geht es am 14. August auswärts weiter, und zwar gegen den SSC Weißenfels. Die Jungs aus Kriechow müssen sich bei einem Heimspiel gegen den ZFC Meuselwitz beweisen. Und das am 16. August.
3: Sie wird blau und im Salzlandkreis gebaut. Für den Brückenschlag über die Saale zwischen Großrosenburg und Turnitz erhielt erst im Juli die Bietergemeinschaft von Arlt Bauunternehmen und ZSB Zwickauer Sonderstahlbau den öffentlichen Bauauftrag aus der Kreisverwaltung. Der Salzlandkreis investiert knapp 7 Millionen Euro für das Brückenbauprojekt mit zusätzlich E-Bike-Ladestationen, 5 Millionen Euro davon gefördert vom Bund aus dem nationalen Klimaschutzprogramm. Made in Salzlandkreis, mehr als bei diesem großen Infrastrukturprojekt geht nicht, sagt Landrat Markus Bauer. Von der Idee und Entwicklung bis zum Bau und zur Umsetzung. Das zeigt, bis Berlin unsere Leistungskraft und ein regionales Label, auf das wir zu Recht stolz sein können, das wir aber auch gemeinsam in der Region weiterentwickeln wollen. Das sagte der Landrat. Vor wenigen Tagen stattete er der hiesigen Stahlbaufirma auf Einladung von Betriebsleiter Sebastian Henning einen persönlichen Besuch ab. Na, da sind doch mal gute Nachrichten. Und damit sind wir auch am Ende unserer Donnerstagsausgabe der RBB Aktuellen Meldungen. Schauen uns jetzt noch das Wetter an und im Anschluss daran gern noch die Meldungen aus Dessau-Roßlau und der Region. Am Freitag um 18 Uhr melden wir uns dann aus der Aktuellredaktion wieder. Bis dahin, machen Sie es gut und auf Wiedersehen.
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0: Ab dem Freitag knacken wir wieder die 30-Grad-Marke. Maximal 33 Grad sind zu erwarten. Der Himmel bleibt klar und Regen bleibt uns auch vorerst fern. Mehr als eine leichte Brise aus dem Südosten gibt es nicht zur Abkühlung. Am Samstag wird es jedoch einen Grad wärmer. Doch zum Sonntag gibt es dann endlich die wohlverdiente Abkühlung in Form eines Gewitters.
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8: Die Vorbereitungen für die 11. Benefizausfahrt des Vereins Weicher zeigen Herz für Kinder laufen auf Hochtouren. Beim Pressegespräch am 7. August informierten die Organisatoren Karl-Heinz Richter und Ingo Ondrej über die bevorstehende Veranstaltung, die am Sonntag, den 13. September, erneut am Hugo-Junkers-Flugplatz in Dessau startet. Auch die Stadtwerke Dessau unterstützen die Benefizaktion bereits im 10. Jahr und stellen den Hugo-Junkers-Flugplatz erneut kostenfrei als Veranstaltungsort zur Verfügung. Im Mittelpunkt der Aktion steht der gute Zweck. Die gesammelten Spenden kommen in diesem Jahr drei Projekten in der Region zugute.
9: In diesem Jahr, bei dieser 11. Ausfahrt, werden die Spenden für drei Projekte gesammelt. Einmal fürs Kinderheim Wolkenfrei, einmal für die Grundschule Mainzdorf und einmal für die China Sonnenköpfchen. In der Grundschule Mainzdorf wollen wir Pausenelemente auf dem Schulhof schaffen, die Schatten bieten und auch den Kindern mal die Möglichkeit, dort sich zu setzen und so weiter bieten. Im Kinderheim Wolkenfrei wollen wir den Sportlerraum, den wir im vorigen Jahr baulich saniert haben lassen, jetzt mit Sportgeräten und so weiter, Equipment ausgestatten und dann gleichzeitig noch einen Bastelraum für die Kinder organisieren und finanzieren, wo sie mal ein Fahrrad reparieren können und so weiter. Und die Kita Sonnenköpfchen, dort wollen wir Schlafmatratzen kaufen und Sitzgarnituren und Sitzecken für autistische Kinder.
8: In den vergangenen Jahren hat der Verein mit Spenden zahlreiche Einrichtungen und Projekte in der Region unterstützt. Darunter die Kinder- und Jugendklinik Dessau, den ambulanten Kinder- und Jugendhospizdienst Lila Wolke und die Regenbogenschule. Im vergangenen Jahr gingen 733 Motorradfahrer an den Start und sammelten während der Benefizausfahrt 10.850 Euro. Doch wie entscheidet der Verein eigentlich, welche Projekte von den Spenden profitieren?
9: Das entscheiden wir im Ende dieses Jahres, was im nächsten Jahr passiert. Vieles kommt durch Zufall zustande. Manchmal war es auch lustig, voriges Jahr im Weihnachten haben wir Briefe vom Weihnachtsmann bekommen, wo zum Beispiel die Kita Sonnenköpfchen uns gebeten hat, ihnen zu helfen. Also auch auf solche Art erhalten wir Informationen und dann wird im Verein entschieden, welche Projekte wir nehmen. Die hat sich eigentlich relativ positiv entwickelt. Die erste war im April. 2016.

0: Da war Schneetreiben und trotzdem kamen über 450 Motorräder. Und das hat uns Mut gegeben und hat gesagt, das machen wir weiter. Und es hat sich eben dahingehend entwickelt, dass wir einen festen Kreis haben, der immer kommt und gerne kommt und kann hier eben spenden für einen guten Zweck, 10 € Startspende für einen guten Zweck für die Kinder. Und das machen viele, viele gerne und kommen auch gerne hierher.
1: Am 13. September öffnet der Hugo-Junkers-Flugplatz bereits um 8 Uhr seine Tore. Ab 10 Uhr starten die Motorradgruppen in mehreren Etappen. Neben der Ausfahrt können die Besucher zahlreiche Motorräder, darunter auch historische Maschinen, aus nächster Nähe erleben. Auch Nicht-Motorradfahrer sind herzlich willkommen und können die Benefizaktion mit einer Spende unterstützen. Zum Abschluss haben die Teilnehmer die Möglichkeit, gemeinsam zum Kinderheim Wolkenfrei zu fahren und den Tag dort zusammen ausklingen zu lassen.
0: Ja, man kann kommen, im Prinzip hier. Jeder kann kommen, auch mit Kindern und so weiter. Hier ist Catering vorhanden und 700, 600 bis 700 Motorräder zu besichtigen, das macht bestimmt auch Spaß.
1: Wenn das Wetter mitspielt, hoffen die Organisatoren auf eine große Resonanz. Mit mehr als 500 Besuchern rechnet Karl-Heinz Richter am Veranstaltungstag. Gemeinsam mit den Motorradfahrern soll erneut ein Zeichen für den guten Zweck und die Unterstützung von Kindern in der Region gesetzt werden.
2: Auch dieser Sommer hat es wieder gezeigt. Es kann sehr warm werden in Dessau-Roßlau. Höchstwerte von bis zu 40 Grad sorgten für viele Schweißtropfen und Unmut unter der Bevölkerung. In den Büroräumen im Dachgeschoss des Rathausneubaus bekommen die Mitarbeiter die Hitze ebenfalls deutlich zu spüren. Bei intensiver Sonneneinstrahlung heizen sich die Räume auf über 30 Grad auf, was über der maximal zulässigen Raumlufttemperatur gemäß der Verordnung über Arbeitsstätten liegt. Ein Auskühlen der Räume durch Lüften in der Nacht ist nicht möglich. In der Stadtratssitzung vom 1. Juli wurde nun über eine Lösung für das Hitzeproblem im Rathausneubau abgestimmt. Die drei Bürokomplexe im 5. Obergeschoss sollen klimatisiert werden. Jeder Bürokomplex soll dafür eine eigene Multi-Split-Klimaanlage erhalten. Für die Maßnahme wird voraussichtlich mit Kosten in Höhe von 350.000 Euro gerechnet. Dr. Frank Prosowski von der Fraktion Freies Bürgerforum hatte noch eine andere Idee, wie man die Büros klimatisieren kann.
3: Im Bauausschuss hatte ich bei diesem Punkt darum gebeten, als Alternative zu den vorgesehenen Multisplit-Klimaanlagen die Installation eines Kaltwassersatzes zu prüfen. Mein Anliegen oder mein Grund dafür war oder ist, dass die jetzt vorgesehenen Multisplit-Klimaanlagen mit einem doch sehr klimaschädlichen Kältemittel betrieben werden, welches auch im Zusammenhang mit der europäischen F-Gase-Verordnung in den nächsten Jahren auf dem Markt verknappt werden wird und in einigen Jahren dann zumindest für Neuanlagen auch verboten werden wird, aus guten Gründen. Und so eine Kaltwasseranlage, die gibt es heutzutage mit einem klimaneutralen Kältemittel, nämlich mit Propan. Entscheidende Info für mich bei dem, was heute an Infos gekommen ist, ist im Grunde, dass Schlussfolgerung, die ich zumindest daraus lese, dass so ein Kaltwassersatz technisch durchaus möglich sei, wenn auch mit größerem Aufwand und dass eine neue Planung erforderlich sei, wenn es denn dazu kommen sollte.
2: Jacqueline Lode, Beigeordnete für Bauen und Stadtgrün, äußerte sich zur alternativen Klimatisierungsvariante.
4: Hauptpunkt ist, dass die Kosten deutlich höher sind, sowohl die in der Installation als auch die Folgekosten. Und wir haben jetzt das wirklich nur sehr kurzfristig machen können. Aber die Aussage ist eigentlich sehr eindeutig. Die Folgekosten würden also pro Jahr liegen jetzt bei 7.400 Euro und würden dann bei 13.000 Euro liegen. Also schon ein deutlicher Aufwuchs. Das ist nicht mehr marginal. Also ich bin weder dafür, kann nicht jetzt empfehlen, dass wir noch mehr Kosten ausgeben. Wir müssten eine vollkommen neue Planung machen. Das sind verlorene Planungskosten. Wir haben höhere Baukosten. Wir wissen auch nicht genau, was auf uns zukommt, weil eventuell das Gerät unten stehen muss und nicht mehr auf dem Dach. Wir haben jetzt sehr kurze Leitungen, weil die Geräte dort stehen, wo die Kälte hin soll. Und die Folgekosten sind deutlich höher. Natürlich alles unter dem Vorbehalt. Ich kann vorschlagen, dass wir das künftig besser auch so eine Alternative prüfen.

0: Das Kältemittel ist ein anerkanntes synthetisches Kältemittel. Es wird auch bis 2035, in jedem Fall hat es die Zulassung. Es ist ein übliches Mittel, aber wir können das sehr gern aufnehmen, auch für künftige Dinge, das auch stärker zu prüfen, solche Alternativen.
1: Dr. Frank Prosowski hatte eine andere Auffassung, was die Folgekosten für die Kaltwasseranlage angeht.
2: Die höheren Folgekosten wage ich mal jetzt ein bisschen zu bezweifeln. Einfach unter dem Aspekt, wie gesagt, dass im Rahmen der Umsetzung der F-Gase-Verordnung dieses Kältemittel in den nächsten Jahren schrittweise immer mehr verknappt wird auf dem Markt. Mein, ich sag mal, Arbeitskollege im Umweltbundesamt, der sich genau mit diesen Fragestellungen beschäftigt, hat mir gegenüber kundgetan, es ist eigentlich noch völlig unsicher, ob in, sagen wir mal, 10 Jahren überhaupt noch genügend von diesem Kältemittel auf dem Markt ist, um alle Bedürfnisse zu befriedigen. Das würde nach meinem laienhaften Verständnis wahrscheinlich dann zu höheren Kosten für dieses Kältemittel in der Zukunft führen. Also insofern, klar kann man jetzt sagen, die Folgekosten sind höher, aber ich glaube nicht, dass das allzu belastbar ist.
0: Wir sind ja nicht die Einzigen, die eine Klimaanlage haben. Und die Industrie wird sich natürlich auch beteiligen an dem Thema, das möglichst so, diese synthetischen Gase auch anders aufzubauen. Insofern würde ich jetzt nicht die Situation dramatisieren. Also wir schieben diese Investition schon sehr lange vor uns her. Und ich erinnere noch mal daran, dass der Arbeitsschutz das Thema ist. Also wir sind auf jeden Fall jetzt dabei, dann auszuschreiben. Ich nehme nicht an bei den Lieferfristen, dass es noch in diesem Sommer jetzt dann den Erfolg bringt für die Büros.
1: Danach kam es zur Abstimmung über die Beschlussvorlage. 33 Stadträte stimmten dieser zu, 3 waren dagegen und 7 enthielten sich. Somit wurde der Klimatisierung der Büroräume im Dachgeschoss des Rathausneubaus durch den Einbau einer Multisplit-Klimaanlage zugestimmt. Die Alternativvariante mit Kaltwasseranlage ist damit wahrscheinlich vom Tisch.
0: Den Erfolg bringen für die Büros.

Herzlich willkommen zur Donnerstagsausgabe der RBB Aktuellnachrichten. Seit dem 3. August werden im Auftrag der Lutherstadt Wittenberg auf dem Kirchplatz die Mülltonnen der Bewohner eingehaust. Mit dieser Maßnahme setzt die Stadtverwaltung einen Antrag der ADB-Fraktion aus dem Jahr 2021 um und errichtet an mehreren Standorten einen Sichtschutz, um die Mülltonnen, die sich in unmittelbarer Nähe zur Stadtkirche St. Marien befinden. Die Gesamtkosten betragen rund 150.000 Euro inklusive Planung und werden vollständig aus dem städtischen Haushalt finanziert. Live-Musik und ein Picknick unter freiem Himmel. Das erwartete die Besucher am vergangenen Samstag im Wittenberger Eunike-Park. Die Lutherstadt Wittenberg Marketing GmbH hatte die Menschen aufgefordert,

0: Und wir kannten White Dinner von den Großstädten in den Parks und das war uns eine Nummer zu groß. Und dachten, was können wir machen? Versuchen wir es mal mit dem White Picnic. Um dem Gast nicht einen vorgefertigten Tisch anzubieten mit einem 6-Gänge-Menü, sondern eben, ich kann mir mein Essen und Trinken mitbringen. Und die Idee reifte und war, glaube ich, 2021 das erste Mal auf der Schlosswiese. Und das war cool, aber es war halt sehr sonnig. Also brauchten wir Schatten. Und dann haben wir einmal auf das Schloss wieder uns umgedreht und dachten, hier hinter ist der Eunike-Park, probieren wir es da.
1: Der Umzug in den Eunike-Park war deshalb naheliegend. Inzwischen ist das Picknick hier zum festen Termin im Wittenberger Veranstaltungssommer geworden. Ein Jahr musste das Format allerdings aus Kostengründen pausieren. Doch wie kommt das Konzept bei den Gästen an? Wir haben uns auf der Picknickwiese umgehört.
2: Also ich bin, glaube ich, zum dritten Mal dabei. Und hat mir immer sehr gut gefallen, weil es so ein, ja, das ist so ein Zusammengehörigkeit, so ein Feeling, so ein Abendsitzen. Schön.
3: Heute zum ersten Mal.
4: Wir lieben die Natur und sind gerne draußen. Deswegen sind wir mit dabei.
5: Das ist eine schöne Idee. Eine schöne Location mitten im Park und mal gucken, wie es wird. Super, wir freuen uns.
6: Wir waren schon mehrmals hier. Das hier in der grünen Oase mit schöner Musik, ist doch wunderschön, der Abend.
7: Ja. Ist schön. Man genießt das auch, auch dann so eine, später nachher.
8: Ja, so eine Ruhe, alles so friedlich und trotzdem wird gefeiert.
7: Man kommt runter.
8: Ja,
7: ist eine gute Idee.
8: Wunderschön.
7: Kann immer wieder passieren.
9: Einfach schon alle in Weiß.
8: Atmosphäre,
9: geselliges Beisammensein, war eine prima Musik voriges Jahr. Lassen wir uns mal überraschen, wie es dies Jahr wird.
1: Ob Picknickdecke oder gedeckter Tisch, bei der Platzwahl haben die Besucher ihre ganz eigenen Vorlieben.
10: Wir haben auch Decke gewählt und nicht Tisch gewählt, weil es heißt Picknick.
2: Ja, weil es gemütlicher ist und ich eigentlich auch gar nicht so den ganzen Abend so sitzen möchte. Ja. Und vor allen Dingen die Senke ist ja sehr schön, ne? Unter den Erlen hier. Und wir haben ja, da ist ja der einzige Mammutbaum hier im Park. Ich habe nämlich mal so eine Baumführung mitgemacht und das ist sehr schön hier.
1: Wer möchte, bringt sein eigenes Essen und Getränke mit. Wer es bequemer mag, kann einen Platz am weißgedeckten Achtertisch reservieren oder einen Picknickkorb für 2 Personen dazu buchen. Im Korb unter anderem Wein, Baguette, Käse, Couscous-Salat und Antipasti. Für 2 Personen kostet er 35 Euro. Die Flanierkarte für die Wiese kostet 5 Euro. Ein Platz am gedeckten Tisch 10 Euro.
0: Wir haben den Eunike-Park zur größten Picknickwiese der Stadt erklärt. Ja, er endet nicht hier, wo man uns sehen kann, sondern der Park ist ja viel größer und am Ende wird die Musik auch so laut sein und so schön sein, dass man auch von weiter weg die Musik genießen, hören kann und auch noch Menschen anlocken soll. Was haben wir uns vorgenommen? Also eigentlich ist es ein Platz der Begegnung.
1: Für die passende Musik sorgt die Berliner Band Soul Exception mit Swing, Bossa Nova, Jazz und Pop. Und auch das Outfit gehört zum Abend. Die Besucher erscheinen möglichst komplett in Weiß. Und auch die besondere Atmosphäre kommt bei den Besuchern gut an. Für viele gehört dazu nicht nur das weiße Outfit, sondern vor allem die Musik.
11: Das ganze Flair und auch die Musik nachher, wenn die Swing, das ist so die ältere Musik, das ist richtig toll.
12: Ein bisschen so gemischt, das ist in Ordnung.
11: Ja, das ist so schön, muss ich sagen. Und das ganze Ambiente ist schön.
12: Und sich mal weiß anzuziehen, ist auch sehr schön. Zumal, wenn man immer so ins Allgemeine schaut, so kommen da alle bloß noch schwarz an. Wer kommt denn heute noch schön und bunt? Oder weiß und bunt, muss man sagen.
1: Für die Veranstalter ist das White Picnic mehr als nur ein Abendessen im Freien. Der Eunike-Park soll als Treffpunkt stärker ins Bewusstsein rücken.
0: Wir wollen also Leute zusammenbringen, wir wollen den Sommer ein bisschen deutsche Vita in Wittenberg erleben. Und ich glaube, das Format hat sich bewährt und wir sind alles sicherlich, also 80% Wiederholungstäter, die hierher kommen. Und wenn wir dann noch Glück haben und den einen oder anderen Touristen erwischen, der eigentlich nichts davon wusste und dazu stößt, also der trägt eine Botschaft ins Land, von der wir nur träumen können, glaube ich.
1: Ein Abend also zwischen Picknickdecke und weißgedeckter Tafel, zwischen Jazz und Sommerluft. Und mit einer Idee, die offenbar funktioniert. Menschen bringen ihr eigenes Essen mit und

0: teilen vor allem eins: Zeit miteinander.
1: Eigenen Angaben zufolge befuhr ein 23-jähriger Radfahrer am 10. August um 15.30 Uhr in Wittenberg die Paul-Gerhardt-Straße aus Richtung Kreisverkehr kommend in Richtung Krankenhaus, als auf Höhe des Edeka-Marktes ein PKW anhielt. Aus diesem sei eine unbekannte männliche Person ausgestiegen und habe den 23-Jährigen vom Fahrrad gestoßen. Anschließend habe er den jungen Mann mehrfach mit dem beschuhten Fuß getreten, bevor er fluchtartig mit dem PKW die Örtlichkeit verlassen habe. Der Geschädigte erlitt dadurch mehrere Schürfwunden und gab an, sich gleich selbstständig zur medizinischen Behandlung ins Krankenhaus zu begeben. Der unbekannte Täter wird wie folgt beschrieben. Er ist ca. 1,80 m bis 1,90 m groß und schlank, südeuropäischer Phänotyp. Er hatte schulterlange, rote, lockige Haare. Bekleidet war er mit einem schwarzen Nike-Pullover und einer hellblauen Jeans. Zeugen, die Hinweise zum Tatgeschehen, Fahrzeug und oder zur Identität des Täters geben können, werden gebeten, sich im Polizeirevier Wittenberg unter 03-491-4690 oder per E-Mail zu melden. Der Startpfiff wurde gegeben. Die NOFV Oberliga Süd hat begonnen. Zum Auftakt der Saison 2026-27 waren wir beim ersten Spiel der SG Union Sandersdorf dabei. Und die empfing auf heimischen Rasen den VfB 1921 Krieschow. Sandersdorf hat sich in der Spielpause mit gleich vier jungen Talenten verstärkt. Ob diese auch zum Zuge kamen, schauen wir mal.
2: Es ist endlich soweit. Der Startschuss der NOFV Oberliga Süd stand auf dem Programm. Zum Saisonstartschuss begleiteten wir die Partie zwischen der SG Union Sandersdorf und dem VfB 1921 Krieschow, welcher am 9. August ausgetragen wurde. Wir starten pünktlich in das Geschehen hinein mit insgesamt 152 Zuschauern hier im Stadion am Sport- und Freizeitzentrum. In den ersten Minuten fallen noch keine so großen Chancen für beide Teams. Doch eins wird schnell klar, die SGU spielt sehr körperlich. Das Resultat daraus sind Freistöße für Krieschow, aber auch die ein oder andere gelbe Karte. Hier in der 13. Spielminute gibt es erstmal eine für Lenz. In der 24. Spielminute dann die erste Großchance für die SGU. Aus einem Einwurf heraus wird der Ball erstmal durchgereicht. Nach vier Stationen landet er vor Lenz. Schöner Schuss, aber der Ball geht gerade so über die Latte. In der 31. Spielminute wird Sandersdorf wieder gefährlich. Doch die Sicht erzählt uns diesmal der Torschütze.
3: Also erstmal grundsätzlich, wenn die Stürmer nicht treffen, dann muss es halt irgendjemand anders machen. Nein, Spaß beiseite, war ein super Ball von Dennis in die Tiefe, rechts raus auf Marvin. Der hört zum Glück die Rufe, dass er 90 Grad spielen soll. Spielt dann. Da nimmt erst Marius mir tatsächlich weg. Da dachte ich, er geht schon rein, bekommt dann den Abpraller und dann auch mal das gehört, was unsere Trainer uns sagen. Auch mal den Ball nochmal annehmen und dann erst abschließen. Das habe ich gemacht und dann, so viele Tore schieße ich nicht. Von daher hat es mich natürlich auch sehr gefreut.
2: Die Freude für das Tor ist natürlich groß. Doch der Fokus von Schnabel bleibt jedoch weiterhin bei seinem Team und dem Ziel des Sieges. Sandersdorf bleibt hartnäckig am Ball. Jedoch fallen in der ersten keine Tore mehr. Die zweite läuft jedoch wesentlich besser für Sandersdorf. Hier kommt es zu mehreren guten Chancen für die Jungs in Weiß. Doch vorerst scheint dies nicht für einen weiteren Abschluss zu reichen. In der 73. Spielminute geht ein Pass von Krieschow nicht an sein eigentliches Ziel. Sandersdorf schaltet schnell in einen Konter um. Wonneberger und Farkas gehen zu zweit durch. Und Farkas erweitert den Stand auf 2:0. Gut exekutiert. Jedoch bleibt die Action im Stadion nicht weg. Denn sofort nach dem Anpfiff spielt sich der Ball durch vier Pässe in die Füße von Seibt. Und der holt einfach mal schnell das erste Tor für Krieschow. Das Spiel wird also nochmal spannend. Aber schon zur 87. wird es entschieden. Hier kommt nach leichten Pendeln der Ball bei Brunner an. Da kommt die Vorlage und Farkas schaltet um und lässt das 3:1 auf der Tabelle erscheinen. Das war auch schon die letzte große Aktion der Partie. Wir

0: gehen nun in die Spieleinschätzung seitens Kapitän der SG Union Sandersdorf, Schnabel, und dem Trainer des VfB 1921 Kriechau, Robert Koch.
1: Wir waren von Anfang an griffig und gleich im Spiel drin. Wir wussten, welche Aufgabe hier heute auf uns wartet. Und die haben wir angenommen. Trotz der Witterungsbedingungen kann ich nur ein Kompliment aussprechen an das gesamte Team. Sowohl die, die gestartet sind, als auch die, die reingekommen sind. Man hat keinen Unterschied gesehen und so soll es sein. Und es ist einfach die harte Arbeit der letzten Wochen und auch ein Stück das Selbstvertrauen, was wir uns schon in der vergangenen Saison erarbeitet haben. Klingt nur bei 3-1 irgendwie ein bisschen komisch, aber wenn wir natürlich das so weiter behalten, 9 Chancen und dann immer 3 Tore schießen, ist das auch okay. Aber wir wissen auch, dass wir uns da verbessern müssen. Das war auch das Problem in der vergangenen Saison, dass wir oftmals zu viele Chancen oder Großchancen brauchen für Tore. Aber das ist ja auch das Gute, dass wir auch noch Dinge haben, wo wir dran arbeiten können. Die Saison ist lang.
2: Natürlich, also wir wollten schon selber das Spiel heute gewinnen. Das ist ja normal, gerade zum Auftakt in der Saison. Aber ich glaube, dass wir erste Halbzeit schon gewisse Dominanz erzielen konnten, ohne wirklich so eine hundertprozentige Torchance rauszuspielen. Wir hatten Abschlüsse, wir hatten Standards, war okay. Problem war dann einfach, wie wir nach der Halbzeit ins Spiel gegangen sind. Ja, die zweite Halbzeit, vor allem die ersten 20, 25 Minuten, hat dann zumindest, was defensives Zweikampfverhalten anbetrifft, was halt gebraucht wird auch im Spiel, war nicht vorhanden. Sandersdorf hätte dort schon viel eher einen Sack zumachen müssen. Kurioserweise entsteht dann nach dem 2-0 direkt im Gegenzug ein 2-1 und dann wird es natürlich noch mal hinten raus interessant und spannend, aber am Ende ist absolut verdienter Sieg für Sandersdorf.
0: Für die SG Union Sandersdorf geht es am 14. August auswärts weiter, und zwar gegen den SSC Weißenfels. Die Jungs aus Kriechau müssen sich bei einem Heimspiel gegen den ZFC Meuselwitz beweisen. Und das am 16. August.
3: Sie wird blau und im Salzlandkreis gebaut. Für den Brückenschlag über die Saale zwischen Groß-Rosenburg und Turnitz erhielt erst im Juli die Bietergemeinschaft von Arlt Bauunternehmen und ZSB Zwickauer Sonderstahlbau den öffentlichen Bauauftrag aus der Kreisverwaltung. Der Salzlandkreis investiert knapp 7 Millionen Euro für das Brückenbauprojekt mit zusätzlich E-Bike-Ladestationen, 5 Millionen Euro davon gefördert vom Bund aus dem nationalen Klimaschutzprogramm. Made in Salzlandkreis, mehr als bei diesem großen Infrastrukturprojekt geht nicht, sagt Landrat Markus Bauer. Von der Idee und Entwicklung bis zum Bau und zur Umsetzung. Das zeigt, bis Berlin unsere Leistungskraft und ein regionales Label, auf das wir zu Recht stolz sein können, das wir aber auch gemeinsam in der Region weiterentwickeln wollen. Das sagte der Landrat. Vor wenigen Tagen startete er der hiesigen Stahlbaufirma auf Einladung von Betriebsleiter Sebastian Henning einen persönlichen Besuch ab. Na, da sind doch mal gute Nachrichten. Und damit sind wir auch am Ende unserer Donnerstagsausgabe der RBB Aktuellen Meldungen. Schauen uns jetzt noch das Wetter an und im Anschluss daran gern noch die Meldungen aus Dessau-Roßlau und der Region. Am Freitag um 18 Uhr melden wir uns dann aus der Aktuell-Redaktion wieder. Bis dahin, machen Sie es gut und auf Wiedersehen.
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0: Ab dem Freitag knacken wir wieder die 30 Grad Marke. Maximal 33 Grad sind zu erwarten. Der Himmel bleibt klar

0: Regen bleibt uns auch vorerst fern. Mehr als eine leichte Brise aus dem Südosten gibt es nicht zur Abkühlung. Am Samstag wird es jedoch einen Grad wärmer. Doch zum Sonntag gibt es dann endlich die wohlverdiente Abkühlung in Form eines Gewitters.
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4: Die Vorbereitungen für die 11. Benefizausfahrt des Vereins Weicher zeigen Herz für Kinder laufen auf Hochtouren. Beim Pressegespräch am 7. August informierten die Organisatoren Karl-Heinz Richter und Ingo Ondrej über die bevorstehende Veranstaltung, die am Sonntag, den 13. September, erneut am Hugo-Junkers-Flugplatz in Dessau startet. Auch die Stadtwerke Dessau unterstützen die Benefizaktion bereits im 10. Jahr und stellen den Hugo-Junkers-Flugplatz erneut kostenfrei als Veranstaltungsort zur Verfügung. Im Mittelpunkt der Aktion steht der gute Zweck. Die gesammelten Spenden kommen in diesem Jahr drei Projekten in der Region zugute.
5: In diesem Jahr, bei dieser 11. Ausfahrt, werden die Spenden für drei Projekte gesammelt. Einmal fürs Kinderheim Wolkenfrei, einmal für die Grundschule Mainzdorf und einmal für die China Sonnenköpfchen. In der Grundschule Mainzdorf wollen wir Pausenelemente auf dem Schulhof schaffen, die Schatten bieten und auch den Kindern mal die Möglichkeit, dort sich zu setzen und so weiter bieten. Im Kinderheim Wolkenfrei wollen wir den Sportlerraum, den wir im vorigen Jahr baulich saniert haben lassen, jetzt mit Sportgeräten und so weiter, Equipment ausgestatten und dann gleichzeitig noch einen Bastelraum für die Kinder organisieren und finanzieren, wo sie mal ein Fahrrad reparieren können und so weiter. Und die Kita Sonnenköpfchen, dort wollen wir Schlafmatratzen kaufen und Sitzgarnituren und Sitzecken für autistische Kinder.
4: In den vergangenen Jahren hat der Verein mit Spenden zahlreiche Einrichtungen und Projekte in der Region unterstützt. Darunter die Kinder- und Jugendklinik Dessau, den ambulanten Kinder- und Jugendhospizdienst Lila Wolke und die Regenbogenschule. Im vergangenen Jahr gingen 733 Motorradfahrer an den Start und sammelten während der Benefizausfahrt 10.850 Euro. Doch wie entscheidet der Verein eigentlich, welche Projekte von den Spenden profitieren?
5: Das entscheiden wir im Ende dieses Jahres, was im nächsten Jahr passiert. Vieles kommt durch Zufall zustande. Manchmal war es auch lustig, voriges Jahr im Weihnachten haben wir Briefe vom Weihnachtsmann bekommen, wo zum Beispiel die Kita Sonnenköpfchen uns gebeten hat, ihnen zu helfen. Also auch auf solche Art erhalten wir Informationen und dann wird im Verein entschieden, welche Projekte wir nehmen. Die hat sich eigentlich relativ positiv entwickelt. Die erste war im April 2016. Da war Schneetreiben und trotzdem kamen über 450 Motorräder. Und das hat uns Mut gegeben und hat gesagt, das machen wir weiter. Und es hat sich eben dahingehend entwickelt, dass wir einen festen Kreis haben, der immer kommt und gerne kommt und kann hier eben spenden für einen guten Zweck. 10 Euro Startspende für einen guten Zweck für die Kinder. Und das machen viele, viele gerne und kommen auch gerne hierher.
4: Am 13. September öffnet der Hugo-Junkers-Flugplatz bereits um 8 Uhr seine Tore. Ab 10 Uhr starten die Motorradgruppen in mehreren Etappen. Neben der Ausfahrt können die Besucher zahlreiche Motorräder, darunter auch historische Maschinen, aus nächster Nähe erleben. Auch Nicht-Motorradfahrer sind herzlich willkommen und können die Benefizaktion mit einer Spende unterstützen. Zum Abschluss haben die Teilnehmer die Möglichkeit, gemeinsam zum Kinderheim Wolkenfrei zu fahren und den Tag dort zusammen ausklingen zu lassen.
5: Ja, man kann kommen, im Prinzip hier. Jeder kann kommen, auch mit Kindern und so weiter. Hier ist Catering vorhanden und 600 bis 700 Motorräder zu besichtigen, das macht bestimmt auch Spaß.
4: Wenn das Wetter mitspielt, hoffen die Organisatoren auf eine große Resonanz. Mit mehr als 500 Besuchern rechnet Karl-Heinz Richter am Veranstaltungstag. Gemeinsam mit den Motorradfahrern soll erneut ein Zeichen für den guten Zweck und die Unterstützung von Kindern in der Region gesetzt werden.
0: Auch dieser Sommer hat es wieder gezeigt. Es kann sehr warm werden in Dessau-Roßlau. Höchstwerte von bis zu 40 Grad sorgten für viele Schweißtropfen und Unmut unter der Bevölkerung. In den Büroräumen im Dachgeschoss des Rathausneubaus bekommen die Mitarbeiter die Hitze ebenfalls deutlich zu spüren. Bei intensiver Sonneneinstrahlung heizen sich die Räume auf über 30 Grad auf, was über der maximal zulässigen Raumlufttemperatur gemäß der Verordnung über Arbeitsstätten liegt. Ein Auskühlen der Räume durch Lüften in der Nacht ist nicht möglich. In der Stadtratssitzung vom 1. Juli wurde nun über eine Lösung für das Hitzeproblem im Rathausneubau abgestimmt. Die drei Bürokomplexe im 5. Obergeschoss sollen klimatisiert werden. Jeder Bürokomplex soll dafür eine eigene Multi-Split-Klimaanlage erhalten. Für die Maßnahme wird voraussichtlich mit Kosten in Höhe von 350.000 Euro gerechnet. Dr. Frank Prosowski von der Fraktion Freies Bürgerforum hatte noch eine andere Idee, wie man die Büros klimatisieren kann.
6: Im Bauausschuss hatte ich bei diesem Punkt darum gebeten, als Alternative zu den vorgesehenen Multisplit-Klimaanlagen die Installation eines Kaltwassersatzes zu prüfen. Mein Anliegen oder mein Grund dafür war oder ist, dass die jetzt vorgesehenen Multisplit-Klimaanlagen mit einem doch sehr klimaschädlichen Kältemittel betrieben werden, welches auch im Zusammenhang mit der europäischen F-Gase-Verordnung in den nächsten Jahren auf dem Markt verknappt werden wird und in einigen Jahren dann zumindest für Neuanlagen auch verboten werden wird, aus guten Gründen. Und so eine Kaltwasseranlage, die gibt es heutzutage mit einem klimaneutralen Kältemittel, nämlich mit Propan. Entscheidende Info für mich bei dem, was heute an Infos gekommen ist, ist im Grunde, dass die Schlussfolgerung, die ich zumindest daraus lese, dass so ein Kaltwassersatz technisch durchaus möglich sei, wenn auch mit größerem Aufwand und dass eine neue Planung erforderlich sei, wenn es denn dazu kommen sollte.
0: Jacqueline Lode, Beigeordnete für Bauen und Stadtgrün, äußerte sich zur alternativen Klimatisierungsvariante.
7: Hauptpunkt ist, dass die Kosten deutlich höher sind, sowohl die in der Installation als auch die Folgekosten. Und wir haben jetzt das wirklich nur sehr kurzfristig machen können. Aber die Aussage ist eigentlich sehr eindeutig. Die Folgekosten würden also pro Jahr liegen jetzt bei 7.400 Euro und würden dann bei 13.000 Euro liegen. Also schon ein deutlicher Aufwuchs. Das ist nicht mehr marginal. Also ich bin weder dafür, kann nicht jetzt empfehlen, dass wir noch mehr Kosten ausgeben. Wir müssten eine vollkommen neue Planung machen. Das sind verlorene Planungskosten. Wir haben höhere Baukosten. Wir wissen auch nicht genau, was auf uns zukommt, weil eventuell das Gerät unten stehen muss und nicht mehr auf dem Dach. Wir haben jetzt sehr kurze Leitungen, weil die Geräte dort stehen, wo die Kälte hin soll. Und die Folgekosten sind deutlich höher. Natürlich alles unterm Vorbehalt. Ich kann vorschlagen, dass wir das künftig besser auch so eine Alternative prüfen. Das Kältemittel ist ein anerkanntes synthetisches Kältemittel. Es wird auch bis 2035, in jedem Fall hat es die Zulassung. Es ist ein übliches Mittel, aber wir können das sehr gern aufnehmen, auch für künftige Dinge, das auch stärker zu prüfen, solche Alternativen.
0: Dr. Frank Prosowski hatte eine andere Auffassung, was die Folgekosten für die Kaltwasseranlage angeht.
6: Die höheren Folgekosten wage ich mal jetzt ein bisschen zu bezweifeln, einfach unter dem Aspekt, wie gesagt, dass im Rahmen der Umsetzung der F-Gase-Verordnung dieses Kälte

0: Mittel in den nächsten Jahren schrittweise immer mehr verknappt wird auf dem Markt. Mein, ich sag mal, Arbeitskollege im Umweltbundesamt, der sich genau mit diesen Fragestellungen beschäftigt, hat mir gegenüber kundgetan, es ist eigentlich noch völlig unsicher, ob in, sagen wir mal, 10 Jahren überhaupt noch genügend von diesem Kältemittel auf dem Markt ist, um alle Bedürfnisse zu befriedigen. Das würde nach meinem laienhaften Verständnis wahrscheinlich dann zu höheren Kosten für dieses Kältemittel in der Zukunft führen. Also insofern, klar kann man jetzt sagen, die Folgekosten sind höher, aber ich glaube nicht, dass das allzu belastbar ist.
1: Wir sind ja nicht die Einzigen, die eine Klimaanlage haben. Und die Industrie wird sich natürlich auch beteiligen an dem Thema, das möglichst so, diese synthetischen Gase auch anders aufzubauen. Insofern würde ich jetzt nicht die Situation dramatisieren. Also wir schieben diese Investitionen schon sehr lange vor uns her. Und ich erinnere nochmal daran, dass der Arbeitsschutz das Thema ist. Also wir sind auf jeden Fall jetzt dabei, dann auszuschreiben. Ich nehme nicht an bei den Lieferfristen, dass es noch in diesem Sommer jetzt dann den Erfolg bringt für die Büros.
2: Danach kam es zur Abstimmung über die Beschlussvorlage. 33 Stadträte stimmten dieser zu, 3 waren dagegen und 7 enthielten sich. Somit wurde der Klimatisierung der Büroräume im Dachgeschoss des Rathausneubaus durch den Einbau einer Multisplit-Klimaanlage zugestimmt. Die Alternativvariante mit Kaltwasseranlage ist damit wahrscheinlich vom Tisch.

0: Herzlich willkommen zur Donnerstagsausgabe der RBB Aktuellnachrichten. Seit dem 3. August werden im Auftrag der Lutherstadt Wittenberg auf dem Kirchplatz die Mülltonnen der Bewohner eingehaust. Mit dieser Maßnahme setzt die Stadtverwaltung einen Antrag der ADB-Fraktion aus dem Jahr 2021 um und errichtet an mehreren Standorten einen Sichtschutz, um die Mülltonnen, die sich in unmittelbarer Nähe zur Stadtkirche St. Marien befinden. Die Gesamtkosten betragen rund 150.000 Euro inklusive Planung und werden vollständig aus dem städtischen Haushalt finanziert. Live-Musik und ein Picknick unter freiem Himmel. Das erwartete die Besucher am vergangenen Samstag im Wittenberger Eunuchpark. Die Lutherstadt Wittenberg Marketing GmbH hatte die Menschen aufgefordert, weiß gekleidet zum Veranstaltungsort zu kommen und so das Picknick in ein weißes Ambiente zu tauchen.
1: Weiß, wohin man blickt. Im Eunuchpark in Wittenberg wurde am vergangenen Samstagabend gepicknickt, beim inzwischen vierten White Picknick. Auf Decken, an weißen gedeckten Tischen und mit selbst mitgebrachten Speisen genießen die Besucher den Sommerabend.
2: Wir hatten vor 5 Jahren, als sozusagen als ich angefangen habe bei der LWM, die Idee, mal neue Formate zu suchen.

0: Und wir kannten White Dinner von den Großstädten in den Parks und das war uns eine Nummer zu groß. Und dachten, was können wir machen? Versuchen wir es mal mit dem White Picnic. Um dem Gast nicht einen vorgefertigten Tisch anzubieten mit einem 6-Gänge-Menü, sondern eben, ich kann mir mein Essen und Trinken mitbringen. Und die Idee reifte und war, glaube ich, 2021 das erste Mal auf der Schlosswiese. Und das war cool, aber es war halt sehr sonnig. Also brauchten wir Schatten. Und dann haben wir einmal auf der Schlosswiese uns umgedreht und dachten, hier hinter ist der Eunike-Park, probieren wir es da.
1: Der Umzug in den Eunike-Park war deshalb naheliegend. Inzwischen ist das Picknick hier zum festen Termin im Wittenberger Veranstaltungssommer geworden. Ein Jahr musste das Format allerdings aus Kostengründen pausieren. Doch wie kommt das Konzept bei den Gästen an? Wir haben uns auf der Picknickwiese umgehört.
2: Also ich bin, glaube ich, zum dritten Mal dabei. Und hat mir immer sehr gut gefallen, weil es so ein, ja, das ist so ein Zusammengehörigkeit, so ein Feeling, so ein Abendsitzen. Schön.
3: Heute zum ersten Mal.
4: Wir lieben die Natur und sind gerne draußen. Deswegen sind wir mit dabei.
5: Das ist eine schöne Idee. Eine schöne Location mitten im Park und mal gucken, wie es wird. Super, wir freuen uns.
6: Wir waren schon mehrmals hier. Das hier in der grünen Oase mit schöner Musik, ist doch wunderschön, der Abend.
7: Ja. Ist schön. Man genießt das auch, auch dann so eine, später nachher.
8: Ja, so eine Ruhe, alles so friedlich und trotzdem wird die Feier
7: runter.
8: Ja, ist eine gute Idee.
7: Wunderschön.
8: Kann immer wieder passieren.
9: Einfach schon alle in Weiß.
8: Atmosphäre,
9: geselliges Beisammensein, war eine prima Musik voriges Jahr. Lassen wir uns mal überraschen, wie es dieses Jahr wird.
1: Ob Picknickdecke oder gedeckter Tisch, bei der Platzwahl haben die Besucher ihre ganz eigenen Vorlieben.
10: Wir haben auch Decke gewählt und nicht Tisch gewählt, weil es heißt Picknick.
2: Ja, weil es gemütlicher ist und ich eigentlich auch gar nicht so den ganzen Abend so sitzen möchte. Ja. Und vor allen Dingen die Senke ist ja sehr schön, ne? Unter den Erlen hier. Und wir haben ja, da ist ja der einzige Mammutbaum hier im Park. Ich habe nämlich mal so eine Baumführung mitgemacht und das ist sehr schön hier.
1: Wer möchte, bringt sein eigenes Essen und Getränke mit. Wer es bequemer mag, kann einen Platz am weißgedeckten Achtertisch reservieren oder einen Picknickkorb für 2 Personen dazu buchen. Im Korb unter anderem Wein, Baguette, Käse, Couscous-Salat und Antipasti. Für 2 Personen kostet er 35 Euro. Die Flanierkarte für die Wiese kostet 5 Euro. Ein Platz am gedeckten Tisch 10 Euro.
0: Wir haben den Eunike-Park zur größten Picknickwiese der Stadt erklärt. Ja, er endet nicht hier, wo man uns sehen kann, sondern der Park ist ja viel größer und am Ende wird die Musik auch so laut sein und so schön sein, dass man auch von weiter weg die Musik genießen, hören kann und auch noch Menschen anlocken soll. Was haben wir uns vorgenommen? Also eigentlich ist es ein Platz der Begegnung.
1: Für die passende Musik sorgt die Berliner Band Soul Exception mit Swing, Bossa Nova, Jazz und Pop. Und auch das Outfit gehört zum Abend. Die Besucher erscheinen möglichst komplett in Weiß. Und auch die besondere Atmosphäre kommt bei den Besuchern gut an. Für viele gehört dazu nicht nur das weiße Outfit, sondern vor allem die Musik.
11: Das ganze Flair und auch die Musik nachher, wenn die Swing, das ist so die ältere Musik, das ist richtig toll.
12: Ein bisschen so gemischt, das ist in Ordnung.
11: Ja, das ist so schön, muss ich sagen. Und das ganze Ambiente ist schön.
12: Und sich mal weiß anzuziehen, ist auch sehr schön. Zumal, wenn man immer so ins Allgemeine schaut, so kommen da alle bloß noch schwarz an. Wer kommt denn heute noch schön und bunt? Oder weiß und bunt, muss man sagen.
1: Für die Veranstalter ist das White Picnic mehr als nur ein Abendessen im Freien. Der Eunike-Park soll als Treffpunkt stärker ins Bewusstsein rücken.
0: Wir wollen also Leute zusammenbringen, wir wollen den Sommer ein bisschen deutsche Vita in Wittenberg erleben. Und ich glaube, das Format hat sich bewährt und wir sind alles sicherlich, also 80% Wiederholungstäter, die hierher kommen. Und wenn wir dann noch Glück haben und den einen oder anderen Touristen erwischen, der eigentlich nichts davon wusste und dazu stößt, also der trägt eine Botschaft ins Land, von der wir nur träumen können, glaube ich.
1: Ein Abend also zwischen Picknickdecke und weißgedeckter Tafel, zwischen Jazz und Sommerluft. Und mit einer Idee, die offenbar funktioniert. Menschen bringen ihr eigenes Essen mit und teilen vor allem eins: Zeit miteinander.
3: Eigenen Angaben zufolge befuhr ein 23-jähriger Radfahrer am 10. August um 15.30 Uhr in Wittenberg die Paul-Gerhardt-Straße aus Richtung Kreisverkehr kommend in Richtung Krankenhaus, als auf Höhe des Edeka-Marktes ein PKW anhielt. Aus diesem sei eine unbekannte männliche Person ausgestiegen und habe den 23-Jährigen vom Fahrrad gestoßen. Anschließend habe er den jungen Mann mehrfach mit dem beschuhten Fuß getreten, bevor er fluchtartig mit dem PKW die Örtlichkeit verlassen habe. Der Geschädigte erlitt dadurch mehrere Schürfwunden und gab an, sich gleich selbstständig zur medizinischen Behandlung ins Krankenhaus zu begeben. Der unbekannte Täter wird wie folgt beschrieben. Er ist ca. 1,80 m bis 1,90 m groß und schlank, südeuropäischer Phänotyp. Er hatte schulterlange, rote, lockige Haare. Bekleidet war er mit einem schwarzen Nike-Pullover und einer hellblauen Jeans. Zeugen, die Hinweise zum Tatgeschehen, Fahrzeug und oder zur Identität des Täters geben können, werden gebeten, sich im Polizeirevier Wittenberg unter 03 491 4690 oder per E-Mail zu melden. Der Startpfiff wurde gegeben. Die NOFV Oberliga Süd hat begonnen. Zum Auftakt der Saison 2026-27 waren wir beim ersten Spiel der SG Union Sandersdorf dabei. Und die empfing auf heimischen Rasen den VfB 1921 Krieschow. Sandersdorf hat sich in der Spielpause mit gleich 4 jungen Talenten verstärkt. Ob diese auch zum Zuge kamen, schauen wir mal.
13: Es ist endlich soweit. Der Startschuss der NOFV Oberliga Süd stand auf dem Programm. Zum Saisonstartschuss begleiteten wir die Partie zwischen der SG Union Sandersdorf und dem VfB 1921 Krieschow, welcher am 9. August ausgetragen wurde. Wir starten pünktlich in das Geschehen hinein mit insgesamt 152 Zuschauern hier im Stadion am Sport- und Freizeitzentrum. In den ersten Minuten fallen noch keine so großen Chancen für beide Teams. Doch eins wird schnell klar, die SGU spielt sehr körperlich. Das Resultat daraus sind Freistöße für Krieschow, aber auch die ein oder andere gelbe Karte. Hier in der 13. Spielminute gibt es erstmal eine für Lenz. In der 24. Spielminute dann die erste Großchance für die SGU. Aus einem Einwurf heraus wird der Ball erstmal durchgereicht. Nach 4 Stationen landet er vor Lenz. Schöner Schuss, aber der Ball geht gerade so über die Latte. In der 31. Spielminute wird Sandersdorf wieder gefährlich. Doch die Sicht erzählt uns diesmal der Torschütze.
14: Also erstmal grundsätzlich, wenn die Stürmer nicht treffen, dann muss es halt irgendjemand anderes machen. Nein, Spaß beiseite, war ein super Ball von Dennis in die Tiefe, rechts raus auf Marvin. Der hört zum Glück die Rufe, dass er 90 Grad spielen soll. Spielt dann. Da nimmt ihn erst Marius mir tatsächlich weg. Da dachte ich, er geht schon rein, bekommt dann den Abpraller und dann auch mal das gehört, was unsere Trainer uns sagen, auch mal den Ball nochmal annehmen und dann erst abschließen. Das habe ich gemacht und dann, so viele Tore schieße ich nicht, von daher hat es mich natürlich auch sehr gefreut.
13: Die Freude für das Tor ist natürlich groß, doch der Fokus von Schnabel bleibt jedoch weiterhin bei seinem Team und dem Ziel des Sieges. Sandersdorf bleibt hartnäckig am Ball, jedoch fallen in der ersten keine Tore mehr. Die zweite läuft jedoch wesentlich besser für Sandersdorf. Hier kommt es zu mehreren guten Chancen für die Jungs in Weiß. Doch vorerst scheint dies nicht für einen weiteren Abschluss zu reichen. In der 73. Spielminute geht ein Pass von Krieschow nicht an sein eigentliches Ziel. Sandersdorf schaltet schnell in einen Konter um. Wonneberger und Farkas gehen zu zweit durch. Und Farkas erweitert den Stand auf 2:0. Gut exekutiert. Jedoch bleibt die Action im Stadion nicht weg. Denn sofort nach dem Anpfiff spielt sich der Ball durch 4 Pässe in die Füße von Seibt. Und der holt einfach mal schnell das erste Tor für Krieschow. Das Spiel wird also nochmal spannend. Aber schon zur 87. wird es entschieden. Hier kommt nach leichtem Pendeln der Ball bei Brunner an. Da kommt die Vorlage und Farkas schaltet um und lässt das 3:1 auf der Tabelle erscheinen. Das war auch schon die letzte große Aktion der Partie. Wir

0: gehen nun in die Spieleinschätzung seitens Kapitän der SG Union Sandersdorf, Schnabel, und dem Trainer des VfB 1921 Kriechau, Robert Koch.
1: Wir waren von Anfang an griffig und gleich im Spiel drin. Wir wussten, welche Aufgabe hier heute auf uns wartet. Und die haben wir angenommen. Trotz der Witterungsbedingungen kann ich nur ein Kompliment aussprechen an das gesamte Team. Sowohl die, die gestartet sind, als auch die, die reingekommen sind. Man hat keinen Unterschied gesehen und so soll es sein. Und es ist einfach die harte Arbeit der letzten Wochen und auch ein Stück das Selbstvertrauen, was wir uns schon in der vergangenen Saison erarbeitet haben. Klingt nur bei 3-1 irgendwie ein bisschen komisch, aber wenn wir natürlich das so weiterbehalten, 9 Chancen und dann immer 3 Tore schießen, ist das auch okay. Aber wir wissen auch, dass wir uns da verbessern müssen. Das war auch das Problem in der vergangenen Saison, dass wir oftmals zu viele Chancen oder Großchancen brauchen für Tore. Aber das ist ja auch das Gute, dass wir auch noch Dinge haben, wo wir dran arbeiten können. Die Saison ist lang.
2: Natürlich, also wir wollten schon selber das Spiel heute gewinnen. Das ist ja normal, gerade zum Auftakt in der Saison. Aber ich glaube, dass wir erste Halbzeit schon gewisse Dominanz erzielen konnten, ohne wirklich so eine hundertprozentige Torschance rauszuspielen. Wir hatten Abschlüsse, wir hatten Standards, war okay. Problem war dann einfach, wie wir nach der Halbzeit ins Spiel gegangen sind. Ja, die zweite Halbzeit, vor allem die ersten 20, 25 Minuten, hat dann zumindest, was defensives Zweikampfverhalten anbetrifft, was halt gebraucht wurde auch im Spiel, war nicht vorhanden. Sandersdorf hätte dort schon viel eher einen Sack zumachen müssen. Kurioserweise entsteht dann nach dem 2-0 direkt im Gegenzug ein 2-1 und dann wird es natürlich noch mal hinten raus interessant und spannend, aber am Ende ist absolut verdienter Sieg für Sandersdorf.
0: Für die SG Union Sandersdorf geht es am 14. August auswärts weiter, und zwar gegen den SSC Weißenfels. Die Jungs aus Kriechau müssen sich bei einem Heimspiel gegen den ZFC Meuselwitz beweisen. Und das am 16. August.
3: Sie wird blau und im Salzlandkreis gebaut. Für den Brückenschlag über die Saale zwischen Groß-Rosenburg und Turnitz erhielt erst im Juli die Bietergemeinschaft von Art Bauunternehmen und ZSB Zwickauer Sonderstahlbau den öffentlichen Bauauftrag aus der Kreisverwaltung. Der Salzlandkreis investiert knapp 7 Millionen Euro für das Brückenbauprojekt mit zusätzlich E-Bike-Ladestationen, 5 Millionen Euro davon gefördert vom Bund aus dem nationalen Klimaschutzprogramm. Made in Salzlandkreis, mehr als bei diesem großen Infrastrukturprojekt geht nicht, sagt Landrat Markus Bauer. Von der Idee und Entwicklung bis zum Bau und zur Umsetzung. Das zeigt, bis Berlin unsere Leistungskraft und ein regionales Label, auf das wir zu Recht stolz sein können, das wir aber auch gemeinsam in der Region weiterentwickeln wollen. Das sagte der Landrat. Vor wenigen Tagen startete er der hiesigen Stahlbaufirma auf Einladung von Betriebsleiter Sebastian Henning einen persönlichen Besuch ab. Ja, da sind doch mal gute Nachrichten. Und damit sind wir auch am Ende unserer Donnerstagsausgabe der RBB Aktuellen Meldungen. Schauen uns jetzt noch das Wetter an und im Anschluss daran gern noch die Meldungen aus Dessau-Roßlau und der Region. Am Freitag um 18 Uhr melden wir uns dann aus der Aktuellredaktion wieder. Bis dahin, machen Sie es gut und auf Wiedersehen.
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0: Ab dem Freitag knacken wir wieder die 30 Grad Marke. Maximal 33 Grad sind zu erwarten. Der Himmel bleibt klar und Regen bleibt uns auch vorerst fern. Mehr als eine leichte Brise aus dem Südosten gibt es nicht zur Abkühlung. Am Samstag wird es jedoch einen Grad wärmer. Doch zum Sonntag gibt es dann endlich die wohlverdiente Abkühlung in Form eines Gewitters.
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8: Die Vorbereitungen für die 11. Benefizausfahrt des Vereins Weicher zeigen Herz für Kinder laufen auf Hochtouren. Beim Pressegespräch am 7. August informierten die Organisatoren Karl-Heinz Richter und Ingo Ondrej über die bevorstehende Veranstaltung, die am Sonntag, dem 13. September, erneut am Hugo-Junkers-Flugplatz in Dessau startet. Auch die Stadtwerke Dessau unterstützen die Benefizaktion bereits im 10. Jahr und stellen den Hugo-Junkers-Flugplatz erneut kostenfrei als Veranstaltungsort zur Verfügung. Im Mittelpunkt der Aktion steht der gute Zweck. Die gesammelten Spenden kommen in diesem Jahr 3 Projekten in der Region zugute.
9: In diesem Jahr, bei dieser 11. Ausfahrt, werden die Spenden für 3 Projekte gesammelt. Einmal fürs Kinderheim Wolkenfrei, einmal für die Grundschule Mainzdorf und einmal für die China Sonnenköpfchen. In der Grundschule Mainzdorf wollen wir Pausenelemente auf dem Schulhof schaffen, die Schatten bieten und auch den Kindern mal die Möglichkeit, dort sich zu setzen und so weiter bieten. Im Kinderheim Wolkenfrei wollen wir den Sportlerraum, den wir im vorigen Jahr baulich saniert haben lassen, jetzt mit Sportgeräten und so weiter, Equipment ausgestatten und dann gleichzeitig noch einen Bastelraum für die Kinder organisieren und finanzieren, wo sie mal ein Fahrrad reparieren können und so weiter. Und die Kita Sonnenköpfchen, dort wollen wir Schlafmatratzen kaufen und Sitzgarnituren und Sitzecken für autistische Kinder.
8: In den vergangenen Jahren hat der Verein mit Spenden zahlreiche Einrichtungen und Projekte in der Region unterstützt. Darunter die Kinder- und Jugendklinik Dessau, den ambulanten Kinder- und Jugendhospizdienst Lila Wolke und die Regenbogenschule. Im vergangenen Jahr gingen 733 Motorradfahrer an den Start und sammelten während der Benefizausfahrt 10.850 Euro. Doch wie entscheidet der Verein eigentlich, welche Projekte von den Spenden profitieren?
9: Das entscheiden wir im Ende dieses Jahres, was im nächsten Jahr passiert. Vieles kommt durch Zufall zustande. Manchmal war es auch lustig, voriges Jahr im Weihnachten haben wir Briefe vom Weihnachtsmann bekommen, wo zum Beispiel die Kita Sonnenköpfchen uns gebeten hat, ihnen zu helfen. Also auch auf solche Art erhalten wir Informationen und dann wird im Verein entschieden, welche Projekte wir nehmen. Die hat sich eigentlich relativ positiv entwickelt. Die erste war im April 2016. Da war Schneetreiben und trotzdem kamen über 450 Motorräder. Und das hat uns Mut gegeben und hat gesagt, das machen wir weiter. Und es hat sich eben dahingehend entwickelt, dass wir einen festen Kreis haben, der immer kommt und gerne kommt und kann hier eben spenden für einen guten Zweck, 10 Euro Startspende für einen guten Zweck für die Kinder. Und das machen viele, viele gerne und kommen auch gern hierher.
8: Am 13. September öffnet der Hugo-Junkers-Flugplatz bereits um 8 Uhr seine Tore. Ab 10 Uhr starten die Motorradgruppen in mehreren Etappen. Neben der Ausfahrt können die Besucher zahlreiche Motorräder, darunter auch historische Maschinen, aus nächster Nähe erleben. Auch Nicht-Motorradfahrer sind herzlich willkommen und können die Benefizaktion mit einer Spende unterstützen. Zum Abschluss haben die Teilnehmer die Möglichkeit, gemeinsam zum Kinderheim Wolkenfrei zu fahren und den Tag dort zusammen ausklingen zu lassen.
9: Ja, man kann kommen, im Prinzip hier. Jeder kann kommen, auch mit Kindern und so weiter. Hier ist Catering vorhanden und 700, 600 bis 700 Motorräder zu besichtigen, das macht bestimmt auch Spaß.
8: Wenn das Wetter mitspielt, hoffen die Organisatoren auf eine große Resonanz. Mit mehr als 500 Besuchern rechnet Karl-Heinz Richter am Veranstaltungstag. Gemeinsam mit den Motorradfahrern soll erneut ein Zeichen für den guten Zweck und die Unterstützung von Kindern in der Region gesetzt werden.
0: Auch dieser Sommer hat es wieder gezeigt. Es kann sehr warm werden in Dessau-Roßlau. Höchstwerte von bis zu 40 Grad sorgten für viele Schweißtropfen und Unmut unter der Bevölkerung. In den Büroräumen im Dachgeschoss des Rathausneubaus bekommen die Mitarbeiter die Hitze ebenfalls deutlich zu spüren. Bei intensiver Sonneneinstrahlung heizen sich die Räume auf über 30 Grad auf, was über der maximal zulässigen Raumlufttemperatur gemäß der Verordnung über Arbeitsstätten liegt. Ein Auskühlen der Räume durch Lüften in der Nacht ist nicht möglich. In der Stadtratssitzung vom 1. Juli wurde nun über eine Lösung für das Hitzeproblem im Rathausneubau abgestimmt. Die drei Bürokomplexe im 5. Obergeschoss sollen klimatisiert werden. Jeder Bürokomplex soll dafür eine eigene Multi-Split-Klimaanlage erhalten. Für die Maßnahme wird voraussichtlich mit Kosten in Höhe von 350.000 Euro gerechnet. Dr. Frank Prosowski von der Fraktion Freies Bürgerforum hatte noch eine andere Idee, wie man die Büros klimatisieren kann.
10: Im Bauausschuss hatte ich bei diesem Punkt darum gebeten, als Alternative zu den vorgesehenen Multisplit-Klimaanlagen die Installation eines Kaltwassersatzes zu prüfen. Mein Anliegen oder mein Grund dafür war oder ist, dass die jetzt vorgesehenen Multisplit-Klimaanlagen mit einem doch sehr klimaschädlichen Kältemittel betrieben werden, welches auch im Zusammenhang mit der europäischen F-Gase-Verordnung in den nächsten Jahren auf dem Markt verknappt werden wird und in einigen Jahren dann zumindest für Neuanlagen auch verboten werden wird, aus guten Gründen. Und so eine Kaltwasseranlage, die gibt es heutzutage mit einem klimaneutralen Kältemittel, nämlich mit Propan. Entscheidende Info für mich bei dem, was heute an Infos gekommen ist, ist im Grunde, dass Schlussfolgerung, die ich zumindest daraus lese, dass so ein Kaltwassersatz technisch durchaus möglich sei, wenn auch mit größerem Aufwand und dass eine neue Planung erforderlich sei, wenn es denn dazu kommen sollte.
0: Jacqueline Lode, Beigeordnete für Bauen und Stadtgrün, äußerte sich zur alternativen Klimatisierungsvariante.
11: Hauptpunkt ist, dass die Kosten deutlich höher sind, sowohl die in der Installation als auch die Folgekosten. Und wir haben jetzt das wirklich nur sehr kurzfristig machen können. Aber die Aussage ist eigentlich sehr eindeutig. Die Folgekosten würden also pro Jahr liegen jetzt bei 7.400 Euro und würden dann bei 13.000 Euro liegen. Also schon ein deutlicher Aufwuchs. Das ist nicht mehr marginal. Also ich bin weder dafür, kann nicht jetzt empfehlen, dass wir noch mehr Kosten ausgeben. Wir müssten eine vollkommen neue Planung machen. Das sind verlorene Planungskosten. Wir haben höhere Baukosten. Wir wissen auch nicht genau, was auf uns zukommt, weil eventuell das Gerät unten stehen muss und nicht mehr auf dem Dach. Wir haben jetzt sehr kurze Leitungen, weil die Geräte dort stehen, wo die Kälte hin soll. Und die Folgekosten sind deutlich höher. Natürlich alles unter dem Vorbehalt. Ich kann vorschlagen, dass wir das künftig besser auch so eine Alternative prüfen. Das Kältemittel ist ein anerkanntes synthetisches Kältemittel. Es wird auch bis 2035, in jedem Fall hat es die Zulassung. Es ist ein übliches Mittel, aber wir können das sehr gern aufnehmen, auch für künftige Dinge, das auch stärker zu prüfen, solche Alternativen.
0: Dr. Frank Prosowski hatte eine andere Auffassung, was die Folgekosten für die Kaltwasseranlage angeht.
10: Die höheren Folgekosten wage ich mal jetzt ein bisschen zu bezweifeln, einfach unter dem Aspekt, wie gesagt, dass im Rahmen der Umsetzung der F-Gase-Verordnung dieses Kältemittel

0: Mittel in den nächsten Jahren schrittweise immer mehr verknappt wird auf dem Markt. Mein, ich sag mal, Arbeitskollege im Umweltbundesamt, der sich genau mit diesen Fragestellungen beschäftigt, hat mir gegenüber kundgetan, es ist eigentlich noch völlig unsicher, ob in, sagen wir mal, 10 Jahren überhaupt noch genügend von diesem Kältemittel auf dem Markt ist, um alle Bedürfnisse zu befriedigen. Das würde nach meinem laienhaften Verständnis wahrscheinlich dann zu höheren Kosten für dieses Kältemittel in der Zukunft führen. Also insofern, klar kann man jetzt sagen, die Folgekosten sind höher, aber ich glaube nicht, dass das allzu belastbar ist.
1: Wir sind ja nicht die Einzigen, die eine Klimaanlage haben. Und die Industrie wird sich natürlich auch beteiligen an dem Thema, das möglichst so, diese synthetischen Gase auch anders aufzubauen. Insofern würde ich jetzt nicht die Situation dramatisieren. Also wir schieben diese Investitionen schon sehr lange vor uns her. Und ich erinnere nochmal daran, dass der Arbeitsschutz das Thema ist. Also wir sind auf jeden Fall jetzt dabei, dann auszuschreiben. Ich nehme nicht an bei den Lieferfristen, dass es noch in diesem Sommer jetzt dann den Erfolg bringt für die Büros.
2: Danach kam es zur Abstimmung über die Beschlussvorlage. 33 Stadträte stimmten dieser zu, 3 waren dagegen und 7 enthielten sich. Somit wurde der Klimatisierung der Büroräume im Dachgeschoss des Rathausneubaus durch den Einbau einer Multisplit-Klimaanlage zugestimmt. Die Alternativvariante mit Kaltwasseranlage ist damit wahrscheinlich vom Tisch.

0: Herzlich willkommen zur Donnerstagsausgabe der RBB Aktuellnachrichten. Seit dem 3. August werden im Auftrag der Lutherstadt Wittenberg auf dem Kirchplatz die Mülltonnen der Bewohner eingehaust. Mit dieser Maßnahme setzt die Stadtverwaltung einen Antrag der ADB-Fraktion aus dem Jahr 2021 um und errichtet an mehreren Standorten einen Sichtschutz, um die Mülltonnen, die sich in unmittelbarer Nähe zur Stadtkirche St. Marien befinden. Die Gesamtkosten betragen rund 150.000 Euro inklusive Planung und werden vollständig aus dem städtischen Haushalt finanziert. Live-Musik und ein Picknick unter freiem Himmel. Das erwartete die Besucher am vergangenen Samstag im Wittenberger Eunikpark. Die Lutherstadt Wittenberg Marketing GmbH hatte die Menschen aufgefordert, weiß gekleidet zum Veranstaltungsort zu kommen und so das Picknick in ein weißes Ambiente zu tauchen.
1: Weiß, wohin man blickt. Im Eunike-Park in Wittenberg wurde am vergangenen Samstagabend gepicknickt, beim inzwischen vierten White Picknick. Auf Decken, an weißen gedeckten Tischen und mit selbst mitgebrachten Speisen genießen die Besucher den Sommerabend.
2: Wir hatten vor 5 Jahren, als sozusagen als ich angefangen habe bei der LWM, die Idee, mal neue Formate zu suchen.

0: umgedreht und dachten, hier hinter ist der Eunike-Park, probieren wir es da.
1: Der Umzug in den Eunike-Park war deshalb naheliegend. Inzwischen ist das Picknick hier zum festen Termin im Wittenberger Veranstaltungssommer geworden. Ein Jahr musste das Format allerdings aus Kostengründen pausieren. Doch wie kommt das Konzept bei den Gästen an? Wir haben uns auf der Picknickwiese umgehört.
2: Also ich bin, glaube ich, zum dritten Mal dabei. Und hat mir immer sehr gut gefallen, weil es so ein, ja, das ist so ein Zusammengehörigkeit, so ein Feeling, so ein Abendsitzen. Schön.
3: Heute zum ersten Mal.
4: Wir lieben die Natur und sind gerne draußen. Deswegen sind wir mit dabei.
5: Das ist eine schöne Idee. Eine schöne Location mitten im Park und mal gucken, wie es wird. Super, wir freuen uns.
6: Wir waren schon mehrmals hier. Das hier in der grünen Oase mit schöner Musik ist doch wunderschön, der Abend.
7: Ja, ist schön. Man genießt das auch, auch dann so eine, später nachher.
8: Ja, so eine Ruhe, alles so friedlich und trotzdem wird gefeiert.
7: Man kommt runter.
8: Ja, ist eine gute Idee.
7: Wunderschön.
8: Kann immer wieder passieren.
9: Einfach schon alle in Weiß.
8: Atmosphäre,
9: geselliges Beisammensein, war eine prima Musik voriges Jahr. Lassen wir uns mal überraschen, wie es dieses Jahr wird.
1: Ob Picknickdecke oder gedeckter Tisch, bei der Platzwahl haben die Besucher ihre ganz eigenen Vorlieben.
10: Wir haben auch Decke gewählt und nicht Tisch gewählt, weil es heißt Picknick.
2: Ja, weil es gemütlicher ist. Und ich eigentlich auch gar nicht so den ganzen Abend so sitzen möchte. Ja. Und vor allen Dingen die Senke ist ja sehr schön, ne? Unter den Erlen hier. Und wir haben ja, da ist ja einzige Mammutbaum hier im Park. Ich habe nämlich mal so eine Baumführung mitgemacht und das ist sehr schön hier.
1: Wer möchte, bringt sein eigenes Essen und Getränke mit. Wer es bequemer mag, kann einen Platz am weißgedeckten Achtertisch reservieren oder einen Picknickkorb für zwei Personen dazu buchen. Im Korb unter anderem Wein, Baguette, Käse, Couscous-Salat und Antipasti. Für zwei Personen kostet er 35 Euro. Die Flanierkarte für die Wiese kostet 5 Euro, ein Platz am gedeckten Tisch 10 Euro.
0: Wir haben den Eunike-Park zur größten Picknickwiese der Stadt erklärt. Ja, er endet nicht hier, wo man uns sehen kann, sondern der Park ist ja viel größer und am Ende wird die Musik auch so laut sein und so schön sein, dass man auch von weiter weg die Musik genießen, hören kann und auch noch Menschen anlocken soll. Was haben wir uns vorgenommen? Also eigentlich ist es ein Platz der Begegnung.
1: Für die passende Musik sorgt die Berliner Band Soul Exception mit Swing, Bossa Nova, Jazz und Pop. Und auch das Outfit gehört zum Abend. Die Besucher erscheinen möglichst komplett in Weiß. Und auch die besondere Atmosphäre kommt bei den Besuchern gut an. Für viele gehört dazu nicht nur das weiße Outfit, sondern vor allem die Musik.
11: Das ganze Flair und auch die Musik nachher, wenn die Swing, das ist so die ältere Musik, das ist richtig toll.
12: Ein bisschen so gemischt, das ist in Ordnung.
11: Ja, das ist so schön, muss ich sagen. Und das ganze Ambiente ist schön.
12: Und sich mal weiß anzuziehen, ist auch sehr schön. Zumal, wenn man immer so ins Allgemeine schaut, so kommen da alle bloß noch schwarz an. Wer kommt denn heute noch schön und bunt? Oder weiß und bunt, muss man sagen.
1: Für die Veranstalter ist das White Picknick mehr als nur ein Abendessen im Freien. Der Eunike-Park soll als Treffpunkt stärker ins Bewusstsein rücken.
0: Wir wollen also Leute zusammenbringen, wir wollen den Sommer ein bisschen deutsche Vita in Wittenberg erleben. Und ich glaube, das Format hat sich bewährt und wir sind alles sicherlich, also 80% Wiederholungstäter, die hierher kommen. Und wenn wir dann noch Glück haben und den einen oder anderen Touristen erwischen, der eigentlich nichts davon wusste und dazu stößt, also der trägt eine Botschaft ins Land, von der wir nur träumen können, glaube ich.
1: Ein Abend also zwischen Picknickdecke und weißgedeckter Tafel, zwischen Jazz und Sommerluft. Und mit einer Idee, die offenbar funktioniert. Menschen bringen ihr eigenes Essen mit und teilen vor allem eins: Zeit miteinander.
13: Eigenen Angaben zufolge befuhr ein 23-jähriger Radfahrer am 10. August um 15.30 Uhr In Wittenberg, die Paul-Gerhardt-Straße aus Richtung Kreisverkehr kommend, in Richtung Krankenhaus, als auf Höhe des Edeka-Marktes ein PKW anhielt. Aus diesem sei eine unbekannte männliche Person ausgestiegen und habe den 23-Jährigen vom Fahrrad gestoßen. Anschließend habe er den jungen Mann mehrfach mit dem beschuhten Fuß getreten, bevor er fluchtartig mit dem PKW die örtliche

0: Fähigkeit verlassen habe. Der Geschädigte erlitt dadurch mehrere Schürfwunden und gab an, sich gleich selbstständig zur medizinischen Behandlung ins Krankenhaus zu begeben. Der unbekannte Täter wird wie folgt beschrieben. Er ist ca. 1,80 m bis 1,90 m groß und schlank, südeuropäischer Phänotyp. Er hatte schulterlange, rote, lockige Haare. Bekleidet war er mit einem schwarzen Nike-Pullover und einer hellblauen Jeans. Zeugen, die Hinweise zum Tatgeschehen, Fahrzeug und oder zur Identität des Täters geben können, werden gebeten, sich im Polizeirevier Wittenberg unter 03-491-4690 oder per E-Mail zu melden. Der Startpfiff wurde gegeben. Die NOFV Oberliga Süd hat begonnen. Zum Auftakt der Saison 2026/27 waren wir beim ersten Spiel der SG Union Sandersdorf dabei. Und die empfing auf heimischen Rasen den VfB 1921 Krieschow. Sandersdorf hat sich in der Spielpause mit gleich vier jungen Talenten verstärkt. Ob diese auch zum Zuge kamen, schauen wir mal.
1: Es ist endlich soweit. Der Startschuss der NOFV Oberliga Süd stand auf dem Programm. Zum Saisonstartschuss begleiteten wir die Partie zwischen der SG Union Sandersdorf und dem VfB 1921 Krieschow, welcher am 9. August ausgetragen wurde. Wir starten pünktlich in das Geschehen hinein mit insgesamt 152 Zuschauern hier im Stadion am Sport- und Freizeitzentrum. In den ersten Minuten fallen noch keine so großen Chancen für beide Teams. Doch eins wird schnell klar, die SGU spielt sehr körperlich. Das Resultat daraus sind Freistöße für Krieschow, aber auch die ein oder andere gelbe Karte. Hier in der 13. Spielminute gibt's erstmal eine für Lenz. In der 24. Spielminute dann die erste Großchance für die SGU. Aus einem Einwurf heraus wird der Ball erstmal durchgereicht. Nach vier Stationen landet er vor Lenz. Schöner Schuss, aber der Ball geht gerade so über die Latte. In der 31. Spielminute wird Sandersdorf wieder gefährlich. Doch die Sicht erzählt uns diesmal der Torschütze.
2: Also erstmal grundsätzlich, wenn die Stürmer nicht treffen, dann muss es halt irgendjemand anders machen. Nein, Spaß beiseite, war ein super Ball von Dennis in die Tiefe, rechts raus auf Marvin. Der hört zum Glück die Rufe, dass er 90 Grad spielen soll. Spielt dann. Da nimmt erst Marius mir tatsächlich weg. Da dachte ich, er geht schon rein, bekommt dann den Abpraller und dann auch mal das gehört, was unsere Trainer uns sagen. Auch mal den Ball nochmal annehmen und dann erst abschließen. Das habe ich gemacht und dann, so viele Tore schieße ich nicht. Von daher hat es mich natürlich auch sehr gefreut.
1: Die Freude für das Tor ist natürlich groß. Doch der Fokus von Schnabel bleibt jedoch weiterhin bei seinem Team und dem Ziel des Sieges. Sandersdorf bleibt hartnäckig am Ball. Jedoch fallen in der ersten keine Tore mehr. Die zweite läuft jedoch wesentlich besser für Sandersdorf. Hier kommt es zu mehreren guten Chancen für die Jungs in Weiß. Doch vorerst scheint dies nicht für einen weiteren Abschluss zu reichen. In der 73. Spielminute geht ein Pass von Krieschow nicht an sein eigentliches Ziel. Sandersdorf schaltet schnell in einen Konter um. Wonneberger und Farkas gehen zu zweit durch. Und Farkas erweitert den Stand auf 2:0. Gut exekutiert. Jedoch bleibt die Action im Stadion nicht weg. Denn sofort nach dem Anpfiff spielt sich der Ball durch vier Pässe in die Füße von Seibt. Und der holt einfach mal schnell das erste Tor für Krieschow. Das Spiel wird also nochmal spannend. Aber schon zur 87. wird es entschieden. Hier kommt nach leichten Pendeln der Ball bei Brunner an. Da kommt die Vorlage und Farkas schaltet um und lässt das 3:1 auf der Tabelle erscheinen. Das war auch schon die letzte große Aktion der Partie. Und wir gehen nun in die Spieleinschätzung seitens Kapitän der SG Union Sandersdorf, Schnabel, und dem Trainer des VfB 1921 Krieschow, Robert Koch.
2: Wir waren von Anfang an griffig und gleich im Spiel drin. Wir wussten, welche Aufgabe hier heute auf uns wartet. Und die haben wir angenommen. Trotz der Witterungsbedingungen kann ich nur ein Kompliment aussprechen an das gesamte Team. Sowohl die, die gestartet sind, als auch die, die reingekommen sind. Man hat keinen Unterschied gesehen und so soll es sein. Und ja, es ist einfach die harte Arbeit der letzten Wochen und auch ein Stück das Selbstvertrauen, was wir uns schon in der vergangenen Saison erarbeitet haben. Klingt nur bei 3-1 irgendwie ein bisschen komisch. Aber wenn man natürlich das so weiter behalten, 9 Chancen und dann immer 3 Tore schießen, ist das auch okay. Aber wir wissen auch, dass wir uns da verbessern müssen. Das war auch das Problem in der vergangenen Saison, dass wir oftmals zu viele Chancen oder Großchancen brauchen für Tore. Aber das ist ja auch das Gute, dass wir auch noch Dinge haben, wo wir dran arbeiten können. Die Saison ist lang.
3: Natürlich, also wir wollten schon selber das Spiel heute gewinnen. Ist ja normal, gerade zum Auftakt in der Saison. Aber ich glaube, dass wir in der ersten Halbzeit schon gewisse Dominanz erzielen konnten, ohne wirklich so eine hundertprozentige Torchance rauszuspielen. Wir hatten Abschlüsse, wir hatten Standards, war okay. Problem war dann einfach, wie wir nach der Halbzeit ins Spiel gegangen sind. Ja, die zweite Halbzeit, vor allem die ersten 20, 25 Minuten, hat dann zumindest, was defensives Zweikampfverhalten anbetrifft, was halt gebraucht wird auch im Spiel, war nicht vorhanden. Sandersdorf hätte dort schon viel eher einen Sack zumachen müssen. Kurioserweise entsteht dann nach dem 2-0 direkt im Gegenzug ein 2-1 und dann wird es natürlich noch mal hinten raus interessant und spannend, aber am Ende ist absolut verdienter Sieg für Sandersdorf.
1: Für die SG Union Sandersdorf geht es am 14. August auswärts weiter, und zwar gegen den SSC Weißenfels. Die Jungs aus Kriegschau müssen sich bei einem Heimspiel gegen den ZFC Meuselwitz beweisen. Und das am 16. August.
0: Sie wird blau und im Salzlandkreis gebaut. Für den Brückenschlag über die Saale zwischen Groß-Rosenburg und Turnitz erhielt erst im Juli die Bietergemeinschaft von Arlt Bauunternehmen und ZSB Zwickauer Sonderstahlbau den öffentlichen Bauauftrag aus der Kreisverwaltung. Der Salzlandkreis investiert knapp 7 Millionen Euro für das Brückenbauprojekt mit zusätzlich E-Bike-Ladestationen, 5 Millionen Euro davon gefördert vom Bund aus dem nationalen Klimaschutzprogramm. Made in Salzlandkreis, mehr als bei diesem großen Infrastrukturprojekt geht nicht, sagt Landrat Markus Bauer. Von der Idee und Entwicklung bis zum Bau und zur Umsetzung. Das zeigt, bis Berlin unsere Leistungskraft und ein regionales Label, auf das wir zu Recht stolz sein können, das wir aber auch gemeinsam in der Region weiterentwickeln wollen. Das sagte der Landrat. Vor wenigen Tagen stattete er der hiesigen Stahlbaufirma auf Einladung von Betriebsleiter Sebastian Henning einen persönlichen Besuch ab. Na, da sind doch mal gute Nachrichten. Und damit sind wir auch am Ende unserer Donnerstagsausgabe der RBB Aktuellen Meldungen. Schauen uns jetzt noch das Wetter an und im Anschluss daran gern noch die Meldungen aus Dessau-Roßlau und der Region. Am Freitag um 18 Uhr melden wir uns dann aus der Aktuell-Redaktion wieder. Bis dahin, machen Sie es gut und auf Wiedersehen.
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1: Ab dem Freitag knacken wir wieder die 30 Grad Marke. Maximal 33 Grad sind zu erwarten. Der Himmel bleibt klar und Regen bleibt uns auch vorerst fern. Mehr als eine leichte Brise aus dem Südosten gibt es nicht zur Abkühlung. Am Samstag wird es jedoch einen Grad wärmer. Doch zum Sonntag gibt es dann endlich die wohlverdiente Abkühlung in Form eines Gewitters.
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8: Die Vorbereitungen für die 11. Benefizausfahrt des Vereins Weicher zeigen Herz für Kinder laufen auf Hochtouren. Beim Pressegespräch am 7. August informierten die Organisatoren Karl-Heinz Richter und Ingo Ondre über die bevorstehende Veranstaltung, die am Sonntag, den 13. September, erneut am Hugo-Junkers-Flugplatz in Dessau startet. Auch die Stadtwerke Dessau unterstützen die Benefizaktion bereits im 10. Jahr und stellen den Hugo-Junkers-Flugplatz erneut kostenfrei als Veranstaltungsort zur Verfügung. Im Mittelpunkt der Aktion steht der gute Zweck. Die gesammelten Spenden kommen in diesem Jahr drei Projekten in der Region zugute.
9: In diesem Jahr, bei dieser 11. Ausfahrt, werden die Spenden für drei Projekte gesammelt. Einmal fürs Kinderheim Wolkenfrei, einmal für die Grundschule Mainzdorf und einmal für die China Sonnenköpfchen. In der Grundschule Mainzdorf wollen wir Pausenelemente auf dem Schulhof schaffen, die Schatten bieten und auch den Kindern mal die Möglichkeit, dort sich zu setzen und so weiter bieten. Im Kinderheim Wolkenfrei wollen wir den Sportlerraum, den wir im vorigen Jahr baulich saniert haben lassen, jetzt mit Sportgeräten und so weiter, Equipment ausgestatten und dann gleichzeitig noch einen Bastelraum für die Kinder organisieren und finanzieren, wo sie mal ein Fahrrad reparieren können und so weiter. Und die Kita Sonnenköpfchen, dort wollen wir Schlafmatratzen kaufen und Sitzgarnituren und Sitzecken für autistische Kinder.
8: In den vergangenen Jahren hat der Verein mit Spenden zahlreiche Einrichtungen und Projekte in der Region unterstützt. Darunter die Kinder- und Jugendklinik Dessau, den ambulanten Kinder- und Jugendhospizdienst Lila Wolke und die Regenbogenschule. Im vergangenen Jahr gingen 733 Motorradfahrer an den Start und sammelten während der Benefizausfahrt 10.850 Euro. Doch wie entscheidet der Verein eigentlich, welche Projekte von den Spenden profitieren?
9: Das entscheiden wir im Ende dieses Jahres, was im nächsten Jahr passiert. Vieles kommt durch Zufall zustande. Manchmal war es auch lustig, voriges Jahr im Weihnachten haben wir Briefe vom Weihnachtsmann bekommen, wo zum Beispiel die Kita Sonnenköpfchen uns gebeten hat, ihnen zu helfen. Also auch auf solche Art erhalten wir Informationen und dann wird im Verein entschieden, welche Projekte wir nehmen. Die hat sich eigentlich relativ positiv entwickelt. Die erste war im April 2016. Da war Schneetreiben und trotzdem kamen über 450 Motorräder. Und das hat uns Mut gegeben und hat gesagt, das machen wir weiter. Und es hat sich eben dahingehend entwickelt, dass wir einen festen Kreis haben, der immer kommt und gerne kommt und kann hier eben spenden für einen guten Zweck, 10 Euro Startspende für einen guten Zweck für die Kinder. Und das machen viele, viele gerne und kommen auch gerne hierher.
8: Am 13. September öffnet der Hugo-Junkers-Flugplatz bereits um 8 Uhr seine Tore. Ab 10 Uhr starten die Motorradgruppen in mehreren Etappen. Neben der Ausfahrt können die Besucher zahlreiche Motorräder, darunter auch historische Maschinen, aus nächster Nähe erleben. Auch Nicht-Motorradfahrer sind herzlich willkommen und können die Benefizaktion mit einer Spende unterstützen. Zum Abschluss haben die Teilnehmer die Möglichkeit, gemeinsam zum Kinderheim Wolkenfrei zu fahren und den Tag dort zusammen ausklingen zu lassen.
9: Ja, man kann kommen, im Prinzip hier. Jeder kann kommen, auch mit Kindern und so weiter. Hier ist Catering vorhanden und 600 bis 700 Motorräder zu besichtigen, das macht bestimmt auch Spaß.
8: Wenn das Wetter mitspielt, hoffen die Organisatoren auf eine große Resonanz. Mit mehr als 500 Besuchern rechnet Karl-Heinz Richter am Veranstaltungstag. Gemeinsam mit den Motorradfahrern soll erneut ein Zeichen für den guten Zweck und die Unterstützung von Kindern in der Region gesetzt werden.
10: Auch dieser Sommer hat es wieder gezeigt. Es kann sehr warm werden in Dessau-Roßlau. Höchstwerte von bis zu 40 Grad sorgten für viele Schweißtropfen und Unmut unter der Bevölkerung. In den Büroräumen im Dachgeschoss des Rathausneubaus bekommen die Mitarbeiter die Hitze ebenfalls deutlich zu spüren. Bei intensiver Sonneneinstrahlung heizen sich die Räume auf über 30 Grad auf, was über der maximal zulässigen Raumlufttemperatur gemäß der Verordnung über Arbeitsstätten liegt. Ein Auskühlen der Räume durch Lüften in der Nacht ist nicht möglich. In der Stadtratssitzung vom 1. Juli wurde nun über eine Lösung für das Hitzeproblem im Rathausneubau abgestimmt. Die drei Bürokomplexe im 5. Obergeschoss sollen klimatisiert werden. Jeder Bürokomplex soll dafür eine eigene Multi-Split-Klimaanlage erhalten. Für die Maßnahme wird voraussichtlich mit Kosten in Höhe von 350.000 Euro gerechnet. Dr. Frank Prosowski von der Fraktion Freies Bürgerforum hatte noch eine andere Idee, wie man die Büros klimatisieren kann.
11: Im Bauausschuss hatte ich bei diesem Punkt darum gebeten, als Alternative zu den vorgesehenen Multisplit-Klimaanlagen die Installation eines Kaltwassersatzes zu prüfen. Mein Anliegen oder mein Grund dafür war oder ist, dass die jetzt vorgesehenen Multisplit-Klimaanlagen mit einem doch sehr klimaschädlichen Kältemittel betrieben werden, welches auch im Zusammenhang mit der europäischen F-Gase-Verordnung in den nächsten Jahren auf dem Markt verknappt werden wird und in einigen Jahren dann zumindest für Neuanlagen auch verboten werden wird, aus guten Gründen. Und so eine Kaltwasseranlage, die gibt es heutzutage mit einem klimaneutralen Kältemittel, nämlich mit Propan. Entscheidende Info für mich bei dem, was heute an Infos gekommen ist, ist im Grunde, dass die Schlussfolgerung, die ich zumindest daraus lese, dass so ein Kaltwassersatz technisch durchaus möglich sei, wenn auch mit größerem Aufwand und dass eine neue Planung erforderlich sei, wenn es denn dazu kommen sollte.
10: Jacqueline Lode, Beigeordnete für Bauen und Stadtgrün, äußerte sich zur alternativen Klimatisierungsvariante.
12: Hauptpunkt ist, dass die Kosten deutlich höher sind, sowohl die in der Installation als auch die Folgekosten. Und wir haben jetzt das wirklich nur sehr kurzfristig machen können. Aber die Aussage ist eigentlich sehr eindeutig. Die Folgekosten würden also pro Jahr liegen jetzt bei 7.400 Euro und würden dann bei 13.000 Euro liegen. Also schon ein deutlicher Aufwuchs. Das ist nicht mehr marginal. Also ich bin weder dafür, kann nicht jetzt empfehlen, dass wir noch mehr Kosten ausgeben. Wir müssten eine vollkommen neue Planung machen. Das sind verlorene Planungskosten. Wir haben höhere Baukosten. Wir wissen auch nicht genau, was auf uns zukommt, weil eventuell das Gerät unten stehen muss und nicht mehr auf dem Dach. Wir haben jetzt sehr kurze Leitungen, weil die Geräte dort stehen, wo die Kälte hin soll. Und die Folgekosten sind deutlich höher. Natürlich alles unter dem Vorbehalt. Ich kann vorschlagen, dass wir das künftig besser auch so eine Alternative prüfen. Das Kältemittel ist ein anerkanntes synthetisches Kältemittel. Es wird auch bis 2035, in jedem Fall hat es die Zulassung. Es ist ein übliches Mittel, aber wir können das sehr gern aufnehmen, auch für künftige Dinge, das auch stärker zu prüfen, solche Alternativen.
10: Dr. Frank Prosowski hatte eine andere Auffassung, was die Folgekosten für die Kaltwasseranlage angeht.
11: Die höheren Folgekosten wage ich mal jetzt ein bisschen zu bezweifeln. Einfach unter dem Aspekt, wie gesagt, dass im Rahmen der Umsetzung der F-Gase-Verordnung dieses Kältemittel in den nächsten Jahren schrittweise immer mehr verknappt wird auf dem Markt. Arbeitskollege im Umweltbundesamt, der sich genau mit diesen Fragestellungen beschäftigt, hat mir gegenüber kundgetan, es ist eigentlich noch völlig unsicher, ob in, 10 Jahren überhaupt noch genügend von diesem Kältemittel auf dem Markt ist, um alle Bedürfnisse zu befriedigen. Das würde nach meinem laienhaften Verständnis wahrscheinlich dann zu höheren Kosten für dieses Kältemittel in der Zukunft führen. Also insofern, klar kann man jetzt sagen, die Folgekosten sind höher, aber ich glaube nicht, dass das allzu belastbar ist.
12: Wir sind ja nicht die Einzigen, die eine Klimaanlage haben. Und die Industrie wird sich natürlich auch beteiligen an dem Thema, das möglichst so, diese synthetischen Gase auch anders aufzubauen. Insofern würde ich jetzt nicht die Situation dramatisieren. Also wir schieben diese Investition schon sehr lange vor uns her. Und ich erinnere nochmal daran, dass der Arbeitsschutz das Thema ist. Also wir sind auf jeden Fall jetzt dabei, dann auszuschreiben. Ich nehme nicht an bei den Lieferfristen, dass es noch in diesem Sommer jetzt dann den Erfolg bringt für die Büros.
10: Danach kam es zur Abstimmung über die Beschlussvorlage. 33 Stadträte stimmten dieser zu, 3 waren dagegen und 7 enthielten sich. Somit wurde der Klimatisierung der Büroräume im Dachgeschoss des Rathausneubaus durch den Einbau einer Multisplit-Klimaanlage zugestimmt. Die Alternativvariante mit Kaltwasseranlage ist damit wahrscheinlich vom Tisch.

0: Herzlich willkommen zur Donnerstagsausgabe der RBB Aktuellnachrichten. Seit dem 3. August werden im Auftrag der Lutherstadt Wittenberg auf dem Kirchplatz die Mülltonnen der Bewohner eingehaust. Mit dieser Maßnahme setzt die Stadtverwaltung einen Antrag der ADB-Fraktion aus dem Jahr 2021 um und errichtet an mehreren Standorten einen Sichtschutz, um die Mülltonnen, die sich in unmittelbarer Nähe zur Stadtkirche St. Marien befinden. Die Gesamtkosten betragen rund 150.000 Euro inklusive Planung und werden vollständig aus dem städtischen Haushalt finanziert. Live-Musik und ein Picknick unter freiem Himmel. Das erwartete die Besucher am vergangenen Samstag im Wittenberger Eunuchpark. Die Lutherstadt Wittenberg Marketing GmbH hatte die Menschen aufgefordert, weiß gekleidet zum Veranstaltungsort zu kommen und so das Picknick in ein weißes Ambiente zu tauchen.
1: Weiß, wohin man blickt. Im Eunuchpark in Wittenberg wurde am vergangenen Samstagabend gepicknickt, beim inzwischen vierten White Picknick. Auf Decken, an weißen gedeckten Tischen und mit selbst mitgebrachten Speisen genießen die Besucher den Sommerabend.
2: Wir hatten vor 5 Jahren, als sozusagen also als ich angefangen habe bei der LWM, die Idee, mal neue Formate zu suchen. Und wir kannten White Dinner von den Großstädten in den Parks und das war uns eine Nummer zu groß und dachten, was können wir machen, versuchen wir es mal mit dem White Picknick. Um dem Gast nicht einen vorgefertigten Tisch anzubieten mit einem 6-Gänge-Menü, sondern eben, ich kann mir mein Essen und Trinken mitbringen. Und die Idee reifte und war, glaube ich, 2021 das erste Mal auf der Schlosswiese. Und das war cool, aber es war halt sehr sonnig. Also brauchten wir Schatten. Und dann haben wir einmal auf das Schloss wieder uns

0: mitdreht und dachten, hier hinter ist der Eunike-Park, probieren wir es da.
1: Der Umzug in den Eunike-Park war deshalb naheliegend. Inzwischen ist das Picknick hier zum festen Termin im Wittenberger Veranstaltungssommer geworden. Ein Jahr musste das Format allerdings aus Kostengründen pausieren. Doch wie kommt das Konzept bei den Gästen an? Wir haben uns auf der Picknickwiese umgehört.
2: Also ich bin, glaube ich, zum dritten Mal dabei. Und hat mir immer sehr gut gefallen, weil es so ein, ja, das ist so ein Zusammengehörigkeit, so ein Feeling, so ein Abendsitzen. Schön.
3: Heute zum ersten Mal.
4: Wir lieben die Natur und sind gerne draußen. Deswegen sind wir mit dabei. Das ist eine schöne Idee. Eine schöne Location mitten im Park und mal gucken, wie es wird. Super, wir freuen uns.
5: Wir waren schon mehrmals hier. Das hier in der grünen Oase mit schöner Musik ist doch wunderschön, der Abend.
6: Ja, sein ist schön. Man genießt das auch, die, auch dann so eine, später nachher.
7: Ja, so eine Ruhe, alles so friedlich und trotzdem wird gefeiert.
6: Runter. Ja, ist eine gute Idee.
7: Wunderschön.
6: Kann immer wieder passieren.
8: Einfach schon alle in Weiß.
7: Atmosphäre,
8: geselliges Beisammensein. War eine prima Musik voriges Jahr. Lassen wir uns mal überraschen, wie es dies Jahr wird.
1: Ob Picknickdecke oder gedeckter Tisch, bei der Platzwahl haben die Besucher ihre ganz eigenen Vorlieben.
9: Wir haben auch Decke gewählt und nicht Tisch gewählt, weil es heißt Picknick.
2: Ja, weil es gemütlicher ist und ich eigentlich auch gar nicht so den ganzen Abend so sitzen möchte. Ja. Und vor allen Dingen die Senke ist ja sehr schön, ne? Unter den Erlen hier. Und wir haben ja, da ist ja der einzige Mammutbaum hier im Park. Ich habe nämlich mal so eine Baumführung mitgemacht und das ist sehr schön hier.
1: Wer möchte, bringt sein eigenes Essen und Getränke mit. Wer es bequemer mag, kann einen Platz am weißgedeckten Achtertisch reservieren oder einen Picknickkorb für zwei Personen dazu buchen. Im Korb unter anderem Wein, Baguette, Käse, Couscous-Salat und Antipasti. Für zwei Personen kostet er 35 Euro. Die Flanierkarte für die Wiese kostet 5 Euro, ein Platz am gedeckten Tisch 10 Euro.
0: Wir haben den Eunike-Park zur größten Picknickwiese der Stadt erklärt. Ja, er endet nicht hier, wo man uns sehen kann, sondern der Park ist ja viel größer und am Ende wird die Musik auch so laut sein und so schön sein, dass man auch von weiter weg die Musik genießen, hören kann und auch noch Menschen anlocken soll. Was haben wir uns vorgenommen? Also eigentlich ist es ein Platz der Begegnung.
1: Für die passende Musik sorgt die Berliner Band Soul Exception mit Swing, Bossa Nova, Jazz und Pop. Und auch das Outfit gehört zum Abend. Die Besucher erscheinen möglichst komplett in Weiß. Und auch die besondere Atmosphäre kommt bei den Besuchern gut an. Für viele gehört dazu nicht nur das weiße Outfit, sondern vor allem die Musik.
10: Das ganze Flair und auch die Musik nachher, wenn die Swing, das ist so die ältere Musik, das ist richtig toll.
11: Ein bisschen so gemischt, das ist in Ordnung.
10: Ja, das ist so, super. So schön, muss ich sagen. Und das ganze Ambiente ist schön.
11: Und sich mal weiß anzuziehen, ist auch sehr schön. Zumal, wenn man immer so ins Allgemeine schaut, so kommen da alle bloß noch schwarz an. Wer kommt denn heute noch schön und bunt? Oder weiß und bunt, muss man sagen.
1: Für die Veranstalter ist das Wild Picknick mehr als nur ein Abendessen im Freien. Der Eunike-Park soll als Treffpunkt stärker ins Bewusstsein rücken.
0: Wir wollen also Leute zusammenbringen, wir wollen den Sommer ein bisschen deutsche Vita in Wittenberg erleben. Und ich glaube, das Format hat sich bewährt und wir sind alles sicherlich, also 80% Wiederholungstäter, die hierher kommen. Und wenn wir dann noch Glück haben und den einen oder anderen Touristen erwischen, der eigentlich nichts davon wusste und dazu stößt, also der trägt eine Botschaft ins Land, von der wir nur träumen können, glaube ich.
1: Ein Abend also zwischen Picknickdecke und weißgedeckter Tafel, zwischen Jazz und Sommerluft. Und mit einer Idee, die offenbar funktioniert. Menschen bringen ihr eigenes Essen mit und teilen vor allem eins, Zeit miteinander.
12: Eigenen Angaben zufolge befuhr ein 23-jähriger Radfahrer am 10. August um 15.30 Uhr In Wittenberg, die Paul-Gerhardt-Straße aus Richtung Kreisverkehr kommend in Richtung Krankenhaus, als auf Höhe des Edeka-Marktes ein PKW anhielt. Aus diesem sei eine unbekannte männliche Person ausgestiegen und habe den 23-Jährigen vom Fahrrad gestoßen. Anschließend habe er den jungen Mann mehrfach mit dem beschuhten Fuß getreten, bevor er fluchtartig mit dem PKW die Örtlichkeit verlassen habe. Der Geschädigte erlitt dadurch mehrere Schürfwunden und gab an, sich gleich selbstständig zur medizinischen Behandlung ins Krankenhaus zu begeben. Der unbekannte Täter wird wie folgt beschrieben. Er ist ca. 1,80 m bis 1,90 m groß und schlank, südeuropäischer Phänotyp. Er hatte schulterlange, rote, lockige Haare. Bekleidet war er mit einem schwarzen Nike-Pullover und einer hellblauen Jeans. Zeugen, die Hinweise zum Tatgeschehen, Fahrzeug und oder zur Identität des Täters geben können, werden gebeten, sich im Polizeirevier Wittenberg unter 03-491-4690 oder per E-Mail zu melden. Der Startpfiff wurde gegeben. Die NOFV Oberliga Süd hat begonnen. Zum Auftakt der Saison 2026-27 waren wir beim ersten Spiel der SG Union Sandersdorf dabei. Und die empfing auf heimischen Rasen den VfB 1921 Krieschow. Sandersdorf hat sich in der Spielpause mit gleich 4 jungen Talenten verstärkt. Ob diese auch zum Zuge kamen, schauen wir mal.
3: Es ist endlich soweit. Der Startschuss der NOFV Oberliga Süd stand auf dem Programm. Zum Saisonstartschuss begleiteten wir die Partie zwischen der SG Union Sandersdorf und dem VfB 1921 Krieschow, welcher am 9. August ausgetragen wurde. Wir starten pünktlich in das Geschehen hinein mit insgesamt 152 Zuschauern hier im Stadion am Sport- und Freizeitzentrum. In den ersten Minuten fallen noch keine so großen Chancen für beide Teams. Doch eins wird schnell klar, die SGU spielt sehr körperlich. Das Resultat daraus sind Freistöße für Krieschow, aber auch die ein oder andere gelbe Karte. Hier in der 13. Spielminute gibt es erstmal eine für Lenz. In der 24. Spielminute dann die erste Großchance für die SGU. Aus einem Einwurf heraus wird der Ball erstmal durchgereicht. Nach 4 Stationen landet er vor Lenz. Schöner Schuss, aber der Ball geht gerade so über die Latte. In der 31. Spielminute wird Sandersdorf wieder gefährlich. Doch die Sicht erzählt uns diesmal der Torschütze.
13: Also erstmal grundsätzlich, wenn die Stürmer nicht treffen, dann muss es halt irgendjemand anders machen. Nein, Spaß beiseite, war ein super Ball von Dennis in die Tiefe, rechts raus auf Marvin. Der hört zum Glück die Rufe, dass er 90 Grad spielen soll, spielt dann. Da nimmt erst Marius mir tatsächlich weg. Da dachte ich, er geht schon rein, bekommt dann den Abpraller und dann auch mal das gehört, was unsere Trainer uns sagen. Auch mal den Ball nochmal annehmen und dann erst abschließen. Das habe ich gemacht und dann, so viele Tore schieße ich nicht. Von daher hat es mich natürlich auch sehr gefreut.
3: Die Freude für das Tor ist natürlich groß. Doch der Fokus von Schnabel bleibt jedoch weiterhin bei seinem Team und dem Ziel des Sieges. Sandersdorf bleibt hartnäckig am Ball. Jedoch fallen in der ersten keine Tore mehr. Die zweite läuft jedoch wesentlich besser für Sandersdorf. Hier kommt es zu mehreren guten Chancen für die Jungs in Weiß. Doch vorerst scheint dies nicht für einen weiteren Abschluss zu reichen. In der 73. Spielminute geht ein Pass von Krieschow nicht an sein eigentliches Ziel. Sandersdorf schaltet schnell in einen Konter um. Wonneberger und Farkas gehen zu zweit durch. Und Farkas erweitert den Stand auf 2:0. Gut exekutiert. Jedoch bleibt die Action im Stadion nicht weg. Denn sofort nach dem Anpfiff spielt sich der Ball durch 4 Pässe in die Füße von Seibt. Und der holt einfach mal schnell das erste Tor für Krieschow. Das Spiel wird also nochmal spannend. Aber schon zur 87. wird es entschieden. Hier kommt nach leichten Pendeln der Ball bei Brunner an. Da kommt die Vorlage und Farkas schaltet um und lässt das 3:1 auf der Tabelle erscheinen. Das war auch schon die letzte große Aktion der Partie. Und wir gehen nun in die Spieleinschätzung seitens Kapitän der SG Union Sandersdorf, Schnabel, und dem Trainer des VfB 1921 Krieschow, Robert Koch.
13: Wir waren von Anfang an griffig und gleich im Spiel drin. Wir wussten, welche Aufgabe hier heute auf uns wartet. Und die haben wir angenommen. Trotz der Witterungsbedingungen kann ich nur ein Kompliment aussprechen an das gesamte Team. Sowohl die, die gestartet sind, als auch die, die reingekommen sind. Man hat keinen Unterschied gesehen und so soll es sein. Und ja, es ist einfach die harte Arbeit der letzten Wochen und auch ein Stück das Selbstvertrauen, was wir uns schon in der vergangenen Saison erarbeitet haben. Klingt nur bei 3-1 irgendwie ein bisschen komisch. Aber wenn wir natürlich das so weiter behalten, 9 Chancen und dann immer 3 Tore schießen, ist das auch okay. Aber wir wissen auch, dass wir uns da verbessern müssen. Das war auch das Problem in der vergangenen Saison, dass wir oftmals zu viele Chancen oder Großchancen brauchen für Tore. Aber das ist ja auch das Gute, dass wir auch noch Dinge haben, wo wir dran arbeiten können. Die Saison ist lang.
14: Natürlich, also wir wollten schon selber das Spiel heute gewinnen. Das ist ja normal, gerade zum Auftakt in der Saison. Aber ich glaube, dass wir in der ersten Halbzeit schon gewisse Dominanz erzielen konnten, ohne wirklich so eine hundertprozentige Torschance rauszuspielen. Wir hatten Abschlüsse, wir hatten Standards, war okay. Das Problem war dann einfach, wie wir nach der Halbzeit ins Spiel gegangen sind. Ja, die zweite Halbzeit, vor allem die ersten 20, 25 Minuten, hat dann zumindest, was defensives Zweikampfverhalten anbetrifft, was halt gebraucht wurde auch im Spiel, war nicht vorhanden. Sandersdorf hätte dort schon viel eher einen Sack zumachen müssen. Kurioserweise entsteht dann nach dem 2-0 direkt im Gegenzug ein 2-1 und dann wird es natürlich noch mal hinten raus interessant und spannend, aber am Ende ist absolut verdienter Sieg für Sandersdorf.
3: Für die SG Union Sandersdorf geht es am 14. August auswärts weiter, und zwar gegen den SSC Weißenfels. Die Jungs aus Kriegschau müssen sich bei einem Heimspiel gegen den ZFC Meuselwitz beweisen. Und das am 16. August.
12: Sie wird blau und im Salzlandkreis gebaut. Für den Brückenschlag über die Saale zwischen Groß-Rosenburg und Turnitz erhielt erst im Juli die Bietergemeinschaft von Art Bauunternehmen und ZSB Zwickauer Sonderstahlbau den öffentlichen Bauauftrag aus der Kreisverwaltung. Der Salzlandkreis investiert knapp 7 Millionen Euro für das Brückenbauprojekt mit zusätzlich E-Bike-Ladestationen, 5 Millionen Euro davon gefördert vom Bund aus dem nationalen Klimaschutzprogramm. Made in Salzlandkreis. Mehr als bei diesem großen Infrastrukturprojekt geht nicht, sagt Landrat Markus Bauer. Von der Idee und Entwicklung bis zum Bau und zur Umsetzung. Das zeigt, bis Berlin unsere Leistungskraft und ein regionales Label, auf das wir zu Recht stolz sein können, das wir aber auch gemeinsam in der Region weiterentwickeln wollen. Das sagte der Landrat. Vor wenigen Tagen stattete er der hiesigen Stahlbaufirma auf Einladung von Betriebsleiter Sebastian Henning einen persönlichen Besuch ab. Na, da sind doch mal gute Nachrichten. Und damit sind wir auch am Ende unserer Donnerstagsausgabe der RBB Aktuellen Meldungen. Schauen uns jetzt noch das Wetter an und im Anschluss daran gern noch die Meldungen aus Dessau-Roßlau und der Region. Am Freitag um 18 Uhr melden wir uns dann aus der Aktuellredaktion wieder. Bis dahin, machen Sie es gut und auf Wiedersehen.
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3: Ab dem Freitag knacken wir wieder die 30 Grad Marke. Maximal 33 Grad sind zu erwarten. Der Himmel bleibt klar und Regen bleibt uns auch vorerst fern. Mehr als eine leichte Brise aus dem Südosten gibt es nicht zur Abkühlung. Am Samstag wird es jedoch einen Grad wärmer. Doch zum Sonntag gibt es dann endlich die wohlverdiente Abkühlung in Form eines Gewitters.
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20: Die Vorbereitungen für die 11. Benefizausfahrt des Vereins Weicher zeigen Herz für Kinder laufen auf Hochtouren. Beim Pressegespräch am 7. August informierten die Organisatoren Karl-Heinz Richter und Ingo Ondrej über die bevorstehende Veranstaltung, die am Sonntag, den 13. September, erneut am Hugo-Junkers-Flugplatz in Dessau startet. Auch die Stadtwerke Dessau unterstützen die Benefizaktion bereits im 10. Jahr und stellen den Hugo-Junkers-Flugplatz erneut kostenfrei als Veranstaltungsort zur Verfügung. Im Mittelpunkt der Aktion steht der gute Zweck. Die gesammelten Spenden kommen in diesem Jahr drei Projekten in der Region zugute.
21: In diesem Jahr, bei dieser 11. Ausfahrt, werden die Spenden für drei Projekte gesammelt. Einmal fürs Kinderheim Wolkenfrei, einmal für die Grundschule Mainzdorf und einmal für die China Sonnenköpfchen. In der Grundschule Mainzdorf wollen wir Pausenelemente auf dem Schulhof schaffen, die Schatten bieten und auch den Kindern mal die Möglichkeit, dort sich zu setzen und so weiter bieten. Im Kinderheim Wolkenfrei wollen wir den Sportlerraum, den wir im vorigen Jahr baulich saniert haben lassen, jetzt mit Sportgeräten und so weiter, Equipment ausgestatten und dann gleichzeitig noch einen Bastelraum für die Kinder organisieren und finanzieren, wo sie mal ein Fahrrad reparieren können und so weiter. Und die Kita Sonnenköpfchen, dort wollen wir Schlafmatratzen kaufen und Sitzgarnituren und Sitzecken für autistische Kinder.
20: In den vergangenen Jahren hat der Verein mit Spenden zahlreiche Einrichtungen und Projekte in der Region unterstützt. Darunter die Kinder- und Jugendklinik Dessau, den ambulanten Kinder- und Jugendhospizdienst Lila Wolke und die Regenbogenschule. Im vergangenen Jahr gingen 733 Motorradfahrer an den Start und sammelten während der Benefizausfahrt 10.850 Euro. Doch wie entscheidet der Verein eigentlich, welche Projekte von den Spenden profitieren?
21: Das entscheiden wir im Ende dieses Jahres, was im nächsten Jahr passiert. Vieles kommt durch Zufall zustande. Manchmal war es auch lustig, voriges Jahr im Weihnachten haben wir Briefe vom Weihnachtsmann bekommen, wo zum Beispiel die Kita Sonnenköpfchen uns gebeten hat, ihnen zu helfen. Also auch auf solche Art erhalten wir Informationen und dann wird im Verein entschieden, welche Projekte wir nehmen. Die hat sich eigentlich relativ positiv entwickelt. Die erste war im April 2016. Da war Schneetreiben und trotzdem kamen über 450 Motorräder. Und das hat uns Mut gegeben und hat gesagt, das machen wir weiter. Und es hat sich eben dahingehend entwickelt, dass wir einen festen Kreis haben, der immer kommt und gerne kommt und kann hier eben spenden für einen guten Zweck, 10 Euro Startspende für einen guten Zweck für die Kinder. Und das machen viele, viele gerne und kommen auch gerne hierher.
20: Am 13. September öffnet der Hugo-Junkers-Flugplatz bereits um 8 Uhr seine Tore. Ab 10 Uhr starten die Motorradgruppen in mehreren Etappen. Neben der Ausfahrt können die Besucher zahlreiche Motorräder, darunter auch historische Maschinen, aus nächster Nähe erleben. Auch Nicht-Motorradfahrer sind herzlich willkommen und können die Benefizaktion mit einer Spende unterstützen. Zum Abschluss haben die Teilnehmer die Möglichkeit, gemeinsam zum Kinderheim Wolkenfrei zu fahren und den Tag dort zusammen ausklingen zu lassen.
21: Ja, man kann kommen, im Prinzip hier. Jeder kann kommen, auch mit Kindern und so weiter. Hier ist Catering vorhanden und 700, 600 bis 700 Motorräder zu besichtigen, das macht bestimmt auch Spaß.
20: Wenn das Wetter mitspielt, hoffen die Organisatoren auf eine große Resonanz. Mit mehr als 500 Besuchern rechnet Karl-Heinz Richter am Veranstaltungstag. Gemeinsam mit den Motorradfahrern soll erneut ein Zeichen für den guten Zweck und die Unterstützung von Kindern in der Region gesetzt werden.
4: Auch dieser Sommer hat es wieder gezeigt. Es kann sehr warm werden in Dessau-Roßlau. Höchstwerte von bis zu 40 Grad sorgten für viele Schweißtropfen und Unmut unter der Bevölkerung. In den Büroräumen im Dachgeschoss des Rathausneubaus bekommen die Mitarbeiter die Hitze ebenfalls deutlich zu spüren. Bei intensiver Sonneneinstrahlung heizen sich die Räume auf über 30 Grad auf, was über der maximal zulässigen Raumlufttemperatur gemäß der Verordnung über Arbeitsstätten liegt. Ein Auskühlen der Räume durch Lüften in der Nacht ist nicht möglich. In der Stadtratssitzung vom 1. Juli wurde nun über eine Lösung für das Hitzeproblem im Rathausneubau abgestimmt. Die drei Bürokomplexe im 5. Obergeschoss sollen klimatisiert werden. Jeder Bürokomplex soll dafür eine eigene Multi-Split-Klimaanlage erhalten. Für die Maßnahme wird voraussichtlich mit Kosten in Höhe von 350.000 Euro gerechnet. Dr. Frank Prosowski von der Fraktion Freies Bürgerforum hatte noch eine andere Idee, wie man die Büros klimatisieren kann.
5: Im Bauausschuss hatte ich bei diesem Punkt darum gebeten, als Alternative zu den vorgesehenen Multisplit-Klimaanlagen die Installation eines Kaltwassersatzes zu prüfen. Mein Anliegen oder mein Grund dafür war oder ist, dass die jetzt vorgesehenen Multisplit-Klimaanlagen mit einem doch sehr klimaschädlichen Kältemittel betrieben werden, welches auch im Zusammenhang mit der europäischen F-Gase-Verordnung in den nächsten Jahren auf dem Markt verknappt werden wird und in einigen Jahren dann zumindest für Neuanlagen auch verboten werden wird, aus guten Gründen. Und so eine Kaltwasseranlage, die gibt es heutzutage mit einem klimaneutralen Kältemittel, nämlich mit Propan. Entscheidende Info für mich bei dem, was heute an Infos gekommen ist, ist im Grunde, dass Schlussfolgerung, die ich zumindest daraus lese, dass so ein Kaltwassersatz technisch durchaus möglich sei, wenn auch mit größerem Aufwand und dass eine neue Planung erforderlich sei, wenn es denn dazu kommen sollte.
4: Jacqueline Lode, Beigeordnete für Bauen und Stadtgrün, äußerte sich zur alternativen Klimatisierungsvariante.
22: Hauptpunkt ist, dass die Kosten deutlich höher sind, sowohl die in der Installation als auch die Folgekosten. Und wir haben jetzt das wirklich nur sehr kurzfristig machen können. Aber die Aussage ist eigentlich sehr eindeutig. Die Folgekosten würden also pro Jahr liegen jetzt bei 7.400 Euro und würden dann bei 13.000 Euro liegen. Also schon ein deutlicher Aufwuchs. Das ist nicht mehr marginal. Also ich bin weder dafür, kann nicht jetzt empfehlen, dass wir noch mehr Kosten ausgeben. Wir müssten eine vollkommen neue Planung machen. Das sind verlorene Planungskosten. Wir haben höhere Baukosten. Wir wissen auch nicht genau, was auf uns zukommt, weil eventuell das Gerät unten stehen muss und nicht mehr auf dem Dach. Wir haben jetzt sehr kurze Leitungen, weil die Geräte dort stehen, wo die Kälte hin soll. Und die Folgekosten sind deutlich höher. Natürlich alles unter dem Vorbehalt. Ich kann vorschlagen, dass wir das künftig besser auch so eine Alternative prüfen. Das Kältemittel ist ein anerkanntes synthetisches Kältemittel. Es wird auch bis 2035, in jedem Fall hat es die Zulassung. Es ist ein übliches Mittel, aber wir können das sehr gern aufnehmen, auch für künftige Dinge, das auch stärker zu prüfen, solche Alternativen.
4: Dr. Frank Prosowski hatte eine andere Auffassung, was die Folgekosten für die Kaltwasseranlage angeht.
5: Die höheren Folgekosten wage ich mal jetzt ein bisschen zu bezweifeln. Einfach unter dem Aspekt, wie gesagt, dass im Rahmen der Umsetzung der F-Gase-Verordnung dieses Kältemittel in den nächsten Jahren schrittweise immer mehr verknappt wird auf dem Markt. Mein, ich sag mal, Arbeitskollege im Umweltbundesamt, der sich genau mit diesen Fragestellungen beschäftigt, hat mir gegenüber kundgetan, es ist eigentlich noch völlig unsicher, ob in, sagen wir mal, 10 Jahren überhaupt noch genügend von diesem Kältemittel auf dem Markt ist, um alle Bedürfnisse zu befriedigen. Das würde nach meinem laienhaften Verständnis wahrscheinlich dann zu höheren Kosten für dieses Kältemittel in der Zukunft führen. Also insofern, klar kann man jetzt sagen, die Folgekosten sind höher, aber ich glaube nicht, dass das allzu belastbar ist.
22: Wir sind ja nicht die Einzigen, die eine Klimaanlage haben. Und die Industrie wird sich natürlich auch beteiligen an dem Thema, das möglichst so, diese synthetischen Gase auch anders aufzubauen. Insofern würde ich jetzt nicht die Situation dramatisieren. Also wir schieben diese Investition schon sehr lange vor uns her. Und ich erinnere nochmal daran, dass der Arbeitsschutz das Thema ist. Also wir sind auf jeden Fall jetzt dabei, dann auszuschreiben. Ich nehme nicht an bei den Lieferfristen, dass es noch in diesem Sommer jetzt dann den Erfolg bringt für die Büros.
4: Danach kam es zur Abstimmung über die Beschlussvorlage. 33 Stadträte stimmten dieser zu, 3 waren dagegen und 7 enthielten sich. Somit wurde der Klimatisierung der Büroräume im Dachgeschoss des Rathausneubaus durch den Einbau einer Multisplit-Klimaanlage zugestimmt. Die Alternativvariante mit Kaltwasseranlage ist damit wahrscheinlich vom Tisch.

0: Herzlich willkommen zur Donnerstagsausgabe der RBB Aktuellnachrichten. Seit dem 3. August werden im Auftrag der Lutherstadt Wittenberg auf dem Kirchplatz die Mülltonnen der Bewohner eingehaust. Mit dieser Maßnahme setzt die Stadtverwaltung einen Antrag der ADB-Fraktion aus dem Jahr 2021 um und errichtet an mehreren Standorten einen Sichtschutz, um die Mülltonnen, die sich in unmittelbarer Nähe zur Stadtkirche St. Marien befinden. Die Gesamtkosten betragen rund 150.000 Euro inklusive Planung und werden vollständig aus dem städtischen Haushalt finanziert. Live-Musik und ein Picknick unter freiem Himmel. Das erwartete die Besucher am vergangenen Samstag im Wittenberger Eunikpark. Die Lutherstadt Wittenberg Marketing GmbH hatte die Menschen aufgefordert, weiß gekleidet zum Veranstaltungsort zu kommen und so das Picknick in ein weißes Ambiente zu tauchen.
1: Weiß, wohin man blickt. Im Eunike-Park in Wittenberg wurde am vergangenen Samstagabend gepicknickt, beim inzwischen vierten White Picknick. Auf Decken, an weißen gedeckten Tischen und mit selbst mitgebrachten Speisen genießen die Besucher den Sommerabend.
2: Wir hatten vor 5 Jahren, als ich angefangen habe bei der LWM, die Idee, mal neue Formate zu suchen. Und wir kannten White Dinner von den Großstädten in den Parks und das war uns eine Nummer zu groß. Und dachten, was können wir machen? Versuchen wir es mal mit dem White Picknick. Um dem Gast nicht einen vorgefertigten Tisch anzubieten mit einem 6-Gänge-Menü, sondern eben, ich kann mir mein Essen und Trinken mitbringen. Und die Idee reifte und war, glaube ich, 2021 das erste Mal auf der Schlosswiese. Und das war cool, aber es war halt sehr sonnig. Also brauchten wir Schatten. Und dann haben wir einmal auf das Schloss wieder uns umgezogen.

0: Sonnenuntergang, Sonnenabend sitzen. Schön.
1: Heute zum ersten Mal.
2: Wir lieben die Natur und sind gerne draußen. Deswegen sind wir mit dabei.
3: Das ist eine schöne Idee. Eine schöne Location mitten im Park und mal gucken, wie es wird. Super, wir freuen uns.
4: Wir waren schon mehrmals hier. Das hier in der grünen Oase mit schöner Musik ist doch wunderschön, der Abend.
5: Sein ist schön. Man genießt das auch, auch dann später nachher.
6: Ja, so eine Ruhe, alles so friedlich und trotzdem wird gefeiert.
5: Man kommt runter.
6: Ja, das ist eine gute Idee.
5: Wunderschön.
6: Kann immer wieder passieren.
7: Einfach schon alle in Weiß.
6: Atmosphäre,
7: geselliges Beisammensein. War eine prima Musik voriges Jahr. Lassen wir uns mal überraschen, wie es dies Jahr wird.
8: Ob Picknickdecke oder gedeckter Tisch, bei der Platzwahl haben die Besucher ihre ganz eigenen Vorlieben.
9: Wir haben auch Decke gewählt und nicht Tisch gewählt, weil es heißt Picknick.
10: Ja, weil es gemütlicher ist. Und ich eigentlich auch gar nicht so den ganzen Abend so sitzen möchte. Ja. Und vor allen Dingen die Senke ist ja sehr schön, ne? Unter den Erlen hier. Und wir haben ja, da ist der einzige Mammutbaum hier im Park. Ich habe nämlich mal so eine Baumführung mitgemacht und das ist sehr schön hier.
8: Wer möchte, bringt sein eigenes Essen und Getränke mit. Wer es bequemer mag, kann einen Platz am weißgedeckten Achtertisch reservieren oder einen Picknickkorb für 2 Personen dazu buchen. Im Korb unter anderem Wein, Baguette, Käse, Couscous-Salat und Antipasti. Für 2 Personen kostet er 35 Euro. Die Flanierkarte für die Wiese kostet 5 Euro. Ein Platz am gedeckten Tisch 10 Euro.
11: Wir haben den Önike-Park zur größten Picknickwiese der Stadt erklärt. Ja, er endet nicht hier, wo man uns sehen kann, sondern der Park ist ja viel größer und am Ende wird die Musik auch so laut sein und so schön sein, dass man auch von weiter weg die Musik genießen, hören kann und auch noch Menschen anlocken soll. Was haben wir uns vorgenommen? Also eigentlich ist es ein Platz der Begegnung.
8: Für die passende Musik sorgt die Berliner Band Soul Exception mit Swing, Bossa Nova, Jazz und Pop. Und auch das Outfit gehört zum Abend. Die Besucher erscheinen möglichst komplett in Weiß. Und auch die besondere Atmosphäre kommt bei den Besuchern gut an. Für viele gehört dazu nicht nur das weiße Outfit, sondern vor allem die Musik.
12: Das ganze Flair und auch die Musik nachher, wenn die Swing, das ist so die ältere Musik, das ist richtig toll.
13: Ein bisschen so gemischt, das ist in Ordnung.
12: Ja, das ist so schön, muss ich sagen. Und das ganze Ambiente ist schön.
13: Und sich mal weiß anzuziehen, ist auch sehr schön. Zumal, wenn man immer so ins Allgemeine schaut, so kommen da alle bloß noch schwarz an. Wer kommt denn heute noch schön und bunt? Oder weiß und bunt, muss man sagen.
8: Für die Veranstalter ist das White Picnic mehr als nur ein Abendessen im Freien. Der Eunike Park soll als Treffpunkt stärker ins Bewusstsein rücken.
11: Wir wollen also Leute zusammenbringen, wir wollen den Sommer ein bisschen deutsche Vita in Wittenberg erleben. Und ich glaube, das Format hat sich bewährt und wir sind alles sicherlich, also 80% Wiederholungstäter, die hierher kommen. Und wenn wir dann noch Glück haben und den einen oder anderen Touristen erwischen, der eigentlich nichts davon wusste und dazu stößt, also der trägt eine Botschaft ins Land, von der wir nur träumen können, glaube ich.
8: Ein Abend also zwischen Picknickdecke und weißgedeckter Tafel, zwischen Jazz und Sommerluft. Und mit einer Idee, die offenbar funktioniert. Menschen bringen ihr eigenes Essen mit und teilen vor allem eins: Zeit miteinander.
14: Eigenen Angaben zufolge befuhr ein 23-jähriger Radfahrer am 10. August um 15.30 Uhr in Wittenberg die Paul-Gerhardt-Straße aus Richtung Kreisverkehr kommend in Richtung Krankenhaus, als auf Höhe des Edeka-Marktes ein PKW anhielt. Aus diesem sei eine unbekannte männliche Person ausgestiegen und habe den 23-Jährigen vom Fahrrad gestoßen. Anschließend habe er den jungen Mann mehrfach mit dem beschuhten Fuß getreten, bevor er fluchtartig mit dem PKW die Örtlichkeit verlassen habe. Der Geschädigte erlitt dadurch mehrere Schürfwunden und gab an, sich gleich selbstständig zur medizinischen Behandlung ins Krankenhaus zu begeben. Der unbekannte Täter wird wie folgt beschrieben. Er ist ca. 1,80 m bis 1,90 m groß und schlank, südeuropäischer Phänotyp. Er hatte schulterlange, rote, lockige Haare. Bekleidet war er mit einem schwarzen Nike-Pullover und einer hellblauen Jeans. Zeugen, die Hinweise zum Tatgeschehen, Fahrzeug und oder zur Identität des Täters geben können, werden gebeten, sich im Polizeirevier Wittenberg und

0: 03 491 4690 oder per E-Mail zu melden. Der Startpfiff wurde gegeben. Die NOFV Oberliga Süd hat begonnen. Zum Auftakt der Saison 2026-27 waren wir beim ersten Spiel der SG Union Sandersdorf dabei. Und die empfing auf heimischen Rasen den VfB 1921 Krieschow. Sandersdorf hat sich in der Spielpause mit gleich 4 jungen Talenten verstärkt. Ob diese auch zum Zuge kamen, schauen wir mal.
1: Es ist endlich soweit. Der Startschuss der NOFV Oberliga Süd stand auf dem Programm. Zum Saisonstartschuss begleiteten wir die Partie zwischen der SG Union Sandersdorf und dem VfB 1921 Krieschow, welcher am 9. August ausgetragen wurde. Wir starten pünktlich in das Geschehen hinein mit insgesamt 152 Zuschauern hier im Stadion am Sport- und Freizeitzentrum. In den ersten Minuten fallen noch keine so großen Chancen für beide Teams. Doch eins wird schnell klar, die SGU spielt sehr körperlich. Das Resultat daraus sind Freistöße für Krieschow, aber auch die ein oder andere gelbe Karte. Hier in der 13. Spielminute gibt es erstmal eine für Lenz. In der 24. Spielminute dann die erste Großchance für die SGU. Aus einem Einwurf heraus wird der Ball erstmal durchgereicht. Nach 4 Stationen landet er vor Lenz. Schöner Schuss, aber der Ball geht gerade so über die Latte. In der 31. Spielminute wird Sandersdorf wieder gefährlich. Doch die Sicht erzählt uns diesmal der Torschütze.
2: Also erstmal grundsätzlich, wenn die Stürmer nicht treffen, dann muss es halt irgendjemand anders machen. Nein, Spaß beiseite, war ein super Ball von Dennis in die Tiefe, rechts raus auf Marvin. Der hört zum Glück die Rufe, dass er 90 Grad spielen soll. Spielt dann. Da nimmt erst Marius mir tatsächlich weg. Da dachte ich, er geht schon rein, bekommt dann den Abpraller und dann auch mal das gehört, was unsere Trainer uns sagen. Auch mal den Ball nochmal annehmen und dann erst abschließen. Das habe ich gemacht und dann, so viele Tore schieße ich nicht. Von daher hat es mich natürlich auch sehr gefreut.
1: Die Freude für das Tor ist natürlich groß. Doch der Fokus von Schnabel bleibt jedoch weiterhin bei seinem Team und dem Ziel des Sieges. Sandersdorf bleibt hartnäckig am Ball. Jedoch fallen in der ersten keine Tore mehr. Die zweite läuft jedoch wesentlich besser für Sandersdorf. Hier kommt es zu mehreren guten Chancen für die Jungs in Weiß. Doch vorerst scheint dies nicht für einen weiteren Abschluss zu reichen. In der 73. Spielminute geht ein Pass von Krieschow nicht an sein eigentliches Ziel. Sandersdorf schaltet schnell in einen Konter um. Wonneberger und Farkas gehen zu zweit durch. Und Farkas erweitert den Stand auf 2:0. Gut exekutiert. Jedoch bleibt die Action im Stadion nicht weg. Denn sofort nach dem Anpfiff spielt sich der Ball durch 4 Pässe in die Füße von Seibt. Und der holt einfach mal schnell das erste Tor für Krieschow. Das Spiel wird also nochmal spannend. Aber schon zur 87. wird es entschieden. Hier kommt nach leichten Pendeln der Ball bei Brunner an. Da kommt die Vorlage und Farkas schaltet um und lässt das 3:1 auf der Tabelle erscheinen. Das war auch schon die letzte große Aktion der Partie. Und wir gehen nun in die Spieleinschätzung seitens Kapitän der SG Union Sandersdorf, Schnabel, und dem Trainer des VfB 1921 Krieschow, Robert Koch.
2: Wir waren von Anfang an griffig und gleich im Spiel drin. Wir wussten, welche Aufgabe hier heute auf uns wartet. Und die haben wir angenommen. Trotz der Witterungsbedingungen kann ich nur ein Kompliment aussprechen an das gesamte Team. Sowohl die, die gestartet sind, als auch die, die reingekommen sind. Man hat keinen Unterschied gesehen und so soll es sein. Und es ist einfach die harte Arbeit der letzten Wochen und auch ein Stück das Selbstvertrauen, was wir uns schon in der vergangenen Saison erarbeitet haben. Klingt nur bei 3:1 irgendwie ein bisschen komisch, aber wenn wir natürlich das so weiter behalten, 9 Chancen und dann immer 3 Tore schießen, ist das auch okay. Aber wir wissen auch, dass wir uns da verbessern müssen. Das war auch das Problem in der vergangenen Saison, dass wir oftmals zu viele Chancen oder Großchancen brauchen für Tore. Aber das ist ja auch das Gute, dass wir auch noch Dinge haben, wo wir dran arbeiten können. Die Saison ist lang.
3: Natürlich, also wir wollten schon selber das Spiel heute gewinnen. Das ist ja normal, gerade zum Auftakt in der Saison. Aber ich glaube, dass wir in der ersten Halbzeit schon gewisse Dominanz erzielen konnten, ohne wirklich so eine hundertprozentige Torschance rauszuspielen. Wir hatten Abschlüsse, wir hatten

0: Standards war okay. Problem war dann einfach, wie wir nach der Halbzeit ins Spiel gegangen sind. Ja, die zweite Halbzeit, vor allem die ersten 20, 25 Minuten, hat dann zumindest, was defensives Zweikampfverhalten anbetrifft, was halt gebraucht wird auch im Spiel, war nicht vorhanden. Sandersdorf hätte dort schon viel eher einen Sack zumachen müssen. Kurioserweise entsteht dann nach dem 2-0 direkt im Gegenzug ein 2-1 und dann wird es natürlich nochmal hinten raus interessant und spannend, aber am Ende ist absolut verdienter Sieg für Sandersdorf.
1: Für die SG Union Sandersdorf geht es am 14. August auswärts weiter, und zwar gegen den SSC Weißenfels. Die Jungs aus Kriegschau müssen sich bei einem Heimspiel gegen den ZFC Meuselwitz beweisen. Und das am 16. August.
2: Sie wird blau und im Salzlandkreis gebaut. Für den Brückenschlag über die Saale zwischen Großrosenburg und Turnitz erhielt erst im Juli die Bietergemeinschaft von Arlt Bauunternehmen und ZSB Zwickauer Sonderstahlbau den öffentlichen Bauauftrag aus der Kreisverwaltung. Der Salzlandkreis investiert knapp 7 Millionen Euro für das Brückenbauprojekt mit zusätzlich E-Bike-Ladestationen, 5 Millionen Euro davon gefördert vom Bund aus dem nationalen Klimaschutzprogramm. Made in Salzlandkreis, mehr als bei diesem großen Infrastrukturprojekt geht nicht, sagt Landrat Markus Bauer. Von der Idee und Entwicklung bis zum Bau und zur Umsetzung. Das zeigt, bis Berlin unsere Leistungskraft und ein regionales Label, auf das wir zu Recht stolz sein können, das wir aber auch gemeinsam in der Region weiterentwickeln wollen. Das sagte der Landrat. Vor wenigen Tagen startete er der hiesigen Stahlbaufirma auf Einladung von Betriebsleiter Sebastian Henning einen persönlichen Besuch ab. Na, da sind doch mal gute Nachrichten. Und damit sind wir auch am Ende unserer Donnerstagsausgabe der RBB Aktuellen Meldungen. Schauen uns jetzt noch das Wetter an und im Anschluss daran gern noch die Meldungen aus Dessau-Roßlau und der Region. Am Freitag um 18 Uhr melden wir uns dann aus der Aktuell-Redaktion wieder. Bis dahin, machen Sie es gut und auf Wiedersehen.
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6: Ab dem Freitag knacken wir wieder die 30 Grad Marke. Maximal 33 Grad sind zu erwarten. Der Himmel bleibt klar und Regen bleibt uns auch vorerst fern. Mehr als eine leichte Brise aus dem Südosten gibt es nicht zur Abkühlung. Am Samstag wird es jedoch einen Grad wärmer. Doch zum Sonntag gibt es dann endlich die wohlverdiente Abkühlung in Form eines Gewitters.
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5: Die Vorbereitungen für die 11. Benefizausfahrt des Vereins Weicher zeigen Herz für Kinder laufen auf Hochtouren. Beim Pressegespräch am 7. August informierten die Organisatoren Karl-Heinz Richter und Ingo Ondrej über die bevorstehende Veranstaltung, die am Sonntag, dem 13. September, erneut am Hugo-Junkers-Flugplatz in Dessau startet. Auch die Stadtwerke Dessau unterstützen die Benefizaktion bereits im 10. Jahr und stellen den Hugo-Junkers-Flugplatz erneut kostenfrei als Veranstaltungsort zur Verfügung. Im Mittelpunkt der Aktion steht der gute Zweck. Die gesammelten Spenden kommen in diesem Jahr 3 Projekten in der Region zugute.
8: In diesem Jahr, bei dieser 11. Ausfahrt, werden die Spenden für 3 Projekte gesammelt. Einmal fürs Kinderheim Wolkenfrei, einmal für die Grundschule Mainzdorf und einmal für die China Sonnenköpfchen. In der Grundschule Mainzdorf wollen wir Pausenelemente auf dem Schulhof schaffen, die Schatten bieten und auch den Kindern mal die Möglichkeit, dort sich zu setzen und so weiter bieten. Im Kinderheim Wolkenfrei wollen wir den Sportlerraum, den wir im vorigen Jahr baulich saniert haben lassen, jetzt mit Sportgeräten und so weiter, Equipment ausgestatten und dann gleichzeitig noch einen Bastelraum für die Kinder organisieren und finanzieren, wo sie mal ein Fahrrad reparieren können und so weiter. Und die Kita Sonnenköpfchen, dort wollen wir Schlafmatratzen kaufen und Sitzgarnituren und Sitzecken für autistische Kinder.
5: In den vergangenen Jahren hat der Verein mit Spenden zahlreiche Einrichtungen und Projekte in der Region unterstützt. Darunter die Kinder- und Jugendklinik Dessau, den ambulanten Kinder- und Jugendhospizdienst Lila Wolke und die Regenbogenschule. Im vergangenen Jahr gingen 733 Motorradfahrer an den Start und sammelten während der Benefizausfahrt 10.850 Euro. Doch wie entscheidet der Verein eigentlich, welche Projekte von den Spenden profitieren?
8: Das entscheiden wir im Ende dieses Jahres, was im nächsten Jahr passiert. Vieles kommt durch Zufall zustande. Manchmal war es auch lustig, vorletztes Jahr im Weihnachten haben wir Briefe vom Weihnachtsmann bekommen, wo zum Beispiel die Kita Sonnenköpfchen uns gebeten hat, ihnen zu helfen. Also auch auf solche Art erhalten wir Informationen und dann wird im Verein entschieden, welche Projekte wir nehmen. Die hat sich eigentlich relativ positiv entwickelt. Die erste war im April 2016. Da war Schneetreiben und trotzdem kamen über 450 Motorräder. Und das hat uns Mut gegeben und hat gesagt, das machen wir weiter. Und es hat sich eben dahingehend entwickelt, dass wir einen festen Kreis haben, der immer kommt und gerne kommt und kann hier eben spenden für einen guten Zweck. 10 Euro Startspende für einen guten Zweck für die Kinder. Und das machen viele, viele gerne und kommen auch gerne hierher.
5: Am 13. September öffnet der Hugo-Junkers-Flugplatz bereits um 8 Uhr seine Tore. Ab 10 Uhr starten die Motorradgruppen in mehreren Etappen. Neben der Ausfahrt können die Besucher zahlreiche Motorräder, darunter auch historische Maschinen, aus nächster Nähe erleben. Auch Nicht-Motorradfahrer sind herzlich willkommen und können die Benefizaktion mit einer Spende unterstützen. Zum Abschluss haben die Teilnehmer die Möglichkeit, gemeinsam zum Kinderheim Wolkenfrei zu fahren und den Tag dort zusammen ausklingen zu lassen.
8: Ja, man kann kommen, im Prinzip hier. Jeder kann kommen, auch mit Kindern und so weiter. Hier ist Catering vorhanden und 600 bis 700 Motorräder zu besichtigen, das macht bestimmt auch Spaß.
5: Wenn das Wetter mitspielt, hoffen die Organisatoren auf eine große Resonanz. Mit mehr als 500 Besuchern rechnet Karl-Heinz Richter am Veranstaltungstag. Gemeinsam mit den Motorradfahrern soll erneut ein Zeichen für den guten Zweck und die Unterstützung von Kindern in der Region gesetzt werden.
9: Auch dieser Sommer hat es wieder gezeigt. Es kann sehr warm werden in Dessau-Roßlau.
10: Höchstwerte von bis zu 40 Grad.

0: sorgten für viele Schweißtropfen und Unmut unter der Bevölkerung. In den Büroräumen im Dachgeschoss des Rathausneubaus bekommen die Mitarbeiter die Hitze ebenfalls deutlich zu spüren. Bei intensiver Sonneneinstrahlung heizen sich die Räume auf über 30 Grad auf, was über der maximal zulässigen Raumlufttemperatur gemäß der Verordnung über Arbeitsstätten liegt. Ein Auskühlen der Räume durch Lüften in der Nacht ist nicht möglich. In der Stadtratssitzung vom 1. Juli wurde nun über eine Lösung für das Hitzeproblem im Rathausneubau abgestimmt. Die drei Bürokomplexe im 5. Obergeschoss sollen klimatisiert werden. Jeder Bürokomplex soll dafür eine eigene Multi-Split-Klimaanlage erhalten. Für die Maßnahme wird voraussichtlich mit Kosten in Höhe von 350.000 Euro gerechnet. Dr. Frank Prosowski von der Fraktion Freies Bürgerforum hatte noch eine andere Idee, wie man die Büros klimatisieren kann.
1: Im Bauausschuss hatte ich bei diesem Punkt darum gebeten, als Alternative zu den vorgesehenen Multisplit-Klimaanlagen die Installation eines Kaltwassersatzes zu prüfen. Mein Anliegen oder mein Grund dafür war oder ist, dass die jetzt vorgesehenen Multisplit-Klimaanlagen mit einem doch sehr klimaschädlichen Kältemittel betrieben werden, welches auch im Zusammenhang mit der europäischen F-Gase-Verordnung in den nächsten Jahren auf dem Markt verknappt werden wird und in einigen Jahren dann zumindest für Neuanlagen auch verboten werden wird, aus guten Gründen. Und so eine Kaltwasseranlage, die gibt es heutzutage mit einem klimaneutralen Kältemittel, nämlich mit Propan. Entscheidende Info für mich bei dem, was heute an Infos gekommen ist, ist im Grunde, dass die Schlussfolgerung, die ich zumindest daraus lese, dass so ein Kaltwassersatz technisch durchaus möglich sei, wenn auch mit größerem Aufwand und dass eine neue Planung erforderlich sei, wenn es denn dazu kommen sollte.
0: Jacqueline Lode, Beigeordnete für Bauen und Stadtgrün, äußerte sich zur alternativen Klimatisierungsvariante.
2: Hauptpunkt ist, dass die Kosten deutlich höher sind, sowohl die in der Installation als auch die Folgekosten. Und wir haben jetzt das wirklich nur sehr kurzfristig machen können. Aber die Aussage ist eigentlich sehr eindeutig. Die Folgekosten würden also pro Jahr liegen jetzt bei 7.400 Euro und würden dann bei 13.000 Euro liegen. Also schon ein deutlicher Aufwuchs. Das ist nicht mehr marginal. Also ich bin weder dafür, kann nicht jetzt empfehlen, dass wir noch mehr Kosten ausgeben. Wir müssten eine vollkommen neue Planung machen. Das sind verlorene Planungskosten. Wir haben höhere Baukosten. Wir wissen auch nicht genau, was auf uns zukommt, weil eventuell das Gerät unten stehen muss und nicht mehr auf dem Dach. Wir haben jetzt sehr kurze Leitungen, weil die Geräte dort stehen, wo die Kälte hin soll. Und die Folgekosten sind deutlich höher. Natürlich alles unter dem Vorbehalt. Ich kann vorschlagen, dass wir das künftig besser auch so eine Alternative prüfen. Das Kältemittel ist ein anerkanntes synthetisches Kältemittel. Es wird auch bis 2035, in jedem Fall hat es die Zulassung. Es ist ein übliches Mittel, aber wir können das sehr gern aufnehmen, auch für künftige Dinge, das auch stärker zu prüfen, solche Alternativen.
0: Dr. Frank Prosowski hatte eine andere Auffassung, was die Folgekosten für die Kaltwasseranlage angeht.
1: Die höheren Folgekosten wage ich mal jetzt ein bisschen zu bezweifeln, einfach unter dem Aspekt, wie gesagt, dass im Rahmen der Umsetzung der F-Gase-Verordnung dieses Kältemittel in den nächsten Jahren schrittweise immer mehr verknappt wird auf dem Markt. Arbeitskollege im Umweltbundesamt, der sich genau mit diesen Fragestellungen beschäftigt, hat mir gegenüber kundgetan, es ist eigentlich noch völlig unsicher, ob in, 10 Jahren überhaupt noch genügend von diesem Kältemittel auf dem Markt ist, um alle Bedürfnisse zu befriedigen. Das würde nach meinem laienhaften Verständnis wahrscheinlich dann zu höheren Kosten für dieses Kältemittel in der Zukunft führen. Also insofern, klar kann man jetzt sagen, die Folgekosten sind höher, aber ich glaube nicht, dass das allzu belastbar ist.
2: Wir sind ja nicht die Einzigen, die eine Klimaanlage haben. Und die Industrie wird sich natürlich auch beteiligen an dem Thema, das möglichst so diese synthetischen Gase auch anders aufzubauen. Insofern würde ich jetzt nicht die Situation dramatisieren. Also wir schieben diese Investition schon sehr lange vor uns her. Und ich erinnere nochmal daran, dass der Arbeitsschutz das Thema ist. Also wir sind auf jeden Fall jetzt dabei, dann auszuschreiben. Ich nehme nicht an bei den Lieferfristen, dass es noch in diesem Sommer jetzt dann dann den Erfolg bringen für die Büros.
0: Danach kam es zur Abstimmung über die Beschlussvorlage. 33 Stadträte stimmten dieser zu, 3 waren dagegen und 7 enthielten sich. Somit wurde der Klimatisierung der Büroräume im Dachgeschoss des Rathausneubaus durch den Einbau einer Multisplit-Klimaanlage zugestimmt. Die Alternativvariante mit Kaltwasseranlage ist damit wahrscheinlich vom Tisch.

0: Herzlich willkommen zur Donnerstagsausgabe der RBB Aktuellnachrichten. Seit dem 3. August werden im Auftrag der Lutherstadt Wittenberg auf dem Kirchplatz die Mülltonnen der Bewohner eingehaust. Mit dieser Maßnahme setzt die Stadtverwaltung einen Antrag der ADB-Fraktion aus dem Jahr 2021 um und errichtet an mehreren Standorten einen Sichtschutz, um die Mülltonnen, die sich in unmittelbarer Nähe zur Stadtkirche St. Marien befinden. Die Gesamtkosten betragen rund 150.000 Euro inklusive Planung und werden vollständig aus dem städtischen Haushalt finanziert. Live-Musik und ein Picknick unter freiem Himmel. Das erwartete die Besucher am vergangenen Samstag im Wittenberger Eunigpark. Die Lutherstadt Wittenberg Marketing GmbH hatte die Menschen aufgefordert, weiß gekleidet zum Veranstaltungsort zu kommen und so das Picknick in ein weißes Ambiente zu tauchen.
1: Weiß, wohin man blickt. Im Eunike-Park in Wittenberg wurde am vergangenen Samstagabend gepicknickt, beim inzwischen vierten White Picknick. Auf Decken, an weißen gedeckten Tischen und mit selbst mitgebrachten Speisen genießen die Besucher den Sommerabend.
2: Wir hatten vor 5 Jahren, als sozusagen also als ich angefangen habe bei der LWM, die Idee, mal neue Formate zu suchen. Und wir kannten White Dinner von den Großstädten in den Parks und das war uns eine Nummer zu groß. Und dachten, was können wir machen? Versuchen wir es mal mit dem White Picknick. Um dem Gast nicht einen vorgefertigten Tisch anzubieten mit einem 6-Gänge-Menü, sondern eben, ich kann mir mein Essen und Trinken mitbringen. Und die Idee reifte und war, glaube ich, 2021 das erste Mal auf der Schlosswiese. Und das war cool, aber es war halt sehr sonnig. Also brauchten wir Schatten. Und dann haben wir einmal auf das Schlosswiese uns umgedreht und dachten, hier hinter ist der Eunike-Park, probieren wir es da.
1: Der Umzug in den Eunike-Park war deshalb naheliegend. Inzwischen ist das Picknick hier zum festen Termin im Wittenberger Veranstaltungssommer geworden. Ein Jahr musste das Format allerdings aus Kostengründen pausieren. Doch wie kommt das Konzept bei den Gästen an? Wir haben uns auf der Picknickwiese umgehört.
3: Also ich bin, glaube ich, zum 3. Mal dabei. Und hat mir immer sehr gut gefallen, weil es so ein, ja, das ist so ein Zusammengehörigkeit, so ein Feeling, so ein Abendsitzen. Schön.
4: Heute zum ersten Mal.
5: Wir lieben die Natur und sind gerne draußen. Deswegen sind wir mit dabei. Das ist eine schöne Idee. Eine schöne Location mitten im Park und mal gucken, wie es wird. Super, wir freuen uns.
6: Wir waren schon mehrmals hier. Das hier in der grünen Oase mit schöner Musik ist doch wunderschön, der Abend.
7: Sein, ja. Ist schön. Ja. Man genießt das auch, auch dann so später nachher.
8: Ja, so eine Ruhe, alles so friedlich und trotzdem wird die feiert.
7: Runter.
8: Ja, ist eine gute Idee.
7: Wunderschön. Kann immer wieder passieren.
9: Einfach schon alle in Weiß.
10: Atmosphäre,
9: geselliges Beisammensein. War eine prima Musik voriges Jahr. Lassen wir uns mal überraschen, wie es dieses Jahr wird.
1: Ob Picknickdecke oder gedeckter Tisch. Bei der Platzwahl haben die Besucher ihre ganz eigenen Vorlieben.
11: Wir haben auch Decke gewählt und nicht Tisch gewählt, weil es heißt Picknick.
3: Ja. Weil es gemütlicher ist. Und ich eigentlich auch gar nicht so den ganzen Abend so sitzen möchte. Ja. Und vor allen Dingen die Senke ist ja sehr schön, ne? Unter den Erlen hier. Und wir haben ja, da ist der einzige Mammutbaum hier im Park. Ich habe nämlich mal so eine Baumführung mitgemacht und das ist sehr schön hier.
1: Wer möchte, bringt sein eigenes Essen und Getränke mit. Wer es bequemer mag, kann einen Platz am weißgedeckten Achtertisch reservieren oder einen Picknickkorb für 2 Personen dazu buchen. Im Korb unter anderem Wein, Baguette, Käse, Couscous-Salat und Antipasti. Für 2 Personen kostet er 35 Euro. Die Flanierkarte für die Wiese kostet 5 Euro, ein Platz am gedeckten Tisch 10 Euro.
2: Wir haben den Eunike-Park zur größten Picknickwiese der Stadt erklärt. Ja, er endet nicht hier, wo man uns sehen kann, sondern der Park ist ja viel größer und am Ende wird die Musik auch so laut sein und so schön sein, dass man auch von weiter weg die Musik genießen, hören kann und auch noch Menschen anlocken soll. Was haben wir uns vorgenommen? Also eigentlich ist es ein Platz der Begegnung.
1: Für die passende Musik sorgt die Berliner Band Soul Exception mit Swing, Bossa Nova, Jazz und Pop. Und auch das Outfit gehört zum Abend. Die Besucher erscheinen möglichst komplett in Weiß. Und auch die besondere Atmosphäre kommt bei den Besuchern gut an. Für viele gehört dazu nicht nur das weiße Outfit, sondern vor allem die Musik.
4: Das ganze Flair und auch genau. Die Musik nachher, wenn die Swing, das ist so die ältere Musik, das ist richtig toll.
12: Ein bisschen ja. So gemischt, das ist in Ordnung.
4: Ja, das ist so, super. So schön, muss ich sagen. Und das ganze Ambiente ist schön.
12: Und sich mal weiß anzuziehen, ja. Ist auch sehr schön. Ja. Zumal, wenn man immer so ins Allgemeine schaut, so kommen da alle bloß noch schwarz an. Wer kommt denn heute noch schön und bunt? Oder weiß und, ja, und bunt, muss man sagen.
1: Für die Veranstalter ist das White Picnic mehr als nur ein Abendessen im Freien. Der Eunike Park soll als Treffpunkt stärker ins Bewusstsein rücken.
2: Wir wollen also Leute zusammenbringen, wir wollen den Sommer ein bisschen deutsche Vita in Wittenberg erleben. Und ich glaube, das Format hat sich bewährt und wir sind alles sicherlich, also 80% Wiederholungstäter, die hierher kommen. Und wenn wir dann noch Glück haben und den einen oder anderen Touristen erwischen, der eigentlich nichts davon wusste und dazu stößt, also der trägt eine Botschaft ins Land, von der wir nur träumen können, glaube ich.
1: Ein Abend also zwischen Picknickdecke und weißgedeckter Tafel, zwischen Jazz und Sommerluft. Und mit einer Idee, die offenbar funktioniert. Menschen bringen ihr eigenes Essen mit und teilen vor allem eins, Zeit miteinander.
0: Eigenen Angaben zufolge befuhr ein 23-jähriger Radfahrer am 10. August um 15.30 Uhr in Wittenberg die Paul-Gerhardt-Straße aus Richtung Kreisverkehr kommend in Richtung Krankenhaus, als auf Höhe des Edeka-Marktes ein PKW anhielt. Aus diesem sei eine unbekannte männliche Person ausgestiegen und habe den 23-Jährigen vom Fahrrad gestoßen. Anschließend habe er den jungen Mann mehrfach mit dem beschuhten Fuß getreten, bevor er fluchtartig mit dem PKW die Örtlichkeit verlassen habe. Der Geschädigte erlitt dadurch mehrere Schürfwunden und gab an, sich gleich selbstständig zur medizinischen Behandlung ins Krankenhaus zu begeben. Der unbekannte Täter wird wie folgt beschrieben. Er ist ca. 1,80 m bis 1,90 m groß und schlank, südeuropäischer Phänotyp. Er hatte schulterlange, rote, lockige Haare. Bekleidet war er mit einem schwarzen Nike-Pullover und einer hellblauen Jeans. Zeugen, die Hinweise zum Tatgeschehen, Fahrzeug und oder zur Identität des Täters geben können, werden gebeten, sich im Polizeirevier Wittenberg unter

0: 03 491 4690 oder per E-Mail zu melden. Der Startpfiff wurde gegeben. Die NOFV Oberliga Süd hat begonnen. Zum Auftakt der Saison 2026-27 waren wir beim ersten Spiel der SG Union Sandersdorf dabei. Und die empfing auf heimischen Rasen den VfB 1921 Krieschow. Sandersdorf hat sich in der Spielpause mit gleich 4 jungen Talenten verstärkt. Ob diese auch zum Zuge kamen, schauen wir mal.
1: Es ist endlich soweit. Der Startschuss der NOFV Oberliga Süd stand auf dem Programm. Zum Saisonstartschuss begleiteten wir die Partie zwischen der SG Union Sandersdorf und dem VfB 1921 Krieschow, welcher am 9. August ausgetragen wurde. Wir starten pünktlich in das Geschehen hinein mit insgesamt 152 Zuschauern hier im Stadion am Sport- und Freizeitzentrum. In den ersten Minuten fallen noch keine so großen Chancen für beide Teams. Doch eins wird schnell klar, die SGU spielt sehr körperlich. Das Resultat daraus sind Freistöße für Krieschow, aber auch die ein oder andere gelbe Karte. Hier in der 13. Spielminute gibt es erstmal eine für Lenz. In der 24. Spielminute dann die erste Großchance für die SGU. Aus einem Einwurf heraus wird der Ball erstmal durchgereicht. Nach 4 Stationen landet er vor Lenz. Schöner Schuss, aber der Ball geht gerade so über die Latte. In der 31. Spielminute wird Sandersdorf wieder gefährlich. Doch die Sicht erzählt uns diesmal der Torschütze.
2: Also erstmal grundsätzlich, wenn die Stürmer nicht treffen, dann muss es halt irgendjemand anders machen. Nein, Spaß beiseite, war ein super Ball von Dennis in die Tiefe, rechts raus auf Marvin. Der hört zum Glück die Rufe, dass er 90 Grad spielen soll. Spielt dann. Da nimmt ihn erst Marius mir tatsächlich weg. Da dachte ich, er geht schon rein, bekommt dann den Abpraller und dann auch mal das gehört, was unsere Trainer uns sagen. Auch mal den Ball nochmal annehmen und dann erst abschließen. Das habe ich gemacht und dann, so viele Tore schieße ich nicht. Von daher hat es mich natürlich auch sehr gefreut.
1: Die Freude für das Tor ist natürlich groß. Doch der Fokus von Schnabel bleibt jedoch weiterhin bei seinem Team und dem Ziel des Sieges. Sandersdorf bleibt hartnäckig am Ball, jedoch fallen in der ersten keine Tore mehr. Die zweite läuft jedoch wesentlich besser für Sandersdorf. Hier kommt es zu mehreren guten Chancen für die Jungs in Weiß. Doch vorerst scheint dies nicht für einen weiteren Abschluss zu reichen. In der 73. Spielminute geht ein Pass von Krieschow nicht an sein eigentliches Ziel. Sandersdorf schaltet schnell in einen Konter um. Wonneberger und Farkas gehen zu zweit durch. Und Farkas erweitert den Stand auf 2:0. Gut exekutiert. Jedoch bleibt die Action im Stadion nicht weg. Denn sofort nach dem Anpfiff spielt sich der Ball durch 4 Pässe in die Füße von Seibt. Und der holt einfach mal schnell das erste Tor für Krieschow. Das Spiel wird also nochmal spannend. Aber schon zur 87. wird es entschieden. Hier kommt nach leichten Pendeln der Ball bei Brunner an. Da kommt die Vorlage und Farkas schaltet um und lässt das 3:1 auf der Tabelle erscheinen. Das war auch schon die letzte große Aktion der Partie. Und wir gehen nun in die Spieleinschätzung seitens Kapitän der SG Union Sandersdorf, Schnabel, und dem Trainer des VfB 1921 Krieschow, Robert Koch.
2: Wir waren von Anfang an griffig und gleich im Spiel drin. Wir wussten, welche Aufgabe hier heute auf uns wartet. Und die haben wir angenommen. Trotz der Witterungsbedingungen kann ich nur ein Kompliment aussprechen an das gesamte Team. Sowohl die, die gestartet sind, als auch die, die reingekommen sind. Man hat keinen Unterschied gesehen und so soll es sein. Und es ist einfach die harte Arbeit der letzten Wochen und auch ein Stück das Selbstvertrauen, was wir uns schon in der vergangenen Saison erarbeitet haben. Klingt nur bei 3:1 irgendwie ein bisschen komisch, aber wenn wir natürlich das so weiterbehalten, 9 Chancen und dann immer 3 Tore schießen, ist das auch okay. Aber wir wissen auch, dass wir uns da verbessern müssen. Das war auch das Problem in der vergangenen Saison, dass wir oftmals zu viele Chancen oder Großchancen brauchen für Tore. Aber das ist ja auch das Gute, dass wir auch noch Dinge haben, wo wir dran arbeiten können. Die Saison ist lang.
3: Natürlich, also wir wollten schon selber das Spiel heute gewinnen. Das ist ja normal, gerade zum Auftakt in der Saison. Aber ich glaube, dass die erste Halbzeit schon gewisse Dominanz erzielen konnten, ohne wirklich so eine hundertprozentige Torschance rauszuspielen. Wir hatten Abschlüsse, wir hatten Standards, war okay. Problem war dann einfach, wie wir nach der Halbzeit ins Spiel gegangen sind. Ja, die zweite Halbzeit, vor allen Dingen die ersten 20, 25 Minuten, hat dann zumindest, was defensives Zweikampfverhalten anbetrifft, was halt gebraucht wird auch im Spiel, war nicht vorhanden. Sandersdorf hätte dort schon viel eher einen Sack zumachen müssen. Kurioserweise entsteht dann nach dem 2-0 direkt im Gegenzug ein 2-1 und dann wird es natürlich nochmal hinten raus interessant und spannend, aber am Ende ist absolut verdienter Sieg für Sandersdorf.
1: Für die SG Union Sandersdorf geht es am 14. August auswärts weiter, und zwar gegen den SSC Weißenfels. Die Jungs aus Kriegschau müssen sich bei einem Heimspiel gegen den ZFC Meuselwitz beweisen. Und das am 16. August.
0: Sie wird blau und im Salzlandkreis gebaut. Für den Brückenschlag über die Saale zwischen Groß-Rosenburg und Turnitz erhielt erst im Juli die Bietergemeinschaft von Arlt Bauunternehmen und ZSB Zwickauer Sonderstahlbau den öffentlichen Bauauftrag aus der Kreisverwaltung. Der Salzlandkreis investiert knapp 7 Millionen Euro für das Brückenbauprojekt mit zusätzlich E-Bike-Ladestationen, 5 Millionen Euro davon gefördert vom Bund aus dem nationalen Klimaschutzprogramm. Made in Salzlandkreis, mehr als bei diesem großen Infrastrukturprojekt geht nicht, sagt Landrat Markus Bauer. Von der Idee und Entwicklung bis zum Bau und zur Umsetzung. Das zeigt, bis Berlin unsere Leistungskraft und ein regionales Label, auf das wir zu Recht stolz sein können, das wir aber auch gemeinsam in der Region weiterentwickeln wollen. Das sagte der Landrat. Vor wenigen Tagen startete er der hiesigen Stahlbaufirma auf Einladung von Betriebsleiter Sebastian Henning einen persönlichen Besuch ab. Ja, da sind doch mal gute Nachrichten. Und damit sind wir auch am Ende unserer Donnerstagsausgabe der RBB Aktuellmeldungen. Schauen uns jetzt noch das Wetter an und im Anschluss daran gern noch die Meldungen aus Dessau-Roßlau und der Region. Am Freitag um 18 Uhr melden wir uns dann aus der Aktuell-Redaktion wieder. Bis dahin, machen Sie es gut und auf Wiedersehen.
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1: Ab dem Freitag knacken wir wieder die 30 Grad Marke. Maximal 33 Grad sind zu erwarten. Der Himmel bleibt klar und Regen bleibt uns auch vorerst fern. Mehr als eine leichte Brise aus dem Südosten gibt es nicht zur Abkühlung. Am Samstag wird es jedoch einen Grad wärmer. Doch zum Sonntag gibt es dann endlich die wohlverdiente Abkühlung in Form eines Gewitters.
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6: Die Vorbereitungen für die 11. Benefizausfahrt des Vereins Weicher zeigen Herz für Kinder laufen auf Hochtouren. Beim Pressegespräch am 7. August informierten die Organisatoren Karl-Heinz Richter und Ingo Ondrej über die bevorstehende Veranstaltung, die am Sonntag, den 13. September, erneut am Hugo-Junkers-Flugplatz in Dessau startet. Auch die Stadtwerke Dessau unterstützen die Benefizaktion bereits im 10. Jahr und stellen den Hugo-Junkers-Flugplatz erneut kostenfrei als Veranstaltungsort zur Verfügung. Im Mittelpunkt der Aktion steht der gute Zweck. Die gesammelten Spenden kommen in diesem Jahr 3 Projekten in der Region zugute.
8: In diesem Jahr, bei dieser 11. Ausfahrt, werden die Spenden für 3 Projekte gesammelt. Einmal fürs Kinderheim Wolkenfrei, einmal für die Grundschule Mainzdorf und einmal für die China Sonnenköpfchen. In der Grundschule Mainzdorf wollen wir Pausenelemente auf dem Schulhof schaffen, die Schatten bieten und auch den Kindern mal die Möglichkeit, dort sich zu setzen und so weiter bieten. Im Kinderheim Wolkenfrei wollen wir den Sportlerraum, den wir im vorigen Jahr baulich saniert haben lassen, jetzt mit Sportgeräten und so weiter, Equipment ausgestatten und dann gleichzeitig noch einen Bastelraum für die Kinder organisieren und finanzieren, wo sie mal ein Fahrrad reparieren können und so weiter. Und die Kita Sonnenköpfchen, dort wollen wir Schlafmatratzen kaufen und Sitzgarnituren und Sitzecken für autistische Kinder.
6: In den vergangenen Jahren hat der Verein mit Spenden zahlreiche Einrichtungen und Projekte in der Region unterstützt. Darunter die Kinder- und Jugendklinik Dessau, den ambulanten Kinder- und Jugendhospizdienst Lila Wolke und die Regenbogenschule. Im vergangenen Jahr gingen 733 Motorradfahrer an den Start und sammelten während der Benefizausfahrt 10.850 Euro. Doch wie entscheidet der Verein eigentlich, welche Projekte von den Spenden profitieren?
8: Das entscheiden wir im Ende dieses Jahres, was im nächsten Jahr passiert. Vieles kommt durch Zufall zustande. Manchmal war es auch lustig, voriges Jahr im Weihnachten haben wir Briefe vom Weihnachtsmann bekommen, wo zum Beispiel die Kita Sonnenköpfchen uns gebeten hat, ihnen zu helfen. Also auch auf solche Art erhalten wir Informationen und dann wird im Verein entschieden, welche Projekte wir nehmen. Die hat sich eigentlich relativ positiv entwickelt. Die erste war im April 2016. Da war Schneetreiben und trotzdem kamen über 450 Motorräder. Und das hat uns Mut gegeben und hat gesagt, das machen wir weiter. Und es hat sich eben dahingehend entwickelt, dass wir einen festen Kreis haben, der immer kommt und gerne kommt und kann hier eben spenden für einen guten Zweck, 10 Euro Startspende für einen guten Zweck für die Kinder. Und das machen viele, viele gerne und kommen auch gern hierher.
6: Am 13. September öffnet der Hugo-Junkers-Flugplatz bereits um 8 Uhr seine Tore. Ab 10 Uhr starten die Motorradgruppen in mehreren Etappen. Neben der Ausfahrt können die Besucher zahlreiche Motorräder, darunter auch historische Maschinen, aus nächster Nähe erleben. Auch Nicht-Motorradfahrer sind herzlich willkommen und können die Benefizaktion mit einer Spende unterstützen. Zum Abschluss haben die Teilnehmer die Möglichkeit, gemeinsam zum Kinderheim Wolkenfrei zu fahren und den Tag dort zusammen ausklingen zu lassen.
8: Ja, man kann kommen im Prinzip hier. Jeder kann kommen, auch mit Kindern und so weiter. Hier ist Catering vorhanden und 600 bis 700 Motorräder zu besichtigen, das macht bestimmt auch Spaß.
6: Wenn das Wetter mitspielt, hoffen die Organisatoren auf eine große Resonanz. Mit mehr als 500 Besuchern rechnet Karl-Heinz Richter am Veranstaltungstag. Gemeinsam mit den Motorradfahrern soll erneut ein Zeichen für den guten Zweck und die Unterstützung von Kindern in der Region gesetzt werden.
1: Auch dieser Sommer hat es wieder gezeigt. Es kann sehr warm werden in Dessau-Roßlau. Höchstwerte von bis zu 40 Grad sorgten für viele Schweißtropfen und Unmut unter der Bevölkerung. In den Büroräumen im Dachgeschoss des Rathausneubaus bekommen die Mitarbeiter die Hitze ebenfalls deutlich zu spüren. Bei intensiver Sonneneinstrahlung heizen sich die Räume auf über 30 Grad auf, was über der maximal zulässigen Raumlufttemperatur gemäß der Verordnung über Arbeitsstätten liegt. Ein Auskühlen der Räume durch Lüften in der Nacht ist nicht möglich. In der Stadtratssitzung vom 1. Juli wurde nun über eine Lösung für das Hitzeproblem im Rathausneubau abgestimmt. Die drei Bürokomplexe im 5. Obergeschoss sollen klimatisiert werden. Jeder Bürokomplex soll dafür eine eigene Multi-Split-Klimaanlage erhalten. Für die Maßnahme wird voraussichtlich mit Kosten in Höhe von 350.000 Euro gerechnet. Dr. Frank Prosowski von der Fraktion Freies Bürgerforum hatte noch eine andere Idee, wie man die Büros klimatisieren kann.
9: Im Bauausschuss hatte ich bei diesem Punkt darum gebeten, als Alternative zu den vorgesehenen Multisplit-Klimaanlagen die Installation eines Kaltwassersatzes zu prüfen. Mein Anliegen oder mein Grund dafür war oder ist, dass die jetzt vorgesehenen Multisplit-Klimaanlagen mit einem doch sehr klimaschädlichen Kältemittel betrieben werden, welches auch im Zusammenhang mit der europäischen F-Gase-Verordnung in den nächsten Jahren auf dem Markt verknappt werden wird und in einigen Jahren dann zumindest für Neuanlagen auch verboten werden wird, aus guten Gründen. Und so eine Kaltwasseranlage, die gibt es heutzutage mit einem klimaneutralen Kältemittel, nämlich mit Propan. Entscheidende Info für mich bei dem, was heute an Infos gekommen ist, ist im Grunde, dass Schlussfolgerung, die ich zumindest daraus lese, dass so ein Kaltwassersatz technisch durchaus möglich sei, wenn auch mit größerem Aufwand und dass eine neue Planung erforderlich sei, wenn es denn dazu kommen sollte.
1: Jacqueline Lode, Beigeordnete für Bauen und Stadtgrün, äußerte sich zur alternativen Klimatisierungsvariante.
10: Hauptpunkt ist, dass die Kosten deutlich höher sind, sowohl die in der Installation als auch die Folgekosten. Und wir haben jetzt das wirklich nur sehr kurzfristig machen können. Aber die Aussage ist eigentlich sehr eindeutig. Die Folgekosten würden also pro Jahr liegen jetzt bei 7.400 Euro und würden dann bei 13.000 Euro liegen. Also schon ein deutlicher Aufwuchs. Das ist nicht mehr marginal. Also ich bin weder dafür, kann nicht jetzt empfehlen, dass wir noch mehr Kosten ausgeben. Wir müssten eine vollkommen neue Planung machen. Das sind verlorene Planungskosten. Wir haben höhere Baukosten. Wir wissen auch nicht genau, was auf uns zukommt, weil eventuell das Gerät unten stehen muss und nicht mehr auf dem Dach. Wir haben jetzt sehr kurze Leitungen, weil die Geräte dort stehen, wo die Kälte hin soll. Und die Folgekosten sind deutlich höher. Natürlich alles unter dem Vorbehalt. Ich kann vorschlagen, dass wir das künftig besser auch so eine Alternative prüfen. Das Kältemittel ist ein anerkanntes synthetisches Kältemittel. Es wird auch bis 2035, in jedem Fall hat es die Zulassung. Es ist ein übliches Mittel, aber wir können das sehr gern aufnehmen, auch für künftige Dinge, das auch stärker zu prüfen, solche Alternativen.
1: Dr. Frank Prosowski hatte eine andere Auffassung, was die Folgekosten für die Kaltwasseranlage angeht.
9: Die höheren Folgekosten wage ich mal jetzt ein bisschen zu bezweifeln. Einfach unter dem Aspekt, wie gesagt, dass im Rahmen der Umsetzung der F-Gase-Verordnung dieses Kältemittel in den nächsten Jahren schrittweise immer mehr verknappt wird auf dem Markt. Mein Arbeitskollege im Umweltbundesamt, der sich genau mit diesen Fragestellungen beschäftigt, hat mir gegenüber kundgetan, es ist eigentlich noch völlig unsicher, ob in, sagen wir mal, 10 Jahren überhaupt noch genügend von diesem Kältemittel auf dem Markt ist, um alle Bedürfnisse zu befriedigen. Das würde nach meinem laienhaften Verständnis wahrscheinlich dann zu höheren Kosten für dieses Kältemittel in der Zukunft führen. Also insofern, klar kann man jetzt sagen, die Folgekosten sind höher, aber ich glaube nicht, dass das allzu belastbar ist.
10: Wir sind ja nicht die Einzigen, die eine Klimaanlage haben. Und die Industrie wird sich natürlich auch beteiligen an dem Thema, das möglichst so diese synthetischen Gase auch anders aufzubauen. Insofern würde ich jetzt nicht die Situation dramatisieren. Also wir schieben diese Investition schon sehr lange vor uns her. Und ich erinnere nochmal daran, dass der Arbeitsschutz das Thema ist. Also wir sind auf jeden Fall jetzt dabei, dann auszuschreiben. Ich nehme nicht an bei den Lieferfristen, dass es noch in diesem Sommer jetzt dann den Erfolg bringt für die Büros.

Danach kam es zur Abstimmung über die Beschlussvorlage. 33 Stadträte stimmten dieser zu, 3 waren dagegen und 7 enthielten sich. Somit wurde der Klimatisierung der Büroräume im Dachgeschoss des Rathausneubaus durch den Einbau einer Multisplit-Klimaanlage zugestimmt. Die Alternativvariante mit Kaltwasseranlage ist damit wahrscheinlich vom Tisch.

0: Herzlich willkommen zur Donnerstagsausgabe der RBB Aktuellnachrichten. Seit dem 3. August werden im Auftrag der Lutherstadt Wittenberg auf dem Kirchplatz die Mülltonnen der Bewohner eingehaust. Mit dieser Maßnahme setzt die Stadtverwaltung einen Antrag der ADB-Fraktion aus dem Jahr 2021 um und errichtet an mehreren Standorten einen Sichtschutz, um die Mülltonnen, die sich in unmittelbarer Nähe zur Stadtkirche St. Marien befinden. Die Gesamtkosten betragen rund 150.000 Euro inklusive Planung und werden vollständig aus dem städtischen Haushalt finanziert. Live-Musik und ein Picknick unter freiem Himmel. Das erwartete die Besucher am vergangenen Samstag im Wittenberger Eunigpark. Die Lutherstadt Wittenberg Marketing GmbH hatte die Menschen aufgefordert, weiß gekleidet zum Veranstaltungsort zu kommen und so das Picknick in ein weißes Ambiente zu tauchen.
1: Weiß, wohin man blickt. Im Eunike-Park in Wittenberg wurde am vergangenen Samstagabend gepicknickt, beim inzwischen vierten White Picnic. Auf Decken, an weißen gedeckten Tischen und mit selbst mitgebrachten Speisen genießen die Besucher den Sommerabend.
2: Wir hatten vor 5 Jahren, als sozusagen also als ich angefangen habe bei der LWM, die Idee, mal neue Formate zu suchen. Und wir kannten White Dinner von den Großstädten in den Parks und das war uns eine Nummer zu groß. Und dachten, was können wir machen? Versuchen wir es mal mit dem White Picnic. Um dem Gast nicht einen vorgefertigten Tisch anzubieten mit einem 6-Gänge-Menü, sondern eben, ich kann mir mein Essen und Trinken mitbringen. Und die Idee reifte und war, glaube ich, 2021 das erste Mal auf der Schlosswiese. Und das war cool, aber es war halt sehr sonnig. Also brauchten wir Schatten. Und dann haben wir einmal auf das Schloss wieder uns umgedreht und dachten, hier hinter ist der Eunike-Park, probieren wir es da.
1: Der Umzug in den Eunike-Park war deshalb naheliegend. Inzwischen ist das Picknick hier zum festen Termin im Wittenberger Veranstaltungssommer geworden. Ein Jahr musste das Format allerdings aus Kostengründen pausieren. Doch wie kommt das Konzept bei den Gästen an? Wir haben uns auf der Picknickwiese umgehört.
3: Also ich bin, glaube ich, zum 3. Mal dabei. Und hat mir immer sehr gut gefallen, weil es so ein, ja, das ist so ein Zusammengehörigkeit, so ein Feeling.